0: um die 1,7 Tonnen und das ist für ein Elektroauto wirklich richtig leicht. Es gibt Autos wie ein Porsche Cayenne oder ein Audi Q8, die wiegen auch schon mal 2,5 oder 2,8 Tonnen. Für mich eigentlich ein bisschen schwer. Aber schauen wir mal zu diesem hier. Der ist ein kompakter und der ist ungefähr 4,06 Meter lang. Er ist 1,80 Meter breit und 1,57 Meter hoch. Der Radstand, der liegt hier bei 2,56 Metern. Das bedeutet, es gibt kurze Überhänge vorne und hinten. Und dadurch hat man auch ein bisschen mehr Platz im Innenraum. Das zeichnet ja sowieso die elektrischen Autos aus. So, bullige Form. Denke ich mal, es gibt da unten einen Lufteinlass. Der gehört bei einem Elektroauto auch dazu. Denn der Akku und auch der Elektromotor, die werden schon mal ein bisschen wärmer. Auch dieses Auto steht auf dieser sogenannten elektrischen globalen Plattform. Optisch ist das alles entstanden in Anlehnung an die Modelle, die wir schon kennen, EV3, 4, 5 oder 9. Und ich muss sagen, das ist ein sehr auffälliges, interessantes und ganz modernes Design. So, und jetzt schauen wir mal nach innen. Ja, wenn ich mich hier so umschaue, dann wird klar, hier ist vieles, das ich schon kenne aus den anderen EV-Modellen, 3, 4, 5, 6 oder mehr. Und das ist auch kein Problem, es ist so ein Baukastensystem, das man nutzen kann. Hier gibt es vor mir direkt einen virtuellen Tacho mit allen wichtigen Anzeigen. Dann habe ich hier nochmal einen Bereich, da kann ich Heizung und Lüftung einstellen. Und hier gibt es einen 12,3 Zoll großen Monitor, zum Beispiel für das Navigationssystem. Also da hat man an alles gedacht. Schön sind auch diese Bedienknöpfe, die hier unten angebracht sind. Da muss ich nicht extra ins Menü. Das gleiche gilt auch für die Temperaturwahl oder für die Belüftung. Das hat man hier unten hingelegt, also das ist sehr einfach, muss ich echt sagen. Schöne Sitze, die bieten sehr viel Seitenhalt und man hat hier viele Ablagen. Es gibt hier auch eine Ladeschale für das Handy. Ein Lenkrad, das wirkt sehr sportlich, unten und oben abgeflacht, nicht zu viele Knöpfe, leicht erlernbar. Also ich muss sagen, man hat in diesem Auto eigentlich an alles gedacht.
1: Es gibt die unterschiedlichsten Geräteanschlüsse und sogar einen netten Spruch beim Aussteigen. Der EV2 ist offensichtlich ein Angriff auf den künftigen VW ID. Cross oder auch den ID. Polo, die demnächst an den Start gehen werden. Und er ist der kleinste Kia auf dem EU-Markt. Mit der Top-Reichweite von rund 453 Kilometern übertrifft er sogar die Reichweite des VW ID. Cross.
0: Also ein Wort zum Fahrverhalten. Dieser Kiwi EV2 hat auch nur einen Frontantrieb. Allradantrieb in dieser Klasse braucht man nicht unbedingt. Aber ich denke mal, damit ist er sehr gut unterwegs. Das Auto hat eine leichte Tendenz zum Untersteuern, wenn man schnell in die Ecke reinfährt. Und beim Gaswegnehmen in Kurven gibt es auch so eine leichte Tendenz zum Übersteuern. Also so eine Lastwechselreaktion ist aber nicht gefährlich. Außerdem gibt es an diesem Auto auch alle Fahrerassistenzsysteme, wenn der Fahrer mal ein paar Fehler macht.
1: Hier zu sehen das leichte Ausschwenken des Hecks nach rechts, das aber easy zu kontrollieren ist. Auch bei dieser Gangart zeigt der EV2 sein Potenzial in Sachen Fahrwerk. Besonders gut ist er in der City. Wendig und übersichtlich lässt sich der kleine Kia auch hier bewegen.
0: So, das Kofferraumvolumen bei diesem EV2 liegt bei 362 Litern. Aber dann kann man schlauerweise noch die hintere Sitzbank nach vorne schieben. Dann sind 403 Liter Ladevolumen möglich. 15 Liter extra gibt es noch mal unter der vorderen Haube. Also das reicht eigentlich für den kleinen Urlaub. So, hier gibt es noch mal 15 Liter Platz, wie bereits gesagt. Da kann man vielleicht das Ladekabel verstauen. Ein Wort zu den Batterien. Also der eine Akku ist 61 Kilowattstunden groß, der andere 42,2 Kilowattstunden. Beim ersteren erreicht man dann 453 Kilometer elektrische Reichweite. Beim zweiten und kleineren sind das 317. Der Elektromotor leistete um die 146 PS. Damit sind 161 Topspeed auf der Autobahn möglich. Würde mir reichen. Und die Beschleunigung sieht auch nicht schlecht aus. Von 0 auf 100 in 8,7 Sekunden. Das ist doch schon mal sehr sportlich.
1: Man sitzt bequem in diesem Cockpit und ist gerüstet auch für eine längere Reise. Das gilt auch für die Mitfahrer hinten. Das 400 Volt Bordnetz erlaubt 11 Kilowatt oder 22 Kilowatt Laden. Mit DC-Laden ist der Akku von 10 bis 80% in rund 29 Minuten wieder aufgeladen. Es gibt die Ausstattungsvarianten Light für 26.600 Euro oder Air für 28.990 Euro, Earth für 31.290 Euro und die Variante GT-Line kostet 36.890 Euro als Top-Variante.

0: Die Basisausstattung ist schon umfangreich. So gibt es das Panorama-Display, LED-Scheinwerfer und eine Klimaautomatik. So gibt es eine Herstellergarantie von 7 Jahren und eine 8-Jahres-Garantie für den Akku oder 160.000 Kilometer. So, meine Testfahrt mit diesem neuen Kia EV2 ist zu Ende und ich muss sagen, ich bin ein Fan von kleinen Autos. Nein, ganz kleiner ist er natürlich nicht, wie die Autos, die ich aus den 70er Jahren kenne, des letzten Jahrhunderts, muss man sagen. Aber er hat mir wirklich gefallen. Er ist einigermaßen leistungsstark, er bietet ein ganz interessantes Design, Platz im Innenraum und für 26.600 Euro bekommt man das Basisauto und das ist ja mal nicht schlecht. Mir hat er gefallen, euch vielleicht auch. Bis dahin, tschüss.
1: Kia hat also den Ruf des Marktes nach günstigen kleinen E-Autos erhört. BYD hat neben Elektro nun auch Plug-in-Modelle, sogar im Luxussegment. BYD ist mittlerweile einer der größten Hersteller von Automobilen weltweit. Bei den E-Autos ist es eindeutig, denn BYD hat Tesla als größten Lieferant 2024 überholt. Und zählen wir die Plug-in-Hybride noch dazu, vertrieb BYD 2025 mehr als 4 Millionen elektrisierte Fahrzeuge. Nun kommen also noch einige Luxusmodelle ins Programm und dies unter dem Label Denza. Der Denza Z9 GT feiert aktuell seine offizielle Markteinführung in Europa. Als luxuriöser Shooting Brake der BYD Premium Marke zielt er direkt auf Wettbewerber wie den Porsche Taycan Sport Turismo oder den Porsche Panamera. Nun wird sicher wieder das fast verwechselbare Design der vielen chinesischen Modelle kritisiert werden. Und ja, da ist auch was dran. Viele SUV ähneln sich sehr. Und die Formensprache selbst europäischer Produzenten näherte sich zunehmend dem asiatischen Geschmack. Zudem kopierten die chinesischen Marken gerne auch die Details der europäischen Marktführer. Das bedauerliche Ergebnis sind selbst bei Porsche belanglose und kaum noch auffällige Designs, allen voran der letzte Macan. Dieser könnte nahtlos in fast allen China-Portfolios seinen Platz finden. Eigenständigkeit war dann wohl mal. Es überrascht dann auch nicht, dass der Z9 GT von einem ehemaligen Audi-Designer stammt. Die elegante Fastback-Silhouette passt somit perfekt zu den innen verbauten hochwertigen Materialien. Das futuristische Innenraumkonzept muss gefallen, sowie die schweren elektrischen Türen und das hohe, eher für einen Sportler untypische Gewicht. Erstaunlich ist die Preisgestaltung, denn das vollelektrische Modell wird in Deutschland voraussichtlich ab ca. 115.000 Euro angeboten. In China startet das Modell allerdings bereits ab umgerechnet ca. 44.000 Euro. Eine weitere Variante des Denza neben der rein elektrischen Version ist ein Plug-in-Hybrid mit einer elektrischen WLTP-Reichweite von 150 Kilometern. Der Innenraum besticht durch Luxus-Features wie eine 4-Zonen-Klimaautomatik, belüftete Massagesitze vorne und hinten sowie ein integriertes Kühlfach. Interessenten können das Fahrzeug bereits auf der Website konfigurieren.

0: Wer es günstiger möchte, kann auch bei BYD den Atto 2 finden. Diesen gibt es ebenfalls als rein elektrisches, aber eben auch als Plug-in-Modell. Wir fuhren den Atto 2 Plug-in, auch PHEV genannt, im Alltag und waren besonders davon überrascht, wie schnell BYD auf die enorme Kaufzurückhaltung bei den E-Modellen reagieren konnte und sofort das verbrennerdominierte Modell nachlegen konnte. Nun hat sich die Situation durch neue E-Förderprogramme noch einmal geändert, auch weil der Deutsche keine Rabatte liegen lässt und weil aus politischen Gründen der Kraftstoffpreis gestiegen ist. Übrigens sind auch bei vielen Ladesäulen parallel die Kilowattpreise gleich einmal mitgestiegen. Dies alles wird sich sicher in einigen Monaten wieder normalisieren. Und Hersteller haben dann auch für die Zweifel am E-Auto wieder das richtige Modell, zum Beispiel den Atto 2 PHEV, im Programm.
1: BYD gilt als einer der innovativsten und auch größten chinesischen Automobilhersteller. Da wundert es nicht, dass sie kurz nach dem elektrischen Atto 2 nun dieses Plug-in-Hybrid-Fahrzeug vorstellen. Aber das hat seinen Grund, denn die Elektrofahrzeuge in Europa oder in Deutschland verkaufen sich wirklich mäßig. Wenn man mal bedenkt,

0: denkt, dass im ersten Quartal 2025 nur 3% aller Neuzulassungen von Elektrofahrzeugen auf den Privatbereich entfielen, das heißt 97% waren reine kommerzielle Anmeldungen, dann ist das eigentlich sehr erstaunlich und sagt schon sehr viel. Kein Wunder also, dass Sie nun den Atto 2 als Hybrid, als Plug-in-Hybrid nachschieben können hinter dem schon vorhandenen Elektrofahrzeug. Jetzt sind natürlich neue Vergünstigungen im Raum, aber nichtsdestotrotz, der Kunde hat eine gewisse Reichweitenangst. Er möchte nicht permanent laden müssen, er möchte nicht seine Zeit verschwenden an den Ladesäulen und dafür ist dieser Atto 2 als Plug-in-Hybrid eigentlich ideal. Ein bisschen doof ist, dass er ein bisschen laut wird, wenn man ihn fordert, aber wenn man eigentlich ein solides Fahrzeug haben will zu einem wirklich attraktiven Preis, so ist der Atto 2 sicherlich eine gute Wahl.
1: Die Ausfahrt mit dem Atto 2 Plug-in ist absolut problemlos. Er kombiniert als Plug-in die Vorteile eines Elektroautos für den Alltag mit der Reichweite eines Verbrenners. Die Technik ist gemessen am Preis sehr fortschrittlich und modern. Für viele Autofahrer dürfte aber die Möglichkeit, die Ladezeiten zu umgehen, das Hauptargument für den PHEV sein.
2: DMI steht für Dual Mode Intelligent. Eine Hybridarchitektur, die je nach Bedarf zwischen rein elektrischer, serieller oder paralleler Funktionsweise wechseln kann. Die vorwiegend verwendete Antriebsquelle ist der Elektromotor, der von einer 18 kW LFP Blade Batterie gespeist wird. Der Verbrenner läuft hauptsächlich, wenn der Akku geladen werden muss oder zur Unterstützung beim Abrufen einer höheren Last. Deshalb hat die E-Maschine mit 145 kW bzw. 197 PS und einem Drehmoment von 300 Newtonmetern genug Kraft, um allein für flotten Vortrieb zu sorgen. Während der 1,5 Liter Vierzylindermotor mit 72 kW bzw. 98 PS und dem Atkinson-Zyklus sowie einem Wirkungsgrad von 43% die Rolle des Steigbügelhalters einnimmt. Diese Aufgabenteilung von Akku und Motor wird auch auf der Straße deutlich. Der Atto 2 fährt sich die meiste Zeit wie ein Elektroauto. Nur wenn man die Systemleistung von 156 kW bzw. 212 PS durch eine sportliche Gangart abruft, wird der Vortrieb lauter und mühsamer. Trotzdem erreicht der Atto 2 PHEV Crossover nach 7,5 Sekunden Landstraßentempo und ist dann bis zu 180 km/h schnell. BYD gibt den Verbrauch mit 5,1 Liter auf 100 Kilometer und 1,8 Kilowattstunden auf 100 Kilometer an, was wir nicht ganz erreichten. Laut Hersteller soll der BYD Atto 2 als Plug-in-Hybrid eine Gesamtreichweite von 1000 Kilometern ermöglichen. Uns gefiel es, die Testfahrt durch eine Winterlandschaft zu erleben und sich um die Reichweite und ums Laden absolut keine Gedanken machen zu müssen. So oder so, BYD hat für jede Fortbewegung und Verwendung mittlerweile ein Angebot. Eine andere Frage ist die so oft konnotierte, aber schon massiv angezweifelte Umweltfreundlichkeit der E-Modelle. Wurden noch vor wenigen Jahren die Fahrzeuge für lange Lebenszyklen gebaut und die meisten Verbraucher fuhren ihr Modell oft 6, 7 Jahre oder waren sogar 20 Jahre in einer Familie, so sind durch das Leasing die Nutzungszeiten massiv gesunken. Sogar die Konstruktion dieser Modelle ist nicht mehr auf ein langes Leben ausgerichtet. Und was ist dann noch ökologisch, wenn in der Zeit, in der vor Jahren noch 2 oder 3 Modelle gekauft wurden, heute 5 oder mehr Fahrzeuge gebaut und auch entsorgt werden müssen? Für viele Menschen ist ein Auto auch ein Lebensstil und Spaßfaktor. Mit Rennsportgenen ist der GR Yaris das ideale Gefährt für kurvige Landstraßen. Der Yaris GR gilt unter Petrolheads als absoluter Geheimtipp. Besonders die Performance aus hoher Leistung und geringem Gewicht ist im Zeitalter der müden E-Autos mit schwerem Akku und Reichweitenoptimierung eine Wohltat. Nun geht die von der Toyota-Philosophie, der stetigen Optimierung getriebene Weiterentwicklung weiter voran. Die Weiterentwicklung des Schrägheckmodells GR Yaris im Modelljahr 2026 bringt also neue, vom Motorsport inspirierte Verbesserungen, die insbesondere bei Fahrten am Limit die Lenkpräzision und Fahrzeugkontrolle weiter optimieren.
0: Es ist noch gar nicht so lange her, da galt Sportlichkeit im automobilen Sektor etwas. Denn diese Fahrzeuge sollten spurtschnell sein, sollten Kurven räubern können, sollten Spaß machen. Heute ist es ja so, dass sehr viele Menschen schon zufrieden

0: sind, wenn Ihr Elektroauto sportlich beschleunigt, aber in den Kurven ist es dann meistens schon mal zu Ende durch das hohe Gewicht. Dieses Fahrzeug ist ganz anders, denn dieses Fahrzeug verbirgt noch diese ganzen sportlichen Gene, die wir früher gesucht haben. Das Fahrzeug wird am besten damit verglichen, wenn man sich überlegt, dass vor circa 25 Jahren der Porsche 996 damals 300 PS hatte und wog circa 1600 Kilo. Dieses Fahrzeug wiegt ca. 1350 Kilo und hat 280 PS. Und das Fahrzeug, okay, es ist nicht ganz billig, ca. etwas knapp unter 50.000 Euro. Aber dafür bekommt man ein Fahrzeug, was wirklich sehr, sehr sportlich ist und jede Kurve mit Bravour nimmt. Also, wer noch auf die alten Werte und auf gerade Sportlichkeit Wert legt, der ist mit diesem Fahrzeug hervorragend bedient.
1: Das typische Kart-Feeling mit extremer, direkter Umsetzung der Fahrerwünsche ist ein Genuss. Das liegt auch am neuen, kompakteren Lenkrad mit optimierten Proportionen und ergonomischem Layout. Eine richtige Handbremse ist zudem ein Gewinn für jede Ausfahrt. Ein neu entwickelter Hochleistungsreifen bietet mehr Grip und Kontrolle auf der Rennstrecke und verringert die Abrollgeräusche auf der Straße. Und neue Möglichkeiten der Stoßdämpferfeinjustierung und bei der elektrischen Servolenkung bringen das Potenzial der neuen Reifung voll zur Entfaltung. Dies gilt auch für eine Feinheit aus dem Motorsport, die bereits in der Vergangenheit in vielen Performance-Modellen griff. Dies ist die Anzeige, dass der Motor noch nicht wirklich warm ist. Erst wenn diese erlischt, kann der Spaß ohne Reue beginnen. Denn nur ein warmes Top-Aggregat kann gefahrlos Hochleistungen abrufen. Schauen wir zurück auf zum Beispiel vergessene Porsche-Modelle wie den 996 mit 300 PS. So sehen wir, dass die Performance-Werte beim GR Yaris allein durch das Gewicht besser sind. Somit ist auch die Kritik am hohen Preis kaum zu rechtfertigen, denn das Modell aus Zuffenhausen konnte weniger bieten für mehr Geld. Das Know-how aus dem Toyota Motorsport kam auch bei den jüngsten Weiterentwicklungen des GR Yaris und des GR Yaris Aero Performance zur Anwendung. Beide Modelle profitieren von detaillierten Aktualisierungen zur weiteren Verbesserung des Fahrzeugerlebnisses. Die neu konzipierte Tastenanordnung ist ein weiteres direktes Ergebnis der im Rennsport gewonnenen Erkenntnisse. Der Pilot dreht das Lenkrad oft um bis zu 180 Grad, ohne seine Hände umsetzen zu müssen. Bei einer herkömmlichen Tastenanordnung besteht dabei die Gefahr, dass die Tasten am Lenkrad versehentlich betätigt werden. Beim GR Yaris wurden daher alle Tasten weiter weg von den Händen des Fahrers positioniert. Für mehr Komfort bei kälteren Temperaturen ist nun in Kombination mit der optionalen vertikalen Handbremse außerdem eine Sitz- und Lenkradheizung erhältlich. Sämtliche Aktualisierungen gelten für die neuesten Modelle des GR Yaris und des GR Yaris Aero Performance, die in ganz Europa bestellt werden können. Der GR ist nicht unbedingt ein bequemes Fahrzeug für den Alltag. Ein perfektes Spaßmobil für Könner am Lenkrad ist der GR Yaris aber auf jeden Fall. Vielleicht sogar mehr als ein Porsche. Und das zu einem dann relativ besseren Preis-Leistungs-Verhältnis. Die Optik allein macht schon in der Heckansicht etwas her. Und den roten Testwagen mit seinen aerodynamischen Feinheiten mussten wir einfach lieb gewinnen. Der GR Yaris war schon sehr erfolgreich in der WRC. Der Rallye-Weltmeisterschaft. Seine Ahnen zeigt das Nationale Automobilmuseum mit der Ausstellung Rallye-Legenden. Rallye. Das hatte neben der Formel 1 einmal einen sehr guten Klang in der motorisierten deutschen Gesellschaft. Einer der besten Rennfahrer aller Zeiten wurde mehrfach Rallye-Weltmeister und konnte auch auf der Rundstrecke bestehen. Deutschland war in den 80er Jahren im Röhrl-Fieber. Die Loh Collection im Diez-Hölztal, eine der spannendsten Autosammlungen der Welt, zeigt in diesem Jahr die Ausstellung Rallye-Legenden. Echt sehenswert, auch im Rahmen der Dauerausstellung. Das Nationale Automuseum The Loh Collection im hessischen Diez-Hölztal, Eversbach, zeigt seit 2023 in der Dauerausstellung ständig rund 150 spektakuläre Fahrzeuge von 1886 bis heute. Sie zeigt zahlreiche Einzelstücke, Prototypen und Highlights der Automobilgeschichte aus der Sammlung von Museumsgründer Prof. Dr. Friedhelm Loh. Seine Leidenschaft für

0: Autos, aber auch Rallye wurde offensichtlich schon früh geweckt.
1: Ich bin immer Rallye-Fahrer gewesen, bin München-Dakar gefahren, bin Finnland-Russland im Januar gefahren bei über 40 Grad minus, bin Südamerika gefahren von Venezuela bis nach Brasilien. Also das ist das, was ich am liebsten tue, wenn ich Urlaub machen darf. Im letzten, vor zwei Jahren war ich in Island, habe die ganze Insel befahren. Das sind schon tolle Erlebnisse. Ne?

0: dahinter, Herr Professor Low.
1: Ja gut, wenn Sie Autogeschichte meinen, dann haben wir natürlich eine Palette an unterschiedlichen Marken, an unterschiedlichen Technologien. Wir haben weltweit Autos, wir sind nicht nur deutsch, wir sind kein typisches Markenmuseum, das macht auch keinen Sinn, sondern wir wollen die Breite dessen zeigen, was Automobilgeschichte ist. Wenn Sie die zweite Seite sehen wollen, dann wollen wir etwas zur Bildung beitragen in unserer Gesellschaft. Und deswegen haben wir den Campus zusammen mit der Hochschule Geislingen-Nörting, wo wir junge Leute oder überhaupt Menschen für Technik begeistern wollen, weil wir wissen, wir sind eine Nation, die von der Technik lebt. Und ich möchte, weil ich auch Unternehmer bin und mit Technik was zu tun habe, meinen Beitrag leisten, dass junge Leute wieder mehr Spaß an Technik kriegen.
0: Und dieser Spaß ist auch real erlebbar. Die Sonderausstellung, gefördert vom AVD, zeigt die Anfänge. Die extremen Klasse-B-Fahrzeuge, aber auch Dakar-Sieger. Gleich zu Beginn ist der Martini Lancia 037 zu sehen, den Rallye-Superstar Walter Röhrl als das beste Rallye-Auto bezeichnet hat, das er je fahren durfte. Mit bis zu 350 PS und nur kompromisslosen 960 Kilogramm Gewicht wurde das Auto zur Legende. Und schön ist es immer noch. Aber auch unbezahlbar.

Vom Audi 200 im Sportgewand über den sehr eleganten Alpine zum Peugeot 205, der ebenfalls eine Ära prägte, führt der Rundgang zu zwei weiteren legendären Lancia-Modellen, die ebenfalls völlig kompromisslos für Rallye-Erfolge entworfen wurden. Der Lancia Delta und der wunderschöne, extrem kompakte Lancia Stratos. Während andere Hersteller ein Straßenmodell für den Sport optimierten, baute Lancia oft, wie beim Stratos, ein reinrassiges Siegerauto und machte dann daraus ein Serienmodell, wenn auch nur in kleinen Stückzahlen.

Auch der Delta S4, ein zum Ende der Gruppe B absolut dominantes Auto mit 500 PS und nur 890 Kilogramm Eigengewicht. Dies verdeutlicht auch die aktuellen Probleme mit effizienter Fortbewegung bei hohen Fahrzeuggewichten bei elektrischen Fahrzeugen wie dem Pikes Peak Rekord Volkswagen von Yannick Dumas. Am Pikes Peak erzielte dieser linke Audi Quattro S1 E2 neben einem elektrischen Prototypen mit Walter Röhrl 1987 und einer Leistung von 600 PS einen neuen Rekord. Er bezwang die 19,96 Kilometer lange Schotterstrecke in 10 Minuten und 47,85 Sekunden und blieb als erster Fahrer unter 11 Minuten. Beeindruckend, wie auch das Flügelwerk, um dem Wagen die beste Bodenhaftung zu verleihen.

Die deutsche Rallye-Geschichte hat besonders Audi mit dem Quattro-Antrieb mitgeschrieben. Dieser S1 ROC im Originalzustand fuhr 1988 mit beim Race of Champions.

Ein besonders seltener Audi Quattro ist dieser S1 PDK, den Walter Röhrl vom damaligen Audi-Chef Ferdinand Piëch als Geschenk erhielt. Ein Innenleben mit vielen Funktionen zur schnellen Bedienung. Ob da die aktuellen Multimedia-Screens mithalten können?

Die Neuzeit ist mehr von der berühmten Dakar geprägt, weshalb auch hier viele Hersteller aktiv sein wollten. Von 2009 bis 2011 gewann Volkswagen dreimal hintereinander mit dem Touareg. Sicher wird aber kein Touareg-Kunde ein einziges Teil an seinem Auto wiederfinden. Legenden des Rallye-Sports sind ohne den Porsche 959 nicht denkbar. 1986 war dieser perfekt auf die Dakar hin entwickelte Wagen einfach unschlagbar. Es gewann René Mettke vor Jackie X. Diese G-Klasse folgte dem 959 Tross als Servicefahrzeug. In der Neuzeit folgten auch Hersteller wie Peugeot auf den Spuren der Dakar. Bis in die 60er Jahre verweist dieser Mini mit seinen Erfolgen im Rallye-Sport. Er hat tatsächlich 1964 die legendäre Rallye Monte Carlo siegreich beendet. In einem Nebenraum stehen weitere Legenden vom 911 S2.2 Rallye, dem SCRS bis zum Prototypen das Schwarze Biest, ein Toyota MR2. Er wurde für die neue Gruppe S entwickelt, die aber nie an den Start ging. Der Ford RS200 war 1983 ausschließlich für den Rallye-Sport entwickelt worden, verlangte aber sehr talentierte Piloten. Ja, auch Mercedes hat sich bei Rallyes versucht. Nicht so erfolgreich wie Opel, die mit einem ähnlichen Modell des Manta 400 und Walter Röhrl am Steuer Weltmeister wurden. Lang ist das her. Es war eine schöne Zeit. Rallye-Sport mit viel Leistung und viel Spektakel. Vielleicht kommt es ja mal wieder. Bis dahin können diese Schätze im Nationalen Automuseum bestaunt werden. Und das war's schon wieder mit elektrischen und motorsportlichen Neuheiten. Wir hoffen, es hat Ihnen gefallen und wir dürfen Sie auch beim nächsten Mal wieder begrüßen. Zu einer neuen Ausgabe von Car News TV.

0: Eine neue Ausgabe von Bauen und Wohnen. Schön, dass ihr wieder mit dabei seid. Heute mit meiner reizenden Kollegin, mit Sandra. Bei uns geht es nämlich heute um Wohngeschichten. Sie macht das immer und bekommt die Einblicke. Mit welcher starten wir denn heute?
1: Ja, am besten mit Lisa. Lisa war total sympathisch. Wir haben einen wirklich schönen Wohntraum gesehen und sie hat aus einer Ruine ein echtes Juwel gemacht.
0: Ich glaube, das Ganze heißt auch ab in die Ruine, glaube ich, das Ganze. Und wir schauen uns jetzt mal den ersten Teil an und dann dürfen wir Lisa auch hier im Studio begrüßen.
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0: zu einer neuen Wohngeschichte. Heute geht's nicht in die Kirche, sondern hier gleich nebenan.
1: Hi,
0: Sandra.
1: Grüß dich.
0: Hallo,
1: freut mich.
0: Hey, ja. Die Lage ist ja total schön.
1: Ja, sehr schön hier.
0: Und hier, ich habe gleich gesehen, am Türk.

0: Türgriff geht schon los.
1: Ja, genau.
2: Erzähl doch mal was.
1: Also du siehst jetzt hier den Türgriff, der ist zum Beispiel auch nicht original. Das soll so ein bisschen gesamthaft an dieses ganze Areal auch erinnern, mit diesem Engel da vorne drauf. Und genau, hat so seinen Bezug zu dem Haus, zu diesem Maria und auch zur Kirche.
2: Ja, Maria, apropos, ne, hier draußen. Also in dem Fall wirklich auch ein Kirchenhaus gewesen,
1: ja,
2: oder?
1: Ja, genau. Also war tatsächlich vor vielen hundert Jahren, hat das Haus der Kirche gehört. Es wurde dann irgendwann an einen Privatmann verkauft. Aber es hat wirklich den Ursprung, dass es mal der Kirche gehört hat.
2: Genau,
1: und das erinnert noch an die Zeit.
2: Sehr gespannt. Lass uns doch mal gucken. Ja.

0: Ist ja auch toll hier.
1: Überall so ein bisschen was Altes.
0: Toll. Ja, ich bin ganz gespannt, wie deine Ruine früher aussah.
1: Ich zeig dir gerne mal ein paar Bilder. Also hier, das ist zum Beispiel jetzt der Bereich vom Schlafzimmer. Da haben wir schon das Übelste beseitigt, sage ich jetzt mal.
0: Aber reingeregnet hat es auf jeden Fall.
1: Genau, reingeregnet hat es auf jeden Fall. Das war quasi auch nochmals Schlafzimmer. So habe ich es auch tatsächlich vorgefunden. Also da war alles dann irgendwie rausgerissen, auch die Dämmung. Hier diese alten Türen, die sehen wir vielleicht später nochmal. Die haben wir dann restauriert.
0: Wow, okay.
1: Um wenigstens nur ein bisschen was vom ursprünglichen zu erhalten.
0: Da haben wir aber wirklich gehaust. Genau. Ja, sowohl die Tiere wahrscheinlich, als auch irgendwelche Jugendliche. Die
1: genau, ja. Okay. Dann haben wir hier auch ein Bild aus der kompletten Anfangszeit eigentlich. Es war im Haus nicht mal eine Treppe. Also hier haben wir dann einfach eine Bautreppe installiert, um überhaupt in das oberste Geschoss irgendwie kommen zu können. Genau, und da sieht man dann eben auch, dass teilweise auch gar keine Decke mehr vorhanden war. Da waren nur provisorisch irgendwelche Platten draufgelegt.
0: Dann hast du wahrscheinlich auch extrem hohe Abrisskosten oder halt einfach
1: Abriss- und Entsorgungskosten, ziemlich viel Bauschutt, viele, viele Container sind hier quasi abgefahren. Genau.
0: Ah ja, das ist hier, oder?
1: Genau, das hier ist ein Foto, quasi da war die Zwischendecke, dann entsprechend haben wir die Zwischendecke schon entfernt. Okay. Das ist jetzt der Bereich unten, hier wo wir sitzen, bevor der Anbau kam. Diese Wand musste natürlich dann im Zuge des Anbaus weichen.
0: Ja. Okay. Toll, macht aber auch alles sehr viel heller.
1: Ja, und sehr offen.
0: Schön. Oh, und du beim Baggerfahren?
1: Genau. Also tatsächlich beim Anlegen vom Garten haben sie mich dann auch mal auf den Bagger gelassen, weil ich will immer alles probieren.
0: Okay.
1: Und es ist aber wirklich schwierig.
0: Also dieses Detail bitte mit Arbeitsschuhen.
1: Ja, mit Arbeitssicherheit ist ein Thema.
0: Ja. Sehr schön. Ich bin gespannt.
2: Ja, Lisa, schön, dass du jetzt bei uns bist. Wir haben ja gerade gesehen, dich auf dem Bagger mit den Puschen. Hier haben wir auch noch mal so das Foto dazu. Gibt es eine lustige Geschichte. Robert sollte die Schuhe abdrehen und hat, glaube ich, 20 Mal Stopp gedrückt anstatt Record. Hast du das Ganze mitbekommen, dass er die Aufnahme nicht hinbekommen hat? Und die zweite Frage, wie kann man damit Bagger fahren?
1: Also mitbekommen habe ich es tatsächlich nicht. Aber man kann auf jeden Fall mit diesem Puschen Bagger fahren und vor allem sieht es auch noch gut aus.
2: Gut.
1: Also, es geht auf jeden Fall.
2: Das ist ja auch der Hauptsache, es muss gut aussehen. Jetzt kommen wir aber mal zu deinem Haus. Gibt es jetzt irgendwo Sandgarten, eine Stelle, wo du sagst, da war so viel Arbeit und man sieht es eigentlich überhaupt nicht?
1: Also gerade der Eingangsbereich vor der Haustür, diesen Pflasterbereich, diesen historischen wiederherzustellen, das war sehr, sehr langwierig. Also pro Tag ein Quadratmeter. Und das ist gerade so eine Arbeit, die man eigentlich gar nicht wahrnimmt, aber die sehr aufwendig war.
2: Du hast zwischendurch gedacht, ich habe eigentlich gar keinen Bock mehr.
1: Ja, ja, wirklich.
2: Wenn man sich dein Ganzes anguckt, viele träumen ja davon, so ein altes Haus umzubauen, zu sanieren. Ja. Wird das oft viel zu entspannt und zu romantisch dargestellt?
1: Ja, ich glaube, man sieht es wirklich ein bisschen naiv dann größtenteils. Man nimmt hier einfach schon wahnsinnig viel Geld in die Hand und sollte sich da meiner Meinung nach auch wirklich professionell beraten lassen. Also egal, ob über einen Architekt oder Bauunternehmer. Irgendjemand, der das vielleicht auch kostenmäßig ein bisschen greifbarer machen kann, ein bisschen transparenter machen kann, ist auf jeden Fall wichtig, meiner Meinung nach.
2: Und ich glaube, es geht nur über ganz viel Leidenschaft und Zeit, die man selbst investiert.
1: Ja, genau. Zeit, man muss viel Zeit aufbringen, muss sich vielleicht auch in viele Themen reinfuchsen und entsprechend das auch Passion dafür haben. Ja.
2: Okay, dann, wo das alles weiter gewachsen ist, gab es jetzt irgendwo so einen ganz emotionalen Moment, wo du sagst, da wusste ich, das wird jetzt richtig cool. Oder war es erst am Ende, wo du gesagt hast, jetzt wohne ich das erste Mal drin?
1: Also ich würde sagen, das war so nach zwei Dritteln der Arbeiten war das ungefähr, als die Wände wieder verschlossen waren oder zu waren, der Grundriss ein bisschen erkennbar war. Da war für mich so der Punkt, wo ich gemerkt habe, oh, das wird jetzt richtig gut. Also es wird doch, ich habe mich nicht irgendwie verschätzt, es wird doch gut.

0: So, und dass das richtig gut geworden ist, das schauen wir uns nämlich gleich an. Wir machen eine ganz kurze Pause und dann beginnt nämlich die eigentliche Wohngeschichte von Lisa und Sandra.
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0: Weiter geht's bei Bauen und Wohnen. Und Lisa, wenn du da bist, würde ich sagen, du moderierst deinen Beitrag selbst an.
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4: Ah ja, hier die Stahlsäule, gell? Ja, genau. Das sind übrigens hier die Kaneluren und hier die Voluten. Architekturstudium lässt grüßen. Ja.

0: Wow, richtig schöner alter Kronleuchter mit echten Kristallen.
1: Tatsächlich, ja.
0: Wow, das klingt aber toll. Insgesamt hast du ein paar alte Möbelstücke, schön.
1: Mhm. Genau, also ich wollte einfach da, wie gesagt, so diese Mischung zwischen dem Neuen und dem Alten irgendwie bewahren, so ein bisschen an die Zeit damals erinnern. Genau.
0: Super. Ja, Wohnzimmer in dem Fall. Wäre auch nicht möglich, wenn der Anbau nicht gewesen wäre, oder?
1: Also tatsächlich wäre das Wohnzimmer, also das Wohnzimmer befindet sich schon noch im Altbau, aber gerade die Dachterrasse, die wäre natürlich da.
0: Wow, die ist ja riesig.
1: Ja, genau.
0: Schön, auch die alten Balken. Sind die original noch?
1: Die sind tatsächlich noch original. Also ein Bauteil von wenigen, was noch tatsächlich original ist.
0: Okay. War da nicht der Holzrahmen drin oder habt ihr den?
1: Also wenn, dann ist sie nicht mehr aktiv, Gott
0: sei Dank.
1: Genau, aber man sieht schon das ein oder andere Wurmloch natürlich. Aber die sind natürlich auch mehrere hundert Jahre alt, die Balken.
0: Ja.
1: Und so sieht man das ein oder andere Wurmloch natürlich noch.
0: Schick, auch hier die Kombi wieder mit dem Stahl hast du durchgezogen sozusagen.
1: Mhm, genau, also auch die Absturzsicherung oben ist im gleichen Material und auch in der gleichen Optik wieder aufgenommen.
0: Oben ist dein Schlafzimmer.
1: Genau, oben ist mein Schlafzimmer unter dem Dach.
0: Dürfen wir noch gucken?
1: Ja, klar.
0: Ja.

0: Ja, niedlich hier direkt unterm Dach. Kirche ist aber direkt nebendran, oder?
1: Die ist sehr nah, genau.
0: Also morgens 7 Uhr geweckt werden.
1: Ja, also man hört sie. Genau, man nimmt sie wahr auf jeden Fall.
0: Sehr gut. Das ist eine nette Größe da hinten. Was hast du da? Da sind auf jeden Fall die Türen, die du vorhin angesprochen hast,
1: genau.
0: Gell?
1: Also das sind jetzt diese alten Türen. Die lagen auch hier, die waren aber komplett gebrochen.
0: Okay.
1: Die haben wir restauriert, also wieder instand gesetzt und einen neuen Rahmen drumherum gesetzt. Weil hier hinter befindet sich quasi auch der Technikraum.
0: Ah, gar nicht Ankleide, sondern Technik?
1: Genau, ist Technik.
0: Okay.
1: Also die komplette Therme, Warmwasserspeicher befindet sich alles hier.
0: Sehr gemütlich hast du es hier. Vielen Dank.
1: Danke.
0: Dein Garten, man sieht ihn immer durchblitzen. Wollen wir noch durchgucken?
1: Ja, auf jeden Fall.
0: Schön.

0: Also du warst auch deine eigene Bauleiterin in dem Fall?
1: Genau. Ja. Also ich habe das selber gemacht. Mhm. Ich bin einfach aktiv mit den Handwerkern ins Gespräch gegangen, habe ihnen gesagt, was ich mir wie vorstelle. Mhm.

0: was man wie umsetzen könnte, was wie möglich ist.
1: Okay, da stelle ich mir sehr schwierig vor, dass es immer was Besonderes war und irgendwie immer nicht Standard. Und dass
0: genau.
1: Das irgendwie
0: also wie das einfach immer bei so einem alten Haus ist, da ist natürlich nichts nach DIN, da ist nichts gerade, da ist alles irgendwie mehr oder weniger eine Sonderanfertigung. Mhm. Und das haben wir natürlich schon sehr stark gemerkt, dass das einfach auch aufwendiger war.
1: Und wie lange hast du gebraucht, also so unterm Strich?
0: Also mit allem, ich sag mal so, nach 2,5, 3 Jahren ungefähr bin ich dann eingezogen, aber da war ich natürlich noch lange nicht fertig.
1: Okay.
0: Da war innen alles fertig, also es war bewohnbar. Ja. Das war mir wichtig, dass ich jetzt nicht in die volle Baustelle ziehe, sondern es war innen alles fertig. Aber natürlich hatte ich auch einfach 3 Jahre keinen Außenputz am Haus dran, hatte keine Außenanlage. Das kam dann erst alles so nach und nach.
1: Würdest du es wieder machen oder war es naiv, in so eine Ruine zu ziehen?
0: Ich würde es auf jeden Fall wieder machen. Also es war natürlich schon sehr anstrengend. Es waren auch sehr viele schlaflose Nächte, waren sehr viele Überraschungen. Aber für mich persönlich hat sich total ausgezahlt und total
1: super Lage, idyllisch und wirklich ganz toll geworden. Du hast ja auch brutal viel selber gemacht, ne? Also das Pflaster draußen, hast du erzählt, auch selber gelegt.
0: Ja, also das vorm Haus, da war schon so ein Bestand da, den man natürlich wegreißen musste, um an das Mauerwerk hinzukommen. Und das wollte ich dann auch gleich wieder so herstellen, dieses Pflaster. Also,
1: okay, du hast Stein für Stein wieder eingeklickt.
0: Stein für Stein, also pro Tag 1 Quadratmeter. Also es waren sehr viele Samstage, genau, um dieses Pflaster wieder herzustellen, wie es mal war.
1: Ja, man wird auch irgendwann zu einem echt guten Handwerker, oder?
0: Genau, also man eignet sich da schon so ein paar Skills an, auch von Handwerkern. Und
1: jetzt kannst du dich auch endlich auf den Lorbeeren ausruhen.
0: Vorerst ja.
1: Hast du echt toll gemacht.
0: Danke.
1: Wenn ihr ein schönes Zuhause habt und auch mal eine Roomtour mit mir machen wollt, dann meldet euch. Hier ist die Adresse eingeblendet.

0: Also Lisa, echt eine tolle Hausführung bei dir. Jetzt, wenn du auf die Dreharbeiten zurückblickst, hat es Spaß gemacht zu drehen überhaupt?
1: Ja, es hat großen Spaß gemacht. Also es war total nett mit einem kleinen Team, alles sehr sympathisch, es war alles sehr locker und war ein ganz, ganz toller Tag auf jeden Fall.
0: Was man sich auch immer fragt, wie ist dann die Resonanz danach?
1: Es haben wirklich viele Leute gesehen, es haben mich viele Leute darauf angesprochen, auf den Beitrag und auf die Wohngeschichte. Und es kam, in Summe kann man nur sagen, es kam super gut an. Also war ganz tolle Erfahrung.
0: Das freut mich auch, weil das Team macht das auch immer ganz toll, das weiß ich auch. Jetzt wohnst du eine Zeit lang schon bei dir in der Ruine, in Anführungszeichen.
1: Ja.
0: Was würdest du heute anders machen oder sagst du, nein, das passt alles?
1: Also eigentlich passt alles. Es sind kleine Sachen. Ich würde vielleicht beim einen oder anderen Material ein bisschen höherwertiger versuchen zu fahren.
0: Zum
1: Aber
0: Beispiel?
1: ansonsten, zum Beispiel Bodenbeläge, Fliesen, da würde ich heute vielleicht was anderes wählen wie vor ein paar Jahren. Hat aber mit Sicherheit auch was einfach mit dem Geschmack zu tun, der sich verändert. Aber ansonsten würde ich gar nichts anderes machen.
0: Und
1: Sonst bin ich.
0: fühlst dich immer noch rundum wohl und wurschtelst auch jeden Tag fast im Garten, oder?
1: Ja. Wirklich, total, ja.
0: Liebe Lisa, dann vielen Dank für deinen ganz sympathischen Besuch hier bei uns im Studio.
1: Danke für die Einladung.
0: Wir machen eine ganz kurze Pause und dann geht's hier weiter mit Sandra und Silke und der nächsten coolen Wohngeschichte.
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0: unser König.
1: Hallo, Herr Grüße, Vicky.
0: Schön, dass wir hier sein dürfen.
1: Schön, dass ihr da seid.
0: In Atzenhofen. Und ich habe gehört, hier gibt es einen Traum in Kastell.
1: So, dann kommt mal rein.
0: Oh, tatsächlich. Ein Traum in Pastell. Sehr schön. Es sieht ja aus wie Vintage. Genau. Also ein richtiger Vintage-Traum. Mhm. Niedlich hier mit den Blümchen. Aus meinem Garten?
1: Ja, aus dem Garten.
0: Ich weiß gar nicht, wo ich zuerst hingucken soll. Das ist brutal. Hier, was ist denn das? Hier, das ist bestimmt auch selber gemacht von dir, oder?
1: Genau, das war ein altes Küchenbuffet von meiner Oma.
0: Ach, von der Oma.
1: Mhm, das schön. Stand im Keller. Mhm. Ja, und als wir hierher gezogen sind, haben wir die Möbel eigentlich alle zusammengesucht und von Freunden oder von Omas und Opas bekommen.
0: Die sind alle selber restauriert und hier alles. Ist es ja alles weiß gemacht.
1: Genau.
0: Auch ein richtig schöner Blick, den ihr hier habt.
1: Ne? Ja.
0: Wir sind ja hier im Dach. Sind die Dachgauben schon gewesen? Oder?
1: Nee, das war früher, war das alles hier Speicher oder quasi okay. Heuschober. Mhm. Das war alles unausgebaut und dann haben wir beschlossen, wir möchten hier leben. Mein Mann wollte dann hier hochziehen und wir haben dann die Dachgauben reingemacht und alles ausgebaut. Die Balken, die sind auch noch original alte, die haben wir dann so gelassen.
0: So ein bisschen Wurm stehen, das ist toll.
1: Genau.
0: Das macht richtig schönes, warmes Flair halt auch. Ne? Apropos Mann, was sagt denn der zu deinem Pastelltraum?
1: Er fühlt sich wohl.
0: Ja, genau. Super. Ja, und man hat hier so ein total offenes Wohnen. Schön.
1: Genau,
0: ist das wie ein Loft?
1: Ja, das war mir auch wichtig, dass alles offen ist. Auch schon allein, wenn man Kinder hat, ist schön. Man kann in der Küche kochen.
0: Ja, und man hat die Gesellschaft, ne?
1: Genau, ja.
0: Schön auch hier diese Insel. Ja. Schön stehen. Kissen, alles auch selber wahrscheinlich?
1: Nicht alles, aber die meisten Sachen selber gemacht. Ja.
0: Schön. Ja, man muss verraten, die Silke ist ja bei uns diejenige, die immer den Basteltipp macht. Und wir haben den Geheimtipp vom Kollegen bekommen, dass auch hier richtig was los ist in der kompletten Wohnung und nicht nur im Bastelzimmer.

0: Schau, und hier habe ich dir mal ein paar Bilder.
1: Ja, das ist toll. Das frage ich nämlich immer gern, nach den Alpen, wie es früher aussah. Ne?
0: Genau.
1: Das interessiert mich einfach wahnsinnig.
0: Also unser Hof ist ungefähr 100 Jahre alt.
1: Ach so, echt? 100?
0: Okay. Und hier sieht man noch, da war oben jetzt noch kein Ausbau, noch kein Dach.
1: Ja. Und das ist von noch älter, das Foto, ne?
0: Ja, das ist noch ein bisschen älter. Toll. Und da war auch noch eine alte Scheune, das ist jetzt alles Stall, also das hat man neu gebaut. Ja.
1: Ah, richtig viel Arbeit gewesen, oder? Wie lange habt ihr da renoviert? Gerade jetzt euren Bereich, also weil das andere Rest ist.
0: Also
1: ja,
0: unser Bereich ging relativ schnell, wir haben sehr viel selber gemacht.
1: Okay.
0: Wir haben, glaube ich, ein halbes Jahr gebraucht, um alles
1: auszuprobieren. Ehrlich? Wow, Respekt. Was ist denn dein Lieblingsplätzchen hier?
0: Ich würde sagen, mein Schreibtisch, da sitze ich sehr gerne.
1: Ah ja, das sieht niedlich aus, ja. Mit dem, oh, du hast auch einen tollen Blick, ne,
0: ja,
1: auf die, genau, die Landschaft.
0: Und ich habe immer so die Kinder ein bisschen im Blick, wenn die im Garten
1: stimmt.
0: Sind.
1: Super. Perfektes Plätzchen eigentlich.
0: Ja.
1: Schön.

0: lohnt es um das Schlafzimmer.
1: Oh, schön, auch alles mit Blümchen. Das ist ja echt romantisch hier. Und auch hier der offene Balken mit den Ziegeln, super. Genau. War das so oder habt ihr da...
0: Nee, das war zu. Und wir haben dann beim Renovieren festgestellt, dass die schöne Ziegelwand dahinter ist.
1: Okay. Und dann haben wir sind tatsächlich die alten Ziegel.
0: Das sind die alten Ziegel, genau.
1: Super.
0: Und dann haben wir den Putz vorne weggemacht und haben das versiegelt. Und
1: okay, war Mordsarbeit.
0: Ja, sehr.
1: Und alles abzuwickeln.
0: Mhm. Aber hat sich gelohnt.
1: Hat sich gelohnt, toll. Wirklich, alles in deinem Stil, ne?
0: Genau.
1: Raum für Raum. Unglaublich schön. Ach, und da draußen, das ist euer erweitertes Wohnzimmer, oder was?
0: Genau, das ist unser Gartenzimmer. Da sitzen wir sehr gerne und sehr oft.
1: Das sieht ja auch schon nach Vintage aus.
0: Genau. Da können wir noch jetzt einen Kaffee trinken, oder?
1: Sehr gern. Danke dir. Ja, Silke, wir sind heute jetzt mal bei dem schönen Wetter nach draußen gegangen.
0: Ja.
1: Ist ja auch echt toll hier. Ihr habt einen

0: richtiges Paradies hier draußen, ein kleines Wohnzimmer.
1: Ja, das ist unser zweites Wohnzimmer. Mhm. Da sind wir auch sehr oft am Tag.
0: Glaube ich. Genau. Und du hast ja auch hier so einen richtig tollen Spielplatz sozusagen. Ne? Schaukel, Pötte, Sandkasten, Fußballplatz. Und ich sehe da was richtig Cooles. Ich glaube, da wirst du nachher mal reinspringen, oder? Ja, wir genießen jetzt einfach mal ein bisschen die Sonne bzw. den Schatten hier in der Sonne. Weil es schon ganz schön knackig. Und ihr macht mal weiter im Studio.

0: Ja, Silke, schön, dass du bei uns bist. Wir haben ja bei dir einen Pastelltraum gedreht. Im elterlichen Haus deines Mannes, das ist ein Bauernhof, habt ihr euch oben eingerichtet.
1: Genau.
0: Erzähl doch mal, wie kommst du zu Pastell? Bist du immer schon so am Basteln? Das war ja sehr viel selber gemacht auch, oder?
1: Genau, also wir beide, mein Mann und ich, wir mögen es gern, wenn wir einfach die Sachen selber machen. Wir nehmen das gern selber in die Hand.
0: Schön.
1: Wir mögen auch gern alte Möbel und meistens ist das natürlich irgendwie in Braun oder sonst irgendwas und dann greift man da halt mal schnell zum Pinsel und verschönert das Ganze dann.
0: Ja, beim Sanieren eures Dachs habt ihr da dann auch Schätze gefunden, die dann dort ihren Platz gefunden
1: Genau, also wir haben einige Möbel dort gefunden, die eigentlich wahrscheinlich auch schon so alt sind wie das Haus, über ein
0: Ach,
1: paar hundert
0: wirklich?
1: Jahre, ja. Wir haben natürlich auch ein paar Wände so erhalten, wie sie waren, also
0: Ja, stimmt,
1: Ziegelwände.
0: daran erinnere ich mich noch.
1: Genau. Und das ist natürlich viel mehr Arbeit, das wieder zu renovieren und herzurichten, dass man das dann auch wohnlich gestalten kann, wie wenn man jetzt einfach sagen würde, ich mache eine Rigipswand davor. Aber das ist uns natürlich schon wert gewesen,
0: Ja, die
1: gell?
0: ist mir tatsächlich noch ganz präsent. Die ist sehr schön
1: Genau.
0: geworden. Und auch das Fachwerk habt ihr da
1: Genau,
0: oben
1: an den Decken,
0: ausgearbeitet, ne?
1: die ganze Holzbalken, das haben wir alles sichtbar gelassen,
0: Toll.
1: quasi, dass man das so einfach schön sieht und das macht es auch gemütlich.
0: Ja, und irgendwann hat dann ja auch RTL bei euch an die Tür geklopft.
1: Genau, die waren auch da. Die haben irgendwann mal nachgefragt und wollten eben auch da gab es so eine Show, es standen drei Wohnungen zur Verfügung und man konnte es dann vorstellen und wir haben dann tatsächlich auch gewonnen.
0: Ja, das haben wir natürlich verfolgt. Sehr, sehr schön. Da ging es aber auch um euren Pastelltraum noch.
1: Genau, da ging es um die Wohnung an sich und wie es eingerichtet ist. Ja.
0: Sieht es denn auch noch so aus?
1: Nein, gar nicht mehr. Also mittlerweile sind wir tatsächlich auch erwachsen geworden. Wir haben so wie hier ein bisschen gedämpftere Farben, wir haben viel Grün, wir haben ja, ist ein bisschen dunkler und einfach ein bisschen moderner und ja.
0: Okay, wow, das hört sich irgendwie an, als würden wir eine neue Wohngeschichte machen
1: Vielleicht, ja,
0: bei
1: wäre nicht schlecht,
0: euch. Ja,
1: genau.
0: schön. Und wenn ihr ein schönes Zuhause habt, das ihr zeigen möchtet oder Freunde habt, die das getan haben und ein Vorzeigeprojekt haben, dann bewerbt euch einfach. Mit ein paar Klicks landet es direkt bei mir und wir kommen definitiv.
2: Ihr beiden Damen, vielen herzlichen Dank für die sympathische Wohngeschichte und diesen Talk. Wenn ihr jetzt auch Lust habt, Sandra hat es schon gesagt, dann bewerbt euch online für eine Wohngeschichte oder jetzt einfach hier diesen QR-Code abscannen. Sandra ist schon ganz heiß auf neue Geschichten. Das war's für diese Woche mit Bauen und Wohnen. Ich freue mich, wenn ihr kommende Woche wieder reinschaut. Bis dahin, alles Gute. Tschüss.

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1: Noch bis zum 8. Juni heißt es in Karlsruhe wieder Action, Spaß und Kulinarik. Die Karlsruher Frühjahrsmess bietet jede Menge Attraktionen und Highlights für die ganze Familie auf dem Messplatz. Familientag ist am Mittwoch, den 3. Juni. Baden-Baden feiert 5 Jahre UNESCO-Welterbe mit einem Wochenende und einem großen Festtag am Sonntag. 3 Tage lang öffnen sich historische Orte, Parks und Wandelhallen für Führungen, Ausstellungen und Begegnungen. Das kulturelle Erbe Baden-Badens wird so lebendig. Mehr Infos gibt es unter baden-baden.com. Diskriminierung bleibt nicht folgenlos. Der Christopher Street Day in Karlsruhe stellt in diesem Jahr daher die psychosoziale Gesundheit von queeren Menschen in den Mittelpunkt. Auf dem Marktplatz findet daher ganztägig ein Familien- und Begegnungsfest mit Bühnenprogramm, Infoständen, Musik und Aktionen für Kinder und Jugendliche statt. Ab 13 Uhr startet dort auch die Demo-Parade, die durch die Innenstadt zieht.

0: Wir bringen Sie gut informiert ins Wochenende hier bei Baden TV aktuell. Schön, dass Sie eingeschaltet haben. Vom Karlsruher Stadtgarten direkt in den Schwarzwald. Der Zoo und der Worldwide Fund for Nature, der WWF, haben heute Morgen das Team Lux Karlsruhe ins Leben gerufen, um die heimischen Luchse vor dem Aussterben zu bewahren. Alles über das geheime Trainingslager im Oberwald und den aktuellen Nachwuchs berichtet Dominique Chevalier.
1: Heute Morgen wurde im Zoologischen Stadtgarten die neue Artenschutzkooperation Team Lux Karlsruhe zwischen dem Karlsruher Zoo und der Naturorganisation WWF angekündigt. Seit mehreren Jahren arbeiten die beiden Organisationen schon gemeinsam an dem Schutz der Karpadenluchse. Dafür werden die Raubtiere in der Zuchtanlage des Karlsruher Zoos gezüchtet und infolge einiger Gesundheits- und Verhaltenstests zurück in die Wildnis gebracht. Ein 6-monatiger Aufenthalt im Koordinationsgehege des Tierparks Oberwald bereitet sie auf das selbstständige Leben vor.
2: Wir müssen in diesem Projekt natürlich sicherstellen, dass wir genetisch passende Luchse auch auswählen, die dann zu diesen Luchsen, die entweder eingewandert sind nach Baden-Württemberg oder bereits ausgewildert wurden, zur Verfügung stellen, dass genau diese Luchse auch ausgewildert werden können. Und wir brauchen natürlich Luchse, die diese Eigenschaften mitbringen, die man als wilder Luchs braucht. Wir brauchen scheue Tiere, die aber auch natürlich in Zoos geboren und im Koordinationsgehege vorbereitet, auch mit den Bedingungen draußen zurechtkommen. Das heißt, die müssen das auch erlernen, dass man eben einen ganzen Tierkörper eröffnen kann.
1: Viele Luchse wandern aus dem Schwarzwald.

0: Schweizer Jura nach Deutschland. Allerdings sind diese hauptsächlich männlich. Umso wichtiger ist die Auswilderung hauptsächlich weiblicher Tiere, um eine überlebensfähige Luchspopulation wieder aufbauen zu können.
1: Der Luchs ist ja ein heimisches Tier am Spitze des Ökosystems sozusagen, und er ist eigentlich dafür verantwortlich, dass das Ökosystem gesund ist. Also gerade zum Beispiel Rehe, die krank sind, werden dadurch stärker aussortiert sozusagen, und es ist einfach wichtig, ein funktionierendes Ökosystem zu haben mit dem Luchs in der Wildnis auch.
0: Die Liste der gefährdeten Tierarten in Deutschland ist lang. Allein in Baden-Württemberg seien aktuell 40% der Tier- und Pflanzenarten gefährdet. Um dem etwas entgegenzusetzen, ist die Zusammenarbeit verschiedener Tierschutzorganisationen umso wichtiger. Nur so können sowohl die Vermehrung als auch der Erhalt eines geschützten Lebensraums der Luchse gelingen.
2: Wir brauchen ein Konsortium aus Partnern, die dieses gemeinsame Ziel haben, hier bei uns jetzt in Baden-Württemberg wieder eine gesunde und sich selbst erhaltende Luchspopulation zu etablieren. Und das ist auch das, was in der modernen Natur- und Artenschutzarbeit so wichtig ist, dass man als Partner zusammenarbeitet. Wir sind der Ex-Situ-Partner, wir halten diese Karpatenluchse in Reservepopulation und arbeiten eng mit Partnern zusammen, die in situ, im ursprünglichen natürlichen Lebensraum der Tiere, die Bedingungen erhalten und schaffen und auch in der Bevölkerung, zum Beispiel Öffentlichkeitsarbeit, dazu beitragen, dass der Luchs auch, wenn er ausgewildert ist, sicher ist.
0: Aktuell müssen Zoobesucher Abstand zum Luchsgehege halten, da gerade vor kurzem Nachwuchs geboren wurde, welcher in einem geschützten Raum aufwachsen soll. Bürgerinnen und Bürger können sich jedoch ab sofort dem neuen Projekt Team Luchs Karlsruhe anschließen. Sobald die heimischen Raubkatzen ausgewildert sind, wird womöglich der ein oder andere Glückliche ihnen bei einem Spaziergang im Schwarzwald persönlich begegnen.
3: Und vom Luchs im Schwarzwald schauen wir auf die Region. Morgen streiken die Casinos im Land. Es gibt außerdem Neuigkeiten von der Turmbergbahn in Durlach. Und wir haben die Tankpreise unter die Lupe genommen. Mehr zu diesen Themen jetzt im Schnelldurchlauf in unserem Nachrichtenüberblick.
4: Am morgigen Samstag müssen sich Besucher der Spielbank Baden-Baden auf erhebliche Einschränkungen einstellen. Die Gewerkschaft Verdi hat die Beschäftigten zu einem Warnstreik aufgerufen. Betroffen sind neben Baden-Baden auch die Standorte Stuttgart und Konstanz. Wie die Gewerkschaft mitteilt, ist es der erste Streik in der Geschichte der baden-württembergischen Spielbanken, die sich vollständig im Besitz des Landes befinden. Die Arbeitsniederlegung soll um 16 Uhr beginnen und bis zum Ende des Samstagbetriebs gegen 4 Uhr am Sonntagmorgen dauern. Vor dem Casino in Baden-Baden ist eine Streikversammlung geplant. Hintergrund ist laut Verdi ein verhärteter Tarifkonflikt. Der Arbeitgeber habe im vergangenen Herbst alle Tarifverträge gekündigt. Die Gewerkschaft fordert nun unter anderem 350 Euro mehr im Monat sowie eine Gehaltserhöhung um 3% rückwirkend zum Jahresanfang. Verdi begründet die Forderungen mit den gestiegenen Gewinnen der Spielbanken. Außerdem legen einige Grundgehälter ohne Trinkgelder unter dem Mindestlohn. Ein jüngstes Angebot der Arbeitgeberseite mit Einmalzahlungen hatte die Tarifkommission gestern abgelehnt. Die Geschäftsführung der Spielbanken teilte dazu auf Anfrage mit:
0: Die baden-württembergischen Spielbanken setzen in ihrer Bestrebung und ihrem Agieren auf eine zeitnahe, faire und zukunftsorientierte Lösung, die in allen bisherigen Verhandlungen mit Verdi entsprechend platziert wurde. Umso mehr bedauern wir den angekündigten Warnstreik.
4: Der Spielbetrieb, so die Geschäftsführung weiter, soll am Samstag trotz des angekündigten Streiks in allen drei Häusern gemäß Glücksspielstaatsvertrag gewährleistet werden. Bei der Modernisierung der Turmbergbahn in Durlach startet am Montag, dem 1. Juni, die nächste wichtige Phase. Wie die Verkehrsbetriebe Karlsruhe und die Stadtwerke Netzservice mitteilen, werden im Bereich der Bergbahnstraße und am Steinbruch Versorgungsleitungen umverlegt. Dies ist der erste Schritt, um die Bahntrasse bis zur B3 zu verlängern und die neue Talstation vorzubereiten. Dieser erste Bauabschnitt dauert voraussichtlich bis zum 3. Juli und bringt deutliche Einschränkungen für den Autoverkehr mit sich. Die Zu- und Abfahrt über die Bergbahnstraße wird im Laufe der Arbeiten komplett gesperrt. Als Wendemöglichkeit für Autos und Lkw wird auf Höhe der Hausnummer 4 eine Kopfwendestelle eingerichtet. Während alle Gebäude zu Fuß jederzeit erreichbar bleiben, kann die Zufahrt zu einzelnen Grundstücken zeitweise blockiert sein. Zudem weisen die Stadtwerke darauf hin, dass es im Baustellenbereich zu kurzzeitigen Unterbrechungen der Gas- oder Wasserversorgung kommen kann. Betroffene Anwohner werden hierüber sowie über die Müllabholung noch einmal gesondert informiert.
0: Aufatmen an den Zapfsäulen in Nordbaden.

0: Die Spritpreise in der Region sind spürbar gesunken und bleiben aktuell unter der 2-Euro-Marke. Besonders Dieselfahrer können sich über eine Entlastung freuen. Laut der wöchentlichen Untersuchung des ADAC Nordbaden wurde der Kraftstoff im Vergleich zur Vorwoche überall günstiger. Spitzenreiter ist Pforzheim mit einem Minus von 14 Cent pro Liter, gefolgt von Baden-Baden und Karlsruhe. Auch beim Benzin zeigt der Trend nach unten, mit Preisnachlässen von bis zu 6 Cent. Der ADAC warnt jedoch, dass die sogenannte 12-Uhr-Regel oft kontraproduktiv wirkt. Wer am günstigsten tanken will, sollte das laut Experten am besten am Vormittag zwischen 11 und 12 Uhr erledigen. Also kurz bevor die Preise am Mittag meist wieder angezogen werden.
1: Rot, süß und für viele ein echtes Sommergefühl. Erdbeeren haben gerade Hochsaison. Auf vielen Feldern in der Region wird derzeit geerntet, verkauft und verarbeitet. Doch wie läuft die Saison eigentlich für die Betriebe? Und wie groß sind aktuell die Herausforderungen für die Bauern? Max Gerlein mit den Einzelheiten zur Erdbeersaison in Baden-Württemberg.
0: Ob auf dem Eis, auf dem Kuchen oder einfach zwischendurch als Snack. Die Erdbeere gehört zu den beliebtesten Früchten überhaupt. Und aktuell läuft die Erdbeersaison auf Hochtouren. So auch auf dem Erdbeer- und Spargelhof Böser bei Bruchsal. Hier ist man dankbar über das aktuelle Wetter, welches eine lukrative Ernte hervorbringt.
2: Wir sind zufrieden, vor allem jetzt mit dem Wetter. Besseres Erdbeerwetter können wir uns eigentlich gar nicht vorstellen. Von der Sonne verwöhnt, reife Früchte, vor allem süß. Jetzt ist eigentlich optimal, besser geht nicht.
0: Dabei durchlebt die Branche der Erdbeerbauern keine einfache Phase. Durch stetig weiter steigende Lohn- und Materialkosten erhöhen sich auch die Preise der regionalen Erdbeere. So greifen einige Liebhaber der Erdbeere doch zu den importierten Waren aus dem Ausland. Doch die Nachfrage nach dem Produkt aus der Region sei bei Böser nach wie vor hoch.
2: Ich glaube, der deutsche Markt bestimmt hier schon den Verzehr und dass die Leute einfach regional wollen und saisonal. Und deshalb sind sie mit der deutschen Ware super gut bedient. Vor allem ist die Ware einfach reif, reif am Stock. Und somit hat sie ein viel, viel besseres Aroma wie Ware, die lange Strecken hinter sich hat, grün gepflückt wird. Und von dem her sind wir ganz glücklich, dass wir einfach so gutes Produkt und so reife Ware anbieten können.
0: Trotzdem bleibt die Lage der Branche angespannt. Das zeigen die aktuellen Zahlen. Im Vergleich zu vor 10 Jahren gab es in Baden-Württemberg im vergangenen Jahr rund 220 Betriebe weniger. Gleichzeitig lag der Ertrag am Ende der Saison um etwa 3000 Tonnen niedriger. Das größte Problem liege nach wie vor an den immer weiter steigenden Kosten.
3: Natürlich, die Preise steigen, aber das ist auch klar, denn die Kosten steigen ja auch immens, weil 60% der Kosten sind Lohnkosten und da hatten wir jetzt zuletzt wieder einen Sprung von 8% dabei und wir wollen die Leute ja auch gut bezahlen, das ist auch wichtig, weil sonst kommen sie nicht mehr, die machen hier einen tollen Job und da sollen sie auch ein gutes Geld für kriegen und dann ist es auch klar, dass wir die Erdbeeren nicht verramschen dürfen.
0: Umso erfreulicher ist die so gut laufende Saison. Die wetterbedingten Startschwierigkeiten konnten durch den geschützten Anbau in den sogenannten Tunneln aufgefangen werden. Und seitdem die Sonne zurück in die Region gekehrt ist, ist der Freilandanbau ebenfalls in einem guten Fahrwasser. So bleibt sich für die restliche Saison aus Sicht des Anbaus nur noch eins zu wünschen.
2: Dass so bleibt und dass wir nicht mit, Unwetter oder sonst was in die Enge getrieben werden oder dass durch Hagel vielleicht noch alles kaputt geht, das wollen wir alles nicht. Wir wollen unsere Früchte ernten und unserem Kunden bieten.
0: Ob auf dem Eis, dem Kuchen oder einfach pur genossen. Wenn das Wetter mitspielt, dürfte die Erdbeere also in den kommenden Wochen für viele Menschen in der Region ein fester Bestandteil des Sommers bleiben.
1: Wer Theaterfan ist und aus Karlsruhe kommt, der hat sich ja schon bei der Lebensgeschichte von Elton John mitgefiebert, bei den Songs von ABBA Waterloo in Bällebad mitgesungen oder saß bei Das perfekte Geheimnis vor Spannung auf der Theaterstuhlkante. Mit dabei bei all diesen Theaterstücken, ob jetzt hinter den Kulissen oder auf der Bühne, war William Damme. Er ist heute bei mir im Studio. Schön, dass du da bist.
4: Ja, freut mich auch.
1: 4 Jahre warst du jetzt Intendant und Schauspieler im Kammertheater Karlsruhe und wie man jetzt weiß, du wirst gehen, du wirst das Theater verlassen.
4: Richtig.
1: Warum? Hast du keine

0: Keine Lust mehr auf die große Bühne oder suchst du noch größere Bühnen?
1: Naja, ich habe immer Karlsruhe als ganz tolle Zwischenstation gesehen. So, und hier konnte ich ganz viel lernen. Ich konnte mich ausprobieren und natürlich ein ganzes Theater künstlerisch leiten, was natürlich ganz toll ist und ich unendlich dankbar für die Erfahrung bin. Aber ich wusste auch, es geht danach noch weiter. Und dieser Punkt kam dann letzten Winter. So, da habe ich dann auch wirklich bam, bam, bam, 3 Stücke in 6 Monaten geschrieben und inszeniert. Und dann dachte ich, ja, okay, aber jetzt mache ich das weiter, alle 2 Monate ein neues Stück schreiben und inszenieren. Oder will ich nochmal andere Wege gehen? Und ich habe mich für Zweiteres entschieden.
0: Und ich darf, glaube ich, schon verraten, es ist noch offen, wie es für dich weitergeht.
1: Genau.
0: Noch rund 2 Monate bist du da und dann geht's weiter. Du hast jetzt 2 Rollen im Prinzip übernommen, Intendant und auch als Schauspieler warst du auf der Bühne. Was war dir denn lieber?
1: Also das Komplettpaket hat mich natürlich immer gereizt, sowohl Stücke zu schreiben, als sie auch zu inszenieren, als auch selber auf der Bühne zu stehen. Nur irgendwann habe ich gemerkt, das war, glaube ich, bei Cinderella, alle 3 Sachen abzudecken plus die Intendanz, da bleibt eine Sache mindestens auf der Strecke. Und deshalb habe ich mich von der Bühne hier dann verabschiedet und habe gesagt, okay, beim Einspringer, wenn jemand krank ist, bin ich gerne zur Stelle, aber sonst versuche ich, die Fäden im Hintergrund zu ziehen.
0: Schauen wir mal zurück, 4 Jahre, das ist eine lange Zeit. Einige Stücke haben wir ja auch mit unserem Theatermagazin Fond auch begleitet. Was sind vielleicht so für dich die Stücke, die dir besonders am Herzen lagen oder an die du immer noch denkst?
1: Also ein Stück, was wirklich immer noch, deshalb wird meine Stimme auch brüchig, was ich gerne gemacht habe und das eine tolle Botschaft hatte, war Familie Braun. Jetzt werde ich ganz sentimental, weil es natürlich um Diskurs ging. Also ja. Es ging darum, mehrere Menschen haben verschiedene Meinungen und man kann sie alle akzeptieren, solange man am Tisch bleibt. So. Und das ist natürlich aktueller denn je. Und das war wirklich ein Stück, was ich sehr, sehr gern gemacht habe. Und zum Schluss jetzt Elton John war für mich, ja, dachte ich, schöner Abgang. Schöne letzte Produktion mit einem ganz tollen Ensemble, mit einer tollen Story. Und das war irgendwie auf dem Punkt, durfte ich mir selber mal auf die Schulter klopfen kurz.
0: Jetzt muss man sagen, die Theaterwelt hatte es nicht leicht in den vergangenen Jahren. Ihr habt große Stücke und auch erfolgreiche Stücke auf die Bühne gebracht, aber ihr hattet auch zu kämpfen mit knappen Kassen, wie wahrscheinlich die meisten Theater. Wie hast du das denn erlebt?
1: Ja, ich bin hier hingekommen nach Corona. Also Vorstellungsgespräch war noch mit Corona-Maske und mit Abstand und Testen und allem drum und dran. Und dann hieß es, jetzt gehen die Theater auf und alle rennen zu uns. Gegenteil war der Fall. Ich habe meine erste Spielserie, also meine erste Spielzeit planen dürfen mit 18 Premieren. Davon sind 9 auf die Bühne gekommen, weil wir ein komplettes Haus geschlossen haben. Mhm. So, dann mussten wir damit umgehen, dass die Zuschauer erstmal gerade was anderes wollen nach Corona, nach den vielen Lockdowns. Und mussten sie wieder langsam ans Theater ranführen. Auch mal, wo man dachte, okay, also das wollt ihr nicht sehen, dann geht's nach da. Ach, das auch nicht. Und dann musste man immer ein bisschen am Puls der Zeit bleiben. Und dann haben wir es aber irgendwie geschafft und dann war es schön, das zweite Theater wieder aufmachen zu können.
0: Genau, das K2 und das ist ja jetzt aber Hust, also das genau. Ist tatsächlich sehr erfolgreich gewesen, aber wahrscheinlich auch ein Risiko zu sagen, wir nehmen eine Spielstätte und widmen die einem einzigen Stück.
1: Richtig, richtig. Also das war wirklich ein Wagnis, 9 Monate lang ein Stück zu spielen, beziehungsweise dann kam ja auch die Fortsetzung Aber Gold und Weihnachtsspecial und Silvester-Special. Aber natürlich ein Wagnis. Auch Leute 9 Monate zu verpflichten und zu sagen, ihr spielt jetzt immer mittwochs bis sonntags bei uns im Aberhüst. Wir hoffen, dass Leute kommen. Und sie kommen.
0: Man hat es vorhin schon ein bisschen gemerkt, du wurdest emotional, gerade als es um Familie Braun ging. Wie ist für dich jetzt der Abschied? Wie nimmst du den wahr? Bist du froh, neue Chancen zu haben oder ist da schon auch so ein bisschen ein weinendes Auge dabei?
1: Natürlich ist da Wehmut dabei, aber dadurch, dass das eine Entscheidung war, die ich selbst getroffen habe, bin ich ja da meines eigenen Glückes Schmied. Also ich wollte Veränderung, ich wollte was Neues, ohne zu wissen, was das Neue ist.

0: Er ist, also auf ins Abenteuer. Aber natürlich bin ich auch unendlich dankbar für diese Zeit, die ich hier hatte und was ich hier auch lernen durfte, weil ich natürlich hier hinkam und dachte, das und das und das und ich mache das nochmal ganz neu und Theater muss man auf links krempeln. Und ein paar Sachen glücken dann und ein paar Sachen, da merkt man, ach nee, das hat schon seinen Sinn, dass das so ist.
1: Vielleicht noch als abschließende Frage, Ende Juli gehst du. Ist noch irgendwas geplant für dich, vielleicht auch für den Zuschauer im Theater, für
0: Naja,
1: Weibchen?
0: wir haben unser 70-jähriges Jubiläum und 25 Jahre Freundeskreis und Förderer des Kammertheaters. Das ist auf jeden Fall nochmal ein Anlass, eine Gala, wo wir nochmal zurückblicken und uns freuen, dass das Kammertheater Karlsruhe so gut dasteht.
1: Und da wird BahnTV auch wieder vor Ort sein mit einem Vorhang auf. Vielen Dank, dass du da warst und wir wünschen dir alles Gute für die Zukunft.
0: Vielen Dank.
1: Und den Talk mit dem Intendanten William Danne haben wir aus Zeitgründen heute Nachmittag aufgezeichnet. Welche Vögel konnten Sie zuletzt im eigenen Garten beobachten und welche haben Sie möglicherweise schon länger nicht mehr gesehen? Vom 8. bis 10. Mai rief der Naturschutzbund NABU dazu auf, in Baden-Württemberg Gartenvögel zu zählen. Die 22. Stunde der Gartenvögel zeigt, wie es um die Vogelwelt im Land bestellt ist.
2: Weniger Spatzen als im Vorjahr. Es gibt immer weniger Spatzen in Baden-Württemberg. Zwischen dem 8. und 19. Mai hat die 22. Stunde der Gartenvögel stattgefunden. Vogelbegeisterte konnten insgesamt 9.700 Vögel in 3.600 Gärten sichten und melden. Das sind weniger als im vergangenen Jahr. Unter den Top 10 der meistgezählten Vogelarten in Baden-Württemberg waren neben Amsel, Kohlmeise, Star, Blaumeise, Elster, Feldsperling, Mauersegler, Rabenkrähe und Mehlschwalbe zwar immer noch der Haussperling, besser bekannt als Spatz, und mit landesweit 4,5 Tieren pro Garten rangiert er auch immer noch auf Platz 1 der häufigsten Vögel. Trotzdem ist seit Jahren ein andauernder Negativtrend zu beobachten. Eine Erklärung hierfür laut NABU-Experten: die Vogelart brüte immer weniger in Ballungsräumen. Die Ergebnisse zeigten dagegen bei den Finken eine hoffnungsvolle Entwicklung. Denn eine neue Infektionswelle durch Trichomonaden schien außer Sicht. Die häufigste Finkenart in Siedlungen in Baden-Württemberg war der Buchfink. Ein deutlicher Rückgang zeigte sich dagegen bei den Mauerseglern, ganz im Gegensatz zu der Zunahme seines Verwandten, dem Alpensegler. Die Stunde der Gartenvögel ist eine Mitmachaktion des NABU und seines bayerischen Partners, dem Landesbund für Vogel- und Naturschutz. Die nächste Vogelzählung ist die Stunde der Wintervögel im Januar 2027.
1: Ja, und das war's schon wieder mit den Nachrichten. Ich verabschiede mich und wünsche Ihnen ein schönes Wochenende. Machen Sie es gut und tschüss.
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4: Hallo und einen schönen guten Abend. Herzlich willkommen zum Wochenendwetter auf Baden-TV. Unser Hoch Boris zieht sich ganz langsam zurück und macht den Weg frei für atlantische Tiefausläufer. Und die bringen zum Teil auch einzelne heftige Schauer und Gewitter zu uns nach Baden. Wir schauen zunächst auf das Wetter in der kommenden Nacht zum Freitag. Da ist der Himmel wechselnd bewölkt, nach Norden auch stark bewölkt, aber Schauer und Gewitter gibt es zunächst kaum. Die Frühtemperaturen, die liegen am Samstagmorgen um 17 Grad in Germersheim und bei 12 Grad in Freudenstadt. Der Samstagvormittag bringt dann dichte Wolken zunächst, zumindest im Norden. Später lockern die Wolken aber auf und sie machen der Sonne Platz. Es wird dann auch wieder sehr warm werden. Die Tageshöchsttemperaturen erreichen bis zu 30 Grad in Pforzheim und Werte um 31 Grad werden in Germersheim gemessen. Zum Nachmittag kann es dann hier und da freundlich sein, aber die Wolken werden teilweise auch zahlreicher. Das ein oder andere Gewitter ist da noch nicht ganz ausgeschlossen. Bis zum Abend, da sinken die Temperaturen auf 26 Grad in Karlsruhe und 25 Grad in Offenburg. Der Blick auf die nächsten Tage. Zum Sonntag dann zunächst noch freundlich, später aber weitere Schauer und Gewitter. Dann auch recht kräftig. Da kann es auch mal Hagel geben, Sturmböen und auch Starkregen. Die Temperaturen maximal 30 Grad. Zum Montag, Dienstag mal Sonnenschein, mal Wolken. Und immer wieder einzelne, zum Teil kräftige Schauer und Gewitter. Mit Temperaturen bis 27 Grad bleibt es aber sommerlich. Ein schönes Wochenende. Tschüss, bis bald.

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Noch bis zum 8. Juni heißt es in Karlsruhe wieder Action, Spaß und Kulinarik. Die Karlsruher Frühjahrsmess bietet jede Menge Attraktionen und Highlights für die ganze Familie auf dem Messplatz. Familientag ist am Mittwoch, den 3. Juni. Baden-Baden feiert 5 Jahre UNESCO-Welterbe mit einem Wochenende und einem großen Festtag am Sonntag. 3 Tage lang öffnen sich historische Orte, Parks und Wandelhallen für Führungen, Ausstellungen und Begegnungen. Das kulturelle Erbe Baden-Badens wird so lebendig. Mehr Infos gibt es unter baden-baden.com. Diskriminierung bleibt nicht folgenlos. Der Christopher Street Day in Karlsruhe stellt in diesem Jahr daher die psychosoziale Gesundheit von queeren Menschen in den Mittelpunkt. Auf dem Marktplatz findet daher ganztägig ein Familien- und Begegnungsfest mit Bühnenprogramm, Infoständen, Musik und Aktionen für Kinder und Jugendliche statt. Ab 13 Uhr startet dort auch die Demo-Parade, die durch die Innenstadt zieht.

0: Eine neue Ausgabe von Bauen und Wohnen. Schön, dass ihr wieder mit dabei seid. Heute mit meiner reizenden Kollegin, mit Sandra. Bei uns geht es nämlich heute um Wohngeschichten. Sie macht das immer und bekommt die Einblicke. Mit welcher starten wir denn heute?
1: Ja, am besten mit Lisa. Lisa war total sympathisch. Wir haben einen wirklich schönen Wohntraum gesehen und sie hat aus einer Ruine ein echtes Juwel gemacht.
0: Ich glaube, das Ganze heißt auch ab in die Ruine, glaube ich, das Ganze. Und wir schauen uns jetzt mal den ersten Teil an und dann dürfen wir Lisa auch hier im Studio begrüßen.
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0: zu einer neuen Wohngeschichte. Heute geht's nicht in die Kirche, sondern hier gleich nebenan.
1: Hi,
2: Sandra.
1: Grüß dich.
2: Hallo,
1: freut mich.
0: Hey, ja. Die Lage ist ja total schön.
2: Ja, sehr schön hier.
0: Und hier, ich habe gleich gesehen, am Türgriff geht schon los.
2: Ja, genau.
0: Erzähl doch mal was.
2: Also siehst du jetzt hier den Türgriff, der ist zum Beispiel auch nicht original. Das soll so ein bisschen gesamthaft an dieses ganze Areal auch erinnern, mit diesem Engel da vorne drauf. Und genau, hat so seinen Bezug zu dem Haus, zu Maria und auch zur Kirche.
0: Ja, Maria, apropos, ne, hier draußen. Also in dem Fall wirklich auch ein Kirchenhaus gewesen,
2: oder?
0: Ja,
2: genau. Also war tatsächlich vor vielen hundert Jahren hat das Haus der Kirche gehört. Es wurde dann irgendwann an einen Privatmann verkauft. Aber es hat wirklich den Ursprung, dass es mal eine Kirche gehört hat.
0: Schön.
2: Genau, und es erinnert noch an die Zeit.
0: Sehr gespannt. Lass uns doch mal gucken.
2: Ja.

0: Ist ja auch toll hier.
1: Überall so ein bisschen was Altes.
0: Toll. Ja, ich bin ganz gespannt, wie deine Ruine früher aussah.
1: Mhm. Ich zeig dir gerne mal ein paar Bilder. Also hier, das ist zum Beispiel jetzt der Bereich vom Schlafzimmer. Da haben wir schon das Übelste beseitigt, sage ich jetzt mal.
0: Aber reingeregnet hat es auf jeden Fall.
1: Genau, reingeregnet hat es auf jeden Fall. Das war quasi auch nochmal das Schlafzimmer. So habe ich es auch tatsächlich vorgefunden. Also da war alles dann irgendwie rausgerissen, auch die Dämmung. Hier diese alten Türen, die sehen wir vielleicht später nochmal. Mhm. Die haben wir dann restauriert.
0: Wow, okay.
1: Um wenigstens nur ein bisschen was vom ursprünglichen zu erhalten.
0: Da haben wir aber wirklich gehaust. Ja, sowohl die Tiere wahrscheinlich, als auch irgendwelche Jugendliche. Die
1: okay. Dann haben wir hier auch ein Bild aus der kompletten Anfangszeit eigentlich. Es war im Haus nicht mal eine Treppe. Also hier haben wir dann einfach eine Bautreppe installiert, um überhaupt in das oberste Geschoss irgendwie kommen zu können. Genau, und das sieht man dann eben auch, dass teilweise auch gar keine Decke mehr vorhanden war. Mhm. Da waren nur provisorisch irgendwelche Platten draufgelegt.
0: Dann hast du wahrscheinlich auch extrem hohe Abrisskosten oder halt einfach
1: Also Abriss- und Entsorgungskosten, ziemlich viel Bauschutt, viele, viele Container sind hier quasi abgefahren. Genau.
0: Ah ja, das ist hier, oder?
1: Genau, das hier ist ein Foto, quasi da war die Zwischendecke dann entsprechend, haben wir die Zwischendecke schon entfernt. Okay. Das ist jetzt der Bereich unten, hier wo wir sitzen, bevor der Anbau kam. Diese Wand musste natürlich dann im Zuge des Anbaus weichen.
0: Ja. Okay. Toll, macht aber auch alles sehr viel heller.
1: Ja, und sehr offen.
0: Schön. Oh, und du beim Baggerfahren?
1: Genau. Also tatsächlich beim Anlegen vom Garten haben sie mich dann auch mal auf den Bagger gelassen, weil ich will immer alles probieren.
0: Okay.
1: Und es ist aber wirklich schwieriger.
0: Also dieses Detail bitte mit Arbeitsschuhen.
1: Ja, mit Arbeitssicherheit ist ein Thema.
0: Genau. Sehr schön. Ich bin gespannt.
2: Ja, Lisa, schön, dass du jetzt bei uns bist. Wir haben ja gerade gesehen, dich auf dem Bagger mit den Puschen. Hier haben wir auch noch mal so das Foto dazu. Gibt es eine lustige Geschichte. Robert sollte die Schuhe abdrehen und hat, glaube ich, 20 Mal Stopp gedrückt anstatt Rekord. Hast du das Ganze mitbekommen, dass er die Aufnahme nicht hinbekommen hat? Und die zweite Frage, wie kann man damit Bagger fahren?
1: Also mitbekommen habe ich es tatsächlich nicht. Aber man kann auf jeden Fall mit diesem Puschen Bagger fahren und vor allem sieht es auch noch gut aus.
2: Gut.
1: Also, es geht auf jeden Fall.
2: Das ist ja auch der Hauptsache, es muss gut aussehen. Jetzt kommen wir aber mal zu deinem Haus. Gibt es jetzt irgendwo Sandgarten, eine Stelle, wo du sagst, da war so viel Arbeit und man sieht es eigentlich überhaupt nicht?
1: Mhm. Also gerade der Eingangsbereich vor der Haustür, diesen Pflasterbereich, diesen historischen wiederherzustellen, das war sehr, sehr langwierig. Also pro Tag ein Quadratmeter. Und das ist gerade so eine Arbeit, die man eigentlich gar nicht wahrnimmt, aber die sehr aufwendig war.
2: Du hast zwischendurch gedacht, ich habe eigentlich gar keinen Bock mehr.
1: Ja. Ja, wirklich.
2: Wenn man sein Ganzes anguckt, viele träumen ja davon, so ein altes Haus umzubauen, zu sanieren. Wird das oft viel zu entspannt und zu romantisch dargestellt?
1: Ja, ich glaube, man sieht es wirklich ein bisschen naiv dann größtenteils. Man nimmt hier einfach schon wahnsinnig viel Geld in die Hand und sollte sich da meiner Meinung nach auch wirklich professionell beraten lassen. Also egal, ob über einen Architekt oder Bauunternehmer. Irgendjemand, der das vielleicht auch kostenmäßig ein bisschen greifbarer machen kann, ein bisschen transparenter machen kann, ist auf jeden Fall wichtig.
2: Und ich glaube, es geht nur über ganz viel Leidenschaft und Zeit, die man selbst investiert.
1: Ja, genau. Zeit, man muss viel Zeit aufbringen, muss sich vielleicht auch in viele Themen reinfuchsen und entsprechend auch Passion dafür haben. Ja.
2: Okay, dann, wo das alles weiter gewachsen ist, gab es jetzt irgendwo so einen ganz emotionalen Moment, wo du sagst, da wusste ich, das wird jetzt richtig cool. Oder war es erst am Ende, wo du gesagt hast, jetzt wohne ich das erste Mal drin?
1: Also ich würde sagen, das war so nach zwei Dritteln der Arbeiten war das ungefähr, als die Wände wieder verschlossen waren oder zu waren, der Grundriss ein bisschen erkennbar war. Da war für mich so der Punkt, wo ich gemerkt habe, oh, das wird jetzt richtig gut. Also es wird doch, ich habe mich nicht irgendwie verschätzt, es wird doch gut.
2: Ja. So, und dass das richtig gut geworden ist, das schauen wir uns nämlich gleich an. Wir machen eine ganz kurze Pause und dann beginnt nämlich die eigentliche Wohngeschichte von Lisa und Sandra.
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2: Weiter geht's bei Bauen und Wohnen. Und Lisa, wenn du da bist, würde ich sagen, du moderierst deinen Beitrag selbst an.
1: Ja, dann kommt jetzt meine Wohngeschichte. Seid dabei bei meiner Roomtour mit Sandra und mir. Viel Spaß dabei.
0: Ah ja, hier die Stallsäule, gell? Genau. Ja. Das sind übrigens hier die Kanneluren und hier die Voluten. Architekturstudium lässt grüßen. Ja.

0: Wow, richtig schöner alter Kronleuchter mit echten Kristallen.
1: Tatsächlich, ja.
0: Genau, das klingt aber toll. Insgesamt hast du ein paar alte Möbelstücke, schön.
1: Mhm. Genau, also ich wollte einfach da, wie gesagt, so diese Mischung zwischen dem Neuen und dem Alten irgendwie bewahren, so ein bisschen an die Zeit,
0: ganz
1: was erinnern. Genau.
0: Super. Ja, Wohnzimmer in dem Fall. Wäre auch nicht möglich, wenn der Anbau nicht gewesen wäre, oder?
1: Also tatsächlich wäre das Wohnzimmer, also das Wohnzimmer befindet sich schon noch im Altbau, aber gerade die Dachterrasse, die wäre natürlich da.
0: Wow, die ist ja riesig.
1: Ja, genau.
0: Schön, auch die alten Balken. Sind die original noch?
1: Die sind tatsächlich noch original. Also ein Bauteil von wenigen, was noch tatsächlich original ist.
0: Okay. War da nicht der Holzofen drin oder habt ihr den?
1: Also wenn, dann ist er nicht mehr aktiv, Gott
0: sei
1: Dank. Genau, aber man sieht schon das ein oder andere Wurmloch natürlich. Aber die sind natürlich auch mehrere hundert Jahre alt, die Balken.
0: Ja.
1: Und so sieht man das ein oder andere Wurmloch natürlich noch.
0: Schick, auch hier die Kombi wieder mit dem Stahl hast du durchgezogen sozusagen.
1: Mhm, genau, also auch die Absturzsicherung oben ist im gleichen Material und auch in der gleichen Optik wieder aufgenommen.
0: Oben ist dein Schlafzimmer.
1: Genau, oben ist mein Schlafzimmer unter dem Dach.
0: Dürfen wir noch gucken?
1: Ja, klar.
0: Ja.

0: Ja, niedlich hier direkt unterm Dach. Kirche ist aber direkt nebendran, oder?
1: Die ist sehr nah, genau.
0: Also morgens 7 Uhr geweckt werden.
1: Ja, also man hört sie. Genau, man nimmt sie wahr auf jeden Fall.
0: Sehr gut. Das ist eine nette Größe da hinten. Was hast du da? Da sind auf jeden Fall die Türen, die du vorhin angesprochen hast,
1: genau.
0: Gell?
1: Also das sind jetzt diese alten Türen. Die lagen auch hier, die waren aber komplett gebrochen.
0: Okay.
1: Die haben wir restauriert, also wieder
0: instand
1: gesetzt und einen neuen Rahmen drumherum gesetzt. Weil hier hinter befindet sich quasi auch der Technikraum.
0: Ah, gar nicht Ankleide, sondern Technik?
1: Genau, ist Technikraum.
0: Okay.
1: Also die komplette Therme, Warmwasserspeicher befindet sich alles hier.
0: Sehr gemütlich hast du es hier. Vielen Dank.
1: Danke.
0: Dein Garten, man sieht ihn immer durchblitzen. Wollen wir noch durchgucken?
1: Ja, auf jeden Fall.
0: Schön.

0: Also du warst auch deine eigene Bauleiterin in dem Fall?
1: Genau. Ja. Also ich habe das selber gemacht. Ich bin einfach aktiv mit den Handwerkern ins Gespräch gegangen, habe ihnen gesagt, was ich mir wie vorstelle, was man wie umsetzen könnte, was wie möglich ist.
0: Okay, da stelle ich mir sehr schwierig vor, dass es immer was Besonderes war und irgendwie immer nicht Standard. Und dass
1: genau.
0: Das irgendwie
1: also wie das einfach immer bei so einem alten Haus ist, da ist natürlich nichts nach DIN, da ist nichts gerade, da ist alles irgendwie mehr oder weniger eine Sonderanfertigung. Mhm. Und das haben wir natürlich schon sehr stark gemerkt, dass das einfach auch aufwendiger war.
0: Und wie lange hast du gebraucht, also so unterm Strich?
1: Also mit allem, ich sag mal so, nach 2,5, 3 Jahren ungefähr bin ich dann eingezogen, aber da war ich natürlich noch lange nicht fertig.
0: Okay.
1: Da war innen alles fertig, also es war bewohnbar. Ja. Das war mir wichtig, dass ich jetzt nicht in die volle Baustelle ziehe, sondern es war innen alles fertig. Aber natürlich hatte ich auch einfach 3 Jahre keinen Außenputz am Haus dran, hatte keine Außenanlage. Das kam dann erst alles so nach und nach.
0: Würdest du es wieder machen oder war es naiv, in so eine Ruine zu ziehen?
1: Ich würde es auf jeden Fall wieder machen. Also es war natürlich schon sehr anstrengend. Es waren auch sehr viele schlaflose Nächte, waren sehr viele Überraschungen. Aber für mich persönlich hat es sich total ausgezahlt und total
0: super Lage, idyllisch und wirklich ganz toll geworden. Du hast ja auch brutal viel selber gemacht, ne? Also das Pflaster draußen, hast du erzählt, auch selber gelegt.
1: Ja, also das vorm Haus, da war schon so ein Bestand da, den man natürlich wegreißen musste, um an das Mauerwerk hinzukommen. Und das wollte ich dann auch gleich wieder so herstellen, dieses Pflaster. Also
0: okay, du hast Stein für Stein wieder eingeklebt.
1: Stein für Stein, also pro Tag 1 Quadratmeter. Also es waren sehr viele Samstage, um dieses Pflaster wieder herzustellen, wie es mal war.
0: Ja, man wird auch irgendwann zu einem echt guten Handwerker, oder?
1: Genau, also man eignet sich da schon so ein paar Skills an, auch von Handwerkern. Ja.
0: Und jetzt kannst du dich auch endlich auf den Lorbeeren ausruhen.
1: Vorerst ja.
0: Hast du echt toll gemacht.
1: Danke.
0: Wenn ihr ein schönes Zuhause habt und auch mal eine Roomtour mit mir machen wollt, dann meldet euch. Hier ist die Adresse eingeblendet.

0: Also Lisa, echt eine tolle Hausführung bei dir. Jetzt, wenn du auf die Dreharbeiten zurückblickst, hat es Spaß gemacht zu drehen überhaupt?
1: Ja, es hat großen Spaß gemacht. Also es war total nett mit einem kleinen Team, alles sehr sympathisch, es war alles sehr locker und war ein ganz, ganz toller Tag auf jeden Fall.
0: Was man sich auch immer fragt, wie ist dann die Resonanz danach?
1: Es haben wirklich viele Leute gesehen, es haben mich viele Leute darauf angesprochen, auf den Beitrag und auf die Wohngeschichte und es kam, in Summe kann man nur sagen, es kam super gut an. Also war ganz tolle Erfahrung.
0: Das freut mich auch, weil das Team macht das auch immer ganz toll, das weiß ich auch. Jetzt wohnst du eine Zeit lang schon bei dir in der Ruine, in Anführungszeichen. Ja. Was würdest du heute anders machen oder sagst du, nein, das passt alles?
1: Also eigentlich passt alles. Es sind kleine Sachen. Ich würde vielleicht beim einen oder anderen Material ein bisschen höherwertiger versuchen zu fahren. Ansonsten, zum Beispiel Bodenbeläge, Fliesen, da würde ich heute vielleicht was anderes wählen wie vor ein paar Jahren. Hat aber mit Sicherheit auch was einfach mit dem Geschmack zu tun, der sich verändert. Aber ansonsten würde ich gar nichts anders machen.
0: Und du fühlst dich immer noch rundum wohl und wurscht das auch jeden Tag fast im Garten, oder?
1: Ja. Wirklich, total, ja.
0: Liebe Lisa, dann vielen Dank für deinen ganz sympathischen Besuch hier bei uns im Studio.
1: Danke für die Einladung.
0: Wir machen eine ganz kurze Pause und dann geht es hier weiter mit Sandra und Silke und der nächsten coolen Wohngeschichte.
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0: So die nehmen? Hi, das ist eine
1: Hallo.
0: Coole Klingel, Sandra.
1: König, hallo, ist Vicky.
0: Schön, dass wir hier sein dürfen.
1: Schön, dass
0: wir
1: da sein.
0: In Atzenhofen und ich habe gehört, hier gibt es einen Traum in
1: So, dann kommt mal rein.
0: Oh, tatsächlich. Ein Traum in Pastell. Sehr schön. Es sieht ja aus wie Vintage.
1: Genau.
0: Also ein richtiger Vintage-Traum. Mhm. Niedlich hier mit den Blümchen. Aus meinem Garten?
1: Ja, aus dem Garten.
0: Ich weiß gar nicht, wo ich zuerst hingucken soll. Das ist brutal. Hier, was ist denn das? Hier, das ist bestimmt auch selber.

0: gemacht von dir, oder?
1: Genau, das war ein altes Küchenbuffet von meiner Oma.
0: Ach, von der Oma.
1: Mhm, das schön. Stand im Keller. Mhm. Ja, und als wir hierher gezogen sind, haben wir die Möbel eigentlich alle zusammengesucht und von Freunden oder von Omas und Opas bekommen.
0: Die sind alle selber restauriert und hier alles. Ist es ja alles weiß gemacht.
1: Genau.
0: Auch ein richtig schöner Blick, den ihr hier habt.
1: Ja.
0: Wir sind ja hier im Dach. Sind die Dachgauben schon gewesen, oder?
1: Nee, das war früher, war das alles hier Speicher oder quasi okay. Heuschober. Mhm. Das war alles unausgebaut und dann haben wir beschlossen, wir möchten hier leben. Mein Mann wollte dann hier hochziehen und wir haben dann die Dachgauben reingemacht und alles ausgebaut. Die Balken, die sind auch noch original alte,
0: die haben wir dann so gelassen. So ein bisschen Wurm stehen, das ist toll.
1: Genau.
0: Das macht richtig schönes, warmes Flair halt auch. Ne? Apropos Mann, was sagt denn der zu deinem Pastelltraum?
1: Er fühlt sich wohl.
0: Ja, genau. Super. Ja, und man hat hier so ein total offenes Wohnen. Schön.
1: Genau,
0: ist das wie ein Loft?
1: Ja, das war mir auch wichtig, dass alles offen ist. Auch schon allein, wenn man Kinder hat, ist schön, man kann in der Küche kochen.
0: Ja, und man hat die Gesellschaft, ne?
1: Genau, ja.
0: Schön auch hier diese Insel, da kann man schön stehen. Kissen, alles auch selber wahrscheinlich?
1: Nicht alles, aber die meisten Sachen selber gemacht. Ja.
0: Schön. Ja, man muss verraten, die Silke ist ja bei uns diejenige, die immer den Basteltipp macht. Und wir haben den Geheimtipp vom Kollegen bekommen, dass auch hier richtig was los ist in der kompletten Wohnung und nicht nur im Bastelzimmer.

0: schau, und hier habe ich hier mal ein paar Bilder.
1: Ja, das ist toll. Das frage ich nämlich immer gern, nach den Alpen, wie es früher aussah. Ne?
0: Genau.
1: Das interessiert mich einfach wahnsinnig.
0: Also unser Hof ist ungefähr 100 Jahre alt.
1: Ach so, echt? Mhm. 100?
0: Okay. Und hier sieht man noch, da war oben jetzt noch kein Ausbau, noch kein Dach.
1: Ja. Und das ist von noch älter, das Foto, ne?
0: Ja, das ist schon ein bisschen älter. Toll. Und da war auch noch eine alte Scheune, das ist jetzt alles Stall, also das hat man da neu gebaut. Ja.
1: Ah, richtig viel Arbeit gewesen, oder? Wie lange habt ihr da renoviert? Gerade jetzt euren Bereich, also weil das der Rest ist.
0: Also unser Bereich ging relativ schnell, wir haben sehr viel selber gemacht.
1: Okay.
0: Wir haben, glaube ein halbes Jahr gebraucht, um alles
1: auszuprobieren. Ehrlich? Wow, Respekt. Was ist denn dein Lieblingsplätzchen hier?
0: Ich würde sagen, mein Schreibtisch, da sitze ich sehr gerne.
1: Ah ja, das sieht niedlich aus, ja. Mit dem, oh, du hast auch einen tollen Blick, ne,
0: ja,
1: auf die, genau, die Landschaft.
0: Und
1: hier.
0: Ich habe immer so die Kinder ein bisschen im Blick, wenn die im Garten sind.
1: Super. Perfektes Plätzchen eigentlich.
0: Ja.
1: Schön.

0: Sohn, der ist schon im Schlafzimmer.
1: Oh, schön, auch alles mit Blümchen. Das ist ja echt romantisch hier. Und auch hier der offene Balken mit den Ziegeln, super. Genau. War das so oder habt ihr da...
0: Nee, das war zu. Und wir haben dann beim Renovieren festgestellt, dass die schöne Ziegelwand dahinter ist.
1: Okay. Und dann also haben wir sind tatsächlich die alten Ziegel.
0: Das sind die alten Ziegel, genau.
1: Super.
0: Und dann haben wir den Putz vorne weggemacht und haben das versiegelt. Und
1: okay, war Mordsarbeit.
0: Ja, sehr.
1: Alles abzuwickeln.
0: Mhm. Aber hat sich gelohnt.
1: Hat sich gelohnt, toll. Ja. Wirklich, alles in deinem Stil, ne?
0: Genau.
1: Raum für Raum. Unglaublich schön. Auch und da draußen, das ist euer erweitertes Wohnzimmer, oder was?
0: Genau, das ist unser Gartenzimmer. Da sitzen wir sehr gerne und sehr oft.
1: Das sieht ja auch schon nach Vintage aus.
0: Genau. Da können wir noch jetzt einen Kaffee trinken, oder?
1: Sehr gern. Danke dir. Ja, Silke, wir sind heute jetzt mal bei dem schönen Wetter nach draußen gegangen. Ja. Ist ja auch echt toll hier. Mhm. Ihr habt ein richtiges Paradies hier draußen, ein kleines Wohnzimmer.
0: Ja, das ist unser zweites Wohnzimmer. Mhm. Da sind wir auch sehr oft am Tag.
1: Glaube ich. Genau. Und du hast ja auch hier so einen richtig tollen Spielplatz sozusagen. Ne? Schaukel, Pötte, Sandkasten, Fußballplatz. Und ich sehe da was richtig Cooles. Ich glaube, da wirst du nachher mal reinspringen, oder? Ja. Ja, wir genießen jetzt einfach mal ein bisschen die Sonne bzw. den Schatten hier in der Sonne. Weil schon ganz schön knackig. Und ihr macht mal weiter im Studio.

0: Ja, Silke, schön, dass du bei uns bist. Wir haben ja bei dir einen Pastelltraum gedreht. Im elterlichen Haus deines Mannes, das ist ja ein Bauernhof, habt ihr euch oben eingerichtet.
1: Genau.
0: Erzähl doch mal, wie kommst du zu Pastell? Bist du immer schon so am Basteln? Das war ja sehr viel selber gemacht auch, oder?
1: Genau, also wir beide, mein Mann und ich, wir mögen es gern, wenn wir einfach die Sachen selber machen. Wir nehmen das gern selber in die Hand.
0: Schön.
1: Wir mögen auch gern alte Möbel und meistens ist das natürlich irgendwie in Braun oder sonst irgendwas und dann greift man da halt mal schnell zum Pinsel und verschönert das Ganze dann.
0: Ja, beim Sanieren eures Dachs habt ihr da dann auch Schätze gefunden, die dann dort ihren Platz gefunden
1: Genau, also wir haben einige Möbel dort gefunden, die eigentlich wahrscheinlich auch schon so alt sind wie das Haus, über ein
0: Ach,
1: paar hundert
0: wirklich?
1: Jahre, ja. Wir haben natürlich auch ein paar Wände so erhalten, wie sie waren, also
0: Ja, stimmt,
1: Ziegelwände.
0: daran erinnere ich mich noch.
1: Genau. Und das ist natürlich viel mehr Arbeit, das wieder zu renovieren und herzurichten, dass man das dann auch wohnlich gestalten kann, wie wenn man jetzt einfach sagen würde, ich mache eine Rigipswand vor. Aber das ist uns natürlich schon wert gewesen.
0: Ja, die ist mir tatsächlich noch ganz präsent. Die
1: Ja,
0: ist sehr schön geworden. Und auch das Fachwerk habt ihr da
1: genau,
0: noch
1: an den Decken,
0: ausgearbeitet, ne?
1: die ganze Holzbalken, das haben wir alles sichtbar gelassen,
0: Toll.
1: quasi, dass man das so einfach schön sieht und das macht es auch gemütlich.
0: Ja, und irgendwann hat dann ja auch RTL bei euch an die Tür geklopft.
1: Genau, die waren auch da. Die haben irgendwann mal nachgefragt und wollten eben auch da gab es so eine Show, es standen drei Wohnungen zur Verfügung und man konnte es dann vorstellen und wir haben dann tatsächlich auch gewonnen.
0: Ja, das haben wir natürlich verfolgt. Sehr, sehr schön. Da ging es aber auch um euren Pastelltraum noch.
1: Genau, da ging es um die Wohnung an sich und wie es eingerichtet ist. Ja.
0: Sieht es denn auch noch so aus?
1: Nein, gar nicht mehr. Also mittlerweile sind wir tatsächlich auch erwachsen geworden. Wir haben so wie hier ein bisschen gedämpftere Farben, wir haben viel Grün, wir haben ja, ist ein bisschen dunkler und einfach ein bisschen moderner und ja.
0: Okay, wow, das hört sich irgendwie an, als würden wir eine neue Wohngeschichte machen
1: Vielleicht,
0: bei
1: ja,
0: euch.
1: wäre nicht schlecht,
0: Ja,
1: genau.
0: schön. Und wenn ihr ein schönes Zuhause habt, das ihr zeigen möchtet oder Freunde habt, die das getan haben und ein Vorzeigeprojekt haben, dann bewerbt euch einfach. Mit ein paar Klicks landet es direkt bei mir und wir kommen definitiv.
2: Ihr beiden Damen, vielen herzlichen Dank für die sympathische Wohngeschichte und diesen Talk. Wenn ihr jetzt auch Lust habt, Sandra hat es schon gesagt, dann bewerbt euch online für eine Wohngeschichte oder jetzt einfach hier diesen QR-Code abscannen. Sandra ist schon ganz heiß auf neue Geschichten. Das war's für diese Woche mit Bauen und Wohnen. Ich freue mich, wenn ihr kommende Woche wieder reinschaut. Bis dahin, alles Gute. Tschüss.

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1: Noch bis zum 8. Juni heißt es in Karlsruhe wieder Action, Spaß und Kulinarik. Die Karlsruher Frühjahrsmess bietet jede Menge Attraktionen und Highlights für die ganze Familie auf dem Messplatz. Familientag ist am Mittwoch, den 3. Juni. Baden-Baden feiert 5 Jahre UNESCO-Welterbe mit einem Wochenende und einem großen Festtag am Sonntag. 3 Tage lang öffnen sich historische Orte, Parks und Wandelhallen für Führungen, Ausstellungen und Begegnungen. Das kulturelle Erbe Baden-Badens wird so lebendig. Mehr Infos gibt es unter baden-baden.com. Diskriminierung bleibt nicht folgenlos. Der Christopher Street Day in Karlsruhe stellt in diesem Jahr daher die psychosoziale Gesundheit von queeren Menschen in den Mittelpunkt. Auf dem Marktplatz findet daher ganztägig ein Familien- und Begegnungsfest mit Bühnenprogramm, Infoständen, Musik und Aktionen für Kinder und Jugendliche statt. Ab 13 Uhr startet dort auch die Demo-Parade, die durch die Innenstadt zieht.

0: Wir bringen Sie gut informiert ins Wochenende hier bei Baden TV aktuell. Schön, dass Sie eingeschaltet haben. Vom Karlsruher Stadtgarten direkt in den Schwarzwald. Der Zoo und der Worldwide Fund for Nature, der WWF, haben heute Morgen das Team Lux Karlsruhe ins Leben gerufen, um die heimischen Luchse vor dem Aussterben zu bewahren. Alles über das geheime Trainingslager im Oberwald und den aktuellen Nachwuchs berichtet Dominique Chevalier.
1: Heute Morgen wurde im Zoologischen Stadtgarten die neue Artenschutzkooperation Team Lux Karlsruhe zwischen dem Karlsruher Zoo und der Naturorganisation WWF angekündigt. Seit mehreren Jahren arbeiten die beiden Organisationen schon gemeinsam an dem Schutz der Karpadenluchse. Dafür werden die Raubtiere in der Zuchtanlage des Karlsruher Zoos gezüchtet und infolge einiger Gesundheits- und Verhaltenstests zurück in die Wildnis gebracht. Ein 6-monatiger Aufenthalt im Koordinationsgehege des Tierparks Oberwald bereitet sie auf das selbstständige Leben vor.
2: Wir müssen in diesem Projekt natürlich sicherstellen, dass wir genetisch passende Luchse auch auswählen, die dann zu diesen Luchsen, die entweder eingewandert sind nach Baden-Württemberg oder bereits ausgewildert wurden, zur Verfügung stellen, dass genau diese Luchse auch ausgewildert werden können. Und wir brauchen natürlich Luchse, die diese Eigenschaften mitbringen, die man als wilder Luchs braucht. Wir brauchen scheue Tiere, die aber auch natürlich in Zoos geboren und im Koordinationsgehege vorbereitet, auch mit den Bedingungen draußen zurechtkommen. Das heißt, die müssen das auch erlernen, dass man eben einen ganzen Tierkörper eröffnen kann.
1: Viele Luchse wandern aus dem Schweizer Jura nach Deutschland. Allerdings sind diese hauptsächlich männlich. Umso wichtiger ist die Auswilderung hauptsächlich weiblicher Tiere, um eine überlebensfähige Luchspopulation wieder aufbauen zu können.
3: Der Luchs ist ja ein heimisches Tier am Spitze des Ökosystems sozusagen, und er ist eigentlich dafür verantwortlich, dass das Ökosystem gesund ist. Also gerade zum Beispiel Rehe, die krank sind, werden dadurch stärker aussortiert sozusagen, und es ist einfach wichtig, ein funktionierendes Ökosystem zu haben mit dem Luchs in der Wildnis auch.
1: Die Liste der gefährdeten Tierarten in Deutschland ist

0: lang. Allein in Baden-Württemberg seien aktuell 40% der Tier- und Pflanzenarten gefährdet. Um dem etwas entgegenzusetzen, ist die Zusammenarbeit verschiedener Tierschutzorganisationen umso wichtiger. Nur so können sowohl die Vermehrung als auch der Erhalt eines geschützten Lebensraums der Luchse gelingen.
1: Wir brauchen ein Konsortium aus Partnern, die dieses gemeinsame Ziel haben, hier bei uns jetzt in Baden-Württemberg wieder eine gesunde und sich selbst erhaltende Luchspopulation zu etablieren. Und das ist auch das, was in der modernen Natur- und Artenschutzarbeit so wichtig ist, dass man als Partner zusammenarbeitet. Wir sind der Ex-Situ-Partner, wir halten diese Karpatenluchse in Reservepopulation und arbeiten eng mit Partnern zusammen, die in situ, im ursprünglichen, natürlichen Lebensraum der Tiere, die Bedingungen erhalten und schaffen und auch in der Bevölkerung, zum Beispiel Öffentlichkeitsarbeit, zu beitragen, dass der Luchs auch, wenn er ausgewildert ist, sicher ist.
0: Aktuell müssen Zoobesucher Abstand zum Luchsgehege halten, da gerade vor kurzem Nachwuchs geboren wurde, welcher in einem geschützten Raum aufwachsen soll. Bürgerinnen und Bürger können sich jedoch ab sofort dem neuen Projekt Team Lux Karlsruhe anschließen. Sobald die heimischen Raubkatzen ausgewildert sind, wird womöglich der ein oder andere Glückliche ihnen bei einem Spaziergang im Schwarzwald persönlich begegnen.
2: Und vom Luchs im Schwarzwald schauen wir auf die Region. Morgen streiken die Casinos im Land. Es gibt außerdem Neuigkeiten von der Turmbergbahn in Durlach. Und wir haben die Tankpreise unter die Lupe genommen. Mehr zu diesen Themen jetzt im Schnelldurchlauf in unserem Nachrichtenüberblick.
3: Am morgigen Samstag müssen sich Besucher der Spielbank Baden-Baden auf erhebliche Einschränkungen einstellen. Die Gewerkschaft Verdi hat die Beschäftigten zu einem Warnstreik aufgerufen. Betroffen sind neben Baden-Baden auch die Standorte Stuttgart und Konstanz. Wie die Gewerkschaft mitteilt, ist es der erste Streik in der Geschichte der baden-württembergischen Spielbanken, die sich vollständig im Besitz des Landes befinden. Die Arbeitsniederlegung soll um 16 Uhr beginnen und bis zum Ende des Samstagbetriebs gegen 4 Uhr am Sonntagmorgen dauern. Vor dem Casino in Baden-Baden ist eine Streikversammlung geplant. Hintergrund ist laut Verdi ein verhärteter Tarifkonflikt. Der Arbeitgeber habe im vergangenen Herbst alle Tarifverträge gekündigt. Die Gewerkschaft fordert nun unter anderem 350 Euro mehr im Monat sowie eine Gehaltserhöhung um 3% rückwirkend zum Jahresanfang. Verdi begründet die Forderungen mit den gestiegenen Gewinnen der Spielbanken. Außerdem liegen einige Grundgehälter ohne Trinkgelder unter dem Mindestlohn. Ein jüngstes Angebot der Arbeitgeberseite mit Einmalzahlungen hatte die Tarifkommission gestern abgelehnt. Die Geschäftsführung der Spielbanken teilte dazu auf Anfrage mit:
0: Die baden-württembergischen Spielbanken setzen in ihrer Bestrebung und ihrem Agieren auf eine zeitnahe, faire und zukunftsorientierte Lösung, die in allen bisherigen Verhandlungen mit Verdi entsprechend platziert wurde. Umso mehr bedauern wir den angekündigten Warnstreik.
3: Der Spielbetrieb, so die Geschäftsführung weiter, soll am Samstag trotz des angekündigten Streiks in allen drei Häusern gemäß Glücksspielstaatsvertrag gewährleistet werden. Bei der Modernisierung der Turmbergbahn in Durlach startet am Montag, dem 1. Juni, die nächste wichtige Phase. Wie die Verkehrsbetriebe Karlsruhe und die Stadtwerke Netzservice mitteilen, werden im Bereich der Bergbahnstraße und am Steinbruch Versorgungsleitungen umverlegt. Dies ist der erste Schritt, um die Bahntrasse bis zur B3 zu verlängern und die neue Talstation vorzubereiten. Dieser erste Bauabschnitt dauert voraussichtlich bis zum 3. Juli und bringt deutliche Einschränkungen für den Autoverkehr mit sich. Die Zu- und Abfahrt über die Bergbahnstraße wird im Laufe der Arbeiten komplett gesperrt. Als Wendemöglichkeit für Autos und Lkw wird auf Höhe der Hausnummer 4 eine Kopfwendestelle eingerichtet. Während alle Gebäude zu Fuß jederzeit erreichbar bleiben, kann die Zufahrt zu einzelnen Grundstücken zeitweise blockiert sein. Zudem weisen die Stadtwerke darauf hin, dass es im Baustellenbereich zu kurzzeitigen Unterbrechungen der Gas- oder Wasserversorgung kommen kann. Betroffene Anwohner werden hierüber sowie über die Müllabholung noch einmal gesondert informiert.
0: Aufatmen an den Zapfsäulen in Nordbaden. Die Spritpreise in der Region sind spürbar gesunken und bleiben aktuell unter der 2-Euro-Marke. Besonders Dieselfahrer können sich über eine Entlastung freuen. Laut der wöchentlichen Untersuchung des ADAC Nordbaden wurde der Kraftstoff im Vergleich zur Vorwoche überall günstiger. Spitzenreiter ist Pforzheim mit einem Minus von 14 Cent pro Liter, gefolgt von Baden-Baden und Karlsruhe. Auch beim Benzin zeigt der Trend nach unten, mit Preisnachlässen von bis zu 6 Cent. Der ADAC warnt jedoch, dass die sogenannte 12-Uhr-Regel oft kontraproduktiv wirkt. Wer am günstigsten tanken will, sollte das laut Experten am besten

0: am Vormittag zwischen 11 und 12 Uhr erledigen, also kurz bevor die Preise am Mittag meist wieder angezogen werden.
1: Rot, süß und für viele ein echtes Sommergefühl. Erdbeeren haben gerade Hochsaison. Auf vielen Feldern in der Region wird derzeit geerntet, verkauft und verarbeitet. Doch wie läuft die Saison eigentlich für die Betriebe und wie groß sind aktuell die Herausforderungen für die Bauern? Max Gerlein mit den Einzelheiten zur Erdbeersaison in Baden-Württemberg.
0: Ob auf dem Eis, auf dem Kuchen oder einfach zwischendurch als Snack. Die Erdbeere gehört zu den beliebtesten Früchten überhaupt. Und aktuell läuft die Erdbeersaison auf Hochtouren. So auch auf dem Erdbeer- und Spargelhof Böser bei Bruchsal. Hier ist man dankbar über das aktuelle Wetter, welches eine lukrative Ernte hervorbringt.
2: Wir sind zufrieden, vor allem jetzt mit dem Wetter. Besseres Erdbeerwetter können wir uns eigentlich gar nicht vorstellen. Von der Sonne verwöhnt, reife Früchte, vor allem süß. Jetzt ist eigentlich optimal, besser geht nicht.
0: Dabei durchlebt die Branche der Erdbeerbauern keine einfache Phase. Durch stetig weiter steigende Lohn- und Materialkosten erhöhen sich auch die Preise der regionalen Erdbeere. So greifen einige Liebhaber der Erdbeere doch zu den importierten Waren aus dem Ausland. Doch die Nachfrage nach dem Produkt aus der Region sei bei Böser nach wie vor hoch.
2: Ich glaube, der deutsche Markt bestimmt hier schon den Verzehr und dass die Leute einfach regional wollen und saisonal. Und deshalb sind sie mit der deutschen Ware super gut bedient. Vor allem ist die Ware einfach reif, reif am Stock. Und somit hat sie ein viel, viel besseres Aroma wie Ware, die lange Strecken hinter sich hat, grün gepflückt wird. Und von dem her sind wir ganz glücklich, dass wir einfach so gutes Produkt und so reife Ware anbieten können.
0: Trotzdem bleibt die Lage der Branche angespannt. Das zeigen die aktuellen Zahlen. Im Vergleich zu vor 10 Jahren gab es in Baden-Württemberg im vergangenen Jahr rund 220 Betriebe weniger. Gleichzeitig lag der Ertrag am Ende der Saison um etwa 3000 Tonnen niedriger. Das größte Problem liege nach wie vor an den immer weiter steigenden Kosten.
3: Natürlich, die Preise steigen, aber das ist auch klar, denn die Kosten steigen ja auch immens, weil 60% der Kosten sind Lohnkosten und da hatten wir jetzt zuletzt wieder einen Sprung von 8% dabei und wir wollen die Leute ja auch gut bezahlen, das ist auch wichtig, weil sonst kommen sie nicht mehr, die machen hier einen tollen Job und da sollen sie auch ein gutes Geld für kriegen und dann ist es auch klar, dass wir die Erdbeeren nicht verramschen dürfen.
0: Umso erfreulicher ist die so gut laufende Saison. Die wetterbedingten Startschwierigkeiten konnten durch den geschützten Anbau in den sogenannten Tunneln aufgefangen werden. Und seitdem die Sonne zurück in die Region gekehrt ist, ist der Freilandanbau ebenfalls in einem guten Fahrwasser. So bleibt sich für die restliche Saison aus Sicht des Anbaus nur noch eins zu wünschen.
2: Dass so bleibt und dass wir nicht mit, Unwetter oder sonst was in die Enge getrieben werden oder dass durch Hagel vielleicht noch alles kaputt geht, das wollen wir alles nicht. Wir wollen unsere Früchte ernten und unserem Kunden bieten.
0: Ob auf dem Eis, dem Kuchen oder einfach pur genossen. Wenn das Wetter mitspielt, dürfte die Erdbeere also in den kommenden Wochen für viele Menschen in der Region ein fester Bestandteil des Sommers bleiben.
1: Wer Theaterfan ist und aus Karlsruhe kommt, der hat sich ja schon bei der Lebensgeschichte von Elton John mitgefiebert, bei den Songs von ABBA Waterloo in Bällebad mitgesungen oder saß bei Das perfekte Geheimnis vor Spannung auf der Theaterstuhlkante. Mit dabei bei all diesen Theaterstücken, ob jetzt hinter den Kulissen oder auf der Bühne, war William Damme. Er ist heute bei mir im Studio. Schön, dass du da bist.
4: Ja, freut mich auch.
1: 4 Jahre warst du jetzt Intendant und Schauspieler im Kammertheater Karlsruhe und wie man jetzt weiß, du wirst gehen, du wirst das Theater verlassen.
4: Richtig.
1: Warum? Hast du keine Lust mehr auf die große Bühne oder suchst du noch größere Bühnen?
4: Naja, ich habe immer Karlsruhe als ganz tolle Zwischenstation gesehen. So, und hier konnte ich ganz viel lernen. Ich konnte mich ausprobieren und natürlich ein ganzes Theater künstlerisch leiten, was natürlich ganz toll ist und ich unendlich dankbar für die Erfahrung bin. Aber ich wusste auch, es geht danach noch weiter. Und dieser Punkt kam dann letzten Winter. So, da habe ich dann auch wirklich bam, bam, bam 3 Stücke in 6 Monaten geschrieben und inszeniert. Und dann dachte ich, ja, okay, aber jetzt Mache ich das weiter, alle 2 Monate ein neues Stück schreiben und inszenieren? Oder will ich nochmal andere Wege gehen? Und ich habe mich für Zweiteres entschieden.
1: Und ich darf, glaube ich, schon verraten, es ist noch offen, wie es für dich weitergeht.
4: Genau.
1: Noch rund 2 Monate bist du da und dann geht's weiter. Du hast jetzt 2 Rollen im Prinzip übernommen, Intendant und auch als Schauspieler warst du auf der Bühne. Was war dir denn lieber?
4: Also das Komplettpaket hat mich natürlich immer gereizt, sowohl Stücke zu schreiben, als sie auch zu inszenieren, als auch selber auf der Bühne zu stehen. Nur irgendwann habe ich gemerkt, das war, glaube ich, bei Cinderella, alle 3 Sachen abzudecken plus die Intendanz, da bleibt eine Sache mindestens auf der Strecke. Und deshalb habe ich mich von der Bühne hier dann verabschiedet und habe gesagt, okay, beim Einspringer, wenn jemand krank ist, bin ich gerne zur Stelle, aber sonst versuche ich, die Fäden im Hintergrund zu ziehen.
1: Schauen wir mal zurück, 4 Jahre, das ist eine lange Zeit. Einige Stücke haben wir ja auch mit unserem Theatermagazin Fond auf begleitet. Was sind vielleicht so für dich die Stücke, die dir besonders am Herzen lagen oder an die du immer noch denkst?
4: Also ein Stück, was wirklich immer noch, deshalb wird meine Stimme auch brüchig, was ich gerne gemacht habe und was eine tolle Botschaft hatte, war Familie Braun. Jetzt werde ich ganz sentimental, weil es natürlich um Diskurs ging. Also es ging darum, mehrere Menschen haben verschiedene Meinungen und man kann sie alle akzeptieren, solange man am Tisch bleibt. So. Und das ist natürlich aktueller denn je. Und das war wirklich ein Stück, was ich sehr, sehr gerne gemacht habe. Und zum Schluss jetzt Elton John war für mich, ja, dachte ich, schöner Abgang. Schöne letzte Produktion mit einem ganz tollen Ensemble, mit einer tollen Story. Und das war irgendwie auf dem Punkt, durfte ich mir selber mal auf die Schulter klopfen kurz.
1: Jetzt muss man sagen, die Theaterwelt hatte es nicht leicht in den vergangenen Jahren. Ihr habt große Stücke und auch erfolgreiche Stücke auf die Bühne gebracht, aber ihr hattet auch zu kämpfen mit knappen Kassen, wie wahrscheinlich die meisten Theater. Wie hast du das denn erlebt?
4: Ja, ich bin hier hingekommen nach Corona. Also Vorstellungsgespräch war noch mit Corona-Maske und mit Abstand und Testen und allem drum und dran. Und dann hieß es, jetzt gehen die Theater auf und alle rennen zu uns. Gegenteil war der Fall. Ich habe meine erste Spielserie, also meine erste Spielzeit planen dürfen mit 18 Premieren. So, davon sind 9 auf die Bühne gekommen, weil wir ein komplettes Haus geschlossen haben. Mhm. So, dann mussten wir damit umgehen, dass die Zuschauer erstmal gerade was anderes wollen nach Corona, nach den vielen Lockdowns. Und mussten sie wieder langsam ans Theater ranführen. Auch mal, wo man dachte, okay, also das wollt ihr nicht sehen, dann geht's nach da. Ach, das auch nicht. Und dann musste man immer ein bisschen am Puls der Zeit bleiben. Und dann haben wir es aber irgendwie geschafft und dann war es schön, das zweite Theater wieder aufmachen zu können.
1: Genau, das K2 und das ist ja jetzt aber Hust, also das ist tatsächlich sehr erfolgreich gewesen. Aber wahrscheinlich auch ein Risiko zu sagen, wir nehmen eine Spielstätte und widmen die einem einzigen Stück.
4: Richtig, richtig. Also das war wirklich ein Wagnis, 9 Monate lang ein Stück zu spielen, beziehungsweise dann kam ja auch die Fortsetzung Aber Gold und Weihnachtsspecial und Silvester-Special. Aber natürlich ein Wagnis. Auch Leute 9 Monate zu verpflichten und zu sagen, ihr spielt jetzt immer mittwochs bis sonntags bei uns im Aberhüs. Wir hoffen, dass Leute kommen. Und sie kommen.
1: Man hat es vorhin schon ein bisschen gemerkt, du wurdest emotional, gerade als es um Familie Braun ging. Wie ist für dich jetzt der Abschied? Wie nimmst du den wahr? Bist du froh, neue Chancen zu haben oder ist da schon auch so ein bisschen ein weinendes Auge dabei?
4: Natürlich ist da Wehmut dabei, aber dadurch, dass das eine Entscheidung war, die ich selbst getroffen habe, bin ich ja da meines eigenen Glückes Schmied. Mhm. Also ich wollte Veränderung, ich wollte was Neues, ohne zu wissen, was das Neue ist, also auf ins Abenteuer. Aber natürlich bin ich auch unendlich dankbar für diese Zeit, die ich hier hatte und was ich hier auch lernen durfte, weil ich natürlich hier hinkam und dachte, das und das und das und ich mache das nochmal ganz neu und Theater muss man auf links krempeln. Und ein paar Sachen glücken dann und ein paar Sachen, da merkt man, ach nee, das hat schon seinen Sinn, dass das so ist.
1: Vielleicht noch als abschließende Frage, Ende Juli gehst du, ist noch irgendwas geplant für dich, vielleicht auch für den Zuschauer im Theater?
4: Naja, wir haben unser 70-jähriges Jubiläum und 25 Jahre Freundeskreis und Förderer. das Kammertheater.

0: Das ist auf jeden Fall nochmal ein Anlass, eine Gala, wo wir nochmal zurückblicken und uns freuen, dass das Kammertheater Karlsruhe so gut dasteht.
1: Und da wird BahnTV auch wieder vor Ort sein mit einem Vorhang auf. Vielen Dank, dass du da warst und wir wünschen dir alles Gute für die Zukunft.
0: Vielen Dank.
1: Und den Talk mit dem Intendanten William Danne haben wir aus Zeitgründen heute Nachmittag aufgezeichnet. Welche Vögel konnten Sie zuletzt im eigenen Garten beobachten und welche haben Sie möglicherweise schon länger nicht mehr gesehen? Vom 8. bis 10. Mai rief der Naturschutzbund NABU dazu auf, in Baden-Württemberg Gartenvögel zu zählen. Die 22. Stunde der Gartenvögel zeigt, wie es um die Vogelwelt im Land bestellt ist.
2: Weniger Spatzen als im Vorjahr. Es gibt immer weniger Spatzen in Baden-Württemberg. Zwischen dem 8. und 19. Mai hat die 22. Stunde der Gartenvögel stattgefunden. Vogelbegeisterte konnten insgesamt 9.700 Vögel in 3.600 Gärten sichten und melden. Das sind weniger als im vergangenen Jahr. Unter den Top 10 der meistgezählten Vogelarten in Baden-Württemberg waren neben Amsel, Kohlmeise, Star, Blaumeise, Elster, Feldsperling, Mauersegler, Rabenkrähe und Mehlschwalbe zwar immer noch der Haussperling, besser bekannt als Spatz, und mit landesweit 4,5 Tieren pro Garten rangiert er auch immer noch auf Platz 1 der häufigsten Vögel. Trotzdem ist seit Jahren ein andauernder Negativtrend zu beobachten. Eine Erklärung hierfür laut NABU-Experten: Die Vogelart brüte immer weniger in Ballungsräumen. Die Ergebnisse zeigten dagegen bei den Finken eine hoffnungsvolle Entwicklung. Denn eine neue Infektionswelle durch Trichomonaden schien außer Sicht. Die häufigste Finkenart in Siedlungen in Baden-Württemberg war der Buchfink. Ein deutlicher Rückgang zeigte sich dagegen bei den Mauerseglern, ganz im Gegensatz zu der Zunahme seines Verwandten, dem Alpensegler. Die Stunde der Gartenvögel ist eine Mitmachaktion des NABU und seines bayerischen Partners, dem Landesbund für Vogel- und Naturschutz. Die nächste Vogelzählung ist die Stunde der Wintervögel im Januar 2027.
1: Ja, und das war's schon wieder mit den Nachrichten. Ich verabschiede mich und wünsche Ihnen ein schönes Wochenende. Machen Sie es gut und tschüss.
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4: Hallo und einen schönen guten Abend. Herzlich willkommen zum Wochenendwetter auf BadenTV. Unser Hoch Boris zieht sich ganz langsam zurück und macht den Weg frei für atlantische Tiefausläufer. Und die bringen zum Teil auch einzelne heftige Schauer und Gewitter zu uns nach Baden. Wir schauen zunächst auf das Wetter in der kommenden Nacht zum Freitag. Da ist der Himmel wechselnd bewölkt, nach Norden auch stark bewölkt, aber Schauer und Gewitter gibt es zunächst kaum. Die Frühtemperaturen, die liegen am Samstagmorgen um 17 Grad in Germersheim und bei 12 Grad in Freudenstadt. Der Samstagvormittag bringt dann dichte Wolken zunächst, zumindest im Norden. Später lockern die Wolken aber auf und sie machen der Sonne Platz. Es wird dann auch wieder sehr warm werden. Die Tageshöchsttemperaturen erreichen bis zu 30 Grad in Pforzheim und Werte um 31 Grad werden in Germersheim gemessen. Zum Nachmittag kann es dann hier und da freundlich sein, aber die Wolken werden teilweise auch zahlreicher. Das ein oder andere Gewitter ist da noch nicht ganz ausgeschlossen. Bis zum Abend, da sinken die Temperaturen auf 26 Grad in Karlsruhe und 25 Grad in Offenburg. Der Blick auf die nächsten Tage. Zum Sonntag dann zunächst noch freundlich, später aber weitere Schauer und Gewitter. Dann auch recht kräftig, da kann es auch mal Hagel geben, Sturmböen und auch Starkregen. Die Temperaturen maximal 30 Grad. Zum Montag, Dienstag mal Sonnenschein, mal Wolken und immer wieder einzelne, zum Teil kräftige Schauer und Gewitter. Mit Temperaturen bis 27 Grad bleibt es aber sommerlich. Ein schönes Wochenende. Tschüss, bis bald.

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Noch bis zum 8. Juni heißt es in Karlsruhe wieder Action, Spaß und Kulinarik. Die Karlsruher Frühjahrsmess bietet jede Menge Attraktionen und Highlights für die ganze Familie auf dem Messplatz. Familientag ist am Mittwoch, den 3. Juni. Baden-Baden feiert 5 Jahre UNESCO-Welterbe mit einem Wochenende und einem großen Festtag am Sonntag.

0: gehört in das sogenannte B-Segment. Und diese SUVs in diesem Segment sind ein bisschen kleiner und ein bisschen leichter. Der hier hat ein Gewicht mit Fahrer um die 1,7 Tonnen. Und das ist für ein Elektroauto wirklich richtig leicht. Es gibt Autos wie ein Porsche Cayenne oder ein Audi Q8. Die wiegen auch schon mal 2,5 oder 2,8 Tonnen. Für mich eigentlich ein bisschen schwer. Aber schauen wir mal zu diesem hier. Der ist ein kompakter und der ist ungefähr 4,06 Meter lang. Er ist 1,80 Meter breit und 1,57 Meter hoch. Der Radstand, der liegt hier bei 2,56 Metern. Das bedeutet, es gibt kurze Überhänge vorne und hinten. Und dadurch hat man auch ein bisschen mehr Platz im Innenraum. Das zeichnet ja sowieso die elektrischen Autos aus. So, bullige Form. Denke ich mal, es gibt da unten einen Lufteinlass, der gehört bei einem Elektroauto auch dazu, denn der Akku und auch der Elektromotor, die werden schon mal ein bisschen wärmer. Auch dieses Auto steht auf dieser sogenannten elektrischen globalen Plattform. Optisch ist das alles entstanden in Anlehnung an die Modelle, die wir schon kennen, EV3, 4, 5 oder 9. Und ich muss sagen, das ist ein sehr auffälliges, interessantes und ganz modernes Design. So, und jetzt schauen wir mal nach innen. Ja, wenn ich mich hier so umschaue, dann wird klar, hier ist vieles, das ich schon kenne aus den anderen EV-Modellen, 3, 4, 5, 6 oder mehr. Und das ist auch kein Problem, es ist so ein Baukastensystem, das man nutzen kann. Hier gibt es vor mir direkt einen virtuellen Tacho mit allen wichtigen Anzeigen. Dann habe ich hier nochmal einen Bereich, da kann ich Heizung und Lüftung einstellen. Und hier gibt es einen 12,3 Zoll großen Monitor, zum Beispiel für das Navigationssystem. Also da hat man an alles gedacht. Schön sind auch diese Bedienknöpfe, die hier unten angebracht sind. Da muss ich nicht extra ins Menü. Das gleiche gilt auch für die Temperaturwahl oder für die Belüftung. Das hat man hier unten hingelegt, also das ist sehr einfach, muss ich echt sagen. Schöne Sitze, die bieten sehr viel Seitenhalt und man hat hier viele Ablagen. Es gibt hier auch eine Ladeschale für das Handy. Ein Lenkrad, das wirkt sehr sportlich, unten und oben abgeflacht, nicht zu viele Knöpfe, leicht erlernbar. Also ich muss sagen, man hat in diesem Auto eigentlich an alles gedacht.
1: Es gibt die unterschiedlichsten Geräteanschlüsse und sogar einen netten Spruch beim Aussteigen. Der EV2 ist offensichtlich ein Angriff auf den künftigen VW ID. Cross oder auch den ID. Polo, die demnächst an den Start gehen werden. Und er ist der kleinste Kia auf dem EU-Markt. Mit der Top-Reichweite von rund 453 Kilometern übertrifft er sogar die Reichweite des VW ID. Cross.
0: Also ein Wort zum Fahrverhalten. Dieser Kiwi EV2 hat auch nur einen Frontantrieb. Allradantrieb in dieser Klasse braucht man nicht unbedingt. Aber ich denke mal, damit ist er sehr gut unterwegs. Das Auto hat eine leichte Tendenz zum Untersteuern, wenn man schnell in die Ecke reinfährt. Und beim Gaswegnehmen in Kurven gibt es auch so eine leichte Tendenz zum Übersteuern. Also so eine Lastwechselreaktion ist aber nicht gefährlich. Außerdem gibt es an diesem Auto auch alle Fahrerassistenzsysteme, wenn der Fahrer mal ein paar Fehler macht.
1: Hier zu sehen das leichte Ausschwenken des Hecks nach rechts, das aber easy zu kontrollieren ist. Auch bei dieser Gangart zeigt der EV2 sein Potenzial in Sachen Fahrwerk. Besonders gut ist er in der City. Wendig und übersichtlich lässt sich der kleine Kia auch hier bewegen.
0: So, das Kofferraumvolumen bei diesem EV2 liegt bei 362 Litern. Aber dann kann man schlauerweise noch die hintere Sitzbank nach vorne schieben. Dann sind 403 Liter Ladevolumen möglich. 15 Liter extra gibt es nochmal unter der vorderen Haube. Also das reicht eigentlich für den kleinen Urlaub. So, hier gibt es nochmal 15 Liter Platz, wie bereits gesagt. Da kann man vielleicht das Ladekabel verstauen. Ein Wort zu den Batterien. Also der eine Akku ist 61 Kilowattstunden groß, der andere 42,2 Kilowattstunden. Beim ersteren erreicht man dann 453 Kilometer elektrische Reichweite. Beim zweiten und kleineren sind das 317. Der Elektromotor leistete um die 146 PS. Damit sind 161 Topspeed auf der Autobahn möglich. Würde mir reichen. Und die Beschleunigung sieht auch nicht schlecht aus. Von 0 auf 100 in 8,7 Sekunden. Das ist doch schon mal sehr sportlich.
1: Man sitzt bequem in diesem Cockpit und ist gerüstet auch für eine längere Reise. Das gilt auch für die Mitfahrer hinten. Das 400 Volt Bordnetz erlaubt 11 Kilowatt oder 22 Kilowatt Laden. Mit DC-Laden ist der Akku von 10 bis 80% in rund 29 Minuten wieder aufgeladen. Es gibt die Ausstattungsvarianten Light für 26.600 Euro oder Air für 28.900 Euro.

0: 190 Euro, Earth für 31.290 Euro und die Variante GT-Line kostet 36.890 Euro als Top-Variante. Die Basisausstattung ist schon umfangreich. So gibt es das Panorama-Display, LED-Scheinwerfer und eine Klimaautomatik. So gibt eine Herstellergarantie von 7 Jahren und eine 8-Jahres-Garantie für den Akku oder 160.000 Kilometer. So, meine Testfahrt mit diesem neuen Kia EV2 ist zu Ende und ich muss sagen, ich bin ein Fan von kleinen Autos. Nein, ganz kleiner ist er natürlich nicht, wie die Autos, die ich aus den 70er Jahren kenne, des letzten Jahrhunderts, muss man sagen. Aber er hat mir wirklich gefallen. Er ist einigermaßen leistungsstark, er bietet ein ganz interessantes Design, Platz im Innenraum und für 26.600 Euro bekommt man das Basisauto und das ist ja mal nicht schlecht. Mir hat er gefallen, euch vielleicht auch. Bis dahin, tschüss.
1: Kia hat also den Ruf des Marktes nach günstigen kleinen E-Autos erhört. BYD hat neben Elektro nun auch Plug-in-Modelle, sogar im Luxussegment. BYD ist mittlerweile einer der größten Hersteller von Automobilen weltweit. Bei den E-Autos ist es eindeutig, denn BYD hat Tesla als größten Lieferant 2024 überholt. Und zählen wir die Plug-in-Hybride noch dazu, vertrieb BYD 2025 mehr als 4 Millionen elektrisierte Fahrzeuge. Nun kommen also noch einige Luxusmodelle ins Programm und dies unter dem Label Denza. Der Denza Z9 GT feiert aktuell seine offizielle Markteinführung in Europa. Als luxuriöser Shooting Break der BYD Premium-Marke zielt er direkt auf Wettbewerber wie den Porsche Taycan Sport Turismo oder den Porsche Panamera. Nun wird sicher wieder das fast verwechselbare Design der vielen chinesischen Modelle kritisiert werden. Und ja, da ist auch was dran. Viele SUV ähneln sich sehr. Und die Formensprache selbst europäischer Produzenten näherte sich zunehmend dem asiatischen Geschmack. Zudem kopierten die chinesischen Marken gerne auch die Details der europäischen Marktführer. Das bedauerliche Ergebnis sind selbst bei Porsche belanglose und kaum noch auffällige Designs, allen voran der letzte Macan. Dieser könnte nahtlos in fast allen China-Portfolios seinen Platz finden. Eigenständigkeit war dann wohl mal. Es überrascht dann auch nicht, dass der Z9 GT von einem ehemaligen Audi-Designer stammt. Die elegante Fastback-Silhouette passt somit perfekt zu den innen verbauten hochwertigen Materialien. Das futuristische Innenraumkonzept muss gefallen, sowie die schweren elektrischen Türen und das hohe, eher für einen Sportler untypische Gewicht. Erstaunlich ist die Preisgestaltung, denn das vollelektrische Modell wird in Deutschland voraussichtlich ab ca. 115.000 Euro angeboten. In China startet das Modell allerdings bereits ab umgerechnet ca. 44.000 Euro. Eine weitere Variante des Denza neben der rein elektrischen Version ist ein Plug-in-Hybrid mit einer elektrischen WLTP-Reichweite von 150 Kilometern. Der Innenraum besticht durch Luxus-Features wie eine 4-Zonen-Klimaautomatik, belüftete Massagesitze vorne und hinten sowie ein integriertes Kühlfach. Interessenten können das Fahrzeug bereits auf der Website konfigurieren.

0: Wer es günstiger möchte, kann auch bei BYD den Atto 2 finden. Diesen gibt es ebenfalls als rein elektrisches, aber eben auch als Plug-in-Modell. Wir fuhren den Atto 2 Plug-in, auch PHEV genannt, im Alltag und waren besonders davon überrascht, wie schnell BYD auf die enorme Kaufzurückhaltung bei den E-Modellen reagieren konnte und sofort das verbrennerdominierte Modell nachlegen konnte. Nun hat sich die Situation durch neue E-Förderprogramme noch einmal geändert, auch weil der Deutsche keine Rabatte liegen lässt und weil aus politischen Gründen der Kraftstoffpreis gestiegen ist. Übrigens sind auch bei vielen Ladesäulen parallel die Kilowattpreise gleich einmal mitgestiegen. Dies alles wird sich sicher in einigen Monaten wieder normalisieren. Und Hersteller haben dann auch für die Zweifel am E-Auto wieder das richtige Modell, zum Beispiel den Atto 2 PHEV, im Programm.
1: BYD gilt als einer der innovativsten und auch größten chinesischen Automobilhersteller. Da wundert es nicht, dass sie kurz nach dem elektrischen Atto 2 nun diese

0: Plug-in-Hybrid-Fahrzeug vorstellen. Aber das hat seinen Grund, denn die Elektrofahrzeuge in Europa oder in Deutschland verkaufen sich wirklich mäßig. Wenn man mal bedenkt, dass im ersten Quartal 2025 nur 3% aller Neuzulassungen von Elektrofahrzeugen auf den Privatbereich entfielen, das heißt 97% waren reine kommerzielle Anmeldungen, dann ist das eigentlich sehr erstaunlich und sagt schon sehr viel. Kein Wunder also, dass sie nun den Atto 2 als Hybrid, als Plug-in-Hybrid nachschieben können hinter dem schon vorhandenen Elektrofahrzeug. Jetzt sind natürlich neue Vergünstigungen im Raum, aber nichtsdestotrotz, der Kunde hat eine gewisse Reichweitenangst. Er möchte nicht permanent laden müssen, er möchte nicht seine Zeit verschwenden an den Ladesäulen und dafür ist dieser Atto 2 als Plug-in-Hybrid eigentlich ideal. Ein bisschen doof ist, dass er ein bisschen laut wird, wenn man ihn fordert, aber wenn man eigentlich ein solides Fahrzeug haben will zu einem wirklich attraktiven Preis, so ist der Atto 2 sicherlich eine gute Wahl.
1: Die Ausfahrt mit dem Atto 2 Plug-in ist absolut problemlos. Er kombiniert als Plug-in die Vorteile eines Elektroautos für den Alltag mit der Reichweite eines Verbrenners. Die Technik ist gemessen am Preis sehr fortschrittlich und modern. Für viele Autofahrer dürfte aber die Möglichkeit, die Ladezeiten zu umgehen, das Hauptargument für den PHEV sein.
2: DMI steht für Dual Mode Intelligent. Eine Hybridarchitektur, die je nach Bedarf zwischen rein elektrischer, serieller oder paralleler Funktionsweise wechseln kann. Die vorwiegend verwendete Antriebsquelle ist der Elektromotor, der von einer 18 kW LFP Blade Batterie gespeist wird. Der Verbrenner läuft hauptsächlich, wenn der Akku geladen werden muss oder zur Unterstützung beim Abrufen einer höheren Last. Deshalb hat die E-Maschine mit 145 kW bzw. 197 PS und einem Drehmoment von 300 Newtonmetern genug Kraft, um allein für flotten Vortrieb zu sorgen. Während der 1,5 Liter Vierzylindermotor mit 72 kW bzw. 98 PS und dem Atkinson-Zyklus sowie einem Wirkungsgrad von 43% die Rolle des Steigbügelhalters einnimmt. Diese Aufgabenteilung von Akku und Motor wird auch auf der Straße deutlich. Der Atto 2 fährt sich die meiste Zeit wie ein Elektroauto. Nur wenn man die Systemleistung von 156 kW bzw. 212 PS durch eine sportliche Gangart abruft, wird der Vortrieb lauter und mühsamer. Trotzdem erreicht der Atto 2 PHEV Crossover nach 7,5 Sekunden Landstraßentempo und ist dann bis zu 180 km/h schnell. BYD gibt den Verbrauch mit 5,1 Liter auf 100 Kilometer und 1,8 Kilowattstunden auf 100 Kilometer an, was wir nicht ganz erreichten. Laut Hersteller soll der BYD Atto 2 als Plug-in-Hybrid eine Gesamtreichweite von 1000 Kilometern ermöglichen. Uns gefiel es, die Testfahrt durch eine Winterlandschaft zu erleben und sich um die Reichweite und ums Laden absolut keine Gedanken machen zu müssen. So oder so, BYD hat für jede Fortbewegung und Verwendung mittlerweile ein Angebot. Eine andere Frage ist die so oft konnotierte, aber schon massiv angezweifelte Umweltfreundlichkeit der E-Modelle. Wurden noch vor wenigen Jahren die Fahrzeuge für lange Lebenszyklen gebaut und die meisten Verbraucher fuhren ihr Modell oft 6, 7 Jahre oder waren sogar 20 Jahre in einer Familie, so sind durch das Leasing die Nutzungszeiten massiv gesunken. Sogar die Konstruktion dieser Modelle ist nicht mehr auf ein langes Leben ausgerichtet. Und was ist dann noch ökologisch, wenn in der Zeit, in der vor Jahren noch 2 oder 3 Modelle gekauft wurden, heute 5 oder mehr Fahrzeuge gebaut und auch entsorgt werden müssen? Für viele Menschen ist ein Auto auch ein Lebensstil- und Spaßfaktor. Mit Rennsportgenen ist der GR Yaris das ideale Gefährt für kurvige Landstraßen. Der Yaris GR gilt unter Petrolheads als absoluter Geheimtipp. Besonders die Performance aus hoher Leistung und geringem Gewicht ist im Zeitalter der müden E-Autos mit schwerem Akku und Reichweitenoptimierung eine Wohltat. Nun geht die von der Toyota-Philosophie, der stetigen Optimierung getriebene Weiterentwicklung weiter voran. Die Weiterentwicklung des Schrägheckmodells GR Yaris im Modelljahr 2026 bringt also neue, vom Motorsport inspirierte Verbesserungen, die insbesondere bei Fahrten am Limit die Lenkpräzision und Fahrzeugkontrolle weiter optimieren.
0: Es ist noch gar nicht so lange her, da galt Sportlichkeit im automobilen Sektor

0: etwas. Denn diese Fahrzeuge sollten spurtschnell sein, sollten Kurven räubern können, sollten Spaß machen. Heute ist es ja so, dass sehr viele Menschen schon zufrieden sind, wenn ihr Elektroauto sportlich beschleunigt. Aber in den Kurven ist es dann meistens schon mal zu Ende durch das hohe Gewicht. Dieses Fahrzeug ist ganz anders, denn dieses Fahrzeug verbirgt noch diese ganzen sportlichen Gene, die wir früher gesucht haben. Das Fahrzeug wird am besten damit verglichen, wenn man sich überlegt, dass vor circa 25 Jahren der Porsche 996 damals 300 PS hatte und wog circa 1600 Kilo. Dieses Fahrzeug wiegt ca. 1350 Kilo und hat 280 PS. Und das Fahrzeug, okay, es ist nicht ganz billig, ca. etwas knapp unter 50.000 Euro. Aber dafür bekommt man ein Fahrzeug, was wirklich sehr, sehr sportlich ist und jede Kurve mit Bravour nimmt. Also, wer noch auf die alten Werte und auf gerade Sportlichkeit Wert legt, der ist mit diesem Fahrzeug hervorragend bedient.
1: Das typische Kart-Feeling mit extremer, direkter Umsetzung der Fahrerwünsche ist ein Genuss. Das liegt auch am neuen, kompakteren Lenkrad mit optimierten Proportionen und ergonomischem Layout. Eine richtige Handbremse ist zudem ein Gewinn für jede Ausfahrt. Ein neu entwickelter Hochleistungsreifen bietet mehr Grip und Kontrolle auf der Rennstrecke und verringert die Abrollgeräusche auf der Straße. Und neue Möglichkeiten der Stoßdämpferfeinjustierung und bei der elektrischen Servolenkung bringen das Potenzial der neuen Reifung voll zur Entfaltung. Dies gilt auch für eine Feinheit aus dem Motorsport, die bereits in der Vergangenheit in vielen Performance-Modellen griff. Dies ist die Anzeige, dass der Motor noch nicht wirklich warm ist. Erst wenn diese erlischt, kann der Spaß ohne Reue beginnen. Denn nur ein warmes Top-Aggregat kann gefahrlos Hochleistungen abrufen. Schauen wir zurück auf zum Beispiel vergessene Porsche-Modelle wie den 996 mit 300 PS, so sehen wir, dass die Performance-Werte beim GR Yaris allein durch das Gewicht besser sind. Somit ist auch die Kritik am hohen Preis kaum zu rechtfertigen, denn das Modell aus Zuffenhausen konnte weniger bieten für mehr Geld. Das Know-how aus dem Toyota Motorsport kam auch bei den jüngsten Weiterentwicklungen des GR Yaris und des GR Yaris Aero Performance zur Anwendung. Beide Modelle profitieren von detaillierten Aktualisierungen zur weiteren Verbesserung des Fahrzeugerlebnisses. Die neu konzipierte Tastenanordnung ist ein weiteres direktes Ergebnis der im Rennsport gewonnenen Erkenntnisse. Der Pilot dreht das Lenkrad oft um bis zu 180 Grad, ohne seine Hände umsetzen zu müssen. Bei einer herkömmlichen Tastenanordnung besteht dabei die Gefahr, dass die Tasten am Lenkrad versehentlich betätigt werden. Beim GR Yaris wurden daher alle Tasten weiter weg von den Händen des Fahrers positioniert. Für mehr Komfort bei kälteren Temperaturen ist nun in Kombination mit der optionalen vertikalen Handbremse außerdem eine Sitz- und Lenkradheizung erhältlich. Sämtliche Aktualisierungen gelten für die neuesten Modelle des GR Yaris und des GR Yaris Aero Performance, die in ganz Europa bestellt werden können. Der GR ist nicht unbedingt ein bequemes Fahrzeug für den Alltag. Ein perfektes Spaßmobil für Könner am Lenkrad ist der GR Yaris aber auf jeden Fall. Vielleicht sogar mehr als ein Porsche. Und das zu einem dann relativ besseren Preis-Leistungs-Verhältnis. Die Optik allein macht schon in der Heckansicht etwas her. Und den roten Testwagen mit seinen aerodynamischen Feinheiten mussten wir einfach lieb gewinnen. Der GR Yaris war schon sehr erfolgreich in der WRC. Der Rallye-Weltmeisterschaft. Seine Ahnen zeigt das Nationale Automobilmuseum mit der Ausstellung Rallye-Legenden. Rallye. Das hatte neben der Formel 1 einmal einen sehr guten Klang in der motorisierten deutschen Gesellschaft. Einer der besten Rennfahrer aller Zeiten wurde mehrfach Rallye-Weltmeister und konnte auch auf der Rundstrecke bestehen. Deutschland war in den 80er Jahren im Röhrl-Fieber. Die Loh Collection im Diez-Hölztal, eine der spannendsten Autosammlungen der Welt, zeigt in diesem Jahr die Ausstellung Rallye-Legenden. Echt sehenswert, auch im Rahmen der Dauerausstellung. Das Nationale Automuseum The Loh Collection im hessischen Diez-Hölztal Eversbach zeigt seit 2023 in der Dauerausstellung ständig rund 150 spektakuläre Fahrzeuge von 1886 bis heute.

0: Sie zeigt zahlreiche Einzelstücke, Prototypen und Highlights der Automobilgeschichte aus der Sammlung von Museumsgründer Prof. Dr. Friedhelm Loh. Seine Leidenschaft für Autos, aber auch Rallye, wurde offensichtlich schon früh geweckt.
1: Ich bin immer Rallyefahrer gewesen, bin München-Dakar gefahren, bin Finnland-Russland im Januar gefahren bei über 40 Grad minus, bin Südamerika gefahren von Venezuela bis nach Brasilien. Also das ist das, was ich am liebsten tue, wenn ich Urlaub machen darf. Im letzten, vor zwei Jahren war ich in Island, habe die ganze Insel befahren. Das sind schon tolle Erlebnisse. Natur pur, alleine, Ruhe, alles spitze.
0: Doch es soll ja nun ein universitärer Lehrstuhl hier entstehen. Was steckt dahinter, Herr Professor Loh?
1: Ja gut, wenn Sie Autogeschichte meinen, dann haben wir natürlich eine Palette an unterschiedlichen Marken, an unterschiedlichen Technologien. Wir haben weltweit Autos, wir sind nicht nur deutsch, wir sind kein typisches Markenmuseum, das macht auch keinen Sinn, sondern wir wollen die Breite dessen zeigen, was Automobilgeschichte ist. Wenn Sie die zweite Seite sehen wollen, dann wollen wir etwas zur Bildung beitragen in unserer Gesellschaft. Und deswegen haben wir den Campus zusammen mit der Hochschule Geislingen-Nörtingen, wo wir junge Leute oder überhaupt Menschen für Technik begeistern wollen, weil wir wissen, wir sind eine Nation, die von der Technik lebt. Und ich möchte, weil ich auch Unternehmer bin und mit Technik was zu tun habe, meinen Beitrag leisten, dass junge Leute wieder mehr Spaß an Technik kriegen.
0: Und dieser Spaß ist auch real erlebbar. Die Sonderausstellung, gefördert vom AVD, zeigt die Anfänge, die extremen Klasse-B-Fahrzeuge, aber auch Dakar-Sieger. Gleich zu Beginn ist der Martini Lancia 037 zu sehen, den Rallye-Superstar Walter Röhrl als das beste Rallye-Auto bezeichnet hat, das er je fahren durfte. Mit bis zu 350 PS und nur kompromisslosen 960 Kilogramm Gewicht wurde das Auto zur Legende. Und schön ist es immer noch, aber auch unbezahlbar.

Vom Audi 200 im Sportgewand über den sehr eleganten Alpine zum Peugeot 205, der ebenfalls eine Ära prägte, führt der Rundgang zu zwei weiteren legendären Lancia-Modellen, die ebenfalls völlig kompromisslos für Rallye-Erfolge entworfen wurden. Der Lancia Delta und der wunderschöne, extrem kompakte Lancia Stratos. Während andere Hersteller ein Straßenmodell für den Sport optimierten, baute Lancia oft, wie beim Stratos, ein reinrassiges Siegerauto und machte dann daraus ein Serienmodell, wenn auch nur in kleinen Stückzahlen.

Auch der Delta S4, ein zum Ende der Gruppe B absolut dominantes Auto mit 500 PS und nur 890 Kilogramm Eigengewicht. Dies verdeutlicht auch die aktuellen Probleme mit effizienter Fortbewegung bei hohen Fahrzeuggewichten bei elektrischen Fahrzeugen, wie dem Pikes Peak Rekord Volkswagen von Yannick Dumas. Am Pikes Peak erzielte dieser linke Audi Quattro S1 E2 neben einem elektrischen Prototypen mit Walter Röhrl 1987 und einer Leistung von 600 PS einen neuen Rekord. Er bezwang die 19,96 Kilometer lange Schotterstrecke in 10 Minuten und 47,85 Sekunden und blieb als erster Fahrer unter 11 Minuten. Beeindruckend, wie auch das Flügelwerk, um dem Wagen die beste Bodenhaftung zu verleihen.

Ein besonders seltener Audi Quattro ist dieser S1 PDK, den Walter Röhrl vom damaligen Audi-Chef Ferdinand Piëch als Geschenk erhielt. Ein Innenleben mit vielen Funktionen zur schnellen Bedienung. Ob da die aktuellen Multimedia-Screens mithalten können? Die Neuzeit ist mehr von der berühmten Dakar geprägt, weshalb auch hier viele Hersteller aktiv sein wollten. Von 2009 bis 2011 gewann Volkswagen dreimal hintereinander mit dem Touareg. Sicher wird aber kein Touareg-Kunde ein einziges Teil an seinem Auto wiederfinden. Legenden des Rallye-Sports sind ohne den Porsche 959 nicht denkbar. 1986 war dieser perfekt auf die Dakar hin entwickelte Wagen einfach unschlagbar. Es gewann René Mettke vor Jackie X. Diese G-Klasse folgte dem 959 Tross als Servicefahrzeug. In der Neuzeit folgten auch Hersteller wie Peugeot auf den Spuren der Dakar. Bis in die 60er Jahre verweist dieser Mini mit seinen Erfolgen im Rallye-Sport. Er hat tatsächlich 1964 die legendäre Rallye Monte Carlo siegreich beendet. In einem Nebenraum stehen weitere Legenden vom 911 S2.2 Rallye, dem SCRS, bis zum Prototypen das Schwarze Biest, ein Toyota MR2. Er wurde für die neue Gruppe S entwickelt, die aber nie an den Start ging. Der Ford RS200 war 1983 ausschließlich für den Rallye-Sport entwickelt worden, verlangte aber sehr talentierte Piloten. Ja, auch Mercedes hat sich bei Rallyes versucht. Nicht so erfolgreich wie Opel, die mit einem ähnlichen Modell des Manta 400 und Walter Röhrl am Steuer Weltmeister wurden. Lang ist das her. Es war eine schöne Zeit. Rallye-Sport mit viel Leistung und viel Spektakel. Vielleicht kommt es ja mal wieder. Bis dahin können diese Schätze im Nationalen Automuseum bestaunt werden. Und das war's schon wieder mit elektrischen und motorsportlichen Neuheiten. Wir hoffen, es hat Ihnen gefallen und wir dürfen Sie auch beim nächsten Mal wieder begrüßen. Zu einer neuen Ausgabe von CarNews TV. Herzlich willkommen zu CarNews TV. Bei der derzeitigen Förderung von E-Autos sind plötzlich auch diese wieder gefragt, weshalb wir einen neuen Kia und von BYD den Denza Z9 sowie den Atto 2 Plug-in vorstellen. Motorsportler kommen diesmal auch auf ihre Kosten. Wir zeigen die Ausstellung Rallye-Legenden im Nationalen Automobilmuseum und fuhren zudem den Toyota GR Yaris.

0: Ich darf euch begrüßen im Rheingau und hier wächst bekanntlich richtig guter Wein. Den werde ich irgendwann mal auch probieren. Aber es geht nicht um Wein, sondern um neue Autos. In diesem Fall ist das der Kia EV2 oder EV2, ganz wie ihr wollt. Also dieser EV2 gehört in das sogenannte B-Segment und diese SUVs in diesem Segment sind ein bisschen kleiner und ein bisschen leichter. Der hier hat ein Gewicht mit Fahrer um die 1,7 Tonnen und das ist für ein Elektroauto wirklich richtig leicht. Es gibt Autos wie ein Porsche Cayenne oder ein Audi Q8, die wiegen auch schon mal 2,5 oder 2,8 Tonnen. Für mich eigentlich ein bisschen schwer. Aber schauen wir mal zu diesem hier. Der ist ein kompakter und der ist ungefähr 4,06 Meter lang. Er ist 1,80 Meter breit und 1,57 Meter hoch. Der Radstand, der liegt hier bei 2,56 Metern. Das bedeutet, es gibt kurze Überhänge vorne und hinten und dadurch hat man auch ein bisschen mehr Platz im Innenraum. Das zeichnet ja sowieso die elektrischen Autos aus. So, bullige Form. Denke ich mal, es gibt da unten einen Lufteinlass, der gehört bei einem Elektroauto auch dazu, denn der Akku und auch der Elektromotor, die werden schon mal ein bisschen wärmer. Auch dieses Auto steht auf dieser sogenannten elektrischen globalen Plattform. Optisch ist das alles entstanden in Anlehnung an die Modelle, die wir schon kennen, EV3, 4, 5 oder 9. Und ich muss sagen, das ist ein sehr auffälliges, interessantes und ganz modernes Design. So, und jetzt schauen wir mal nach innen. Ja, wenn ich mich hier so umschaue, dann wird klar, hier ist vieles, das ich schon kenne aus den anderen EV-Modellen, 3, 4, 5, 6 oder mehr. Und das ist auch kein Problem, es ist so ein Baukastensystem, das man nutzen kann. Hier gibt es vor mir direkt einen virtuellen Tacho mit allen wichtigen Anzeigen. Dann habe ich hier nochmal einen Bereich, da kann ich Heizung und Lüftung einstellen. Und hier gibt es einen 12,3 Zoll großen Monitor, zum Beispiel für das Navigationssystem. Also da hat man an alles gedacht. Schön sind auch diese Bedienknöpfe, die hier unten angebracht sind. Da muss ich nicht extra ins Menü. Das gleiche gilt auch für die Temperaturwahl oder für die Belüftung. Das hat man hier unten hingelegt, also das ist sehr einfach, muss ich echt sagen. Schöne Sitze, die bieten sehr viel Seitenhalt und man hat hier viele Ablagen. Es gibt hier auch eine Ladeschale für das Handy. Ein Lenkrad, das wirkt sehr sportlich, unten und oben abgeflacht, nicht zu viele Knöpfe, leicht erlernbar. Also ich muss sagen, man hat in diesem Auto eigentlich an alles gedacht.
1: Es gibt die unterschiedlichsten Geräteanschlüsse und sogar einen netten Spruch beim Aussteigen. Der EV2 ist offensichtlich ein Angriff auf den künftigen VW ID.Cross oder auch den ID. Polo, die demnächst an den Start gehen werden. Und er ist der kleinste Kia auf dem EU-Markt. Mit der Top-Reichweite von rund 453 Kilometern übertrifft er sogar die Reichweite des VW ID.Cross.
0: Also ein Wort zum Fahrverhalten. Dieser Kiwi EV2 hat auch nur einen Frontantrieb. Allradantrieb in dieser Klasse braucht man nicht unbedingt. Aber ich denke mal, damit ist er sehr gut unterwegs. Das Auto hat eine leichte Tendenz zum Untersteuern, wenn man schnell in die Ecke reinfährt. Und beim Gaswegnehmen in Kurven gibt es auch so eine leichte Tendenz zum Übersteuern. Also so eine Lastwechselreaktion ist aber nicht gefährlich. Außerdem gibt es an diesem Auto auch alle Fahrerassistenzsysteme, wenn der Fahrer mal ein paar Fehler macht.
1: Hier zu sehen das leichte Ausschwenken des Hecks nach rechts, das aber easy zu kontrollieren ist. Auch bei dieser Gangart zeigt der EV2 sein Potenzial in Sachen Fahrwerk. Besonders gut ist er in der City. Wendig und übersichtlich lässt sich der kleine Kia auch hier bewegen.
0: So, das Kofferraumvolumen bei diesem EV2 liegt bei 362 Litern. Aber dann kann man schlauerweise noch die hintere Sitzbank nach vorne schieben. Und dann sind 403 Liter Ladevolumen möglich. 15 Liter extra gibt es nochmal unter der vorderen Haube. Also das reicht eigentlich für den kleinen Urlaub. So, hier gibt es nochmal 15 Liter Platz, wie bereits gesagt. Da kann man vielleicht das Ladekabel verstauen. Ein Wort zu den Batterien. Also der eine Akku ist 61 Kilowattstunden groß, der andere 42,2 Kilowattstunden. Beim ersteren erreicht man dann 453 Kilometer elektrische Reichweite. Beim zweiten und kleineren sind das 317. Der Elektromotor leistete um die 146 PS. Damit sind 161 Topspeed auf der Autobahn möglich. Würde mir reichen. Und die Beschleunigung sieht auch nicht schlecht aus. Von 0 auf 100 in 8,7 Sekunden. Das ist doch schon mal sehr sportlich.
1: Man sitzt bequem in diesem Cockpit und ist gerüstet auch für eine längere Reise. Das gilt auch für die Mitfahrer hinten. Das 400-Volt-Bordnetz erlaubt 11 Kilowatt oder 22 Kilowatt Laden. Mit DC-Laden ist der Akku von 10-80% in rund 29 Minuten wieder aufgeladen. Es gibt die Ausstattungsvarianten Light für 26.600 Euro oder Air für 28.900 Euro.

0: 190 €, Earth für 31.290 € und die Variante GT-Line kostet 36.890 € als Top-Variante. Die Basisausstattung ist schon umfangreich. So gibt es das Panorama-Display, LED-Scheinwerfer und eine Klimaautomatik. So gibt es eine Herstellergarantie von 7 Jahren und eine 8-Jahres-Garantie für den Akku oder 160.000 Kilometer. So, meine Testfahrt mit diesem neuen Kia EV2 ist zu Ende und ich muss sagen, ich bin ein Fan von kleinen Autos. Nein, ganz kleiner ist er natürlich nicht, wie die Autos, die ich aus den 70er Jahren kenne, des letzten Jahrhunderts, muss man sagen. Aber er hat mir wirklich gefallen. Er ist einigermaßen leistungsstark, er bietet ein ganz interessantes Design, Platz im Innenraum und für 26.600 € bekommt man das Basisauto und das ist ja mal nicht schlecht. Mir hat er gefallen, euch vielleicht auch. Bis dahin, tschüss.
1: Kia hat also den Ruf des Marktes nach günstigen kleinen E-Autos erhöht. BYD hat neben Elektro nun auch Plug-in-Modelle, sogar im Luxussegment. BYD ist mittlerweile einer der größten Hersteller von Automobilen weltweit. Bei den E-Autos ist es eindeutig, denn BYD hat Tesla als größten Lieferant 2024 überholt. Und zählen wir die Plug-in-Hybride noch dazu, vertrieb BYD 2025 mehr als 4 Millionen elektrisierte Fahrzeuge. Nun kommen also noch einige Luxusmodelle ins Programm und dies unter dem Label Denza. Der Denza Z9 GT feiert aktuell seine offizielle Markteinführung in Europa. Als luxuriöser Shooting Brake der BYD Premium Marke zielt er direkt auf Wettbewerber wie den Porsche Taycan Sport Turismo oder den Porsche Panamera. Nun wird sicher wieder das fast verwechselbare Design der vielen chinesischen Modelle kritisiert werden. Und ja, da ist auch was dran. Viele SUV ähneln sich sehr. Und die Formensprache selbst europäischer Produzenten näherte sich zunehmend dem asiatischen Geschmack. Zudem kopierten die chinesischen Marken gerne auch die Details der europäischen Marktführer. Das bedauerliche Ergebnis sind selbst bei Porsche belanglose und kaum noch auffällige Designs, allen voran der letzte Macan. Dieser könnte nahtlos in fast allen China-Portfolios seinen Platz finden. Eigenständigkeit war dann wohl mal. Es überrascht dann auch nicht, dass der Z9 GT von einem ehemaligen Audi-Designer stammt. Die elegante Fastback-Silhouette passt somit perfekt zu den innen verbauten hochwertigen Materialien. Das futuristische Innenraumkonzept muss gefallen, sowie die schweren elektrischen Türen und das hohe, eher für einen Sportler untypische Gewicht. Erstaunlich ist die Preisgestaltung, denn das vollelektrische Modell wird in Deutschland voraussichtlich ab ca. 115.000 € angeboten. In China startet das Modell allerdings bereits ab umgerechnet ca. 44.000 €. Eine weitere Variante des Denza neben der rein elektrischen Version ist ein Plug-in-Hybrid mit einer elektrischen WLTP-Reichweite von 150 Kilometern. Der Innenraum besticht durch Luxus-Features wie eine 4-Zonen-Klimaautomatik, belüftete Massagesitze vorne und hinten sowie ein integriertes Kühlfach. Interessenten können das Fahrzeug bereits auf der Website konfigurieren.

0: Wer es günstiger möchte, kann auch bei BYD den Atto 2 finden. Diesen gibt es ebenfalls als rein elektrisches, aber eben auch als Plug-in-Modell. Wir fuhren den Atto 2 Plug-in, auch PHEV genannt, im Alltag und waren besonders davon überrascht, wie schnell BYD auf die enorme Kaufzurückhaltung bei den E-Modellen reagieren konnte und sofort das verbrennerdominierte Modell nachlegen konnte. Nun hat sich die Situation durch neue E-Förderprogramme noch einmal geändert, auch weil der Deutsche keine Rabatte liegen lässt und weil aus politischen Gründen der Kraftstoffpreis gestiegen ist. Übrigens sind auch bei vielen Ladesäulen parallel die Kilowattpreise gleich einmal mitgestiegen. Dies alles wird sich sicher in einigen Monaten wieder normalisieren. Und Hersteller haben dann auch für die Zweifel am E-Auto wieder das richtige Modell, zum Beispiel den Atto 2 PHEV, im Programm.
1: BYD gilt als einer der innovativsten und auch größten chinesischen Automobilhersteller. Da wundert es nicht, dass sie kurz nach dem elektrischen Atto 2 nun dieses Plug-in-Hybrid-Fahrzeug vorstellen. Aber das hat seinen Grund, denn die Elektrofahrzeuge in Europa oder in Deutschland verkaufen sich wirklich mäßig. Wenn man mal bedenkt, dass im ersten Quartal 2025 nur 3% aller Neuzulassungen von Elektrofahrzeugen auf den Privatbereich entfielen, das heißt 97% waren reine kommerzielle Anmeldungen, dann ist das eigentlich sehr erstaunlich und sagt schon sehr viel. Kein Wunder also, dass sie nun den Atto 2 als Hybrid, als Plug-in-Hybrid nachschieben können hinter dem schon vorhandenen Elektrofahrzeug. Jetzt sind natürlich neue Vergünstigungen im Raum, aber nichtsdestotrotz, der Kunde hat eine gewisse Reichweitenangst. Er möchte nicht permanent laden müssen, er möchte nicht seine Zeit verschwenden an den Ladesäulen und dafür ist dieser Atto 2 als Plug-in-Hybrid eigentlich ideal. Ein bisschen doof ist, dass er ein bisschen laut wird, wenn man ihn fordert, aber wenn man eigentlich ein solides Fahrzeug haben will zu einem wirklich attraktiven Preis, so ist der Atto 2 sicherlich eine gute Wahl.
0: Die Ausfahrt mit dem Atto 2 Plug-in ist absolut problemlos. Er kombiniert als Plug-in die Vorteile eines Elektroautos für den Alltag mit der Reichweite eines Verbrenners. Die Technik ist gemessen am Preis sehr fortschrittlich und modern. Für viele Autofahrer dürfte aber die Möglichkeit, die Ladezeiten zu umgehen, das Hauptargument für den PHEV sein.
2: DMI steht für Dual Mode Intelligent. Eine Hybridarchitektur, die je nach Bedarf zwischen rein elektrischer, serieller oder paralleler Funktionsweise wechseln kann. Die vorwiegend verwendete Antriebsquelle ist der Elektromotor, der von einer 18 kW LFP Blade Batterie gespeist wird. Der Verbrenner läuft hauptsächlich, wenn der Akku geladen werden muss oder zur Unterstützung beim Abrufen einer höheren Last. Deshalb hat die E-Maschine mit 145 kW bzw. 197 PS und einem Drehmoment von 300 Newtonmetern genug Kraft, um allein für flotten Vortrieb zu sorgen. Während der 1,5 Liter Vierzylindermotor mit 72 kW bzw. 98 PS und dem Atkinson-Zyklus sowie einem Wirkungsgrad von 43% die Rolle des Steigbügelhalters einnimmt. Diese Aufgabenteilung von Akku und Motor wird auch auf der Straße deutlich. Der Atto 2 fährt sich die meiste Zeit wie ein Elektroauto. Nur wenn man die Systemleistung von 156 kW bzw. 212 PS durch eine sportliche Gangart abruft, wird der Vortrieb lauter und mühsamer. Trotzdem erreicht der Atto 2 PHEV Crossover nach 7,5 Sekunden Landstraßentempo und ist dann bis zu 180 km/h schnell. BYD gibt den Verbrauch mit 5,1 Liter auf 100 Kilometer und 1,8 Kilowattstunden auf 100 Kilometer an, was wir nicht ganz erreichten. Laut Hersteller soll der BYD Atto 2 als Plug-in-Hybrid eine Gesamtreichweite von 1000 Kilometern ermöglichen.
0: Uns gefiel es, die Testfahrt durch eine Winterlandschaft zu erleben und sich um die Reichweite und ums Laden absolut keine Gedanken machen zu müssen. So oder so, BYD hat für jede Fortbewegung und Verwendung mittlerweile ein Angebot. Eine andere Frage ist die so oft konnotierte, aber schon massiv angezweifelte Umweltfreundlichkeit der E-Modelle. Wurden noch vor wenigen Jahren die Fahrzeuge für lange Lebenszyklen gebaut und die meisten Verbraucher fuhren ihr Modell oft 6, 7 Jahre oder waren sogar 20 Jahre in einer Familie, so sind durch das Leasing die Nutzungszeiten massiv gesunken. Sogar die Konstruktion dieser Modelle ist nicht mehr auf ein langes Leben ausgerichtet, Und was ist dann noch ökologisch, wenn in der Zeit, in der vor Jahren noch 2 oder 3 Modelle gekauft wurden, heute 5 oder mehr Fahrzeuge gebaut und auch entsorgt werden müssen? Für viele Menschen ist ein Auto auch ein Lebensstil- und Spaßfaktor. Mit Rennsportgenen ist der GR Yaris das ideale Gefährt für kurvige Landstraßen. Der Yaris GR gilt unter Petrolheads als absoluter Geheimtipp. Besonders die Performance aus hoher Leistung und geringem Gewicht ist im Zeitalter der müden E-Autos mit schwerem Akku und Reichweitenoptimierung eine Wohltat. Nun geht die von der Toyota-Philosophie, der stetigen Optimierung getriebene Weiterentwicklung weiter voran. Die Weiterentwicklung des Schrägheckmodells GR Yaris im Modelljahr 2026 bringt also neue, vom Motorsport inspirierte Verbesserungen, die insbesondere bei Fahrten am Limit die Lenkpräzision und Fahrzeugkontrolle weiter optimieren.
1: Es ist noch gar nicht so lange her, da galt Sportlichkeit im automobilen Sektor

0: etwas. Denn diese Fahrzeuge sollten spurtschnell sein, sollten Kurven räubern können, sollten Spaß machen. Heute ist es ja so, dass sehr viele Menschen schon zufrieden sind, wenn ihr Elektroauto sportlich beschleunigt. Aber in den Kurven ist es dann meistens schon mal zu Ende durch das hohe Gewicht. Dieses Fahrzeug ist ganz anders, denn dieses Fahrzeug verbirgt noch diese ganzen sportlichen Gene, die wir früher gesucht haben. Das Fahrzeug wird am besten damit verglichen, wenn man sich überlegt, dass vor circa 25 Jahren der Porsche 996 damals 300 PS hatte und wog circa 1600 Kilo. Dieses Fahrzeug wiegt ca. 1350 Kilo und hat 280 PS. Und das Fahrzeug, okay, es ist nicht ganz billig, ca. etwas knapp unter 50.000 Euro. Aber dafür bekommt man ein Fahrzeug, was wirklich sehr, sehr sportlich ist und jede Kurve mit Bravour nimmt. Also, wer noch auf die alten Werte und auf gerade Sportlichkeit Wert legt, der ist mit diesem Fahrzeug hervorragend bedient.
1: Das typische Kart-Feeling mit extremer, direkter Umsetzung der Fahrerwünsche ist ein Genuss. Das liegt auch am neuen, kompakteren Lenkrad mit optimierten Proportionen und ergonomischem Layout. Eine richtige Handbremse ist zudem ein Gewinn für jede Ausfahrt. Ein neu entwickelter Hochleistungsreifen bietet mehr Grip und Kontrolle auf der Rennstrecke und verringert die Abrollgeräusche auf der Straße. Und neue Möglichkeiten der Stoßdämpferfeinjustierung und bei der elektrischen Servolenkung bringen das Potenzial der neuen Reifung voll zur Entfaltung. Dies gilt auch für eine Feinheit aus dem Motorsport, die bereits in der Vergangenheit in vielen Performance-Modellen griff. Dies ist die Anzeige, dass der Motor noch nicht wirklich warm ist. Erst wenn diese erlischt, kann der Spaß ohne Reue beginnen. Denn nur ein warmes Top-Aggregat kann gefahrlos Hochleistungen abrufen. Schauen wir zurück auf zum Beispiel vergessene Porsche-Modelle wie den 996 mit 300 PS. So sehen wir, dass die Performance-Werte beim GR Yaris allein durch das Gewicht besser sind. Somit ist auch die Kritik am hohen Preis kaum zu rechtfertigen, denn das Modell aus Zuffenhausen konnte weniger bieten für mehr Geld. Das Know-how aus dem Toyota Motorsport kam auch bei den jüngsten Weiterentwicklungen des GR Yaris und des GR Yaris Aero Performance zur Anwendung. Beide Modelle profitieren von detaillierten Aktualisierungen zur weiteren Verbesserung des Fahrzeugerlebnisses. Die neu konzipierte Tastenanordnung ist ein weiteres direktes Ergebnis der im Rennsport gewonnenen Erkenntnisse. Der Pilot dreht das Lenkrad oft um bis zu 180 Grad, ohne seine Hände umsetzen zu müssen. Bei einer herkömmlichen Tastenanordnung besteht dabei die Gefahr, dass die Tasten am Lenkrad versehentlich betätigt werden. Beim GR Yaris wurden daher alle Tasten weiter weg von den Händen des Fahrers positioniert. Für mehr Komfort bei kälteren Temperaturen ist nun in Kombination mit der optionalen vertikalen Handbremse außerdem eine Sitz- und Lenkradheizung erhältlich. Sämtliche Aktualisierungen gelten für die neuesten Modelle des GR Yaris und des GR Yaris Aero Performance, die in ganz Europa bestellt werden können. Der GR ist nicht unbedingt ein bequemes Fahrzeug für den Alltag. Ein perfektes Spaßmobil für Könner am Lenkrad ist der GR Yaris aber auf jeden Fall. Vielleicht sogar mehr als ein Porsche. Und das zu einem dann relativ besseren Preis-Leistungs-Verhältnis. Die Optik allein macht schon in der Heckansicht etwas her. Und den roten Testwagen mit seinen aerodynamischen Feinheiten mussten wir einfach lieb gewinnen. Der GR Yaris war schon sehr erfolgreich in der WRC. Der Rallye-Weltmeisterschaft. Seine Ahnen zeigt das Nationale Automobilmuseum mit der Ausstellung Rallye-Legenden. Rallye. Das hatte neben der Formel 1 einmal einen sehr guten Klang in der motorisierten deutschen Gesellschaft. Einer der besten Rennfahrer aller Zeiten wurde mehrfach Rallye-Weltmeister und konnte auch auf der Rundstrecke bestehen. Deutschland war in den 80er Jahren im Röhrl-Fieber. Die Low Collection im Diez-Hölztal, eine der spannendsten Autosammlungen der Welt, zeigt in diesem Jahr die Ausstellung Rallye-Legenden. Echt sehenswert, auch im Rahmen der Dauerausstellung. Das Nationale Automuseum The Low Collection im hessischen Diez-Hölztal Eversbach zeigt seit 2023 in der Dauerausstellung ständig rund 150 spektakuläre Fahrzeuge von 1886 bis heute.

0: Sie zeigt zahlreiche Einzelstücke, Prototypen und Highlights der Automobilgeschichte aus der Sammlung von Museumsgründer Prof. Dr. Friedhelm Loh. Seine Leidenschaft für Autos, aber auch Rallye, wurde offensichtlich schon früh geweckt.
1: Ich bin immer Rallyefahrer gewesen. Bin München-Dakar gefahren, bin Finnland-Russland im Januar gefahren bei über 40 Grad minus, bin Südamerika gefahren von Venezuela bis nach Brasilien. Also das ist das, was ich am liebsten tue, wenn ich Urlaub machen darf. Im letzten, vor 2 Jahren war ich in Island und habe die ganze Insel befahren. Das sind schon tolle Erlebnisse. Natur pur, alleine, Ruhe, alles spitze.
0: Doch es soll ja nun ein universitärer Lehrstuhl hier entstehen. Was steckt dahinter, Herr Professor Loh?
1: Ja gut, wenn Sie Autogeschichte meinen, dann haben wir natürlich eine Palette an unterschiedlichen Marken, an unterschiedlichen Technologien. Wir haben weltweit Autos, wir sind nicht nur deutsch, wir sind kein typisches Markenmuseum, das macht auch keinen Sinn, sondern wir wollen die Breite dessen zeigen, was Automobilgeschichte ist. Wenn Sie die zweite Seite sehen wollen, dann wollen wir etwas zur Bildung beitragen in unserer Gesellschaft. Und deswegen haben wir den Campus zusammen mit der Hochschule Geislingen-Nörting, wo wir junge Leute oder überhaupt Menschen für Technik begeistern wollen, weil wir wissen, wir sind eine Nation, die von der Technik lebt. Und ich möchte, weil ich auch Unternehmer bin und mit Technik was zu tun habe, meinen Beitrag leisten, dass junge Leute wieder mehr Spaß an Technik kriegen.
0: Und dieser Spaß ist auch real erlebbar. Die Sonderausstellung, gefördert vom AVD, zeigt die Anfänge. Die extremen Klasse-B-Fahrzeuge, aber auch Dakar-Sieger. Gleich zu Beginn ist der Martini Lancia 037 zu sehen, den Rallye-Superstar Walter Röhrl als das beste Rallye-Auto bezeichnet hat, das er je fahren durfte. Mit bis zu 350 PS und nur kompromisslosen 960 Kilogramm Gewicht wurde das Auto zur Legende. Und schön ist es immer noch. Aber auch unbezahlbar.

ihn zum Peugeot 205, der ebenfalls eine Ära prägte, führt der Rundgang zu zwei weiteren legendären Lancia-Modellen, die ebenfalls völlig kompromisslos für Rallye-Erfolge entworfen wurden. Der Lancia Delta und der wunderschöne, extrem kompakte Lancia Stratos. Während andere Hersteller ein Straßenmodell für den Sport optimierten, baute Lancia oft, wie beim Stratos, ein reinrassiges Siegerauto und machte dann daraus ein Serienmodell, wenn auch nur in kleinen Stückzahlen.

Auch der Delta S4, ein zum Ende der Gruppe B absolut dominantes Auto mit 500 PS und nur 890 Kilogramm Eigengewicht. Dies verdeutlicht auch die aktuellen Probleme mit effizienter Fortbewegung bei hohen Fahrzeuggewichten bei elektrischen Fahrzeugen wie dem Pikes Peak Rekord Volkswagen von Yannick Dumas. Am Pikes Peak erzielte dieser linke Audi Quattro S1 E2 neben einem elektrischen Prototypen mit Walter Röhrl 1987 und einer Leistung von 600 PS einen neuen Rekord. Er bezwang die 19,96 Kilometer lange Schotterstrecke in 10 Minuten und 47,85 Sekunden und blieb als erster Fahrer unter 11 Minuten. Beeindruckend, wie auch das Flügelwerk, um dem Wagen die beste Bodenhaftung zu verleihen.

Die deutsche Rallye-Geschichte hat besonders Audi mit dem Quattro-Antrieb mitgeschrieben. Dieser S1 ROC im Originalzustand fuhr 1988 mit beim Race of Champions.

Ein besonders seltener Audi Quattro ist dieser S1 PDK, den Walter Röhrl vom damaligen Audi-Chef Ferdinand Piëch als Geschenk erhielt. Ein Innenleben mit vielen Funktionen zur schnellen Bedienung. Ob da die aktuellen Multimedia-Screens mithalten können? Die Neuzeit ist mehr von der berühmten Dakar geprägt, weshalb auch hier viele Hersteller aktiv sein wollten. Von 2009 bis 2011 gewann Volkswagen dreimal hintereinander mit dem Touareg. Sicher wird aber kein Touareg-Kunde ein einziges Teil an seinem Auto wiederfinden. Legenden des Rallye-Sports sind ohne den Porsche 959 nicht denkbar. 1986 war dieser perfekt auf die Dakar hin entwickelte Wagen einfach unschlagbar. Es gewann René Mettke vor Jackie X. Diese G-Klasse folgte dem 959 Tross als Servicefahrzeug. In der Neuzeit folgten auch Hersteller wie Peugeot auf den Spuren der Dakar. Bis in die 60er Jahre verweist dieser Mini mit seinen Erfolgen im Rallye-Sport. Er hat tatsächlich 1964 die legendäre Rallye Monte Carlo siegreich beendet. In einem Nebenraum stehen weitere Legenden vom 911 S2.2 Rallye, dem SCRS, bis zum Prototypen, das

schwarze Biest, ein Toyota MR2. Er wurde für die neue Gruppe S entwickelt, die aber nie an den Start ging. Der Ford RS 200 war 1983 ausschließlich für den Rallye-Sport entwickelt worden, verlangte aber sehr talentierte Piloten. Ja, auch Mercedes hat sich bei Rallyes versucht. Nicht so erfolgreich wie Opel, die mit einem ähnlichen Modell des Manta 400 und Walter Röhrl am Steuer Weltmeister wurden. Lang ist das her. Es war eine schöne Zeit. Rallye-Sport mit viel Leistung und viel Spektakel. Vielleicht kommt es ja mal wieder. Bis dahin können diese Schätze im Nationalen Automuseum bestaunt werden. Und das war's schon wieder mit elektrischen und motorsportlichen Neuheiten. Wir hoffen, es hat Ihnen gefallen und wir dürfen Sie auch beim nächsten Mal wieder begrüßen zu einer neuen Ausgabe von Car News TV.

0: Eine neue Ausgabe von Bauen und Wohnen. Schön, dass ihr wieder mit dabei seid. Heute mit meiner reizenden Kollegin, mit Sandra. Bei uns geht es nämlich heute um Wohngeschichten. Sie macht das immer und bekommt die Einblicke. Mit welcher starten wir denn heute?
1: Ja, am besten mit Lisa. Lisa war total sympathisch. Wir haben einen wirklich schönen Wohntraum gesehen und sie hat aus einer Ruine ein echtes Juwel gemacht.
0: Ich glaube, das Ganze heißt auch ab in die Ruine, glaube ich, das Ganze. Und wir schauen uns jetzt mal den ersten Teil an und dann dürfen wir Lisa auch hier im Studio begrüßen.
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0: einer neuen Wohngeschichte. Heute geht's nicht in die Kirche, sondern hier gleich nebenan.
1: Hi!
0: Grüß dich!
1: Hallo, freut mich.
0: Hey, ja. Die Lage ist ja total schön.
1: Ja, sehr schön mit hier.
0: Und hier, ich habe gleich gesehen, am Türgriff geht schon los.
1: Ja, genau.
0: Erzähl doch mal was.
1: Also sie sitzt hier den Türgriff, der ist zum Beispiel auch nicht original. Das soll so ein bisschen gesamthaft an dieses ganze Areal auch erinnern, mit diesem Engel da vorne drauf. Und genau, hat so seinen Bezug zu dem Haus, zu diesem Maria und auch zur Kirche.
0: Ja, Maria, apropos, ne, hier draußen. Also in dem Fall wirklich auch ein Kirchenhaus gewesen,
1: ja,
0: oder?
1: Ja, genau. Also war tatsächlich vor vielen hundert Jahren, hat das Haus der Kirche gehört. Es wurde dann irgendwann an einen Privatmann verkauft. Aber es hat wirklich den Ursprung, dass es mal der Kirche gehört hat.
0: Schön.
1: Genau, und das erinnert noch an die Zeit.
0: Sehr gespannt. Lass uns doch mal gucken.
1: Ja.

0: Ist ja auch toll hier.
1: Überall so ein bisschen was Altes.
0: Toll. Ja, ich bin ganz gespannt, wie deine Ruine früher aussah.
1: Mhm. Ich zeig dir gerne mal ein paar Bilder. Also hier, das ist zum Beispiel jetzt der Bereich vom Schlafzimmer. Da haben wir schon das Übelste beseitigt, sage ich jetzt mal.
0: Aber reingeregnet hat es auf jeden Fall.
1: Genau, reingeregnet hat es auf jeden Fall. Das war quasi auch nochmal das Schlafzimmer. So habe ich es auch tatsächlich vorgefunden. Also da war alles dann irgendwie rausgerissen, auch die Dämmung. Hier diese alten Türen, die sehen wir vielleicht später nochmal. Die haben wir dann restauriert.
0: Wow, okay.
1: Um wenigstens nur ein bisschen was vom ursprünglichen
0: zu haben. Da hat er aber wirklich gehaust. Ja, sowohl die Tiere wahrscheinlich, als auch irgendwelche Jugendliche. Die
1: genau, ja. Okay. Dann haben wir hier, das ist auch ein Bild aus der kompletten Anfangszeit eigentlich. Es war im Haus nicht mal eine Treppe. Also hier haben wir dann einfach eine Bautreppe installiert, um überhaupt in das oberste Geschoss irgendwie kommen zu können. Genau, und da sieht man dann eben auch, dass teilweise auch gar keine Decke mehr vorhanden war. Mhm. Da waren nur provisorisch irgendwelche Platten draufgelegt.
0: Dann hast du wahrscheinlich auch extrem hohe Abrisskosten oder halt einfach
1: tatsächlich,
0: Bauschutt.
1: Also Abriss- und Entsorgungskosten, ziemlich viel Bauschutt, viele, viele Container sind hier quasi abgefahren. Genau.
0: Ah ja, das ist hier, oder?
1: Genau, das hier ist ein Foto, quasi da war die Zwischendecke dann entsprechend, haben wir die Zwischendecke schon entfernt.
0: Okay.
1: Das ist jetzt der Bereich unten, hier wo wir sitzen, bevor der Anbau kam. Diese Wand musste natürlich dann im Zuge des
0: dann halt auch
1: Anbaus weichen.
0: Ja. Okay. Toll, macht aber auch alles sehr viel heller.
1: Dann. Ja, und sehr offen.
0: Schön. Oh, und du beim Baggerfahren?
1: Genau. Also tatsächlich beim Anlegen vom Garten haben sie mich dann auch mal auf den Bagger gelassen, weil ich will immer alles probieren.
0: Okay.
1: Und es ist aber wirklich schwieriger.
0: Also dieses Detail bitte mit Arbeitsschuhen.
1: Ja, mit Arbeitssicherheit ist ein Thema.
0: Genau. Sehr schön. Ich bin gespannt.
2: Ja, Lisa, schön, dass du jetzt bei uns bist. Wir haben ja gerade gesehen, dich auf dem Bagger mit den Puschen. Hier haben wir auch noch mal so das Foto dazu. Gibt es eine lustige Geschichte. Robert sollte die Schuhe abdrehen und hat, glaube ich, 20 Mal Stopp gedrückt anstatt Record. Hast du das Ganze mitbekommen, dass er die Aufnahme nicht hinbekommen hat? Und die zweite Frage, wie kann man damit Bagger fahren?
1: Also mitbekommen habe ich es tatsächlich nicht. Aber man kann auf jeden Fall mit diesem Puschen Bagger fahren und vor allem sieht es auch noch gut aus.
2: Gut.
1: Also, es geht auf jeden Fall.
2: Das ist der Hauptsache, es muss gut aussehen. Jetzt kommen wir aber mal zu deinem Haus. Gibt es jetzt irgendwo Sandgarten eine Stelle, wo du sagst, da war so viel Arbeit und man sieht es eigentlich überhaupt nicht?
1: Also gerade der Eingangsbereich vor der Haustür, diesen Pflasterbereich, diesen historischen wiederherzustellen, das war sehr, sehr langwierig. Also pro Tag ein Quadratmeter. Und das ist gerade so eine Arbeit, die man eigentlich gar nicht wahrnimmt. Aber die sehr aufwendig war.
2: Du hast zwischendurch gedacht, ich habe eigentlich gar keinen Bock mehr.
1: Ja, ja, wirklich.
2: Wenn man sein Ganzes anguckt, viele träumen ja davon, so ein altes Haus umzubauen, zu sanieren. Wird das oft viel zu entspannt und zu romantisch dargestellt?
1: Ja, ich glaube, man sieht es wirklich ein bisschen naiv dann größtenteils. Man nimmt hier einfach schon wahnsinnig viel Geld in die Hand und sollte sich da meiner Meinung nach auch wirklich professionell beraten lassen. Also egal, ob über einen Architekt oder Bauunternehmer. Irgendjemand, der das vielleicht auch kostenmäßig ein bisschen greifbarer machen kann, ein bisschen transparenter machen kann, ist auf jeden Fall wichtig, meiner Meinung nach.
2: Ich glaube, es geht nur über ganz viel Leidenschaft und Zeit, die man selbst investiert.
1: Ja, genau. Zeit, man muss viel Zeit aufbringen, muss sich vielleicht auch in viele Themen reinfuchsen. Und entsprechend das auch Passion dafür haben. Ja.
2: Okay, dann, wo das alles weiter gewachsen ist, gab es jetzt irgendwo so einen ganz emotionalen Moment, wo du sagst, da wusste ich, das wird jetzt richtig cool. Oder war es erst am Ende, wo du gesagt hast, jetzt wohne ich das erste Mal drin?
1: Also ich würde sagen, das war so nach zwei Dritteln der Arbeiten war das ungefähr. Als die Wände wieder verschlossen waren oder zu waren, der Grundriss ein bisschen erkennbar war, da war für mich so der Punkt, wo ich gemerkt habe, oh, das wird jetzt richtig gut. Also es wird doch, ich habe mich nicht irgendwie verschätzt, es wird doch gut.
2: Ja. So, und dass das richtig gut geworden ist, das schauen wir uns nämlich gleich an. Wir machen eine ganz kurze Pause und dann beginnt nämlich die eigentliche Wohngeschichte von Lisa und Sandra.
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2: Weiter geht's bei Bauen und Wohnen. Und Lisa, wenn du da bist, würde ich sagen, du moderierst deinen Beitrag selbst an.
1: Ja, dann kommt jetzt meine Wohngeschichte. Seid dabei bei meiner Roomtour mit Sandra und mir. Viel Spaß dabei.
0: Ah ja, hier die Stallsäule, gell? Ja, genau. Das sind übrigens hier die Kanneluren und hier die Voluten. Architekturstudium lässt grüßen. Ja.

0: Wow, ein richtig schöner alter Kronleuchter mit echten Kristallen.
1: Tatsächlich, ja.
0: Genau, das klingt aber toll. Insgesamt hast du ein paar alte Möbelstücke, schön.
1: Mhm, genau, also ich wollte einfach da, wie gesagt, so diese Mischung zwischen dem Neuen und dem Alten irgendwie bewahren, so ein bisschen an die Zeit
0: ganz
1: was erinnern.
0: Genau. Super. Ja, Wohnzimmer in dem Fall. Mhm. Wäre auch nicht möglich, wenn der Anbau nicht gewesen wäre, oder?
1: Also tatsächlich wäre das Wohnzimmer, also das Wohnzimmer befindet sich schon noch im Altbau, aber gerade die Dachterrasse, die wäre natürlich da.
0: Wow, die ist ja riesig.
1: Ja, genau.
0: Schön, auch die alten Balken. Sind die original noch?
1: Die sind tatsächlich noch original. Also ein Bauteil von wenigen, was noch tatsächlich original ist.
0: Okay. War da nicht der Holzofen drin oder habt ihr den?
1: Also wenn, dann ist er nicht mehr aktiv, Gott
0: okay.
1: sei Dank. Genau, aber man sieht schon das ein oder andere Wurmloch natürlich. Aber die sind natürlich auch mehrere hundert Jahre alt, die Balken.
0: Ja.
1: Und so sieht man das ein oder andere Wurmloch natürlich noch.
0: Schick, auch hier die Kombi wieder mit dem Stahl hast du durchgezogen sozusagen.
1: Mhm, genau, also auch die Absturzsicherung oben ist im gleichen Material und auch in der gleichen Optik wieder aufgenommen.
0: Oben ist dein Schlafzimmer.
1: Genau, oben ist mein Schlafzimmer unter dem Dach.
0: Dürfen wir noch gucken?
1: Ja, klar.
0: Ja.

0: Ja, niedlich hier direkt unterm Dach. Kirche ist aber direkt nebendran, oder?
1: Die ist sehr nah, genau.
0: Also morgens 7 Uhr geweckt werden
1: ist. Ja, also man hört sie. Genau, man nimmt sie wahr auf jeden Fall.
0: Sehr gut. Das ist eine nette Größe da hinten. Was hast du da? Da sind auf jeden Fall die Türen, die du vorhin angesprochen hast, gell?
1: Also das sind jetzt diese alten Türen. Die lagen auch hier, die waren aber komplett gebrochen.
0: Okay.
1: Die haben wir restauriert, also wieder instand gesetzt und einen neuen Rahmen drumherum gesetzt. Weil hier hinter befindet sich quasi auch der Technikraum.
0: Ah, gar nicht Ankleide, sondern Technik?
1: Genau, ist Technik.
0: Okay.
1: Also die komplette Therme, Warmwasserspeicher befindet sich alles hier.
0: Sehr gemütlich hast du es hier. Vielen Dank.
1: Danke.
0: Dein Garten, man sieht ihn immer durchblitzen. Wollen wir noch durchgucken?
1: Ja, auf jeden Fall.
0: Schön.

0: Also du warst auch deine eigene Bauleiterin in dem Fall?
1: Genau. Ja. Also ich habe das selber gemacht. Mhm. Ich bin einfach aktiv mit den Handwerkern ins Gespräch gegangen, habe ihnen gesagt, was ich mir wie vorstelle, mhm. Was man wie umsetzen könnte, was wie möglich ist.
0: Okay, da stelle ich mir sehr schwierig vor, dass es immer was Besonderes war und irgendwie immer nicht Standard. Und dass
1: genau.
0: Das irgendwie
1: also wie das einfach immer bei so einem alten Haus ist, da ist natürlich ja. nichts nach DIN, da ist nichts ja. gerade, da ist ja. alles irgendwie mehr oder weniger eine Sonderanfertigung. Mhm. Und das haben natürlich schon sehr stark gemerkt, dass das einfach auch ja. okay. aufwendiger war.
0: Und wie lange hast du gebraucht, also so unterm Strich?
1: Also mit allem, ich sag mal so, nach 2,5, 3 Jahren ungefähr bin ich dann eingezogen, aber da war ich natürlich noch lange nicht fertig.
0: Okay.
1: Da war innen alles fertig, also es war bewohnbar. Ja. Das war mir wichtig, dass ich jetzt nicht in die volle Baustelle ziehe, ja. sondern es war innen alles fertig. Aber natürlich hatte ich auch einfach 3 Jahre keinen Außenputz am Haus dran, hatte keine Außenanlage. Das kam dann erst alles so nach und nach.
0: Würdest du es wieder machen oder war es naiv, in so eine Ruine zu ziehen?
1: Ich würde es auf jeden Fall wieder machen. Ja. Also es war natürlich schon sehr anstrengend. Es waren auch sehr viele schlaflose Nächte, waren sehr viele Überraschungen. Aber für mich persönlich hat es sich total ausgezahlt und total
0: gelohnt. Super Lage, idyllisch ja. und wirklich genau. ganz toll geworden. Und du hast ja auch brutal viel selber gemacht, ne? Also das Pflaster draußen, hast du erzählt, auch
1: genau.
0: selber gelegt.
1: Ja, also das vorm Haus, da war schon so ein Bestand da, den man mhm. natürlich wegreißen musste, um an das Mauerwerk hinzukommen. Und das wollte ich dann auch gleich wieder so herstellen, dieses Pflaster. Also
0: okay, du hast Stein für Stein wieder eingeklebt.
1: Stein für Stein, also wow. Pro Tag 1 Quadratmeter. Also es waren sehr viele Samstage, genau, um dieses Pflaster wieder herzustellen, wie es mal war.
0: Ja, man wird auch irgendwann zu einem echt guten Handwerker, oder?
1: Genau, also man eignet sich da schon so ein paar Skills an, auch von Handwerkern. Ja. Und
0: jetzt kannst du dich auch endlich auf den Lorbeeren ausruhen.
1: Vorerst ja.
0: Hast du echt toll gemacht.
1: Danke.

0: Also Lisa, echt eine tolle Hausführung bei dir. Jetzt, wenn du auf die Dreharbeiten zurückblickst, hat es Spaß gemacht zu drehen überhaupt?
1: Ja, es hat großen Spaß gemacht. Also es war total nett mit einem kleinen Team, alles sehr sympathisch, es war alles sehr locker und war ein ganz, ganz toller Tag auf jeden Fall.
0: Was man sich auch immer fragt, wie ist dann die Resonanz danach?
1: Es haben wirklich viele Leute gesehen, es haben mich viele Leute darauf angesprochen, auf den Beitrag und auf die Wohngeschichte und es kam, in Summe kann man nur sagen, es kam super gut an. Also war ganz tolle Erfahrung.
0: Das freut mich auch, weil das Team macht das auch immer ganz toll, das weiß ich auch. Jetzt wohnst du eine Zeit lang schon bei dir in der Ruine, in Anführungszeichen. Ja. Was würdest du heute anders machen oder sagst du, nein, das passt alles?
1: Also eigentlich passt alles. Es sind kleine Sachen. Ich würde vielleicht beim einen oder anderen Material ein bisschen höherwertiger versuchen zu fahren. Ansonsten, zum Beispiel Bodenbeläge, Fliesen, da würde ich heute vielleicht was anderes wählen wie vor ein paar Jahren. Hat aber mit Sicherheit auch was einfach mit dem Geschmack zu tun, der sich verändert. Aber ansonsten würde ich gar nichts anders machen.
0: Und du fühlst dich immer noch rundum wohl und wurscht das auch jeden Tag fast im Garten, oder?
1: Ja. Wirklich, total, ja.
0: Liebe Lisa, dann vielen Dank für deinen ganz sympathischen Besuch hier bei uns im Studio.
1: Danke für die Einladung.
0: Wir machen eine ganz kurze Pause und dann geht es hier weiter mit Sandra und Silke und der nächsten coolen Wohngeschichte.
2: Ich nehme mir Zeit für mich, für meinen Körper, für meine Stärke, für meine Ruhe und für das Gefühl, anzukommen. Ich gebe meinem Körper, was er verdient. Kraft, Erholung und Momente, die gut tun. 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

0: du die nehmen?
1: Hi, das ist eine coole Klingel, Sandra.
0: Hallo, ist Silke.
1: Schön, dass wir hier sein dürfen.
0: Schön, dass ihr da seid.
1: In Atzenhofen und ich habe gehört, hier gibt es einen Traum in Kastell.
0: So, kommt mal rein.
1: Oh, tatsächlich. Ein Traum in Pastell. Sehr schön. Es sieht ja aus wie Vintage.
0: Genau.
1: Also ein richtiger Vintage-Traum. Mhm. Niedlich hier mit den Blümchen. Aus meinem Garten?
0: Ja, aus dem Garten.
1: Ich weiß gar nicht, wo ich zuerst hingucken soll. Das ist brutal. Hier, was ist denn das hier? Das ist bestimmt auch selber gemacht von dir, oder?
0: Genau, das war ein altes Küchenbuffet von meiner Oma.
1: Ach, von der Oma.
0: Mhm, das schön. Stand im Keller. Mhm. Ja, und als wir hierher gezogen sind, haben wir die Möbel eigentlich alle zusammengesucht und von Freunden oder von Omas und Opas bekommen.
1: Die sind alle selber restauriert und hier alles. Ist es ja alles weiß gemacht.
0: Genau.
1: Auch ein richtig schöner Blick, den ihr hier habt.
0: Ne? Ja.
1: Wir sind ja hier im Dach. Sind die Dachgauben schon gewesen? Oder?
0: Nee, das war früher, war das alles hier Speicher oder quasi okay. Heuschober. Mhm. Das war alles unausgebaut und dann haben wir beschlossen, wir möchten hier leben. Mein Mann wollte dann hier hochziehen und wir haben dann die Dachgauben reingemacht und alles ausgebaut. Die Balken, die sind auch noch original alte,
1: die haben wir dann so gelassen. So ein bisschen Wurm stehen, ne? So ist toll.
0: Genau.
1: Das macht richtig schönes, warmes Flair halt auch. Ne? Apropos Mann, was sagt denn der zu deinem Pastelltraum?
0: Er fühlt sich wohl.
1: Ja, genau. Super. Ja, und man hat hier so ein total offenes Wohnen. Schön.
0: Genau,
1: ist das wie ein Loft?
0: Ja, das war mir auch wichtig, dass alles offen ist. Auch schon allein, wenn man Kinder hat, ist schön, man kann in der Küche kochen.
1: Ja, und man hat die Gesellschaft, ne?
0: Genau, ja.
1: Schön auch hier diese Insel, da kann man schön stehen. Kissen, alles auch selber wahrscheinlich?
0: Nicht alles, aber die meisten Sachen selber gemacht. Ja.
1: Schön. Ja, man muss verraten, die Silke ist ja bei uns diejenige, die immer den Basteltipp macht. Und wir haben den Geheimtipp vom Kollegen bekommen, dass auch hier richtig was los ist in der kompletten Wohnung und nicht nur im Bastelzimmer.

0: Schau, und hier habe ich dir mal ein paar Bilder.
1: Ja, das ist toll. Das frage ich nämlich immer gern, nach den Alten, wie es früher aussah. Ne?
0: Genau.
1: Das interessiert mich einfach wahnsinnig.
0: Also unser Hof ist ungefähr 100 Jahre alt.
1: Ach so, echt? Mhm. 100?
0: Okay. Und hier sieht man noch, da war oben jetzt noch kein Ausbau, noch kein Dach. Ja.
1: Und das ist von noch älter, das Foto, ne?
0: Ja, das ist schon ein bisschen älter. Toll. Und da war auch noch eine alte Scheune, das ist jetzt alles Stall, also das hat man neu gebaut. Ja.
1: Ah, richtig viel Arbeit gewesen, oder? Wie lange habt ihr da renoviert? Gerade jetzt euren Bereich, also weil das andere Rest
0: also
1: ist ja
0: unser Bereich ging relativ schnell, wir haben sehr viel selber gemacht.
1: Okay.
0: Wir haben, glaube ich, ein halbes Jahr gebraucht, um alles
1: auszuprobieren. Ehrlich? Wow, Respekt. Was ist denn dein Lieblingsplätzchen hier?
2: Ich würde sagen, mein Schreibtisch, da sitze ich sehr gerne.
1: Ah ja, das sieht niedlich aus, ja. Mit dem, oh, du hast auch einen tollen Blick, ne, auf die, auf die Landschaft
2: und
1: hier.
2: Und ich habe immer so die Kinder ein bisschen im Blick, wenn die im Garten sind.
1: Super, perfektes Plätzchen eigentlich.
2: Ja.
1: Schön.

0: Und das ist unser Schlafzimmer.
1: Oh, schön, auch alles mit Blümchen. Das ist ja echt romantisch hier. Und auch hier der offene Balken mit den Ziegeln, super. Genau. War das so oder habt ihr da...
0: Nee, das war zu. Und wir haben dann beim Renovieren festgestellt, dass die schöne Ziegelwand dahinter ist.
1: Okay. Und dann also haben wir sind tatsächlich die alten Ziegel.
0: Das sind die alten Ziegel, genau.
1: Super.
0: Und dann haben wir den Putz vorne weggemacht und haben das versiegelt. Und
1: okay, war Mordsarbeit.
0: Ja, sehr.
1: Und alles abzuwickeln.
0: Mhm. Aber hat sich gelohnt.
1: Hat sich gelohnt, toll. Ja. Wirklich alles in deinem Stil, ne?
0: Genau.
1: Raum für Raum. Unglaublich schön. Ach, und da draußen, das ist euer erweitertes Wohnzimmer, oder was?
0: Genau, das ist unser Gartenzimmer. Da sitzen wir sehr gerne und sehr oft.
1: Das sieht ja auch schon nach Vintage aus.
0: Genau. Da können wir noch jetzt einen Kaffee trinken, oder?
1: Sehr gern. Danke dir. Ja, Silke, wir sind heute jetzt mal bei dem schönen Wetter nach draußen gegangen. Ja. Ist ja auch echt toll hier. Mhm. Ihr habt ein richtiges Paradies hier draußen, ein kleines Wohnzimmer.
0: Ja, das ist unser zweites Wohnzimmer. Mhm. Da sind wir auch sehr oft am Tag.
1: Glaube ich. Genau. Und du hast ja auch hier so einen richtig tollen Spielplatz sozusagen. Ne? Schaukel, Pötte, Sandkasten, Fußballplatz. Und ich sehe da was richtig Cooles. Ich glaube, da wirst du nachher mal reinspringen, oder? Ja. Ja, wir genießen jetzt einfach mal ein bisschen die Sonne bzw. den Schatten hier in der Sonne. Weil schon ganz schön knackig. Und ihr macht mal weiter im Studio.

0: Ja, Silke, schön, dass du bei uns bist. Wir haben ja bei dir einen Pastelltraum gedreht. Im elterlichen Haus deines Mannes, das ist ein Bauernhof, habt ihr euch oben eingerichtet.
1: Genau.
0: Erzähl doch mal, wie kommst du zu Pastell? Bist du immer schon so am Basteln? Das war ja sehr viel selber gemacht auch, oder?
1: Genau, also wir beide, mein Mann und ich, wir mögen es gern, wenn wir einfach die Sachen selber machen. Wir nehmen das gern selber in die Hand.
0: Schön.
1: Wir mögen auch gern alte Möbel und meistens ist das natürlich irgendwie in Braun oder sonst irgendwas und dann greift man da halt mal schnell zum Pinsel und verschönert das Ganze dann.
0: Ja, beim Sanieren eures Dachs habt ihr da dann auch Schätze gefunden, die dann dort ihren Platz gefunden
1: Genau, also wir haben einige Möbel dort gefunden, die eigentlich wahrscheinlich auch schon so alt sind wie das Haus, über ein
0: haben? Ach,
1: paar hundert
0: wirklich?
1: Jahre, ja. Wir haben natürlich auch ein paar Wände so erhalten, wie sie waren, also
0: Ja, stimmt,
1: Ziegelwände.
0: daran erinnere ich mich noch.
1: Genau. Und das ist natürlich viel mehr Arbeit, das wieder zu renovieren und herzurichten, dass man das dann auch wohnlich gestalten kann, wie wenn man jetzt einfach sagen würde, ich mache eine Rigipswand davor. Aber das ist uns natürlich schon wert gewesen.
0: Ja, die ist mir tatsächlich noch ganz präsent. Die
1: Ja,
0: ist sehr schön geworden. Und auch das Fachwerk habt ihr da
1: genau,
0: immer
1: an den Decken,
0: ausgearbeitet, ne?
1: die ganze Holzbalken, das haben wir alles sichtbar gelassen
0: Toll.
1: quasi, dass man das so einfach schön sieht und das macht es auch gemütlich.
0: Ja, und irgendwann hat dann ja auch RTL bei euch an die Tür geklopft.
1: Genau, die waren auch da. Die haben irgendwann mal nachgefragt und wollten eben auch da gab es so eine Show, es standen drei Wohnungen zur Verfügung und man konnte es dann vorstellen und wir haben dann tatsächlich auch gewonnen.
0: Ja, das haben wir natürlich verfolgt. Sehr, sehr schön. Da ging es aber auch um euren Pastelltraum noch.
1: Genau, da ging es um die Wohnung an sich und wie es eingerichtet ist. Ja.
0: Sieht es denn auch noch so aus?
1: Nein, gar nicht mehr. Also mittlerweile sind wir tatsächlich auch erwachsen geworden. Wir haben so wie hier ein bisschen gedämpftere Farben, wir haben viel Grün, wir haben ja, ist ein bisschen dunkler und einfach ein bisschen moderner und ja.
0: Okay, wow, das hört sich irgendwie an, als würden wir eine neue Wohngeschichte machen bei
1: Vielleicht, ja, wäre nicht schlecht,
0: euch. Ja,
1: genau.
0: schön. Und wenn ihr ein schönes Zuhause habt, das ihr zeigen möchtet, oder Freunde habt, die das getan haben und ein Vorzeigeprojekt haben, dann bewerbt euch einfach. Mit ein paar Klicks landet es direkt bei mir und wir kommen definitiv.
2: Ihr beiden Damen, vielen herzlichen Dank für die sympathische Wohngeschichte und diesen Talk. Wenn ihr jetzt auch Lust habt, Sandra hat es schon gesagt, dann bewerbt euch online für eine Wohngeschichte oder jetzt einfach hier diesen QR-Code abscannen. Sandra ist schon ganz heiß auf neue Geschichten. Das war's für diese Woche mit Bauen und Wohnen. Ich freue mich, wenn ihr kommende Woche wieder reinschaut. Bis dahin, alles Gute. Tschüss.

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1: Noch bis zum 8. Juni heißt es in Karlsruhe wieder Action, Spaß und Kulinarik. Die Karlsruher Frühjahrsmess bietet jede Menge Attraktionen und Highlights für die ganze Familie auf dem Messplatz. Familientag ist am Mittwoch, den 3. Juni. Baden-Baden feiert 5 Jahre UNESCO-Welterbe mit einem Wochenende und einem großen Festtag am Sonntag. 3 Tage lang öffnen sich historische Orte, Parks und Wandelhallen für Führungen, Ausstellungen und Begegnungen. Das kulturelle Erbe Baden-Badens wird so lebendig. Mehr Infos gibt es unter baden-baden.com. Diskriminierung bleibt nicht folgenlos. Der Christopher Street Day in Karlsruhe stellt in diesem Jahr daher die psychosoziale Gesundheit von queeren Menschen in den Mittelpunkt. Auf dem Marktplatz findet daher ganztägig ein Familien- und Begegnungsfest mit Bühnenprogramm, Infoständen, Musik und Aktionen für Kinder und Jugendliche statt. Ab 13 Uhr startet dort auch die Demo-Parade, die durch die Innenstadt zieht.
2: Herzlich willkommen zu CarNews TV. Bei der derzeitigen Förderung von E-Autos sind plötzlich auch diese wieder gefragt, weshalb wir einen neuen Kia und von BYD den Denza Z9 sowie den Atto 2 Plug-in vorstellen. Motorsportler kommen diesmal auch auf ihre Kosten. Wir zeigen die Ausstellung Rallye-Legenden im Nationalen Automobilmuseum und fuhren zudem den Toyota GR Yaris.

0: Ich darf euch begrüßen im Rheingau und hier wächst bekanntlich richtig guter Wein. Den werde ich irgendwann mal auch probieren. Aber es geht nicht um Wein, sondern um neue Autos. In diesem Fall ist das der Kia EV2 oder EV2, ganz wie ihr wollt. Also dieser EV2 gehört in das sogenannte B-Segment und diese SUVs in diesem Segment sind ein bisschen kleiner und ein bisschen leichter. Der hier hat ein Gewicht mit Fahrer um die 1,7 Tonnen und das ist für ein Elektroauto wirklich richtig leicht. Es gibt Autos wie ein Porsche Cayenne oder ein Audi Q8, die wiegen auch schon mal 2,5 oder 2,8 Tonnen. Für mich eigentlich ein bisschen schwer. Aber schauen wir mal zu diesem hier. Der ist ein kompakter und der ist ungefähr 4,06 Meter lang. Er ist 1,80 Meter breit und 1,57 Meter hoch. Der Radstand, der liegt hier bei 2,56 Metern. Das bedeutet, es gibt kurze Überhänge vorne und hinten und dadurch hat man auch ein bisschen mehr Platz im Innenraum. Das zeichnet ja sowieso die elektrischen Autos aus. So, bullige Form. Denke ich mal, es gibt da unten einen Lufteinlass, der gehört bei einem Elektroauto auch dazu, denn der Akku und auch der Elektromotor, die werden schon mal ein bisschen wärmer. Auch dieses Auto steht auf dieser sogenannten elektrischen globalen Plattform. Optisch ist das alles entstanden in Anlehnung an die Modelle, die wir schon kennen, EV3, 4, 5 oder 9. Und ich muss sagen, das ist ein sehr auffälliges, interessantes und ganz modernes Design. So, und jetzt schauen wir mal nach innen. Ja, wenn ich mich hier so umschaue, dann wird klar, hier ist vieles, das ich schon kenne aus den anderen EV-Modellen, 3, 4, 5, 6 oder mehr. Und das ist auch kein Problem, es ist so ein Baukastensystem, das man nutzen kann. Hier gibt es vor mir direkt einen virtuellen Tacho mit allen wichtigen Anzeigen. Dann habe ich hier nochmal einen Bereich, da kann ich Heizung und Lüftung einstellen. Und hier gibt es einen 12,3 Zoll großen Monitor, zum Beispiel für das Navigationssystem. Also da hat man an alles gedacht. Schön sind auch diese Bedienknöpfe, die hier unten angebracht sind. Da muss ich nicht extra ins Menü. Das gleiche gilt auch für die Temperaturwahl oder für die Belüftung. Das hat man hier unten hingelegt, also das ist sehr einfach, muss ich echt sagen. Schöne Sitze, die bieten sehr viel Seitenhalt und man hat hier viele Ablagen. Es gibt hier auch eine Ladeschale für das Handy. Ein Lenkrad, das wirkt sehr sportlich, unten und oben abgeflacht, nicht zu viele Knöpfe, leicht erlernbar. Also ich muss sagen, man hat in diesem Auto eigentlich an alles gedacht.
1: Es gibt die unterschiedlichsten Geräteanschlüsse und sogar einen netten Spruch beim Aussteigen. Der EV2 ist offensichtlich ein Angriff auf den künftigen VW ID. Cross oder auch den ID. Polo, die demnächst an den Start gehen werden. Und er ist der kleine

0: ist die Kia auf dem EU-Markt. Mit der Top-Reichweite von rund 453 Kilometern übertrifft er sogar die Reichweite des VW ID.Cross.
1: Also ein Wort zum Fahrverhalten. Dieser Kiwi EV2 hat auch nur einen Frontantrieb. Allradantrieb in dieser Klasse braucht man nicht unbedingt. Aber ich denke mal, damit ist er sehr gut unterwegs. Das Auto hat eine leichte Tendenz zum Untersteuern, wenn man schnell in die Ecke reinfährt. Und beim Gaswegnehmen in Kurven gibt es auch so eine leichte Tendenz zum Übersteuern. Also so eine Lastwechselreaktion ist aber nicht gefährlich. Außerdem gibt es an diesem Auto auch alle Fahrerassistenzsysteme, wenn der Fahrer mal ein paar Fehler macht.
0: Hier zu sehen das leichte Ausschwenken des Hecks nach rechts, das aber easy zu kontrollieren ist. Auch bei dieser Gangart zeigt der EV2 sein Potenzial in Sachen Fahrwerk. Besonders gut ist er in der City. Wendig und übersichtlich lässt sich der kleine Kia auch hier bewegen.
1: So, das Kofferraumvolumen bei diesem EV2 liegt bei 362 Litern. Aber dann kann man schlauerweise noch die hintere Sitzbank nach vorne schieben. Und dann sind 403 Liter Ladevolumen möglich. 15 Liter extra gibt es noch mal unter der vorderen Haube. Also das reicht eigentlich für den kleinen Urlaub. So, hier gibt es noch mal 15 Liter Platz, wie bereits gesagt, da kann man vielleicht das Ladekabel verstauen. Ein Wort zu den Batterien. Also der eine Akku ist 61 Kilowattstunden groß, der andere 42,2 Kilowattstunden. Beim ersteren erreicht man dann 453 Kilometer elektrische Reichweite, beim zweiten und kleineren sind das 317. Der Elektromotor leistete um die 146 PS, damit sind 161 Topspeed auf der Autobahn möglich, würde mir reichen. Und die Beschleunigung sieht auch nicht schlecht aus, von 0 auf 100 in 8,7 Sekunden, das ist doch schon mal sehr sportlich.
0: Man sitzt bequem in diesem Cockpit und ist gerüstet auch für eine längere Reise. Das gilt auch für die Mitfahrer hinten. Das 400 Volt Bordnetz erlaubt 11 Kilowatt oder 22 Kilowatt Laden. Mit DC-Laden ist der Akku von 10 bis 80% in rund 29 Minuten wieder aufgeladen. Es gibt die Ausstattungsvarianten Light für 26.600 Euro oder Air für 28.990 Euro, Earth für 31.290 Euro und die Variante GT-Line kostet 36.890 Euro als Top-Variante. Die Basisausstattung ist schon umfangreich. So gibt es das Panorama-Display, LED-Scheinwerfer und eine Klimaautomatik. So gibt eine Herstellergarantie von 7 Jahren und eine 8-Jahres-Garantie für den Akku oder 160.000 Kilometer.
1: So, meine Testfahrt mit diesem neuen Kia EV2 ist zu Ende und ich muss sagen, ich bin ein Fan von kleinen Autos. Nein, ganz kleiner ist er natürlich nicht, wie die Autos, die ich aus den 70er Jahren kenne, des letzten Jahrhunderts, muss man sagen. Aber er hat mir wirklich gefallen. Er ist einigermaßen leistungsstark, er bietet ein ganz interessantes Design, Platz im Innenraum und für 26.600 Euro bekommt man das Basisauto und das ist ja mal nicht schlecht. Mir hat er gefallen, euch vielleicht auch. Bis dahin, tschüss.
2: Kia hat also den Ruf des Marktes nach günstigen kleinen E-Autos erhöht. BYD hat neben Elektro nun auch Plug-in-Modelle, sogar im Luxussegment. BYD ist mittlerweile einer der größten Hersteller von Automobilen weltweit. Bei den E-Autos ist es eindeutig, denn BYD hat Tesla als größten Lieferant 2024 überholt. Und zählen wir die Plug-in-Hybride noch dazu, vertrieb BYD 2025 mehr als 4 Millionen elektrisierte Fahrzeuge. Nun kommen also noch einige Luxusmodelle ins Programm und dies unter dem Label Denza. Der Denza Z9 GT feiert aktuell seine offizielle Markteinführung in Europa. Als luxuriöser Shooting Brake der BYD Premium Marke zielt er direkt auf Wettbewerber wie den Porsche Taycan Sport Turismo oder den Porsche Panamera. Nun wird sicher wieder das fast verwechselbare Design der vielen chinesischen Modelle kritisiert werden. Und ja, da ist auch was dran. Viele SUV ähneln sich sehr. Und die Formensprache selbst europäischer Produzenten näherte sich zunehmend dem asiatischen Geschmack. Zudem kopierten die chinesischen Marken gerne auch die Details der europäischen Marktführer. Das bedauerliche Ergebnis sind selbst bei Porsche belanglose und kaum noch auffällige Designs, allen voran der letzte Macan. Dieser könnte nahtlos in fast allen China-Portfolios seinen Platz finden. Eigenständigkeit war dann wohl mal. Es überrascht dann auch nicht, dass der Z9 GT von einem ehemaligen Audi-Designer stammt. Die elegante Fastback-Silhouette passt somit perfekt zu den innen verbauten hochwertigen Materialien. Das futuristische Innenraumkonzept muss gefallen, sowie die schweren elektrischen Türen und das hohe, eher für einen Sportler untypische Gewicht. Erstaunlich ist die Preisgestaltung, denn das vollelektrische Modell wird in Deutschland voraussichtlich ab ca. 115.000 Euro angeboten. In China startet das Modell allerdings bereits ab umgerechnet ca. 44.000 Euro. Eine weitere Variante des Denza neben der rein elektrischen Version ist ein Plug-in-Hybrid mit einer elektrischen WLTP-Reichweite von 150 Kilometern. Der Innenraum besticht durch Luxus-Features wie eine 4-Zonen-Klimaautomatik, belüftete Massagesitze vorne und hinten sowie ein integriertes Kühlfach. Interessenten können das Fahrzeug bereits auf der Website konfigurieren.

0: Wer es günstiger möchte, kann auch bei BYD den Atto 2 finden. Diesen gibt es ebenfalls als rein elektrisches, aber eben auch als Plug-in-Modell. Wir fuhren den Atto 2 Plug-in, auch PHEV genannt, im Alltag und waren besonders davon überrascht, wie schnell BYD auf die enorme Kaufzurückhaltung bei den E-Modellen reagieren konnte und sofort das verbrennerdominierte Modell nachlegen konnte. Nun hat sich die Situation durch neue E-Förderprogramme noch einmal geändert, auch weil der Deutsche keine Rabatte liegen lässt und weil aus politischen Gründen der Kraftstoffpreis gestiegen ist. Übrigens sind auch bei vielen Ladesäulen parallel die Kilowattpreise gleich einmal mitgestiegen. Dies alles wird sich sicher in einigen Monaten wieder normalisieren. Und Hersteller haben dann auch für die Zweifel am E-Auto wieder das richtige Modell, zum Beispiel den Atto 2 PHEV, im Programm.
1: BYD gilt als einer der innovativsten und auch größten chinesischen Automobilhersteller. Da wundert es nicht, dass sie kurz nach dem elektrischen Atto 2 nun dieses Plug-in-Hybrid-Fahrzeug vorstellen. Aber das hat seinen Grund, denn die Elektrofahrzeuge in Europa oder in Deutschland verkaufen sich wirklich mäßig. Wenn man mal bedenkt, dass im ersten Quartal 2025 nur 3% aller Neuzulassungen von Elektrofahrzeugen auf den Privatbereich entfielen, das heißt 97% waren reine kommerzielle Anmeldungen, dann ist das eigentlich sehr erstaunlich und sagt schon sehr viel. Kein Wunder also, dass Sie nun den Atto 2 als Hybrid, als Plug-in-Hybrid nachschieben können hinter dem schon vorhandenen Elektrofahrzeug. Jetzt sind natürlich neue Vergünstigungen im Raum, aber nichtsdestotrotz, der Kunde hat eine gewisse Reichweitenangst. Er möchte nicht permanent laden müssen, er möchte nicht seine Zeit verschwenden an den Ladesäulen und dafür ist dieser Atto 2 als Plug-in Hybrid eigentlich ideal. Ein bisschen doof ist, dass er ein bisschen laut wird, wenn man ihn fordert, aber wenn man eigentlich ein solides Fahrzeug haben will zu einem wirklich attraktiven Preis, so ist der Atto 2 sicherlich eine gute Wahl.
0: Die Ausfahrt mit dem Atto 2 Plug-in ist absolut problemlos. Er kombiniert als Plug-in die Vorteile eines Elektroautos für den Alltag mit der Reichweite eines Verbrenners. Die Technik ist gemessen am Preis sehr fortschrittlich und modern. Für viele Autofahrer dürfte aber die Möglichkeit, die Ladezeiten zu umgehen, das Hauptargument für den PHEV sein.
2: DMI steht für Dual Mode Intelligent. Eine Hybridarchitektur, die je nach Bedarf zwischen rein elektrischer, serieller oder paralleler Funktionsweise wechseln kann. Die vorwiegend verwendete Antriebsquelle ist der Elektromotor, der von einer 18 kW LFP Blade Batterie gespeist wird. Der Verbrenner läuft hauptsächlich, wenn der Akku geladen werden muss oder zur Unterstützung beim Abrufen einer höheren Last. Deshalb hat die E-Maschine mit 145 kW bzw. 197 PS und einem Drehmoment von 300 Newtonmetern genug Kraft, um allein für flotten Vortrieb zu sorgen. Während der 1,5 Liter Vierzylindermotor mit 72 kW bzw. 98 PS und dem Atkinson-Zyklus sowie einem Wirkungsgrad von 43% die Rolle des Steigbügelhalters einnimmt. Diese Aufgabenteilung von Akku und Motor wird auch auf der Straße deutlich. Der Atto 2 fährt sich die meiste Zeit wie ein Elektroauto. Nur wenn man die Systemleistung von 156 kW bzw. 212 PS durch eine sportliche Gangart abruft, wird der Vortrieb lauter und mühsamer. Trotzdem erreicht der Atto 2 PHEV Crossover nach 7,5

0: 5 Sekunden Landstraßentempo und ist dann bis zu 180 km/h schnell. BYD gibt den Verbrauch mit 5,1 Liter auf 100 Kilometer und 1,8 Kilowattstunden auf 100 Kilometer an, was wir nicht ganz erreichten. Laut Hersteller soll der BYD Atto 2 als Plug-in-Hybrid eine Gesamtreichweite von 1000 Kilometern ermöglichen. Uns gefiel es, die Testfahrt durch eine Winterlandschaft zu erleben und sich um die Reichweite und ums Laden absolut keine Gedanken machen zu müssen. So oder so, BYD hat für jede Fortbewegung und Verwendung mittlerweile ein Angebot. Eine andere Frage ist die so oft konnotierte, aber schon massiv angezweifelte Umweltfreundlichkeit der E-Modelle. Wurden noch vor wenigen Jahren die Fahrzeuge für lange Lebenszyklen gebaut und die meisten Verbraucher fuhren ihr Modell oft 6, 7 Jahre oder waren sogar 20 Jahre in einer Familie, so sind durch das Leasing die Nutzungszeiten massiv gesunken. Sogar die Konstruktion dieser Modelle ist nicht mehr auf ein langes Leben ausgerichtet. Und was ist dann noch ökologisch, wenn in der Zeit, in der vor Jahren noch 2 oder 3 Modelle gekauft wurden, heute 5 oder mehr Fahrzeuge gebaut und auch entsorgt werden müssen? Für viele Menschen ist ein Auto auch ein Lebensstil- und Spaßfaktor. Mit Rennsportgenen ist der GR Yaris das ideale Gefährt für kurvige Landstraßen. Der Yaris GR gilt unter Petrolheads als absoluter Geheimtipp. Besonders die Performance aus hoher Leistung und geringem Gewicht ist im Zeitalter der müden E-Autos mit schwerem Akku und Reichweitenoptimierung eine Wohltat. Nun geht die von der Toyota-Philosophie, der stetigen Optimierung getriebene Weiterentwicklung weiter voran. Die Weiterentwicklung des Schrägheckmodells GR Yaris im Modelljahr 2026 bringt also neue, vom Motorsport inspirierte Verbesserungen, die insbesondere bei Fahrten am Limit die Lenkpräzision und Fahrzeugkontrolle weiter optimieren.
1: Es ist noch gar nicht so lange her, da galt Sportlichkeit im automobilen Sektor etwas. Denn diese Fahrzeuge sollten spurtschnell sein, sollten Kurven räubern können, sollten Spaß machen. Heute ist es ja so, dass sehr viele Menschen schon zufrieden sind, wenn ihr Elektroauto sportlich beschleunigt. Aber in den Kurven ist es dann meistens schon mal zu Ende durch das hohe Gewicht. Dieses Fahrzeug ist ganz anders, denn dieses Fahrzeug verbirgt noch diese ganzen sportlichen Gene, die wir früher gesucht haben. Das Fahrzeug wird am besten damit verglichen, wenn man sich überlegt, dass vor circa 25 Jahren der Porsche 996 damals 300 PS hatte und wog circa 1600 Kilo. Dieses Fahrzeug wiegt ca. 1350 Kilo und hat 280 PS. Und das Fahrzeug, okay, es ist nicht ganz billig, ca. etwas knapp unter 50.000 Euro. Aber dafür bekommt man ein Fahrzeug, was wirklich sehr, sehr sportlich ist und jede Kurve mit Bravour nimmt. Also, wer noch auf die alten Werte und auf gerade Sportlichkeit Wert legt, der ist mit diesem Fahrzeug hervorragend bedient.
0: Das typische Kart-Feeling mit extremer, direkter Umsetzung der Fahrerwünsche ist ein Genuss. Das liegt auch am neuen, kompakteren Lenkrad mit optimierten Proportionen und ergonomischem Layout. Eine richtige Handbremse ist zudem ein Gewinn für jede Ausfahrt. Ein neu entwickelter Hochleistungsreifen bietet mehr Grip und Kontrolle auf der Rennstrecke und verringert die Abrollgeräusche auf der Straße. Und neue Möglichkeiten der Stoßdämpferfeinjustierung und bei der elektrischen Servolenkung bringen das Potenzial der neuen Reifung voll zur Entfaltung. Dies gilt auch für eine Feinheit aus dem Motorsport, die bereits in der Vergangenheit in vielen Performance-Modellen griff. Dies ist die Anzeige, dass der Motor noch nicht wirklich warm ist. Erst wenn diese erlischt, kann der Spaß ohne Reue beginnen. Denn nur ein warmes Top-Aggregat kann gefahrlos Hochleistungen abrufen. Schauen wir zurück auf zum Beispiel vergessene Porsche-Modelle wie den 996 mit 300 PS, so sehen wir, dass die Performance-Werte beim GR Yaris allein durch das Gewicht besser sind. Somit ist auch die Kritik am hohen Preis kaum zu rechtfertigen, denn das Modell aus Zuffenhausen konnte weniger bieten für mehr Geld. Das Know-how aus dem Toyota Motorsport kam auch bei den jüngsten Weiterentwicklungen des GR Yaris und des GR Yaris Aero Performance zur Anwendung. Beide Modelle profitieren von detaillierten Aktualisierungen zur weiteren Verbesserung des Fahrzeugerlebnisses. Die neu konzipierte Tastenanordnung ist ein weiteres direktes Ergebnis der im Rennsport gewonnenen Erkenntnisse.

0: Der Pilot dreht das Lenkrad oft um bis zu 180 Grad, ohne seine Hände umsetzen zu müssen. Bei einer herkömmlichen Tastenanordnung besteht dabei die Gefahr, dass die Tasten am Lenkrad versehentlich betätigt werden. Beim GR Yaris wurden daher alle Tasten weiter weg von den Händen des Fahrers positioniert. Für mehr Komfort bei kälteren Temperaturen ist nun in Kombination mit der optionalen vertikalen Handbremse außerdem eine Sitz- und Lenkradheizung erhältlich. Sämtliche Aktualisierungen gelten für die neuesten Modelle des GR Yaris und des GR Yaris Aero Performance, die in ganz Europa bestellt werden können. Der GR ist nicht unbedingt ein bequemes Fahrzeug für den Alltag. Ein perfektes Spaßmobil für Könner am Lenkrad ist der GR Yaris aber auf jeden Fall. Vielleicht sogar mehr als ein Porsche. Und das zu einem dann relativ besseren Preis-Leistungs-Verhältnis. Die Optik allein macht schon in der Heckansicht etwas her. Und den roten Testwagen mit seinen aerodynamischen Feinheiten mussten wir einfach lieb gewinnen. Der GR Yaris war schon sehr erfolgreich in der WRC. Der Rallye-Weltmeisterschaft. Seine Ahnen zeigt das Nationale Automobilmuseum mit der Ausstellung Rallye-Legenden. Rallye. Das hatte neben der Formel 1 einmal einen sehr guten Klang in der motorisierten deutschen Gesellschaft. Einer der besten Rennfahrer aller Zeiten wurde mehrfach Rallye-Weltmeister und konnte auch auf der Rundstrecke bestehen. Deutschland war in den 80er Jahren im Röhrl-Fieber. Die Loh Collection im Diez-Hölztal, eine der spannendsten Autosammlungen der Welt, zeigt in diesem Jahr die Ausstellung Rallye-Legenden. Echt sehenswert, auch im Rahmen der Dauerausstellung. Das Nationale Automuseum The Loh Collection im hessischen Diez-Hölztal Eversbach zeigt seit 2023 in der Dauerausstellung ständig rund 150 spektakuläre Fahrzeuge von 1886 bis heute. Sie zeigt zahlreiche Einzelstücke, Prototypen und Highlights der Automobilgeschichte aus der Sammlung von Museumsgründer Professor Dr. Friedhelm Loh. Seine Leidenschaft für Autos, aber auch Rallye, wurde offensichtlich schon früh geweckt.
1: Ich bin immer Rallyefahrer gewesen, bin München-Dakar gefahren, bin Finnland-Russland im Januar gefahren, bei über 40 Grad minus, bin Südamerika gefahren, von Venezuela bis nach Brasilien. Also, das ist das, was ich am liebsten tue, wenn ich Urlaub machen darf. Im letzten, vor zwei Jahren war ich in Island, habe die ganze Insel befahren. Das sind schon tolle Erlebnisse. Natur pur, alleine, Ruhe, alles spitze.
0: Doch es soll ja nun ein universitärer Lehrstuhl hier entstehen. Was steckt dahinter, Herr Professor Loh?
1: Ja gut, wenn Sie Autogeschichte meinen, dann haben wir natürlich eine Palette an unterschiedlichen Marken, an unterschiedlichen Technologien. Wir haben weltweit Autos, wir sind nicht nur deutsch, wir sind kein typisches Markenmuseum, das macht auch keinen Sinn, sondern wir wollen die Breite dessen zeigen, was Automobilgeschichte ist. Wenn Sie die zweite Seite sehen wollen, dann wollen wir etwas zur Bildung beitragen in unserer Gesellschaft. Und deswegen haben wir den Campus zusammen mit der Hochschule Geislingen-Nörting, wo wir junge Leute oder überhaupt Menschen für Technik begeistern wollen, weil wir wissen, wir sind eine Nation, die von der Technik lebt. Und ich möchte, weil ich auch Unternehmer bin und mit Technik was zu tun habe, meinen Beitrag leisten, dass junge Leute wieder mehr Spaß an Technik kriegen.
0: Und dieser Spaß ist auch real erlebbar. Die Sonderausstellung, gefördert vom AVD, zeigt die Anfänge. Die extremen Klasse-B-Fahrzeuge, aber auch Dakar-Sieger. Gleich zu Beginn ist der Martini Lancia 037 zu sehen, den Rallye-Superstar Walter Röhrl als das beste Rallye-Auto bezeichnet hat, das er je fahren durfte. Mit bis zu 350 PS und nur kompromisslosen 960 Kilogramm Gewicht wurde das Auto zur Legende. Und schön ist es immer noch. Aber auch unbezahlbar.

Vom Audi 200 im Sportgewand über den sehr eleganten Alpine zum Peugeot 205, der ebenfalls eine Ära prägte, führt der Rundgang zu zwei weiteren legendären Lancia-Modellen, die ebenfalls völlig kompromisslos für Rallye-Erfolge entworfen wurden.

Während andere Hersteller ein Straßenmodell für den Sport optimierten, baute Lancia oft, wie beim Stratos, ein reinrassiges Siegerauto und machte dann daraus ein Serienmodell, wenn auch nur in kleinen Stückzahlen.

Auch der Delta S4, ein zum Ende der Gruppe B absolut dominantes Auto mit 500 PS und nur 890 Kilogramm Eigengewicht. Dies verdeutlicht auch die aktuellen Probleme mit effizienter Fortbewegung bei hohen Fahrzeuggewichten bei elektrischen Fahrzeugen wie dem Pikes Peak Rekord Volkswagen von Yannick Dumas. Am Pikes Peak erzielte dieser linke Audi Quattro S1 E2 neben einem elektrischen Prototypen mit Walter Röhrl 1987 und einer Leistung von 600 PS einen neuen Rekord. Er bezwang die 19,96 Kilometer lange Schotterstrecke in 10 Minuten und 47,85 Sekunden und blieb als erster Fahrer unter 11 Minuten. Beeindruckend, wie auch das Flügelwerk, um dem Wagen die beste Bodenhaftung zu verleihen.

Die deutsche Rallye-Geschichte hat besonders Audi mit dem Quattro-Antrieb mitgeschrieben. Dieser S1 ROC im Originalzustand fuhr 1988 mit beim Race of Champions.

Ein besonders seltener Audi Quattro ist dieser S1 PDK, den Walter Röhrl vom damaligen Audi-Chef Ferdinand Piëch als Geschenk erhielt. Ein Innenleben mit vielen Funktionen zur schnellen Bedienung. Ob da die aktuellen Multimedia-Screens mithalten können? Die Neuzeit ist mehr von der berühmten Dakar geprägt, weshalb auch hier viele Hersteller aktiv sein wollten. Von 2009 bis 2011 gewann Volkswagen dreimal hintereinander mit dem Touareg. Sicher wird aber kein Touareg-Kunde ein einziges Teil an seinem Auto wiederfinden. Legenden des Rallye-Sports sind ohne den Porsche 959 nicht denkbar. 1986 war dieser perfekt auf die Dakar hin entwickelte Wagen einfach unschlagbar. Es gewann René Mettke vor Jackie X. Diese G-Klasse folgte dem 959 Tross als Servicefahrzeug. In der Neuzeit folgten auch Hersteller wie Peugeot auf den Spuren der Dakar. Bis in die 60er Jahre verweist dieser Mini mit seinen Erfolgen im Rallye-Sport. Er hat tatsächlich 1964 die legendäre Rallye Monte Carlo siegreich beendet. In einem Nebenraum stehen weitere Legenden vom 911 S2.2 Rallye, dem SCRS bis zum Prototypen das Schwarze Biest, ein Toyota MR2. Er wurde für die neue Gruppe S entwickelt, die aber nie an den Start ging. Der Ford RS200 war 1983 ausschließlich für den Rallye-Sport entwickelt worden, verlangte aber sehr talentierte Piloten. Ja, auch Mercedes hat sich bei Rallyes versucht, nicht so erfolgreich wie Opel, die mit einem ähnlichen Modell des

Hunter 400 und Walter Röhrl am Steuer Weltmeister wurden. Lang ist es her. Es war eine schöne Zeit. Rallye-Sport mit viel Leistung und viel Spektakel. Vielleicht kommt es ja mal wieder. Bis dahin können diese Schätze im Nationalen Automuseum bestaunt werden. Und das war's schon wieder mit elektrischen und motorsportlichen Neuheiten. Wir hoffen, es hat Ihnen gefallen und wir dürfen Sie auch beim nächsten Mal wieder begrüßen zu einer neuen Ausgabe von Car News TV.

0: Kirche Kunterbund ist eine coole Familienkirche. Wir versuchen ganz niederschwellig und bunt und lebendig Kirche zu den Menschen zu bringen, so wie sie sind, in ihren Familien und ja, mit allem Chaos. Deswegen ist unser Motto eben auch frech und wild und wundervoll. Die Kirche Kunterbund haben wir nicht selber erfunden, sondern die Kirche Kunterbund gibt es schon länger in England. Dort heißt sie Messy Church. Da aber Messy so ein gleiches Geschmäckle hat im Deutschen, hat die deutsche Kirche Kunterbund-Bewegung von der Villa Kunterbund abgeleitet. Und das passt auch gut zu uns.
1: Warum Kunterbund? Ja, ich glaube, weil Gott uns sehr bunt geschaffen hat. Und dafür ist manchmal zu wenig Platz in unseren Gemeinden und Gottesdiensten oder in Kirchen vor allen Dingen. Und Kirche Kunterbund versucht das aufzugreifen. Und die Idee ist sozusagen, wie würde Pippi Langstrumpf Gottesdienst feiern, wenn sie Gottesdienst feiern würde, weil sie es so frech und anders macht. Wir haben ganz am Anfang haben wir eine Phase der Sammlung, wo wir zusammenkommen, wo wir ein Thema einführen, wo wir ein kleines Spiel spielen, die Leute begrüßen, hineinnehmen, was ist Kirche Kunterbund, und ein bisschen singen. Komm.

0: Wir versuchen, die ganzen Dimensionen des Kinder- und Familienlebens so abzubilden. Was grobmotorisches, was zum Basteln, was zum Staunen. Wir haben oft naturwissenschaftliche Dinge oder mechanische Dinge, die man bauen kann. Wir machen die Stationen immer etwas zu schwer. Das ist unser Trick, damit die Familien wirklich zusammen machen. Denn auch unsere Eltern, auch die, die schon länger dabei sind, müssen sich erst daran gewöhnen, dass sie wirklich mit ihren Kindern zusammengefragt sind und dass es nicht nur ein Kinderprogramm ist. Unser Jahresthema diesmal ist Kindheitshelden. Daher kommt, also wir haben schon Asterix und Obelix, die drei Fragezeichen und Ronja Räubertochter in diesem Jahr hinter uns. Und jetzt kommt eben Bob der Baumeister.
1: Ja, ich habe heute einen Bagger mitgebracht und dann können die Kinder da mal sich ausprobieren, so eine Maschine kennenlernen, die Angst davor verlieren, den Respekt aber nicht. Und dann kann jeder sich mal ein bisschen ausprobieren, ja. Also ich habe den allen erstmal gezeigt, wie man vorwärts und rückwärts fährt. Das sind zwei Hebel, wo man die einzelnen Ketten hier bedienen kann. Und danach hat man vier Bewegungen, die man machen kann. Man kann den Bagger einmal drehen, nach links und nach rechts. Dann kann man den kompletten großen Arm kann man bewegen, den kleineren Arm und die Schaufel auf und zu machen. Und die muss man halt dann kombinieren, dass man damit halt, sagen wir, in die Erde kommt oder dass sich so bewegt, wie man das will.
2: Auch mehr Sachen drin zum Bedienen und so. Weil ein Spielbagger hat ja nur so zwei Sachen, mit denen man die Schaufel bewegen kann. Und sonst ist er wie ein Bobbycar.
3: Naja, wir sind so gestartet mit dem Gedanken, wir wollen Menschen ansprechen, die sonst in den unterschiedlichen Formaten in der evangelischen Kirche nicht so beheimatet sind. Also es geht schon darum, eine Zielgruppe zu erreichen, die wir bisher nicht erreichen. Und das gelingt uns, würde ich sagen, ziemlich gut.
4: Wir sind, glaube ich, jetzt zum dritten, vierten Mal dabei. Genau, es ist ein tolles Angebot, einmal im Monat einfach so ein bisschen mit den Kindern das hier zu erleben. Ist immer was Tolles geboten.
5: Und dass für die Kinder immer was dabei ist und natürlich, dass die Kinder auf kreative Art und Weise was aus der Bibel hören.
3: Also es kommen viele Leute, die sagen, das ist ein Gottesdienst, wie ich ihn brauche. So muss Kirche sein. So kann ich meine Kinder, die laut sind, die über die Bänke rennen, die wild sind, kann ich mitbringen. Und wir feiern zusammen Gottesdienst. Es gibt Essen. Ich muss danach nicht noch Abendessen machen, sondern das ist schon fertig. So. Also wie es geht, wirklich der Gedanke ist, wir wollen versuchen, ganzheitlich die Leute anzusprechen.
6: Felsenfest und stark ist mein Gott.
3: Das hier ist Gemeinde. Also das heißt, es ist nicht, wir sammeln hier nicht Menschen, die dann möglichst in den Sonntagmorgen-Gottesdienst kommen müssen, sondern das hier ist Kirche. 100%, voll und ganz. Und für manche Menschen ist das die einzige Form von Kirche. Und das ist okay.

0: Ein Nachmittag im Grünen. Einmal in der Woche lockt der Treff Melange in Eppingen eine internationale Gästeschar. Menschen aus Afghanistan, Syrien, Nigeria oder Kamerun, die hier eine neue Heimat suchen, finden in der Kleingartenanlage einen Wohlfühlort. Das Angebot der ökumenischen Flüchtlingshilfe kommt gut an. Hier kommen Einwanderer und Alteingesessene ins Gespräch, lernen andere Kulturen kennen und haben Spaß miteinander. Früher fand der Treff nur in Gemeinderäumen statt. Seit die Initiative den Garten gepachtet hat, gibt es das Café Melange im Sommer auch Open Air.
1: Die Idee kam eigentlich aus unserem Gartenschauprojekt. Dort hatten wir ja diesen Erlebnisgarten mit manchen Elementen, die wir ja auch hier haben, gehabt. Und ich sagte, ja, das war ein Ort der Begegnung. Einerseits für die Menschen untereinander, auch in den verschiedenen Nationalitäten, aber auch halt gegenüber der Bevölkerung. Und auch dieses, wir haben letztendlich den Menschen in der Gartenschau eine Stimme gegeben. Und wir haben gesagt, komm, das ist ein guter Gedanke.
0: So ist das symbolische Flüchtlingsboot im deutschen Kleingarten gelandet, der Mast auf Sonnenschirmlänge gekappt. An der ökumenischen Flüchtlingshilfe beteiligen sich neben der Stadt Eppingen 4 christliche Gemeinden. Mit der Gründung hatten sie auf den Zustrom von Flüchtlingen vor 10 Jahren reagiert.
1: Am Anfang, sage ich mal 2015, war eine sehr hohe Hilfsbereitschaft in der Bevölkerung da. Jeder kam und ins Café, ja, was braucht ihr, ich schau mal danach, ich helfe dir. Und jeder hat so einen unter den Arm genommen und das ist schon sehr dünn geworden. Also viele haben sich aus der Flüchtlingsarbeit zurückgezogen, haben vielleicht, weiß ich, sind enttäuscht worden oder sie sind zu viel geworden. Und natürlich viele sind auch älter geworden, viele schaffen es auch nicht mehr.
0: Für den Treff Melange finden sich zum Glück noch immer genügend Unterstützer. Der Verein Hoffnung hat die Gartenhütte mit einer Küchenzeile ausgestattet. So können die fleißigen Helfer hier den Kaffee kochen und das Buffet herrichten. Roy Jastrow hat sich von Beginn an engagiert. Der 58-jährige Maschinenbauingenieur hilft seinen Schützlingen über die vielen bürokratischen Hürden. Bei der Suche nach einer Wohnung, einem Arbeits- oder Ausbildungsplatz.
2: Jetzt benötigen Sie Ihr Zugangsdaten.
0: Auch Ruhola Husseini vermittelte er eine Stelle. Der 26-Jährige kam 2015 mit den Eltern und 2 Brüdern nach Eppingen. Die Familie aus Afghanistan gehört zur verfolgten Volksgruppe der Hazara, die Persisch spricht und anders als die sunnitische Mehrheit überwiegend der schiitischen Konfession angehört. Die Husseinis flüchteten vor Gewalt und Diskriminierung.
3: Wir sind in Afghanistan, sind ja ein verschiedener Volk. Man durfte nicht zur Schule gehen, wenn das zur Schule, das war noch beschränkte Zeit. Kein Frieden, keine Sicherheit und das war der wichtige Grund für uns. Und mein Wunsch war, dass wir alle so leben wie eine, nur ein alles Afghaner, nichts anderes.
0: Yeah. Ja. Ruhola packt immer mit an, rund 20 Männer haben an 4 Wochenenden im vergangenen Jahr den Kleingarten aufgebaut. Eine eingeschworene Truppe, die immer zur Stelle ist, wenn was zu tun ist. Wie Maristan Maria Xavier, der als 12-Jähriger mit seiner Mutter und dem kleinen Bruder aus Sri Lanka kam. Die tamilische Familie lebte in Mulai Tivu, wo 2009 heftige Kämpfe wüteten. Sein Vater ist wie viele andere im Bürgerkrieg unter ungeklärten Umständen verschwunden und gilt als vermisst. Der 23-Jährige und sein Bruder sind inzwischen als Flüchtlinge anerkannt.
4: Und damals wurde unser Asyl abgelehnt. Und das war sehr kurzfristig und wir mussten einen Ausbildungsplatz finden. 2 Wochen hatte ich eine Zeit oder so und Herr Jastrow hat geholfen. Und ich habe als Lagerlogistik und mein Bruder hat als Elektroniker bei ENBW Ausbildung gemacht. Aber aktuell, also ich habe Ausbildung gemacht und also ich habe auch als Landkreisbeste abgeschlossen. Und aber ich wollte immer Ingenieur werden, deswegen studiere ich schon jetzt Maschinenbau seit letztes Jahr, also jetzt im 3. Semester, ja.
0: Ganz von vorn anfangen musste Reza Fayaz. Als Geschäftsführer der unabhängigen Wahlkommission in Afghanistan hat er für die Vereinten Nationen gearbeitet. 2022 flüchtete er mit Frau und Sohn vor den Taliban und bekam ein Visum der Bundesregierung. Der 32-Jährige ist Diplomchemiker, hat aber auf mehr als 100 Bewerbungen keine positive Antwort bekommen.
5: Ich wollte eigentlich duales Studium machen im Elektrotechnikbereich, aber ich wegen Sprachkenntnisse ich konnte nicht eine freie Stelle finden als duales Studium. Deshalb mache ich Ausbildung und eine Firma ist in meinem Dorf, Nevus GmbH, und der Geschäftsführer und Ich denke, er ist auch Chef, spielt auch bei uns im Fußball. Dann er hat gesagt, komm, wahrscheinlich können wir eine passende Stelle für dich geben.
0: Alle haben sie mit der Heimat viel verloren. Damit sie trotz aller Schwierigkeiten zuversichtlich in die Zukunft schauen, setzen die Helfer auf die christliche Botschaft der Hoffnung, die auch bei Andersgläubigen gut ankommt.
1: Und wenn sie merken, ja, wir stellen gar keine Fragen oder tun nicht irgendwie ihre Kultur oder ihre Religion in Frage stellen, dann ist auch ein Vertrauen dann da. Und so ist es dann auch teilweise, dass sie einfach bei uns in den Gottesdienst kommen. Und die kommen auch nicht am Ende, um dann ihre Briefe zu zeigen, sondern sie kommen am Anfang. Und wir haben auch viele muslimische Menschen bei uns in der Kirchengemeinde, die einfach kommen und sagen, sie fühlen sich hier wohl. Hier wohnt auch irgendwie Gott in diesem Haus.
0: Gemeinsam beten, arbeiten und spielen. So wächst eine Vertrauensbasis, auf der Fremde zu Freunden werden.

0: Willkommen zu Lichtblicke, das Magazin für Lebensfragen. Klettern in der Kirche, draußen übernachten, gemeinsam Herausforderungen meistern. Solche Erfahrungen, die schaffen Erinnerungen, die hängen bleiben. Sie stärken Vertrauen, fördern Gemeinschaft und eröffnen neue Perspektiven. Solche pädagogischen Maßnahmen haben viel Potenzial, auch in der kirchlichen Jugendarbeit. Welche das genau sind, darüber spreche ich heute mit Georg Klein von der Fachstelle Erlebnispädagogik bei der Evangelischen Gemeindejugend Baden. Schön, dass Sie da sind, Herr Klein.
1: Hallo, ja, ich freue mich auch.
0: Erlebnispädagogik, da steckt dieses Wort Erlebnis drin. Erlebnis kann aber ja auch sein, einen Kinofilm oder ein Theaterstück anzuschauen. Wie meinen Sie in der Erlebnispädagogik diesen Begriff?
1: War das eine ganz gute Beschreibung. Also wir erleben eigentlich ständig Dinge. In der Erlebnispädagogik geht es vor allem darum, dass man gemeinsam Dinge erlebt. Also es kommt auch auf die Gruppe an und es kommt auch darauf an, sozusagen, was man mit diesem Erlebnis dann macht. Also wie man das reflektiert, was man damit anfängt sozusagen mit dem Erlebnis.
0: Und es ist, glaube ich, schon Erleben auch im Sinne von etwas tun, nicht nur konsumieren. Ne? Beim Theater oder Kino, da sitzt man, guckt einfach nur zu. Bei der Erlebnispädagogik macht man auch selbst was, oder?
1: Genau, also das ist sicherlich ein Unterschied, dass wir natürlich Dinge tun, aber dass wir schon auch sozusagen auf diese Ebene gehen, was passiert in mir drin. Das könnte jetzt im Kino natürlich auch was in einem drin passieren. Aber klar, die Gruppe ist natürlich herausgefordert und das dann die andere Seite, dass wir als Erlebnispädagogen halt versuchen, ein Erlebnis zu machen, wo die Gruppe auch was davon hat.
0: Mhm,
1: das hat man nicht immer so in der Hand, aber das ist das Ziel, genau.
0: Also das Erlebnis geht über das reine Tun hinaus. Es ist auch das, was sich in einem dann in Bewegung setzt. Jetzt sind junge Menschen ja schon viel in digitalen Welten unterwegs, zugegebenermaßen wir Erwachsenen auch, aber Jugendliche noch mal anders, noch mal mehr, auch im Kontakt miteinander. Ist Erlebnispädagogik da bewusst ein Kontrapunkt zum Digitalen oder geht das auch miteinander? Wie würden Sie das einordnen?
1: Also ich komme aus der Jugendarbeit und ich wehre mich immer so ein bisschen dagegen zu sagen, das ist jetzt gegen das Digitale, weil wir leben in diesen digitalen Zeiten irgendwie. Aber ich glaube schon, dass in der Erlebnispädagogik Dinge passieren, wo Jugendliche dann vielleicht auch mal das Handy vergessen oder irgendwie eben mit realen Dingen in Kontakt kommen, die halt jetzt nicht digital ablaufen. Und das finde ich das Wertvolle eigentlich.
0: Heißt aber, Sie machen auch nicht unbedingt Regeln, das muss sich nicht ausschließen, jetzt klettern wir, jetzt dürfen wir kein Handy benutzen, sondern es passiert manchmal von selbst.
1: Es passiert manchmal von selbst, es gibt natürlich auch Regeln, also gerade wenn es um den Aspekt Sicherheit geht, dann ist natürlich wichtig irgendwie, dass wir Regeln haben. Aber wir machen jetzt nicht so aus Prinzip Regeln, sondern es passiert dann wirklich von selbst, dass Jugendliche das Handy vergessen. Und dann so Dinge passieren, wie enttäuschte Eltern mich anrufen, weil ihr Kind plötzlich nicht mehr ins Handy geht. Also das passiert dann auch manchmal.
0: Also auch da sind es nicht immer die Jugendlichen, sondern auch manchmal die Erwachsenen, die so handyfixiert sind.
1: Ich glaube, dass Jugendliche das manchmal genießen. Dass Jugendliche manchmal auch das sie können das vielleicht selber noch gar nicht so reflektieren, aber sie genießen, glaube ich, diese Momente auch, wo sie irgendwie das dann mal weglassen und merken, hier erlebe ich jetzt gerade auch was, ohne mein Handy oder ohne die digitalen Medien, ja.
0: Sie sind Diakon auch, das heißt, Sie kennen sich nicht nur mit Erlebnispädagogik aus, sondern auch mit Gott und all seinen Facetten. Wie passt das zusammen? Wo ist Gott in der Erlebnispädagogik?
1: Das ist eine gute Frage. Wo ist Gott in der Erlebnispädagogik? Ich glaube, dass es, also das ist ja Fakt, dass es Erlebnispädagogik auch ohne so einen christlichen Kontext gibt. Aber ich glaube, oder das habe ich auch persönlich bei mir erfahren und erlebt es auch bei Jugendlichen, auch bei Erwachsenen, dass sie ja irgendwas über Gott kennenlernen können in der Erlebnispädagogik und dass sie da irgendwie, also auch da ist es ja so, wir machen oft so Dinge theoretisch, auch in Kirche, es geht oft um, das ist ja gut, aber es bleibt dann oft so in einer theoretischen Ebene und ich finde da Erlebnispädagogik schön, wenn man da eben Dinge tun kann und dadurch Sachen erlebt und da irgendwie so einen Zugang auch bekommen kann, wo man plötzlich merkt, bei Gott könnte das ja so ähnlich sein.
0: Wir schauen uns gleich auch noch mal vielleicht an, wo das genau sein kann, konkrete Beispiele. Bei der Bibel denkt man vielleicht erstmal nicht an Erlebnispädagogik und auch bei Kirchenräumen denkt man erstmal vielleicht nicht an Erlebnispädagogik. Dabei sind sie bestens dafür geeignet und wie das genau aussehen kann, das schauen wir uns in einem kleinen Film an.
2: Musik. Mission fallen lassen aus 8 Metern Höhe. Da darf einem schon mal mulmig werden. Soll ich oder soll ich nicht? Ob die da unten mich wirklich halten? Wenn irgendwas schief geht, lande ich ziemlich unsanft. Es ist Kopfkino vom Feinsten. Auch nebenan zeigt sich, nur Teamwork und Vertrauen bringen voran auf der sogenannten Himmelsleiter. Immer zu zweit arbeiten sich die Jugendlichen Sprosse um Sprosse in die Höhe des Kirchenraums. Für die 10KlässlerInnen der Werkrealschule Bad Dürrheim ist heute alles anders. Hefte, Bücher und Mäppchen durften zu Hause bleiben. Helm und Klettergurt sind an diesem Morgen angesagt.
3: Lernen ist ja nicht nur in der Schule, sondern es geht ja auch hier, wie bin ich, wie mutig kann ich sein, wo sind meine Grenzen, was sind meine Erfahrungen. Wir führen viele private Gespräche und es ist einfach auch, dass ein Team, eine Klasse zusammenwächst.
2: Kletterkirche statt Klassenraum, dass hier ganz andere Stärken zum Ausdruck kommen als im Unterricht, hat einen besonderen Reiz. Selbst die Lehrerin, die sonst den Ton angibt, ist ohne Wissensvorsprung. Ganz auf Augenhöhe mit den Jugendlichen muss sie sich auf Unbekanntes einlassen.
3: Ja, also ich versuche auch natürlich so mutig wie möglich zu sein und das zu probieren, meine Schüler da auch zu unterstützen, dass sie vielleicht auch mit mir, dass sie mich unterstützen. Ja, ich bin da auch vorsichtig und ich glaube einfach, ich freue mich, wie die Schüler das jetzt auch machen, dass sie doch Freude haben. Und ich finde auch, dass ich schon oft gesehen habe, dass sie mutiger sind, als sie gedacht haben, glaube ich. Und auch merken, das gibt mir Halt. Ja, also das finde ich schon, ich freue mich darauf und bin natürlich dann gespannt, was sie erzählen und was sie berichten.
2: Die 15-jährige Miliza ist ebenfalls mutig, fasst sich ein Herz und lässt sich jetzt doch fallen. Gehalten von ihrer Mitschülerin Marina wird sie Stück für Stück abgeseilt und hat kurze Zeit später wieder festen Boden unter den Füßen.
4: Ja, ich habe es geschafft. 1 Meter mehr.
5: Also der beste Moment, weil es hat man Angst und wenn man so losläuft, hat man so, ey, ich habe es geschafft, ich kann das und so und ist man sehr stolz auf sich selbst.
2: Das Konzept der Kletterkirche gibt es schon einige Jahre. In der Johanneskirche Bad Dürrheim findet sie zum ersten Mal statt. Den Ortspfarrer hat das erlebnispädagogische Angebot sofort begeistert.
6: Also was ich sehr schön finde, ist, wie manchmal auch ein bisschen chaotische junge Leute das sehr ernst nehmen. Wir sind füreinander zuständig und wirklich gut sichern. Und auch wenn ich das einmal erklärt habe, jeder an seiner Position ist und jede und das auch ernsthaft macht.
2: Auch wenn der Grat zwischen Mut und Übermut gerade unter Jugendlichen schmal sein kann, hier wird zwar angefeuert, aber niemand wird zu etwas gedrängt, was er oder sie nicht möchte. Druck und Gruppenzwang sind in keinem Moment zu beobachten und trotzdem wachsen alle über sich selbst hinaus.
3: Manche sind sehr vorsichtig und sagen so, ich betrete es gar nicht oder ich möchte gar nicht klettern. Und jeder hat es geschafft, also in der Gruppe, wo ich war, die mit mir zusammen waren, dass sie es ausprobiert haben. Und das ist ja das Wichtige, auszuprobieren, festzustellen, ich kann vertrauen, es funktioniert oder es funktioniert nicht oder hier ist meine Grenze. Und genau das macht es eigentlich aus.
5: Es gibt richtig Adrenalin. Ich will es gerne nochmal machen.
7: Ja, war ich richtig glücklich und ja, ich bin stolz auf mich.
8: Also ich finde es eine coole Erfahrung und ich denke, jeder sollte sowas mal machen.
2: Bei der Benotung dieses Vormittags sind sich also offenbar alle einig. Die Kletterkirche kriegt von der ganzen Klasse eine glatte 1.
0: Coole Idee, Herr Klein, ein Klettergerüst in der Kirche. Die Jugendlichen finden es super. Wir haben gesehen, die Lehrerin ist auch mit dabei und dort der Ortspfarrer ist ja auch mit Ihnen als Veranstalter mit im Boot. Was lernen so pädagogische Bezugspersonen bei solchen erlebnispädagogischen Angeboten?
1: Also in dem Fall muss ich noch dazu sagen, dass ich das total genial fand, dass wirklich die Gemeinde vor Ort das gemacht hat und ich war nur wirklich ganz im Hintergrund irgendwie mit dabei. Und das Erlebnis ist oft, dass gerade Gruppenleiterinnen, dass Lehrerinnen ja auch so einen neuen Blick bekommen auf die Kinder, auf die Jugendlichen. Und man merkt ihnen auch an, wie gut ihnen das tut. Gerade, also das ist auch eine Erfahrung von mir, gerade Jugendliche, die vielleicht sonst eher schwierig sind, so in diesem typischen Gruppenkontext, die plötzlich ganz andere Seiten auch zeigen können, ja, wenn man rausgeht, wenn man was Neues macht. Ja.
0: Sie kennen es von sich, Sie haben mir im Vorgespräch erzählt, Sie waren jetzt auch nicht unbedingt der beste Schüler, aber schon früh gut im Feuer machen und zelten.
1: ich habe Schule immer schon eher als anstrengend erlebt und ich war, glaube ich, auch nicht der Typ für hinsetzen und jetzt wird gelernt. Und das finde ich das Tolle an der Erlebnispädagogik, dass man eben nicht ja, so dieses Schulische hat, sondern dass man eben rausgehen kann, dass man Dinge erleben kann und dass da ganz viel passiert.
0: Mhm. Ja. Andere Räume, andere Ressourcen, die man entdecken kann. Ja. Ganzheitliches Lernen ist es auch. Sie haben vorhin angesprochen, auch biblisch ist ganzheitliches Lernen wichtig oder kann neue Perspektiven eröffnen. Können Sie da noch mal ein Beispiel nennen? Was kann man für Bibelstellen erlebnispädagogisch aufbereiten, um da irgendwie ein anderes Gefühl dafür zu bekommen?
1: Wir haben eine Übung, kann ich jetzt nicht ganz erklären, aber da ist ein wildes Durcheinander und man muss sich konzentrieren, sozusagen die richtige Stimme, die einem Gutes will, zu hören. Und da kann man danach super mit Jugendlichen drüber ins Gespräch kommen, wie ist denn die Stimme Gottes? Ja, wie ist die laut, ist die leise, schreit die über alles? Also wie kann ich die hören? Und einfach so eine Erfahrung, wo man nachher gucken kann, wie ist denn das eigentlich bei Gott? Also ich finde das besser, Fragen dann zu stellen, und wir wollen mit der Erlebnispädagogik ja nicht sagen, so ist es, ja, so ist Gott, oder das können wir ja nicht und will ich auch nicht, aber wir können danach mit Jugendlichen ins Gespräch kommen über die Erfahrungen und dann eben auch über Gott.
0: Ja. Also Erlebnisse, Erfahrungen ermöglichen nicht nur über den Kopf, sondern mit dem ganzen Körper, die vielleicht dann auch auf eine andere Art und Weise berühren können. Wir haben die Kletterkirche gesehen. Was gibt es sonst im Moment noch für erlebnispädagogische Angebote in der Badischen Landeskirche, die vielleicht auch im Entstehen sind?
1: Also es gibt natürlich ganz, ganz vieles, was irgendwie entsteht, was passiert so. Ein konkretes Beispiel kann ich jetzt sagen, wir sind gerade dabei, einen Garten, der einem Verein gehört, irgendwie zu nutzen, wo Jugendliche auch einfach selber Dinge machen können. Also die haben da jetzt schon angefangen, also sich ihre Lager einzurichten und irgendwie Feuerstellen zu machen und das eben zu nutzen, zum Beispiel mit Konfirmanden oder genau da draußen zu sein einfach. Ja. Mhm.
0: Tolles Erlebnis, was viele Jugendliche heute eben nicht mehr so selbstverständlich auch haben. Sie haben ja auch das Sicherheitsbedürfnis der Eltern so ein bisschen anklingen lassen. gibt es was Sie sich für die Erlebnispädagogik perspektivisch wünschen, vielleicht auch für die Bedeutung der Erlebnispädagogik, den Stellenwert auch

0: innerhalb von zum Beispiel landeskirchlichen Strukturen?
1: Also was ich gerade so wahrnehme und was ich auch verstehen kann, ist, dass wo wir gerade in der Landeskirche sparen müssen, dass dann immer natürlich so ein bisschen auch, natürlich guckt auch jeder, was kann ich erhalten. Und meine Wahrnehmung ist, dass wir vielleicht gerade die besonderen Orte dann eher sein lassen. Ja? Also dass wir so, um das Wesentliche zu erhalten, fällt das Besondere dann weg. Und das sind aber gerade oft die Orte, wo Jugendliche brauchen, ja, auch so die Räume, eben auch die Möglichkeit, draußen zu sein. Man braucht ja irgendwie sozusagen auch die Infrastruktur, man braucht irgendwie die Möglichkeit, und es wird eher immer schwieriger, auch einfach im Wald sein zu dürfen oder so. Und das wünsche ich mir, dass wir diese besonderen Orte uns erhalten.
0: Genau. Okay. Also mutig sein, Orte erhalten, Orte öffnen für Jugendliche, um sich selbst zu erleben, zu erfahren. Vielen Dank, dass Sie bei uns im Studio waren, Herr Klein. Alles Gute für Ihre Arbeit draußen und wo auch immer Sie sonst noch unterwegs
1: sind. Dankeschön.
0: Ja. Und wenn Sie, liebe Zuschauerinnen und Zuschauer, mehr über die erlebnispädagogischen Angebote der Evangelischen Gemeindejugend in Baden wissen möchten, dann finden Sie Infos unter der eingeblendeten Adresse unter dem Stichwort Erlebnispädagogik. 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Ich freue mich, dass Sie heute wieder dabei waren bei Lichtblicke, das Magazin für Lebensfragen. Tschüss und bis bald.

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0: Wir blicken auf die vergangene Nachrichtenwoche hier bei Baden TV aktuell. Herzlich willkommen. Die Temperaturen kletterten in dieser Woche nach oben und von Regenwolken keine Spur. Viele freuen sich auf den Sommer. Für die Feuerwehren in der Region ist die heiße, trockene Jahreszeit aber eine echte Herausforderung. Es galt Stufe 4 auf dem Waldbrandindex in Karlsruhe in dieser Woche. Das ist die zweithöchste Stufe. Was das für die Arbeit der Feuerwehr bedeutet und worauf man selbst als Spaziergänger im Wald achten sollte, das haben wir bei der Feuerwehr Karlsruhe nachgefragt.
1: Es reicht eine noch qualmende Zigarette. Ein Lagerfeuer, das Funken wirft. Bei den aktuellen Temperaturen und der Trockenheit brennen Unterholz, Laub und Gras wie Zunder. Rund um Karlsruhe ist der Waldbrandgefahrenindex daher auf Stufe 4 hochgesetzt. Die zweithöchste Stufe. Es besteht also eine hohe Gefahr für Waldbrände in der Region.
2: Die Lage ist zunehmend angespannt. Wir haben ja jetzt warme Tage, wir haben da trockene Zeit. Zum Glück hat es im Vorfeld relativ viel geregnet, aber man merkt durch die Hitze und das Ausbleiben vom Regen trocknet das Gras und das Unterholz mehr und mehr aus. Und deswegen haben wir steigende Tendenz Richtung Vegetationsbrände, was sich auch im Waldbrandindex aktuell der Stufe 4 von 5 niederschlägt.
1: Dabei ist es aktuell vergleichsweise ruhig für die Feuerwehr Karlsruhe. Bisher mussten die Einsatzkräfte zu 10 Vegetationsbränden ausrücken. Aktuellen Prognosen zufolge bleibt die Waldbrandgefahr in den nächsten Tagen jedoch konstant hoch. Und eine der Hauptursachen für Waldbrände bleibt der Mensch.
2: Die meisten Brände entstehen durch Unachtsamkeit oder teilweise leider auch durch Absicht. Aber ganz wesentlich ist die Unachtsamkeit, sei es die weggeworfene Zigarettenkippe oder das abgestellte Fahrzeug. Da haben die Katalysatoren dann aufgeheizt und wenn die jetzt in der Wiese stehen und das Gras drunter ist trocken, dann kann das durchaus mal einen Brand auslösen. Grillplätze haben auch so ein Klassiker oder nicht bewachte Lagerfeuerstellen. Wichtig ist, dass man sich an das Rauchverbot im Wald hält. Im Wald gilt von März bis Oktober ein Rauchverbot. Es darf auch kein offenes Feuer entzündet werden, bis zu einem Abstand von 100 Meter zum Wald. Also diese Abstände sind auf alle Fälle einzuhalten. Wenn man grillen möchte, dann nur an ausgewiesenen Grillplätzen. Da gibt es dann auch Informationsschilder. Es ist wichtig, die Informationen dann auch wirklich zu beachten. Die stehen da nicht umsonst. Und man kann da durchaus auch mit Bußgeldern belegt werden, wenn man das nicht beachtet.
1: Trotz aller Warnungen und Vorsichtsmaßnahmen rüstet sich die Feuerwehr Karlsruhe für die kommenden Wochen. Anders als bei Bränden im Stadtgebiet ist bei Vegetationsbränden die Wasserversorgung oft eine Herausforderung. Die Feuerwehr bringt deshalb auch mal ihr eigenes Wasser mit. Die Fahrzeuge können dafür einen sogenannten Abrollbehälter mit 9 Kubikmetern Wasser transportieren. Noch vor dem Löschen gibt es beim Vegetationsbrand aber noch eine ganz andere Herausforderung. Wie findet man den Brand mitten im Wald?
2: Also beim Vegetationsbrand, insbesondere im Wald, ist die Lokalisierung tatsächlich schwierig. Es gibt im Wald aber so Tafeln, das sind Notfalltafeln, die eigentlich für medizinische Notfälle vom Rettungsdienst sind. Aber wenn man so eine Tafel in der Nähe hat, ist da eine eindeutige Nummer drauf. Das hilft uns natürlich sehr gut. Und ansonsten fahren wir halt raus, orientieren uns am Rauch. Wir nehmen teilweise auch unser Drehleiter mit raus, die kann man dann auffahren als Ausguck, um es zu schauen, wenn wir es wirklich nicht finden. Aber je genauer der Anrufer die Position bestimmen kann, desto besser ist es für uns.
1: Gerade bei diesen Temperaturen gilt also, wer beim Spaziergang im Wald Rauch entdeckt, sollte die Feuerwehr rufen. Im Zweifel, wie man so schön sagt, lieber einmal zu viel als einmal zu wenig.
0: Der ein oder andere hat es vielleicht selbst schon erlebt, dass der Flug in den Urlaub deshalb verschoben wurde. In den vergangenen Jahren gab es immer wieder Berichte über Drohnen bei Flughäfen, die den Betrieb stören oder sogar lahmlegen. Experten vom Karlsruher Institut für Technologie möchten dieser Gefahr etwas entgegensetzen und entwickeln daher eine innovative Abwehr.
3: Schon seit Jahrhunderten benutzen Menschen Gewichte als Waffe, um sich fortbewegende Objekte aufzuhalten. Kettenkugeln wurden benutzt, um gegnerische Segelschiffe zu zerstören. In Südamerika brachten Rinderhirten mit der sogenannten Bola die galoppierenden Tiere zum Fallen. Professor Klaus Mattek vom KIT ließ sich von der uralten Methode inspirieren und möchte sie neu einsetzen.
4: Also ich habe im Fernsehen eine eine Arbeiterin gesehen, eine Frau, die ein Leben lang, die ein Jahr lang schwer gearbeitet hatte, um sich den Urlaub zusammenzusparen. Und da hat also ein Spaßvogel eine Drohne gestartet und dann gab es Probleme mit ihrem Urlaub. Und das hat mich so ins Herz getroffen, dass ich gedacht habe, hier, machen wir was dagegen. Und da ich Sportschütze bin und auch so die jagdliche Literatur verfolge, war die Bola eigentlich das Naheliegendste als so eine, wie die Bundeswehr sagt, Last Line of Defense.
3: Wenn die Bola ein 400 Kilogramm schweres Rind stoppen kann, dann geht Maciek davon aus, dass auch eine Drohne der Technik nicht widerstehen könnte. Ein halbes Jahr lang arbeitete der Forscher an Berechnungen, Computersimulationen sowie Schussversuchen, um die Technik an die heutige Herausforderung der Drohnen anzupassen. Dabei sei die größte Schwierigkeit die Festlegung der Dicke und Länge der Kette gewesen, um den maximalen Umschlingungseffekt und die maximale Treffrate zu erlangen.
4: Also Sie werfen eine Kette auf ein Ziel und dann umschlingt die das Ziel mit immer schnelleren Schwingungen. Das ist die Drehimpulserhaltung. So wie eine Pirouette, wenn Sie die Arme anziehen, da drehen Sie sich schneller. Wir müssen die Drohne nicht zerstören. Wir fesseln sie. Die umschlingt die Rotoren und stoppt die Drohne.
3: Abgefeuert wird die Kette aus einer Schleuder oder Waffe. Im Idealfall umschlingt sie die Drohne mehrfach und bringt sie somit zum Absturz. Mit jeder Umschlingung hat sie eine Chance, die Propeller zu treffen. Ein entscheidender Vorteil der Methode, sie funktioniert komplett ohne Elektronik. Außerdem seien Kollateralschäden gering. Nach Angaben des Professors habe es bereits erste Anfragen der Bundeswehr gegeben. Gleichzeitig möchte Maciek seine Forschung auch für ein breites Publikum verständlich machen. Dabei helfen soll Pauli der Bär, eine Comicfigur, die physikalische Zusammenhänge mit Humor und einfachen Zeichnungen erklärt.
0: 30 Grad und strahlender Sonnenschein. Gefühlt haben wir in dieser Woche den Frühling einfach übersprungen und stehen mitten im Hochsommer. Doch woher kommt dieser plötzliche Hitzeschock und wie lange bleibt uns das Badewetter erhalten? Mein Kollege Max Gerlein hat nachgefragt.
5: Nach vielen Tagen des bewölkten Wetters und des Regens war es dann pünktlich zum Pfingstwochenende endlich soweit. Der Sommer ist auch hier in Nordbaden so richtig eingebrochen. Ich befinde mich jetzt hier im Karlsruher Stadtteil Rüppur gemeinsam mit Meteorologe Bernhard Mühr. Vielen Dank, dass Sie sich die Zeit für uns genommen haben. Können Sie uns denn erklären, warum ging es denn wirklich jetzt so schnell, dieser Sommereinbruch?
6: Ja, wir schöpfen tatsächlich die ganze Bandbreite aus, was im Mai möglich ist. Nach unten haben wir ja erlebt, kaum mal 10 Grad tagsüber, Graupelschauer noch, Gewitter sogar. Und jetzt sind wir am oberen Ende der Bandbreite angelangt, über 30 Grad die Höchsttemperatur. Ja, entscheidend ist wie immer die Lage der Druckgebilde, also wo liegt man hoch, wo liegt man tief. Sprich, wo kommt die Luftmasse her, mit der wir es zu tun haben. Und aktuell haben wir sowohl hohen Luftdruck als auch eine warme Luftmasse, die aus Südwesten zu uns gelangt, als auch trockene Luft. Und wir haben die intensive Sonneneinstrahlung. Die Sonne befindet sich ja fast schon am höchsten Punkt ihres Jahreslaufs. 4 Wochen noch, dann werden die Tage schon wieder kürzer, vergisst man auch schon fast. Und alles zusammen führt dann eben zu diesen hohen Temperaturen, die wir sie jetzt haben. Und das Hoch ist auch ziemlich stabil. Das heißt, Alexander aktuell wird morgen abgelöst schon durch das nächste Hoch, Boris. Und das geht auch noch die ganze Woche so weiter.
5: Solche extremen Wetterumschwünge, die gehen oft bei vielen Tieren in der Natur auf das Gemüt, aber auch bei den Menschen hier und dort, würde ich sagen. Ist das jetzt wirklich nur so eine Phase des Mais, wie von Ihnen gerade angesprochen, oder zum Beispiel schon auch eine Quittung des Klimawandels?
6: Ja, den Klimawandel sehe ich hier nicht. Die Schwankungen sind schon groß, also eben von gerade mal 10, 12 Grad bis hin zu 32, 33 Grad, wie wir sie jetzt haben, innerhalb kurzer Zeit.

0: Ist jetzt nicht alltäglich, das stimmt, kommt auch nicht jedes Jahr vor, aber das jetzt ist jetzt auch nicht unbedingt jetzt eine Ursache des oder eine Folge des Klimawandels. Das sind schon Schwankungen, die gibt es in der Atmosphäre mit den Luftmassen, je nachdem, wo die herkommen. Das kann auch massiv schnell ändern. Dann können auch die Tagestemperaturänderungen von heute auf morgen oder von heute auf übermorgen doch mal sehr groß sein innerhalb kurzer Zeit. Temperatursprünge kennen wir aus der Vergangenheit, oft genug gab es die. Ja, also das kommt schon mal vor, ist jetzt nicht alltäglich, aber auch nicht ganz außergewöhnlich.
1: Ich denke, trotzdem gibt es eher wenige Beschwerden über den Sommereinbruch. Damit wurde ja auch quasi die Freibad- und auch die Badeseezeit offiziell hier bei uns eröffnet. Ich denke, die Frage, die die meisten Zuschauerinnen und Zuschauer jetzt interessiert, ist, wie geht es denn weiter? Ist damit zu rechnen, dass das Wetter jetzt erstmal so bleibt oder dass es wieder wie in den letzten Jahren eine Art Regenzeit geben wird?
0: Ja, der Mai hat ja recht feucht begonnen hier, zumindest im Raum Karlsruhe, auch Nordschwarzwald. Mehr Regen als üblich sogar, also zumindest von der Bilanz sind wir eigentlich auf der positiven Seite oder ist zumindest nicht so trocken aktuell die letzten paar Wochen gewesen. Ja, es geht erstmal tatsächlich so weiter noch mit dem Hochdruckeinfluss, zumindest noch die ganze Woche, auch bis Anfang nächster Woche deutet sich das noch an. Nicht mehr ganz so heiß, heute und morgen sind tatsächlich die wärmsten Tage mit 32, 33 Grad Höchsttemperatur. Einen Rekord werden wir nicht ganz rankommen, dafür bräuchten wir 34,4. Das ist hier in Karlsruhe der aktuelle Hitzerekord. Ich weiß gar nicht wann genau, schon einige Jahre her auf jeden Fall. Also das müssten wir knacken. Ich glaube, das schaffen wir nicht ganz. Aber 32, 33 ist ja auch genug, denke ich mal. Es wird ein bisschen kühler zur Wochenmitte. Da nur noch zwischen 25 und 30 Grad, also 5 Grad weniger. Beschwert sich vermutlich auch niemand und dann am Wochenende müssen wir sehen. Es bleibt auf jeden Fall überdurchschnittlich temperiert, auch für den Rest des Monats und auch der neue Monat Juni beginnt übernormal warm. Weiter möchte ich noch nicht in die Zukunft blicken, das ist immer mit sehr viel Unsicherheit behaftet und man liegt dann vermutlich eh falsch mit seinen Prognosen. Aber der Sommer ist noch nicht gelaufen, wir sind ja immer noch im Frühjahr, ja, das darf man auch nicht vergessen. Und der Sommer beginnt dann erst am 1. Juni für uns Meteorologen und dann schauen wir mal, wie es weitergeht.
2: Ja, wenn das Wetter also sommerlich bleibt, dann muss man für den Urlaub nicht einmal in den Süden fliegen, um Sonne satt zu sehen. Und der ein oder andere hat bei den aktuellen Flugpreisen schon mal stöhnen müssen. Ob man bei der aktuellen weltpolitischen Lage nicht doch seinen Urlaub in der eigenen Region verbringen sollte? Wir haben uns mal in Karlsruhe umgehört.
3: Seit letztem Wochenende sind hier in Baden-Württemberg Schulferien. Bei sonnigem Wetter haben wir die Gelegenheit genutzt, um ein paar Leute in Karlsruhe zu fragen, was sie gerne in ihren Ferien machen.
4: Im Urlaub habe ich die Möglichkeit, mit meiner Familie Zeit zu verbringen und das finde ich halt schön.
5: Musik hören und spazieren gehen.
6: Und gern mal ins Schwimmbad, also Schwimmbad ist angenehm. Einfach auch mal mit Freunden raus, gerade hier im Stadtpark ist es immer sehr entspannt.
7: Also der Schwarzwald ist optimal, ne? Da kann man also seine Freizeit gut verbringen. Radfahren, schwimmen, in Südschwarzwald wandern.
8: Wir gehen auch ganz gerne mal ins Murgtal wandern und so oder Radfahren da. Den Radweg im Murgtal ist ganz schön, Richtung Bayersbronn-Freudenstadt zum Beispiel. Ja.
9: Ich nicht Italien, ich aber halt Baden-Württemberg. Ne? Also wir leben in Baden-Württemberg, wir haben die besten Badeseen, die es hier gibt. Und auch der Schwarzwald, der ist was ganz Besonderes. Also ich bin dafür, dass man hier auch den Urlaub genießt und den Sommer auch hier genießt, ja.
10: Wir sind von Hannover nach Paris mit dem Fahrrad gefahren. Im Ausland ist es aufregend, was anderes, was Neues, immer wieder mal woanders hin.
11: Fahren wir mal in Ausland oder fliegen irgendwo, ganz oft in Spanien.
12: In Nordsee, auf die Insel Föhr, ist mein Urlaubsziel.
2: Nicht jeder kann oder will also über die Ferien wegfliegen. Aber Sonne und kühlendes Nass lassen sich auch hier in der Region genießen. Die Freibäder haben geöffnet und können sich über einen regelrechten Besucheransturm freuen. Wir haben uns einmal in der Badewelt Bretten umgeschaut.
13: Hier lässt es sich auch bei knapp 30 Grad im Schatten ausspannen. Seit Anfang Mai ist in der Badewelt Bretten der Außenbereich geöffnet. Früher als so manch anderes Freibad in der Region. Den großen Besucheransturm gibt es aber erst seit dem letzten Wochenende.
14: Dadurch, dass wir letzte Woche bei 12, 13 Grad waren und dann der Sprung so 20 Grad nach oben war, hat es sich natürlich relativ schnell gefüllt, Samstag, Sonntag und am Montag durch den Feiertag. Die Leute, die sind froh, dass sie jetzt bei dem Wetter mal wieder ins Freibad können und haben das tatsächlich dann auch richtig genossen.
13: Über 5000 Besucher zog es allein am verlängerten Pfingstwochenende ins kühle Nass hier in Bretten. Besonders beliebt die beiden Rutschen, die Wasserspaßattraktionen und für die Sportlichen natürlich das 25 Meter Schwimmerbecken. Aber auch diese Neuheit außerhalb des Wassers ist bereits zum Besucherfavoriten aufgestiegen. Jedenfalls bei den ganz Kleinen. Der Abenteuerfisch mit Sandplatz und Schaukel. Ein Unikat, wie der Leiter der Badewelt Bretten verrät.
15: Es ist sicherlich eine der größten Investitionen, die die Badewelt letztes Jahr getätigt hat. Wird auch schon sehr gut angenommen. Wir haben sehr viel positiven Feedback von den jungen Familien, von den Kindern.
13: Neu auch, Großeltern mit Enkelkindern können jetzt auch die Familienkarte nutzen. Und es gibt einen Abendtarif. Ab 18 Uhr geht es vergünstigt in die Badewelt. Auch für Raucher gibt es Neuigkeiten. Ab 1. Juni gilt für alle Freibäder in Baden-Württemberg Rauchverbot, außer in speziellen Raucherbereichen.
14: Da müssen wir uns jetzt halt natürlich auch mit dran halten und haben da jetzt extra hinten bei uns im Eck nochmal einen separaten Raucherbereich. Viele fragen natürlich, wie das jetzt zustande gekommen ist, wie, was und warum. Aber kurz erklärt und hat sich jetzt auch wirklich noch keiner darüber beschwert. Okay, jetzt müssen wir halt darüber laufen zum Rauchen, aber es wird von allen gut angenommen.
13: Ideales Wetter, viele Besucher, gute Voraussetzungen für diese Freibadsaison. Viele Bäder in der Region haben allerdings zu kämpfen, müssen sogar die eigenen Öffnungszeiten einschränken. Holger Poppeck, Leiter der Badewelt Bretten, ist aber optimistisch für die Saison hier im Freibad.
16: Herr Poppeck, viele Freibäder in der Region öffnen gerade, viele kämpfen aber auch mit der Öffnung tatsächlich. Es ist nicht einfach, finanziell vor allem, aber auch mit dem Personal. Wie sieht denn die Lage hier in Bretten aus?
15: Also aktuell ist hier in Bretten, was Personal angeht, sind wir wirklich sehr gut aufgestellt. Das heißt, für uns alle Personalstellen, die wir benötigen, um das Bad zu betreiben, sind vorhanden und auch besetzt. Von daher, ja, glückliche Lage. Wir können öffnen ohne Einschränkungen.
16: Jetzt wird der ein oder andere fragen, warum ist es hier denn weniger angespannt als anderswo? Also was haben Sie vielleicht richtig gemacht oder wo hapert es woanders?
15: Also wir haben tatsächlich auch nach den Corona-Jahren oder den Schließungen Schwierigkeiten gehabt, haben jetzt aber tatsächlich in den letzten 4 Jahren Personal wieder gefunden, aufgebaut und auch eben in unser Team integriert. Und es ist in der Tat so, dass alle bei der Stange geblieben sind und dabei sind, was für den Teamgeist hier spricht. Und scheinbar ist es dann in Bretten doch ganz angenehm, mit den Gästen hier ein gesundes Verhältnis zu pflegen. Und deswegen vielleicht ist bei uns auch etwas angenehmer ist zu arbeiten und wir deswegen die Probleme nicht haben.
16: Sie sprechen es gerade schon an, in vielen Freibädern war auch schon letztes Jahr das große Problem, dass es Ärger mit Badegästen gab, Beleidigungen, Drohungen bis hin zu Gewalt. Ist es hier Thema und wenn ja, oder generell, wie gehen Sie damit um, wie bereiten Sie sich vielleicht auch davor?
15: Also das ist in der Tat auch bei uns ein Problem, was wir in unseren Teambesprechungen ansprechen müssen. Wir merken schon, dass der Ton von den Badegästen rauer wird und auch rauer geworden ist, auch gegenüber dem Personal. Das Unverständnis über gewisse Maßnahmen oder einfach generell, wo man sagt, der Respekt vor uns als Aufsichtskräfte, die eigentlich zum Wohle der Badegäste da sein sollen, unsere Kassenpersonal, das zum Wohle der Gäste eigentlich Beratungen führen soll. Dort merken wir schon, dass der Ton rauer geworden ist. Aber vielleicht sind die Brettner da ein bisschen genügsamer. Vielleicht ist die badische Mentalität hier etwas angenehmer. Und so können wir generell sagen, wir haben nicht ganz die Probleme, die sicherlich in anderen Bädern vorherrschen.
16: Schauen wir zum Abschluss noch auf die Saison. Wie immer, es ist alles wetterabhängig bei Freibädern. Alles hängt davon ab, ob es so schön die Sonne scheint wie jetzt. Aber gesetzt den Fall, die Sonne scheint, das Wetter ist gut. Wie schauen Sie denn auf die Saison?
15: Also wir wünschen uns natürlich das schöne Wetter, weil wir natürlich sagen, ein Freibad ist da, um die Sonne zu genießen, die Freizeit zu genießen. Und man muss sicherlich auch feststellen, für viele ist so eine Freizeiteinrichtung bei immer knapper werdenden Kassen, auch im privaten Portemonnaie, sicherlich eine der letzten Möglichkeiten, doch am Wochenende oder auch unter der Woche sich freizeitlich sportlich zu betätigen. Von daher eben hoffen wir auf der einen Seite auf schönes Wetter, dass wir möglichst viele Tage natürlich unseren Gästen anbieten können und das wäre so dann eben auch der Wunsch.
16: Also quasi ein kleiner Urlaub in der Heimat. Vielen Dank für das Gespräch.
2: Und zum Abschluss unseres Wochenrückblicks

Rückblicks schauen wir noch auf den Sport in der Region. Die Nachwuchstalente der Rheinbrüder haben bei der internationalen Regatta in Bratislava ein echtes Ausrufezeichen gesetzt. Mit 6 WM-Tickets und jeder Menge Edelmetall im Gepäck sind die jungen Athletinnen und Athleten zurückgekehrt. Wie sich dieser Erfolg anfühlt und warum die Karlsruher Kanuschmiede international gerade so abräumt, das sehen Sie jetzt in der neuesten Folge unseres Kanu-Magazins.

0: Vom Karlsruher Rheinhafen auf die Weltbühne. Für die Nachwuchstalente der Rheinbrüder ist dieser Traum in Bratislava ein großes Stück realer geworden. Gleich 6 Tickets für die Junioren-Weltmeisterschaft in Kanada und 2 für den Junioren-EM in Ungarn sind der Lohn für ein überragendes Wochenende. Eine, die bereits weiß, wie man Siege einfährt, ist Undine Horak. Im deutschen Viererkajak dominierte ihr Team das Feld über 500 Meter von Beginn an und sicherte sich souverän Gold. Auch im Einer stellte sie mit einem starken zweiten Platz ihre internationale Klasse unter Beweis.
1: Es hat sich eigentlich sehr gut angefühlt. Wir sind so gefahren wie im Training davor und war ein sehr souveränes Rennen. Ich bin schon sehr stolz, da sowas ja nicht keine Selbstverständlichkeit ist. Und ich glaube, ich habe den ganzen Winter hart trainiert, um mich einmal belohnen zu dürfen.
0: Die Überraschung des Wochenendes lieferte die erst 15-jährige Marie Freisinger. Im Einer-Kajak über 200 Meter paddelte sie zu Silber. Getoppt wurde das nur noch durch ihren Sieg im Zweier. Mit großem Vorsprung fuhr sie gemeinsam mit ihrer Partnerin der internationalen Konkurrenz davon.
2: Ich war davor ein bisschen unsicher, wie das alles laufen wird, aber mein Vorlauf war schon ziemlich gut und dann hatte ich schon mal ein besseres Gefühl und dann im Endlauf konnte ich nochmal alles geben und war sehr zufrieden mit dem Ergebnis. Bei mir und Levke hat es schon von Anfang an eigentlich gut im Zweier geklappt und dann haben wir den auch echt gut und oft trainiert, auch in Duisburg. Und dann sind wir da einfach ins Rennen reingestartet mit einem guten Gefühl und dann lief das super.
0: Dass Teamwork in Karlsruhe großgeschrieben wird, bewies das fast reine Karlsruher C4-Boot. Gemeinsam mit ihren Vereinskolleginnen paddelte Emily Göttert souverän zu Gold vor den Booten aus Polen. Für sie war es ein glanzvolles Debüt im Nationaltrikot.
3: Ja, das war sehr cool, weil den Zweier haben wir, ich glaube, einmal vorher gefahren und wir hatten nicht so viel Übung und es war schon sehr cool, dass wir dann als Deutschland den ersten, zweiten und dritten Platz belegen konnten, weil es auch nicht, wir hatten es nicht erwartet, die Bronzemedaille zu kriegen, deswegen war das schon sehr cool.
0: Hinter diesem Erfolg steht Trainerin Marin Knebel. Sie betreute die deutschen Kajak-Juniorinnen vor Ort und konnte am Ende eine stolze Medaillensammlung ihrer Schützlinge vorweisen. Für den Standort Karlsruhe ist dieses Ergebnis die Bestätigung einer jahrelangen harten Nachwuchsarbeit am Rheinhafen.
4: Also man muss sich das so vorstellen, die verbringen eigentlich ihre kompletten Ferien in Trainingslagern. Also dieses Jahr ist es sogar so, dass in der vorletzten Sommerferienwoche erst die deutsche Meisterschaft ist. Das heißt, sie haben genau eine Woche Ferien. Und ansonsten sind es zwischen 14 und 18 Stunden Training die Woche, auch in der normalen Schulwoche. Also es braucht schon sehr viel Engagement und Enthusiasmus, um da vorne mitzufahren.
0: Mit diesem Rückenwind starten die Rheinbrüder nun in die finale Vorbereitung. Ob in Kanada oder Ungarn. Nach diesen Leistungen muss die internationale Konkurrenz die Karlsruher Kanuten definitiv auf der Rechnung haben.

0: Und das war's schon wieder mit unserem Wochenrückblick hier bei Baden TV Aktuell. Aktuelle Nachrichten aus der Region, die gibt's auch online unter baden-tv.com. Schauen Sie da gerne mal vorbei. Das war's für heute. Machen Sie es gut und noch ein schönes Wochenende. Tschüss.
1: Am Wochenende bleibt es heiß. Temperaturen bis zu 32 Grad sorgen in Baden-Baden, Karlsruhe und der gesamten Region für echtes Freibadwetter. Allerdings kann es am Wochenende auch zu vereinzelten Gewittern kommen. Der Wochenstart wird freundlich und mild. Erwartet werden Höchsttemperaturen von bis zu 25 Grad, dazu ein Mix aus Sonne und Wolken.
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1: Noch bis zum 8. Juni heißt es in Karlsruhe wieder Action, Spaß und Kulinarik. Die Karlsruher Frühjahrsmess bietet jede Menge Attraktionen und Highlights für die ganze Familie auf dem Messplatz. Familientag ist am Mittwoch, den 3. Juni. Baden-Baden feiert 5 Jahre UNESCO-Welterbe mit einem Wochenende und einem großen Festtag am Sonntag. 3 Tage lang öffnen sich historische Orte, Parks und Wandelhallen für Führungen, Ausstellungen und Begegnungen. Das kulturelle Erbe Baden-Badens wird so lebendig. Mehr Infos gibt es unter baden-baden.com. Diskriminierung bleibt nicht folgenlos. Der Christopher Street Day in Karlsruhe stellt in diesem Jahr daher die psychosoziale Gesundheit von queeren Menschen in den Mittelpunkt. Auf dem Marktplatz findet daher ganztägig ein Familien- und Begegnungsfest mit Bühnenprogramm, Infoständen, Musik und Aktionen für Kinder und Jugendliche statt. Ab 13 Uhr startet dort auch die Demo-Parade, die durch

0: die Innenstadt zieht.
1: Herzlich willkommen zu Carnews TV. Bei der derzeitigen Förderung von E-Autos sind plötzlich auch diese wieder gefragt, weshalb wir einen neuen Kia und von BYD den Denza Z9 sowie den Atto 2 Plug-in vorstellen. Motorsportler kommen diesmal auch auf ihre Kosten. Wir zeigen die Ausstellung Rallye-Legenden im Nationalen Automobilmuseum und fuhren zudem den Toyota GR Yaris.

0: Ich darf euch begrüßen im Rheingau und hier wächst bekanntlich richtig guter Wein. Den werde ich irgendwann mal auch probieren. Aber es geht nicht um Wein, sondern um neue Autos. In diesem Fall ist das der Kia EV2 oder EV2, ganz wie ihr wollt. Also dieser EV2 gehört in das sogenannte B-Segment und diese SUVs in diesem Segment sind ein bisschen kleiner und ein bisschen leichter. Der hier hat ein Gewicht mit Fahrer um die 1,7 Tonnen und das ist für ein Elektroauto wirklich richtig leicht. Es gibt Autos wie ein Porsche Cayenne oder ein Audi Q8, die wiegen auch schon mal 2,5 oder 2,8 Tonnen. Für mich eigentlich ein bisschen schwer. Aber schauen wir mal zu diesem hier. Der ist ein kompakter und der ist ungefähr 4,06 Meter lang. Er ist 1,80 Meter breit und 1,57 Meter hoch. Der Radstand, der liegt hier bei 2,56 Metern. Das bedeutet, es gibt kurze Überhänge vorne und hinten und dadurch hat man auch ein bisschen mehr Platz im Innenraum. Das zeichnet ja sowieso die elektrischen Autos aus. So, bullige Form. Denke ich mal, es gibt da unten einen Lufteinlass, der gehört bei einem Elektroauto auch dazu, denn der Akku und auch der Elektromotor, die werden schon mal ein bisschen wärmer. Auch dieses Auto steht auf dieser sogenannten elektrischen globalen Plattform. Optisch ist das alles entstanden in Anlehnung an die Modelle, die wir schon kennen, EV3, 4, 5 oder 9. Und ich muss sagen, das ist ein sehr auffälliges, interessantes und ganz modernes Design. So, und jetzt schauen wir mal nach innen. Ja, wenn ich mich hier so umschaue, dann wird klar, hier ist vieles, das ich schon kenne aus den anderen EV-Modellen, 3, 4, 5, 6 oder mehr. Und das ist auch kein Problem, es ist so ein Baukastensystem, das man nutzen kann. Hier gibt es vor mir direkt einen virtuellen Tacho mit allen wichtigen Anzeigen. Dann habe ich hier nochmal einen Bereich, da kann ich Heizung und Lüftung einstellen. Und hier gibt es einen 12,3 Zoll großen Monitor, zum Beispiel für das Navigationssystem. Also da hat man an alles gedacht. Schön sind auch diese Bedienknöpfe, die hier unten angebracht sind. Da muss ich nicht extra ins Menü. Das gleiche gilt auch für die Temperaturwahl oder für die Belüftung. Das hat man hier unten hingelegt, also das ist sehr einfach, muss ich echt sagen. Schöne Sitze, die bieten sehr viel Seitenhalt und man hat hier viele Ablagen. Es gibt hier auch eine Ladeschale für das Handy. Ein Lenkrad, das wirkt sehr sportlich, unten und oben abgeflacht, nicht zu viele Knöpfe, leicht erlernbar. Also ich muss sagen, man hat in diesem Auto eigentlich an alles gedacht. Es gibt die unterschiedlichsten Geräteanschlüsse und sogar einen netten Spruch beim Aussteigen. Der EV2 ist offensichtlich ein Angriff auf den künftigen VW ID.Cross oder auch den ID. Polo, die demnächst an den Start gehen werden. Und er ist der kleinste Kia auf dem EU-Markt. Mit der Top-Reichweite von rund 453 Kilometern übertrifft er sogar die Reichweite des VW ID.Cross.
1: Also ein Wort zum Fahrverhalten. Dieser Kiwi EV2 hat auch nur einen Frontantrieb. Allradantrieb in dieser Klasse braucht man nicht unbedingt. Aber ich denke mal, damit ist er sehr gut unterwegs. Das Auto hat eine leichte Tendenz zum Untersteuern, wenn man schnell in die Ecke reinfährt. Und beim Gaswegnehmen in Kurven gibt es auch so eine leichte Tendenz zum Übersteuern. Also so eine Lastwechselreaktion ist aber nicht gefährlich. Außerdem gibt es an diesem Auto auch alle Fahrerassistenzsysteme, wenn der Fahrer mal ein paar Fehler macht.
0: Hier zu sehen das leichte Ausschwenken des Hecks nach rechts, das aber easy zu kontrollieren ist. Auch bei dieser Gangart zeigt der EV2 sein Potenzial in Sachen Fahrwerk. Besonders gut ist er in der City. Wendig und übersichtlich lässt sich der kleine Kia auch hier bewegen.
1: So, das Kofferraumvolumen bei diesem EV2 liegt bei 362 Litern. Aber dann kann man schlauerweise noch die hintere Sitzbank nach vorne schieben. Und dann sind 403 Liter Ladevolumen möglich. 15 Liter extra gibt es nochmal unter der

0: der vorderen Haube. Also das reicht eigentlich für den kleinen Urlaub. So, hier gibt es nochmal 15 Liter Platz, wie bereits gesagt, da kann man vielleicht das Ladekabel verstauen. Ein Wort zu den Batterien. Also der eine Akku ist 61 Kilowattstunden groß, der andere 42,2 Kilowattstunden. Beim ersteren erreicht man dann 453 Kilometer elektrische Reichweite, beim zweiten und kleineren sind das 317. Der Elektromotor leistete um die 146 PS, damit sind 161 Topspeed auf der Autobahn möglich, würde mir reichen, und die Beschleunigung sieht auch nicht schlecht aus, von 0 auf 100 in 8,7 Sekunden. Das ist doch schon mal sehr sportlich.
1: Man sitzt bequem in diesem Cockpit und ist gerüstet auch für eine längere Reise. Das gilt auch für die Mitfahrer hinten. Das 400 Volt Bordnetz erlaubt 11 Kilowatt oder 22 Kilowatt Laden. Mit DC-Laden ist der Akku von 10 bis 80% in rund 29 Minuten wieder aufgeladen. Es gibt die Ausstattungsvarianten Light für 26.600 Euro oder Air für 28.990 Euro, Earth für 31.290 Euro und die Variante GT-Line kostet 36.890 Euro als Top-Variante. Die Basisausstattung ist schon umfangreich. So gibt es das Panorama-Display, LED-Scheinwerfer und eine Klimaautomatik. Es gibt eine Herstellergarantie von 7 Jahren und eine 8-Jahres-Garantie für den Akku oder 160.000 Kilometer.
0: So, meine Testfahrt mit diesem neuen Kia EV2 ist zu Ende und ich muss sagen, ich bin ein Fan von kleinen Autos. Nein, ganz kleiner ist er natürlich nicht, wie die Autos, die ich aus den 70er Jahren kenne, des letzten Jahrhunderts, muss man sagen. Aber er hat mir wirklich gefallen. Er ist einigermaßen leistungsstark, er bietet ein ganz interessantes Design, Platz im Innenraum und für 26.600 Euro bekommt man das Basisauto und das ist ja mal nicht schlecht. Mir hat er gefallen, euch vielleicht auch. Bis dahin, tschüss.
2: Kia hat also den Ruf des Marktes nach günstigen kleinen E-Autos erhöht. BYD hat neben Elektro nun auch Plug-in-Modelle, sogar im Luxussegment. BYD ist mittlerweile einer der größten Hersteller von Automobilen weltweit. Bei den E-Autos ist es eindeutig, denn BYD hat Tesla als größten Lieferant 2024 überholt. Und zählen wir die Plug-in-Hybride noch dazu, vertrieb BYD 2025 mehr als 4 Millionen elektrisierte Fahrzeuge. Nun kommen also noch einige Luxusmodelle ins Programm und dies unter dem Label Denza. Der Denza Z9 GT feiert aktuell seine offizielle Markteinführung in Europa. Als luxuriöser Shooting Brake der BYD Premium-Marke zielt er direkt auf Wettbewerber wie den Porsche Taycan Sport Turismo oder den Porsche Panamera. Nun wird sicher wieder das fast verwechselbare Design der vielen chinesischen Modelle kritisiert werden. Und ja, da ist auch was dran. Viele SUV ähneln sich sehr. Und die Formensprache selbst europäischer Produzenten näherte sich zunehmend dem asiatischen Geschmack. Zudem kopierten die chinesischen Marken gerne auch die Details der europäischen Marktführer. Das bedauerliche Ergebnis sind selbst bei Porsche belanglose und kaum noch auffällige Designs, allen voran der letzte Macan. Dieser könnte nahtlos in fast allen China-Portfolios seinen Platz finden. Eigenständigkeit war dann wohl mal. Es überrascht dann auch nicht, dass der Z9 GT von einem ehemaligen Audi-Designer stammt. Die elegante Fastback-Silhouette passt somit perfekt zu den innen verbauten hochwertigen Materialien. Das futuristische Innenraumkonzept muss gefallen, sowie die schweren elektrischen Türen und das hohe, eher für einen Sportler untypische Gewicht. Erstaunlich ist die Preisgestaltung, denn das vollelektrische Modell wird in Deutschland voraussichtlich ab ca. 115.000 Euro angeboten. In China startet das Modell allerdings bereits ab umgerechnet ca. 44.000 Euro. Eine weitere Variante des Denza neben der rein elektrischen Version ist ein Plug-in-Hybrid mit einer elektrischen WLTP-Reichweite von 150 Kilometern. Der Innenraum besticht durch Luxus-Features wie eine 4-Zonen-Klimaautomatik, belüftete Massagesitze vorne und hinten sowie ein integriertes Kühlfach. Interessenten können das Fahrzeug bereits auf der Website konfigurieren.

0: Wer es günstiger möchte, kann auch bei BYD den Atto 2 finden. Diesen gibt es ebenfalls als rein elektrisches, aber eben auch als Plug-in-Modell. Wir fuhren den Atto 2 Plug-in, auch PHEV genannt, im Alltag und waren besonders davon überrascht, wie schnell BYD auf die enorme Kaufzurückhaltung bei den E-Modellen reagieren konnte und sofort das verbrennerdominierte Modell nachlegen konnte. Nun hat sich die Situation durch neue E-Förderprogramme noch einmal geändert, auch weil der Deutsche keine Rabatte liegen lässt und weil aus politischen Gründen der Kraftstoffpreis gestiegen ist. Übrigens sind auch bei vielen Ladesäulen parallel die Kilowattpreise gleich einmal mitgestiegen. Dies alles wird sich sicher in einigen Monaten wieder normalisieren. Und Hersteller haben dann auch für die Zweifel am E-Auto wieder das richtige Modell, zum Beispiel den Atto 2 PHEV, im Programm.
1: BYD gilt als einer der innovativsten und auch größten chinesischen Automobilhersteller. Da wundert es nicht, dass sie kurz nach dem elektrischen Atto 2 nun dieses Plug-in-Hybrid-Fahrzeug vorstellen. Aber das hat seinen Grund, denn die Elektrofahrzeuge in Europa oder in Deutschland verkaufen sich wirklich mäßig. Wenn man mal bedenkt, dass im ersten Quartal 2025 nur 3% aller Neuzulassungen von Elektrofahrzeugen auf den Privatbereich entfielen, das heißt 97% waren reine kommerzielle Anmeldungen, dann ist das eigentlich sehr erstaunlich und sagt schon sehr viel. Kein Wunder also, dass Sie nun den Atto 2 als Hybrid, als Plug-in-Hybrid nachschieben können hinter dem schon vorhandenen Elektrofahrzeug. Jetzt sind natürlich neue Vergünstigungen im Raum, aber nichtsdestotrotz, der Kunde hat eine gewisse Reichweitenangst. Er möchte nicht permanent laden müssen, er möchte nicht seine Zeit verschwenden an den Ladesäulen und dafür ist dieser Atto 2 als Plug-in Hybrid eigentlich ideal. Ein bisschen doof ist, dass er ein bisschen laut wird, wenn man ihn fordert, aber wenn man eigentlich ein solides Fahrzeug haben will zu einem wirklich attraktiven Preis, so ist der Atto 2 sicherlich eine gute Wahl.
0: Die Ausfahrt mit dem Atto 2 Plug-in ist absolut problemlos. Er kombiniert als Plug-in die Vorteile eines Elektroautos für den Alltag mit der Reichweite eines Verbrenners. Die Technik ist gemessen am Preis sehr fortschrittlich und modern. Für viele Autofahrer dürfte aber die Möglichkeit, die Ladezeiten zu umgehen, das Hauptargument für den PHEV sein.
2: DMI steht für Dual Mode Intelligent. Eine Hybridarchitektur, die je nach Bedarf zwischen rein elektrischer, serieller oder paralleler Funktionsweise wechseln kann. Die vorwiegend verwendete Antriebsquelle ist der Elektromotor, der von einer 18 kW LFP Blade Batterie gespeist wird. Der Verbrenner läuft hauptsächlich, wenn der Akku geladen werden muss oder zur Unterstützung beim Abrufen einer höheren Last. Deshalb hat die E-Maschine mit 145 kW bzw. 197 PS und einem Drehmoment von 300 Newtonmetern genug Kraft, um allein für flotten Vortrieb zu sorgen. Während der 1,5 Liter Vierzylindermotor mit 72 kW bzw. 98 PS und dem Atkinson-Zyklus sowie einem Wirkungsgrad von 43% die Rolle des Steigbügelhalters einnimmt. Diese Aufgabenteilung von Akku und Motor wird auch auf der Straße deutlich. Der Atto 2 fährt sich die meiste Zeit wie ein Elektroauto. Nur wenn man die Systemleistung von 156 kW bzw. 212 PS durch eine sportliche Gangart abruft, wird der Vortrieb lauter und mühsamer. Trotzdem erreicht der Atto 2 PHEV Crossover nach 7,5 Sekunden Landstraßentempo und ist dann bis zu 180 km/h schnell. BYD gibt den Verbrauch mit 5,1 Liter auf 100 Kilometer und 1,8 Kilowattstunden auf 100 Kilometer an, was wir nicht ganz erreichten. Laut Hersteller soll der BYD Atto 2 als Plug-in-Hybrid eine Gesamtreichweite von 1000 Kilometern ermöglichen.
0: Uns gefiel es, die Testfahrt durch eine Winterlandschaft zu erleben und sich um die Reichweite und ums Laden absolut keine Gedanken machen zu müssen. So oder so, BYD hat für jede Fortbewegung und Verwendung mittlerweile ein Angebot. Eine andere Frage ist die so oft konnotierte, aber schon massiv angezweifelte Umweltfreundlichkeit der E-Modelle. Wurden noch vor wenigen Jahren die Fahrzeuge für lange Lebenszyklen gebaut und die meisten Verbraucher fuhren ihr Modell oft 6, 7 Jahre oder waren sogar 20 Jahre in einer Familie, so sind durch das Leasing die Nutzungszeiten massiv gesunken. Sogar die Konstruktion dieser Modelle ist nicht mehr auf ein langes Leben ausgerichtet, Und was ist dann noch ökologisch, wenn in der Zeit, in der vor Jahren noch 2 oder 3 Modelle gekauft wurden, heute 5 oder mehr Fahrzeuge gebaut und auch entsorgt werden müssen? Für viele Menschen ist ein Auto auch ein Lebensstil- und Spaßfaktor. Mit Rennsportgenen ist der GR Yaris das ideale Gefährt für kurvige Landstraßen. Der Yaris GR gilt unter Petrolheads als absoluter Geheimtipp. Besonders die Performance aus hoher Leistung und geringem Gewicht ist im Zeitalter der müden E-Autos mit schwerem Akku und Reichweitenoptimierung eine Wohltat. Nun geht die von der Toyota-Philosophie, der stetigen Optimierung getriebene Weiterentwicklung weiter voran. Die Weiterentwicklung des Schrägheckmodells GR Yaris im Modelljahr 2026 bringt also neue, vom Motorsport inspirierte Verbesserungen, die insbesondere bei Fahrten am Limit die Lenkpräzision und Fahrzeugkontrolle weiter optimieren.
1: Es ist noch gar nicht so lange her, da galt Sportlichkeit im automobilen Sektor etwas. Denn diese Fahrzeuge sollten spurtschnell sein, sollten Kurven räubern können, sollten Spaß machen. Heute ist es ja so, dass sehr viele Menschen schon zufrieden sind, wenn ihr Elektroauto sportlich beschleunigt. Aber in den Kurven ist es dann meistens schon mal zu Ende durch das hohe Gewicht. Dieses Fahrzeug ist ganz anders, denn dieses Fahrzeug verbirgt noch diese ganzen sportlichen Gene, die wir früher gesucht haben. Das Fahrzeug wird am besten damit verglichen, wenn man sich überlegt, dass vor circa 25 Jahren der Porsche 996 damals 300 PS hatte und wog circa 1600 Kilo. Dieses Fahrzeug wiegt ca. 1350 Kilo und hat 280 PS. Und das Fahrzeug, okay, es ist nicht ganz billig, ca. etwas knapp unter 50.000 Euro. Aber dafür bekommt man ein Fahrzeug, was wirklich sehr, sehr sportlich ist und jede Kurve mit Bravour nimmt. Also, wer noch auf die alten Werte und auf gerade Sportlichkeit Wert legt, der ist mit diesem Fahrzeug hervorragend bedient.
0: Das typische Kart-Feeling mit extremer, direkter Umsetzung der Fahrerwünsche ist ein Genuss. Das liegt auch am neuen, kompakteren Lenkrad mit optimierten Proportionen und ergonomischem Layout. Eine richtige Handbremse ist zudem ein Gewinn für jede Ausfahrt. Ein neu entwickelter Hochleistungsreifen bietet mehr Grip und Kontrolle auf der Rennstrecke und verringert die Abrollgeräusche auf der Straße. Und neue Möglichkeiten der Stoßdämpferfeinjustierung und bei der elektrischen Servolenkung bringen das Potenzial der neuen Reifung voll zur Entfaltung. Dies gilt auch für eine Feinheit aus dem Motorsport, die bereits in der Vergangenheit in vielen Performance-Modellen griff. Dies ist die Anzeige, dass der Motor noch nicht wirklich warm ist. Erst wenn diese erlischt, kann der Spaß ohne Reue beginnen. Denn nur ein warmes Top-Aggregat kann gefahrlos Hochleistungen abrufen. Schauen wir zurück auf zum Beispiel vergessene Porsche-Modelle wie den 996 mit 300 PS, so sehen wir, dass die Performance-Werte beim GR Yaris allein durch das Gewicht besser sind. Somit ist auch die Kritik am hohen Preis kaum zu rechtfertigen, denn das Modell aus Zuffenhausen konnte weniger bieten für mehr Geld. Das Know-how aus dem Toyota Motorsport kam auch bei den jüngsten Weiterentwicklungen des GR Yaris und des GR Yaris Aero Performance zur Anwendung. Beide Modelle profitieren von detaillierten Aktualisierungen zur weiteren Verbesserung des Fahrzeugerlebnisses. Die neu konzipierte Tastenanordnung ist ein weiteres direktes Ergebnis der im Rennsport gewonnenen Erkenntnisse. Der Pilot dreht das Lenkrad oft um bis zu 180 Grad, ohne seine Hände umsetzen zu müssen. Bei einer herkömmlichen Tastenanordnung besteht dabei die Gefahr, dass die Tasten am Lenkrad versehentlich betätigt werden. Beim GR Yaris wurden daher alle Tasten weiter weg von den Händen des Fahrers positioniert. Für mehr Komfort bei kälteren Temperaturen ist nun in Kombination mit der optionalen vertikalen Handbremse außerdem eine Sitz- und Lenkradheizung erhältlich. Sämtliche Aktualisierungen gelten für die neuesten Modelle des GR Yaris und des GR Yaris Aero Performance, die in ganz Europa bestellt werden können. Der GR ist nicht unbedingt ein bequemes Fahrzeug für den Alltag. Ein perfektes Spaßmobil für Könner am Lenkrad ist der GR Yaris aber auf jeden Fall. Vielleicht sogar mehr als ein Porsche. Und das zu einem dann relativ besseren Preis-Leistungs-Verhältnis. Die Optik allein macht schon in der Heckansicht etwas her. Und den roten Testwagen mit seinen aerodynamischen Feinheiten muss

0: müssten wir einfach lieb gewinnen. Der GR Yaris war schon sehr erfolgreich in der WRC, der Rallye-Weltmeisterschaft. Seine Ahnen zeigt das Nationale Automobilmuseum mit der Ausstellung Rallye-Legenden. Rallye. Das hatte neben der Formel 1 einmal einen sehr guten Klang in der motorisierten deutschen Gesellschaft. Einer der besten Rennfahrer aller Zeiten wurde mehrfach Rallye-Weltmeister und konnte auch auf der Rundstrecke bestehen. Deutschland war in den 80er Jahren im Röhrl-Fieber. Die Loh Collection im Diez-Hölztal, eine der spannendsten Autosammlungen der Welt, zeigt in diesem Jahr die Ausstellung Rallye-Legenden. Echt sehenswert, auch im Rahmen der Dauerausstellung. Das Nationale Automuseum The Loh Collection im hessischen Diez-Hölztal Eversbach zeigt seit 2023 in der Dauerausstellung ständig rund 150 spektakuläre Fahrzeuge von 1886 bis heute. Sie zeigt zahlreiche Einzelstücke, Prototypen und Highlights der Automobilgeschichte aus der Sammlung von Museumsgründer Prof. Dr. Friedhelm Loh. Seine Leidenschaft für Autos, aber auch Rallye, wurde offensichtlich schon früh geweckt.
1: Ich bin immer Rallyefahrer gewesen, bin München-Dakar gefahren, bin Finnland-Russland im Januar gefahren bei über 40 Grad minus, bin Südamerika gefahren von Venezuela bis nach Brasilien. Also das ist das, was ich am liebsten tue, wenn ich Urlaub machen darf. Im letzten, vor zwei Jahren war ich in Island, habe die ganze Insel befahren. Das sind schon tolle Erlebnisse. Natur pur, alleine, Ruhe, alles spitze.
0: Doch es soll ja nun ein universitärer Lehrstuhl hier entstehen. Was steckt dahinter, Herr Professor Loh?
1: Ja gut, wenn Sie Autogeschichte meinen, dann haben wir natürlich eine Palette an unterschiedlichen Marken, an unterschiedlichen Technologien. Wir haben weltweit Autos, wir sind nicht nur deutsch, wir sind kein typisches Markenmuseum, das macht auch keinen Sinn, sondern wir wollen die Breite dessen zeigen, was Automobilgeschichte ist. Wenn Sie die zweite Seite sehen wollen, dann wollen wir etwas zur Bildung beitragen in unserer Gesellschaft. Und deswegen haben wir den Campus zusammen mit der Hochschule Geislingen-Nörting, wo wir junge Leute oder überhaupt Menschen für Technik begeistern wollen, weil wir wissen, wir sind eine Nation, die von der Technik lebt. Und ich möchte, weil ich auch Unternehmer bin und mit Technik was zu tun habe, meinen Beitrag leisten, dass junge Leute wieder mehr Spaß an Technik kriegen.
0: Und dieser Spaß ist auch real erlebbar. Die Sonderausstellung, gefördert vom AVD, zeigt die Anfänge. Die extremen Klasse-B-Fahrzeuge, aber auch Dakar-Sieger. Gleich zu Beginn ist der Martini Lancia 037 zu sehen, den Rallye-Superstar Walter Röhrl als das beste Rallye-Auto bezeichnet hat, das er je fahren durfte. Mit bis zu 350 PS und nur kompromisslosen 960 Kilogramm Gewicht wurde das Auto zur Legende. Und schön ist es immer noch, aber auch unbezahlbar.

Vom Audi 200 im Sportgewand über den sehr eleganten Alpine zum Peugeot 205, der ebenfalls eine Ära prägte, führt der Rundgang zu zwei weiteren legendären Lancia-Modellen, die ebenfalls völlig kompromisslos für Rallye-Erfolge entworfen wurden. Der Lancia Delta und der wunderschöne, extrem kompakte Lancia Stratos. Während andere Hersteller ein Straßenmodell für den Sport optimierten, baute Lancia oft, wie beim Stratos, ein reinrassiges Siegerauto und machte dann daraus ein Serienmodell, wenn auch nur in kleinen Stückzahlen.

Auch der Delta S4, ein zum Ende der Gruppe B absolut dominantes Auto mit 500 PS und nur 890 Kilogramm Eigengewicht. Dies verdeutlicht auch die aktuellen Probleme mit effizienter Fortbewegung bei hohen Fahrzeuggewichten bei elektrischen Fahrzeugen wie dem Pikes Peak Rekord Volkswagen von Yannick Dumas. Am Pikes Peak erzielte dieser linke Audi Quattro S1 E2 neben einem elektrischen Prototypen mit Walter Röhrl 1987 und einer Leistung von 600 PS einen neuen Rekord. Er bezwang die 19,96 Kilometer lange Schotterstrecke in 10 Minuten und 47,85 Sekunden und blieb als erster Fahrer unter 11 Minuten. Beeindruckend, wie auch das Flügelwerk, um dem Wagen die beste Bodenhaftung zu verleihen.

Die deutsche Rallye-Geschichte hat besonders Audi mit dem Quattro-Antrieb mitgeschrieben. Dieser S1 ROC im Originalzustand fuhr 1988 mit beim Race of Champions.

Ein besonders seltener Audi Quattro ist dieser S1 PDK, den Walter Röhrl vom damaligen Audi-Chef Ferdinand Piëch als Geschenk erhielt. Ein Innenleben mit vielen Funktionen zur schnellen Bedienung. Ob da die aktuellen Multimedia-Screens mithalten können? Die Neuzeit ist mehr von der berühmten Dakar geprägt, weshalb auch hier viele Hersteller aktiv sein wollten. Von 2009 bis 2011 gewann Volkswagen dreimal hintereinander mit dem Touareg. Sicher wird aber kein Touareg-Kunde ein einziges Teil an seinem Auto wiederfinden. Legenden des Rallye-Sports sind ohne den Porsche 959 nicht denkbar. 1986 war dieser perfekt auf die Dakar hin entwickelte Wagen einfach unschlagbar. Es gewann René Mettke vor Jackie X. Diese G-Klasse folgte dem 959 Tross als Servicefahrzeug. In der Neuzeit folgten auch Hersteller wie Peugeot auf den Spuren der Dakar. Bis in die 60er Jahre verweist dieser Mini mit seinen Erfolgen im Rallye-Sport. Er hat tatsächlich 1964 die legendäre Rallye Monte Carlo siegreich beendet. In einem Nebenraum stehen weitere Legenden vom 911 S2.2 Rallye, dem SCRS, bis zum Prototypen, das schwarze Biest, ein Toyota MR2. Er wurde für die neue Gruppe S entwickelt, die aber nie an den Start ging. Der Ford RS200 war 1983 ausschließlich für den Rallye-Sport entwickelt worden, verlangte aber sehr talentierte Piloten. Ja, auch Mercedes hat sich bei Rallyes versucht. Nicht so erfolgreich wie Opel, die mit einem ähnlichen Modell des Manta 400 und Walter Röhrl am Steuer Weltmeister wurden. Lang ist das her. Es war eine schöne Zeit. Rallye-Sport mit viel Leistung und viel Spektakel. Vielleicht kommt es ja mal wieder. Bis dahin können diese Schätze im Nationalen Automuseum bestaunt werden. Und das war's schon wieder mit elektrischen und motorsportlichen Neuheiten. Wir hoffen, es hat Ihnen gefallen und wir dürfen Sie auch beim nächsten Mal wieder begrüßen zu einer neuen Ausgabe von Car News TV.

Ein Freudentag für die Kinder des Karlsruher Siebelheimes war die Begegnung mit 40 Waisenkindern aus unserer Partnerstadt Nancy bei einer gemeinsamen Weihnachtsfeier. Mit kindlicher Freude nahm man die gegenseitigen Geschenke in Empfang. So zahlreich war die Karlsruher Polizei in der Schwarzwaldhalle erschienen, als es galt, den Chef der Karlsruher Schutzpolizei, Polizeidirektor Heller, zu verabschieden und seinen Nachfolger, Polizeirat Wick, in sein neues Amt einzuführen. Als Anerkennung für die Verdienste Polizeidirektor Hellers überreichte ihm Oberbürgermeister Klotz ein Gemälde. Eisige Kälte herrschte auf dem KfV-Platz, als Oberbürgermeister Klotz und der erste Vorsitzende des Badischen Fußballverbandes, Fritz Mainzer, Gäste aus Nancy willkommen hießen. Unter den Zuschauern befanden sich auch der Oberbürgermeister von Nancy, Dr. Pierre Weber, sowie die Bürgermeister Dr. Gurk und Dr. Gutenkunst. Die Profimannschaft vom FC Nancy erzielte ein 1:0 gegen den KfV. Am Abend gab die Stadtverwaltung für die Fußballgäste aus Nancy einen Empfang im Kaiserhof, wobei der Sportdezernent der Stadt, Dr. Gutenkunst, den Gästen eine Majolika-Vase für das Clubheim in Nancy überreichte. Sie werden es kaum glauben, das ist die 85-jährige Caroline Müller, die noch heute wöchentlich ihre 6 Bahnen mit einer Gesamtlänge von 150 Metern schwingt. Mit einer Jahresfreikarte und einem Strauß Chrysanthemen wurde die Jubilarin von Badedirektor Döring im Karlsruher Tullabad besonders geehrt. Alljährlich in den Wochen vor Weihnachten legen die Freizeitgruppen des städtischen Jugendheimes am Engländerplatz Zeugnis ihrer Jahresarbeit ab. Die Ballettgruppe unter Leitung von Frau Tilly Goldschmidt zeigte anlässlich eines Ballettabends beachtliches Können, das mit herzlichem Beifall und freudiger Bewunderung quittiert wurde. Hier beweist sich wieder einmal die dankbare Aufgabe des Stadtjugendausschusses, unserer Jugend eine Freizeitgestaltung zu bieten, die nichts mit billigem Vergnügen zu tun hat.

Nicht stören. Adi Walz sucht das diesjährige Fastnachtsmotto. Dabei stehen in der Zeitung jeden Tag nur unerfreuliche Dinge. Aber nein, dazwischen liest man auch Angenehmes. Vom guten Sinnerbier zum Beispiel.

Das bringt ihm sicher den nötigen Gedankenblitz. Ja, lasse, mache, weiter lache. Aber dazu gehört natürlich ein gutes Sinnerbier. Und deshalb heißt es auch 1962, da lob ich mir ein Sinnerbier. Fest für die Waldstadtbewohner war es, als genau vor einem Jahr die erste Straßenbahnlinie in die Waldstadt feierlich eröffnet wurde. Einst eine kriegsbedingte Notwendigkeit, heute schon Gewohnheit geworden, versehen unsere Schaffnerinnen in Karlsruhe ihren Dienst mit einer Selbstverständlichkeit, die uns alle erfreut. 1961 bestiegen sie erstmals wieder die Karlsruher Straßenbahn und stehen ihren männlichen Kollegen in nichts nach.

ganz Herrenalpe auf den Beinen, als die girlandengeschmückten Großraumwagen in die Endschleife in Herrenalp einfuhren. Unter den munteren Weisen der Kapelle zogen die Festgäste dann zum Kurhaus in Herrenalp. KAAD 535, ein Karlsruher Omnibus in Berlin. Auch hier zeigte sich wieder einmal die herzliche Verbundenheit unserer Stadt mit dem zweigeteilten Berlin. Die nach dem Krieg erbaute Waldschule in Weierfeld erhielt ihren Erweiterungsbau. Die Einweihungsfeier wurde zu einem kleinen Fest mit prominenten Gästen. Das gegenwärtig höchste Gebäude der Waldstadt, das 13-geschossige Studentenhochhaus, wurde im Jahre 1961 seiner Bestimmung übergeben und bietet Wohnraum für 157 Studierende. Nach einer Bauzeit von rund 4 Jahren wurde das neue Stabsquartier der Luftwaffengruppe Süd durch Überreichung des symbolischen Schlüssels von Generalmajor Reinhardt an Generalmajor Plocher übergeben. Die staubfreie Müllabfuhr begann in der Karlsruher Südstadt und hat sich als Forderung unserer Zeit als sehr zweckmäßig und hygienisch erwiesen.

Die einstmals im Stadtgarten beheimatete Stadtgärtnerei wurde im Jahre 1961 nach Rüppur verlegt und wird dort ein Ausmaß in der Größe von Stadtgarten und Zoo zusammen erhalten. Zeitgemäß Leben hieß eine Ausstellung in der Karlsruher Schwarzwaldhalle, die einen guten Besuch zu verzeichnen hatte. Anlässlich des Deutschen Tages auf der Nationalen Messe von Nancy eröffnete der Botschafter der Bundesrepublik in Paris, Blankenhorn, den deutschen Pavillon, in dem auch Karlsruher Firmen mit einer Ausstellung vertreten waren.

Über 6000 Karlsruher kamen in die Schwarzwaldhalle und nahmen an der Feierstunde zum Gedenken der Opfer des Freiheitskampfes vom 17. Juni teil. Kultusminister Dr. Storz kam nach Karlsruhe, um den vom Senat gewählten Professor Hans Genzlen in sein Amt als ersten Rektor der Staatlichen Akademie der Bildenden Künste einzuführen. Sein 375-jähriges Bestehen konnte im Jahre 1961 das Bismarck-Gymnasium feiern. Hier einige beachtenswerte Arbeiten von Schülerinnen und Schülern dieser Lehranstalt. 6000 Mediziner aus 14 Nationen waren im Jahre 1961 zur 13. Deutschen Therapiewoche nach Karlsruhe gekommen. Die von der Industrie- und Handelskammer geschaffene Nebenius-Medaille wurde im vergangenen Jahr erstmals an 58 Personen vergeben. Zum Frühlingsanfang 1961 feierte Oberbürgermeister Klotz seinen 50. Geburtstag. Zahlreiche Gratulanten waren im Haus Solms erschienen, um dem Manne, der seit Jahren die Geschicke unserer Stadt so erfolgreich lenkt, ihre Glückwünsche zu entbieten. Zu einer freundschaftlichen und herzlichen Begegnung kam es in Karlsruhe durch einen Besuch der Feuerwehrleute aus Nancy bei der Karlsruher Berufsfeuerwehr. Mit 5 vom Stadtgarten ausgeliehenen Elektrobooten starteten Karlsruher Journalisten auf Einladung des Oberbürgermeisters zu einer Besichtigungsfahrt des Knielinger Sees, dem künftigen Lido und Badestrand von Karlsruhe. Der Präsident der Provinzialverwaltung in Leopoldwil in Begleitung 5 seiner Mitarbeiter stattete Karlsruhe einen Besuch ab. Die hohen Gäste zeigten sich sehr interessiert an den Anlagen der in Karlsruhe entstehenden Ölraffinerie. Für den schönsten Blumenschmuck

Schmuck der Balkone, Fenster und Vorgärten konnten im vergangenen Jahr wieder schöne Preise entgegengenommen werden. Vielleicht sind Sie das nächste Mal dabei. Das war der Faschingsumzug 1961, auf den wir zugunsten von Berlin im Jahre 1962 verzichten wollen. Das soll nicht heißen, dass es uns verboten wäre, fröhlich, heiter und vielleicht auch etwas ausgelassen zu sein. Denn nach wie vor werden die internen Faschingsveranstaltungen uns hierzu reichlich Gelegenheit bieten. Sterne der Leinwand waren 1961 wie alljährlich in Karlsruhe erschienen, um hier den beliebten Bambi entgegenzunehmen. Ein Empfang im Karlsruher Rathaus hatte tausende Karlsruher dorthin gelockt, um ihre Lieblinge aus allernächster Nähe zu bewundern.

Dann begann das große Familienfest des deutschen Films in der Karlsruher Schwarzwaldhalle mit der Verleihung des Bambi. Und eines darf schon jetzt verraten werden. Auch 1962 werden wir dieses Fest wieder erleben.

Ein Höhepunkt des Sportgeschehens war der Leichtathletik-Länderkampf der Frauen USA gegen Deutschland im Karlsruher Wildparkstadion. Wilma Rudolph, die dreifache amerikanische Olympiasiegerin, und die Olympiazweite Jutta Heine zeigten hier ihr großes sportliches Können. Bei den Nilpferden im Karlsruher Zoo gab es 1961 Zuwachs. Das dritte Nilpferd, das hier zur Welt kam. Startfrei zur Fahrt quer durch den Hartwald hieß es, als nahezu der gesamte Gemeinderat, an der Spitze der Oberbürgermeister und die Bürgermeister, an einem sommerheißen Nachmittag an der Majolika in die Pedale traten. Eine sportliche Leistung, die uns allen bewiesen hat, dass das Team im Karlsruher Rathaus immer mit Schwung und Humor alle Lebenslagen zu meistern versteht.

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Kann man mit einer App wirklich eine neue Sprache lernen? Ich zumindest sehe immer wieder Werbung, die genau das behauptet. Und zumindest in der Schule war ich immer super schlecht darin, weil mir da echt komplett die Motivation gefehlt hat. Von dem her würde ich sagen, ich bin der perfekte Kandidat, das rauszufinden. Also, ab heute beginnen meine 14 Tage Italienisch lernen. Ich bzw. ihr habt euch für Babbel und Duolingo entschieden. Ich habe dazu bei Instagram eine Umfrage gemacht und falls du mir dort noch nicht folgst, dann solltest du es auf jeden Fall tun, weil damit kannst du auch in Zukunft das ein oder andere Video vorab mitbestimmen. Heute schaue ich mir jetzt mal einfach nur Duolingo an, morgen schaue ich mir dann nur Babbel an und dann werde ich mit beiden arbeiten. Also von dem her erstmal installieren. So, Duolingo ist installiert. Ich habe mich jetzt mal durch die Anmeldung durchgeklickt und was mir spontan schon mal auffällt, es ist sehr farbenfroh, es ist irgendwie sehr verspielt. Also es wirkt so ein bisschen wie ein Spiel. Also ich bin mal echt gespannt, wie sich es damit lernen lässt. Auf jeden Fall mal komplett anders, als ich das vermutlich früher im Unterricht gehabt hätte. Also von dem her, vielleicht packt es mich, mal schauen. So, zweiter Tag in meinem Experiment. Heute ist Babbel dran, ich installiere es mir jetzt und lerne heute nur mit Babbel. Ja, und die nächsten Tage im gesamt 14-tägigen Experiment schaue ich dann halt eben beide im Vergleich an. Also, gucken wir mal. So, Installation ist durch. Was mir jetzt direkt schon mal auffällt, es ist wesentlich nüchterner vom Design. Also es ist eine ganz andere Bildsprache. Bin mal echt gespannt, wie es sich dann schlägt. Ich werde jetzt heute auf jeden Fall mal mit lernen und meinen ersten Eindruck bekommen. Die nächsten Tage eben dann beide im Wechsel. Und dann spulen wir jetzt einfach für dich, wird es jetzt relativ schnell gehen. Einfach mal nach vorne und gucken, wie das Experiment weiterläuft. Ich muss jetzt einfach ein bisschen ackern und ich bin sehr gespannt, ob mich die beiden Apps catchen und eben die Thematik, die ich früher in der Schule gehasst habe, jetzt ein bisschen besser kann. Mal schauen.

0: Herr Appguy, erstes Zwischenfazit nach einer Woche Sprachenlernen.
1: Jo, also ich würde sagen, geh mir bloß weg. Es ist wie früher, Sprachenlernen ist einfach nicht meins. Also mal gucken, wie die nächste Woche ist. Bisher bin ich nicht so richtig begeistert von meinen Ergebnissen. Die Apps sind schon ganz spannend, aber ja, irgendwie macht es halt einfach keinen Spaß. Aber ich quäle mich da jetzt durch. Von dem her, wir sehen uns in der Woche mit dem Fazit. Bis dahin.

0: Ciao insieme. Arriviamo alla mia conclusione. Quando dice Giorno per impermare italiano.
1: Das war Italienisch.
0: Was mich echt erstaunt hat, beide Apps sind nicht nur auf Hören und Aussprechen, sondern wirklich auch auf Rechtschreibtraining gegangen. Das habe ich jetzt nicht wirklich erwartet. Für mich war es wirklich wesentlich härter, als ich dachte, dass Sprachenlernen echt nicht meine Sache ist. Nach den 14 Tagen habe ich jetzt auch nicht wirklich das Gefühl, ich könnte mich richtig unterhalten. Mal zugegeben, ich habe jetzt auch nicht 14 Tage nur Sprachen gelernt, sondern vermutlich wie die meisten von euch, die sich überlegen, eine Sprache zu lernen, einfach abends immer ein bisschen trainiert. Definitiv ist aber das ein oder andere hängen geblieben und ich glaube, wenn ich da jetzt ein halbes Jahr weitermachen würde, dann würde es auch schon echt gut funktionieren. Auf jeden Fall kann ich der Kopfhörer ans Herz legen, weil je besser man die Aussprache hört, desto leichter ist es zumindest mir gefallen. Übrigens, sowohl Duolingo als auch Babbel haben neben der App auch eine Webseite, über die man die Übungen am Rechner auch machen kann. In manchen Situationen ist das vielleicht angenehmer. Also ich bin ganz gerne mal auf der Couch gelegen, aber auch hier in der Firma habe ich einfach zwischendrin, wenn mal kurz Zeit war, meine Lektion gemacht. Und das war dann am Rechner ganz angenehm. Die große Frage ist jetzt aber, welche der beiden Apps hat denn für mich besser funktioniert? Die beiden Apps unterscheiden sich im Look and Feel komplett voneinander. Babbel ist eher nüchtern und eben wie man sich so klassisch einen Online-Sprachkurs vorstellen würde. Duolingo ist ein komplett buntes Feuerwerk und viel mehr wie ein Spiel aufgebaut. Das ist auch der Grund, warum Duolingo mich persönlich wesentlich stärker gepackt hat und motivieren konnte, weil man einfach immer wieder durch tolle Animationen belohnt wird und der Fortschritt ja aus meiner Sicht sehr, sehr schön visualisiert wird und sich eben eher spielerisch anfühlt. Vielleicht ist es für den einen oder anderen aber einfach too much. Dann ist Babbel die bessere Alternative. Was ich in meinem Test auf jeden Fall rausgefunden habe, dieses Gefühl hatte ich schon wirklich so nach den ersten 2 Stunden und wusste, dass mir Duolingo besser gefällt und es hat sich über die Laufzeit auch nicht wirklich geändert. Du kannst also sehr schnell rausbekommen, welche der beiden sehr unterschiedlichen visuellen Ansätze für dich besser funktioniert. Da beide Apps am Anfang eine kostenlose Option haben, kann ich dir einfach nur empfehlen, probier einfach beide mal 1-2 Stunden aus und danach machst du mit der weiter, die dir eben besser gefällt. Die Lernerfahrung an sich war wirklich in beiden Apps gleich gut, also das heißt, du kannst hier wirklich sehr, sehr stark auf welcher Stil gefällt dir besser, ist es eher spielerischer oder ist es eher nüchtern achten, weil die Themen werden ähnlich gut erklärt. So, an der Stelle vielen Dank fürs Zuschauen. Ich hoffe, dir hat das Ganze einen Mehrwert gegeben. Schreib mir gerne mal am einfachsten über Instagram. Dort findest du meinen Account unter Kai der App Guy. Da kannst du mir gerne mal eine Direktnachricht schreiben, wie gut das Ganze für dich funktioniert hat, wie deine Erfahrungen mit den jeweiligen Apps waren. Bin super gespannt drauf. Ja, und dann würde ich sagen, ich wünsche dir eine tolle Woche und freue mich drauf, dich in der nächsten Woche wiederzusehen. Bis dahin, mach's gut, dein Kai. Ciao, ciao.
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0: Rund 130 Millionen Nutzer vertrauen ihr bereits als angeblich beste Navigationslösung. In Israel, Brasilien, aber auch in osteuropäischen Ländern sieht man fast nur Waze als Navigationslösung auf dem Telefon laufen. Und bei uns kennt die App komischerweise noch so gut wie niemand. Wie kann das sein? Ich würde sagen,

Es ist Zeit, dass wir Waze einmal genau unter die Lupe nehmen und gegen Google Maps vergleichen. Okay, zunächst mal ein paar Fakten über Waze. Die Firma wurde 2013 in Israel gegründet und im gleichen Jahr dann direkt auch den Best Overall Mobile App Award beim Mobile World Congress gewonnen. Schlussendlich sind sie dann auch direkt mal von Google gekauft worden, die Waze wohl als sehr große Bedrohung für Google Maps gesehen haben. Also an dem ganzen Modell muss doch echt was dran sein. Die App existiert also seit 2013 parallel zu Google Maps und hat einen wesentlichen Unterschied, den wir uns zusammen anschauen und anschließend natürlich vergleichen, wie die beiden Systeme sich in der Praxis schlagen und wer schlussendlich die Nase vorne hat. Also, was macht Waze anders? Waze baut auf seine Community. Es gibt ein Reward-System, das dich als Nutzer belohnt. Du kannst auf der Karte auch andere Nutzer sehen, wenn du es möchtest, aber vor allem werden Straßeninformationen von Nutzern generiert. Du kannst Blitzer melden, Gefahrenstelle, Unfälle und auch vieles, vieles mehr. Und natürlich genau diese Daten werden dann auch wieder den Nutzern angezeigt und zur Verfügung gestellt. Als Nutzer von Waze sparst du dir also so einen zusätzlichen Blitzermelder, denn die Stadt und die mobilen Blitzer werden hier gleich mit eingespielt. Ich teste Waze jetzt schon seit einigen Wochen in der Praxis und habe ja auch den Ono installiert, um hier vergleichen zu können, ob beide die gleichen Blitzer halt eben sehen. Alle Blitzer, die ich am Straßenrand auf den Fahrten sehen konnte, wurden vom Ono angezeigt. Bei Waze waren noch nicht komplett alle eingespielt, aber fast alle. Da ich jetzt hier nicht genau Protokoll geführt habe, würde ich mal schätzen, von so 100 Blitzern waren vielleicht so 95 drin. Und die 5, die noch nicht drin waren, die habe natürlich ich dann gemeldet, also der nächste Waze-Nutzer, der vorbeigefahren ist, der hat sie dann gesehen. Also der Community-Part, der die App richtig praktisch macht, der wird davon leben, dass mehr Nutzer reinkommen. Und mehr Nutzer reinkommen bzw. das Wechseln herein macht natürlich dann Sinn, wenn der ganze Rest genauso gut läuft wie bei Google Maps oder Apple Card. Und nur dann kommt dieser Community-Effekt natürlich so richtig zum Tragen, weil das, was Waze besonders macht, sind eben diese zusätzlichen Community-Daten. Und solange hier wenig Leute rumfahren, ist natürlich auch noch nicht ganz so viel drin, als wenn es fast jeder nutzt. Wir schauen uns jetzt einmal an, wie ist der Look and Feel, also wie ist das Ganze visuelle gemacht, wie gut funktioniert die Routenplanung, also das heißt, wie gut komme ich halt eben an meinem Ziel an, wie sind die Voraussagen und so weiter. Und damit wissen wir dann am Schluss, macht es Sinn, zu Waze zu wechseln oder lieber bei Google Maps zu bleiben. Visuelle Ansicht. Hier muss ich sagen, gefällt mir Waze wirklich eine ganze Ecke besser als Google Maps. Aus meiner Sicht zumindest, Google Maps irgendwie mal ein bisschen altbacken aussieht. Sowohl wenn ich nur das Telefon benutze, als auch wirklich, wenn ich das mit CarPlay im Auto benutze, beide Ansichten gefallen mir wesentlich besser als die Google Maps Ansicht. In den Einstellungen von Waze kann ich ziemlich gut einstellen, was ich denn alles angezeigt bekommen möchte. Also ob ich zum Beispiel Tempolimit, wie schnell ich gerade fahre, welche Points of Interest und so weiter. Also hier ist die Konfigurationsmöglichkeit eine ganze Ecke besser als bei Google Maps. Was mich aber wirklich stört, ist das sehr ruckelige Nachziehen von Kurvenfahrten. Ich habe es meistens auf CarPlay laufen und im Augenwinkel durch diese ruckelige Animation, die einfach nicht smooth läuft, hat es wesentlich häufiger meinen Blick eben auf das Display gezogen, als es bei Google Maps der Fall war. Das ist mir wirklich stark aufgefallen. Routen. Bei meinem allerersten Test von Waze waren wir im Ausland unterwegs und hatten eine gut 6-stündige Fahrt vor uns. Da wir in der Kolonne unterwegs waren, wollte ich zu Beginn meinen Vordermann hinterherfahren und wir hatten eine leicht andere Strecke genommen, als Waze das gerne gehabt hätte. Ging dann fast eine gute Minute, bis die neue Strecke errechnet wurde und das kenne ich von Google Maps wirklich anders. Ich kann verstehen, es sind super viele Wegpunkte auf einer über 6 Stunden langen Fahrt zu berechnen, aber Google bekommt es in ihren Google Maps eben wesentlich besser hin als Waze, obwohl die genauso zu Google gehören. Generell ist mir in fast jeder Fahrt aufgefallen, dass die Vorhersage vom Zeitpunkt, wann wir ankommen, wesentlich besser war als in Waze. Ich kann mir das im Grunde nur so vorstellen, dass halt eben die Streckenabschnitte und so weiter eben Community getrieben sind bei Waze und hier in Deutschland eben noch nicht ganz so viel in der App los ist und auf der anderen Seite bei Google Maps natürlich super viele Menschen mit ihren Telefonen mit Google Maps in den Autos unterwegs ist und so in diesem System halt eben viel, viel mehr Daten da sind, um bessere Vorhersagen zu treffen, wann denn der exakte Zeitpunkt sein wird, wann nicht ankommen. Was mir bei Google Maps auch richtig gut gefällt und was mir bei Waze eben sehr gefehlt hat, ist die Anzeige direkt in der Karte, was eine alternative Route eben an mehr oder weniger Zeit eben ausmachen würde. Hier sieht man immer so kleine Labels, wo eben dran steht, gleich schnell oder 5 Minuten länger und so weiter. Das hat mir bei Waze sehr gefehlt. Was mir bei Waze gut gefallen hat, es gibt eine Anzeige über die komplette Strecke, wo ich dort schon sehen kann, an welchen Stellen denn ja, Gefahrenstellen und so weiter unterwegs ist. Das könnte Google gerne noch bei sich einbauen. So, kommen wir zum
zum Fazit. In Deutschland, wie ganz am Anfang in der Einleitung gesagt, ist die App noch relativ unbekannt und dadurch sind natürlich die Community-Daten hier auch noch nicht so wahnsinnig groß belegt. Das heißt, den Community-Vorteil habe ich dann natürlich, wenn super viele Menschen bei Waze mit dazukommen. Für mich macht das Ganze aber nur Sinn, wenn sie halt eben mit allen anderen Funktionen zumindest ähnlich gut wie Google Maps sind. Und wie du gerade schon gehört hast, für mich ist das nicht der Fall. In anderen Ländern, wo wesentlich mehr Nutzer auf Waze unterwegs sind, ist es natürlich richtig spannend. Also von dem her, wenn du im Ausland mal unterwegs bist, in einem der am Anfang genannten Ländern, dann schau es dir auf jeden Fall mal an. Ich hoffe, dir hat das Video gefallen und du hast vielleicht ein bisschen was dazugelernt. Wenn du mit Waze schon Erfahrungen gemacht hast,

0: am besten über Instagram unter KaiDerAppGuy findest du mich da. Ja, und dann wünsche ich dir eine wunderschöne Woche. Wir sehen uns nächste Woche wieder. Bis dahin, mach's gut. Ciao, ciao.
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Noch bis zum 8. Juni heißt es in Karlsruhe wieder Action, Spaß und Kulinarik. Die Karlsruher Frühjahrsmess bietet jede Menge Attraktionen und Highlights für die ganze Familie auf dem Messplatz. Familientag ist am Mittwoch, den 3. Juni. Baden-Baden feiert 5 Jahre UNESCO-Welterbe mit einem Wochenende und einem großen Festtag am Sonntag. 3 Tage lang öffnen sich historische Orte, Parks und Wandelhallen für Führungen, Ausstellungen und Begegnungen. Das kulturelle Erbe Baden-Badens wird so lebendig. Mehr Infos gibt es unter baden-baden.com. Diskriminierung bleibt nicht folgenlos. Der Christopher Street Day in Karlsruhe stellt in diesem Jahr daher die psychosoziale Gesundheit von queeren Menschen in den Mittelpunkt. Auf dem Marktplatz findet daher ganztägig ein Familien- und Begegnungsfest mit Bühnenprogramm, Infoständen, Musik und Aktionen für Kinder und Jugendliche statt. Ab 13 Uhr startet dort auch die Demo-Parade, die durch die Innenstadt zieht.

0: Kirche Kunterbund ist eine coole Familienkirche. Wir versuchen ganz niederschwellig und bunt und lebendig Kirche zu den Menschen zu bringen, so wie sie sind, in ihren Familien und ja, mit allem Chaos. Deswegen ist unser Motto eben auch frech und wild und wundervoll. Die Kirche Kunterbund haben wir nicht selber erfunden, sondern die Kirche Kunterbund gibt es schon länger in England. Dort heißt sie Messy Church. Da aber Messi so ein gleiches Geschmäckle hat im Deutschen, hat die deutsche Kirche Kunterbund-Bewegung von der Villa Kunterbund abgeleitet. Und das passt auch gut zu uns.
1: Warum Kunterbund? Ja, ich glaube, weil Gott uns sehr bunt geschaffen hat. Und dafür ist manchmal zu wenig Platz in unseren Gemeinden und Gottesdiensten oder in Kirchen vor allen Dingen. Und Kirche Kunterbund versucht das aufzugreifen. Und die Idee ist sozusagen, wie würde Pippi Langstrumpf Gottesdienst feiern, wenn sie Gottesdienst feiern würde, weil sie es so frech und anders macht. Wir haben ganz am Anfang haben wir eine Phase der Sammlung, wo wir zusammenkommen, wo wir ein Thema einführen, wo wir ein kleines Spiel spielen, die Leute begrüßen, mit hineinnehmen, was ist Kirche Kunterbund, und ein bisschen singen. Komm.

0: Wir versuchen, die ganzen Dimensionen des Kinder- und Familienlebens so abzubilden. Was grobmotorisches, was zum Basteln, was zum Staunen. Wir haben oft naturwissenschaftliche Dinge oder mechanische Dinge, die man bauen kann. Wir machen die Stationen immer etwas zu schwer. Das ist unser Trick, damit die Familien wirklich zusammen machen. Denn auch unsere Eltern, auch die, die schon länger dabei sind, müssen sich erst daran gewöhnen, dass sie wirklich mit ihren Kindern zusammengefragt sind und dass es nicht nur ein Kinderprogramm ist. Unser Jahresthema diesmal ist Kindheitshelden. Daher kommt, also wir haben schon Asterix und Obelix, die drei Fragezeichen und Ronja Räubertochter in diesem Jahr hinter uns. Und jetzt kommt eben Bob der Baumeister.
1: Ja, ich habe heute einen Bagger mitgebracht und dann können die Kinder da mal sich ausprobieren, so eine Maschine kennenlernen, die Angst davor verlieren, den Respekt aber nicht. Und dann kann jeder sich mal ein bisschen ausprobieren. Ja. Also ich habe den allen erstmal gezeigt, wie man vorwärts und rückwärts fährt. Das sind zwei Hebel, wo man die einzelnen Ketten hier bedienen kann. Und danach hat man vier Bewegungen, die man machen kann. Man kann den Bagger einmal drehen, nach links und nach rechts. Dann kann man den kompletten großen Arm kann man bewegen, den kleineren Arm und die Schaufel auf und zu machen. Und die muss man halt dann kombinieren, dass man damit halt in die Erde kommt oder dass sich so bewegt, wie man das will.
2: Auch mehr Sachen drin zum Bedienen und so. Weil ein Spielbagger hat ja nur so zwei Sachen, mit denen man die Schaufel bewegen kann. Und sonst ist er wie ein Bobbycar.
3: Naja, wir sind so gestartet mit dem Gedanken, wir wollen Menschen ansprechen, die sonst in den unterschiedlichen Formaten in der evangelischen Kirche nicht so beheimatet sind. Also es geht schon darum, eine Zielgruppe zu erreichen, die wir bisher nicht erreichen. Und das gelingt uns, würde ich sagen, ziemlich gut.
4: Wir sind, glaube ich, jetzt zum dritten, vierten Mal dabei. Genau, es ist ein tolles Angebot, einmal im Monat einfach so ein bisschen mit den Kindern das hier zu erleben. Ist immer was Tolles geboten.
5: Und dass für die Kinder immer was dabei ist und natürlich, dass die Kinder auf kreative Art und Weise was aus der Bibel hören.
3: Also es kommen viele Leute, die sagen, das ist ein Gottesdienst, wie ich ihn brauche. So muss Kirche sein. So kann ich meine Kinder, die laut sind, die über die Bänke rennen, die wild sind, kann ich mitbringen. Und wir feiern zusammen Gottesdienst. Es gibt Essen. Ich muss danach nicht noch Abendessen machen, sondern das ist schon fertig. So. Also wie es geht, wirklich der Gedanke ist, wir wollen versuchen, ganzheitlich die Leute anzusprechen.
6: Felsenfest und stark ist mein Gott.
3: Das hier ist Gemeinde. Also das heißt, es ist nicht, wir sammeln hier nicht Menschen, die dann möglichst in den Sonntagmorgen-Gottesdienst kommen müssen, sondern das hier ist Kirche. 100%, voll und ganz. Und für manche Menschen ist das die einzige Form von Kirche. Und das ist okay.

0: eine internationale Gästeschar. Menschen aus Afghanistan, Syrien, Nigeria oder Kamerun, die hier eine neue Heimat suchen, finden in der Kleingartenanlage einen Wohlfühlort. Das Angebot der ökumenischen Flüchtlingshilfe kommt gut an. Hier kommen Einwanderer und Alteingesessene ins Gespräch, lernen andere Kulturen kennen und haben Spaß miteinander. Früher fand der Treff nur in Gemeinderäumen statt. Seit die Initiative den Garten gepachtet hat, gibt es das Café Melange im Sommer auch Open Air.
1: Gut, die Idee kam eigentlich aus unserem Gartenschauprojekt. Dort hatten wir ja diesen Erlebnisgarten mit manchen Elementen, die wir ja auch hier haben, gehabt. Und gesagt, ja, das war ein Ort der Begegnung. Einerseits für die Menschen untereinander, auch in den verschiedenen Nationalitäten, aber auch halt gegenüber der Bevölkerung. Und auch dieses, wir haben letztendlich den Menschen in der Gartenschau eine Stimme gegeben. Und wir haben gesagt, komm, das ist ein guter Gedanke.
0: So ist das symbolische Flüchtlingsboot im deutschen Kleingarten gelandet, der Mast auf Sonnenschirmlänge gekappt. An der ökumenischen Flüchtlingshilfe beteiligen sich neben der Stadt Eppingen 4 christliche Gemeinden. Mit der Gründung hatten sie auf den Zustrom von Flüchtlingen vor 10 Jahren reagiert.
1: Am Anfang, sage ich mal 2015, war eine sehr hohe Hilfsbereitschaft in der Bevölkerung da. Jeder kam und ins Café, ja, was braucht ihr, ich schau mal danach, ich helfe dir. Und jeder hat so einen unter den Arm genommen und das ist schon sehr dünn geworden. Also viele haben sich aus der Flüchtlingsarbeit zurückgezogen, haben vielleicht, sind enttäuscht worden oder sie sind zu viel geworden. Und natürlich viele sind auch älter geworden, viele schaffen es auch nicht mehr.
0: Für den Treff Melange finden sich zum Glück noch immer genügend Unterstützer. Der Verein Hoffnung hat die Gartenhütte mit einer Küchenzeile ausgestattet. So können die fleißigen Helfer hier den Kaffee kochen und das Buffet herrichten. Roy Jastrow hat sich von Beginn an engagiert. Der 58-jährige Maschinenbauingenieur hilft seinen Schützlingen über die vielen bürokratischen Hürden. Bei der Suche nach einer Wohnung, einem Arbeits- oder Ausbildungsplatz.
2: Jetzt benötigen Sie Ihren Zugangsdaten.
0: Auch Ruhollah Husseini vermittelte er eine Stelle. Der 26-Jährige kam 2015 mit den Eltern und 2 Brüdern nach Eppingen. Die Familie aus Afghanistan gehört zur verfolgten Volksgruppe der Hazara, die Persisch spricht und anders als die sunnitische Mehrheit überwiegend der schiitischen Konfession angehört. Die Husseinis flüchteten vor Gewalt und Diskriminierung.
3: Wir sind in Afghanistan, sind ja ein verschiedener Volk. Man durfte nicht zur Schule gehen, wenn das zur Schule, das war noch eine beschränkte Zeit. Kein Frieden, keine Sicherheit und das war der wichtige Grund für uns. Und mein Wunsch war, dass wir alle so leben wie eine, nur ein alles Afghaner, nichts anderes.
0: Yeah. Ja. Ruhollah packt immer mit an, rund 20 Männer haben an 4 Wochenenden im vergangenen Jahr den Kleingarten aufgebaut. Eine eingeschworene Truppe, die immer zur Stelle ist, wenn was zu tun ist. Wie Maristan Maria Xavier, der als 12-Jähriger mit seiner Mutter und dem kleinen Bruder aus Sri Lanka kam. Die tamilische Familie lebte in Mulai Tivu, wo 2009 heftige Kämpfe wüteten. Sein Vater ist wie viele andere im Bürgerkrieg unter ungeklärten Umständen verschwunden und gilt als vermisst. Der 23-Jährige und sein Bruder sind inzwischen als Flüchtlinge anerkannt.
4: Und damals wurde unser Asyl abgelehnt. Und das war sehr kurzfristig und wir mussten einen Ausbildungsplatz finden. 2 Wochen hatte ich eine Zeit oder so und Herr Jastrow hat geholfen. Und ich habe als Lagerlogistik und mein Bruder hat als Elektroniker bei ENBW Ausbildung gemacht. Aber aktuell, also ich habe Ausbildung gemacht und also ich habe auch als Landkreisbeste abgeschlossen. Und aber ich wollte immer Ingenieur werden, deswegen studiere ich schon jetzt Maschinenbau seit letztes Jahr. Also ich bin jetzt im 3. Semester, ja.
0: Ganz von vorn anfangen musste Reza Fayaz. Als Geschäftsführer der unabhängigen Wahlkommission in Afghanistan hat er für die Vereinten Nationen gearbeitet. 2022 flüchtete er mit Frau und Sohn vor den Taliban und bekam ein Visum der Bundesregierung. Der 32-Jährige ist Diplomchemiker, hat aber auf mehr als 100 Bewerbungen keine positive Antwort bekommen.
5: Ich wollte eigentlich ein duales Studium machen im Elektrotechnikbereich, aber ich wegen Sprachkenntnisse ich konnte nicht eine freie Stelle finden als duales Studium. Deshalb mache ich Ausbildung und eine Firma ist in meinem Dorf, Nevus GmbH und der Geschäftsführer und ich denke, er ist auch Chef, spielt auch bei uns im Fußball. Dann er

0: hat gesagt, komm, wahrscheinlich können wir eine passende Stelle für dich geben.
1: Alle haben sie mit der Heimat viel verloren. Damit sie trotz aller Schwierigkeiten zuversichtlich in die Zukunft schauen, setzen die Helfer auf die christliche Botschaft der Hoffnung, die auch bei Andersgläubigen gut ankommt.
2: Und wenn sie merken, ja, wir stellen gar keine Fragen oder tun nicht irgendwie ihre Kultur oder ihre Religion in Frage stellen, dann ist auch ein Vertrauen dann da. Und ja, so ist es dann auch teilweise, dass sie einfach bei uns in den Gottesdienst kommen. Und die kommen auch nicht am Ende, um dann ihre Briefe zu zeigen, sondern sie kommen am Anfang. Und wir haben auch viele muslimische Menschen bei uns in der Kirchengemeinde, die einfach kommen und sagen, sie fühlen sich hier wohl. Hier wohnt auch irgendwie Gott in diesem Haus.
1: Gemeinsam beten, arbeiten und spielen. So wächst eine Vertrauensbasis, auf der Fremde zu Freunden werden.

0: Willkommen zu Lichtblicke, das Magazin für Lebensfragen. Klettern in der Kirche, draußen übernachten, gemeinsam Herausforderungen meistern. Solche Erfahrungen, die schaffen Erinnerungen, die hängen bleiben. Sie stärken Vertrauen, fördern Gemeinschaft und eröffnen neue Perspektiven. Solche pädagogischen Maßnahmen haben viel Potenzial, auch in der kirchlichen Jugendarbeit. Welche das genau sind, darüber spreche ich heute mit Georg Klein von der Fachstelle Erlebnispädagogik bei der Evangelischen Gemeindejugend Baden. Schön, dass Sie da sind, Herr Klein.
1: Hallo, ja, ich freue mich auch.
0: Erlebnispädagogik, da steckt dieses Wort Erlebnis drin. Erlebnis kann aber ja auch sein, einen Kinofilm oder ein Theaterstück anzuschauen. Wie meinen Sie in der Erlebnispädagogik diesen Begriff?
1: War das eine ganz gute Beschreibung. Also wir erleben eigentlich ständig Dinge. In der Erlebnispädagogik geht es vor allem darum, dass man gemeinsam Dinge erlebt. Also es kommt auch auf die Gruppe an und es kommt auch darauf an, sozusagen, was man mit diesem Erlebnis dann macht. Also wie man das reflektiert, was man damit anfängt sozusagen mit dem Erlebnis.
0: Und es ist, glaube ich, schon Erleben auch im Sinne von etwas tun, nicht nur konsumieren. Ne? Beim Theater oder Kino, da sitzt man, guckt einfach nur zu. Bei der Erlebnispädagogik macht man auch selbst was, oder?
1: Genau, also das ist sicherlich ein Unterschied, dass wir natürlich Dinge tun, aber dass wir schon auch sozusagen auf diese Ebene gehen, was passiert in mir drin. Das könnte jetzt im Kino natürlich auch was in einem drin passieren. Aber klar, die Gruppe ist natürlich herausgefordert, und das dann die andere Seite, dass wir als Erlebnispädagogen halt versuchen, ein Erlebnis zu machen, wo die Gruppe auch was davon hat.
0: Mhm,
1: also, das hat man nicht immer so in der Hand, aber das ist das Ziel, genau.
0: Also das Erlebnis geht über das reine Tun hinaus. Es ist auch das, was sich in einem dann in Bewegung setzt. Jetzt sind junge Menschen ja schon viel in digitalen Welten unterwegs, zugegebenermaßen wir Erwachsenen auch, aber Jugendliche noch mal anders, noch mal mehr, auch im Kontakt miteinander. Ist Erlebnispädagogik da bewusst ein Kontrapunkt zum Digitalen oder geht das auch miteinander? Wie würden Sie das einordnen?
1: Also ich komme aus der Jugendarbeit und ich wehre mich immer so ein bisschen dagegen zu sagen, das ist jetzt gegen das Digitale, weil wir leben in diesen digitalen Zeiten irgendwie. Aber ich glaube schon, dass in der Erlebnispädagogik Dinge passieren, wo Jugendliche dann vielleicht auch mal das Handy vergessen oder irgendwie eben mit realen Dingen in Kontakt kommen, die halt jetzt nicht digital ablaufen. Und das finde ich das Wertvolle eigentlich.
0: Heißt aber, Sie machen auch nicht unbedingt Regeln, das muss sich nicht ausschließen, jetzt klettern wir, jetzt dürfen wir kein Handy benutzen, sondern es passiert manchmal von selbst.
1: Es passiert manchmal von selbst, es gibt natürlich auch Regeln, also gerade wenn es um den Aspekt Sicherheit geht, dann ist natürlich wichtig irgendwie, dass wir Regeln haben. Aber wir machen jetzt nicht so aus Prinzip Regeln, sondern es passiert dann wirklich von selbst, dass Jugendliche das Handy vergessen. Und dann so Dinge passieren, wie enttäuschte Eltern mich anrufen, weil ihr Kind plötzlich nicht mehr ins Handy geht. Also das passiert dann auch manchmal.
0: Also auch da sind es nicht immer die Jugendlichen, sondern auch manchmal die Erwachsenen, die so handyfixiert sind.
1: Ich glaube, dass Jugendliche das manchmal genießen. Dass Jugendliche manchmal auch sie können das vielleicht selber noch gar nicht so reflektieren, aber sie genießen, glaube ich, diese Momente auch, wo sie irgendwie das dann mal weglassen und merken, hier erlebe ich jetzt gerade auch was ohne mein Handy oder ohne die digitalen Medien, ja.
0: Sie sind Diakon auch, das heißt, Sie kennen sich nicht nur mit Erlebnispädagogik aus, sondern auch mit Gott und all seinen Facetten. Wie passt das zusammen? Wo ist Gott in der Erlebnispädagogik?
1: Das ist eine gute Frage. Wo ist Gott in der Erlebnispädagogik? Ich glaube, dass es, also das ist ja Fakt, dass es Erlebnispädagogik auch ohne so einen christlichen Kontext gibt. Aber ich glaube, oder das habe ich auch persönlich bei mir erfahren und erlebt es auch bei Jugendlichen, auch bei Erwachsenen, dass sie ja irgendwas über Gott kennenlernen können in der Erlebnispädagogik und dass sie da irgendwie, also auch da ist es ja so, wir machen oft so Dinge theoretisch, auch in Kirche, es geht oft um, das ist ja gut, aber es bleibt dann oft so in einer theoretischen Ebene und ich finde da Erlebnispädagogik schön, wenn man da eben Dinge tun kann und dadurch Sachen erlebt und da irgendwie so einen Zugang auch bekommen kann, wo man plötzlich merkt, bei Gott könnte das ja so ähnlich sein.
0: Wir schauen uns gleich auch noch mal vielleicht an, wo das genau sein kann, konkrete Beispiele. Bei der Bibel denkt man vielleicht erstmal nicht an Erlebnispädagogik und auch bei Kirchenräumen denkt man erstmal vielleicht nicht an Erlebnispädagogik. Dabei sind sie bestens dafür geeignet und wie das genau aussehen kann, das schauen wir uns in einem kleinen Film an.
2: Du
0: Mission fallen lassen aus 8 Metern Höhe. Da darf einem schon mal mulmig werden. Soll ich oder soll ich nicht? Ob die da unten mich wirklich halten? Wenn irgendwas schief geht, lande ich ziemlich unsanft. Es ist Kopfkino vom Feinsten. Auch nebenan zeigt sich, nur Teamwork und Vertrauen bringen voran auf der sogenannten Himmelsleiter. Immer zu zweit arbeiten sich die Jugendlichen Sprosse um Sprosse in die Höhe des Kirchenraums. Für die 10KlässlerInnen der Werkrealschule Bad Dürrheim ist heute alles anders. Hefte, Bücher und Mäppchen durften zu Hause bleiben. Helm und Klettergurt sind an diesem Morgen angesagt.
2: Lernen ist ja nicht nur in der Schule, sondern es geht ja auch hier, wie bin ich, wie mutig kann ich sein, wo sind meine Grenzen, was sind meine Erfahrungen. Wir führen viele private Gespräche und es ist einfach auch, dass ein Team, eine Klasse zusammenwächst.
0: Kletterkirche statt Klassenraum, dass hier ganz andere Stärken zum Ausdruck kommen als im Unterricht, hat einen besonderen Reiz. Selbst die Lehrerin, die sonst den Ton angibt, ist ohne Wissensvorsprung. Ganz auf Augenhöhe mit den Jugendlichen muss sie sich auf Unbekanntes einlassen.
2: Ja, also ich versuche auch natürlich so mutig wie möglich zu sein und das zu probieren, meine Schüler da auch zu unterstützen, dass sie vielleicht auch mit mir, dass sie mich unterstützen. Ja, ich bin da auch vorsichtig und ich glaube einfach, ich freue mich, wie die Schüler das jetzt auch machen, dass sie doch Freude haben. Und ich finde auch, dass ich schon oft gesehen habe, dass sie mutiger sind, als sie gedacht haben, glaube ich. Und auch merken, das gibt mir Halt. Ja, also das finde ich schon, ich freue mich darauf und bin natürlich dann gespannt, was sie erzählen und was sie berichten.
0: Die 15-jährige Miliza ist ebenfalls mutig, fasst sich ein Herz und lässt sich jetzt doch fallen. Gehalten von ihrer Mitschülerin Marina wird sie Stück für Stück abgeseilt und hat kurze Zeit später wieder festen Boden unter den Füßen.
3: Ja, ich habe nicht geschafft. 1 Meter mehr.
4: Also der beste Moment, weil es hat man Angst und wenn man so losläuft, hat man so, ey, ich habe es geschafft, ich kann das und so und ist man sehr stolz auf sich selbst.
0: Das Konzept der Kletterkirche gibt es schon einige Jahre. In der Johanneskirche Bad Dürrheim findet sie zum ersten Mal statt. Den Ortspfarrer hat das erlebnispädagogische Angebot sofort begeistert.
5: Also was ich sehr schön finde, ist, wie manchmal auch ein bisschen chaotische junge Leute das sehr ernst nehmen. Wir sind füreinander zuständig und wirklich gut sichern. Und auch wenn ich das einmal erklärt habe, jeder an seiner Position ist und jede und das auch ernsthaft macht.
0: Auch wenn der Grat zwischen Mut und Übermut gerade unter Jugendlichen schmal sein kann, hier wird zwar angefeuert, aber niemand wird zu etwas gedrängt, was er oder sie nicht möchte. Druck und Gruppenzwang sind in keinem Moment zu beobachten und trotzdem wachsen alle über sich selbst hinaus.
2: Manche sind sehr vorsichtig und sagen so, ich betrete es gar nicht oder ich möchte gar nicht klettern. Und jeder hat es geschafft, also in der Gruppe, wo ich war, die mit mir zusammen waren, dass sie es ausprobiert haben. Und das ist ja das Wichtige, auszuprobieren, festzustellen, ich kann vertrauen, es funktioniert oder es funktioniert nicht oder hier ist meine Grenze. Und genau das macht es eigentlich aus.
4: Es gibt richtig Adrenalin. Ich will es gerne nochmal machen.
6: Ja, war ich richtig glücklich und ja, ich bin stolz auf mich.
7: Also ich finde es eine coole Erfahrung und ich denke, jeder sollte

0: wir sowas mal machen.
1: Bei der Benotung dieses Vormittags sind sich also offenbar alle einig. Die Kletterkirche kriegt von der ganzen Klasse eine glatte 1.
2: Coole Idee, Herr Klein, ein Klettergerüst in der Kirche. Die Jugendlichen finden es super. Wir haben gesehen, die Lehrerin ist auch mit dabei und dort der Ortspfarrer ist ja auch mit Ihnen als Veranstalter mit im Boot. Was lernen so pädagogische Bezugspersonen bei solchen erlebnispädagogischen Angeboten?
3: Also in dem Fall muss ich noch dazu sagen, dass ich das total genial fand, dass wirklich die Gemeinde vor Ort das gemacht hat und ich war nur wirklich ganz im Hintergrund irgendwie mit dabei. Und das Erlebnis ist oft, dass gerade Gruppenleiterinnen, dass Lehrerinnen ja auch so einen neuen Blick bekommen auf die Kinder, auf die Jugendlichen. Und man merkt ihnen auch an, wie gut ihnen das tut. Gerade, also das ist auch eine Erfahrung von mir, gerade Jugendliche, die vielleicht sonst eher schwierig sind, so in diesem typischen Gruppenkontext, die plötzlich ganz andere Seiten auch zeigen können, ja, wenn man rausgeht, wenn man was Neues macht. Ja.
2: Sie kennen es von sich, Sie haben mir im Vorgespräch erzählt, Sie waren jetzt auch nicht unbedingt der beste Schüler, aber schon früh gut im Feuer machen und zelten.
3: Ich habe Schule immer schon eher als anstrengend erlebt und ich war, glaube ich, auch nicht der Typ für hinsetzen und jetzt wird gelernt. Und das finde ich das Tolle an der Erlebnispädagogik, dass man eben nicht ja, so dieses Schulische hat, sondern dass man eben rausgehen kann, dass man Dinge erleben kann und dass da ganz viel passiert.
2: Mhm. Ja. Andere Räume, andere Ressourcen, die man entdecken kann. Ja. Ganzheitliches Lernen ist es auch. Sie haben vorhin angesprochen, auch biblisch ist ganzheitliches Lernen wichtig oder kann neue Perspektiven eröffnen. Können Sie da noch mal ein Beispiel nennen? Was kann man für Bibelstellen erlebnispädagogisch aufbereiten, um da irgendwie ein anderes Gefühl dafür zu bekommen?
3: Wir haben eine Übung, kann ich jetzt nicht ganz erklären, aber da ist ein wildes Durcheinander und man muss sich konzentrieren, sozusagen die richtige Stimme, die einem Gutes will, zu hören. Und da kann man danach super mit Jugendlichen drüber ins Gespräch kommen, wie ist denn die Stimme Gottes? Ja, wie ist die laut, ist die leise, schreit die über alles? Also wie kann ich die hören? Und einfach so eine Erfahrung, wo man nachher gucken kann, wie ist denn das eigentlich bei Gott? Also ich finde das besser, Fragen dann zu stellen und wir wollen mit der Erlebnispädagogik ja nicht sagen, so ist es, ja, so ist Gott oder das können wir ja nicht und will ich auch nicht, aber wir können danach mit Jugendlichen ins Gespräch kommen über die Erfahrungen und dann eben auch über Gott.
2: Ja. Also Erlebnisse, Erfahrungen ermöglichen nicht nur über den Kopf, sondern mit dem ganzen Körper, die vielleicht dann auch auf eine andere Art und Weise berühren können. Wir haben die Kletterkirche gesehen. Was gibt es sonst im Moment noch für erlebnispädagogische Angebote in der Badischen Landeskirche, die vielleicht auch im Entstehen sind?
3: Also es gibt natürlich ganz, ganz vieles, was irgendwie entsteht, was passiert so. Ein konkretes Beispiel kann ich jetzt sagen, wir sind gerade dabei, einen Garten, der einem Verein gehört, irgendwie zu nutzen, wo Jugendliche auch einfach selber Dinge machen können. Also die haben da jetzt schon angefangen, so sich ihre Lager einzurichten und irgendwie Feuerstellen zu machen und das eben zu nutzen, zum Beispiel mit Konfirmanden oder genau da draußen zu sein einfach. Ja. Mhm.
2: Tolles Erlebnis, was viele Jugendliche heute eben nicht mehr so selbstverständlich auch haben. Sie haben ja auch das Sicherheitsbedürfnis der Eltern so ein bisschen anklingen lassen. gibt es was Sie sich für die Erlebnispädagogik perspektivisch wünschen, vielleicht auch für die Bedeutung der Erlebnispädagogik, den Stellenwert auch innerhalb von zum Beispiel landeskirchlichen Strukturen?
3: Also was ich gerade so wahrnehme und was ich auch verstehen kann, ist, dass, wo wir gerade in der Landeskirche sparen müssen, dass dann immer natürlich so ein bisschen auch, natürlich guckt auch jeder, was kann ich erhalten. Und meine Wahrnehmung ist, dass wir vielleicht gerade die besonderen Orte dann eher sein lassen. Ja? Also dass wir so, um das Wesentliche zu erhalten, fällt das Besondere dann weg. Und das sind aber gerade oft die Orte, wo Jugendliche brauchen, ja, auch so die Räume, eben auch die Möglichkeit draußen zu sein. Man braucht ja irgendwie sozusagen auch die Infrastruktur, man braucht irgendwie die Möglichkeit und es wird eher immer schwieriger, auch einfach im Wald sein zu dürfen oder so. Mhm. Und das wünsche ich mir, dass wir diese besonderen Orte uns erhalten.
2: Genau. Okay. Also mutig sein, Orte erhalten, Orte öffnen für Jugendliche, um sich selbst zu erleben, zu erfahren. Vielen Dank, dass Sie bei uns im Studio waren, Herr Klein. Alles Gute für Ihre Arbeit draußen und wo auch immer Sie sonst noch unterwegs
3: Dankeschön,
2: sind.
3: Dankeschön. Ja.
2: Und wenn Sie, liebe Zuschauerinnen und Zuschauer, mehr über die erlebnispädagogischen Angebote der evangelischen Gemeindejugend in Baden wissen möchten, dann finden Sie Infos unter der eingeblendeten Adresse unter dem Stichwort Erlebnispädagogik. 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Ich freue mich, dass Sie heute wieder dabei waren bei Lichtblicke, das Magazin für Lebensfragen. Tschüss und bis bald.

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Eine neue Ausgabe von Bauen und Wohnen. Schön, dass ihr wieder mit dabei seid. Heute mit meiner reizenden Kollegin, mit Sandra. Bei uns geht es nämlich heute um Wohngeschichten. Sie macht das immer und bekommt die Einblicke. Mit welcher

0: Starten wir denn heute?
1: Ja, am besten mit Lisa. Lisa war total sympathisch. Wir haben einen wirklich schönen Wohntraum gesehen und sie hat aus einer Ruine ein echtes Juwel gemacht.
0: Ich glaube, das Ganze heißt auch ab in die Ruine, glaube ich, das Ganze. Und wir schauen uns jetzt mal den ersten Teil an und dann dürfen wir Lisa auch hier im Studio begrüßen.
2: Alles ist eine Frage der richtigen Perspektive. Weitblick oder sind fürs Detail? Mittendrin? Nah dran? Mit dem Schlüsselloch oder dem fachmännischen Blick? Manchmal muss man die Perspektive wechseln, um das Besondere zu entdecken. Kommt mit zu einer neuen Wohngeschichte und lasst euch inspirieren.

0: zu einer neuen Wohngeschichte. Heute geht's nicht in die Kirche, sondern hier gleich nebenan.
1: Hi,
0: Sandra.
1: Grüß dich.
0: Hallo,
1: freut mich.
0: Hey, ja. Die Lage ist ja total schön.
1: Ja, sehr schön hier.
0: Und hier, ich habe gleich gesehen, am Türgriff geht schon los.
1: Ja, genau.
0: Erzähl alles. Doch mal was.
1: Also du siehst jetzt hier den Türgriff, der ist zum Beispiel auch nicht original. Das soll so ein bisschen gesamthaft an dieses ganze Areal auch erinnern, mit diesem Engel da vorne drauf. Und genau, hat so seinen Bezug zu dem Haus, zu diesem Maria und auch zur Kirche.
0: Ja, Maria, apropos, ne, hier draußen. Also in dem Fall wirklich auch ein Kirchenhaus gewesen,
1: ja,
0: oder?
1: Ja, genau. Also war tatsächlich vor vielen hundert Jahren, hat das Haus der Kirche gehört. Es wurde dann irgendwann an einen Privatmann verkauft. Aber es hat wirklich den Ursprung, dass es mal der Kirche gehört
0: hat.
1: Genau, und das erinnert noch an die Zeit.
0: Sehr gespannt. Lass uns doch mal gucken.
1: Ja.

0: Ist ja auch toll hier.
1: Überall so ein bisschen was Altes.
0: Toll. Ja, ich bin ganz gespannt, wie deine Ruine früher aussah.
1: Ich zeig dir gerne mal ein paar Bilder. Also hier, das ist zum Beispiel jetzt der Bereich vom Schlafzimmer. Da haben wir schon das Übelste beseitigt, sage ich jetzt mal.
0: Aber reingeregnet hat es auf jeden Fall.
1: Genau, reingeregnet hat es auf jeden Fall. Das war quasi auch nochmal das Schlafzimmer. So habe ich es auch tatsächlich vorgefunden. Also da war alles dann irgendwie rausgerissen, auch die Dämmung. Hier diese alten Türen, die sehen wir vielleicht später nochmal. Die haben wir dann restauriert.
0: Wow, okay.
1: Um wenigstens nur ein bisschen was vom ursprünglichen
0: zu haben. Da hat er aber wirklich gehaust. Ja, sowohl die Tiere wahrscheinlich, als auch irgendwelche Jugendliche. Die
1: genau, ja. Okay. Dann haben wir hier, das ist auch ein Bild aus der kompletten Anfangszeit eigentlich. Es war im Haus nicht mal eine Treppe. Also hier haben wir dann einfach eine Bautreppe installiert, um überhaupt in das oberste Geschoss irgendwie kommen zu können. Genau, und da sieht man dann eben auch, dass teilweise auch gar keine Decke mehr vorhanden war. Da waren nur provisorisch irgendwelche Platten draufgelegt.
0: Dann hast du wahrscheinlich auch extrem hohe Abrisskosten oder halt einfach...
1: Tatsächlich,
0: Bauschutt.
1: Also Abriss- und Entsorgungskosten, ziemlich viel Bauschutt, viele, viele Container sind hier quasi abgefahren. Genau.
0: Ah ja, das ist hier, oder?
1: Genau, das hier ist ein Foto, quasi da war die Zwischendecke dann entsprechend, haben wir die Zwischendecke schon entfernt. Okay. Das ist jetzt der Bereich unten, hier wo wir sitzen, bevor der Anbau kam. Diese Wand musste natürlich dann im Zuge des
0: dann halt auch
1: Anbaus weichen.
0: Ja.
1: Okay.
0: Toll, macht aber auch alles sehr viel heller. Dann.
1: Ja, und sehr offen.
0: Schön. Oh, und du beim Baggerfahren?
1: Genau. Also tatsächlich beim Anlegen vom Garten haben sie mich dann auch mal auf den Bagger gelassen, weil ich will immer alles probieren.
0: Okay.
1: Und es ist aber wirklich schwieriger.
0: Also dieses Detail bitte mit Arbeitsschuhen.
1: Ja, mit Arbeitssicherheit ist ein Thema.
0: Genau. Sehr schön. Ich bin gespannt.
2: Ja, Lisa, schön, dass du jetzt bei uns bist. Wir haben ja gerade gesehen, dich auf dem Bagger mit den Puschen. Hier haben wir auch noch mal so das Foto dazu. Gibt es eine lustige Geschichte. Robert sollte die Schuhe abdrehen und hat, glaube ich, 20 Mal Stopp gedrückt anstatt Record. Hast du das Ganze mitbekommen, dass er die Aufnahme nicht hinbekommen hat? Und die zweite Frage, wie kann man damit Bagger fahren?
1: Also mitbekommen habe ich es tatsächlich nicht. Aber man kann auf jeden Fall mit diesem Puschen Bagger fahren und vor allem sieht es auch noch gut aus.
2: Gut.
1: Also, es geht auf jeden Fall.
2: Das ist ja auch der Hauptsache, es muss gut aussehen. Jetzt kommen wir aber mal zu deinem Haus. Gibt es jetzt irgendwo

0: Garten eine Stelle, wo du sagst, da war so viel Arbeit und man sieht es eigentlich überhaupt nicht.
1: Also gerade der Eingangsbereich vor der Haustür, diesen Pflasterbereich, diesen historischen wiederherzustellen, das war sehr, sehr langwierig. Also pro Tag ein Quadratmeter. Und das ist gerade so eine Arbeit, die man eigentlich gar nicht wahrnimmt, aber die sehr aufwendig war.
0: Du hast zwischendurch gedacht, ich habe eigentlich gar keinen Bock mehr.
1: Ja. Ja, wirklich.
0: Wenn man sein Ganzes anguckt, viele träumen ja davon, so ein altes Haus umzubauen, zu sanieren. Wird das oft viel zu entspannt und zu romantisch dargestellt?
1: Ja, ich glaube, man sieht es wirklich ein bisschen naiv dann größtenteils. Man nimmt hier einfach schon wahnsinnig viel Geld in die Hand und soll sich da meiner Meinung nach wirklich professionell beraten lassen. Also egal, ob über einen Architekt oder Bauunternehmer. Irgendjemand, der das vielleicht auch kostenmäßig ein bisschen greifbarer machen kann, ein bisschen transparenter machen kann, ist auf jeden Fall wichtig.
0: Und ich glaube, es geht nur über ganz viel Leidenschaft und Zeit, die man selbst investiert.
1: Ja, genau. Zeit, man muss viel Zeit aufbringen, muss sich vielleicht auch in viele Themen reinfuchsen und entsprechend auch Passion dafür haben. Ja.
0: Okay, dann, wo das alles weiter gewachsen ist, gab es jetzt irgendwo so einen ganz emotionalen Moment, wo du sagst, da wusste ich, das wird jetzt richtig cool. Oder war es erst am Ende, wo du gesagt hast, jetzt wohne ich das erste Mal drin?
1: Also ich würde sagen, das war so nach zwei Dritteln der Arbeiten war das ungefähr. Als die Wände wieder verschlossen waren oder zu waren, der Grundriss ein bisschen erkennbar war, da war für mich so der Punkt, wo ich gemerkt habe, oh, das wird jetzt richtig gut. Also es wird doch, ich habe mich nicht irgendwie verschätzt, es wird doch gut.
0: Ja. So, und dass das richtig gut geworden ist, das schauen wir uns nämlich gleich an. Wir machen eine ganz kurze Pause und dann beginnt nämlich die eigentliche Wohngeschichte von Lisa und Sandra.
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0: Weiter geht's bei Bauen und Wohnen und Lisa, wenn du da bist, würde ich sagen, du moderierst deinen Beitrag selbst an.
1: Ja, dann kommt jetzt meine Wohngeschichte. Seid dabei bei meiner Roomtour mit Sandra und mir. Viel Spaß dabei.
4: Ah ja, hier die Stallsäule, gell?
5: Ja, genau.
4: Das sind übrigens hier die Kaneluren und hier die Voluten. Architekturstudium lässt grüßen.
5: Ja.

0: Wow, richtig schöner alter Kronleuchter, ja, mit echten Kristallen.
1: Tatsächlich, ja.
0: Genau, da klingt aber toll. Insgesamt hast du ein paar alte Möbelstücke, schön.
1: Mhm. Genau, also ich wollte einfach da, wie gesagt, so diese Mischung zwischen dem Neuen und dem Alten irgendwie bewahren, mhm, so ein bisschen an die Zeit,
0: ganz
1: was erinnern. Genau.
0: Super. Ja, Wohnzimmer in dem Fall. Mhm. Wäre auch nicht möglich, wenn der Anbau nicht gewesen wäre, oder?
1: Also tatsächlich wäre das Wohnzimmer, also das Wohnzimmer befindet sich schon noch im Altbau, aber gerade die Dachterrasse, mhm, die wäre natürlich da.
0: Wow, die ist ja riesig.
1: Ja, genau.
0: Schön, auch die alten Balken. Sind die original noch?
1: Die sind tatsächlich noch original. Also ein Bauteil von wenigen, was noch tatsächlich original ist.
0: Okay. War da nicht der Holzofen drin oder habt ihr den?
1: Also wenn, dann ist sie nicht mehr aktiv, Gott
0: okay
1: sei Dank. Genau, aber man sieht schon das ein oder andere Wurmloch natürlich. Aber die sind natürlich auch mehrere hundert Jahre alt, die Balken.
0: Ja.
1: Und so sieht man das ein oder andere Wurmloch natürlich noch.
0: Schick, auch hier die Kombi wieder mit dem Stahl hast du durchgezogen sozusagen.
1: Mhm, genau, ne? Also auch die Absturzsicherung oben, mhm, ist im gleichen Material und auch in der gleichen Optik.
0: Super.
1: Wieder aufgenommen.
0: Oben ist dein Schlafzimmer.
1: Genau, oben ist mein Schlafzimmer unter dem Dach.
0: Dürfen wir noch gucken?
1: Ja, klar.
0: Ja.

0: Ja, niedlich hier direkt unterm Dach. Kirche ist aber direkt nebendran, oder?
1: Die ist sehr nah, genau.
0: Also morgens 7 Uhr geweckt werden.
1: Ja, also man hört sie. Genau, man nimmt sie wahr auf jeden Fall.
0: Sehr gut. Das ist eine nette Größe da hinten. Was hast du da? Da sind auf jeden Fall die Türen, die du vorhin angesprochen hast,
1: genau.
0: Gell?
1: Also das sind jetzt diese alten Türen. Die lagen auch hier, die waren aber komplett gebrochen.
0: Okay.
1: Die haben wir restauriert, also wieder
0: instand
1: gesetzt und einen neuen Rahmen drumherum gesetzt. Weil hier hinter befindet sich quasi auch der Technikraum.
0: Ah, gar nicht Ankleide, sondern Technik?
1: Genau, ist Technikraum.
0: Okay.
1: Also die komplette Therme, Warmwasserspeicher befindet sich alles hier.
0: Sehr gemütlich hast du es hier. Vielen Dank.
1: Danke.
0: Dein Garten, man sieht ihn immer durchblitzen. Wollen wir noch durchgucken?
1: Ja, auf jeden Fall.
0: Schön.

0: Also du warst auch deine eigene Bauleiterin in dem Fall?
1: Genau, ja. Also ich habe das selber gemacht. Mhm. Ich bin einfach aktiv mit den Handwerkern ins Gespräch gegangen, habe ihnen gesagt, was ich mir wie vorstelle, mhm. Was man wie umsetzen könnte, was wie möglich ist.
0: Okay, da stelle ich mir sehr schwierig vor, dass es immer was Besonderes war und irgendwie immer nicht Standard. Und dass
1: genau,
0: das irgendwie
1: also wie das einfach immer bei so einem alten Haus ist, da ist natürlich ja. nichts nach DIN, da ist nichts ja. gerade, da ist ja. alles irgendwie mehr oder weniger eine Sonderanfertigung. Mhm. Und das haben natürlich schon sehr stark gemerkt, dass das einfach auch ja. okay. aufwendiger war.
0: Und wie lange hast du gebraucht, also so unterm Strich?
1: Also mit allem, ich sag mal so, nach 2,5, 3 Jahren ungefähr bin ich dann eingezogen, aber da war ich natürlich noch lange nicht fertig.
0: Okay.
1: Da war innen alles fertig, also es war bewohnbar. Ja. Das war mir wichtig, dass ich jetzt nicht in die volle Baustelle ziehe, ja. sondern es war innen alles fertig. Aber natürlich hatte ich auch einfach 3 Jahre keinen Außenputz am Haus dran, hatte keine Außenanlage. Das kam dann erst alles so nach und nach.
0: Würdest du es wieder machen oder war es naiv, in so eine Ruine zu ziehen?
1: Ich würde es auf jeden Fall wieder machen. Ja. Also es war natürlich schon sehr anstrengend. Es waren auch sehr viele schlaflose Nächte, waren sehr viele Überraschungen. Aber für mich persönlich hat sich total ausgezahlt und total
0: super Lage, ja. idyllisch und wirklich genau. ganz toll geworden. Und du hast ja auch brutal viel selber gemacht, ne? Also das Pflaster draußen, hast du erzählt, auch
1: genau.
0: selber gelegt.
1: Ja, also das vorm Haus, da war schon so ein Bestand da, den man mhm. natürlich wegreißen musste, um an das Mauerwerk hinzukommen. Und das wollte ich dann auch gleich wieder so herstellen, dieses Pflaster. Also
0: okay, du hast Stein für Stein wieder eingeklebt.
1: Stein für Stein, also wow. pro Tag 1 Quadratmeter. Also es waren sehr viele Samstage, genau, um dieses Pflaster wieder herzustellen, wie es mal war.
0: Ja, man wird auch irgendwann zu einem echt guten Handwerker, oder?
1: Genau, also man eignet sich da schon so ein paar Skills an, auch von Handwerkern. Ja. Und
0: jetzt kannst du dich auch endlich auf den Lorbeeren ausruhen.
1: Vorerst ja.
0: Hast du echt toll gemacht.
1: Danke.
0: Wenn ihr ein schönes Zuhause habt und auch mal eine Roomtour mit mir machen wollt, dann meldet euch. Hier ist die Adresse eingeblendet.

0: Also Lisa, echt eine tolle Hausführung bei dir. Jetzt, wenn du auf die Dreharbeiten zurückblickst, hat es Spaß gemacht zu drehen überhaupt?
1: Ja, es hat großen Spaß gemacht. Also es war total nett mit einem kleinen Team, alles sehr sympathisch, es war alles sehr locker und war ein ganz, ganz toller Tag auf jeden Fall.
0: Was man sich auch immer fragt, wie ist dann die Resonanz danach?
1: Es haben wirklich viele Leute gesehen, es haben mich viele Leute darauf angesprochen, auf den Beitrag und auf die Wohngeschichte und es kam, in Summe kann man nur sagen, es kam super gut an. Also war eine ganz tolle Erfahrung.
0: Das freut mich auch, weil das Team macht das auch immer ganz toll, das weiß ich auch. Jetzt wohnst du eine Zeit lang schon bei dir in der Ruine, in Anführungszeichen.
1: Ja.
0: Was würdest du heute anders machen oder sagst du, nein, das passt alles?
1: Also eigentlich passt alles. Es sind kleine Sachen. Ich würde vielleicht beim einen oder anderen Material ein bisschen höherwertiger versuchen zu fahren.
0: Zum
1: Aber
0: Beispiel?
1: ansonsten, zum Beispiel Bodenbeläge, Fliesen, da würde ich heute vielleicht was anderes wählen wie vor ein paar Jahren. Hat aber mit Sicherheit auch was einfach mit dem Geschmack zu tun, der sich verändert. Aber ansonsten würde ich gar nichts anders machen.
0: Du
1: Sonst bin ich.
0: fühlst dich immer noch rundum wohl und wurschtelst auch jeden Tag fast im Garten, oder?
1: Ja. Wirklich, total, ja.
0: Liebe Lisa, dann vielen Dank für deinen ganz sympathischen Besuch hier bei uns im Studio.
1: Danke für die Einladung.
0: Wir machen eine ganz kurze Pause und dann geht es hier weiter mit Sandra und Silke und der nächste.

0: einer coolen Wohngeschichte.
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0: du die nehmen? Hi, das ist eine
1: Hallo.
0: Coole Klingel, Sandra.
1: Sehr Hallo, ist wirklich.
0: Schön, dass wir hier sein dürfen.
1: Schön, dass
0: wir
1: da sein.
0: In Atzenhofen und ich habe gehört, hier gibt es einen Traum in
1: So, dann kommt mal rein.
0: Oh, tatsächlich. Ein Traum in Pastell. Sehr schön. Es sieht ja aus wie Vintage.
1: Genau.
0: Also ein richtiger Vintage-Traum. Mhm. Niedlich hier mit den Blümchen. Aus meinem Garten?
1: Ja, aus dem Garten.
0: Ich weiß gar nicht, wo ich zuerst hingucken soll. Das ist brutal. Hier, was ist denn das hier? Das ist bestimmt auch selber gemacht von dir, oder?
1: Genau, das war ein altes Küchenbuffet von meiner Oma.
0: Ach, von der Oma. Mhm,
1: das stand im Keller.
0: Mhm.
1: Ja, und als wir hierher gezogen sind, haben wir die Möbel eigentlich alle zusammengesucht und von Freunden oder von Omas und Opas bekommen.
0: Die sind alle selber restauriert und hier alles. Ist ja alles weiß gemacht.
1: Genau.
0: Auch ein richtig schöner Blick, den ihr hier habt.
1: Ne? Ja.
0: Wir sind ja hier im Dach. Sind die Dachgauben schon gewesen? Oder?
1: Nee, früher war das alles hier Speicher oder quasi Heuschober. Das war alles unausgebaut und dann haben wir beschlossen, wir möchten hier leben. Mein Mann wollte dann hier hochziehen und wir haben dann die Dachgauben reingemacht und alles ausgebaut. Die Balken, die sind auch noch original alte, die haben wir dann so gelassen.
0: So ein bisschen Wurm stehen, das ist toll.
1: Genau.
0: Das macht richtig schönes, warmes Flair halt auch. Ne? Apropos Mann, was sagt denn der zu deinem Pastelltraum?
1: Er fühlt sich wohl.
0: Ja, genau. Super. Ja, und man hat hier so ein total offenes Wohnen. Schön.
1: Genau,
0: ist das wie ein Loft?
1: Ja, das war mir auch wichtig, dass alles offen ist. Auch schon allein, wenn man Kinder hat, ist schön. Man kann in der Küche kochen.
0: Ja, und man hat die Gesellschaft, ne?
1: Genau, ja.
0: Schön auch hier diese Insel.
1: Ja.
0: Da kann man schön stehen. Kissen, alles auch selber wahrscheinlich?
1: Nicht alles, aber die meisten Sachen selber gemacht. Ja.
0: Schön. Ja, man muss verraten, die Silke ist ja bei uns diejenige, die immer den Basteltipp macht. Und wir haben den Geheimtipp vom Kollegen bekommen, dass auch hier richtig was los ist in der kompletten Wohnung und nicht nur im Bastelzimmer.

0: Schau, und hier habe ich dir mal ein paar Bilder.
1: Ja, das ist toll. Das frage ich nämlich immer gern, nach den Alten, wie es früher aussah. Ne?
0: Genau.
1: Das interessiert mich einfach wahnsinnig.
0: Also unser Hof ist ungefähr 100 Jahre alt.
1: Ach so, echt? 100?
0: Okay. Und hier sieht man noch, da war oben jetzt noch kein Ausbau, noch kein Dach.
1: Ja. Und das ist von noch älter, das Foto, ne?
0: Ja, das ist schon ein bisschen älter. Toll. Und da war auch noch eine alte Scheune, das ist jetzt alles Stall, also das hat man da neu gebaut. Ja.
1: Ah, richtig viel Arbeit gewesen, oder? Wie lange habt ihr da renoviert? Gerade jetzt euren Bereich, also weil das andere Rest ist.
0: Also
1: ja,
0: unser Bereich ging relativ schnell, wir haben sehr viel selber gemacht.
1: Okay.
0: Wir haben, glaube ein halbes Jahr gebraucht, um alles
1: auszuprobieren. Ehrlich? Wow, Respekt. Was ist denn dein Lieblingsplätzchen hier?
0: Ich würde sagen, mein Schreibtisch, da sitze ich sehr gerne.
1: Ah ja, das sieht niedlich aus, ja. Mit dem, oh, du hast auch einen tollen Blick, ne?
0: Ja.
1: Auf die

0: lohnt es sich um das Schlafzimmer.
1: Oh, schön, auch alles mit Blümchen. Das ist ja echt romantisch hier. Und auch hier der offene Balken mit den Ziegeln, super. Genau. War das so oder habt ihr da...
0: Nee, das war zu. Und wir haben dann beim Renovieren festgestellt, dass die schöne Ziegelwand dahinter ist.
1: Okay. Und dann haben wir sind tatsächlich die alten Ziegel.
0: Das sind die alten Ziegel, genau.
1: Super.
0: Und dann haben wir den Putz vorne weggemacht und haben das versiegelt. Und
1: okay, war Mordsarbeit.
0: Ja, sehr.
1: Und alles abzuwickeln.
0: Schön. Aber hat sich gelohnt.
1: Hat sich gelohnt, toll. Ja. Wirklich, alles in deinem Stil, ne?
0: Genau.
1: Raum für Raum. Unglaublich schön. Ach, und da draußen, das ist euer erweitertes Wohnzimmer, oder was?
0: Genau, das ist unser Gartenzimmer. Da sitzen wir sehr gerne und sehr oft.
1: Das sieht ja auch schon nach Vintage aus.
0: Genau. Da können wir noch jetzt einen Kaffee trinken, oder?
1: Sehr gern. Danke dir. Ja, Silke, wir sind heute jetzt mal bei dem schönen Wetter nach draußen gegangen.
0: Ja.
1: Ist ja auch echt toll hier. Mhm. Ihr habt ein richtiges Paradies hier draußen, ein kleines Wohnzimmer.
0: Ja, das ist unser zweites Wohnzimmer. Mhm. Da sind wir auch sehr oft am Tag.
1: Glaube ich. Genau. Und du hast ja auch hier so einen richtig tollen Spielplatz sozusagen. Ne? Schaukel, Pötte, Sandkasten, Fußballplatz. Und ich sehe da was richtig Cooles. Ich glaube, da wirst du nachher mal reinspringen, oder?
0: Ja.
1: Ja, wir genießen jetzt einfach mal ein bisschen die Sonne bzw. den Schatten hier in der Sonne. Weil schon ganz schön knackig. Und ihr macht mal weiter im Studio.

0: Ja, Silke, schön, dass du bei uns bist. Wir haben ja bei dir einen Pastelltraum gedreht. Im elterlichen Haus deines Mannes, das ist ja ein Bauernhof, habt ihr euch oben eingerichtet.
1: Genau.
0: Erzähl doch mal, wie kommst du zu Pastell? Bist du immer schon so am Basteln? Das war ja sehr viel selber gemacht auch, oder?
1: Genau, also wir beide, mein Mann und ich, wir mögen es gern, wenn wir einfach die Sachen selber machen. Wir nehmen das gern selber in die Hand.
0: Schön.
1: Wir mögen auch gern alte Möbel und meistens ist das natürlich irgendwie in Braun oder sonst irgendwas und dann greift man da halt mal schnell zum Pinsel und verschönert das Ganze dann.
0: Ja, beim Sanieren eures Dachs habt ihr da dann auch Schätze gefunden, die dann dort ihren Platz gefunden haben?
1: Genau, also wir haben einige Möbel dort gefunden, die eigentlich wahrscheinlich auch schon so alt sind wie das Haus, über ein
0: Ah,
1: paar hundert
0: wirklich?
1: Jahre, ja. Wir haben natürlich auch ein paar Wände so erhalten, wie sie waren, also
0: Ja, stimmt,
1: Ziegelwände.
0: daran erinnere ich mich noch.
1: Genau, und das ist natürlich viel mehr Arbeit, das wieder zu renovieren und herzurichten, dass man das dann auch wohnlich gestalten kann, wie wenn man jetzt einfach sagen würde, ich mache eine Rigipswand davor. Aber das ist uns natürlich schon wert gewesen,
0: Ja, die
1: gell?
0: ist mir tatsächlich noch ganz präsent. Die ist sehr schön geworden. Und auch das Fachwerk habt ihr da
1: Genau,
0: oben
1: an den Decken
0: ausgearbeitet, ne?
1: die ganze Holzbalken, das haben wir alles sichtbar gelassen, quasi,
0: Toll.
1: dass man das so einfach schön sieht und das macht es auch gemütlich.
0: Ja, und irgendwann hat dann ja auch RTL bei euch an die Tür geklopft.
1: Genau, die waren auch da. Die haben irgendwann mal nachgefragt und wollten eben auch da gab es so eine Show, es standen drei Wohnungen zur Verfügung und man konnte es dann vorstellen und wir haben dann tatsächlich auch gewonnen.
0: Ja, das haben wir natürlich verfolgt. Sehr, sehr schön. Da ging es aber auch um euren Pastelltraum noch.
1: Genau, da ging es um die Wohnung an sich und wie es eingerichtet ist. Ja.
0: Sieht es denn auch noch so aus?
1: Nein, gar nicht mehr. Also mittlerweile sind wir tatsächlich auch erwachsen geworden. Wir haben so wie hier ein bisschen gedämpftere Farben, wir haben viel Grün, wir haben ja, ist ein bisschen dunkler und einfach ein bisschen moderner und ja.
0: Okay, wow, das hört sich irgendwie an, als würden wir eine neue Wohngeschichte machen bei
1: Vielleicht, ja, wäre nicht schlecht,
0: euch. Ja,
1: genau.
0: schön. Und wenn ihr ein schönes Zuhause habt, das ihr zeigen möchtet oder Freunde habt, die das getan haben und ein Vorzeigeprojekt haben, dann bewerbt euch einfach. Mit ein paar Klicks landet es direkt bei mir und wir kommen definitiv.
2: Ihr beiden Damen, vielen herzlichen Dank für die sympathische Wohngeschichte und diesen Talk. Wenn ihr jetzt auch Lust habt, Sandra hat es schon gesagt, dann bewerbt euch online für eine Wohngeschichte oder jetzt einfach hier diesen QR-Code abscannen. Sandra ist schon ganz heiß auf neue Geschichten. Das war's für diese Woche mit Bauen und Wohnen. Ich freue mich, wenn ihr kommende Woche wieder reinschaut. Bis dahin.

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1: Noch bis zum 8. Juni heißt es in Karlsruhe wieder Action, Spaß und Kulinarik. Die Karlsruher Frühjahrsmess bietet jede Menge Attraktionen und Highlights für die ganze Familie auf dem Messplatz. Familientag ist am Mittwoch, den 3. Juni. Baden-Baden feiert 5 Jahre UNESCO-Welterbe mit einem Wochenende und einem großen Festtag am Sonntag. 3 Tage lang öffnen sich historische Orte, Parks und Wandelhallen für Führungen, Ausstellungen und Begegnungen. Das kulturelle Erbe Baden-Badens wird so lebendig. Mehr Infos gibt es unter baden-baden.com. Diskriminierung bleibt nicht folgenlos. Der Christopher Street Day in Karlsruhe stellt in diesem Jahr daher die psychosoziale Gesundheit von queeren Menschen in den Mittelpunkt. Auf dem Marktplatz findet daher ganztägig ein Familien- und Begegnungsfest mit Bühnenprogramm, Infoständen, Musik und Aktionen für Kinder und Jugendliche statt. Ab 13 Uhr startet dort auch die Demo-Parade, die durch die Innenstadt zieht.
2: Er hat das Release-Konzert seines neuen Albums. Jonas Gavril kommt aus Pforzheim und ist davor, eine richtig tolle Musikerkarriere zu starten. Seine Songs sind sehr gefühlvoll in deutscher Sprache. Ein bisschen was von Johannes Oerding ist drin, finde ich. Und ich freue mich jetzt auf diesen Gast.

0: Heute habe ich einen Musiker aus der Region bei mir, der inkognito schon mal da war. Und es hat sich seitdem einiges verändert. Und ich freue mich, dass ich Jonas bei mir habe. Jonas Gavril, und wir erzählen deine Geschichte. Und wir erzählen, ja, wie du dich weiterentwickelt hast. Erstmal schön, dass es geklappt hat, Jonas.
1: Ja, danke für die Einladung. Hallo Martin.
0: Ja, vor allem, dass du jetzt vor deinem großen Album-Release-Konzert noch die Nerven hast.

0: heute bei mir zu sein. Ja. Muss viel vorbereitet werden, weil du bist ja wahrscheinlich auch so ein bisschen Selbstmanagement, Freundinnen, Freunde müssen helfen.
1: Ja.
0: Wie geht's einem so kurz davor?
1: Ziemlich nervös und aufgeregt, kann ich dir sagen, wirklich. Also es ist echt ganz besonders, das erste Album, das Debütalbum, mein Baby sozusagen. Mhm. Es kommt raus. Mhm. Das ist, ja, ich kann es kaum glauben aktuell, aber es, ja, es ist in ein paar Tagen soweit.
0: Und du sagst Album.
1: Ja.
0: Jetzt ist ja heutzutage das Thema Album immer so, ich sag mal, zweischneidig. Mhm. Ich habe dich natürlich auf Spotify erstmal ein bisschen durchgehört. Gefällt mir übrigens sehr gut, Kompliment.
1: Oh, Dankeschön.
0: Aber dann gibt es ja, die machen noch eine CD, wobei die Leute sagen, ich habe keinen CD-Player. Ja. Viele haben wieder einen Schallplattenspieler. Mhm. Wie machst du es mit deinem Release?
1: Ja, also es gibt das Album einmal klar im Streaming natürlich. Mhm. Aber es gibt auch eine Schallplatte und es gibt auch eine CD.
0: Wow, die Schallplatte, ja. Das ist was. So Vinyl. Bist du auch?
1: Total. Du
0: auch als junger Kerl?
1: Ich liebe Vinyl.
0: Wenn es ein bisschen kratzt und scheppert.
1: Ja, auch. Und vor allen Dingen, weißt du, das ist so schön. Du hast dann dieses Ding in der Hand und hast so das Gefühl, du hast jetzt die Musik in der Hand. Du hast da was, ne? Was zum Anfassen, zum Auspacken, zum Anschauen.
0: Wir werden über dich sprechen, deine Musik, deine Veränderung von Deutsch, also von Englisch in Deutsch. Also ganz spannendes Thema, aber jetzt deine 10 Fragen, dein Sternzeichen.
1: Krebs.
0: Verliebt, verlobt oder verheiratet?
1: Verliebt.
0: Deine Lieblingsfarbe?
1: Rot.
0: Hast du ein Haustier?
1: Nein.
0: Gab es ein Poster, das im Jugendzimmer hing? Hat man das doch gemacht?
1: Ja, Beatles.
0: Oh, sehr schön. Dein erstes Vorbild?
1: Mein erstes Vorbild? Tatsächlich waren das mehr Reinhard May und Oasis.
0: Das ist eine gute Mischung. Reinhard May, das finde ich toll. Mhm. Was hat dich da besonders beeindruckt?
1: Ich fand es immer schon toll, wie Reinhard May Lieder schreibt. Mhm. Das sind so alltägliche Situationen und er verpackt das so unfassbar toll in den Texten. Das ist lyrisch, ich finde es klasse.
0: Hast du ein Lieblingslied?
1: Also ich habe ein Lieblingsalbum, Bunter Hund. War auch mein erstes Album, was ich gekauft habe. Mhm.
0: Ich wollte wie Orpheus singen, das ist mein Lieblingslied. Gut. Deine erste selbstgekaufte, jetzt, bei dir frage ich nur Schallplatte.
1: Bunter Hund von Reinhard May.
0: Ach, sehr schön. Welches Buch hast du zuletzt gelesen, Jonas?
1: Die Zeitwaage. Mhm. Wahnsinnig spannendes Buch.
0: Okay, dein Lieblingsurlaubsziel?
1: Schweden.
0: Und Hausmannskost oder Gourmet-Tempel, dann sind wir schon durch.
1: Hausmannskost.
0: Du kommst ja aus der Ecke Enzkreis.
1: Ja.
0: Und genau. Was ist man so? Das ist ja badisch-schwäbisches Grenzland.
1: Gell? Ja, also so ein Süßwurstbraten ist ab und zu schon ganz gut, ja. Aber Maultaschen, alles.
0: Und ich darf verraten, Jonas, du bist zum zweiten Mal bei mir.
1: Ja.
0: Ist so ein paar, nicht 100 Sendungen her, aber schon ein bisschen her.
1: Ja.
0: Und damals hast du noch in englischer Sprache gesungen. Und ich habe dir die schwierige Frage gestellt, sag mal, du hast doch so eine schöne Stimme, sing doch in deiner Muttersprache.
1: Ja.
0: Und jetzt tatsächlich. Es ist passiert.
1: Du, das war ganz kurios. Du hast mich damals gefragt, ob ich auf Deutsch schreiben will und ich habe gesagt nein und 2 Monate später habe ich einen deutschen Song rausgebracht mit einem französischen Titel, der heißt Mon Ami. Mhm. War ein bisschen verwirrend, aber ja, ich habe irgendwie gemerkt, das passt mehr und es fühlt sich irgendwie richtiger an. Mhm. Und es macht so viel Spaß, mit der deutschen Sprache zu modellieren und Songs zu schreiben. Ja, das. Und es ist, wurde auch positiv aufgenommen, der Wechsel.
0: Singst du die alten Songs auch noch oder hast du sie vielleicht sogar auch ins Deutsche? Geht es, dass man einen englischen Song mit der englischen Modulation plötzlich sauber in eine deutsche Sprache
1: bekommt? Ich hatte es mal überlegt, aber irgendwie hat sich das falsch angefühlt, weil der Song ist, die Idee war englisch, der Song ist englisch und irgendwie wäre das nicht richtig.
0: Ich stelle ja fest, wenn ich viel Englisch spreche und auch Englisch dann vielleicht einen Text schreibe, dass ich auch beginne, Englisch zu träumen. Wie war es bei dir, als du noch Englischmusik gemacht hast?
1: Ja, das war tatsächlich so. Mhm. Ja, ich habe auch oft viel in Englisch geträumt. Ich spiele die englischen Songs auf jeden Fall noch live, weil da einfach jetzt auch, sage ich mal, so ein paar Klassiker dabei sind, die dann auch das Publikum hören möchte. Und es macht doch wirklich immer richtig, richtig viel Spaß.
0: Mhm. Ja. Aber jetzt deutsche Sprache und Kompliment dazu, weil wenn man Reinhard May mit als Vorbild hat, dann muss man mit dem deutschen Text modellieren. Lass mich nochmal bei Reinhard May einsteigen. Er ist ja ein klassischer Barde, also ein richtiger Liedermacher.
1: Ja.
0: Du bist eher der Songwriter, dieser Stempel Liedermacher. Vielleicht auch witzige, kabarettistische Lieder schreiben. Ist das was dir vielleicht auch liegen würde?
1: Nee, das ist jetzt nicht so richtig. Also es sind schon eher, sage ich mal, ernstere, melancholische Songs dabei. Ich finde es aber einfach, ich finde es so schön bei Reinhard May, wie er manche Themen beschreibt, wie er das einfach darstellt. Und es sind, wie gesagt, oft so diese alltäglichen Momente. Und das ist, oh, es ist unfassbar gut.
0: Ja. Und er spielt ja auch fantastisch Gitarre.
1: Ja.
0: Das berühmte May-Zupfen.
1: Genau.
0: Ist das was, was du auch drauf hast?
1: So ein bisschen, ja. Ich bin noch dabei.
0: Aber ja. Es ist bewundernswert. Ne? Ja. Starke Worte, starke Interpretation auf der Gitarre.
1: Hast du mal Dingen, man muss ja sagen, Reinhard May steht komplett alleine auf der Bühne. Das finde ich unfassbar toll. Ne?
0: Hast du es mal erlebt?
1: Leider nicht. Ich habe es nicht geschafft, auf ein Konzert zu gehen.
0: Wenn er noch, er wird wieder unterwegs sein.
1: Er wird wieder auf Tour gehen.
0: Ich war in einer Messehalle zuletzt. 8000 Menschen.
1: Ja. Ist der Wahnsinn, oder?
0: Boxen, ein Mikrofonständer. Ja. Noch nicht mal ein Stuhl. Ja. Und ein Mensch mit Gitarre kommt raus und macht 3 Stunden Konzert.
1: Toll. Und da gibt es auch ein Lied dazu. Du musst wahnsinnig sein, rauszugehen, ganz allein.
0: Ist,
1: Wahnsinn.
0: Ja, das ist ein Lied, das beschreibt, was du wahrscheinlich in 3 Tagen auch haben wirst. Ne? Aus Pforzheim erobert man musikalisch ja gerne die Welt. Da gibt's ja einen. Peter Freudenthaler, Fool's Garden, aus Pforzheim in die Welt. Ja. Die waren Nummer 1 in Neuseeland, in Deutschland, Österreich, Schweiz, Schweden. Motiviert es einen, wenn da einer war, mit einer kleinen Band, der plötzlich durchgerutscht ist?
1: Auf jeden Fall, ja, ich finde das toll. Vor allen Dingen einfach, weil die auch immer ihr Ding gemacht haben. Das finde ich klasse, das ist so schön. Ja.
0: Kennst du Peter?
1: Ja, ich kenne Peter und Volker sehr gut. Mhm. Und mit Volker durfte ich jetzt auch zusammenarbeiten bei meinem Album. Er hat mich viel unterstützt. Mhm. Und das ist auch... Sehr schön, ja.
0: Also die Verrücktheit spielt ja auch eine Rolle. Fool's Garden hieß ja die Band. Ja, ne?
1: Genau.
0: Und wir haben gerade über Reinhard May, du musst verrückt sein, da rauszugehen, ganz allein.
1: Ja.
0: Braucht man, wenn man sich entscheidet, Musik zu machen, die Öffentlichkeit zu geben, gehen eben auch diesen leichten, denkst du manchmal auch,
1: ja.
0: So ein leichter Knacks muss da sein?
1: Ja, das ist das ist eine gute Sache, leichter Knacks, ja. Ja, nee, es ist schon manchmal so, dass ich mir schon manchmal so denke, ja, verrückt irgendwie, was ich hier irgendwie eigentlich mache. Ich bin mit meinen eigenen Songs unterwegs irgendwie. Das war zum Beispiel letztes Jahr, gab es diesen Moment. Wir haben letztes Jahr unsere erste Tour gemacht und wir waren im Osten, wir waren in Saalfeld und es war ein eigenes Konzert. Und ich hatte echt Panik. Ich habe gedacht, Jonas, du bist verrückt, du warst noch nie in Saalfeld, wie wird das jetzt? Und dann sagt der Veranstalter beim Soundcheck, ja, Jonas, wir sind ausverkauft. Ich bin vom Glauben abgefallen. Das kann nicht wahr sein. Wir sind ausverkauft. Und das war dann schon echt irgendwie ein ganz besonderer Moment. Und das hat mich sehr berührt in dem Moment, ja.
0: Wie ist deine, ich sag mal, Kommunikationsfläche? Es ist wahrscheinlich Radio Airplay noch nicht so sehr, aber es ist bei dir auch Spotify.
1: Ja.
0: Bist du ganz gut unterwegs, habe ich gesehen. Also wie kannst du dich vermarkten in diesem doch großen Umfeld von jungen Musikerinnen und Musikern?
1: Also ich lege schon sehr viel Wert darauf, tatsächlich live zu spielen. Also wirklich dieses Musik von Hand gemacht, den Menschen einfach direkt irgendwie ein Konzerterlebnis zu bieten. Ja, und das ist tatsächlich ein großer Punkt. Natürlich Social Media, Instagram. Ne? Gibt es jetzt auch eine ganz tolle Reihe, die nennt sich Track by Track, wo ich zu jedem Song von meinem Debütalbum was erzähle.
0: Oh, okay.
1: Ja, das ist ganz schön.
0: Also wer sich vorbereiten will auf in 3 Tagen.
1: Ja. Genau, sehr gerne mal ins Track by Track von meinem Album Viertel vor 8.
0: Kann dann die Jonas Gavril Exegese machen und jeden Song kennenlernen.
1: Genau.
0: Nicht schlecht. Ja. Wir lernen dich gleich nochmal besser kennen, gleich kommen die nicht entscheidenden Fragen des Lebens.
1: Ja.
0: Die Fragen hat sich die Redaktion ausgedacht und in diesem Glas gesammelt. Jonas, du weißt vom letzten Mal, die können ziemlich, also sie können Käse sein, aber auch lustig, ungewöhnlich, aber auch sehr gut. Du entscheidest es selbst. Sei dein eigener Losonkel.
1: So, Achtung.
0: Reiche es mir.
1: Ah.
0: Und du darfst nur eine Antwort mir entgegenschleudern. Entweder Frühaufsteher oder Nachteule.
1: Frühaufsteher.
0: Tatsächlich?
1: Frühaufsteher, ja.
0: Als Musiker, Frühaufsteher.
1: Tatsächlich.
0: Es gibt doch dieses alte Bild, Rock'n'Roll, ne? Also schlafen bis 13 Uhr,
1: genau.
0: Hotelzimmer verwüstet.
1: Ja, dann Whisky.
0: Und dann Whisky und dann bis 4 Uhr wieder, also eher Frühaufsteher.
1: Frühaufsteher, ja. Du, es gibt nichts Schöneres mit einem Espresso, gemütlich auf die Terrasse zu gehen, dann irgendwie ein bisschen Musik zu machen, Klavier zu spielen.
0: Das ist der neue Rock'n'Roll-Espresso.
1: Genau.
0: Finde ich gut. Ich halte es genauso. Deine zweite Frage.
1: So, Achtung. Ja.
0: So, Jonas, Sicherheit oder Abenteuer?
1: Auf jeden Fall Abenteuer.
0: Was heißt es bei dir Abenteuer? Hast du so einen starken Berufsweg auf die Seite mal geschoben? Hast du gesagt, ich will Risiko eingehen, jetzt auch mit der Musik?
1: Sicherlich, ja. Ich mache ganz viele verschiedene Sachen. Ne? Aber ich denke mir einfach oft, einfach machen. Einfach machen. Man weiß nie.
0: Und wo kommt das her, der Glaube an das einfach machen? Höhere Macht, eigene Stärke, Portion Energie mitbekommen?
1: Portion Optimismus, glaube ich.
0: Ja. Ja, sehr schön. Und das dann nimmt man ein Wagnis auch mal auf.
1: Genau, sich. Ja. Und klar, natürlich, vielleicht geht es auch manchmal irgendwie schief, aber es geht immer nach vorn. Irgendwie.
0: Ich habe das Gefühl, das spiegelt sich auch ein bisschen deinen Songs wieder. Da ist auf der einen Seite Melancholie zu hören, aber auch irgendwie so ein ganz sympathischer Lebensoptimismus. Ja. Habe ich das so richtig gehört?
1: Das stimmt, ja. Mhm. Also allgemein ist das Thema von dem Album ist einmal die Vergänglichkeit, gell? Aber auch die Frage, wo geht's hin, was passiert. Mhm. Aber auch, es geht immer nach vorn. Alles macht Sinn. Ne? Und es gibt auch einen Song, der heißt Zufrieden. Mhm. Und das ist ganz schön, weil es gibt auch manche Momente im Leben, da darf man auch einfach mal zufrieden sein. Man darf sich einfach mal zurücklehnen und sagen, es ist einfach alles gut. Mhm. Es ist alles gut, ich bin zufrieden und alles wird.
0: Alles wird, du bist zufrieden, dafür braucht man ein gutes Umfeld. Man macht so eine künstlerische Geschichte nie alleine. Ich weiß, das ist eigene Erfahrung, wenn ich Familie, Freundeskreis, Unterstützerin, Unterstützer hinter dir stehen. Ja. Wie ist es bei dir? Hast du, bist auch sehr gebettet in
1: ein gutes, total. Gutes Umfeld. Also es ist mittlerweile, ich würde sagen, wirklich ein großes, tolles, schönes Team entstanden. Zum einen auf jeden Fall mein Schlagzeuger Markus Sperling, der auf der Platte alles eingetrommelt hat, mit dem ich auch auf Tour gehe. Dann mit dem Volker zusammen, mit dem ich produziere.
0: Von Fool's Garden, also der schon viel, viel erreicht
1: hat. Dann der Florian Schmitz aus der Eifel mit seinem Audiac-Studio. Mhm. Er hat das Mastering und das Mixing gemacht. Gell. Und das ist wirklich wahnsinnig schön, wie das mittlerweile so entstanden ist und wie da gemeinsam einfach die Songs zum Leben erwecken.
0: Wir haben gerade gehört, tolles Umfeld. Mit Volker, Bandmitglied von Fool's Garden, hat einen Welthit geschafft mit Peter Freudenthaler zusammen. Und das ist natürlich das große Ziel, einen Hit zu landen.
1: Ja.
0: Dafür braucht man natürlich auch entsprechend Vertrieb, Plattenverlag.
1: Ja.
0: Wie sieht es bei dir aus? Machst du noch selbst Label oder hast du jemanden gefunden?
1: Also aktuell mache ich größtenteils wirklich alles selber noch. Mhm. Ne? Also ich habe jetzt dankbarerweise für das Album einen Vertrieb gefunden, mit dem ich zusammenarbeiten darf, aus Köln. Er vertreibt mein Album. Mhm. Das heißt, die Platte gibt es dann auch in den nächsten Tagen bei Mediamarkt, Amazon, JPC, überall. Mhm. Und das ist schon, da bin ich sehr stolz drauf, dass das geklappt hat. Ja, aber mal schauen, wo es jetzt noch so hingeht.
0: Bei jungen Künstlern frage ich sehr gerne, wie viel Zeit nimmt denn eigentlich das Management in Anspruch und wie viel kann man noch kreativ sein? Ich kann mir vorstellen, dass du vor so einem Release-Konzert die Platte muss, wie gesagt, in die Märkte, brauchst einen Vertriebsweg. Ja. Du musst dich ja um die Veranstaltung kümmern. Kommt das Kreative dann manchmal ein bisschen zu kurz hier oder so? Du denkst, ach, eigentlich würde ich lieber jetzt einen neuen Song schreiben.
1: Ja, das ist tatsächlich manchmal so, ja. Es ist dann immer so ein bisschen so, man muss so die Waage halten zwischen Prokrastination. Aber es ist auch oft, es hat auch was Positives, weil wenn ich dann manchmal so am Computer sitze und eigentlich so komplett hier in meinem Excel-Modus bin, kommt auf einmal eine Idee. Zum Beispiel jetzt vor ein paar Tagen kam eine neue Songidee auf einmal so angeflogen. Mhm. Die wollte dann festgehalten werden. Mhm. Und ja.
0: Der Reinhard May hat auch darüber geschrieben, über das Thema Anträge schreiben und einen Antrag auf Erteilung
1: eines Antragformulars
0: zur Bestätigung der Nichtigkeit des Durchschlagsexemplars, dessen Gültigkeitsvermerk von der Vertriebsbehörde stand, zum Antrag beim zuständigen Verwaltungsamt. So heißt der
1: Titel. Genau so.
0: Mit diesem Eindruck beenden wir kurz unser Gespräch, denken drüber nach, gleich mehr mit dir. Diese formschöne Tasse in der Lieblingsfarbe von Jonas Gavril könnte er jetzt mit nach Hause nehmen, wenn er richtig performt. Bei
2: Stadt, Land, Quatsch.
0: Jonas, du kennst die Regeln. 30 Sekunden ein Buchstabe, dann muss es aus dir raussprudeln.
1: Oh, aber ich glaube, du kriegst es gut hin.
0: Okay. Wir haben ja schon ein bisschen über Sprachmodulation und Dinge geredet mit dem Reinhard May-Text. Also, wird dir gelingen, bin ich überzeugt.
1: Ja.
0: Wir haben den Buchstaben G für dich ausgesucht. Okay. Das ist ein sehr schöner Buchstabe. Der geht sehr gut.
1: Der geht sehr gut.
0: Wir starten jetzt mit einer Stadt.
1: Göttingen.
0: Ein Land.
1: Griechenland.
0: Ein Tier.
1: Giraffe.
0: Das ist kalt mit G.
1: Glaswasser.
0: Was packt man in den Koffer?
1: Eine Geige.
0: Ein Haushaltsgegenstand.
1: Gartengerät.
0: Jawohl, etwas, das piekst.
1: Gabel.
0: Etwas Essbares. Machen wir weiter, weil die nächste Frage ist so schön. Etwas, das ein Einhorn besitzen würde. Zwar schon Stopp, du hast glaube ich genug gehabt. Wie viel waren es denn?
2: Sieben,
0: richtig. Also Tasse ist gewonnen, Jonas. Aber das ist doch herrlich. Also etwas Essbares, Jonas.
1: Essbares.
0: Mit so ein schönes Gulasch.
1: Also ein Gulasch. Ah,
0: oder Gouda-Käse oder Grünkohl.
1: Oder Gouda.
0: Jetzt kommt das Entscheidende. Etwas, das ein Einhorn besitzen würde. Was könnte das sein?
1: Was ist denn das?
0: Gold. Wunderbar.
1: Gold.
0: Die Tasse ist gewonnen, gleich mehr mit Jonas. Ah,
1: Gold. Darf ich denn die Hand nehmen?
0: Ja. Wir haben eine Tasse Jonas Gavril geschenkt, aber er hat auch hart dafür gearbeitet. Mhm. Wir haben rausgefunden, was Einhörner brauchen mit G. Gold hast du gesagt. So Glitzer haben die doch auch drauf.
1: Ja, immer, stimmt. Ne? Glitzergold.
0: Ja. Glitzergold. Kommen wir zurück zu Musik machen und Musik schreiben.
1: Ja.
0: Du hast vorhin gesagt, ja, natürlich sind es auch eigene Gefühle, sehr viel Dinge, die dich motivieren, auch ein Stück weit Ehrlichkeit. Mhm. Ist es auch etwas, was du brauchst? Also red mal erstmal über mich einen Satz. Ich brauche manchmal die Bühne, damit ich auch über die Reaktion auftanken kann und das rauslassen kann, was mich beschäftigt.
1: Ja.
0: Also ein bisschen Selbsttherapie, ist das bei dir auch so?
1: Auf jeden Fall. Also ich finde es einfach total schön. Du kannst deinen Gefühlen freien Lauf lassen. Du schreibst diesen Song und natürlich willst du dann diesen Song auch zeigen und präsentieren dürfen. Mhm. Und es ist so ein Geschenk, dass ich das darf. Dass ich auf der Bühne stehen darf und den Song spielen darf und es ist auch immer so schön zu sehen, wie jeder dann seine eigene Geschichte irgendwie, sag ich mal, mit der Musik verbindet. Und das ist so ein magischer Moment. Das kann nur live, finde ich.
0: Das kann nur live. Und wenn ich dir sagen darf, du erinnerst mich so ein bisschen an den frühen Johannes Oerding. Also auch sehr gefühlvolle Titel. Schöne Stimme dazu, schön auskomponiert auch.
1: Ja.
0: Komposition auch von dir selbst.
1: Ja, alles selber, ja.
0: Und geht's dir denn auch so, ich weiß, Johannes hat mal gesagt, manchmal überwältigen einen im Zusammenspiel von Publikum und seiner Musik und den Reaktionen manchmal auch die Gefühle. Muss manchmal gucken, dass er den Song auch gut zu Ende kriegt.
1: Ja.
0: Packst dich manchmal auch so?
1: Total. Mhm. Das kenne ich sehr gut. Also ich bin auch ganz ehrlich, auch da in Saalfeld damals, da war es wirklich so, ich musste dann auch einfach weinen irgendwann, weil es einfach so überwältigend war. Ja.
0: Also und, wir schauen jetzt gleich auf dein Release-Konzert. Hoffentlich hältst du es gut durch. Wir sind alle da, alle Freunde, Freundinnen, Familie.
1: Alle,
0: ja. Ja, die Martin Wacker Show, der kleinste Musikclub der Welt. In 3 Tagen gibt es das Release-Konzert von Jonas in Pforzheim. Aber jetzt schon bei mir im Studio. Ein Vorrelease. Was hören wir, Jonas?
1: Blätter im Wind.
0: Freue mich sehr drauf. Ja. Die Bühne gehört dir.
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0: der kleinste Musikclub der Welt.
1: Dankeschön.
0: Jonas, sehr schön, auf unserer kleinen Bühne hier. Was mir deutlich wurde auch nochmal, ist, wie viel Gefühl du in die Stimme auch reinlegst. Hast du eigentlich auch das Thema Gesangsausbildung, wie bist du zu der Stimme gekommen?
1: Alles learning by doing tatsächlich.
0: Ja, toll.
1: Alles selber. Aber ich habe auch gemerkt, die Stimme hat sich tatsächlich jetzt die letzten Jahre nochmal entwickelt. Das ist, wenn ich so alte Songs anhöre, merke ich schon, okay.
0: Ja. Und schön, dass du wirklich für die deutsche Sprache dich entschieden hast. Das gefällt mir sehr gut. Wer ist noch alles mit dabei beim Release? Da kommen noch ein paar Musikerinnen, Musiker dazu.
1: Wir spielen als Duo, Marco und ich. Marco spielt Schlagzeug und Bass, ab und zu auch beides gleichzeitig.
0: Sehr schön.
1: Ich spiele abwechselnd Klavier und Gitarre. Und die Stefanie Walli moderiert an dem Abend.
0: Sehr schön. War auch schon hier. Drauf. War auch schon hier zu Gast.
1: War auch schon hier, gell?
0: Nette Moderatorin.
1: Ja,
0: hast du gut ausgesucht.
1: Ja, ich habe tolle Bücher übrigens.
0: Ja, weiß ich auch. Hat sie auch erzählt. Ja. Jonas, nimm uns noch mit zum Release-Konzert. Wo müssen wir genau hinkommen? Wann geht's los? Und gibt's noch Tickets?
1: Café Luise in Pforzheim. 19 Uhr geht's los. Konzertbeginn ist 19.45 Uhr. Das Album heißt Viertel vor acht.
0: 30. Mai.
1: Und der Eintritt ist frei.
0: Ist frei.
1: Ja, es war mir ganz wichtig, dass jeder die Möglichkeit hat zu kommen. Und ich möchte es auch für die Stadt machen. Pforzheim, ich komme aus Pforzheim und das war mir ganz, ganz wichtig.
0: Jonas, ich drücke die Daumen, dass der Laden rappelvoll wird. Dass wie bei Fool's Garden der eine dabei ist, der sagt, ach, ich könnte euch auch mal dauerhaft im Radio spielen. Und dass dann der Plattenproduzent kommt und dass wir uns dann in 3 Jahren wieder treffen an gleicher Stelle.
1: Ja.
0: Und sagen, Mensch, das ist ja ein Typ für die Hauptbühne. Also, ich drücke die Daumen.
1: Danke, danke, Mann.
0: Alles Gute, Jonas.
1: Danke.
0: Ja? Und ich freue mich auf nächste Woche schon wieder, denn es ist immer schön, solche Gäste zu haben, Geschichten zu erzählen. Sie kommen aus der Region und dann könnt ihr zu Hause noch weiter über diesen Gast reden und vielleicht auch Spotify klicken. Jonas Gavril. Bis nächste Woche. Schönen Sonntag noch. Ciao, ciao.

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0: Liebe Zuschauerinnen und Zuschauer, ich begrüße Sie ganz herzlich zu einer neuen Folge Sportzeit im Hubraum. Seit 2018 stehen die Frauen des Budo-Clubs Karlsruhe in der ersten Judo-Bundesliga. Die Herren standen seit 2018 in der zweiten Bundesliga. Das ändert sich aber dieses Jahr. Sie sind nämlich in die erste Bundesliga aufgestiegen. Seit April läuft mittlerweile die Saison und heute in der Sportzeit begrüße ich ganz herzlich Fabian Schley und Jerome Bechtold. Hallo ihr beide, schön, dass ihr da seid. Als Tabellenzweiter, Jerome, seid ihr in der zweiten Bundesliga Süd im vergangenen Jahr aufgestiegen. Ab wann habt ihr damit gerechnet, dass es so sein könnte? Habt ihr überhaupt damit gerechnet?
1: Ja, also es war ja auf jeden Fall so, dass wir die zwei Vorsaisons schon den Sieg, also die Tabellenführung, mit nach Hause genommen haben nach Karlsruhe und mit der Einstellung auch jetzt reingegangen sind, wenn wir es dreimal in Folge holen werden, dass wir dann auch auf jeden Fall in die erste Bundesliga hochgehen, um halt auch eine neue Challenge natürlich für uns als Mannschaft zu haben und mal ein bisschen andere Mannschaften auch zu sehen. Letztendlich hat es dann nur für den zweiten Platz leider gereicht und haben uns dann aber in der Mannschaft gesammelt dazu entschieden, trotzdem in die erste Bundesliga hochzugehen, weil wir das jetzt halt als einmalige Möglichkeit angesehen haben und die dann auch nutzen wollten natürlich.
0: Und weil Heidelberg auch nicht hochgehen wollte, muss genau, man an dieser Stelle sagen. Wie waren eure Reaktionen? Erste Bundesliga ist ja schon krass.
1: Ja, also wir waren natürlich sehr erfreut, die Möglichkeit zu haben, in die erste Bundesliga hochzugehen und haben es natürlich auch zusammen gefeiert, waren sehr erfreut, haben natürlich jetzt die Möglichkeit nutzen wollen, ja.
0: Fabian, die Herren standen zuletzt 1995 in der ersten Bundesliga. Damit der Aufstieg jetzt was Historisches auch für den Budo-Club?
2: Ja, auf jeden Fall. Es ist so ein bisschen ein Anknüpfen an eine der Hochphasen in unserem Verein. Also Anfang der 90er Jahre war der Budo-Club einer der führenden Vereine im Judo in Deutschland. Wir hatten damals eben auch eine Erstligamannschaft Frauen, eine Erstligamannschaft Herren und da sind wir jetzt wieder. Im Nachwuchsbereich sind wir ja schon seit Jahren mit Top wieder dabei und jetzt eben auch im Seniorenbereich. Das freut uns natürlich.
0: Was ist in der Zwischenzeit passiert? Zwischenzeitlich standet ihr auch mal wieder in der Regionalliga. Wie kam es zu dem leistungsperformenden Kader, den ihr jetzt habt?
2: Also wir sind damals aus finanziellen Gründen aus der Bundesliga irgendwann ausgestiegen, weil es halt ein teurer Spaß leider ist. Und haben dann in der Regionalliga weitergemacht, waren das sehr erfolgreich. Dann waren wir so eine Fahrstuhlmannschaft, erste Regionalliga, zweite Liga, immer rauf und runter. Dann haben wir einfach jetzt wieder ein paar Jahrgänge in Folge gehabt bei den Jungs, die sehr leistungsstark waren, die auch eine gute Gemeinschaft hatten, die zusammengeblieben sind, die nicht zerbrochen sind, wenn sie zum Studium, zur Ausbildung gegangen sind. Und dann haben wir uns in der zweiten Liga eben in der Spitzengruppe etablieren können und genau, und so ging das die letzten Jahre immer weiter und jetzt haben wir halt so einen starken Nachwuchs die letzten drei Jahre gehabt, der sich schon mit 16, 17, 18 eben in der zweiten Liga durchsetzen hat können und deswegen können wir jetzt mit einer Truppe aus unserem Verein eben wieder den Sprung in die erste Liga wagen.
0: Die Truppe hast du von Jeromes Papa übernommen. Dein Papa ist auch im Budo-Club Karlsruhe, war dort jahrelang und ist auch aktuell immer noch Trainer. Wurde dir der Judosport in die Wiege gelegt?
1: Ja, ich würde schon sagen, also seit ich klein bin, kann ich mich eigentlich nur daran erinnern, dass auch meine Eltern beide tatsächlich mich mit auf die Matte genommen haben, ich immer irgendwie so ein bisschen dabei war, natürlich dementsprechend auch eine enge Verbindung zum Judo-Sport, seit ich eben klein bin, habe und damit eben natürlich auch aufgewachsen bin auf jeden Fall.
0: Was zeichnet denn die aktuelle Mannschaft an Stärken so aus, Fabian?
2: Einmal, sie ist jung und deswegen noch ganz frisch im Kopf, also total motiviert, neue Dinge auszuprobieren. Und für den Judoka, glaube ich, auf der Matte selber ist es immer ganz wichtig, auch so eine gewisse Kreativität mitbringen zu können im taktischen Bereich oder im technischen Bereich, um eben auf einem höheren Niveau kämpfen zu können. Und das ist einfach, die sind alle noch frei im Kopf, die können das alle noch. Und insgesamt, das habe ich ja vorher schon gesagt, die sind durch die gesamte Jugend zusammen hochgewachsen. Wir haben ja immer mehrere Jahrgänge zusammen im Training. Ja, also die Erwachsenen trainieren bei uns auch mit den U18, U21ern zusammen. Und dadurch wächst das natürlich als Gemeinschaft und dann trägt man sich so auch ein bisschen weiter. Ja, die Älteren ziehen die Jüngeren nach, die nehmen die Herausforderung an, an denen vorbeigehen zu wollen. Ja, ist auch mal so im Alten mal auf der Matte zu zeigen. Ja, und ich glaube, das ist das, was da jetzt uns beflügelt.
0: Wie war denn für dich der Rollenwechsel? Auf der einen Seite früher an den Großen hochgeschaut und jetzt selbst einer von den Großen zu sein, an dem die anderen hochschauen?
1: Ja, also ich würde sagen, das ist auf jeden Fall ein schönes Gefühl, auch jetzt sozusagen als Vorbild zumindest für die Jüngeren zu dienen und auch als Person, an der sich orientiert wird, geht natürlich auch eine gewisse Verantwortung damit einher, aber ich kann mich auf jeden Fall auch noch ganz klar an die Zeit mit 15, wo ich meinen ersten Bundesligakampf zum Beispiel gekämpft habe, erinnern und weiß noch genau auch, was es für ein schönes Gefühl war, auch mit den Älteren eben zusammen zu kämpfen, so die Interaktion da untereinander, auch unter den unterschiedlichen Altersklassen zu haben. Und ja, ist einfach ein sehr schönes Gefühl, was ich auch so wertschätze.
0: Um das erreichen zu können, was ihr jetzt als Mannschaft erreicht habt, das erfordert natürlich hartes Training. Und liebe Zuschauerinnen und Zuschauer, wir haben das Judo-Training beim Budo Club Karlsruhe mal besucht.
3: Hier im Budo Club in Karlsruhe wird auf Bundesliga-Niveau gekämpft. Denn seit diesem Jahr sind sowohl die Männer als auch die Frauen des Judo-Vereins in der höchsten deutschen Liga unterwegs. Um da mithalten zu können, heißt es unter der Woche konzentriert trainieren.
4: Aufwärmen halbe Stunde, da macht man, man dehnt sich oder so, macht ein bisschen Turnerübungen, locker laufen, dann ein bisschen Techniktraining. Und dann wirft man und danach kämpft man. Halbe Stunde, Stunde macht man, kämpft man dann und ja, gibt sein Bestes.
3: Diego geht schon seit seiner Kindheit zum Judo. Jetzt gehört der 19-Jährige zum Kader der Herren des Budo-Clubs. Für die Bundesliga-Wettkämpfe trainiert Diego nicht nur hart, sondern auch zeitintensiv.
4: Judo halt probiere ich 5-mal, wenn es klappt, natürlich mit Schule und so. Und dann geht man 2-mal die Woche noch laufen und 2 bis 3-mal die Woche auch Krafttraining.
3: Auch Lisa geht für den Budo-Club in der Bundesliga an den Start. Judo macht sie seit 17 Jahren und damit seit ihrem 5. Lebensjahr. Bis Lisa in der Bundesliga kämpfen konnte, war es ein weiter Weg, der mit den ersten Schritten als Anfängerin und den Basics begonnen hat.
5: Also man fängt mit der Fallschule an, also Rolle vorwärts, rückwärts rollen, so seitwärts fallen, dass man weiß, wie man fällt, dass man sich nicht verletzt. Das kennt man so im Alltag, man fällt hin, stützt sich erstmal mit den Händen ab, bricht sich die Ellenbogen oder die Ellen oder so. Deswegen lernen wir als erstes das Fallen. Und dann fängt man mit so Grundtechniken an, also wenn jemand halt anfängt, hier von oben zu schlagen, dass man um die Hüfte geht, dass man den Schlag nicht abkriegt. Genau, und deswegen sind es so die ersten 2 Techniken, die man als Anfänger lernt.
3: Und passend zu den Techniken gibt es auch 2 Übungen, die der Anfänger lernt.
5: Das wäre einmal Ogoshi, würde ich zeigen, und du zeigst?
4: Osotogari.
3: Angst vor Verletzungen haben Lisa und Diego dabei keine. Mit ihrer Erfahrung und ausgereifter Technik wissen sie, wie man sich vor Verletzungen schützen kann. Nach rund 3 Stunden ist das Training dann vorbei und die Erholung kann beginnen, denn das nächste Training lässt bestimmt nicht lange auf sich warten.
0: Jerome, was glaubst du, welche der Teams in der ersten Liga besonders herausfordernd für euch werden?
1: Ja, also Backnang und Abensberg sind auf jeden Fall die Top-Favoriten für die erste Bundesliga. Das werden Mannschaften, die werden sehr schwer zu schlagen sein, auf jeden Fall. Aber wir nehmen die Herausforderung an, schauen halt, dass das Beste rauskommt am Ende. Ja, das wird auf jeden Fall eine Challenge, aber wir versuchen unser Bestes.
0: Gibt es auf der anderen Seite auch Teams, wo du glaubst, da habt ihr weniger Schwierigkeiten?
1: Ja, also wir haben auf jeden Fall die Möglichkeit, jetzt in unseren Heimkampftagen gegen Erlangen und auch Offenburg Punkte zu holen, auf jeden Fall. Und vielleicht auch sogar einen Heimkampftag-Sieg mitzunehmen, was natürlich optimal wäre und ein super schöner Einstand jetzt auch für die erste Bundesliga. Aber ja, das werden wir alles jetzt noch auf uns zukommen lassen und wie gesagt, das Beste rausholen.
0: Fabian, wie schätzt du denn eure Chancen in der ersten Liga ein?
2: Also ich gehe fest davon aus, dass wir den Klassenerhalt schaffen werden. Wenn man Aufsteiger ist, geht es um den Klassenerhalt. Ich sehe das ähnlich wie der Jerome, dass eben Erlangen und Offenbach die beiden Gegner sind, gegen die wir auf jeden Fall gut performen können. Ja. Und alle anderen, das wird eine Überraschung. Ja. Und da muss man halt als Aufsteiger die anderen ärgern. Ja, vielleicht klappt es, vielleicht klappt es auch nicht.
0: Ich möchte, damit sich eure Frauen nicht benachteiligt fühlen, auch mal über eure Frauenmannschaft sprechen, die ja auch durchaus sehr erfolgreich ist, kann man sagen. Trotzdem muss man sagen, dass die Frauenliga anders strukturiert ist. Es gibt seit Jahren mittlerweile nur noch die erste Bundesliga bei den Damen. Woran liegt das?
2: Ja, also im Frauenbereich ist es halt sehr schwierig, Unterstützer zu finden, also sprich Sponsoren, die einen da unterstützen bei der Finanzierung. Und da haben jetzt halt im Laufe der letzten Jahre auch viele Vereine leider aufgegeben, Ihre Mannschaften zurückgezogen und deswegen ist halt die Frauenliga anders gestaffelt. Das heißt, man hat die zweite Liga aufgelöst und alle verbliebenen Bundesligisten in mehrere Staffeln über Deutschland verteilt, die dann eine Playoff-Runde auskämpfen.
0: Was glaubst du, wie schätzt du die Chancen der diesjährigen Saison für die Frauen ein?
2: Das wird spannend. Also wir können die Playoff-Runde erreichen, würde ich sagen, mit dem Kader, den wir haben. Wir haben halt einen sehr jungen Kader, also der Großteil der Mannschaft ist unter 21. Wir haben ganz viele dabei, die noch in der Jugendmeisterschaftsrunde mitkämpfen können, also unter 18 sind. Aber es ist nicht so, dass die anderen Mannschaften mit Kadern glänzen können, die ganz weit weg von uns sind. Es gibt zwei Mannschaften, Backnang und Speyer. Das ist wie bei den Herren Abensberg und Backnang, die in einem anderen Niveau sind. Ja, die werden auch die deutsche Meisterschaft unter sich ausmachen, gehe ich davon aus. Und alle anderen ist an einem guten Tag möglich zu gewinnen.
0: Drücken wir auf jeden Fall die Daumen. Vielen Dank, ihr beiden, dass ihr heute hier wart. Und liebe Zuschauerinnen und Zuschauer, bedanken uns auch bei Ihnen fürs Einschalten. Tschüss, machen Sie es gut und sportliche Grüße aus dem Hubraum.

Der Europapark. Er ist nicht nur der größte seiner Art in Deutschland, sondern auch einer der beliebtesten Freizeitparks weltweit. Doch das war nicht immer so. 50 Jahre Geschichte stecken hier drin. Jedes Fahrgeschäft, jede Show und jedes Hotel kann davon erzählen. Zum großen Jubiläum dieses Jahr wollen wir tief in diese besondere Erfolgsgeschichte eintauchen.

0: Sternchen, die auch gratulieren wollen zum 50. Geburtstag des Europaparks. Die einen kennen den Park schon seit Jahren, bei den anderen war es Liebe auf den ersten Blick.
1: Also ich habe mir mal gedacht, ja, das ist ein kleiner, süßer Park, aber das ist ja eine eigene Welt hier und die wächst und wächst und wird immer besser.
2: Egal, wo man ja hinschaut, es ist so viel Liebe zum Detail. Dieses Europa-Leben, ne? Die Pizza in Italien und die Pommes von Holland, hier kann man wirklich alles erleben.
3: Achterbahn ist, weiß ich nicht, ob das an dem Alter liegt, aber Achterbahn ist irgendwann, ich fahr die dann mit meinen Patenkindern, du auch so, als wenn das total geil war, aber Arthur ist so eher mein Ding.
4: Hier dieses Weltoffene, das Europäische hier in Südbaden so verankern, so leben und Menschen aller Generationen glücklich machen, das ist richtig schön.
5: Wer kennt dieses kleine Gnomendorf in der Zauberwelt der Diamanten? Ganz toll. Ich glaube, die meisten haben das noch nie entdeckt. Da bin ich mit meinem Sohn, der klopft an Türen, ob jemand rauskommt. Da kommen ja auch so Sounds. Es gibt Ecken im Park, an alle Parkfans, die habt ihr noch nicht gesehen. Schaut mal genau hin.
1: Ich habe meinen 30. Geburtstag hier gefeiert, in Griechenland damals. Es war ein ganz, ganz tolles Fest.
6: Ich war vor 45, 44 Jahren schon hier mit meinem Sohn. Da war sie noch nicht auf der Welt. Da sind wir Auto gefahren und so weiter. Und das war schon damals hervorragend. Und ich merke, wie der Park wächst. Herausragend.
0: Gefeiert wird natürlich auch Weltklasse. Rund 1000 Gäste sind extra angereist, um der Familie Mack zu gratulieren. Die Party? Eine elegante Gala mit atemberaubenden Artisten und faszinierenden Show-Einlagen. Und einem nostalgischen Blick zurück. 50 Jahre zu den ersten Anfängen.
7: Keine Marktanalyse der Welt hätte uns damals Mut gemacht, an einem kleinen Ort wie dem Fischerdörfchen Rust einen Themenpark zu bauen. Aber wir hatten Mut. Auf alle Fälle gelten bei mir die 4 M's. Ohne denen könnte man keinen Park wie diesen führen, nämlich man muss Menschen mögen.
0: Der Mut hat sich gelohnt. Es ist der 12. Juli 1975, der große Eröffnungstag. Die Sonne scheint und mehrere tausend Menschen wollen in den Park. 13 Attraktionen warten darauf, erobert zu werden. Und der erst 25-jährige Roland übernimmt die Geschäftsführung. Alles läuft perfekt. Aber der Weg zur erfolgreichen Eröffnung, der war gar nicht so leicht. Es fängt schon bei der Standortsuche an. Das damalige Fischerdorf Rust, das wurde eher zufällig entdeckt.
8: Dann gab es einen Tipp von meinem Schwiegervater, geh doch mal nach Rust, da gibt es einen kleinen Märchenpark. Und als ich über den Zaun geschaut habe, in diesen verträumten alten Schlosspark, da war alles klar, hier müssen wir hin. Hier haben wir die beste Voraussetzung, um so etwas zu bauen.
0: 16 Hektar groß ist das Gelände rund um das Schloss Balthasar mit dem Märchenpark. Zwar hat die Familie Mack seit Generationen eine eigene Firma, die Achterbahnen in die ganze Welt exportiert. Aber einen eigenen Park, das traut ihnen damals kaum jemand zu. Franz Mack sagte damals:
9: Am Anfang haben uns die meisten für verrückt erklärt. Wir galten als Exoten ohne Aussicht auf Erfolg.
0: Die Pessimisten von damals, die täuschen sich alle. Denn nicht nur die Eröffnung ist ein voller Erfolg. Auch die kommenden Jahre gibt es nur eine Richtung, nach oben. Der Park, er wächst und wächst. Zaubergarten, Bimmelbahn und Alpenpiste sind zwar schön, aber noch nicht genug. Eine neue Attraktion soll her. Die Ideen sprudeln. Und bald steht sie. Eine Wasserbahn mit steilen Schluchten, tosenden Wasserfällen. Rein in den Baumstamm und raus durch das wilde Wasserlabyrinth.
8: Es war in der Tat eine der ersten großen Attraktionen im Park, aber es war auch eine Herausforderung für das Herstellungswerk, weil wir bis zu dem Zeitpunkt noch keine Wasserbahn gebaut hatten.
0: Die Herausforderung gelingt und der waschechte Wasserspaß ist bis heute ein Publikumsliebling. Der Urvater von alledem, Franz Mack. Nicht nur ein Vollblutunternehmer, sondern ein Mann mit Vision. Und einer Familie, die immer hinter ihm steht. Nur gemeinsam konnten sie so das Mini-Europa erschaffen, das damals wie heute für maximale Begeisterung sorgt. Und übrigens, noch jemand feiert in diesem Jahr 50. Geburtstag. Die Euromaus, Liebling aller Kinder. Sie ist von Anbeginn dabei, aus gutem Grund.
8: Irgendwann haben wir gespürt nach dem Themenpark-Konzept, dass es auch was für Kinder braucht, dass wir einen Talisman brauchen. Wir haben dann mit einer Ratte gestartet. Das hört sich jetzt fast schon schaurig an. Und so hat sich die Euromaus aus einer Ratte zu einem ganz liebenswerten Tier entwickelt, hat mittlerweile auch eine Schwester bekommen mit Edda. Und was heute draus wurde, das sehen wir. Bücher, Filme, die Michael jetzt umsetzt.
10: Er ist der viermalige Grand Prix-Champion.
2: Jetzt passiert es wirklich.
0: Gemeint ist der Sprung in die multimediale Zukunft des Europaparks. Ein 90-minütiges Kinoabenteuer, das Ed und Edda rund um die Welt führt. Grand Prix of Europe. Der erste Kinofilm von MacMagic, entwickelt mit Warner Brothers. Da stecken Action, Arbeit und Herzblut drin.
11: Wir waren eben über 2,5 Jahre an dem Film dran, mit über 200-300 Leuten. Ich sagte, wir werden ihn ja weltweit in die Kinos bringen. Also das heißt nicht nur in Europa, sondern weltweit. Das heißt, wir sind bis auf China, glaube ich, in jedem Land vertreten. Und insofern, ja, die weite Welt ist mein Feld. Und war eine tolle Arbeit, 2,5 Jahre jetzt intensiv. Und sind wir einfach glücklich, dass wir heute hier sind dann mit diesem Ergebnis.
10: Du bist gefeuert.
2: Vielleicht bin ich ja wirklich nur eine unbedeutende Jammer.
0: Ed und Edda begeben sich in ihrem ersten Animationsabenteuer auf die Überholspur. Und nehmen die Zuschauer mit in ein wildes Rennen voller abgefahrener Erlebnisse.
11: Ja, auf jeden Fall ist man stolz, wenn man natürlich so einen schönen Film machen darf. Wenn man seine Kindheitserinnerung, nämlich Ed und Edda, selber auf die Leinwand bringen kann. Super, also da besser geht gar nicht.
0: Neues Wagen, das hat sich im Europapark bewährt. Und Neugierde, die treibt ja nicht nur die Familie Mack um. Sondern vor allem die Besucherinnen und Besucher hier im Park. Ganz egal, ob man jetzt eher wegen des Nervenkitzels oder der Nostalgie herkommt.
12: Die Märchenbahn, die bin ich mit meiner Mama gefahren damals, weil die fährt normalerweise keine Achterbahn. Aber das hat sie sich dann doch getraut.
13: Das ist eine Mischung aus Kindheit, Erwachsensein, ist einfach schön gestaltet, alles super gemacht.
14: Also meine Lieblingsachterbahn ist die Voltron, weil ich mag auf das Feeling.
15: Der Park ist genauso alt wie ich und ich war schon als 5- oder 6-jähriger Junge hier.
16: Ich bin groß geworden mit dem Europapark und viele schöne Erlebnisse hier gehabt.
17: Meine ist auch die Wasserachterbahn, weil man da so nass wird und das rückwärts runterfahren hat mir gefallen.
18: Wir haben früher richtige Familienausflüge gemacht mit Oma, Opa, Tanten, Onkels. Sind wir wirklich mit 15 Leuten gewesen. Das sind so die schönsten Erinnerungen bei mir tatsächlich.
19: Ich war schon als ganz Kleine immer mit meiner Familie hier und deswegen sehe ich das so richtig als Kindheitserinnerung.
0: Internationale Auszeichnungen bestätigen, was viele hier eh schon fühlen. Das ist der beste Freizeitpark der Welt. Das Erfolgsrezept? Familiärer Zusammenhalt. Und der Blick für das, was wirklich zählt.
8: Er hat ja immer gesagt, wir wollen nicht der Größte sein, sondern der Park mit der besten Qualität. Und ich hoffe, dieses Gen und diesen Anspruch kann ich an die nächste Generation übertragen.
0: Gemeinsam mit all ihren Mitarbeiterinnen und Mitarbeitern haben die Max so eine ganz eigene Vision von Europa entworfen. Dafür gibt es lobende Worte von denen, die sich als Staatsmänner und Frauen auf dem internationalen Parkett bewegen.
20: In einem Tag von Skandinavien nach Andalusien und von Griechenland bis Irland. Das schaffen nicht einmal Reiseveranstalter, die Europa in 7 Tagen anbieten. Dafür muss man nach Rust kommen. wo vor 50 Jahren eine unternehmerische und eine europäische Erfolgsgeschichte begonnen hat.
3: Freude erleben und Freude teilen, das ist für uns Menschen Lebenselixier. Freude verbindet. Wie auch der Europapark Menschen verbindet, und zwar über Grenzen hinweg.
21: Grenzenlose Freude. Dafür steht der Europapark. Seit 50 Jahren und natürlich auch in Zukunft. Denn hier im Europapark Ruß hört die Party eigentlich nie so wirklich auf.
4: Herzlichen Glückwunsch, 50 Jahre Europapark.
22: Happy Birthday, Europapark.
23: Happy Birthday, Europapark.
24: Happy Birthday, Europapark.
25: Happy Birthday, lieber Europapark, auf die nächsten 50 Jahre.
26: Happy Birthday, Europapark.
27: Happy Birthday, Europapark. Oder wie wir auch gerne sagen, alles Gute zum Geburtstag.
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1: Noch bis zum 8. Juni heißt es in Karlsruhe wieder Action, Spaß und Kulinarik. Die Karlsruher Frühjahrsmess bietet jede Menge Attraktionen und Highlights für die ganze Familie auf dem Messplatz. Familientag ist am Mittwoch, den 3. Juni. Baden-Baden feiert 5 Jahre UNESCO-Welterbe mit einem Wochenende und einem großen Festtag am Sonntag. 3 Tage lang öffnen sich historische Orte, Parks und Wandelhallen für Führungen, Ausstellungen und Begegnungen. Das kulturelle Erbe Baden-Badens wird so lebendig. Mehr Infos gibt es unter baden-baden.com. Diskriminierung bleibt nicht folgenlos. Der Christopher Street Day in Karlsruhe stellt in diesem Jahr daher die psychosoziale Gesundheit von queeren Menschen in den Mittelpunkt. Auf dem Marktplatz findet daher ganztägig ein Familien- und Begegnungsfest mit Bühnenprogramm, Infoständen, Musik und Aktionen für Kinder und Jugendliche statt. Ab 13 Uhr startet dort auch die Demo-Parade, die durch die Innenstadt zieht.

0: Paco und Leo sind beste Freunde. Die beiden Esel gibt es nur im Doppelpack. Ohne den jeweils anderen geht nichts. Paco und Leo sind Therapietiere. Zusammen mit zwei weiteren Eseln sollen sie Patienten mit psychischen Erkrankungen wie Burnout oder Depressionen die Chance bieten, wieder ins Leben zurückzufinden.
1: Was machen die Esel? Gehen sofort an den Rand.
0: Eine von ihnen ist Christiana Adam. 26 Jahre lang hat Christiana Adam an einer Grundschule in Baden unterrichtet. Dann plötzlich schlägt ein Vorfall ihre Welt in Trümmer und lässt sie traumatisiert zurück. Über die Details möchte sie vor der Kamera nicht sprechen. Zu sehr nimmt das Erlebte sie auch heute noch mit, mehr als ein Jahr später.
2: Ich hatte nach 3 Hörstürzen und einem Tinnitus auch eine starke Geräuschempfindlichkeit, die ich leider immer noch habe. Entwickelt und habe mich so ein bisschen auch zurückgezogen aus Freundschaften, bin dann deshalb auch in der Therapie gelandet und die Esel, die holen einen ganz gut ins Leben zurück. Also in dem Moment, wo man entschieden hat, jetzt bitte keine Menschen mehr, können einem die Esel da viel geben.
0: Coach Bettina Mutschler erklärt Christiana, wie sie mit den Eseln Kontakt aufnehmen soll. Langsam und behutsam

0: muss sie sein. Die Tiere sollen von selbst zu ihr kommen, weil sie den Kontakt von sich aus wollen.
1: Das, was dann passiert, wenn der Esel wirklich echt ist und bei sich ist und das tut, wonach ihm steht und was sein Bedürfnis ist, das ist, was gerade Menschen mit einem Burnout, die haben ja einen Burnout, weil sie eben nicht bei sich geblieben sind, weil sie nicht Nein sagen konnten, weil sie immer den anderen zuliebe was gemacht haben. Und das dann gespiegelt zu kriegen, dass es Individuen gibt, die das können und denen dann auch niemand böse ist und die sich das wirklich rausnehmen können, was sie brauchen, diesen Spiegel zu kriegen, das ist die Kraft, die da drin steckt für mich.
0: Paco lässt Christiane an sich heran, stellt eine Verbindung zu ihr her. Die Patientin kann mit Tieren umgehen. Sie hat längere Zeit im Tierrettungsdienst gearbeitet und führt regelmäßig einen Hund spazieren. Durch den Kontakt mit Paco und Leo muss sie zurück ins Hier und Jetzt. Vor der Realität flüchten geht nicht. Eigentlich sei das ihr Bedürfnis, sagt sie. Das sei Teil ihres Traumas.
2: Dass man eigentlich ja erstmal alles abschottet. Was rundherum passiert und gerne eigentlich in Ruhe gelassen werden will. Und dass man das bei Eseln aber gerade nicht kann. Also Esel kommen, Eseln fordern einem auf. Bei Eseln muss man in dem Moment ganz bei sich sein. Man hat da gar keine Zeit, über seine Probleme nachzudenken, weil so ein Esel, wenn der merkt, okay, die ist nicht bei sich, dann straft er das, indem er anfängt zu fressen, indem er stehen bleibt. Und in dem Moment muss man ja wieder reagieren. Also das heißt, die Esel haben eigentlich die Möglichkeit gefunden, einen da ganz, ganz schnell zurückzuholen und ganz, ganz schnell wegzubringen von schlechten Gedanken, die man hat. Und deshalb sind es für mich die idealen Therapietiere.
0: 7 Wochen lang war Christiana nach dem für sie traumatischen Erlebnis in einer nahegelegenen Privatklinik. Im Gespräch mit ihrem Therapeuten kam die Idee auf, neben der herkömmlichen Gesprächstherapie auch die tiergestützte Therapie auszuprobieren.
3: Tiere machen einfach die Therapie spannender, interessanter. Wir sprechen davon, dass der Erfahrungsraum eine andere ist. Normalerweise ist es ja so, dass wir in der Psychotherapie viel reden wir Psychotherapeuten, und mit Tieren kommt einfach sehr viel Körpersprache, Mimik, Gestik mit rein, und Tiere reagieren auch ganz anders. Und das macht es natürlich total spannend. Man kann viele Dinge ausprobieren, die man so normalerweise in der Psychotherapie, im normalen geschützten Therapieraum nicht ausprobieren könnte.
0: Dr. Rainer Wohlfahrt vermittelte die Patientin an seine Frau, Bettina Mutschler, mit der die Privatklinik eine Kooperation pflegt. Durch den Kontakt zu den Eseln soll Patientin Christiana wieder zu sich finden und ihr Trauma überwinden. Fellpflege und Streicheleinheiten haben etwas Meditatives. Christiana liebt die Ruhe, die die Tiere ausstrahlen.
2: Esel plärren nicht gleich los. Das ist ja sehr angenehm jetzt für mich mit Geräuschempfindlichkeit. Die nähern sich ja sehr behutsam. Und mit Eseln spazieren gehen, da kommt man zurück ins Leben. Ja, also, und die sind natürlich sehr kuschelig und suchen Nähe.
0: Nähe zulassen, das fällt Christiana trotz ihres Traumas leicht. Eine Herausforderung für sie ist es dagegen, den Tieren Grenzen zu setzen. In der Therapiestunde soll sie Paco und Leo von einem saftigen Weidenzweig fernhalten.
2: Leo, stopp!
0: Ihre Körpersprache soll den Eseln ihre Grenzen aufzeigen. Aber die Tiere sind schlau. Gemeinsam überlisten sie die Grundschullehrerin und teilen sich das Festmahl. Ganz wie beste Freunde das eben machen.
1: Dieses Grenzen setzen, da habe ich viel mit ihr dran gearbeitet, weil es ihr sehr schwer fiel, dem Esel auch ein Nein zu geben. Und dann so dieser Vergleich auch, ja, mit den Schülern geht das, mit dem Esel geht das nicht so gut, warum nicht? Ist aber auch wichtig, weil der Esel soll mich ja ernst nehmen. Und ich darf diese Position hier beziehen und ich darf sagen, nein, du kriegst es jetzt noch nicht, du kriegst es erst später. Und dieses sich dann durchsetzen und überwinden, das zu tun, obwohl das Gefühl sagt, ich würde es ihm gerne gleich geben. Das war, glaube ich, so die Hauptgeschichte.
0: Was Christiane Adam in den Therapiestunden mit den Eseln klar wurde, nimmt sie mit in das Gespräch mit ihrem Therapeuten. Zusammen arbeiten sie die Erkenntnisse heraus. Was war für die Patientin herausfordernd? Wie hat sie sich in der Beziehung zu den Eseln gefühlt?
3: Ich glaube, dass der ganze Therapieprozess doch enorm gewonnen hat durch diesen Kontakt mit den Tieren. Und dass man das, was da passiert ist immer wieder, sie war ja auch zur Versorgung da von den Tieren, dass man das im Therapieprozess wieder aufgreifen konnte und immer wieder diesen Bezug, und der ist ganz wichtig, dass es nicht stehen bleibt, sondern dass man immer wieder diesen Bezug schafft, was habe ich bei den Tieren.

0: Faszinierend erlebt, was war da los, wie ging mir das mit den Eseln und dass ich dann entsprechend gucke, wie wäre der Übertrag zu den Menschen, wie ist es in meinem Alltag, dass es nicht so ein nettes Erlebnis ist, ich bin jetzt mal wandern gewesen mit den Eseln, ich habe die mal gestreichelt, ich habe die mal gestriegelt, sondern dass man wirklich immer wieder Beziehungen schafft, was bedeutet das für meinen Alltag und dann wieder neue Ziele für die Therapie setzt und wieder neue Ziele für die tiergestützte Therapie setzt.
1: Nach der Stunde im Rondell geht es für Paco und Leo endlich nach draußen spazieren. Für die traumatisierte Patientin Christiana Adams bedeutet das neue Herausforderungen. Denn Paco und Leo sind vorsichtige Tiere. Über diese seltsamen Rillen im Boden laufen sie nicht immer so selbstverständlich. Heute klappt das sehr gut. Ein Hindernis bleibt aber diese kleine Holzbrücke über den sprudelnden Bach. Trotz der Extra-Einladung will Leo nicht. Bettina Mutschler muss ihn davon überzeugen, dass die Brücke sicher ist. Da sind viele Nerven nötig.
2: Dadurch, dass Esel nicht in Hierarchien leben, sondern jeder Esel immer für sich entscheidet, ob er den nächsten Schritt tut oder nicht, sind die extrem bei sich und die kleben aneinander, sagt man, und wir sehen ja auch bei denen, da gibt es immer den besten Freund und ohne den besten Freund geht man nicht gerne wohin, aber trotzdem entscheidet jeder Esel, auch wenn wir unterwegs sind, ob er jetzt unter der Schranke durchgeht, über die Brücke geht und das Gefühl dann zu haben, ja, wenn der mit mir mitkommt, dann kommt er mit mir mit und läuft halt nicht seinem Chef hinterher.
1: Der Esel ist sein eigener Chef und in dieser Position entscheidet Paco, dass das Gras am Wegesrand grüner und saftiger ist als das Gras zu Hause. Ziehen und Zerren helfen da nicht. Patientin Christiana Adam muss Überzeugungsarbeit leisten. Gegen den Vorwurf, sie würde die Esel quälen, weil sie sie immer wieder mit fremden Menschen zusammenbringe, wehrt sich Bettina Mutschler.
2: Wir suchen Tiere aus, die möglichst von ihrer Persönlichkeit stabil sind, die selber nicht traumatisiert worden sind. Dann werden die lange vorbereitet. Ich habe über ein Jahr mit denen praktisch alleine gearbeitet, um die vorzubereiten, dass die Sachen kennenlernen. Dann bin ich mit Menschen, mit nicht belasteten Menschen erst gekommen, dass die sich daran gewöhnen, dass da eben auch andere Menschen kommen. Und dann erst haben wir mit Patienten angefangen. Und dadurch, dass die nie gezwungen werden, dass die immer weggehen können. Und wir haben auch Interventionen, eine Stunde oder zwei Stunden und dann kommen die Esel für 10 Minuten. Und den Rest der Zeit beobachten wir die oder reden über die, weil die in dem Moment nicht das Bedürfnis haben zu kommen. Das ist ganz schwer auszuhalten, sowohl für den Klienten als auch für mich, weil die Leute zahlen ja für Eseltherapie oder Eselcoaching. Aber das bin ich den Tieren schuldig, denke ich.
1: Jeder Esel hat laut Mutschler eine Art Arbeitsschwerpunkt. Leo beispielsweise sei sehr sensibel und fühle sich besonders zu traurigen Menschen hingezogen, um sie zu trösten.
2: Was mich sehr ergriffen hat, war eine Patientin, die war sehr ernst die ganze Zeit und sehr, sehr praktisch orientiert. Und irgendwann saßen wir dann da und sie hat den Leo in den Arm genommen und hat eine Viertelstunde lang herzergreifend geweint. Also wirklich, war auch für mich gar nicht so einfach auszuhalten. Und als wir dann runtergelaufen sind und als eigentlich die Aktion schon vorbei war, hat sie mir erzählt, dass sie sich 30 Jahre lang das Weinen verboten hat. Und seit einem Jahr versucht sie wieder zu weinen und es ist ihr nicht geglückt. Und Leo hat es ermöglicht.
1: Die tiergestützte Therapie gehört in Deutschland zu den alternativmedizinischen Behandlungsformen. Die Kosten werden von den Krankenkassen nicht übernommen. Bettina Mutschlers Patienten sind Privatpatienten. Sie zahlen die Stunden aus eigener Tasche. Für jeden sei eine tiergestützte Therapie nicht geeignet, sagt Dr. Rainer Wohlfahrt.
0: Beim Patienten kommt es natürlich darauf an, hat er eine Affinität zu den Tieren, mag er die, kann er eine Beziehung zu diesen Tieren aufbauen. Und wir haben auch viele Patienten, die sagen, nö, das möchte ich nicht, das ist uninteressant für mich. Dann ist vielleicht Kunsttherapie oder Gestaltungstherapie oder Körpertherapie die bessere Therapie, Erfahrungstherapie, als jetzt die tiergestützte Therapie mit den Eseln. Also es hat sowieso eine Grenze vom Tier her, aber natürlich auch von den Patienten her. Die sind ja frei in ihrer Entscheidung, können sagen, das möchten sie machen oder möchten sie nicht machen.
1: Christiana Adam ist froh über die Stunden, die sie mit Paco, Leo und den anderen Eseln verbracht hat. Für sie sei die Arbeit mit den Tieren der erste Schritt zurück in ein normales Leben nach ihrer traumatischen Erfahrung gewesen. Die Beziehung zu Tieren im Allgemeinen will sie auf jeden Fall weiter pflegen.
3: Da reicht ja schon der Nachbarhund und da reicht ja schon, dass man eigentlich das Vertrauen wiedergewonnen hat und dass man sagt, okay, ich habe mich jetzt rangetastet, ich bin jetzt über die Esel wieder, habe wieder Vertrauen gefunden, habe natürlich auch hier tolle Menschen kennengelernt.
1: Zu Paco und Leo jedenfalls hat die Grundschullehrerin eine Art Freundschaft aufgebaut. Und zur Belohnung für ihre Arbeit gibt's sogar ein paar leckere Karotten.

Also bei mir war das so, ich bin mit 10 zur Jugendfeuerwehr. Mein Vater war schon bei der Feuerwehr. Das war dann irgendwie schon seit der Jugendfeuerwehr immer direkt mein Traumberuf. Also das Faszinierende, das sind zum einen mal die roten Autos mit dem Blaulicht. Ja, das ist ja das, was eigentlich so jedes Kind irgendwie fasziniert. Und wie gesagt, das ging bei mir nie weg, diese Faszination. Und aber dann ist natürlich auch, wir arbeiten auf einer Schicht mit 30, 35 Mann. Das macht einfach wahnsinnig viel Spaß, mit einem Kollegen 24 Stunden zusammen zu sein. Wenn dann ein Einsatz kommt, man hilft Leute, die man gar nicht kennt, aus der schwierigsten Lage. Ja, man macht es immer nur besser, wenn man kommt. Und das macht einfach unheimlich viel Spaß. Man weiß nie, was passiert. Ich komme jetzt heute Morgen hierher, bin jetzt 24 Stunden hier. Und wenn ich morgen heimgehe, das kann jetzt sofort bimmeln, das kann heute Nacht um 3 bimmeln und dann geht's los und dann von 0 auf 100. Und das ist einfach das, was einfach wahnsinnig viel Spaß macht. Also unser Dienst beginnt morgen um 8 Uhr mit einer sogenannten Fahrzeugübernahme, wo man einfach seine Sache, seinen Helm aufs Auto legt, überprüft, ob sein Handwerkszeug für den Tag alles da ist. Kurz danach treffen wir uns im Wintergarten zum Antreten. Da sagt der Wachabteilungsführer, was liegt an, wer hat welche Aufgabe. Wir haben nämlich von 8 Uhr morgens bis 18 Uhr abends interne Arbeitszeit. Das bedeutet, jeder ist in seiner Werkstatt tätig. Ich jetzt als Beispiel in der Atemschutzwerkstatt. Dort geht man seiner Tätigkeit nach. Man ist natürlich jederzeit ausrückebereit. Wenn die Durchsage kommt und wenn es gongt, dann müssen wir natürlich ausrücken.

Wir sind jetzt hier zu einem Brandmelder-Alarm alarmiert worden. Das kann jetzt einfach sein, dass da drinnen irgendwie entweder natürlich es brennt irgendetwas oder es kann auch öfters mal sein, dass zum Beispiel gekocht wird und dann von dem Kochen geht dann der Dampf, sage ich jetzt mal, einfach nach oben und löst einen Rauchmelder aus. Und das kann einfach mal eine Fehlauslösung sein. Das Ganze erkunde jetzt die Kollege. Ja, also bei einem Fehlalarm müsste dann im Prinzip, es kommt natürlich dann immer drauf an, warum kam es zu diesem Fehlalarm? Hat da jemand gearbeitet, wo da hätte nicht arbeiten dürfen, zum Beispiel durch Flex, Schleifarbeit oder wie auch immer. Das muss dann im Prinzip nachträglich einfach durch unsere Verwaltung geklärt werden. Und dann entscheidet die nachher, ob der Verursacher oder wer auch immer dann bezahlen muss oder ob das ein kostenfreier Einsatz ist, genau. Also ich bin jetzt als Maschinist eingesetzt. Ich bin also der Fahrer von dem Löschfahrzeug, wie man sieht. Und wenn es da jetzt brennen würde, dann würde ich die Pumpe bedienen, würde das Fahrzeug bedienen, würde also die Kollegen einfach vom Fahrzeug aus unterstützen. Jetzt kam gerade über Funk schon die Meldung GV, das heißt bei uns einfach Gefahr vorüber oder Gefahr vorbei. Und dementsprechend kommen die Kollegen jetzt zurück, wir sitzen auf und fahren wieder Richtung Wache. Also es ist schon die Mehrheit, dass es tatsächlich Fehleinsätze sind, aber man darf es natürlich nie auf die leichte Schulter nehmen oder auf der Anfahrt schon denken, ah, es ist ja eh nichts, weil es gibt natürlich auch mal Brandmeldeanlage-Einsätze, wo sich dann nachher bestätigt, dass es tatsächlich brennt. Ja gut, ich sage es mal so, als Feuermann ist natürlich immer was Schönes, wenn man irgendwo ein Feuer löschen kann. Ne? Und da hat, ja, mein, das heißt jetzt schön, das ist ja nie schön, wenn es irgendwo brennt, aber wenn man dann als Feuermann das mal umsetzen kann, was man in der Ausbildung lernt, dann ist das natürlich schon schön. Und auch so gibt es immer wieder schöne Einsätze, wenn man irgendwo einfach hinkommt. Das sind auch Kleinigkeiten, oftmals eine gestürzte Person. Man kommt dahin, kann einfach kurz Erste Hilfe leisten, bis der Rettungsdienst eintrifft. Oder kann es einfach irgendwie die

Situation verbessern, dann sind es eigentlich alles schöne Einsätze, genau. Mir hatte mal einen Einsatz, da lag einer unter einer Bahn und hat tatsächlich noch gelebt und musste dann die Bahn anheben, musste den da befreien. Das hat auch alles nicht ganz so toll zum Anschauen. Das ist natürlich schlimm, aber ich persönlich finde auch schlimm, wenn es dazu kommt, dass Personen wochenlang leblos in ihrer Wohnung liegen. Also das finde ich ganz besonders schlimm, weil ich dann einfach denke, die haben keine Angehörige, die haben keine Freunde, Familie, wo sich darum kümmert. Wenn ich einfach an mein privates Umfeld denke, irgendwie, da würde es nie dazu kommen, dass da irgendjemand aus der Familie oder aus dem Freundeskreis wochenlang allein in der Wohnung liegt, weil einfach jeder sich irgendwie um den anderen kümmert. Also wir stehen jetzt hier vor dem Löschzug der Feuerwehr Karlsruhe. Genau, der Löschzug besteht aus einem Einsatzleitwagen. Mit dem wird einfach der Einsatzleiter schnell zur Einsatzstelle gebracht. Wir haben hier das erste Hilfeleistungslöschfahrzeug. Dann haben wir die Drehleiter, die dazugehört. Und das zweite Hilfeleistungslöschfahrzeug, das annähernd identisch ist zu dem ersten, genau. Also im Prinzip ist es so, es gibt verschiedene Einsatzstichworte. Es fährt nicht immer alles. Das denkt man ja oft, es kommt immer die Feuerwehr mit einem riesengroßen Löschzug. Es gibt Einsatzszenarien, als Beispiel ein kleiner Papierkorbbrand, da braucht man nicht eine Drehleiter und weiß Gott wie viele Fahrzeuge. Da würde es dann in unserem Fall das Hilfeleistungslöschfahrzeug 2 ausrücken. Ja, dann gibt es Einsatzszenarien, zum Beispiel hilflose Personen in Wohnung. Da ist schon irgendwie eine Person in der Wohnung gestürzt als Beispiel. Es ist kein Angehöriger mit einem Schlüssel verfügbar und ein Nachbar hört die Person um Hilfe rufen. Dann kommt auch die Feuerwehr. Da würde man dann mit dem Hilfeleistungslöschfahrzeug 1 und der Drehleiter ausrücken. Und so hat quasi jedes Einsatzstichwort, wenn wir zum Beispiel zu einem Küchenbrand fahren, dann fährt natürlich der ganze Löschzug. Und so ist das einfach alles aufgeteilt, wer wann ausrückt. Also so ein Feuerwehrfahrzeug, also in unserem Fall ein Hilfeleistungslöschfahrzeug, das ist quasi so ein bisschen eine fahrende Werkzeugkiste. Ich mache jetzt gerade hier nochmal auf, dann kann man da mal auf der Seite komplett reingucken. Also hier hinten befindet sich jetzt unsere sogenannte Schlauchhaspel. Das sieht man auch, das ist ein sogenanntes Standrohr hier oben drauf. Wenn man also irgendwo Wasser holen müsste im Brandeinsatz, wir haben in unserem Auto 2000 Liter Wasser, haben wir direkt dabei. Hier haben wir auch unsere Feuerlöschkreiselpumpe. Mit der könnte man dann aus dem Tank das Wasser direkt zum Verteiler, also auch in Richtung Brandstelle fördern. Also wir laufen jetzt einfach mal in die Kfz-Werkstatt. Dass man mal seht, was wir als Feuerwehr in unserem Tagesablauf so alles machen. Wir tun dort zum Beispiel die ganzen Fahrzeuge von uns, also von der Berufsfeuerwehr genauso, aber auch die Fahrzeuge der Freiwillige Feuerwehr aus dem Stadtkreis. Die werden hier repariert, hier wird TÜV gemacht, hier werden diverse Wartungsarbeiten durchgeführt. Also wir haben eine Schlosserei, wir haben eine Schweißerei, dann haben wir, wie gerade gesehen, die Kfz-Werkstatt. Wir haben eine Elektrowerkstatt und eine Funkwerkstatt. Dann haben wir eine Schreinerei, eine Hydraulikwerkstatt, wo die ganze hydraulische Rettungsgeräte und so weiter geprüft, repariert und gewartet werden. Dann haben wir eine Sanitätswerkstatt. Wir sind ja alle Rettungssanitäter, haben entsprechende Materialien, Rettungsrucksäcke, Notfallrucksäcke dabei, die müssen wieder gewartet werden. Dann haben wir eine Atemschutzwerkstatt, eine Malerwerkstatt. Genau, das sind so die Werkstätten, die wir hier im Hause haben. Also wir befinden uns jetzt hier in der Schlauchwerkstatt. Hier werde nach jedem Feuerwehreinsatz oder nach der Übung werde die Schläuche hier gewaschen, also gereinigt und auch wieder geprüft. Das heißt, das Ganze findet hier an dieser Maschine statt. Hier vorne hat es solche Bürste bzw. so einen Wasserstrahl, durch den der Schlauch dann durchläuft. Somit wird er gereinigt. Anschließend wird er hier an die Maschine angeschlossen. Wird mit Druck, also mit Wasser beaufschlagt, wird abgedrückt, dass auch alles dicht ist. Und da im Anschluss danach wird der Schlauch in unseren Schlauchturm nach oben gezogen und wird dann dort zum Trocknen quasi aufgehängt. Genau, richtig.

Also jetzt haben wir hier gerade einen Alarm reinbekommen für das LF2 und das kleine Einsatzfahrzeug. Die fahren jetzt zu einem Papierkorbbrand. Und bei uns ist es immer so, dass wenn ein Alarm ist, alle Kollegen nach unten in die Fahrzeughalle kommen. Wir haben da, wo die Kollegen jetzt stehen, so ein roter Buzzer. Da wird dann auch drauf gedrückt. Sobald der Buzzer aktiviert ist, wird draußen die Ampelschaltung aktiv. Das heißt,

0: die Fahrzeuge bekommen rot und wir können in die Kreuzung einfahren. Dann gibt es aus dem Drucker noch einen Alarmfax, eine Alarmdepesche, wo draufsteht, wo ist es, was ist passiert. Und das bringen wir noch in die Fahrzeuge. Genau. Und dann rücke die aus. Wir haben um 18 Uhr dann Feierabend, dann wird gekocht, bis dann eben gekocht ist, bis dann gemütlich gegessen ist, die Küche sauber, das macht man alles zusammen. Das ist einfach witzig, das macht Spaß und das macht es dann auch aus, dass nicht nachher ein, zwei dastehen, alles sauber machen, sondern das machen wir einfach im Team. Und dann ist ruckzuck 8. Manche gehen noch hoch, machen Sport, manche legen sich hier rein, manche gehen ein bisschen früher ins Bett. Und das ist einfach dann ganz individuell. Im Sommer, wenn schönes Wetter ist, sitzen wir auch gerne mal noch zusammen auf der Terrasse abends draußen. Und dann kann man einfach, gestalten wir den Abend so zusammen. Manchmal macht man noch ein Spiel irgendwie, Brettspiel oder wie auch immer. Und dann macht man sich einfach so zusammen und der Kollege einen schönen Abend, ist ja immer witzig und toll. Und klar, wenn natürlich ein Einsatz dazwischen kommt, dann rücken wir aus und arbeitet den Einsatz ab, genau. Also hier sind wir jetzt im Ruheraum. Hier sind wir meistens zu zweit oder in der Regel sind wir hier zu zweit. Wir haben hier einen Lautsprecher hängen. Wenn nachts ein Einsatz ist, dann geht das Licht an, es gongt, dann stehen wir auf und gehen so schnell wie es natürlich geht zum Fahrzeug. Man sieht es, ich habe jetzt hier Feuerwehrmann Sam Bettwäsche. Es gibt Kollegen, die haben Hello Kitty und dann haben manche Kollegen natürlich auch ganz klassische Bettwäsche. Aber das ist so ein bisschen einfach, da hat jeder so ein bisschen sein Ding. Ich habe es mal geschenkt bekommen, habe es dann direkt drauf gemacht und irgendwie finde ich es ganz cool, genau. Ja, also es ist auf jeden Fall ein krasser Unterschied. Die alte Wache hatte natürlich auch ihren Charme. Ich selber habe auf der alten Wache vielleicht noch ein Jahr circa gearbeitet. Ich hänge jetzt an der alten Wache nicht so. Ich finde halt die neue Wache hier moderner. Es ist einfach schön, wenn man den anderen Menschen helfen kann. Und es ist einfach ein toller Beruf, mit den Kollegen zusammen so eine Schicht zu verbringen. Macht unheimlich viel Spaß. Und ich bin absolut froh, dass ich das so gemacht habe und dass ich das so durchgezogen habe und dass das auch alles so geklappt hat. Genau.
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1: Noch bis zum 8. Juni heißt es in Karlsruhe wieder Action, Spaß und Kulinarik. Die Karlsruher Frühjahrsmess bietet jede Menge Attraktionen und Highlights für die ganze Familie auf dem Messplatz. Familientag ist am Mittwoch, den 3. Juni. Baden-Baden feiert 5 Jahre UNESCO-Welterbe mit einem Wochenende und einem großen Festtag am Sonntag. 3 Tage lang öffnen sich historische Orte, Parks und Wandelhallen für Führungen, Ausstellungen und Begegnungen. Das kulturelle Erbe Baden-Badens wird so lebendig. Mehr Infos gibt es unter baden-baden.com. Diskriminierung bleibt nicht folgenlos. Der Christopher Street Day in Karlsruhe stellt in diesem Jahr daher die psychosoziale Gesundheit von queeren Menschen in den Mittelpunkt. Auf dem Marktplatz findet daher ganztägig ein Familien- und Begegnungsfest mit Bühnenprogramm, Infoständen, Musik und Aktionen für Kinder und Jugendliche statt. Ab 13 Uhr startet dort auch die Demo-Parade, die durch die Innenstadt zieht.

0: Kirche Kunterbund ist eine coole Familienkirche. Wir versuchen ganz niederschwellig und bunt und lebendig Kirche zu den Menschen zu bringen, so wie sie sind, in ihren Familien und ja, mit allem Chaos. Deswegen ist unser Motto eben auch frech und wild und wundervoll. Die Kirche Kunterbund haben wir nicht selber erfunden, sondern die Kirche Kunterbund gibt es schon länger in England. Dort heißt sie Messy Church. Da aber Messy so ein gleiches Geschmäckle hat im Deutschen, hat die deutsche Kirche Kunterbund-Bewegung von der Villa Kunterbund abgeleitet. Und das passt auch gut zu uns.
1: Warum Kunterbund? Ja, ich glaube, weil Gott uns sehr bunt geschaffen hat. Und dafür ist manchmal zu wenig Platz in unseren Gemeinden und Gottesdiensten oder in Kirchen vor allen Dingen. Und Kirche Kunterbund versucht das aufzugreifen. Und die Idee ist sozusagen, wie würde Pippi Langstrumpf Gottesdienst feiern, wenn sie Gottesdienst feiern würde, weil sie es so frech und anders macht. Wir haben ganz am Anfang haben wir eine Phase der Sammlung, wo wir zusammenkommen, wo wir ein Thema einführen, wo wir ein kleines Spiel spielen, die Leute begrüßen, mit hineinnehmen, was ist Kirche Kunterbund, und ein bisschen singen.

0: Wir versuchen, die ganzen Dimensionen des Kinder- und Familienlebens so abzubilden. Was grobmotorisches, was zum Basteln, was zum Staunen. Wir haben oft naturwissenschaftliche Dinge oder mechanische Dinge, die man bauen kann. Wir machen die Stationen immer etwas zu schwer. Das ist unser Trick, damit die Familien wirklich zusammen machen. Denn auch unsere Eltern, auch die schon länger dabei sind, müssen sich erst daran gewöhnen, dass sie wirklich mit ihren Kindern zusammengefragt sind und dass es nicht nur ein Kinderprogramm ist. Unser Jahresthema diesmal ist Kindheitshelden. Daher kommt, also wir haben schon Asterix und Obelix, die drei Fragezeichen und Ronja Räubertochter in diesem Jahr hinter uns. Und jetzt kommt eben Bob der Baumeister.
1: Ja, ich habe heute einen Bagger mitgebracht und dann können die Kinder da mal sich ausprobieren. So eine Maschine kennenlernen, die Angst davor verlieren, den Respekt aber nicht. Und dann kann jeder sich mal ein bisschen ausprobieren. Ja. Also ich habe den allen erstmal gezeigt, wie man vorwärts und rückwärts fährt. Das sind zwei Hebel, wo man die einzelnen Ketten hier bedienen kann. Und danach hat man vier Bewegungen, die man machen kann. Man kann den Bagger einmal drehen, nach links und nach rechts. Dann kann man den kompletten großen Arm kann man bewegen, den kleineren Arm und die Schaufel auf und zu machen. Und die muss man halt dann kombinieren, dass man damit halt mal in die Erde kommt oder dass sich so bewegt, wie man das will.
2: Und er hat auch mehr Sachen drin zum Bedienen und so. Weil ein Spiegelbagger hat ja nur so zwei Sachen, mit denen man die Schaufel bewegen kann. Und sonst ist er wie ein Bobbycar.
3: Naja, wir sind so gestartet mit dem Gedanken, wir wollen Menschen ansprechen, die sonst in den unterschiedlichen Formaten in der evangelischen Kirche nicht so beheimatet sind. Also es geht schon darum, eine Zielgruppe zu erreichen, die wir bisher nicht erreichen. Und das gelingt uns, würde ich sagen, ziemlich gut.
4: Wir sind, glaube ich, jetzt zum dritten, vierten Mal dabei. Genau, es ist ein tolles Angebot, einmal im Monat einfach so ein bisschen mit den Kindern das hier zu erleben. Ist immer was Tolles geboten.
5: Und dass für die Kinder immer was dabei ist und natürlich, dass die Kinder auf kreative Art und Weise was aus der Bibel hören.
3: Also es kommen viele Leute, die sagen, das ist ein Gottesdienst, wie ich ihn brauche. So muss Kirche sein. So kann ich meine Kinder, die laut sind, die über die Bänke rennen, die wild sind, kann ich mitbringen. Und wir feiern zusammen Gottesdienst. Es gibt Essen. Ich muss danach nicht noch Abendessen machen, sondern das ist schon fertig. So. Also wie es geht, wirklich der Gedanke ist, wir wollen versuchen, ganzheitlich die Leute anzusprechen.
6: Felsenfest und stark ist mein Gott.
3: Das hier ist Gemeinde. Also das heißt, es ist nicht, wir sammeln hier nicht Menschen, die dann möglichst in den Sonntagmorgen-Gottesdienst kommen müssen, sondern das hier ist Kirche, 100%, voll und ganz. Und für manche Menschen ist das die einzige Form von Kirche und das ist okay.

0: Ein Nachmittag im Grünen. Einmal in der Woche lockt der Treff Melange in Eppingen eine internationale Gästeschar. Menschen aus Afghanistan, Syrien, Nigeria oder Kamerun, die hier eine neue Heimat suchen, finden in der Kleingartenanlage einen Wohlfühlort. Das Angebot der ökumenischen Flüchtlingshilfe kommt gut an. Hier kommen Einwanderer und Alteingesessene ins Gespräch, lernen andere Kulturen kennen und haben Spaß miteinander. Früher fand der Treff nur in Gemeinderäumen statt. Seit die Initiative den Garten gepachtet hat, gibt es das Café Melange im Sommer auch Open Air.
1: Gut, die Idee kam eigentlich aus unserem Gartenschauprojekt. Dort hatten wir ja diesen Erlebnisgarten mit manchen Elementen, die wir ja auch hier haben, gehabt. Und gesagt, ja, das war ein Ort der Begegnung. Einerseits für die Menschen untereinander, auch in den verschiedenen Nationalitäten, aber auch halt gegenüber der Bevölkerung. Und auch dieses, wir haben letztendlich den Menschen in der Gartenschau eine Stimme gegeben. Und wir haben gesagt, komm, das ist ein guter Gedanke.
0: So ist das symbolische Flüchtlingsboot im deutschen Kleingarten gelandet. Der Mast auf Sonnenschirmlänge gekappt. An der ökumenischen Flüchtlingshilfe beteiligen sich neben der Stadt Eppingen 4 christliche Gemeinden. Mit der Gründung hatten sie auf den Zustrom von Flüchtlingen vor 10 Jahren reagiert.
1: Am Anfang, sage ich mal 2015, war eine sehr hohe Hilfsbereitschaft in der Bevölkerung da.

0: Jeder kam und ins Café, ja, was braucht ihr, ich schau mal danach, ich helfe dir. Und jeder hat so einen unter den Arm genommen und das ist schon sehr dünn geworden. Also das haben, viele haben sich aus der Flüchtlingsarbeit zurückgezogen, haben vielleicht, weiß ich, sind enttäuscht worden oder es ist zu viel geworden. Und natürlich viele sind auch älter geworden, viele schaffen es auch nicht mehr.
1: Für den Treffmelange finden sich zum Glück noch immer genügend Unterstützer. Der Verein Hoffnung hat die Gartenhütte mit einer Küchenzeile ausgestattet. So können die fleißigen Helfer hier den Kaffee kochen und das Buffet herrichten. Roy Jastrow hat sich von Beginn an engagiert. Der 58-jährige Maschinenbauingenieur hilft seinen Schützlingen über die vielen bürokratischen Hürden bei der Suche nach einer Wohnung, einem Arbeits- oder Ausbildungsplatz.
2: Jetzt benötigen Sie Ihren Zugangsdaten.
1: Auch Ruhollah Husseini vermittelte er eine Stelle. Der 26-Jährige kam 2015 mit den Eltern und zwei Brüdern nach Eppingen. Die Familie aus Afghanistan gehört zur verfolgten Volksgruppe der Hazara, die Persisch spricht und anders als die sunnitische Mehrheit überwiegend der schiitischen Konfession angehört. Die Husseinis flüchteten vor Gewalt und Diskriminierung.
3: Wir sind in Afghanistan, sind ja ein verschiedener Volk. Man durfte nicht zur Schule gehen. Wenn das von Schule, das war noch eine beschränkte Zeit. Kein Frieden, keine Sicherheit. Und das war der wichtige Grund für uns. Und mein Wunsch war, dass wir alle so leben wie eine, nur ein alles Afghaner, nichts anderes.
1: Yeah. Ja. Ruhollah packt immer mit an. Rund 20 Männer haben an 4 Wochenenden im vergangenen Jahr den Kleingarten aufgebaut. Eine eingeschworene Truppe, die immer zur Stelle ist, wenn was zu tun ist. Wie Maristan Maria Xavier, der als 12-Jähriger mit seiner Mutter und dem kleinen Bruder aus Sri Lanka kam. Die tamilische Familie lebte in Mulai Tivu, wo 2009 heftige Kämpfe wüteten. Sein Vater ist wie viele andere im Bürgerkrieg unter ungeklärten Umständen verschwunden und gilt als vermisst. Der 23-Jährige und sein Bruder sind inzwischen als Flüchtlinge anerkannt.
4: Und damals wurde unser Asyl abgelehnt. Und das war sehr kurzfristig und wir mussten einen Ausbildungsplatz finden. 2 Wochen hatte ich eine Zeit oder so und Herr Jastrow hat geholfen. Und ich habe als Lagerlogistik und mein Bruder hat als Elektroniker bei ENBW Ausbildung gemacht. Aber aktuell, also ich habe Ausbildung gemacht und also ich habe auch als Landkreisbeste abgeschlossen. Und aber ich wollte immer Ingenieur werden, deswegen studiere ich schon jetzt Maschinenbau seit letztes Jahr. Also ich bin jetzt im 3. Semester, ja.
1: Ganz von vorn anfangen musste Reza Fayaz. Als Geschäftsführer der unabhängigen Wahlkommission in Afghanistan hat er für die Vereinten Nationen gearbeitet. 2022 flüchtete er mit Frau und Sohn vor den Taliban und bekam ein Visum der Bundesregierung. Der 32-Jährige ist Diplomchemiker, hat aber auf mehr als 100 Bewerbungen keine positive Antwort bekommen.
5: Ich wollte eigentlich ein duales Studium machen im Elektrotechnikbereich, aber ich wegen Sprachkenntnisse ich konnte nicht eine freie Stelle finden als duales Studium. Deshalb mache ich Ausbildung und eine Firma ist in meinem Dorf, Nevus GmbH und der Geschäftsführer und ich denke, er ist auch Chef, spielt auch bei uns im Fußball. Dann er hat gesagt, komm, wahrscheinlich können wir eine passende Stelle für dich geben.
1: Alle haben sie mit der Heimat viel verloren. Damit sie trotz aller Schwierigkeiten zuversichtlich in die Zukunft schauen, setzen die Helfer auf die christliche Botschaft der Hoffnung, die auch bei Andersgläubigen gut ankommt.
0: Und wenn sie merken, ja, wir stellen gar keine Fragen oder tun nicht irgendwie ihre Kultur oder ihre Religion in Frage stellen, dann ist auch ein Vertrauen dann da. Und ja, so ist es dann auch teilweise, dass sie einfach bei uns in den Gottesdienst kommen. Und die kommen auch nicht am Ende, um dann ihre Briefe zu zeigen, sondern sie kommen am Anfang. Und wir haben auch viele muslimische Menschen bei uns in der Kirchengemeinde, die einfach kommen und sagen, sie fühlen sich hier wohl. Hier wohnt auch irgendwie Gott in diesem Haus.
1: Gemeinsam beten, arbeiten und spielen. So wächst eine Vertrauensbasis, auf der Fremde zu Freunden werden.

0: Willkommen zu Lichtblicke, das Magazin für Lebensfragen. Klettern in der Kirche, draußen übernachten, gemeinsam Herausforderungen meistern. Solche Erfahrungen, die schaffen Erinnerungen, die hängen bleiben. Sie stärken Vertrauen, fördern Gemeinschaft und eröffnen neue Perspektiven. Solche pädagogischen Maßnahmen haben viel Potenzial, auch in der kirchlichen Jugendarbeit. Welche das genau sind, darüber spreche ich heute mit Georg Klein von der Fachstelle Erlebnispädagogik bei der Evangelischen Gemeindejugend Baden. Schön, dass Sie da sind, Herr Klein.
1: Hallo, ja, ich freue mich auch.
0: Erlebnispädagogik, da steckt dieses Wort Erlebnis drin. Erlebnis kann aber ja auch sein, einen Kinofilm oder ein Theaterstück anzuschauen. Wie meinen Sie in der Erlebnispädagogik diesen Begriff?
1: War das eine ganz gute Beschreibung? Also wir erleben eigentlich ständig Dinge. In der Erlebnispädagogik geht es vor allem darum, dass man gemeinsam Dinge erlebt. Also es kommt auch auf die Gruppe an und es kommt auch darauf an, sozusagen, was man mit diesem Erlebnis dann macht. Also wie man das reflektiert, was man damit anfängt sozusagen mit dem Erlebnis.
0: Und es ist, glaube ich, schon Erleben auch im Sinne von etwas tun, nicht nur konsumieren. Ne? Wenn Theater oder Kino, da sitzt man, guckt einfach nur zu. Bei der Erlebnispädagogik macht man auch selbst was, oder?
1: Genau, also das ist sicherlich ein Unterschied, dass wir natürlich Dinge tun, aber dass wir schon auch sozusagen auf diese Ebene gehen, was passiert in mir drin. Das könnte jetzt im Kino natürlich auch was in einem drin passieren. Aber klar, die Gruppe ist natürlich herausgefordert und das ist dann die andere Seite, dass wir als Erlebnispädagogen halt versuchen, ein Erlebnis zu machen, wo die Gruppe auch was davon hat.
0: Mhm,
1: also, das hat man nicht immer so in der Hand, aber das ist das Ziel, genau.
0: Also das Erlebnis geht über das reine Tun hinaus. Es ist auch das, was sich in einem dann in Bewegung setzt. Jetzt sind junge Menschen ja schon viel in digitalen Welten unterwegs, zugegebenermaßen wir Erwachsenen auch, aber Jugendliche noch mal anders, noch mal mehr, auch im Kontakt miteinander. Ist Erlebnispädagogik da bewusst ein Kontrapunkt zum Digitalen oder geht das auch miteinander? Wie würden Sie das einordnen?
1: Also ich komme aus der Jugendarbeit und ich wehre mich immer so ein bisschen dagegen zu sagen, das ist jetzt gegen das Digitale, weil wir leben in diesen digitalen Zeiten irgendwie. Aber ich glaube schon, dass in der Erlebnispädagogik Dinge passieren, wo Jugendliche dann vielleicht auch mal das Handy vergessen oder irgendwie eben mit realen Dingen in Kontakt kommen, die halt jetzt nicht digital ablaufen. Und das finde ich das Wertvolle eigentlich.
0: Heißt aber, Sie machen auch nicht unbedingt Regeln, das muss sich nicht ausschließen, jetzt klettern wir, jetzt dürfen wir kein Handy benutzen, sondern es passiert manchmal von selbst.
1: Es passiert manchmal von selbst, es gibt natürlich auch Regeln, also gerade wenn es um den Aspekt Sicherheit geht, dann ist natürlich wichtig irgendwie, dass wir Regeln haben. Aber wir machen jetzt nicht so aus Prinzip Regeln, sondern es passiert dann wirklich von selbst, dass Jugendliche das Handy vergessen. Und dann so Dinge passieren, wie enttäuschte Eltern mich anrufen, weil ihr Kind plötzlich nicht mehr ins Handy geht. Also das passiert dann auch manchmal.
0: Also auch da sind es nicht immer die Jugendlichen, sondern auch manchmal die Erwachsenen, die so handyfixiert sind.
1: Ich glaube, dass Jugendliche das manchmal genießen. Dass Jugendliche manchmal auch das sie können das vielleicht selber noch gar nicht so reflektieren, aber sie genießen, glaube ich, diese Momente auch, wo sie irgendwie das dann mal weglassen und merken, hier erlebe ich jetzt gerade auch was ohne mein Handy oder ohne die digitalen Medien, ja.
0: Sie sind Diakon auch, das heißt, Sie kennen sich nicht nur mit Erlebnispädagogik aus, sondern auch mit Gott und all seinen Facetten. Wie passt das zusammen? Wo ist Gott in der Erlebnispädagogik?
1: Das ist eine gute Frage. Wo ist Gott in der Erlebnispädagogik? Ich glaube, dass es, also das ist ja Fakt, dass es Erlebnispädagogik auch ohne so einen christlichen Kontext gibt. Aber ich glaube, oder das habe ich auch persönlich bei mir erfahren und erlebt es auch bei Jugendlichen, auch bei Erwachsenen, dass sie ja irgendwas über Gott kennenlernen können in der Erlebnispädagogik und dass sie da irgendwie, also auch da ist es ja so, wir machen oft so Dinge theoretisch, auch in Kirche, es geht oft um, das ist ja gut, aber es bleibt dann oft so in einer theoretischen Ebene und ich finde da Erlebnispädagogik schön, wenn man da eben Dinge tun kann und dadurch Sachen erlebt und da irgendwie so einen Zugang auch bekommen kann, wo man plötzlich merkt, bei Gott könnte das ja so ähnlich sein. Ja.
0: Wir schauen uns gleich auch noch mal vielleicht an, wo das genau sein kann, konkrete Beispiele. Bei der Bibel denkt man vielleicht erstmal nicht an Erlebnispädagogik und auch bei Kirchenräumen denkt man erstmal vielleicht nicht an Erlebnispädagogik. Dabei sind sie bestens dafür geeignet und wie das genau aussehen kann, das schauen wir uns in einem kleinen Film an.

0: Mission fallen lassen aus 8 Metern Höhe. Da darf einem schon mal mulmig werden. Soll ich oder soll ich nicht? Ob die da unten mich wirklich halten? Wenn irgendwas schief geht, lande ich ziemlich unsanft. Es ist Kopfkino vom Feinsten. Auch nebenan zeigt sich, nur Teamwork und Vertrauen bringen voran auf der sogenannten Himmelsleiter. Immer zu zweit arbeiten sich die Jugendlichen Sprosse um Sprosse in die Höhe des Kirchenraums. Für die 10KlässlerInnen der Werkrealschule Bad Dürrheim ist heute alles anders. Hefte, Bücher und Mäppchen durften zu Hause bleiben. Helm und Klettergurt sind an diesem Morgen angesagt.
1: Lernen ist ja nicht nur in der Schule, sondern es geht ja auch hier, wie bin ich, wie mutig kann ich sein, wo sind meine Grenzen, was sind meine Erfahrungen. Wir führen viele private Gespräche und es ist einfach auch, dass ein Team, eine Klasse zusammenwächst.
0: Kletterkirche statt Klassenraum, dass hier ganz andere Stärken zum Ausdruck kommen als im Unterricht, hat einen besonderen Reiz. Selbst die Lehrerin, die sonst den Ton angibt, ist ohne Wissensvorsprung. Ganz auf Augenhöhe mit den Jugendlichen muss sie sich auf Unbekanntes einlassen.
1: Ja, also ich versuche auch natürlich so mutig wie möglich zu sein und das zu probieren, meine Schüler da auch zu unterstützen, dass sie vielleicht auch mit mir, dass sie mich unterstützen. Ja, ich bin da auch vorsichtig und ich glaube einfach, ich freue mich, wie die Schüler das jetzt auch machen, dass sie doch Freude haben. Und ich finde auch, dass ich schon oft gesehen habe, dass sie mutiger sind, als sie gedacht haben, glaube ich. Und auch merken, das gibt mir Halt. Ja, also das finde ich schon, ich freue mich darauf und bin natürlich dann gespannt, was sie erzählen und was sie berichten.
0: Die 15-jährige Miliza ist ebenfalls mutig, fasst sich ein Herz und lässt sich jetzt doch fallen. Gehalten von ihrer Mitschülerin Marina wird sie Stück für Stück abgeseilt und hat kurze Zeit später wieder festen Boden unter den Füßen.
2: Hätte ich schon nicht geschafft. 1 Meter mehr wie
3: gedacht. Also der beste Moment, weil es hat man Angst und wenn man so losläuft, hat man so, ey, ich hab's geschafft, ich kann das und so und ist man sehr stolz auf sich selbst.
0: Das Konzept der Kletterkirche gibt es schon einige Jahre. In der Johanneskirche Bad Dürrheim findet sie zum ersten Mal statt. Den Ortspfarrer hat das erlebnispädagogische Angebot sofort begeistert.
4: Also was ich sehr schön finde, ist, wie manchmal auch ein bisschen chaotische junge Leute das sehr ernst nehmen. Wir sind füreinander zuständig und wirklich gut sichern. Und auch wenn ich das einmal erklärt habe, jeder an seiner Position ist und jede und das auch ernsthaft macht.
0: Auch wenn der Grat zwischen Mut und Übermut gerade unter Jugendlichen schmal sein kann, hier wird zwar angefeuert, aber niemand wird zu etwas gedrängt, was er oder sie nicht möchte. Druck und Gruppenzwang sind in keinem Moment zu beobachten und trotzdem wachsen alle über sich selbst hinaus.
1: Manche sind sehr vorsichtig und sagen so, ich betrete es gar nicht oder ich möchte gar nicht klettern. Und jeder hat es geschafft, also in der Gruppe, wo ich war, die mit mir zusammen waren, dass sie es ausprobiert haben. Und das ist ja das Wichtige, auszuprobieren, festzustellen, ich kann vertrauen, es funktioniert oder es funktioniert nicht oder hier ist meine Grenze. Und genau das macht es eigentlich aus.
3: Es gibt richtig Adrenalin. Ich will es gerne nochmal machen.
5: Ja, war ich richtig glücklich und ja, ich bin stolz auf mich.
6: Also ich finde es eine coole Erfahrung und ich denke, jeder sollte sowas mal machen.
0: Bei der Benotung dieses Vormittags sind sich also offenbar alle einig. Die Kletterkirche kriegt von der ganzen Klasse eine glatte 1.
7: Coole Idee, Herr Klein. Ein Klettergerüst in der Kirche. Die Jugendlichen finden es super. Wir haben gesehen, die Lehrerin ist auch mit dabei und dort der Ortspfarrer ist ja auch mit Ihnen als Veranstalter mit im Boot. Was lernen so pädagogische Bezugspersonen bei solchen erlebnispädagogischen Angeboten?
8: Also in dem Fall muss ich noch dazu sagen, dass ich das total genial fand, dass wirklich die Gemeinde vor Ort das gemacht hat. Und ich war nur wirklich ganz im Hintergrund irgendwie mit dabei. Und das Erlebnis ist oft, dass gerade Gruppenleiterinnen, dass Lehrerinnen auch so einen neuen Blick bekommen auf die Kinder, auf die Jugendlichen. Und man merkt ihnen auch an, wie gut ihnen das tut. Gerade, also das ist auch eine Erfahrung von mir, gerade Jugendliche, die vielleicht sonst eher schwierig sind, so in diesem typischen Gruppenkontext, die plötzlich ganz andere Seiten auch zeigen können, ja, wenn man rausgeht, wenn man was Neues macht. Ja.
7: Sie kennen es von sich, Sie haben mir im Vorgespräch erzählt, Sie waren jetzt auch nicht unbedingt der beste Schüler, aber schon früh gut im

0: Feuer machen und zelten.
1: Ich habe Schule immer schon eher als anstrengend erlebt und ich war, glaube ich, auch nicht der Typ für Hinsetzen und jetzt wird gelernt. Und das finde ich das Tolle an der Erlebnispädagogik, dass man eben nicht ja, so dieses Schulische hat, sondern dass man eben rausgehen kann, dass man Dinge erleben kann und dass da ganz viel passiert.
0: Andere Räume, andere Ressourcen, die man entdecken kann. Ganzheitliches Lernen ist es auch. Sie haben vorhin angesprochen, auch biblisch ist ganzheitliches Lernen wichtig oder kann neue Perspektiven eröffnen. Können Sie da noch mal ein Beispiel nennen? Was kann man für Bibelstellen erlebnispädagogisch aufbereiten, um da irgendwie ein anderes Gefühl dafür zu bekommen?
1: Wir haben eine Übung, kann ich jetzt nicht ganz erklären, aber da ist ein wildes Durcheinander und man muss sich konzentrieren, sozusagen die richtige Stimme, die einem Gutes will, zu hören. Und da kann man danach super mit Jugendlichen drüber ins Gespräch kommen, wie ist denn die Stimme Gottes? Ja, wie ist die laut, ist die leise, schreit die über alles? Also wie kann ich die hören? Und einfach so eine Erfahrung, wo man nachher gucken kann, wie ist denn das eigentlich bei Gott? Also ich finde das besser, Fragen dann zu stellen und wir wollen mit der Erlebnispädagogik ja nicht sagen, so ist es, ja, so ist Gott oder das können wir ja nicht und will ich auch nicht, aber wir können danach mit Jugendlichen ins Gespräch kommen über die Erfahrungen und dann eben auch über Gott.
0: Also Erlebnisse, Erfahrungen ermöglichen nicht nur über den Kopf, sondern mit dem ganzen Körper, die vielleicht dann auch auf eine andere Art und Weise berühren können. Wir haben die Kletterkirche gesehen. Was gibt es sonst im Moment noch für erlebnispädagogische Angebote in der Badischen Landeskirche, die vielleicht auch im Entstehen sind?
1: Also es gibt natürlich ganz, ganz vieles, was irgendwie entsteht, was passiert so. Ein konkretes Beispiel kann ich jetzt sagen. Wir sind gerade dabei, einen Garten, der einem Verein gehört, irgendwie zu nutzen, wo Jugendliche auch einfach selber Dinge machen können. Also die haben da jetzt schon angefangen, so sich ihre Lager einzurichten und irgendwie Feuerstellen zu machen. Und das eben zu nutzen, zum Beispiel mit Konfirmanden oder genau da draußen zu sein einfach, ja.
0: Tolles Erlebnis, was viele Jugendliche heute eben nicht mehr so selbstverständlich auch haben. Sie haben ja auch das Sicherheitsbedürfnis der Eltern so ein bisschen anklingen lassen. Gibt es was, was Sie sich für die Erlebnispädagogik perspektivisch wünschen, vielleicht auch für die Bedeutung der Erlebnispädagogik, den Stellenwert auch innerhalb von zum Beispiel landeskirchlichen Strukturen?
1: Also was ich gerade so wahrnehme und was ich auch verstehen kann, ist, dass wo wir gerade in der Landeskirche sparen müssen, dass dann immer natürlich so ein bisschen auch, natürlich guckt auch jeder, was kann ich erhalten. Und meine Wahrnehmung ist, dass wir vielleicht gerade die besonderen Orte dann eher sein lassen. Ja? Also dass wir so, um das Wesentliche zu erhalten, fällt das Besondere dann weg. Und das sind aber gerade oft die Orte, wo Jugendliche brauchen, ja, auch so die Räume, eben auch die Möglichkeit draußen zu sein. Man braucht ja irgendwie sozusagen auch die Infrastruktur, man braucht irgendwie die Möglichkeit und es wird eher immer schwieriger, auch einfach im Wald sein zu dürfen oder so. Und das wünsche ich mir, dass wir diese besonderen Orte uns erhalten,
0: Okay,
1: genau.
0: also mutig sein, Orte erhalten, Orte öffnen für Jugendliche, um sich selbst zu erleben, zu erfahren. Vielen Dank, dass Sie bei uns im Studio waren, Herr Klein. Alles Gute für Ihre Arbeit draußen und wo auch immer Sie sonst noch unterwegs sind.
1: Dankeschön, ja.
0: Und wenn Sie, liebe Zuschauerinnen und Zuschauer, mehr über die erlebnispädagogischen Angebote der Evangelischen Gemeindejugend in Baden wissen möchten, dann finden Sie Infos unter der eingeblendeten Adresse unter dem Stichwort Erlebnispädagogik. 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Ich freue mich, dass Sie heute wieder dabei waren bei Lichtblicke, das Magazin für Lebensfragen. Tschüss und bis bald.

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0: Wir blicken auf die vergangene Nachrichtenwoche hier bei Baden TV aktuell. Herzlich willkommen. Die Temperaturen kletterten in dieser Woche nach oben und von Regenwolken keine Spur. Viele freuen sich auf den Sommer. Für die Feuerwehren in der Region ist die heiße, trockene Jahreszeit aber eine echte Herausforderung. Es galt Stufe 4 auf dem Waldbrandindex in Karlsruhe in dieser Woche. Das ist die zweithöchste Stufe. Was das für die Arbeit der Feuerwehr bedeutet und worauf man selbst als Spaziergänger im Wald achten sollte, das haben wir bei der Feuerwehr Karlsruhe nachgefragt.
1: Es reicht eine noch qualmende Zigarette. Ein Lagerfeuer, das Funken wirft. Bei den aktuellen Temperaturen und der Trockenheit brennen Unterholz, Laub und Gras wie Zunder. Rund um Karlsruhe ist der Waldbrandgefahrenindex daher auf Stufe 4 hochgesetzt. Die zweithöchste Stufe. Es besteht also eine hohe Gefahr für Waldbrände in der Region.
2: Die Lage ist zunehmend angespannt. Wir haben ja jetzt warme Tage, wir haben da trockene Zeit. Zum Glück hat es im Vorfeld relativ viel geregnet, aber man merkt durch die Hitze und das Ausbleiben vom Regen trocknet das Gras und das Unterholz mehr und mehr aus. Und deswegen haben wir steigende Tendenz Richtung Vegetationsbrände, was sich auch im Waldbrandindex aktuell der Stufe 4 von 5 niederschlägt.
1: Dabei ist es aktuell vergleichsweise ruhig für die Feuerwehr Karlsruhe. Bisher mussten die Einsatzkräfte zu 10 Vegetationsbränden ausrücken. Aktuellen Prognosen zufolge bleibt die Waldbrandgefahr in den nächsten Tagen jedoch konstant hoch. Und eine der Hauptursachen für Waldbrände bleibt der Mensch.
2: Die meisten Brände entstehen durch Unachtsamkeit oder teilweise leider auch durch Absicht. Aber ganz wesentlich ist die Unachtsamkeit, sei es die weggeworfene Zigarettenkippe oder das abgestellte Fahrzeug. Da haben die Katalysatoren dann aufgeheizt und wenn die jetzt in der Wiese stehen und das Gras drunter ist trocken, dann kann das durchaus mal einen Brand auslösen. Grillplätze haben auch so ein Klassiker oder nicht bewachte Lagerfeuerstellen. Wichtig ist, dass man sich an das Rauchverbot im Wald hält.

0: Zeit. Im Wald gilt von März bis Oktober ein Rauchverbot. Es darf auch kein offenes Feuer entzündet werden, bis zu einem Abstand von 100 Meter zum Wald. Also diese Abstände sind auf alle Fälle einzuhalten. Wenn man grillen möchte, dann nur an ausgewiesenen Grillplätzen. Da gibt es dann auch Informationsschilder. Es ist wichtig, die Informationen dann auch wirklich zu beachten. Die stehen da nicht umsonst. Und man kann da durchaus auch mit Bußgeldern belegt werden, wenn man das nicht beachtet.
1: Trotz aller Warnungen und Vorsichtsmaßnahmen rüstet sich die Feuerwehr Karlsruhe für die kommenden Wochen. Anders als bei Bränden im Stadtgebiet ist bei Vegetationsbränden die Wasserversorgung oft eine Herausforderung. Die Feuerwehr bringt deshalb auch mal ihr eigenes Wasser mit. Die Fahrzeuge können dafür einen sogenannten Abrollbehälter mit 9 Kubikmetern Wasser transportieren. Noch vor dem Löschen gibt es beim Vegetationsbrand aber noch eine ganz andere Herausforderung. Wie findet man den Brand mitten im Wald?
0: Also beim Vegetationsbrand, insbesondere im Wald, ist die Lokalisierung tatsächlich schwierig. Es gibt im Wald aber so Tafeln, das sind Notfalltafeln, die eigentlich für medizinische Notfälle vom Rettungsdienst sind. Aber wenn man so eine Tafel in der Nähe hat, ist da eine eindeutige Nummer drauf. Das hilft uns natürlich sehr gut. Und ansonsten fahren wir halt raus, orientieren uns am Rauch. Wir nehmen teilweise auch unser Drehleiter mit raus, die kann man dann auffahren als Ausguck, um es zu schauen, wenn wir es wirklich nicht finden. Aber je genauer der Anrufer die Position bestimmen kann, desto besser ist es für uns.
1: Gerade bei diesen Temperaturen gilt also, wer beim Spaziergang im Wald Rauch entdeckt, sollte die Feuerwehr rufen. Im Zweifel, wie man so schön sagt, lieber einmal zu viel als einmal zu wenig. Der ein oder andere hat es vielleicht selbst schon erlebt, dass der Flug in den Urlaub deshalb verschoben wurde. In den vergangenen Jahren gab es immer wieder Berichte über Drohnen bei Flughäfen, die den Betrieb stören oder sogar lahmlegen. Experten vom Karlsruher Institut für Technologie möchten dieser Gefahr etwas entgegensetzen und entwickeln daher eine innovative Abwehr.
2: Schon seit Jahrhunderten benutzen Menschen Gewichte als Waffe, um sich fortbewegende Objekte aufzuhalten. Kettenkugeln wurden benutzt, um gegnerische Segelschiffe zu zerstören. In Südamerika brachten Rinderhirten mit der sogenannten Bola die galoppierenden Tiere zum Fallen. Professor Klaus Mattek vom KIT ließ sich von der uralten Methode inspirieren und möchte sie neu einsetzen.
3: Also ich habe im Fernsehen eine Arbeiterin gesehen, eine Frau, die ein Jahr lang schwer gearbeitet hatte, um sich den Urlaub zusammen zu sparen. Und da hat also ein Spaßvogel eine Drohne gestartet und dann gab es Probleme mit ihrem Urlaub. Und das hat mich so ins Herz getroffen, dass ich gedacht habe, hier, machen wir was dagegen. Und da ich Sportschütze bin und auch so die jagdliche Literatur verfolge, war die Bola eigentlich das Naheliegendste als so eine, wie die Bundeswehr sagt, Last Line of Defense.
2: Wenn die Bola ein 400 Kilogramm schweres Rind stoppen kann, dann geht Mattek davon aus, dass auch eine Drohne der Technik nicht widerstehen könnte. Ein halbes Jahr lang arbeitete der Forscher an Berechnungen, Computersimulationen sowie Schussversuchen, um die Technik an die heutige Herausforderung der Drohnen anzupassen. Dabei sei die größte Schwierigkeit die Festlegung der Dicke und Länge der Kette gewesen, um den maximalen Umschlingungseffekt und die maximale Treffrate zu erlangen.
3: Also Sie werfen eine Kette auf ein Ziel und dann umschlingt die das Ziel mit immer schnelleren Schwingungen. Das ist die Drehimpulserhaltung. So wie eine Pirouette, wenn Sie die Arme anziehen, da drehen Sie sich schneller. Wir müssen die Drohne nicht zerstören. Wir fesseln sie. Die umschlingt die Rotoren und stoppt die Drohne.
2: Abgefeuert wird die Kette aus einer Schleuder oder Waffe. Im Idealfall umschlingt sie die Drohne mehrfach und bringt sie somit zum Absturz. Mit jeder Umschlingung hat sie eine Chance, die Propeller zu treffen. Ein entscheidender Vorteil der Methode, sie funktioniert komplett ohne Elektronik. Außerdem seien Kollateralschäden gering. Nach Angaben des Professors habe es bereits erste Anfragen der Bundeswehr gegeben. Gleichzeitig möchte Mattek seine Forschung auch für ein breites Publikum verständlich machen. Dabei helfen soll Pauli der Bär, eine Comicfigur, die physikalische Zusammenhänge mit Humor und einfachen Zeichnungen erklärt.
1: 30 Grad und strahlender Sonnenschein. Gefühlt haben wir in dieser Woche den Frühling einfach übersprungen und stehen mitten im Hochsommer. Doch woher kommt dieser

0: plötzliche Hitzeschock und wie lange bleibt uns das Badewetter erhalten? Mein Kollege Max Gerlein hat nachgefragt.
1: Nach vielen Tagen des bewölkten Wetters und des Regens war es dann pünktlich zum Pfingstwochenende endlich soweit. Der Sommer ist auch hier in Nordbaden so richtig eingebrochen. Ich befinde mich jetzt hier im Karlsruher Stadtteil Rüppur gemeinsam mit Meteorologe Herr Mühr. Herr Bernhard Mühr, vielen Dank, dass Sie sich die Zeit für uns genommen haben. Können Sie uns dann erklären, warum ging es denn wirklich jetzt so schnell, dieser Sommereinbruch?
2: Ja, wir schöpfen tatsächlich die ganze Bandbreite aus, was im Mai möglich ist. Nach unten haben wir ja erlebt, kaum mal 10 Grad tagsüber, Graupelschauer noch, Gewitter sogar. Und jetzt sind wir am oberen Ende der Bandbreite angelangt, über 30 Grad die Höchsttemperatur. Ja, entscheidend ist wie immer die Lage der Druckgebilde, also wo liegt man hoch, wo liegt man tief. Sprich, wo kommt die Luftmasse her, mit der wir es zu tun haben? Und aktuell haben wir sowohl hohen Luftdruck als auch eine warme Luftmasse, die aus Südwesten zu uns gelangt, als auch trockene Luft. Und wir haben die intensive Sonneneinstrahlung. Die Sonne befindet sich ja fast schon am höchsten Punkt ihres Jahreslaufs. 4 Wochen noch, dann werden die Tage schon wieder kürzer, vergisst man auch schon fast. Und alles zusammen führt dann eben zu diesen hohen Temperaturen, die wir sie jetzt haben. Und das Hoch ist auch ziemlich stabil. Das heißt, Alexander aktuell wird morgen abgelöst schon durch das nächste Hoch, Boris. Und das geht auch noch die ganze Woche so weiter.
1: Solche extremen Wetterumschwünge, die gehen oft bei vielen Tieren in der Natur auf das Gemüt, aber auch bei den Menschen hier und dort, würde ich sagen. Ist das jetzt wirklich nur so eine Phase des Mais, wie von Ihnen gerade angesprochen, oder zum Beispiel schon auch eine Quittung des Klimawandels?
2: Ja, den Klimawandel sehe ich hier nicht. Die Schwankungen sind schon groß, also eben von gerade mal 10, 12 Grad bis hin zu 32, 33 Grad, wie wir sie jetzt haben, innerhalb kurzer Zeit. Ist jetzt nicht alltäglich, das stimmt, kommt auch nicht jedes Jahr vor, aber das ist jetzt auch nicht unbedingt jetzt eine Ursache des oder eine Folge des Klimawandels. Das sind schon Schwankungen, die gibt es in der Atmosphäre mit den Luftmassen, je nachdem, wo die herkommen. Das kann auch mal sich schnell ändern. Dann können auch die Tagestemperaturänderungen von heute auf morgen oder von heute auf übermorgen doch mal sehr groß sein innerhalb kurzer Zeit. Temperatursprünge kennen wir aus der Vergangenheit, oft genug gab es die. Also das kommt schon mal vor, ist jetzt nicht alltäglich, aber auch nicht ganz außergewöhnlich.
1: Ich denke, trotzdem gibt es eher wenige Beschwerden über den Sommereinbruch. Damit wurde ja auch quasi die Freibad- und auch die Badeseezeit offiziell hier bei uns eröffnet. Ich denke, die Frage, die meisten Zuschauerinnen und Zuschauer jetzt interessiert, ist, wie geht es denn weiter? Ist damit zu rechnen, dass das Wetter jetzt erstmal so bleibt oder dass es wieder wie in den letzten Jahren eine Art Regenzeit geben wird?
2: Ja, der Mai hat ja recht feucht begonnen hier, zumindest im Raum Karlsruhe, auch Nordschwarzwald, mehr Regen als üblich sogar. Also zumindest von der Bilanz sind wir eigentlich auf der positiven Seite oder ist zumindest nicht so trocken aktuell die letzten paar Wochen gewesen. Es geht erstmal tatsächlich so weiter noch mit dem Hochdruckeinfluss, zumindest noch die ganze Woche, auch bis Anfang nächster Woche deutet sich das noch an. Nicht mehr ganz so heiß, heute und morgen sind tatsächlich die wärmsten Tage mit 32, 33 Grad Höchsttemperatur. Einen Rekord werden wir nicht ganz rankommen, dafür bräuchten wir 34,4, das ist hier in Karlsruhe der aktuelle Hitzerekord. Ich weiß gar nicht wann genau, schon einige Jahre her auf jeden Fall. Also das müssten wir knacken. Ich glaube, das schaffen wir nicht ganz. Aber 32, 33 ist ja auch genug, denke ich mal. Es wird ein bisschen kühler zur Wochenmitte. Da nur noch zwischen 25 und 30 Grad, also 5 Grad weniger. Beschwert sich vermutlich auch niemand. Und dann am Wochenende müssen wir sehen. Es bleibt auf jeden Fall überdurchschnittlich temperiert, auch für den Rest des Monats. Und auch der neue Monat Juni beginnt über normal warm. Weiter möchte ich noch nicht in die Zukunft blicken. Das ist immer mit sehr viel Unsicherheit behaftet und man liegt dann vermutlich eh falsch mit seinen Prognosen. Aber der Sommer ist noch nicht gelaufen. Wir sind ja immer noch im Frühjahr. Ja, das darf man auch nicht vergessen. Und der Sommer beginnt dann erst am 1. Juni für uns Meteorologen und dann schauen wir mal, wie es weitergeht.
0: Ja, wenn das Wetter also sommerlich bleibt, dann muss man für den Urlaub nicht einmal in den Süden fliegen, um Sonne satt zu sehen. Und der ein oder andere hat bei den aktuellen Flugpreisen schon mal stöhnen müssen. Ob man bei der aktuellen weltpolitischen Lage nicht doch seinen Urlaub in der eigenen Region verbringen sollte? Wir haben uns mal in Karlsruhe umgehört.
3: Seit letztem Wochenende sind hier in Baden-Württemberg Schulferien. Bei sonnigem Wetter haben wir die Gelegenheit genutzt, um ein paar Leute in Karlsruhe zu fragen, was sie gerne in ihren Ferien machen.
4: Im Urlaub habe ich die Möglichkeit, mit meiner Familie Zeit zu verbringen und das finde ich halt schön.
5: Musik hören und spazieren gehen.
6: Und gern mal ins Schwimmbad. Also Schwimmbad ist angenehm. Einfach auch mal mit Freunden raus, gerade hier im Stadtpark ist es immer sehr entspannt.
7: Also der Schwarzwald ist optimal, ne? Da kann man

0: Also seine Freizeit gut verbringen. Radfahren, schwimmen, in Südschwarzwald wandern.
1: Wir gehen auch ganz gerne mal ins Murgtal wandern und so oder Radfahren da. Den Radweg im Murgtal ist ganz schön, Richtung Bayersbronn-Freudenstadt zum Beispiel. Ja.
2: Ist nicht Italien, ist aber halt Baden-Württemberg. Ne? Also wir leben in Baden-Württemberg, wir haben die besten Badeseen, die es hier gibt. Und auch der Schwarzwald, der ist was ganz Besonderes. Also ich bin dafür, dass man hier auch den Urlaub genießt und den Sommer auch hier genießt. Ja.
3: Wir sind von Hannover nach Paris mit dem Fahrrad gefahren. Im Ausland ist es aufregend, was anderes, was Neues. Immer wieder mal woanders hin.
4: Ich fahre immer in Ausland oder fliege irgendwo, ganz oft in Spanien.
5: In Nordsee, auf die Insel Föhr, ist mein Urlaubsziel.
6: Nicht jeder kann oder will also über die Ferien wegfliegen. Aber Sonne und kühlendes Nass lassen sich auch hier in der Region genießen. Die Freibäder haben geöffnet und können sich über einen regelrechten Besucheransturm freuen. Wir haben uns einmal in der Badewelt Bretten umgeschaut.
7: Hier lässt es sich auch bei knapp 30 Grad im Schatten ausspannen. Seit Anfang Mai ist in der Badewelt Bretten der Außenbereich geöffnet. Früher als so manch anderes Freibad in der Region. Den großen Besucheransturm gibt es aber erst seit dem letzten Wochenende.
8: Dadurch, dass wir letzte Woche bei 12, 13 Grad waren und dann der Sprung so 20 Grad nach oben war, hat sich natürlich relativ schnell gefüllt, Samstag, Sonntag und am Montag durch den Feiertag. Die Leute, die sind froh, dass sie jetzt bei dem Wetter mal wieder jetzt ins Freibad können und haben das tatsächlich dann auch richtig genossen.
7: Über 5000 Besucher zog es allein am verlängerten Pfingstwochenende ins kühle Nass hier in Bretten. Besonders beliebt die beiden Rutschen, die Wasserspaßattraktionen und für die Sportlichen natürlich das 25 Meter Schwimmerbecken. Aber auch diese Neuheit außerhalb des Wassers ist bereits zum Besucherfavoriten aufgestiegen. Jedenfalls bei den ganz Kleinen. Der Abenteuerfisch mit Sandplatz und Schaukel. Ein Unikat, wie der Leiter der Badewelt Bretten verrät.
9: Es ist sicherlich eine der größten Investitionen, die die Badewelt letztes Jahr getätigt hat. Wird auch schon sehr gut angenommen. Wir haben sehr viel positiven Feedback von den jungen Familien, von den Kindern.
7: Neu auch, Großeltern mit Enkelkindern können jetzt auch die Familienkarte nutzen. Und es gibt einen Abendtarif. Ab 18 Uhr geht es vergünstigt in die Badewelt. Auch für Raucher gibt es Neuigkeiten. Ab 1. Juni gilt für alle Freibäder in Baden-Württemberg Rauchverbot, außer in speziellen Raucherbereichen.
8: Da müssen wir uns jetzt halt natürlich auch mit dran halten und haben da jetzt extra hinten bei uns im Eck nochmal einen separaten Raucherbereich. Viele fragen natürlich, wie das jetzt zustande gekommen ist, wie, was und warum. Aber kurz erklärt und hat sich jetzt auch wirklich noch keiner darüber beschwert. Okay, jetzt müssen wir halt darüber laufen zum Rauchen, aber es wird von allen gut angenommen.
7: Ideales Wetter, viele Besucher, gute Voraussetzungen für diese Freibadsaison. Viele Bäder in der Region haben allerdings zu kämpfen, müssen sogar die eigenen Öffnungszeiten einschränken. Holger Poppeck, Leiter der Badewelt Bretten, ist aber optimistisch für die Saison hier im Freibad.
10: Herr Poppeck, viele Freibäder in der Region öffnen gerade, viele kämpfen aber auch mit der Öffnung tatsächlich. Es ist nicht einfach, finanziell vor allem, aber auch mit dem Personal. Wie sieht denn die Lage hier in Bretten aus?
9: Also aktuell ist hier in Bretten, was Personal angeht, sind wir wirklich sehr gut aufgestellt. Das heißt, für uns alle Personalstellen, die wir benötigen, um das Bad zu betreiben, sind vorhanden und auch besetzt. Von daher, ja, glückliche Lage. Wir können öffnen ohne Einschränkungen.
10: Jetzt wird der ein oder andere fragen, warum ist es hier denn weniger angespannt als anderswo? Also was haben Sie vielleicht richtig gemacht oder wo hapert es woanders?
9: Also wir haben tatsächlich auch nach den Corona-Jahren oder den Schließungen Schwierigkeiten gehabt, haben jetzt aber tatsächlich in den letzten 4 Jahren Personal wieder gefunden, aufgebaut und auch eben in unser Team integriert. Und es ist in der Tat so, dass alle bei der Stange geblieben sind und dabei sind, was für den Teamgeist hier spricht. Und scheinbar ist es dann in Bretten doch ganz angenehm, mit den Gästen hier ein gesundes Verhältnis zu pflegen. Und deswegen vielleicht ist bei uns auch etwas angenehmer ist zu arbeiten und wir deswegen die Probleme nicht haben.
10: Sie sprechen es gerade schon an. In vielen Freibädern war auch schon letztes Jahr das große Problem, dass es Ärger mit Badegästen gab, Beleidigungen, Drohungen bis hin zu Gewalt. Ist es hier Thema und wenn ja, oder generell, wie gehen Sie damit um? Wie bereiten Sie sich vielleicht auch davor?
9: Also das ist in der Tat auch bei uns ein Problem, was wir in unseren Teambesprechungen ansprechen müssen. Wir merken schon, dass der Ton von den Badegästen rauer wird und auch rauer geworden ist, auch gegenüber dem Personal. Das Unverständnis über gewisse Maßnahmen oder einfach generell, wo man sagt, der Respekt vor uns als Aufsichtskräfte, die eigentlich zum Wohle der Badegäste da sein sollen, unsere Kassenpersonal, das zum Wohle der Gäste eigentlich Beratungen führen soll. Dort merken wir schon, dass der Ton rauer geworden ist. Aber vielleicht sind die Brettner da ein bisschen genügsamer. Vielleicht ist die badische Mentalität hier etwas angenehmer. Und so können wir generell sagen, wir haben nicht ganz die Probleme, die sicherlich in anderen Bädern vorherrschen.
10: Schauen wir zum Abschluss noch auf die Saison. Wie immer ist es alles wetterabhängig bei Freibädern. Alles hängt davon ab, ob es so schön die Sonne scheint wie jetzt. Aber gesetzt den Fall, die Sonne scheint, das Wetter ist gut. Wie schauen Sie denn auf die Saison?
9: Also wir wünschen uns natürlich das schöne Wetter, weil wir natürlich sagen, ein Freibad ist da, um die Sonne zu genießen, die Freizeit zu genießen. Und man muss sicherlich auch feststellen, für viele ist so eine Freizeiteinrichtung bei immer knapper werdenden Kassen, auch im privaten Portemonnaie, sicherlich eine der letzten Möglichkeiten, doch am Wochenende oder auch unter der Woche sich freizeitlich sportlich zu betätigen. Von daher eben hoffen wir auf der einen Seite auf schönes Wetter, dass wir möglichst viele Tage natürlich unseren Gästen anbieten können, und das wäre so dann eben auch der Wunsch.
10: Also quasi ein kleiner Urlaub in der Heimat. Vielen Dank für das Gespräch.
6: Und zum Abschluss unseres Wochenrückblicks schauen wir noch auf den Sport in der Region. Die Nachwuchstalente der Rheinbrüder haben bei der internationalen Regatta in Bratislava ein echtes Ausrufezeichen gesetzt. Mit 6 WM-Tickets und jeder Menge Edelmetall im Gepäck sind die jungen Athletinnen und Athleten zurückgekehrt. Wie sich dieser Erfolg anfühlt und warum die Karlsruher Kanuschmiede international gerade so abräumt, das sehen Sie jetzt in der neuesten Folge unseres Kanu-Magazins.

0: Vom Karlsruher Rheinhafen auf die Weltbühne. Für die Nachwuchstalente der Rheinbrüder ist dieser Traum in Bratislava ein großes Stück realer geworden. Gleich 6 Tickets für die Junioren-Weltmeisterschaft in Kanada und 2 für den Junioren-EM in Ungarn sind der Lohn für ein überragendes Wochenende. Eine, die bereits weiß, wie man Siege einfährt, ist Undine Horak. Im deutschen Viererkajak dominierte ihr Team das Feld über 500 Meter von Beginn an und sicherte sich souverän Gold. Auch im Einer stellte sie mit einem starken zweiten Platz ihre internationale Klasse unter Beweis.
1: Es hat sich eigentlich sehr gut angefühlt. Wir sind so gefahren wie im Training davor und war ein sehr souveränes Rennen. Ich bin schon sehr stolz, da sowas ja nicht keine Selbstverständlichkeit ist. Und ich glaube, ich habe den ganzen Winter hart trainiert, um mich einmal belohnen zu dürfen.
0: Die Überraschung des Wochenendes lieferte die erst 15-jährige Marie Freisinger. Im Einer-Kajak über 200 Meter paddelte sie zu Silber. Getoppt wurde das nur noch durch ihren Sieg im Zweier. Mit großem Vorsprung fuhr sie gemeinsam mit ihrer Partnerin der internationalen Konkurrenz davon.
2: Ich war davor ein bisschen unsicher, wie das alles laufen wird, aber mein Vorlauf war schon ziemlich gut und dann hatte ich schon mal ein besseres Gefühl und dann im Endlauf konnte ich nochmal alles geben und war sehr zufrieden mit dem Ergebnis. Bei mir und Levke hat es schon von Anfang an eigentlich gut im Zweier geklappt und dann haben wir den auch echt gut und oft trainiert, auch in Duisburg. Und dann sind wir da einfach ins Rennen reingestartet mit einem guten Gefühl und dann lief das super.
0: Dass Teamwork in Karlsruhe großgeschrieben wird, bewies das fast reine Karlsruher C4-Boot. Gemeinsam mit ihren Vereinskolleginnen paddelte Emily Göttert souverän zu Gold vor den Booten aus Polen. Für sie war es ein glanzvolles Debüt im Nationaltrikot.
3: Ja, das war sehr cool, weil den Zweier haben wir, ich glaube, einmal vorher gefahren und wir hatten nicht so viel Übung und es war schon sehr cool, dass wir dann als Deutschland den ersten, zweiten und dritten Platz belegen konnten, weil es auch nicht, wir hatten es nicht erwartet, die Bronzemedaille zu kriegen, deswegen war das schon sehr cool.
0: Hinter diesem Erfolg steht Trainerin Marin Knebel. Sie betreute die deutschen Kajak-Juniorinnen vor Ort und konnte am Ende eine stolze Medaillensammlung ihrer Schützlinge vorweisen. Für den Standort Karlsruhe

0: Karlsruhe ist dieses Ergebnis die Bestätigung einer jahrelangen harten Nachwuchsarbeit am Rheinhafen.
1: Also man muss sich das so vorstellen, die verbringen eigentlich ihre kompletten Ferien in Trainingslagern. Also dieses Jahr ist es sogar so, dass in der vorletzten Sommerferienwoche erst die deutsche Meisterschaft ist. Das heißt, sie haben genau eine Woche Ferien. Und ansonsten sind es zwischen 14 und 18 Stunden Training die Woche, auch in der normalen Schulwoche. Also es braucht schon sehr viel Engagement und Enthusiasmus, um da vorne mitzufahren.
0: Mit diesem Rückenwind starten die Rheinbrüder nun in die finale Vorbereitung. Ob in Kanada oder Ungarn. Nach diesen Leistungen muss die internationale Konkurrenz die Karlsruher Kanuten definitiv auf der Rechnung haben.

0: Und das war's schon wieder mit unserem Wochenrückblick hier bei Baden TV Aktuell. Aktuelle Nachrichten aus der Region, die gibt's auch online unter baden-tv.com. Schauen Sie da gerne mal vorbei. Das war's für heute. Machen Sie es gut und noch ein schönes Wochenende. Tschüss.
1: Am Wochenende bleibt es heiß. Temperaturen bis zu 32 Grad sorgen in Baden-Baden, Karlsruhe und der gesamten Region für echtes Freibadwetter. Allerdings kann es am Wochenende auch zu vereinzelten Gewittern kommen. Der Wochenstart wird freundlich und mild. Erwartet werden Höchsttemperaturen von bis zu 25 Grad, dazu ein Mix aus Sonne und Wolken.
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1: 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Familientag ist am Mittwoch, den 3. Juni. Baden-Baden feiert 5 Jahre UNESCO-Welterbe mit einem Wochenende und einem großen Festtag am Sonntag. 3 Tage lang öffnen sich historische Orte, Parks und Wandelhallen für Führungen, Ausstellungen und Begegnungen. Das kulturelle Erbe Baden-Badens wird so lebendig. Mehr Infos gibt es unter baden-baden.com. Diskriminierung bleibt nicht folgenlos. Der Christopher Street Day in Karlsruhe stellt in diesem Jahr daher die psychosoziale Gesundheit von queeren Menschen in den Mittelpunkt. Auf dem Marktplatz findet daher ganztägig ein Familien- und Begegnungsfest mit Bühnenprogramm, Infoständen, Musik und Aktionen für Kinder und Jugendliche statt. Ab 13 Uhr startet dort auch die Demo-Parade, die durch die Innenstadt zieht.

einem großen Anziehungspunkt wurde die neue Stadtgartenbeleuchtung als bleibende Freude der Karlsruher Bevölkerung und der abertausenden Fremden, die unsere Stadt immer wieder gerne besuchen. André Bouchy, der Lichtarchitekt unserer Partnerstadt Nancy, hat es verstanden, durch raffinierte Lichteffekte dem Karlsruher Stadtgarten ein zauberhaftes Gepräge zu geben.

wahren Volksfest gestaltete der Bürgerverein der Weststadt die Einweihung des Marktbrunnens auf dem Wochenmarkt am Gutenbergplatz, der nach jahrelangen Bemühungen endlich wieder seinen Krautkopf erhalten hat, der vor rund 22 Jahren ein Opfer des Krieges wurde. Franz Luipold, der Vorsitzende des Bürgervereins, hatte sich nicht nehmen lassen, aus diesem Anlass eine mit Humor getragene Feier zu veranstalten. Stadtbaudirektor Stefan überbrachte die Grüße der Stadtverwaltung. Dann begann das Wasser des Brunnens zu fließen, mit dem Wunsche, dass es recht lange in Frieden plätschern möge. Im Haus der Stadt Karlsruhe unterzeichnete die Stadtverwaltung und die Rhein-Donau-Ölleitung GmbH einen Vertrag, der die Ansiedlung der RDO im Karlsruher Raffineriegelände regelt. Für die Stadt Karlsruhe unterzeichnete Oberbürgermeister Klotz und für die RDO Diplomingenieur Günther Einsel und Prokurist Otto Reitz. Damit hatten 34,5 Hektar Land den Besitzer gewechselt und die Stadt Karlsruhe konnte sofort einen Scheck in Höhe von 1,1 Millionen Mark entgegennehmen. Mit der Ansiedlung des Krupp-Kraftwagen-Reparaturenwerkes erhielt die Stuttgarter Straße eine wertvolle Bereicherung. Der Leiter des Karlsruher Werkes, Direktor Lehrer, begrüßte die Gäste, während Direktor Bigi von der Krupp-Kraftfahrzeugwerke Essen auf die enge Verbundenheit zu Karlsruhe hinwies. Bürgermeister und Landtagspräsident Dr. Gurk überbrachte die Grüße der Stadtverwaltung mit einem Ehrengeschenk. Anschließender Rundgang vermittelte einen Eindruck von der Größe und Leistungsfähigkeit dieses Werkes. Ein Bekenntnis zu Berlin war das 10-jährige Stiftungsfest des Bundes der Berliner in der Karlsruher Stadthalle. Als Wunsch Berlins und Mitteldeutschlands übermittelte Bezirksbürgermeister Mattis aus Berlin die Bitte auf Zusammenhalt und Einigkeit.

Bei strahlend blauem Himmel und brennender Sonne ging es hinauf zum Lauterberg des Stadtgartens, als es galt, die Bundesgartenschauverträge zwischen dem Zentralverband des Deutschen Obst-, Gemüse- und Gartenbauvereins und der Stadtverwaltung Karlsruhe für die im Jahre 1967 in Karlsruhe stattfindende Bundesgartenschau zu unterzeichnen. Mit der Wahl des Lauterberges als Ort der Ratifizierung wolle man den Vorfahren ein Kompliment machen, erklärte der Stadtoberhaupt und erinnerte dabei an jene, die den Stadtgarten anlegten und den Lauterberg schufen. Im Kranz der Bundesgartenschaustätte wird Karlsruhe bestimmt eine schöne Blüte sein, meinte abschließend der Präsident des Zentralverbandes Dr. Schröder. Wurde der Rosenball in der Karlsruher Schwarzwaldhalle. Auf drei Tanzflächen, unter anderem auch im Freien vor der Schwarzwaldhalle, hatten Tänzer und Tänzerinnen genügend Platz. Einmütig war das Urteil. Der

schon, dass abwechselnd alle 8 Tage die herrlichen Reiseschiffe Amsterdam und Arnheim einer holländischen Schifffahrtsgesellschaft hier in Karlsruhe anlegen, Gäste aus Amerika und überwiegend England, die bereits eine 8-tägige Reise von Amsterdam über Duisburg, Köln, Koblenz, Rüdesheim und Mannheim hinter sich haben, lernen somit unsere schöne Stadt kennen.

einem Omnibus der Stadt geht es nach Baden-Baden, wie hier in Zinnereck. Von dort zurück nach Karlsruhe zum Abendessen auf Schiff und dann geht es weiter nach Straßburg, Basel und wieder zurück nach Amsterdam. Rund 14 Tage dauert eine solche Reise, die alle Schönheiten längs des Rheins von Amsterdam bis Basel aufzeigt. US-Distriktkommandeur Colonel Tyler und Bürgermeister Dr. Schiele durchschnitten gemeinsam das weiße Band zur Eröffnung des deutsch-amerikanischen Volksfestes an der Erzberger Straße, das alljährlich vom amerikanischen Dad's Club, sprich Papa Club, veranstaltet wird, dessen Reinerlös der Jugendarbeit zur Unterstützung zufließen soll. International ist diese Mützenparade, während die Träger hiervon sich beim Festschmaus den riesigen Hälften von Brathähnchen intensiv widmen. So sieht die geschlagene Schlacht dann aus, nur noch Knochenreste. Während sich die Jugend hier auf dem Parkett bei heißer Musik voller Hingabe dem Twist widmet, versucht man sich draußen im Korbballwerfen. Das ging daneben. Im Schützenverein müsste man sein, um zu treffen, meint Bürgermeister Dr. Schiele. Aber der französische Kommandant Colonel Parolti beweist ihnen, dass es auch so geht. 40 Kinder aus dem Siebelheim durften nach Herzenslust Kaffee, Kuchen und Eiscreme verschlingen und auch mit Colonel Tyler im Autoscooter fahren. Was für Frankreich die Tour de France, ist für Karlsruhe die Tour de Dreis, die in diesem Jahre mit internationaler Besetzung wie im vergangenen Jahre erstmals bei der Majolika an den Start ging. Wieder wurde die Fahrt durch den stillen Hartwald zu einem Fest für die Teilnehmer, an der Bundesverfassungsrichter, Oberbürgermeister Klotz mit Gattin, Stadträte, Stadträtinnen, Amtschefs, Bürgermeister, General Hoffmann der Bundeswehr, die amerikanischen und französischen Kommandanten und Angehörige der NATO-Streitkräfte teilnahmen. Hier die Spitze des Rennens, schon mitten im Hartwald, mit dem Ziel Parkhaus.

Forsthaus-Parkhaus endete die rund 6 Kilometer lange Fahrt. Zunge rein, Jack, du bekommst schon dein Bier. In einer launigen Ansprache erklärte OB Klotz, dass er das versprochene grüne Trikot dieses Jahr nicht verleihen könne, um Rudi Altig dieses Trikot nicht streitig zu machen. Jeder Teilnehmer erhielt als Erinnerung ein hübsches Glas mit aufgemaltem Preisbildnis und einen Wimpel. Gab es die ersehnte Erbsensuppe mit Würstchen und zur Erfrischung ein kühles Karlsruher Bier. Startfrei hieß es bei den diesjährigen Kanu-Meisterschaften, die im Verbindungsbecken des Karlsruher Rheinhafens ausgetragen wurden. Sieger im Zweierkajak, Jungmannen, wurden die Rheinbrüder Karlsruhe mit Harald Striebel und Dieter Schwan. Kajak Jugend B erzielten die Rheinbrüder den zweiten Platz. Noch einen ersten Sieg holten sich die Rheinbrüder wiederum im Zweierkajak und belegten in einem weiteren Viererkajak nochmals einen zweiten Platz. Die sowjetische Fußballelf von Dynamo Tiflis, die gegen den KSC mit einem Resultat von 1:1 spielte, gab die Stadtverwaltung im Haus Solms einen Empfang. In kurzen Zügen umriss der Oberbürgermeister die Geschichte unserer Stadt und erwähnte dabei, dass der Erfinder der Laufmaschine, Freiherr von Dreis, im Jahre 1813 seine Schöpfung auch dem russischen Hofe vorgeführt habe. Im Namen der russischen Delegation dankte deren Reiseleiter dem Oberbürgermeister für den freundlichen Empfang und überreichte ihm ein Horn der Freundschaft. Das Oberbürgermeister Klotz sogleich mit Sekt füllen ließ, um mit den russischen Sportlern anzustoßen.

Einer Bitte des Roten Kreuzes nachkommend, setzte sich unser Kameramann in einen dieser zum Einsatz fahrenden Wagen, um einmal zu erleben, mit wie wenig Beachtung Kraftfahrer sich darum kümmern, diesen Helfern den Weg zum Einsatz freizumachen. Trotz Martinshorn und Blaulicht. Bitte überzeugen Sie sich selbst hier an diesen Aufnahmen. Denken Sie doch daran, dass Sie vielleicht morgen schon bei einem Unfall Ihr Leben dem schnellen Einsatz dieser Wagen verdanken können und geben Sie als Kraftfahrer den Weg für diese Helfer des Roten Kreuzes frei, denn eine Minute Zeitgewinn kann schon oft ein Menschenleben retten. In Anwesenheit zahlreicher Persönlichkeiten des öffentlichen Lebens wurde die vom 10. bis 26. August unter dem Motto Karlsruhe plant und baut für seine Bürger im Rathaus gezeigte Leistungsschau der Stadt von Oberbürgermeister Klotz eröffnet. Hier das Modell der geplanten Seilschwebebahn auf den Turmberg.

Zweck dieser Ausstellung ist, wie Oberbürgermeister Klotz betonte, der Bevölkerung zu zeigen, dass im Rathaus keine verhärteten Bürokraten sitzen, um der Bevölkerung das Leben schwer zu machen, sondern dass in diesem Rathaus Kräfte am Werke sind, die unablässig daran arbeiten, bessere Lebensverhältnisse für ihre Mitbürger zu schaffen. Das Rheinstrandbad Rappenwörth nach seiner Umgestaltung aussehen. Alles in allem zeigt diese hochinteressante Ausstellung einen Rückblick über das bisher Geleistete und eine Vorschau von Planungen und Vorhaben, die unserer Stadt zu einem weiteren Auftrieb verhelfen werden. Im Zentrum von Stuttgart am Rote-Bühl-Platz 11 bis 15 stehen die Schrempgaststätten, ein Haus der wirklichen Gemütlichkeit, das sich größter Beliebtheit erfreut. Ob im Schrempautomat oder im Restaurant, überall gibt es das gute Schremp-Prinzbier.

besonderer Anziehungspunkt ist das im Hause eingerichtete Pilzfass. Und wer gute Musik liebt, geht in den im Hause befindlichen Bierstall. Gute Küche und Keller bieten das Beste zu bürgerlichen Preisen. Und überall das gute Schrempfprinzbier. Denn Schrempfprinzbier, das

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0: Willkommen zu einer neuen Ausgabe unseres Klinik Talks hier im Programm von Baden TV. Heute sind wir zu Besuch in der Kinderchirurgischen Klinik hier am Klinikum Karlsruhe.
1: Dienstbeginn für Dr. Verena Ellerkamp, die seit Herbst 2023 die Kinderchirurgische Klinik leitet. Sie kam von der Uniklinik Tübingen ins Badische. Etwa 2500 junge Patientinnen und Patienten versorgt das Team der Kinderchirurgischen Klinik in Karlsruhe pro Jahr. Genauso viele Operationen werden hier durchgeführt. Über 12.000 Kinder und Jugendliche werden ambulant versorgt, beispielsweise nach Kindergarten- oder Schulunfällen. Vom Säugling bis zum Jugendlichen werden in der Klinik Patienten mit unterschiedlichsten Krankheiten behandelt. Die Spezialisierung im Team spielt eine wichtige Rolle. Einige Bereiche der Kinderchirurgie haben wir besucht.
0: Frau Dr. Ellerkamp, schön, dass Sie Zeit für uns haben. Am Beginn eines Tages stehen wir hier in einem der Operationssäle. Für Sie geht es nachher hier noch zur Sache. Welche Operationen stehen auf dem Plan heute?
2: Wir machen hier heute nachher noch eine Pyeloplastik. Das ist eine Nierenbeckenplastik bei einer Harnleiterabgangsstenose bei einem kleinen Kind, das einen Harnstau hat aufgrund dieser Fehlbildung.
0: Eine von vielen Operationen, die Sie hier durchführen. Können Sie das Spektrum Ihrer Klinik mal ein bisschen aufzeigen?
2: Das Spektrum ist extrem breit. Das ist es ohnehin in der Kinderchirurgie. Die Kinderchirurgie ist das Fach für den chirurgisch Interessierten, der sich nicht entscheiden kann, sage ich immer. Wir machen Knochenbrüche. Auch davon haben wir heute noch einen in petto, den wir versorgen müssen. Aber wir operieren eben auch am Bauch, an der Lunge. Angeborene Fehlbildungen machen einen ganz großen Teil unserer Arbeit aus. Also das heißt auch die Kleinsten der Kleinen, die operiert werden. Aber eben auch bis 16 Jahre und manchmal sogar darüber hinaus.
0: Was ist das Besondere, wenn man Kinder behandelt, wenn man Kinder operiert? Die sind natürlich kleiner, ich stelle mir das alles ein bisschen diffiziler vor, aber sie verhalten sich ja möglicherweise auch anders im Vorfeld oder danach.
2: Sie verhalten sich anders, natürlich. Es ist eine ganz andere Sache, wenn man mit der Familie und dem Kind spricht, als wenn man einen erwachsenen Patienten hat, der reflektiert ist und zustimmt oder ablehnt. Das Kind möchte natürlich erstmal nicht operiert werden. Das heißt, das sind besondere Situationen, wo man eben auch viel mit den Eltern, mit der ganzen Familie interagiert. Das andere ist, dass Kinder wachsende Menschen sind. Das sind keine kleinen Erwachsenen. Die reagieren auch in vielen Punkten einfach anders mit ihrem Organismus, mit ihrem Kreislauf. Im OP spielt das eine Rolle. Aber auch bei der Versorgung von Frakturen in der Traumatologie ist ein ganz anderes Korrekturpotenzial als beim Erwachsenen.
0: Sprechen wir mal über Zusammenarbeit. Sie sind ja nicht isoliert hier tätig, sondern auch in Ihrem Fach, wie in so vielen in der Medizin, ist ja die interdisziplinäre Zusammenarbeit ganz, ganz wichtig. Welche Player sind da im Spiel?
2: Absolut. Und das ist hier in der Klinik sehr gut auch baulich gelöst. In diesem sogenannten Haus S haben wir die Pädiater und die Gynäkologen mit unter einem Dach, sodass wir quasi von der Geburt an gemeinsam die konservative und operative Kinderheilkunde vertreten können und da wirklich Hand in Hand sämtliche Krankheitsbilder gemeinsam mit den Pädiatern und den Gynäkologen, wenn wir die brauchen, abdecken können.
0: Sprechen wir mal über die Situation der Kindermedizin oder der Medizin allgemein, denn wir machen uns alle im Moment große Sorgen. Man merkt, die Wartezeiten sind sehr lang, ob das jetzt beim Arzt ist oder auch in Krankenhäusern. Das Gesundheitssystem wirkt am Limit. Wie ist es denn in der Kinderchirurgie?
2: Auch in der Kinderchirurgie merken wir es, vor allem was die Pflege anbelangt. Ich glaube, das Thema ist ja während der Pandemie immer wieder auch zur Sprache gekommen und mittlerweile in allen Köpfen, die sich ein bisschen damit beschäftigen. Wir haben tatsächlich personelle Engpässe, vor allem im OP in der Pflege. Und das macht sich bemerkbar mit den Wartezeiten für Operationen. Also das heißt, wir können nicht so viel Säle bespielen, wie wir eigentlich müssten und wollten. Und das macht es für die Familien natürlich auch schwierig, weil die länger warten müssen auf einen entsprechenden OP-Termin.
0: Gibt es ein paar weitere Kennzahlen, die Sie uns
2: sagen können? Ja, also wir haben ca. 2000 stationäre Fälle im Jahr, annähernd so viele Operationen auch. Ambulant, unsere Ambulanz ist sehr groß. Wir haben auch eine eigene D-Arzt-Sprechstunde für Schulunfälle. Da haben wir jährlich so circa 15.000 bis 17.000 Fälle, die ambulant kommen.
0: Im Herbst 2023 haben Sie Ihr Amt hier angetreten. Das ist noch gar nicht so lange her. Was haben Sie denn vorgefunden?
2: Das stimmt. Also ich habe eine sehr gut aufgestellte Abteilung gefunden mit einer soliden Basis, insbesondere was die Traumatologie anbelangt. Wir haben hier eine Sektion auch für Kinderorthopädie, was Besonderes ist für eine kinderchirurgische Abteilung, und eine Sektion für Urologie, die wir noch weiter ausbauen werden. Und die minimalinvasiven Techniken, die modernen OP-Verfahren, das ist auch etwas, was ich mitbringe und hier noch weiter ausbauen möchte.
1: Die Kindernotaufnahme ist Anlaufstelle für akut erkrankte oder verletzte Kinder aus der gesamten Region. Vom Säugling bis zum Jugendlichen versorgt das Team hier im Jahr 30.000 Patientinnen und Patienten. Etwa die Hälfte davon sind kinderchirurgische Fälle. Wir besuchen die Kindernotaufnahme an einem vergleichsweise ruhigen Tag. Dr. Gunther Hechler berichtet von seiner Arbeit.
0: Ja, Unfälle und Verletzungen, das kommt gar nicht so selten vor bei Kindern, das wissen alle Eltern. Ein Weg führt dann hierher, entweder selbst oder mit dem Rettungsdienst.
3: Das ja, ist so. Wir sind jetzt in der Kindernotaufnahme unserer Klinik hier. Das ist so die erste Anlaufstelle für die Eltern mit den Kindern und den Rettungsdienst. Das sind großes Spektrum, das ist, sind kleine Prellungen, sind Kindergarten, Schulunfälle, ist hier die erste Anlaufstelle. Kinder, die schwer verletzt sind, die jetzt einen besonderen Transport haben oder viele Verletzungen oder sogenannte so ein Polytrauma, wo ein schwerer Unfall zum Beispiel, werden aber primär bei uns im Schockraum behandelt, einfach deswegen, das ist im Nachbargebäude, das ist in der großen Abteilung, weil da einfach alle Fachdisziplinen zur Verfügung stehen, der Neurochirurg für Kopfverletzungen, die Anästhesie, der, um das Kind optimal zu behandeln. Das sind aber die Ausnahmefälle, der Core, das sind so ungefähr 60, 70 Patienten am Tag, kommen eigentlich alle hier von morgens bis abends spät und werden hier behandelt.
0: Breites Spektrum, also an
3: relativ breites Spektrum, das sind natürlich bei Kindern viele kleine Verletzungen, eine kleine Schnittwunde, auch mal eine Schürfwunde, der Finger geprellt, aber auch bis zu schweren Unfällen, immer auch ein bisschen saisonal bedingt. Im Frühling sind, wenn die Kinder mit den Fahrrädern rausgehen, sind schon schwere Unfälle. Jetzt im Winter, wenn es im Schwarzwald wieder schneit, sehen wir das auch hier, merken, dass viele Kinder doch mit Brüchen am Arm, die durch ein Skifahren oder beim Schlittenfahren sich zufügen, dann hierher kommen.
0: Wie geht der Weg dann weiter? Werden viele hier komplett fertig versorgt,
3: der gehen Weg dann nach Hause? Den größten Teil versuchen wir hier komplett zu versorgen. Das heißt, wenn es eine Wunde genäht werden muss, wird sie hier in einer lokalen Betäubung versorgt. Das Ziel ist immer, dass die Kinder, wenn es immer geht, schnell wieder nach Hause kommen. Kinder, die jetzt operativ versorgt werden müssen, zum Beispiel ein Bruch, wird dann hier von hier aus unmittelbar die Röntgendiagnostik veranleitet. Und dann versuchen wir auch relativ zeitnah, die Kinder operativ zu versorgen. Also typischer Beispiel, abends um 18 Uhr kommt ein Kind auf den Arm gefallen beim Fahrradfahren und so. Und dann ist unser Ziel, doch möglichst schnell das Kind dann am gleichen Abend noch im Operationssaal zu versorgen. Je nachdem mit verschiedenen Methoden. Und das Ziel ist immer auch, dass das Kind so schnell wie möglich dann wieder nach Hause kommt. Meistens sind so 2, 3 bis 4 Tage, wo die Kinder eigentlich nur hier sein müssen, auch bei etwas größeren Verletzungen.
1: Dr. Claudia Assion leitet in der Klinik die Sektion Kinderurologie, die das gesamte Spektrum urologischer Erkrankungen bei Kindern versorgt. Zwei Ärztinnen verfügen hier über die Zusatzbezeichnung spezielle Kinder- und Jugendurologie, haben also eine besondere Qualifikation im Fachbereich, was Patientinnen und Patienten zugutekommt.
0: Wir sind in der Kinderurologie und das ist ein großer Fachbereich oder Teilbereich der Kinderchirurgie?
4: Ja, wir decken einen ganz großen Bereich in der Kinderchirurgie ab mit unserem Erkrankungsspektrum. Wir behandeln beispielsweise Erkrankungen des gesamten Harntraktes von der Niere bis zum Ausgang der Harnröhre. Wir decken Erkrankungen des äußeren Genitales mit ab. Wir machen die Diagnostik, die dafür erforderlich ist und wir bieten auch das gesamte operative Spektrum all dieser Erkrankungen an.
0: Das heißt, nicht nur ein Teilbereich, den Sie hier versorgen, sondern alles, was urologisch vorkommen kann,
4: genau,
0: bei Kindern versorgen
4: das
0: Sie.
4: Das gesamte Bereich, der gesamte Bereich der Kinderurologie wird von uns erfasst. Das fängt an oben mit den Nierenerkrankungen, beispielsweise die Nierenbeckenabgangsengen. Es geht weiter über Harnleitererkrankungen, Blasenerkrankungen, zum Beispiel der Rückfluss aus der Blase in die Nieren zurück, der sich bei Kindern in Form von fieberhaften Harnwegsinfekten dann äußern kann. Dann geht es weiter aber auch über die Fehlbildungen des Genitales, die Phimose, die Hypospadie als Fehlmündung der Harnröhre. Das sind zum Beispiel einige Erkrankungen, die wir hier nennen können.
0: Breites Spektrum also.
4: Breites
0: was,
4: Spektrum.
0: Was wir hier sehen, ist ein Ultraschallgerät. Kennen wahrscheinlich die meisten, die uns zuschauen. Das ist so Ihr Standardarbeitsgerät?
4: Das ist das Basic-Standardinstrument in der Kinderurologie. Wir bekommen zum Beispiel von den Gynäkologen bereits ganz kleine Säuglinge, bei denen in der Schwangerschaft schon eine kinderurologische Erkrankung festgestellt worden ist. Das heißt, wir können diese Kinder hier schon am ersten Lebenstag nach ganz kurzer Lebenszeit untersuchen, wiederholt untersuchen, strahlungsfrei, schmerzfrei untersuchen, auch mit warmem Ultraschallgel, dank des neuen Ultraschallgerätes. Also das heißt, hier sind Untersuchungen von ganz klein bis ganz groß, sowohl postoperativ als auch präoperativ möglich, auch wiederholt möglich.
1: Über große Erfahrung verfügt das Team der Kinderchirurgischen Klinik auch bei der Behandlung von Brustwandfehlbildungen bei Kindern und Jugendlichen. Das sind Fehlentwicklungen, die vor allem psychische Probleme hervorrufen können. Eine Versorgung ist nicht nur durch eine Operation möglich, auch eine konservative Behandlung ist möglich.
0: Brustwandfehlbildungen behandeln Sie. Was ist das denn überhaupt?
5: Also Brustwandfehlbildungen sind letztendlich Fehlbildungen vom Thorax. Da ist das Brustbein entweder nach innen oder nach außen gewendet. Bei der Trichterbrust zum Beispiel ist das Brustbein geht nach innen. Bei der Kielbrust geht es nach außen, wie bei einem Kiel von einem Schiff. Und diese Fehlbildung behandeln wir überregional. Patienten kommen von weiter her und die behandeln wir sowohl konservativ als auch operativ.
0: Das ist eine große Operation, wenn sie denn nötig ist. Komplex, wie muss man sich das vorstellen?
5: Der operative Eingriff ist nicht ganz unkomplex, sage ich jetzt mal. Dauert so 1,5 Stunden etwa. Wir machen bei der Trichterbrust zum Beispiel, die wir meistens operativ korrigieren, machen wir Schnitte an der Thoraxwand auf beiden Seiten, gehen mit einer Kamera in den Brustkorb hinein, schauen uns da das Brustbein an, schauen uns das Herz an, präparieren zwischen Herz und Brustbein vorbei auf die Gegenseite, bringen einen Stab ein, einen Metallstab ein, den wir vorher gebogen haben und den wir dann einmal wenden, sodass die Trichterbrust aufgerichtet ist. Das war der operative Eingriff. Bei der Kielbrust allerdings ist es so, dass wir meistens konservativ therapieren können, mit einer Orthese nennt man das, eine spezielle, durch einen Orthopädietechniker angefertigte Thorax-Orthese. In seltensten Fällen müssen wir da operativ korrigieren, was wir dann aber auch minimalinvasiv tun.
0: Spannende Einblicke waren das in die Arbeit hier am Klinikum Karlsruhe. Das war unsere neueste Ausgabe Klinik Talk im Programm von Baden TV. Besten Dank für Ihr Interesse, fürs Zuschauen. Eine gute Zeit und gern bis zum nächsten Mal. Tschüss.
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Er hat das Release-Konzert seines neuen Albums. Jonas Gavril kommt aus Pforzheim und ist davor, eine richtig tolle Musikerkarriere zu starten. Seine Songs sind sehr gefühlvoll in deutscher Sprache. Ein bisschen was von Johannes Oerding ist drin, finde ich. Und ich freue mich jetzt auf diesen Gast.

0: Heute habe ich einen Musiker aus der Region bei mir, der inkognito schon mal da war. Und es hat sich seitdem einiges verändert. Und ich freue mich, dass ich Jonas bei mir habe. Jonas Gavril, und wir erzählen deine Geschichte. Und wir erzählen, ja, wie du dich weiterentwickelt hast. Erstmal schön, dass es geklappt hat, Jonas.
1: Ja, danke für die Einladung. Hallo Martin.
0: Ja, und vor allem, dass du jetzt vor deinem großen Album-Release-Konzert noch die Nerven hast, heute bei mir zu sein. Ja. Muss viel vorbereitet werden, weil du bist ja wahrscheinlich auch so ein bisschen Selbstmanagement, Freundinnen, Freunde müssen helfen.
1: Ja.
0: Wie geht's einem so kurz davor?
1: Ziemlich nervös und aufgeregt, kann ich dir sagen, wirklich. Also es ist echt ganz besonders, das erste Album, das Debütalbum, mein Baby sozusagen. Mhm. Es kommt raus. Mhm. Es ist, ja, ich kann es kaum glauben aktuell, aber es, ja, es ist in ein paar Tagen soweit.
0: Und du sagst Album.
1: Ja.
0: Jetzt ist ja heutzutage das Thema Album immer so, ich sag mal, zweischneidig. Mhm. Ich habe dich natürlich auf Spotify erstmal ein bisschen durchgehört. Gefällt mir übrigens sehr gut, Kompliment.
1: Oh, Dankeschön.
0: Aber dann gibt es ja, die machen noch eine CD, wobei die Leute sagen, ich habe keinen CD-Player. Ja. Viele haben wieder einen Schallplattenspieler. Mhm. Wie machst du es mit deinem Release?
1: Ja, also es gibt das Album einmal klar im Streaming natürlich. Mhm. Aber es gibt auch eine Schallplatte und es gibt auch eine CD.
0: Wow, die Schallplatte, ja. Das ist was, so Vinyl. Bist du auch? Bist
1: total.
0: Auch als junger Kerl?
1: Ich liebe Vinyl.
0: Wenn es ein bisschen kratzt und scheppert.
1: Ja, auch. Und vor allen Dingen, weißt du, das ist so schön, du hast dann dieses Ding in der Hand und hast so das Gefühl, du hast jetzt die Musik in der Hand. Du hast da was, ne? Was zum Anfassen, zum Auspacken, zum Anschauen.
0: Wir werden über dich sprechen, deine Musik, deine Veränderung von Deutsch, also von Englisch in Deutsch. Also ganz spannendes Thema, aber jetzt deine 10 Fragen, dein Sternzeichen.
1: Krebs.
0: Verliebt, verlobt oder verheiratet?
1: Verliebt.
0: Deine Lieblingsfarbe?
1: Rot.
0: Hast du ein Haustier?
1: Nein.
0: Gab es ein Poster, das im Jugendzimmer hing? Hat man das noch gemacht?
1: Ja, Beatles.
0: Oh, sehr schön. Dein erstes Vorbild?
1: Mein erstes Vorbild? Tatsächlich waren das mehr Reinhard May und Oasis.
0: Das ist eine gute Mischung. Reinhard May, das finde ich toll. Mhm. Was hat dich da besonders
1: beeindruckt? Ich fand es immer schon toll, wie Reinhard May Lieder schreibt. Mhm. Das sind so alltägliche Situationen und er verpackt das so unfassbar toll in den Texten. Das ist lyrisch, ich finde es klasse.
0: Hast du ein Lieblingslied?
1: Also ich habe

0: Lieblingsalbum, Bunter Hund. War auch mein erstes Album, was ich gekauft habe.
1: Ich wollte wie Orpheus singen, das ist mein Lieblingslied. Gut. Deine erste selbstgekaufte, jetzt, bei dir frage ich nur Schallplatte.
0: Bunter Hund von Reinhard May.
1: Ach, sehr schön. Welches Buch hast du zuletzt gelesen, Jonas?
0: Die Zeitwaage. Mhm. Wahnsinnig spannendes Buch.
1: Okay, dein Lieblingsurlaubsziel?
0: Schweden.
1: Und Hausmannskost oder Gourmet-Tempel? Dann sind wir schon durch.
0: Hausmannskost.
1: Du kommst ja aus der Ecke Enzkreis.
0: Ja.
1: Und genau. Was liest man so? Das ist ja badisch-schwäbisches Grenzland.
0: Gell? Ja, also so Südrohrspaten ist ab und zu schon ganz gut, ja. Aber ach, Maultaschen, alles.
1: Und ich darf verraten, Jonas, du bist zum zweiten Mal bei mir.
0: Ja.
1: So ein paar, nicht 100 Sendungen her, aber schon ein bisschen her.
0: Ja.
1: Und damals hast du noch in englischer Sprache gesungen. Und ich habe dir die schwierige Frage gestellt. Sag mal, du hast doch so eine schöne Stimme, sing doch in deiner Muttersprache.
0: Ja.
1: Und jetzt tatsächlich,
0: es ist passiert. Du, das war ganz kurios. Du hast mich damals gefragt, ob ich auf Deutsch schreiben will. Und ich habe gesagt, nein. Und zwei Monate später habe ich einen deutschen Song rausgebracht. Mit einem französischen Titel, der heißt Mon Ami. Mhm. War ein bisschen verwirrend. Aber ja, ich habe irgendwie gemerkt, das passt mehr. Und es fühlt sich irgendwie richtiger an. Mhm. Und es macht so viel Spaß, mit der deutschen Sprache zu modellieren und Songs zu schreiben. Ja, das ist. Und es ist, wurde auch positiv aufgenommen, der Wechsel.
1: Singst du die alten Songs auch noch oder hast du sie vielleicht sogar auch ins Deutsche? Geht es, dass man einen englischen Song mit der englischen Modulation plötzlich sauber in eine deutsche Sprache
0: bekommt? Ich hatte es mal überlegt, aber irgendwie hat sich das falsch angefühlt, weil der Song ist, die Idee war Englisch, der Song ist Englisch und irgendwie wäre das nicht richtig.
1: Ich stelle ja fest, wenn ich viel Englisch spreche und auch Englisch dann vielleicht einen Text schreibe, dass ich auch beginne, Englisch zu träumen. Wie war es bei dir, als du noch Englisch Musik gemacht hast?
0: Ja, das war tatsächlich so. Mhm. Ja, ich habe auch oft viel in Englisch geträumt. Ich spiele die englischen Songs auf jeden Fall noch live, weil da einfach jetzt auch, sage ich mal, so ein paar Klassiker dabei sind, die dann auch das Publikum hören möchte. Und es macht doch wirklich immer richtig, richtig viel Spaß.
1: Mhm. Ja. Aber jetzt deutsche Sprache und Kompliment dazu, weil wenn man Reinhard May mit als Vorbild hat, dann muss man mit dem deutschen Text modellieren. Lass mich nochmal bei Reinhard May einsteigen. Er ist ja ein klassischer Barde, also ein richtiger Liedermacher.
0: Ja.
1: Du bist eher der Songwriter, dieser Stempel Liedermacher. Vielleicht auch witzige, kabarettistische Lieder schreiben. Ist das was dir vielleicht auch liegen würde?
0: Nee, das ist jetzt nicht so richtig. Also es sind schon eher, sag ich mal, ernstere, melancholische Songs dabei. Ich finde es aber einfach, ich finde es so schön bei Reinhard May, wie er manche Themen beschreibt, wie er das einfach darstellt. Und es sind, wie gesagt, oft so diese alltäglichen Momente. Und das ist, es ist unfassbar gut.
1: Ja. Und er spielt ja auch fantastisch Gitarre.
0: Ja.
1: Das berühmte May-Zupfen.
0: Genau.
1: Ist das was du auch drauf hast?
0: So ein bisschen, ja. Ich bin noch dabei.
1: Aber es ist bewundernswert. Ne? Ja. Starke Worte, starke Interpretation auf der Gitarre.
0: Hast du mal Dingen, man muss ja sagen, Reinhard May steht komplett alleine auf der Bühne. Das finde ich unfassbar toll. Ne?
1: Hast du es mal erlebt?
0: Leider nicht. Ich habe es nicht geschafft, auf ein Konzert zu gehen.
1: Wenn er noch, er wird wieder unterwegs sein.
0: Er wird wieder auf Tour gehen.
1: Ich war in einer Messehalle zuletzt. 8000 Menschen.
0: Ja. Das ist der Wahnsinn, oder?
1: Boxen, ein Mikrofonständer. Ja. Noch nicht mal ein Stuhl. Ja. Und ein Mensch mit Gitarre kommt raus und macht 3 Stunden Konzert.
0: Toll. Und da gibt es auch ein Lied dazu. Du musst wahnsinnig sein, rauszugehen ganz allein.
1: Das ist,
0: Wahnsinn.
1: Ja, das ist ein Lied, das beschreibt, was du wahrscheinlich in 3 Tagen auch haben wirst. Ne? Aus Pforzheim erobert man musikalisch ja gerne die Welt. Da gibt's ja einen. Peter Freudenthaler, Fool's Garden, aus Pforzheim in die Welt. Ja. Die waren Nummer 1 in Neuseeland, in Deutschland, Österreich, Schweiz, Schweden. Motiviert es einen, wenn da einer war mit einer kleinen Band, der plötzlich durchgerutscht ist?
0: Auf jeden Fall, ja. Ich finde das toll. Vor allen Dingen einfach, weil die auch immer ihr Ding gemacht haben. Das finde ich klasse. Das ist so schön. Ja.
1: Kennst du Peter?
0: Ja, ich kenne Peter und Volker sehr gut. Mhm. Und mit Volker durfte ich jetzt auch zusammenarbeiten bei meinem Album. Er hat mich viel unterstützt. Mhm. Das ist auch sehr schön, ja.
1: Also die Verrücktheit spielt ja auch eine Rolle. Fool's Garden hieß ja die Band. Ja, ne?
0: Genau.
1: Und wir haben gerade über Reinhard May, du musst verrückt sein, da rauszugehen, ganz allein.
0: Ja.
1: Braucht man, wenn man sich entscheidet, Musik zu machen, die Öffentlichkeit zu geben, gehen eben auch diesen leichten, denkst du manchmal auch,
0: ja,
1: so ein leichter Knacks muss da sein?
0: Ja, das muss. Das ist eine gute Sache, leichter Knacks, ja. Ja, nee, es ist schon manchmal so, dass ich mir schon manchmal so denke, ja, verrückt.

0: irgendwie, was ich hier irgendwie eigentlich mache. Ich bin mit meinen eigenen Songs unterwegs irgendwie. Das war zum Beispiel letztes Jahr, gab es diesen Moment. Wir haben letztes Jahr unsere erste Tour gemacht und wir waren im Osten, wir waren in Saalfeld und es war ein eigenes Konzert. Und ich hatte echt Panik. Ich habe gedacht, Jonas, du bist verrückt, du warst noch nie in Saalfeld. Wie wird das jetzt? Und dann sagt der Veranstalter beim Soundcheck, ja Jonas, wir sind ausverkauft. Ich bin vom Glauben abgefallen. Das kann nicht wahr sein. Wir sind ausverkauft. Und das war dann schon echt irgendwie ein ganz besonderer Moment. Und ja, das hat mich sehr berührt in dem Moment, ja.
1: Wie ist deine, ich sag mal, Kommunikationsfläche? Es ist wahrscheinlich Radio Airplay noch nicht so sehr, aber es ist bei dir auch Spotify.
0: Ja.
1: Bist du ganz gut unterwegs, habe ich gesehen. Also wie kannst du dich vermarkten in diesem doch großen Umfeld von jungen Musikerinnen und Musikern?
0: Also ich lege schon sehr viel Wert darauf, tatsächlich live zu spielen. Also wirklich dieses Musik von Hand gemacht, den Menschen einfach direkt irgendwie ein Konzerterlebnis zu bieten. Ja, und das ist tatsächlich ein großer Punkt. Natürlich Social Media, Instagram. Ne? Gibt es jetzt auch eine ganz tolle Reihe, die nennt sich Track by Track, wo ich zu jedem Song von meinem Debütalbum was erzähle.
1: Oh, okay.
0: Ja, das ist ganz schön.
1: Also wer sich vorbereiten will auf in 3 Tagen.
0: Ja, genau. Sehr gerne mal ins Track by Track von meinem Album Viertel vor 8.
1: Kann dann die Jonas Gavril Exegese machen und genau. jeden Song kennenlernen.
0: Genau.
1: Nicht schlecht. Ja. Wir lernen dich gleich nochmal besser kennen. Gleich kommen die nicht entscheidenden Fragen des Lebens.
0: Ja.
1: Die Fragen hat sich die Redaktion ausgedacht und in diesem Glas gesammelt. Jonas, du weißt vom letzten Mal, die können ziemlich... Also sie können Käse sein, aber auch lustig, ungewöhnlich, aber auch sehr gut. Du entscheidest es selbst. Sei dein eigener Losonkel.
0: So, Achtung.
1: Reiche es mir und du darfst nur eine Antwort mir entgegenschleudern. Entweder Frühaufsteher oder Nachteule.
0: Frühaufsteher.
1: Tatsächlich?
0: Frühaufsteher, ja.
1: Als Musiker, Frühaufsteher.
0: Tatsächlich.
1: Es gibt doch dieses alte Bild, Rock'n'Roll, ne? Also schlafen bis 13 Uhr,
0: genau.
1: Hotelzimmer verwüstet.
0: Ja, dann Whisky.
1: Und dann Whisky und dann bis 4 Uhr wieder, also eher Frühaufsteher.
0: Frühaufsteher, ja. Du, es gibt nichts Schöneres mit einem Espresso, gemütlich auf die Terrasse zu gehen, dann irgendwie ein bisschen Musik zu machen, Klavier zu spielen.
1: Das ist der neue Rock'n'Roll-Espresso.
0: Genau.
1: Finde ich gut. Ich halte es genauso. Deine zweite Frage.
0: So, Achtung.
1: So, Jonas, Sicherheit oder Abenteuer?
0: Auf jeden Fall Abenteuer.
1: Was heißt es bei dir Abenteuer? Hast du so einen starken Berufsweg auf die Seite mal geschoben? Hast du gesagt, ich will Risiko eingehen, jetzt auch mit der Musik?
0: Sicherlich, ja. Ich mache ja ganz viele verschiedene Sachen. Ne? Aber ich denke mir einfach oft, einfach machen. Einfach machen, man weiß nie. Man weiß nie.
1: Und wo kommt das her, der Glaube an das einfach machen? Höhere Macht, eigene Stärke, Portion Energie mitbekommen.
0: Portion Optimismus, glaube ich.
1: Ja. Ja, sehr schön. Und das dann nimmt man ein Wagnis auch mal auf.
0: Genau, ja. Und klar, natürlich, vielleicht geht es auch manchmal irgendwie schief, aber es geht immer nach vorn. Irgendwie.
1: Ich habe das Gefühl, das spiegelt sich auch ein bisschen deinen Songs wieder. Da ist auf der einen Seite Melancholie zu hören, aber auch irgendwie so ein ganz sympathischer Lebensoptimismus. Ja. Habe ich das so richtig gehört?
0: Das stimmt, ja. Also allgemein ist das Thema von dem Album, ist einmal die Vergänglichkeit, gell? Aber auch die Frage, wo geht's hin, was passiert? Aber auch, es geht immer nach vorn. Alles macht Sinn. Ne? Und es gibt auch einen Song, der heißt Zufrieden. Und das ist ganz schön, weil es gibt auch manche Momente im Leben, da darf man auch einfach mal zufrieden sein. Und darf sich einfach mal zurücklehnen und sagen, es ist einfach alles gut. Es ist alles gut, ich bin zufrieden und alles wird.
1: Alles wird, du bist zufrieden, dafür braucht man ein gutes Umfeld. Man macht so eine künstlerische Geschichte nie alleine. Ich weiß, das ist eigene Erfahrung, wenn ich Familie, Freundeskreis, Unterstützerin, Unterstützer hinter dir stehen. Ja. Wie ist es bei dir? Bist auch sehr gebettet in
0: ein gutes, total. Gutes Umfeld. Also es ist mittlerweile, ich würde sagen, wirklich ein großes, tolles, schönes Team entstanden. Zum einen auf jeden Fall mein Schlagzeuger Markus Sperling, der auf der Platte alles eingetrommelt hat, mit dem ich auch auf Tour gehe. Dann mit dem Volker zusammen, mit dem ich produziere.
1: Von Fool's Garden, also der schon viel, viel erreicht hat.
0: Dann der Florian Schmitz aus der Eifel mit seinem Audiex-Studio. Mhm. Er hat das Mastering und das Mixing gemacht. Gell? Und das ist wirklich wahnsinnig schön, wie das mittlerweile so entstanden ist und wie da gemeinsam einfach die Songs zum Leben erwecken.
1: Wir haben gerade gehört, tolles Umfeld. Mit Volker, Bandmitglied von Fool's Garden, hat einen Welthit geschafft mit Peter Freudenthaler zusammen. Und das ist natürlich das große Ziel, einen Hit zu landen.
0: Ja.
1: Dafür braucht man natürlich auch entsprechend Vertrieb, Plattenverlag.
0: Ja.
1: Wie sieht es bei dir aus? Machst du noch selbst Label oder hast du jemanden gefunden?
0: Also aktuell mache ich größtenteils wirklich alles selber noch. Ne? Also ich habe jetzt dankbarerweise für das Album einen Vertrieb gefunden, mit dem ich zusammenarbeiten darf, aus Köln. Er vertreibt mein Album. Das heißt, die

0: Platte gibt es dann auch in den nächsten Tagen bei Mediamarkt, Amazon, JPC, überall. Mhm. Und das ist schon, da bin ich sehr stolz drauf, dass das geklappt hat. Ja, aber mal schauen, wo es jetzt noch so hingeht.
1: Bei jungen Künstlern frage ich sehr gerne, wie viel Zeit nimmt denn eigentlich das Management in Anspruch und wie viel kann man noch kreativ sein? Ich kann mir vorstellen, dass vor so einem Release-Konzert die Platte muss, wie gesagt, in die Märkte, brauchst einen Vertriebsweg. Ja. Du musst dich ja um die Veranstaltung kümmern. Kommt das Kreative dann manchmal ein bisschen zu kurz hier, oder so, du denkst, ach, eigentlich würde ich lieber jetzt einen neuen Song schreiben?
0: Ja, das ist tatsächlich manchmal so, ja. Es ist dann immer so ein bisschen so, man muss so die Waage halten zwischen Prokrastination. Aber es ist auch oft, es hat auch was Positives, weil wenn ich dann manchmal so am Computer sitze und eigentlich so komplett hier in meinem Excel-Modus bin, kommt auf einmal eine Idee. Zum Beispiel jetzt vor ein paar Tagen kam eine neue Songidee auf einmal so angeflogen. Mhm. Die wollte dann festgehalten werden. Mhm. Und ja.
1: Der Reinhard May hat auch darüber geschrieben, über das Thema Anträge schreiben und einen Antrag auf Erteilung
0: eines Antragformulars
1: zur Bestätigung der Nichtigkeit des Durchschlagsexemplars, dessen Gültigkeitsvermerk von der Vertriebsbehörde stand, zum Antrag beim zuständigen Verwaltungsamt. So heißt der.
0: Genau so.
1: Mit diesem Eindruck beenden wir kurz unser Gespräch, denken drüber nach, gleich mehr mit dir. Diese formschöne Tasse in der Lieblingsfarbe von Jonas Gavril könnte er jetzt mit nach Hause nehmen, wenn er richtig performt bei
2: Stadt, Land, Quatsch.
1: Jonas, du kennst die Regeln. 30 Sekunden ein Buchstabe, dann muss es aus dir raussprudeln. Oh, aber ich glaube, du kriegst es gut hin.
0: Okay.
1: Wir haben ja schon ein bisschen über Sprachmodulation und Dinge geredet mit dem Reinhard May-Text. Also, wird dir gelingen, bin ich überzeugt.
0: Ja.
1: Wir haben den Buchstaben G für dich ausgesucht. Okay. Das ist ein sehr schöner Buchstabe. Der geht sehr gut.
0: Der geht sehr gut.
1: Wir starten jetzt mit einer Stadt.
0: Göttingen.
1: Ein Land.
0: Griechenland.
1: Ein Tier.
0: Giraffe.
1: Das ist kalt mit G.
0: Glaswasser.
1: Was packt man in den Koffer?
0: Eine Geige.
1: Ein Haushaltsgegenstand.
0: Gartengerät.
1: Jawohl, etwas, das piekst.
0: Gabel.
1: Etwas Essbares. Machen wir weiter, weil die nächste Frage ist so schön. Etwas, das ein Einhorn besitzen würde. Es war schon Stopp, du hast, glaube ich, genug gehabt. Wie viel waren es denn?
3: Sieben,
1: richtig. Also Tasse ist gewonnen, Jonas.
0: Oh, so.
1: Aber das ist doch herrlich. Also etwas Essbares, Jonas.
0: Das Essbares.
1: Mit so ein G? Schönes Gulasch.
0: Also ein Gulasch.
1: Oder Gouda-Käse oder Grünkohl.
0: Oder Gouda.
1: Jetzt kommt das Entscheidende. Etwas, das ein Einhorn besitzen würde. Was könnte das sein?
0: Was ist denn das?
1: Gold. Wunderbar.
0: Gold.
1: Die Tasse ist gewonnen, gleich mehr mit Jonas.
0: Gold. Darf ich denn die Hand nehmen?
1: Ja. Wir haben eine Tasse Jonas Gavril geschenkt, aber er hat auch hart dafür gearbeitet. Mhm. Wir haben rausgefunden, was Einhörner brauchen mit G. Gold hast du gesagt. So Glitzer haben die doch auch drauf.
0: Ja, stimmt. Glitzergold. Ja.
1: Glitzergold. Kommen wir zurück zu Musik machen und Musik schreiben.
0: Ja.
1: Du hast vorhin gesagt, natürlich sind es auch eigene Gefühle, sehr viele Dinge, die dich motivieren. Auch ein Stück weit Ehrlichkeit. Mhm. Ist es auch etwas, was du brauchst? Also red mal erstmal über mich einen Satz. Ich brauche manchmal die Bühne, damit ich auch über die Reaktion auftanken kann und das rauslassen kann, was mich beschäftigt.
0: Ja.
1: Also ein bisschen Selbsttherapie, ist das bei dir auch
0: so? Auf jeden Fall. Also ich finde es einfach total schön. Du kannst deinen Gefühlen freien Lauf lassen. Du schreibst diesen Song und natürlich willst du dann diesen Song auch zeigen und präsentieren dürfen. Ne? Und es ist so ein Geschenk, dass ich das darf. Dass ich auf der Bühne stehen darf und den Song spielen darf und es ist auch immer so schön zu sehen, wie jeder dann seine eigene Geschichte irgendwie, sag ich mal, mit der Musik verbindet. Und das ist so ein magischer Moment. Das kann nur live, finde ich.
1: Das kann nur live. Und wenn ich dir sagen darf, du erinnerst mich so ein bisschen an den frühen Johannes Oerding. Also auch sehr gefühlvolle Titel. Schöne Stimme dazu, schön auskomponiert. Auch Komposition auch von dir selbst.
0: Ja, alles selber, ja.
1: Und geht's dir denn auch so? Ich weiß, Johannes hat mal gesagt, manchmal überwältigen einen im Zusammenspiel von Publikum und seiner Musik und den Reaktionen manchmal auch die Gefühle. Muss manchmal gucken, dass er den Song auch gut zu Ende kriegt.
0: Ja.
1: Packst dich manchmal auch so?
0: Total. Mhm. Das kenne ich sehr gut. Also ich bin auch ganz ehrlich, auch da in Saalfeld damals, da war es wirklich so, ich musste dann auch einfach weinen irgendwann, weil es einfach so überwältigend war. Ja. Mhm.
1: Also wir schauen jetzt gleich auf dein Release-Konzert. Hoffentlich hältst du es gut durch. Wir sind alle da, alle Freunde, Freundinnen, Familie.
0: Alle,
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0: Welt. In 3 Tagen gibt es das Release-Konzert von Jonas in Pforzheim, aber jetzt schon bei mir im Studio. Ein Vorrelease, was hören wir, Jonas?
1: Blätter im Wind.
0: Freue mich sehr drauf. Ja. Die Bühne gehört dir.
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0: Der kleinste Musikclub der Welt.
1: Dankeschön.
0: Jonas, sehr schön, auf unserer kleinen Bühne hier. Was mir deutlich wurde auch nochmal, ist, wie viel Gefühl du in die Stimme auch reinlegst. Hast du eigentlich auch das Thema Gesangsausbildung, wie bist du zu der Stimme gekommen?
1: Alles Learning by Doing tatsächlich.
0: Ja, toll.
1: Alles selber. Aber ich habe auch gemerkt, die Stimme hat sich tatsächlich jetzt die letzten Jahre nochmal entwickelt. Das ist, wenn ich so alte Songs anhöre, merke ich schon, okay.
0: Ja. Und schön, dass du wirklich für die deutsche Sprache dich entschieden hast. Das gefällt mir sehr gut. Wer ist noch alles mit dabei beim Release? Da kommen noch ein paar Musikerinnen, Musiker dazu.
1: Wir spielen als Duo, Marco und ich. Marco spielt Schlagzeug und Bass, ab und zu auch beides gleichzeitig.
0: Sehr schön.
1: Ich spiele abwechselnd Klavier und Gitarre. Und die Stefanie Walli moderiert an dem Abend.
0: Sehr schön. War auch schon hier. Drauf. War auch schon hier zu Gast.
1: War auch schon hier, gell?
0: Nette Moderatorin.
1: Ja,
0: hast du gut ausgesucht.
1: Ja, ich habe tolle Bücher übrigens.
0: Ja, weiß ich auch. Hat sie auch erzählt. Ja. Jonas, nimm uns noch mit zum Release-Konzert. Wo müssen wir genau hinkommen? Wann geht's los? Und gibt's noch Tickets?
1: Café Luise in Pforzheim. 19 Uhr geht's los. Konzertbeginn ist 19.45 Uhr. Das Album heißt Viertel vor acht.
0: 30. Mai.
1: Und der Eintritt ist frei.
0: Ist frei.
1: Ja, es war mir ganz wichtig, dass jeder die Möglichkeit hat zu kommen. Und ich möchte es auch für die Stadt machen. Pforzheim, ich komme aus Pforzheim und das war mir ganz, ganz wichtig.
0: Jonas, ich drücke die Daumen, dass der Laden rappelvoll wird. Dass wie bei Fool's Garden der eine dabei ist, der sagt, ach, ich könnte euch auch mal dauerhaft im Radio spielen. Und dass dann der Plattenproduzent kommt und dass wir uns dann in 3 Jahren wieder treffen an gleicher Stelle.
1: Ja.
0: Und sagen, Mensch, das ist ja ein Typ für die Hauptbühne. Also, ich drücke die Daumen.
1: Danke, danke, Mann.
0: Alles Gute, Jonas.
1: Danke.
0: Ja? Und ich freue mich auf nächste Woche schon wieder, denn es ist immer schön, solche Gäste zu haben, Geschichten zu erzählen. Sie kommen aus der Region und dann könnt ihr zu Hause noch weiter über diesen Gast reden und vielleicht auch Spotify klicken. Jonas Gavril. Bis nächste Woche. Schönen Sonntag noch. Ciao, ciao.

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1: Herzlich willkommen zu Carnews TV. Bei der derzeitigen Förderung von E-Autos sind plötzlich auch diese wieder gefragt, weshalb wir einen neuen Kia und von BYD den Denza Z9 sowie den Atto 2 Plug-in vorstellen. Motorsportler kommen diesmal auch auf ihre Kosten. Wir zeigen die Ausstellung Rallye-Legenden im Nationalen Automobilmuseum und fuhren zudem den Toyota GR Yaris.

Ich darf euch begrüßen im Rheingau und hier wächst bekanntlich richtig guter Wein. Den werde ich irgendwann mal auch probieren. Aber es geht nicht um Wein, sondern um neue Autos. In diesem Fall ist das der Kia EV2 oder EV2, ganz wie ihr wollt. Also dieser EV2 gehört in das sogenannte B-Segment und diese SUVs in diesem Segment sind ein bisschen kleiner und ein bisschen leichter. Der hier hat ein Gewicht mit Fahrer um die 1,7 Tonnen und das ist für ein Elektroauto wirklich richtig leicht. Es gibt Autos wie ein Porsche Cayenne oder ein Audi Q8, die wiegen auch schon mal 2,5 oder 2,8 Tonnen. Für mich eigentlich ein bisschen schwer. Aber schauen wir mal zu diesem hier. Der ist ein kompakter und der ist ungefähr 4,06 Meter lang. Er ist 1,80 Meter breit und 1,57 Meter hoch. Der Radstand, der liegt hier bei 2,56 Metern. Das bedeutet, es gibt kurze Überhänge vorne und hinten und dadurch hat man auch ein bisschen mehr Platz im Innenraum. Das zeichnet ja sowieso die elektrischen Autos aus. So, bullige Form. Denke ich mal, es gibt da unten einen Lufteinlass, der gehört bei einem Elektroauto auch dazu, denn der Akku und auch der Elektromotor, die werden schon mal ein bisschen wärmer. Auch dieses Auto steht auf dieser sogenannten elektrischen globalen Plattform. Optisch ist das alles entstanden in Anlehnung an die Modelle, die wir schon kennen, EV3, 4, 5 oder 9. Und ich muss sagen, das ist ein sehr auffälliges, interessantes und ganz modernes Design. So, und jetzt schauen wir mal nach innen. Ja, wenn ich mich hier so umschaue, dann wird klar, hier ist vieles, das ich schon kenne aus den anderen EV-Modellen, 3, 4, 5, 6 oder mehr. Und das ist auch kein Problem, es ist so ein Baukastensystem, das man nutzen kann. Hier gibt es vor mir direkt einen virtuellen Tacho mit allen wichtigen Anzeigen. Dann habe ich hier nochmal einen Bereich, da kann ich Heizung und Lüftung einstellen. Und hier gibt es einen 12,3 Zoll großen Monitor, zum Beispiel für das Navigationssystem. Also da hat man an alles gedacht. Schön sind auch diese Bedienknöpfe, die hier unten angebracht sind. Da muss ich nicht extra ins Menü. Das gleiche gilt auch für die Temperaturwahl oder

0: für die Belüftung. Das hat man hier unten hingelegt. Also das ist sehr einfach, muss ich echt sagen. Schöne Sitze, die bieten sehr viel Seitenhalt und man hat hier viele Ablagen. Es gibt hier auch eine Ladeschale für das Handy. Ein Lenkrad, das wirkt sehr sportlich, unten und oben abgeflacht, nicht zu viele Knöpfe, leicht erlernbar. Also ich muss sagen, man hat in diesem Auto eigentlich an alles gedacht.
1: Es gibt die unterschiedlichsten Geräteanschlüsse und sogar einen netten Spruch beim Aussteigen. Der EV2 ist offensichtlich ein Angriff auf den künftigen VW ID.Cross oder auch den ID. Polo, die demnächst an den Start gehen werden. Und er ist der kleinste Kia auf dem EU-Markt. Mit der Top-Reichweite von rund 453 Kilometern übertrifft er sogar die Reichweite des VW ID.Cross.
0: Also ein Wort zum Fahrverhalten. Dieser Kiwi EV2 hat auch nur einen Frontantrieb. Allradantrieb in dieser Klasse braucht man nicht unbedingt. Aber ich denke mal, damit ist er sehr gut unterwegs. Das Auto hat eine leichte Tendenz zum Untersteuern, wenn man schnell in die Ecke reinfährt. Und beim Gaswegnehmen in Kurven gibt es auch so eine leichte Tendenz zum Übersteuern. Also so eine Lastwechselreaktion ist aber nicht gefährlich. Außerdem gibt es an diesem Auto auch alle Fahrerassistenzsysteme, wenn der Fahrer mal ein paar Fehler macht.
1: Hier zu sehen das leichte Ausschwenken des Hecks nach rechts, das aber easy zu kontrollieren ist. Auch bei dieser Gangart zeigt der EV2 sein Potenzial in Sachen Fahrwerk. Besonders gut ist er in der City. Wendig und übersichtlich lässt sich der kleine Kia auch hier bewegen.
0: So, das Kofferraumvolumen bei diesem EV2 liegt bei 362 Litern. Aber dann kann man schlauerweise noch die hintere Sitzbank nach vorne schieben. Und dann sind 403 Liter Ladevolumen möglich. 15 Liter extra gibt es noch mal unter der vorderen Haube. Also das reicht eigentlich für den kleinen Urlaub. So, hier gibt es noch mal 15 Liter Platz, wie bereits gesagt, da kann man vielleicht das Ladekabel verstauen. Ein Wort zu den Batterien. Also der eine Akku ist 61 Kilowattstunden groß, der andere 42,2 Kilowattstunden. Beim ersteren erreicht man dann 453 Kilometer elektrische Reichweite, beim zweiten und kleineren sind das 317. Der Elektromotor leistete um die 146 PS, damit sind 161 Topspeed auf der Autobahn möglich, würde mir reichen. Und die Beschleunigung sieht auch nicht schlecht aus, von 0 auf 100 in 8,7 Sekunden. Das ist doch schon mal sehr sportlich.
1: Man sitzt bequem in diesem Cockpit und ist gerüstet auch für eine längere Reise. Das gilt auch für die Mitfahrer hinten. Das 400 Volt Bordnetz erlaubt 11 Kilowatt oder 22 Kilowatt Laden. Mit DC-Laden ist der Akku von 10 bis 80% in rund 29 Minuten wieder aufgeladen. Es gibt die Ausstattungsvarianten Light für 26.600 Euro oder Air für 28.990 Euro, Earth für 31.290 Euro und die Variante GT-Line kostet 36.890 Euro als Top-Variante. Die Basisausstattung ist schon umfangreich. So gibt es das Panorama-Display, LED-Scheinwerfer und eine Klimaautomatik. So gibt eine Herstellergarantie von 7 Jahren und eine 8-Jahres-Garantie für den Akku oder 160.000 Kilometer.
0: So, meine Testfahrt mit diesem neuen Kia EV2 ist zu Ende und ich muss sagen, ich bin ein Fan von kleinen Autos. Nein, ganz kleiner ist er natürlich nicht, wie die Autos, die ich aus den 70er Jahren kenne, des letzten Jahrhunderts, muss man sagen. Aber er hat mir wirklich gefallen. Er ist einigermaßen leistungsstark, er bietet ein ganz interessantes Design, Platz im Innenraum und für 26.600 Euro bekommt man das Basisauto und das ist ja mal nicht schlecht. Mir hat er gefallen, euch vielleicht auch. Bis dahin, tschüss.
2: Kia hat also den Ruf des Marktes nach günstigen kleinen E-Autos erhört. BYD hat neben Elektro nun auch Plug-in-Modelle, sogar im Luxussegment. BYD ist mittlerweile einer der größten Hersteller von Automobilen weltweit. Bei den E-Autos ist es eindeutig, denn BYD hat Tesla als größten Lieferant 2024 überholt. Und zählen wir die Plug-in-Hybride noch dazu, vertrieb BYD 2025 mehr als 4 Millionen elektrisierte Fahrzeuge. Nun kommen also noch einige Luxusmodelle ins Programm und dies unter dem Label Denza. Der Denza Z9 GT feiert aktuell seine offizielle Markteinführung in Europa. Als luxuriöser Shooting Brake der BYD-Premium-Marke zielt er direkt auf

auf Wettbewerber wie den Porsche Taycan Sport Turismo oder den Porsche Panamera. Nun wird sicher wieder das fast verwechselbare Design der vielen chinesischen Modelle kritisiert werden. Und ja, da ist auch was dran. Viele SUV ähneln sich sehr. Und die Formensprache selbst europäischer Produzenten näherte sich zunehmend dem asiatischen Geschmack. Zudem kopierten die chinesischen Marken gerne auch die Details der europäischen Marktführer. Das bedauerliche Ergebnis sind selbst bei Porsche belanglose und kaum noch auffällige Designs, allen voran der letzte Macan. Dieser könnte nahtlos in fast allen China-Portfolios seinen Platz finden. Eigenständigkeit war dann wohl mal. Es überrascht dann auch nicht, dass der Z9 GT von einem ehemaligen Audi-Designer stammt. Die elegante Fastback-Silhouette passt somit perfekt zu den innen verbauten hochwertigen Materialien. Das futuristische Innenraumkonzept muss gefallen, sowie die schweren elektrischen Türen und das hohe, eher für einen Sportler untypische Gewicht. Erstaunlich ist die Preisgestaltung, denn das vollelektrische Modell wird in Deutschland voraussichtlich ab ca. 115.000 Euro angeboten. In China startet das Modell allerdings bereits ab umgerechnet ca. 44.000 Euro. Eine weitere Variante des Denza neben der rein elektrischen Version ist ein Plug-in-Hybrid mit einer elektrischen WLTP-Reichweite von 150 Kilometern. Der Innenraum besticht durch Luxus-Features wie eine 4-Zonen-Klimaautomatik, belüftete Massagesitze vorne und hinten sowie ein integriertes Kühlfach. Interessenten können das Fahrzeug bereits auf der Website konfigurieren.

0: Wer es günstiger möchte, kann auch bei BYD den Atto 2 finden. Diesen gibt es ebenfalls als rein elektrisches, aber eben auch als Plug-in-Modell. Wir fuhren den Atto 2 Plug-in, auch PHEV genannt, im Alltag und waren besonders davon überrascht, wie schnell BYD auf die enorme Kaufzurückhaltung bei den E-Modellen reagieren konnte und sofort das verbrennerdominierte Modell nachlegen konnte. Nun hat sich die Situation durch neue E-Förderprogramme noch einmal geändert, auch weil der Deutsche keine Rabatte liegen lässt und weil aus politischen Gründen der Kraftstoffpreis gestiegen ist. Übrigens sind auch bei vielen Ladesäulen parallel die Kilowattpreise gleich einmal mitgestiegen. Dies alles wird sich sicher in einigen Monaten wieder normalisieren. Und Hersteller haben dann auch für die Zweifel am E-Auto wieder das richtige Modell, zum Beispiel den Atto 2 PHEV im Programm.
1: BYD gilt als einer der innovativsten und auch größten chinesischen Automobilhersteller. Da wundert es nicht, dass sie kurz nach dem elektrischen Atto 2 nun dieses Plug-in-Hybrid-Fahrzeug vorstellen. Aber das hat seinen Grund, denn die Elektrofahrzeuge in Europa oder in Deutschland verkaufen sich wirklich mäßig. Wenn man mal bedenkt, dass im ersten Quartal 2025 nur 3% aller Neuzulassungen von Elektrofahrzeugen auf den Privatbereich entfielen, das heißt 97% waren reine kommerzielle Anmeldungen, dann ist das eigentlich sehr erstaunlich und sagt schon sehr viel. Kein Wunder also, dass sie nun den Atto 2 als Hybrid, als Plug-in-Hybrid nachschieben können hinter dem schon vorhandenen Elektrofahrzeug. Jetzt sind natürlich neue Vergünstigungen im Raum, aber nichtsdestotrotz, der Kunde hat eine gewisse Reichweitenangst. Er möchte nicht permanent laden müssen, er möchte nicht seine Zeit verschwenden an den Ladesäulen und dafür ist dieser Atto 2 als Plug-in Hybrid eigentlich ideal. Ein bisschen doof ist, dass er ein bisschen laut wird, wenn man ihn fordert, aber wenn man eigentlich ein solides Fahrzeug haben will zu einem wirklich attraktiven Preis, so ist der Atto 2 sicherlich eine gute Wahl.
0: Die Ausfahrt mit dem Atto 2 Plug-in ist absolut problemlos. Er kombiniert als Plug-in die Vorteile eines Elektroautos für den Alltag mit der Reichweite eines Verbrenners. Die Technik ist gemessen am Preis sehr fortschrittlich und modern. Für viele Autofahrer dürfte aber die Möglichkeit, die Ladezeiten zu umgehen, das Hauptargument für den PHEV sein.
2: DMI steht für Dual Mode Intelligent. Eine Hybridarchitektur, die je nach Bedarf zwischen rein elektrischer, serieller oder paralleler Funktionsweise wechseln kann. Die vorwiegend verwendete Antriebsquelle ist der Elektromotor, der von einer 18 kW LFP Blade Batterie gespeist wird. Der Verbrenner läuft hauptsächlich, wenn der Akku geladen werden muss oder zur Unterstützung beim Abrufen einer höheren Last. Deshalb hat die E-Maschine mit 145 kW bzw. 197 PS und einem Drehmoment von 300 Newtonmetern genug Kraft,

0: um allein für flotten Vortrieb zu sorgen. Während der 1,5 Liter Vierzylindermotor mit 72 kW bzw. 98 PS und dem Atkinson-Zyklus sowie einem Wirkungsgrad von 43% die Rolle des Steigbügelhalters einnimmt. Diese Aufgabenteilung von Akku und Motor wird auch auf der Straße deutlich. Der Atto 2 fährt sich die meiste Zeit wie ein Elektroauto. Nur wenn man die Systemleistung von 156 kW bzw. 212 PS durch eine sportliche Gangart abruft, wird der Vortrieb lauter und mühsamer. Trotzdem erreicht der Atto 2 PHEV Crossover nach 7,5 Sekunden Landstraßentempo und ist dann bis zu 180 km/h schnell. BYD gibt den Verbrauch mit 5,1 Liter auf 100 Kilometer und 1,8 Kilowattstunden auf 100 Kilometer an, was wir nicht ganz erreichten. Laut Hersteller soll der BYD Atto 2 als Plug-in-Hybrid eine Gesamtreichweite von 1000 Kilometern ermöglichen. Uns gefiel es, die Testfahrt durch eine Winterlandschaft zu erleben und sich um die Reichweite und ums Laden absolut keine Gedanken machen zu müssen. So oder so, BYD hat für jede Fortbewegung und Verwendung mittlerweile ein Angebot. Eine andere Frage ist die so oft konnotierte, aber schon massiv angezweifelte Umweltfreundlichkeit der E-Modelle. Wurden noch vor wenigen Jahren die Fahrzeuge für lange Lebenszyklen gebaut und die meisten Verbraucher fuhren ihr Modell oft 6, 7 Jahre oder waren sogar 20 Jahre in einer Familie, so sind durch das Leasing die Nutzungszeiten massiv gesunken. Sogar die Konstruktion dieser Modelle ist nicht mehr auf ein langes Leben ausgerichtet. Und was ist dann noch ökologisch, wenn in der Zeit, in der vor Jahren noch 2 oder 3 Modelle gekauft wurden, heute 5 oder mehr Fahrzeuge gebaut und auch entsorgt werden müssen? Für viele Menschen ist ein Auto auch ein Lebensstil- und Spaßfaktor. Mit Rennsportgenen ist der GR Yaris das ideale Gefährt für kurvige Landstraßen. Der Yaris GR gilt unter Petrolheads als absoluter Geheimtipp. Besonders die Performance aus hoher Leistung und geringem Gewicht ist im Zeitalter der müden E-Autos mit schwerem Akku und Reichweitenoptimierung eine Wohltat. Nun geht die von der Toyota-Philosophie, der stetigen Optimierung getriebene Weiterentwicklung weiter voran. Die Weiterentwicklung des Schrägheckmodells GR Yaris im Modelljahr 2026 bringt also neue, vom Motorsport inspirierte Verbesserungen, die insbesondere bei Fahrten am Limit die Lenkpräzision und Fahrzeugkontrolle weiter optimieren.
1: Es ist noch gar nicht so lange her, da galt Sportlichkeit im automobilen Sektor etwas. Denn diese Fahrzeuge sollten spurtschnell sein, sollten Kurven räubern können, sollten Spaß machen. Heute ist es ja so, dass sehr viele Menschen schon zufrieden sind, wenn ihr Elektroauto sportlich beschleunigt. Aber in den Kurven ist es dann meistens schon mal zu Ende durch das hohe Gewicht. Dieses Fahrzeug ist ganz anders, denn dieses Fahrzeug verbirgt noch diese ganzen sportlichen Gene, die wir früher gesucht haben. Das Fahrzeug wird am besten damit verglichen, wenn man sich überlegt, dass vor circa 25 Jahren der Porsche 996 damals 300 PS hatte und wog circa 1600 Kilo. Dieses Fahrzeug wiegt ca. 1350 Kilo und hat 280 PS. Und das Fahrzeug, okay, es ist nicht ganz billig, ca. etwas knapp unter 50.000 Euro. Aber dafür bekommt man ein Fahrzeug, was wirklich sehr, sehr sportlich ist und jede Kurve mit Bravour nimmt. Also, wer noch auf die alten Werte und auf gerade Sportlichkeit Wert legt, der ist mit diesem Fahrzeug hervorragend bedient.
0: Das typische Kart-Feeling mit extremer, direkter Umsetzung der Fahrerwünsche ist ein Genuss. Das liegt auch am neuen, kompakteren Lenkrad mit optimierten Proportionen und ergonomischem Layout. Eine richtige Handbremse ist zudem ein Gewinn für jede Ausfahrt. Ein neu entwickelter Hochleistungsreifen bietet mehr Grip und Kontrolle auf der Rennstrecke und verringert die Abrollgeräusche auf der Straße. Und neue Möglichkeiten der Stoßdämpferfeinjustierung und bei der elektrischen Servolenkung bringen das Potenzial der neuen Reifung voll zur Entfaltung. Dies gilt auch für eine Feinheit aus dem Motorsport, die bereits in der Vergangenheit in vielen Performance-Modellen griff. Dies ist die Anzeige, dass der Motor noch nicht wirklich warm ist. Erst wenn diese erlischt, kann der Spaß ohne Reue beginnen. Denn nur ein warmes Top-Aggregat kann gefahrlos Hochleistungen abrufen. Schauen wir zurück auf zum Beispiel vergessene Porsche-Modelle wie den 996 mit

0: 300 PS, so sehen wir, dass die Performance-Werte beim GR Yaris allein durch das Gewicht besser sind. Somit ist auch die Kritik am hohen Preis kaum zu rechtfertigen, denn das Modell aus Zuffenhausen konnte weniger bieten für mehr Geld. Das Know-how aus dem Toyota Motorsport kam auch bei den jüngsten Weiterentwicklungen des GR Yaris und des GR Yaris Aero Performance zur Anwendung. Beide Modelle profitieren von detaillierten Aktualisierungen zur weiteren Verbesserung des Fahrzeugerlebnisses. Die neu konzipierte Tastenanordnung ist ein weiteres direktes Ergebnis der im Rennsport gewonnenen Erkenntnisse. Der Pilot dreht das Lenkrad oft um bis zu 180 Grad, ohne seine Hände umsetzen zu müssen. Bei einer herkömmlichen Tastenanordnung besteht dabei die Gefahr, dass die Tasten am Lenkrad versehentlich betätigt werden. Beim GR Yaris wurden daher alle Tasten weiter weg von den Händen des Fahrers positioniert. Für mehr Komfort bei kälteren Temperaturen ist nun in Kombination mit der optionalen vertikalen Handbremse außerdem eine Sitz- und Lenkradheizung erhältlich. Sämtliche Aktualisierungen gelten für die neuesten Modelle des GR Yaris und des GR Yaris Aero Performance, die in ganz Europa bestellt werden können. Der GR ist nicht unbedingt ein bequemes Fahrzeug für den Alltag. Ein perfektes Spaßmobil für Könner am Lenkrad ist der GR Yaris aber auf jeden Fall. Vielleicht sogar mehr als ein Porsche. Und das zu einem dann relativ besseren Preis-Leistungs-Verhältnis. Die Optik allein macht schon in der Heckansicht etwas her. Und den roten Testwagen mit seinen aerodynamischen Feinheiten mussten wir einfach lieb gewinnen. Der GR Yaris war schon sehr erfolgreich in der WRC. Der Rallye-Weltmeisterschaft. Seine Ahnen zeigt das Nationale Automobilmuseum mit der Ausstellung Rallye-Legenden. Rallye. Das hatte neben der Formel 1 einmal einen sehr guten Klang in der motorisierten deutschen Gesellschaft. Einer der besten Rennfahrer aller Zeiten wurde mehrfach Rallye-Weltmeister und konnte auch auf der Rundstrecke bestehen. Deutschland war in den 80er Jahren im Röhrl-Fieber. Die Low Collection im Diez-Hölztal, eine der spannendsten Autosammlungen der Welt, zeigt in diesem Jahr die Ausstellung Rallye-Legenden. Echt sehenswert, auch im Rahmen der Dauerausstellung. Das Nationale Automuseum The Low Collection im hessischen Diez-Hölztal Eversbach zeigt seit 2023 in der Dauerausstellung ständig rund 150 spektakuläre Fahrzeuge von 1886 bis heute. Sie zeigt zahlreiche Einzelstücke, Prototypen und Highlights der Automobilgeschichte aus der Sammlung von Museumsgründer Professor Dr. Friedhelm Loh. Seine Leidenschaft für Autos, aber auch Rallye, wurde offensichtlich schon früh geweckt.
1: Ich bin immer Rallyefahrer gewesen, bin München-Dakar gefahren, bin Finnland-Russland im Januar gefahren. Bei über 40 Grad minus, bin Südamerika gefahren, von Venezuela bis nach Brasilien. Also das ist das, was ich am liebsten tue, wenn ich Urlaub machen darf. Im letzten, vor zwei Jahren war ich in Island, dann habe die ganze Insel befahren. Das sind schon tolle Erlebnisse. Natur pur, alleine, Ruhe, alles spitze.
0: Doch es soll ja nun ein universitärer Lehrstuhl hier entstehen. Was steckt dahinter, Herr Professor Loh?
1: Ja gut, wenn Sie Autogeschichte meinen, dann haben wir natürlich eine Palette an unterschiedlichen Marken, an unterschiedlichen Technologien. Wir haben weltweit Autos, wir sind nicht nur deutsch, wir sind kein typisches Markenmuseum, das macht auch keinen Sinn, sondern wir wollen die Breite dessen zeigen, was Automobilgeschichte ist. Wenn Sie die zweite Seite sehen wollen, dann wollen wir etwas zur Bildung beitragen in unserer Gesellschaft. Und deswegen haben wir den Campus zusammen mit der Hochschule Geislingen-Nörtingen, wo wir junge Leute oder überhaupt Menschen für Technik begeistern wollen, weil wir wissen, wir sind eine Nation, die von der Technik lebt. Und ich möchte, weil ich auch Unternehmer bin und mit Technik was zu tun habe, meinen Beitrag leisten, dass junge Leute wieder mehr Spaß an Technik kriegen.
0: Und dieser Spaß ist auch real erlebbar. Die Sonderausstellung, gefördert vom AVD, zeigt die Anfänge. Die extremen Klasse-B-Fahrzeuge, aber auch Dakar-Sieger. Gleich zu Beginn ist der Martini Lancia 037 zu sehen,

den Rallye-Superstar Walter Röhrl als das beste Rallye-Auto bezeichnet hat, das er je fahren durfte. Mit bis zu 350 PS und nur kompromisslosen 960 Kilogramm Gewicht wurde das Auto zur Legende. Und schön ist es immer noch, aber auch unbezahlbar.

Vom Audi 200 im Sportgewand über den sehr eleganten Alpine zum Peugeot 205, der ebenfalls eine Ära prägte, führt der Rundgang zu zwei weiteren legendären Lancia-Modellen, die ebenfalls völlig kompromisslos für Rallye-Erfolge entworfen wurden. Der Lancia Delta und der wunderschöne, extrem kompakte Lancia Stratos. Während andere Hersteller ein Straßenmodell für den Sport optimierten, baute Lancia oft, wie beim Stratos, ein reinrassiges Siegerauto und machte dann daraus ein Serienmodell, wenn auch nur in kleinen Stückzahlen.

Auch der Delta S4, ein zum Ende der Gruppe B absolut dominantes Auto mit 500 PS und nur 890 Kilogramm Eigengewicht. Dies verdeutlicht auch die aktuellen Probleme mit effizienter Fortbewegung bei hohen Fahrzeuggewichten bei elektrischen Fahrzeugen wie dem Pikes Peak Rekord Volkswagen von Yannick Dumas. Am Pikes Peak erzielte dieser linke Audi Quattro S1 E2 neben einem elektrischen Prototypen mit Walter Röhrl 1987 und einer Leistung von 600 PS einen neuen Rekord. Er bezwang die 19,96 Kilometer lange Schotterstrecke in 10 Minuten und 47,85 Sekunden und blieb als erster Fahrer unter 11 Minuten. Beeindruckend, wie auch das Flügelwerk, um dem Wagen die beste Bodenhaftung zu verleihen.

Die deutsche Rallye-Geschichte hat besonders Audi mit dem Quattro-Antrieb mitgeschrieben. Dieser S1 ROC im Originalzustand fuhr 1988 mit beim Race of Champions.

Ein besonders seltener Audi Quattro ist dieser S1 PDK, den Walter Röhrl vom damaligen Audi-Chef Ferdinand Piëch als Geschenk erhielt. Ein Innenleben mit vielen Funktionen zur schnellen Bedienung. Ob da die aktuellen Multimedia-Screens mithalten können? Die Neuzeit ist mehr von der berühmten Dakar geprägt, weshalb auch hier viele Hersteller aktiv sein wollten. Von 2009 bis 2011 gewann Volkswagen dreimal hintereinander mit dem Touareg. Sicher wird aber kein Touareg-Kunde ein einziges Teil an seinem Auto wiederfinden. Legenden des Rallye-Sports sind ohne den Porsche 959 nicht denkbar. 1986 war dieser perfekt auf die Dakar hin entwickelte Wagen einfach unschlagbar. Es gewann René Mettke vor Jackie X. Diese G-Klasse folgte dem 959 Tross als Servicefahrzeug. In der Neuzeit folgten auch Hersteller wie Peugeot auf den Spuren der Dakar.

Bis in die 60er Jahre verweist dieser Mini mit seinen Erfolgen im Rallye-Sport. Er hat tatsächlich 1964 die legendäre Rallye Monte Carlo siegreich beendet.

dem SCRS. Bis zum Prototypen, das Schwarze Biest, ein Toyota MR2. Er wurde für die neue Gruppe S entwickelt, die aber nie an den Start ging. Der Ford RS200 war 1983 ausschließlich für den Rallye-Sport entwickelt worden, verlangte aber sehr talentierte Piloten. Ja, auch Mercedes hat sich bei Rallyes versucht. Nicht so erfolgreich wie Opel, die mit einem ähnlichen Modell des Manta 400 und Walter Röhrl am Steuer Weltmeister wurden. Lang ist das her. Es war eine schöne Zeit. Rallye-Sport mit viel Leistung und viel Spektakel. Vielleicht kommt es ja mal wieder. Bis dahin können diese Schätze im Nationalen Automuseum bestaunt werden. Und das war's schon wieder mit elektrischen und motorsportlichen Neuheiten. Wir hoffen, es hat Ihnen gefallen und wir dürfen Sie auch beim nächsten Mal wieder begrüßen zu einer neuen Ausgabe von Car News TV.

0: Kirche Kunterbund ist eine coole Familienkirche. Wir versuchen ganz niederschwellig und bunt und lebendig Kirche zu den Menschen zu bringen, so wie sie sind, in ihren Familien und ja, mit allem Chaos. Deswegen ist unser Motto eben auch frech und wild und wundervoll. Die Kirche Kunterbund haben wir nicht selber erfunden, sondern die Kirche Kunterbund gibt es schon länger in England. Dort heißt sie Messy Church. Da aber Messi so ein gleiches Geschmäckle hat im Deutschen, hat die deutsche Kirche Kunterbund-Bewegung von der Villa Kunterbund abgeleitet. Und das passt auch gut zu uns.
1: Warum Kunterbund? Ja, ich glaube, weil Gott uns sehr bunt geschaffen hat. Und dafür ist manchmal zu wenig Platz in unseren Gemeinden und Gottesdiensten oder in Kirchen vor allen Dingen. Und Kirche Kunterbund versucht das aufzugreifen. Und die Idee ist sozusagen, wie würde Pippi Langstrumpf Gottesdienst feiern, wenn sie Gottesdienst feiern würde, weil sie es so frech und anders macht. Wir haben ganz am Anfang haben wir eine Phase der Sammlung, wo wir zusammenkommen, wo wir ein Thema einführen, wo wir ein kleines Spiel spielen, die Leute begrüßen, mit hineinnehmen, was ist Kirche Kunterbund, und ein bisschen singen. Komm.

0: Wir versuchen, die ganzen Dimensionen des Kinder- und Familienlebens so abzubilden. Was grobmotorisches, was zum Basteln, was zum Staunen. Wir haben oft naturwissenschaftliche Dinge oder mechanische Dinge, die man bauen kann. Wir machen die Stationen immer etwas zu schwer. Das ist unser Trick, damit die Familien wirklich zusammen machen. Denn auch unsere Eltern, auch die schon länger dabei sind, müssen sich erst daran gewöhnen, dass sie wirklich mit ihren Kindern zusammengefragt sind und dass es nicht nur ein Kinderprogramm ist. Unser Jahresthema diesmal ist Kindheitshelden. Daher kommt, also wir haben schon Asterix und Obelix, die drei Fragezeichen und Ronja Räubertochter in diesem Jahr hinter uns. Und jetzt kommt eben Bob der Baumeister.
1: Ja, ich habe heute einen Bagger mitgebracht und dann können die Kinder da mal sich ausprobieren, so eine Maschine kennenlernen, die Angst davor verlieren, den Respekt aber nicht. Und dann kann jeder sich mal ein bisschen ausprobieren. Ja. Also ich habe den allen erstmal gezeigt, wie man vorwärts und rückwärts fährt. Das sind zwei Hebel, wo man die einzelnen Ketten hier bedienen kann. Und danach hat man vier Bewegungen, die man machen kann. Man kann den Bagger einmal drehen, nach links und nach rechts. Dann kann man den kompletten großen Arm kann man bewegen, den kleineren Arm und die Schaufel auf und zu machen. Und die muss man halt dann kombinieren, dass man damit halt in die Erde kommt oder dass sich so bewegt, wie man das will.
2: Auch mehr Sachen.

0: drin zum Bedienen und so. Weil ein Spielbagger hat ja nur so zwei Sachen, mit denen man die Schaufel bewegen kann. Und sonst ist er wie ein Bobbycar.
1: Naja, wir sind so gestartet mit dem Gedanken, wir wollen Menschen ansprechen, die sonst in den unterschiedlichen Formaten in der evangelischen Kirche nicht so beheimatet sind. Also es geht schon darum, eine Zielgruppe zu erreichen, die wir bisher nicht erreichen. Und das gelingt uns, würde ich sagen, ziemlich gut.
2: Wir sind, glaube ich, jetzt zum dritten, vierten Mal dabei. Genau, es ist ein tolles Angebot, einmal im Monat einfach so ein bisschen mit den Kindern das hier zu erleben. Ist immer was Tolles geboten.
3: Dass für die Kinder immer was dabei ist und natürlich, dass die Kinder auf kreative Art und Weise was aus der Bibel hören.
1: Also es kommen viele Leute, die sagen, das ist ein Gottesdienst, wie ich ihn brauche. So muss Kirche sein. So kann ich meine Kinder, die laut sind, die über die Bänke rennen, die wild sind, kann ich mitbringen. Und wir feiern zusammen Gottesdienst. Es gibt Essen. Ich muss danach nicht noch Abendessen machen, sondern das ist schon fertig. So. Also wie es geht, wirklich der Gedanke ist, wir wollen versuchen, ganzheitlich die Leute anzusprechen.
4: Felsenfest und stark ist mein Gott.
1: Das hier ist Gemeinde. Also das heißt, es ist nicht, wir sammeln hier nicht Menschen, die dann möglichst in den Sonntagmorgen-Gottesdienst kommen müssen, sondern das hier ist Kirche, 100%, voll und ganz. Und für manche Menschen ist das die einzige Form von Kirche und das ist okay. Ja.

0: Ein Nachmittag im Grünen. Einmal in der Woche lockt der Treff Melange in Eppingen eine internationale Gästeschar. Menschen aus Afghanistan, Syrien, Nigeria oder Kamerun, die hier eine neue Heimat suchen, finden in der Kleingartenanlage einen Wohlfühlort. Das Angebot der ökumenischen Flüchtlingshilfe kommt gut an. Hier kommen Einwanderer und Alteingesessene ins Gespräch, lernen andere Kulturen kennen und haben Spaß miteinander. Früher fand der Treff nur in Gemeinderäumen statt. Seit die Initiative den Garten gepachtet hat, gibt es das Café Melange im Sommer auch Open Air.
1: Gut, die Idee kam eigentlich aus unserem Gartenschauprojekt. Dort hatten wir ja diesen Erlebnisgarten mit manchen Elementen, die wir ja auch hier haben, gehabt. Und ich sagte, ja, das war ein Ort der Begegnung. Einerseits für die Menschen untereinander, auch in den verschiedenen Nationalitäten, aber auch halt gegenüber der Bevölkerung. Und auch dieses, wir haben letztendlich den Menschen in der Gartenschau eine Stimme gegeben. Und wir haben gesagt, komm, das ist ein guter Gedanke.
0: So ist das symbolische Flüchtlingsboot im deutschen Kleingarten gelandet, der Mast auf Sonnenschirmlänge gekappt. An der ökumenischen Flüchtlingshilfe beteiligen sich neben der Stadt Eppingen 4 christliche Gemeinden. Mit der Gründung hatten sie auf den Zustrom von Flüchtlingen vor 10 Jahren reagiert.
1: Am Anfang, sage ich mal 2015, war eine sehr hohe Hilfsbereitschaft in der Bevölkerung da. Jeder kam und ins Café, ja, was braucht ihr, ich schau mal danach, ich helfe dir. Und jeder hat so einen unter den Arm genommen und das ist schon sehr dünn geworden. Also viele haben sich aus der Flüchtlingsarbeit zurückgezogen, haben vielleicht, weiß ich, sind enttäuscht worden oder sie sind zu viel geworden. Und natürlich viele sind auch älter geworden, viele schaffen es auch nicht mehr.
0: Für den Treff Melange finden sich zum Glück noch immer genügend Unterstützer. Der Verein Hoffnung hat die Gartenhütte mit einer Küchenzeile ausgestattet. So können die fleißigen Helfer hier den Kaffee kochen und das Buffet herrichten. Roy Jastrow hat sich von Beginn an engagiert. Der 58-jährige Maschinenbauingenieur hilft seinen Schützlingen über die vielen bürokratischen Hürden. Bei der Suche nach einer Wohnung, einem Arbeits- oder Ausbildungsplatz.
2: Jetzt benötigen Sie Ihr Zugangsdaten.
0: Auch Ruhola Husseini vermittelte er eine Stelle. Der 26-Jährige kam 2015 mit den Eltern und 2 Brüdern nach Eppingen. Die Familie aus Afghanistan gehört zur verfolgten Volksgruppe der Hazara, die Persisch spricht und anders als die sunnitische Mehrheit überwiegend der schiitischen Konfession angehört. Die Husseinis flüchteten vor Gewalt und Diskriminierung.
3: Wir sind in Afghanistan, sind ja ein verschiedener Volk. Man durfte nicht zur Schule gehen, wenn das zur Schule, das war noch beschränkte Zeit. Kein Frieden, keine Sicherheit und das war der wichtige Grund für uns. Und mein Wunsch war, dass wir alle so leben wie nur alles Afghaner, nichts anderes.
0: Yeah. Ja. Ruhola packt immer mit an, rund 20 Männer haben an 4 Wochenenden im vergangenen Jahr den Kleingarten aufgebaut. Eine eingeschworene Truppe, die immer zur Stelle ist, wenn was zu tun ist. Wie Maristan Maria Xavier, der als 12-Jähriger mit seiner Mutter und dem kleinen Bruder aus Sri Lanka kam. Die tamilische Familie lebte in Mulai Tivu, wo 2009 heftige Kämpfe wüteten. Sein Vater ist wie viele andere im Bürgerkrieg unter ungeklärten Umständen verschwunden und gilt als vermisst. Der 23-Jährige und sein Bruder sind inzwischen als Flüchtlinge anerkannt.
4: Und damals wurde unser Asyl abgelehnt. Und das war sehr kurzfristig und wir mussten einen Ausbildungsplatz finden. 2 Wochen hatte ich eine Zeit oder so und Herr Jastrow hat geholfen. Und ich habe als Lagerlogistik und mein Bruder hat als Elektroniker bei ENBW Ausbildung gemacht. Aber aktuell, also ich habe Ausbildung gemacht und also ich habe auch als Landkreisbeste abgeschlossen. Und aber ich wollte immer Ingenieur werden, deswegen studiere ich schon jetzt Maschinenbau seit letztes Jahr. Also ich bin jetzt im 3. Semester, ja.
0: Ganz von vorn anfangen musste Reza Fayaz. Als Geschäftsführer der unabhängigen Wahlkommission in Afghanistan hat er für die Vereinten Nationen gearbeitet. 2022 flüchtete er mit Frau und Sohn vor den Taliban und bekam ein Visum der Bundesregierung. Der 32-Jährige ist Diplomchemiker, hat aber auf mehr als 100 Bewerbungen keine positive Antwort bekommen.
5: Ich wollte eigentlich duales Studium machen im Elektrotechnikbereich, aber wegen Sprachkenntnisse ich konnte nicht eine freie Stelle finden als duales Studium. Deshalb mache ich Ausbildung und eine Firma ist in meinem Dorf, Nevus GmbH, und der Geschäftsführer und Ich denke, er ist auch Chef, spielt auch bei uns im Fußball. Dann er hat gesagt, komm, wahrscheinlich können wir eine passende Stelle für dich geben.
0: Alle haben sie mit der Heimat viel verloren. Damit sie trotz aller Schwierigkeiten zuversichtlich in die Zukunft schauen, setzen die Helfer auf die christliche Botschaft der Hoffnung, die auch bei Andersgläubigen gut ankommt.
1: Und wenn sie merken, ja, wir stellen gar keine Fragen oder tun nicht irgendwie ihre Kultur oder ihre Religion in Frage stellen, dann ist auch ein Vertrauen dann da. Und so ist es dann auch teilweise, dass sie einfach bei uns in den Gottesdienst kommen. Und die kommen auch nicht am Ende, um dann ihre Briefe zu zeigen, sondern sie kommen am Anfang. Und wir haben auch viele muslimische Menschen bei uns in der Kirchengemeinde, die einfach kommen und sagen, sie fühlen sich hier wohl. Hier wohnt auch irgendwie Gott in diesem Haus.
0: Gemeinsam beten, arbeiten und spielen. So wächst eine Vertrauensbasis, auf der Fremde zu Freunden werden.

0: Willkommen zu Lichtblicke, das Magazin für Lebensfragen. Klettern in der Kirche, draußen übernachten, gemeinsam Herausforderungen meistern. Solche Erfahrungen, die schaffen Erinnerungen, die hängen bleiben. Sie stärken Vertrauen, fördern Gemeinschaft und eröffnen neue Perspektiven. Solche pädagogischen Maßnahmen haben viel Potenzial, auch in der kirchlichen Jugendarbeit. Welche das genau sind, darüber spreche ich heute mit Georg Klein von der Fachstelle Erlebnispädagogik bei der Evangelischen Gemeindejugend Baden. Schön, dass Sie da sind, Herr Klein.
1: Hallo, ja, ich freue mich auch.
0: Erlebnispädagogik, da steckt dieses Wort Erlebnis drin. Erlebnis kann aber ja auch sein, einen Kinofilm oder ein Theaterstück anzuschauen. Wie meinen Sie in der Erlebnispädagogik diesen Begriff?
1: War das eine ganz gute Beschreibung? Also wir erleben eigentlich ständig Dinge. In der Erlebnispädagogik geht es vor allem darum, dass man gemeinsam Dinge erlebt. Also es kommt auch auf die Gruppe an und es kommt auch darauf an, sozusagen, was man mit diesem Erlebnis dann macht. Also wie man das reflektiert, was man damit anfängt sozusagen mit dem Erlebnis.
0: Und es ist, glaube ich, schon Erleben auch im Sinne von etwas tun, nicht nur konsumieren. Ne? Beim Theater oder Kino, da sitzt man, guckt einfach nur zu. Bei der Erlebnispädagogik macht man auch selbst was, oder?
1: Genau, also das ist sicherlich ein Unterschied, dass wir natürlich Dinge tun, aber dass wir schon auch sozusagen auf diese Ebene gehen, was passiert in mir drin. Das könnte jetzt im Kino natürlich auch was in einem drin passieren. Aber klar, die Gruppe ist natürlich herausgefordert und das ist dann die andere Seite, dass wir als Erlebnispädagogen halt versuchen, ein Erlebnis zu machen, wo die Gruppe auch was davon hat. Mhm.

0: Das also, hat man nicht immer so in der Hand, aber das ist das Ziel, genau.
1: Also das Erlebnis geht über das reine Tun hinaus. Es ist auch das, was sich in einem dann in Bewegung setzt. Jetzt sind junge Menschen ja schon viel in digitalen Welten unterwegs, zugegebenermaßen wir Erwachsenen auch, aber Jugendliche noch mal anders, noch mal mehr, auch im Kontakt miteinander. Ist Erlebnispädagogik da bewusst ein Kontrapunkt zum Digitalen oder geht das auch miteinander? Wie würden Sie das einordnen?
0: Also ich komme aus der Jugendarbeit und ich wehre mich immer so ein bisschen dagegen zu sagen, das ist jetzt gegen das Digitale, weil wir leben in diesen digitalen Zeiten irgendwie. Aber ich glaube schon, dass in der Erlebnispädagogik Dinge passieren, wo Jugendliche dann vielleicht auch mal das Handy vergessen oder irgendwie eben mit realen Dingen in Kontakt kommen, die halt jetzt nicht digital ablaufen. Und das finde ich das Wertvolle eigentlich.
1: Heißt aber, Sie machen auch nicht unbedingt Regeln, das muss sich nicht ausschließen, jetzt klettern wir, jetzt dürfen wir kein Handy benutzen, sondern es passiert manchmal von selbst.
0: Es passiert manchmal von selbst, es gibt natürlich auch Regeln, also gerade wenn es um den Aspekt Sicherheit geht, dann ist natürlich wichtig irgendwie, dass wir Regeln haben. Aber wir machen jetzt nicht so aus Prinzip Regeln, sondern es passiert dann wirklich von selbst, dass Jugendliche das Handy vergessen. Und dann so Dinge passieren, wie enttäuschte Eltern mich anrufen, weil ihr Kind plötzlich nicht mehr ins Handy geht. Also das passiert dann auch manchmal.
1: Also auch da sind es nicht immer die Jugendlichen, sondern auch manchmal die Erwachsenen, die so handyfixiert sind.
0: Ich glaube, dass Jugendliche das manchmal genießen. Dass Jugendliche manchmal auch das sie können das vielleicht selber noch gar nicht so reflektieren, aber sie genießen, glaube ich, diese Momente auch, wo sie irgendwie das dann mal weglassen und merken, hier erlebe ich jetzt gerade auch was ohne mein Handy oder ohne die digitalen Medien, ja.
1: Sie sind Diakon auch, das heißt, Sie kennen sich nicht nur mit Erlebnispädagogik aus, sondern auch mit Gott und all seinen Facetten. Wie passt das zusammen? Wo ist Gott in der Erlebnispädagogik?
0: Das ist eine gute Frage. Wo ist Gott in der Erlebnispädagogik? Ich glaube, dass es, also das ist ja Fakt, dass es Erlebnispädagogik auch ohne so einen christlichen Kontext gibt. Aber ich glaube, oder das habe ich auch persönlich bei mir erfahren und erlebt es auch bei Jugendlichen, auch bei Erwachsenen, dass sie ja irgendwas über Gott kennenlernen können in der Erlebnispädagogik und dass sie da irgendwie, also auch da ist es ja so, wir machen oft so Dinge theoretisch, auch in Kirche, es geht oft um, das ist ja gut, aber es bleibt dann oft so in einer theoretischen Ebene und ich finde da Erlebnispädagogik schön, wenn man da eben Dinge tun kann und dadurch Sachen erlebt und da irgendwie so einen Zugang auch bekommen kann, wo man plötzlich merkt, bei Gott könnte das ja so ähnlich sein.
1: Wir
0: ja.
1: schauen uns gleich auch nochmal vielleicht an, wo das genau sein kann, konkrete Beispiele. Bei der Bibel denkt man vielleicht erstmal nicht an Erlebnispädagogik und auch bei Kirchenräumen denkt man erstmal vielleicht nicht an Erlebnispädagogik. Dabei sind sie bestens dafür geeignet und wie das genau aussehen kann, das schauen wir uns in einem kleinen Film an.
2: Mission fallen lassen aus 8 Metern Höhe. Da darf einem schon mal mulmig werden. Soll ich oder soll ich nicht? Ob die da unten mich wirklich halten? Wenn irgendwas schief geht, lande ich ziemlich unsanft. Es ist Kopfkino vom Feinsten. Auch nebenan zeigt sich, nur Teamwork und Vertrauen bringen voran auf der sogenannten Himmelsleiter. Immer zu zweit arbeiten sich die Jugendlichen Sprosse um Sprosse in die Höhe des Kirchenraums. Für die 10KlässlerInnen der Werkrealschule Bad Dürrheim ist heute alles anders. Hefte, Bücher und Mäppchen durften zu Hause bleiben. Helm und Klettergurt sind an diesem Morgen angesagt.
3: Lernen ist ja nicht nur in der Schule, sondern es geht ja auch hier, wie bin ich, wie mutig kann ich sein, wo sind meine Grenzen, was sind meine Erfahrungen. Wir führen viele private Gespräche und es ist einfach auch, dass ein Team, eine Klasse zusammenwächst.
2: Kletterkirche statt Klassenraum, dass hier ganz andere Stärken zum Ausdruck kommen als im Unterricht, hat einen besonderen Reiz. Selbst die Lehrerin, die sonst den Ton angibt, ist ohne Wissensvorsprung. Ganz auf Augenhöhe mit den Jugendlichen muss sie sich auf Unbekanntes einlassen.
3: Ja, also ich versuche auch natürlich so mutig wie möglich zu sein und das zu probieren, meine Schüler da auch zu unterstützen, dass sie vielleicht auch mit mir, dass sie mich unterstützen. Ja, ich bin da auch vorsichtig und ich glaube einfach, ich freue mich, wie die Schüler das jetzt auch machen, dass sie doch Freude haben. Und ich finde auch, dass ich schon oft gesehen habe, dass sie mutiger sind, als sie gedacht haben, glaube ich. Und auch merken, das gibt mir Halt. Ja, also das finde ich schon, ich freue mich darauf und bin natürlich dann gespannt, was sie erzählen und was sie berichten.

0: Die 15-jährige Miliza ist ebenfalls mutig, fasst sich ein Herz und lässt sich jetzt doch fallen. Gehalten von ihrer Mitschülerin Marina wird sie Stück für Stück abgeseilt und hat kurze Zeit später wieder festen Boden unter den Füßen.
1: Hey, schon nicht geschafft. Ein Meter mehr wie
2: gedacht. Also der beste Moment, weil es hat man Angst und wenn man so losläuft, hat man so, ey, ich hab's geschafft, ich kann das und so und ist man sehr stolz auf sich selbst.
0: Das Konzept der Kletterkirche gibt es schon einige Jahre. In der Johanneskirche Bad Dürrheim findet sie zum ersten Mal statt. Den Ortspfarrer hat das erlebnispädagogische Angebot sofort begeistert.
3: Also was ich sehr schön finde, ist, wie manchmal auch ein bisschen chaotische junge Leute das sehr ernst nehmen. Wir sind füreinander zuständig und wirklich gut sichern. Und auch wenn ich das einmal erklärt habe, jeder an seiner Position ist und jede und das auch ernsthaft macht.
0: Auch wenn der Grat zwischen Mut und Übermut gerade unter Jugendlichen schmal sein kann, hier wird zwar angefeuert, aber niemand wird zu etwas gedrängt, was er oder sie nicht möchte. Druck und Gruppenzwang sind in keinem Moment zu beobachten und trotzdem wachsen alle über sich selbst hinaus.
4: Manche sind sehr vorsichtig und sagen so, ich betrete es gar nicht oder ich möchte gar nicht klettern. Und jeder hat es geschafft, also in der Gruppe, wo ich war, die mit mir zusammen waren, dass sie es ausprobiert haben. Und das ist ja das Wichtige, auszuprobieren, festzustellen, ich kann vertrauen, es funktioniert oder es funktioniert nicht oder hier ist meine Grenze. Und genau das macht es eigentlich aus.
2: Es gibt richtig Adrenalin. Ich will es gerne nochmal machen.
5: Ja, war ich richtig glücklich und ja, ich bin stolz auf mich.
6: Also ich finde es eine coole Erfahrung und ich denke, jeder sollte sowas mal machen.
0: Bei der Benotung dieses Vormittags sind sich also offenbar alle einig. Die Kletterkirche kriegt von der ganzen Klasse eine glatte 1.
7: Coole Idee, Herr Klein. Ein Klettergerüst in der Kirche. Die Jugendlichen finden es super. Wir haben gesehen, die Lehrerin ist auch mit dabei und dort der Ortspfarrer ist ja auch mit Ihnen als Veranstalter mit im Boot. Was lernen so pädagogische Bezugspersonen bei solchen erlebnispädagogischen Angeboten?
8: Also in dem Fall muss ich noch dazu sagen, dass ich das total genial fand, dass wirklich die Gemeinde vor Ort das gemacht hat. Und ich war nur wirklich ganz im Hintergrund irgendwie mit dabei. Und das Erlebnis ist oft, dass gerade Gruppenleiterinnen, dass Lehrerinnen auch so einen neuen Blick bekommen auf die Kinder, auf die Jugendlichen. Und man merkt ihnen auch an, wie gut ihnen das tut. Gerade, also das ist auch eine Erfahrung von mir, gerade Jugendliche, die vielleicht sonst eher schwierig sind, so in diesem typischen Gruppenkontext, die plötzlich ganz andere Seiten auch zeigen können, ja, wenn man rausgeht, wenn man was Neues macht. Ja.
7: Sie kennen es von sich, Sie haben mir im Vorgespräch erzählt, Sie waren jetzt auch nicht unbedingt der beste Schüler, aber schon früh gut im Feuer machen und zelten.
8: Ich habe Schule immer schon eher als anstrengend erlebt und ich war, glaube ich, auch nicht der Typ für hinsitzen und jetzt wird gelernt. Und das finde ich das Tolle an der Erlebnispädagogik, dass man eben nicht ja, so dieses Schulische hat, sondern dass man eben rausgehen kann, dass man Dinge erleben kann und dass da ganz viel passiert.
7: Mhm. Ja. Andere Räume, andere Ressourcen, die man entdecken kann. Ja. Ganzheitliches Lernen ist es auch. Sie haben vorhin angesprochen, auch biblisch ist ganzheitliches Lernen wichtig oder kann neue Perspektiven eröffnen. Können Sie da noch mal ein Beispiel nennen? Was kann man für Bibelstellen erlebnispädagogisch aufbereiten, um da irgendwie ein anderes Gefühl dafür zu bekommen?
8: Wir haben eine Übung, kann ich jetzt nicht ganz erklären, aber da ist ein wildes Durcheinander und man muss sich konzentrieren, sozusagen die richtige Stimme, die einem Gutes will, zu hören. Und da kann man danach super mit Jugendlichen drüber ins Gespräch kommen, wie ist denn die Stimme Gottes? Ja, wie ist die laut, ist die leise, schreit die über alles? Also wie kann ich die hören? Und einfach so eine Erfahrung, wo man nachher gucken kann, wie ist denn das eigentlich bei Gott? Also ich finde das besser, Fragen dann zu stellen. Und wir wollen mit der Erlebnispädagogik ja nicht sagen, so ist es, ja, so ist Gott, oder das können wir ja nicht und will ich auch nicht. Aber wir können danach mit Jugendlichen ins Gespräch kommen über die Erfahrungen und dann eben auch über Gott.
7: Ja. Also Erlebnisse, Erfahrungen ermöglichen nicht nur über den Kopf, sondern mit dem ganzen Körper, die vielleicht dann auch auf eine andere Art und Weise berühren können. Wir haben die Kletterkirche gesehen. Was gibt es sonst im Moment noch für erlebnispädagogische Angebote in der Badischen Landeskirche, die vielleicht auch im Entstehen sind?
8: Also es gibt natürlich ganz, ganz vieles, was irgendwie entsteht, was passiert so. Ein konkretes Beispiel kann ich jetzt sagen, wir sind gerade dabei,

0: einen Garten, der einem Verein gehört, irgendwie zu nutzen, wo Jugendliche auch einfach selber Dinge machen können. Also die haben da jetzt schon angefangen, also sich ihre Lager einzurichten und irgendwie Feuerstellen zu machen und das eben zu nutzen, zum Beispiel mit Konfirmanden oder genau da draußen zu sein einfach, ja.
1: Tolles Erlebnis, was viele Jugendliche heute eben nicht mehr so selbstverständlich auch haben. Sie haben ja auch das Sicherheitsbedürfnis der Eltern so ein bisschen anklingen lassen. Gibt es was, was Sie sich für die Erlebnispädagogik perspektivisch wünschen, vielleicht auch für die Bedeutung der Erlebnispädagogik, den Stellenwert auch innerhalb von zum Beispiel landeskirchlichen Strukturen?
0: Also was ich gerade so wahrnehme und was ich auch verstehen kann, ist, dass wo wir gerade in der Landeskirche sparen müssen, dass dann immer natürlich so ein bisschen auch, natürlich guckt auch jeder, was kann ich erhalten. Und meine Wahrnehmung ist, dass wir vielleicht gerade die besonderen Orte dann eher sein lassen. Ja? Also dass wir so, um das Wesentliche zu erhalten, fällt das Besondere dann weg. Und das sind aber gerade oft die Orte, wo Jugendliche brauchen, ja, auch so die Räume, eben auch die Möglichkeit draußen zu sein. Man braucht ja irgendwie sozusagen auch die Infrastruktur, man braucht irgendwie die Möglichkeit, und es wird eher immer schwieriger, auch einfach im Wald sein zu dürfen oder so. Und das wünsche ich mir, dass wir diese besonderen Orte uns erhalten,
1: Okay,
0: genau.
1: also mutig sein, Orte erhalten, Orte öffnen für Jugendliche, um sich selbst zu erleben, zu erfahren. Vielen Dank, dass Sie bei uns im Studio waren, Herr Klein. Alles Gute für Ihre Arbeit draußen und wo auch immer Sie sonst noch unterwegs sind.
0: Dankeschön, ja.
1: Und wenn Sie, liebe Zuschauerinnen und Zuschauer, mehr über die erlebnispädagogischen Angebote der evangelischen Gemeindejugend in Baden wissen möchten, dann finden Sie Infos unter der eingeblendeten Adresse unter dem Stichwort Erlebnispädagogik. 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Ich freue mich, dass Sie heute wieder dabei waren bei Lichtblicke, das Magazin für Lebensfragen. Tschüss und bis bald.

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0: Wir blicken auf die vergangene Nachrichtenwoche hier bei Baden TV aktuell. Herzlich willkommen. Die Temperaturen kletterten in dieser Woche nach oben und von Regenwolken keine Spur. Viele freuen sich auf den Sommer. Für die Feuerwehren in der Region ist die heiße, trockene Jahreszeit aber eine echte Herausforderung. Es galt Stufe 4 auf dem Waldbrandindex in Karlsruhe in dieser Woche. Das ist die zweithöchste Stufe. Was das für die Arbeit der Feuerwehr bedeutet und worauf man selbst als Spaziergänger im Wald achten sollte, das haben wir bei der Feuerwehr Karlsruhe nachgefragt.
1: Es reicht eine noch qualmende Zigarette. Ein Lagerfeuer, das Funken wirft. Bei den aktuellen Temperaturen und der Trockenheit brennen Unterholz, Laub und Gras wie Zunder. Rund um Karlsruhe ist der Waldbrandgefahrenindex daher auf Stufe 4 hochgesetzt. Die zweithöchste Stufe. Es besteht also eine hohe Gefahr für Waldbrände in der Region.
2: Die Lage ist zunehmend angespannt. Wir haben ja jetzt warme Tage, wir haben da trockene Zeit. Zum Glück hat es im Vorfeld relativ viel geregnet, aber man merkt, durch die Hitze und das Ausbleiben vom Regen trocknet das Gras und das Unterholz mehr und mehr aus. Und deswegen haben wir steigende Tendenz Richtung Vegetationsbrände, was sich auch im Waldbrandindex aktuell der Stufe 4 von 5 niederschlägt.
1: Dabei ist es aktuell vergleichsweise ruhig für die Feuerwehr Karlsruhe. Bisher mussten die Einsatzkräfte zu 10 Vegetationsbränden ausrücken. Aktuellen Prognosen zufolge bleibt die Waldbrandgefahr in den nächsten Tagen jedoch konstant hoch. Und eine der Hauptursachen für Waldbrände bleibt der Mensch.
2: Die meisten Brände entstehen durch Unachtsamkeit oder teilweise leider auch durch Absicht. Aber ganz wesentlich ist die Unachtsamkeit, sei es die weggeworfene Zigarettenkippe oder das abgestellte Fahrzeug. Da sind die Katalysatoren dann aufgeheizt und wenn die jetzt in der Wiese stehen und das Gras drunter ist trocken, dann kann das durchaus mal einen Brand auslösen. Grillplätze haben auch so ein Klassiker oder nicht bewachte Lagerfeuerstellen. Wichtig ist, dass man sich an das Rauchverbot im Wald hält. Im Wald gilt von März bis Oktober ein Rauchverbot. Es darf auch kein offenes Feuer entzündet werden, bis zu einem Abstand von 100 Meter zum Wald. Also diese Abstände sind auf alle Fälle einzuhalten. Wenn man grillen möchte, dann nur an ausgewiesenen Grillplätzen. Da gibt es dann auch Informationsschilder. Es ist wichtig, die Informationen dann auch wirklich zu beachten. Die stehen da nicht umsonst. Und man kann da durchaus auch mit Bußgeldern belegt werden, wenn man das nicht beachtet.
1: Trotz aller Warnungen und Vorsichtsmaßnahmen rüstet sich die Feuerwehr Karlsruhe für die kommenden Wochen. Anders als bei Bränden im Stadtgebiet ist bei Vegetationsbränden die Wasserversorgung oft eine Herausforderung. Die Feuerwehr bringt deshalb auch mal ihr eigenes Wasser mit. Die Fahrzeuge können dafür einen sogenannten Abrollbehälter mit 9 Kubikmetern Wasser transportieren. Noch vor dem Löschen gibt es beim Vegetationsbrand aber noch eine ganz andere Herausforderung. Wie findet man den Brand mitten im Wald?
2: Also beim Vegetationsbrand, insbesondere im Wald, ist die Lokalisierung tatsächlich schwierig. Es gibt im Wald aber so Tafeln,

0: Das sind Notfalltafeln, die eigentlich für medizinische Notfälle vom Rettungsdienst sind. Aber wenn man so eine Tafel in der Nähe hat, ist da eine eindeutige Nummer drauf. Das hilft uns natürlich sehr gut. Und ansonsten fahren wir halt raus, orientieren uns am Rauch. Wir nehmen teilweise auch unsere Drehleiter mit raus, die kann man dann auffahren als Ausguck, um es zu schauen, wenn wir es wirklich nicht finden. Aber je genauer der Anrufer die Position bestimmen kann, desto besser ist es für uns.
1: Gerade bei diesen Temperaturen gilt also, wer beim Spaziergang im Wald Rauch entdeckt, sollte die Feuerwehr rufen. Im Zweifel, wie man so schön sagt, lieber einmal zu viel als einmal zu wenig.
2: Der ein oder andere hat es vielleicht selbst schon erlebt, dass der Flug in den Urlaub deshalb verschoben wurde. In den vergangenen Jahren gab es immer wieder Berichte über Drohnen bei Flughäfen, die den Betrieb stören oder sogar lahmlegen. Experten vom Karlsruher Institut für Technologie möchten dieser Gefahr etwas entgegensetzen und entwickeln daher eine innovative Abwehr.
3: Schon seit Jahrhunderten benutzen Menschen Gewichte als Waffe, um sich fortbewegende Objekte aufzuhalten. Kettenkugeln wurden benutzt, um gegnerische Segelschiffe zu zerstören. In Südamerika brachten Rinderhirten mit der sogenannten Bola die galoppierenden Tiere zum Fallen. Professor Klaus Mattek vom KIT ließ sich von der uralten Methode inspirieren und möchte sie neu einsetzen.
4: Also ich habe im Fernsehen eine Arbeiterin gesehen, eine Frau, die ein Jahr lang schwer gearbeitet hatte, um sich den Urlaub zusammen zu sparen. Und dann hat also ein Spaßvogel eine Drohne gestartet und dann gab es Probleme mit ihrem Urlaub. Und das hat mich so ins Herz getroffen, dass ich gedacht habe, hier, machen wir was dagegen. Und da ich Sportschütze bin und auch so die jagdliche Literatur verfolge, war die Bola eigentlich das Naheliegendste als so eine, wie die Bundeswehr sagt, Last Line of Defense.
3: Wenn die Bola ein 400 Kilogramm schweres Rind stoppen kann, dann geht Mattek davon aus, dass auch eine Drohne der Technik nicht widerstehen könnte. Ein halbes Jahr lang arbeitete der Forscher an Berechnungen, Computersimulationen sowie Schussversuchen, um die Technik an die heutige Herausforderung der Drohnen anzupassen. Dabei sei die größte Schwierigkeit die Festlegung der Dicke und Länge der Kette gewesen, um den maximalen Umschlingungseffekt und die maximale Treffrate zu erlangen.
4: Also Sie werfen eine Kette auf ein Ziel und dann umschlingt die das Ziel mit immer schnelleren Schwingungen. Das ist die Drehimpulserhaltung. So wie eine Pirouette, wenn Sie die Arme anziehen, da drehen Sie sich schneller. Wir müssen die Drohne nicht zerstören. Wir fesseln sie. Die umschlingt die Rotoren und stoppt die Drohne.
3: Abgefeuert wird die Kette aus einer Schleuder oder Waffe. Im Idealfall umschlingt sie die Drohne mehrfach und bringt sie somit zum Absturz. Mit jeder Umschlingung hat sie eine Chance, die Propeller zu treffen. Ein entscheidender Vorteil der Methode, sie funktioniert komplett ohne Elektronik. Außerdem seien Kollateralschäden gering. Nach Angaben des Professors habe es bereits erste Anfragen der Bundeswehr gegeben. Gleichzeitig möchte Mattek seine Forschung auch für ein breites Publikum verständlich machen. Dabei helfen soll Pauli der Bär, eine Comicfigur, die physikalische Zusammenhänge mit Humor und einfachen Zeichnungen erklärt.
2: 30 Grad und strahlender Sonnenschein. Gefühlt haben wir in dieser Woche den Frühling einfach übersprungen und stehen mitten im Hochsommer. Doch woher kommt dieser plötzliche Hitzeschock und wie lange bleibt uns das Badewetter erhalten? Mein Kollege Max Gerlein hat nachgefragt.
5: Nach vielen Tagen des bewölkten Wetters und des Regens war es dann pünktlich zum Pfingstwochenende endlich soweit. Der Sommer ist auch hier in Nordbaden so richtig eingebrochen. Ich befinde mich jetzt hier im Karlsruher Stadtteil Rüppur gemeinsam mit Meteorologe Bernhard Mühr. Vielen Dank, dass Sie sich die Zeit für uns genommen haben. Können Sie uns dann erklären, warum ging es denn wirklich jetzt so schnell, dieser Sommereinbruch?
6: Ja, wir schöpfen tatsächlich die ganze Bandbreite aus, was im Mai möglich ist. Nach unten haben wir ja erlebt, kaum mal 10 Grad tagsüber, Graupelschauer noch, Gewitter sogar. Und jetzt sind wir am oberen Ende der Bandbreite angelangt, über 30 Grad die Höchsttemperatur. Ja, entscheidend ist wie immer die Lage der Druckgebilde, also wo liegt man hoch, wo liegt man tief. Sprich, wo kommt die Luftmasse her, mit der wir es zu tun haben. Und aktuell haben wir sowohl hohen Luftdruck als auch eine warme Luftmasse, die aus Südwesten zu uns gelangt, als auch trockene Luft. Und wir haben die intensive Sonneneinstrahlung. Die Sonne befindet sich ja fast schon am höchsten Punkt ihres Jahreslaufs, 4 Wochen noch, dann werden die Tage schon wieder kürzer, vergisst man auch schon fast. Und alles zusammen führt dann eben zu diesen hohen Temperaturen, die wir sie jetzt haben. Und das Hoch ist auch ziemlich stabil. Das heißt, Alexander aktuell wird morgen abgelöst schon durch das nächste Hoch, Boris. Und das geht auch noch die ganze Woche so weiter.
5: Solche extremen Wetterumschwünge, die gehen oft bei vielen Tieren in der Natur auf das Gemüt, aber auch bei den Menschen hier und dort, würde ich sagen. Ist das jetzt wirklich nur so eine Phase des Mais, wie von Ihnen gerade angesprochen, oder zum Beispiel schon auch eine Quittung des Klimawandels?
6: Ja, den Klimawandel sehe ich hier nicht. Die Schwankungen sind schon groß, also eben von gerade mal 10, 12 Grad bis hin zu 32, 33 Grad, wie wir sie jetzt haben, innerhalb kurzer Zeit. Ist jetzt nicht alltäglich, das stimmt, kommt auch nicht jedes Jahr vor, aber das ist jetzt auch nicht unbedingt jetzt eine Ursache des oder eine Folge des Klimawandels. Das sind schon Schwankungen, die gibt es in der Atmosphäre mit den Luftmassen, je nachdem, wo die herkommen. Das kann auch mal sich schnell ändern. Dann können auch die Tagestemperaturänderungen von heute auf morgen oder von heute auf übermorgen doch mal sehr groß sein innerhalb kurzer Zeit. Temperatursprünge kennen wir aus der Vergangenheit, oft genug gab es die. Also das kommt schon mal vor, ist jetzt nicht alltäglich, aber auch nicht ganz außergewöhnlich.
5: Ich denke, trotzdem gibt es eher wenige Beschwerden über den Sommereinbruch. Damit wurde ja auch quasi die Freibad- und auch die Badeseezeit offiziell hier bei uns eröffnet. Ich denke, die Frage, die die meisten Zuschauerinnen und Zuschauer jetzt interessiert, ist, wie geht es denn weiter? Ist damit zu rechnen, dass das Wetter jetzt erstmal so bleibt oder dass es wieder wie in den letzten Jahren eine Art Regenzeit geben wird?
6: Ja, der Mai hat ja recht feucht begonnen hier, zumindest im Raum Karlsruhe, auch Nordschwarzwald. Mehr Regen als üblich sogar, also zumindest von der Bilanz sind wir eigentlich auf der positiven Seite oder ist zumindest nicht so trocken aktuell die letzten paar Wochen gewesen. Es geht erstmal tatsächlich so weiter noch mit dem Hochdruckeinfluss, zumindest noch die ganze Woche, auch bis Anfang nächster Woche deutet sich das noch an. Nicht mehr ganz so heiß, heute und morgen sind tatsächlich die wärmsten Tage mit 32, 33 Grad Höchsttemperatur. Einen Rekord werden wir nicht ganz rankommen, dafür bräuchten wir 34,4, das ist hier in Karlsruhe der aktuelle Hitzerekord. Ich weiß gar nicht wann genau, schon einige Jahre her auf jeden Fall. Also das müssten wir knacken. Ich glaube, das schaffen wir nicht ganz. Aber 32, 33 ist ja auch genug, denke ich mal. Es wird ein bisschen kühler zur Wochenmitte. Da nur noch zwischen 25 und 30 Grad, also 5 Grad weniger. Beschwert sich vermutlich auch niemand. Und dann am Wochenende müssen wir sehen. Es bleibt auf jeden Fall überdurchschnittlich temperiert, auch für den Rest des Monats. Und auch der neue Monat Juni beginnt übernormal warm. Weiter möchte ich noch nicht in die Zukunft blicken. Das ist immer mit sehr viel Unsicherheit behaftet und man liegt dann vermutlich eh falsch mit seinen Prognosen. Aber der Sommer ist noch nicht gelaufen. Wir sind ja immer noch im Frühjahr. Ja, das darf man auch nicht vergessen. Und der Sommer beginnt dann erst am 1. Juni für uns Meteorologen und dann schauen wir mal, wie es weitergeht.
2: Ja, wenn das Wetter also sommerlich bleibt, dann muss man für den Urlaub nicht einmal in den Süden fliegen, um Sonne satt zu sehen. Und der ein oder andere hat bei den aktuellen Flugpreisen schon mal stöhnen müssen. Ob man bei der aktuellen weltpolitischen Lage nicht doch seinen Urlaub in der eigenen Region verbringen sollte? Wir haben uns mal in Karlsruhe umgehört.
7: Seit letztem Wochenende sind hier in Baden-Württemberg Schulferien. Bei sonnigem Wetter haben wir die Gelegenheit genutzt, um ein paar Leute in Karlsruhe zu fragen, was sie gerne in ihren Ferien machen.
8: Im Urlaub habe ich die Möglichkeit, mit meiner Familie Zeit zu verbringen und das finde ich halt schön.
9: Musik hören und spazieren gehen.
10: Und gern mal ins Schwimmbad. Also Schwimmbad ist angenehm. Einfach auch mal mit Freunden raus, gerade hier im Stadtpark. Es ist immer sehr entspannt.
11: Also der Schwarzwald ist optimal. Ne? Da kann man also seine Freizeit gut verbringen. Radfahren, schwimmen, in Südschwarzwald wandern.
12: Wir gehen auch ganz gerne mal ins Murgtal wandern und so oder Radfahren da. Den Radweg im Murgtal ist ganz schön Richtung Bayersbronn-Freudenstadt zum Beispiel. Ja.
13: Ich nicht Italien, ich aber halt Baden-Württemberg. Ne? Also wir leben in Baden-Württemberg, wir haben die besten Badeseen, die es hier gibt. Und auch der Schwarzwald, der ist was ganz Besonderes. Also ich bin dafür, dass man hier auch den Urlaub genießt und den Sommer auch hier genießt, ja.
14: Wir sind von Hannover nach Paris mit dem Fahrrad gefahren. Im Ausland ist es aufregend, was anderes, was Neues, immer wieder mal woanders hin.
15: Ich fahre immer in Ausland oder fliege irgendwo, ganz oft in Spanien.
16: In Nordsee, auf die Insel Föhr, ist mein Urlaubsziel.
2: Nicht jeder kann oder will also über die Ferien wegfliegen. Aber Sonne und kühlendes Nass lassen sich auch hier in der Region genießen. Die Freibäder haben geöffnet und können sich über einen regelrechten Besucheransturm freuen. Wir haben uns einmal in der Badewelt Bretten umgeschaut.
1: Hier lässt es sich auch bei knapp 30 Grad im Schatten ausspannen. Seit Anfang Mai ist in der Badewelt Bretten der Außenbereich geöffnet. Früher als so manch anderes Freibad in der Region. Den großen Besucheransturm gibt es aber erst seit dem letzten Wochenende.
16: Dadurch, dass wir letzte Woche bei 12, 13 Grad waren und dann der Sprung so 20 Grad nach oben war, hat es sich natürlich relativ schnell gefüllt, Samstag, Sonntag und am Montag durch den Feiertag. Die Leute, die sind froh, dass sie jetzt bei dem Wetter mal wieder ins Freibad können und haben das tatsächlich dann auch richtig genossen.
1: Über 5000 Besucher zog es allein am verlängerten Pfingstwochenende ins kühle Nass hier in Bretten. Besonders beliebt die beiden Rutschen, die Wasserspaßattraktionen und für die Sportlichen natürlich das 25 Meter Schwimmerbecken. Aber auch diese Neuheit außerhalb des Wassers ist bereits zum Besucherfavoriten aufgestiegen. Jedenfalls bei den ganz Kleinen. Der Abenteuerfisch mit Sandplatz und Schaukel. Ein Unikat, wie der Leiter der Badewelt Bretten verrät.
17: Es ist sicherlich eine der größten Investitionen, die die Badewelt letztes Jahr getätigt hat. Wird auch schon sehr gut angenommen. Wir haben sehr viel positiven Feedback von den jungen Familien, von den Kindern.
1: Neu auch, Großeltern mit Enkelkindern können jetzt auch die Familienkarte nutzen. Und es gibt einen Abendtarif. Ab 18 Uhr geht es vergünstigt in die Badewelt. Auch für Raucher gibt es Neuigkeiten. Ab 1. Juni gilt für alle Freibäder in Baden-Württemberg Rauchverbot, außer in speziellen Raucherbereichen.
16: Da müssen wir uns jetzt halt natürlich auch mit dran halten und haben da jetzt extra hinten bei uns im Eck nochmal einen separaten Raucherbereich. Viele fragen natürlich, wie das jetzt zustande gekommen ist, wie, was und warum. Aber kurz erklärt und hat sich jetzt auch wirklich noch keiner darüber beschwert. Okay, jetzt müssen wir halt darüber laufen zum Rauchen, aber es wird von allen gut angenommen.
1: Ideales Wetter, viele Besucher, gute Voraussetzungen für diese Freibadsaison. Viele Bäder in der Region haben allerdings zu kämpfen, müssen sogar die eigenen Öffnungszeiten einschränken. Holger Poppeck, Leiter der Badewelt Bretten, ist aber optimistisch für die Saison hier im Freibad.
18: Herr Poppeck, viele Freibäder in der Region öffnen gerade, viele kämpfen aber auch mit der Öffnung tatsächlich. Es ist nicht einfach, finanziell vor allem, aber auch mit dem Personal. Wie sieht denn die Lage hier in Bretten aus?
17: Also aktuell ist hier in Bretten, was Personal angeht, sind wir wirklich sehr gut aufgestellt. Das heißt, für uns alle Personalstellen, die wir benötigen, um das Bad zu betreiben, sind vorhanden und auch besetzt. Von daher, ja, glückliche Lage. Wir können öffnen ohne Einschränkungen.
18: Jetzt wird der ein oder andere fragen, warum ist es hier denn weniger angespannt als anderswo? Also was haben Sie vielleicht richtig gemacht oder wo hapert es woanders?
17: Also wir haben tatsächlich auch nach den Corona-Jahren oder den Schließungen Schwierigkeiten gehabt, haben jetzt aber tatsächlich in den letzten 4 Jahren Personal wieder gefunden, aufgebaut und auch eben in unser Team integriert. Und es ist in der Tat so, dass alle bei der Stange geblieben sind und dabei sind, was für den Teamgeist hier spricht. Und scheinbar ist es dann in Bretten doch ganz angenehm, mit den Gästen hier ein gesundes Verhältnis zu pflegen. Und deswegen vielleicht ist bei uns auch etwas angenehmer ist zu arbeiten und wir deswegen die Probleme nicht haben.
18: Sie sprechen es gerade schon an, in vielen Freibädern war auch schon letztes Jahr das große Problem, dass es Ärger mit Badegästen gab, Beleidigungen, Drohungen bis hin zu Gewalt. Ist es hier Thema und wenn ja, oder generell, wie gehen Sie damit um, wie bereiten Sie sich vielleicht auch davor?
17: Also das ist in der Tat auch bei uns ein Problem, was wir in unseren Teambesprechungen ansprechen müssen. Wir merken schon, dass der Ton von den Badegästen rauer wird und auch rauer geworden ist, auch gegenüber dem Personal. Das Unverständnis über gewisse Maßnahmen oder einfach generell, wo man sagt, der Respekt vor uns als Aufsichtskräfte, die eigentlich zum Wohle der Badegäste da sein sollen, unsere Kassenpersonal, das zum Wohle der Gäste eigentlich Beratungen führen soll. Dort merken wir schon, dass der Ton rauer geworden ist. Aber vielleicht sind die Brettner da ein bisschen genügsamer. Vielleicht ist die badische Mentalität hier etwas angenehmer. Und so können wir generell sagen, wir haben nicht ganz die Probleme, die sicherlich in anderen Bädern vorherrschen.
18: Schauen wir zum Abschluss noch auf die Saison. Wie immer ist es alles wetterabhängig bei Freibädern. Alles hängt davon ab, ob es so schön die Sonne scheint wie jetzt. Aber gesetzt den Fall, die Sonne scheint, das Wetter ist gut. Wie schauen Sie denn auf die Saison?
17: Also wir wünschen uns natürlich das schöne Wetter, weil wir natürlich sagen, ein Freibad ist da, um die Sonne

0: zu genießen, die Freizeit zu genießen. Und man muss sicherlich auch feststellen, für viele ist so eine Freizeiteinrichtung bei immer knapper werdenden Kassen, auch im privaten Portemonnaie, sicherlich eine der letzten Möglichkeiten, doch am Wochenende oder auch unter der Woche sich freizeitlich sportlich zu betätigen. Von daher eben hoffen wir auf der einen Seite auf schönes Wetter, dass wir möglichst viele Tage natürlich unseren Gästen anbieten können. Und das wäre so dann eben auch der Wunsch.
1: Also quasi ein kleiner Urlaub in der Heimat. Vielen Dank für das Gespräch.
2: Und zum Abschluss unseres Wochenrückblicks schauen wir noch auf den Sport in der Region. Die Nachwuchstalente der Rheinbrüder haben bei der internationalen Regatta in Bratislava ein echtes Ausrufezeichen gesetzt. Mit 6 WM-Tickets und jeder Menge Edelmetall im Gepäck sind die jungen Athletinnen und Athleten zurückgekehrt. Wie sich dieser Erfolg anfühlt und warum die Karlsruher Kanuschmiede international gerade so abräumt, das sehen Sie jetzt in der neuesten Folge unseres Kanu-Magazins.

0: Vom Karlsruher Rheinhafen auf die Weltbühne. Für die Nachwuchstalente der Rheinbrüder ist dieser Traum in Bratislava ein großes Stück realer geworden. Gleich 6 Tickets für die Junioren-Weltmeisterschaft in Kanada und 2 für den Junioren-EM in Ungarn sind der Lohn für ein überragendes Wochenende. Eine, die bereits weiß, wie man Siege einfährt, ist Undine Horak. Im deutschen Viererkajak dominierte ihr Team das Feld über 500 Meter von Beginn an und sicherte sich souverän Gold. Auch im Einer stellte sie mit einem starken zweiten Platz ihre internationale Klasse unter Beweis.
1: Es hat sich eigentlich sehr gut angefühlt. Wir sind so gefahren wie im Training davor und war ein sehr souveränes Rennen. Ich bin schon sehr stolz, da sowas ja nicht keine Selbstverständlichkeit ist. Und ich glaube, ich habe den ganzen Winter hart trainiert, um mich einmal belohnen zu dürfen.
0: Die Überraschung des Wochenendes lieferte die erst 15-jährige Marie Freisinger. Im Einer-Kajak über 200 Meter paddelte sie zu Silber. Getoppt wurde das nur noch durch ihren Sieg im Zweier. Mit großem Vorsprung fuhr sie gemeinsam mit ihrer Partnerin der internationalen Konkurrenz davon.
2: Ich war davor ein bisschen unsicher, wie das alles laufen wird, aber mein Vorlauf war schon ziemlich gut und dann hatte ich schon mal ein besseres Gefühl und dann im Endlauf konnte ich nochmal alles geben und war sehr zufrieden mit dem Ergebnis. Bei mir und Levke hat es schon von Anfang an eigentlich gut im Zweier geklappt und dann haben wir den auch echt gut und oft trainiert, auch in Duisburg. Und dann sind wir da einfach ins Rennen reingestartet mit einem guten Gefühl und dann lief das super.
0: Dass Teamwork in Karlsruhe großgeschrieben wird, bewies das fast reine Karlsruher C4-Boot. Gemeinsam mit ihren Vereinskolleginnen paddelte Emily Göttert souverän zu Gold vor den Booten aus Polen. Für sie war es ein glanzvolles Debüt im Nationaltrikot.
3: Ja, das war sehr cool, weil den Zweier haben wir, ich glaube, einmal vorher gefahren und wir hatten nicht so viel Übung und es war schon sehr cool, dass wir dann als Deutschland den ersten, zweiten und dritten Platz belegen konnten, weil es auch nicht, wir hatten es nicht erwartet, die Bronzemedaille zu kriegen, deswegen war das schon sehr cool.
0: Hinter diesem Erfolg steht Trainerin Marin Knebel. Sie betreute die deutschen Kajak-Juniorinnen vor Ort und konnte am Ende eine stolze Medaillensammlung ihrer Schützlinge vorweisen. Für den Standort Karlsruhe ist dieses Ergebnis die Bestätigung einer jahrelangen harten Nachwuchsarbeit am Rheinhafen.
4: Also man muss sich das so vorstellen, die verbringen eigentlich ihre kompletten Ferien in Trainingslagern. Also dieses Jahr ist es sogar so, dass in der vorletzten Sommerferienwoche erst die deutsche Meisterschaft ist. Das heißt, sie haben genau eine Woche Ferien. Und ansonsten sind es zwischen 14 und 18 Stunden Training die Woche, auch in der normalen Schulwoche. Also es braucht schon sehr viel Engagement und Enthusiasmus, um da vorne mitzufahren.
0: Mit diesem Rückenwind starten die Rheinbrüder nun in die finale Vorbereitung. Ob in Kanada oder Ungarn. Nach diesen Leistungen muss die internationale Konkurrenz die Karlsruher Kanuten definitiv auf der Rechnung haben.

Und das war's schon wieder mit unserem Wochenrückblick hier bei Baden TV Aktuell. Aktuelle Nachrichten aus der Region, die gibt's auch online unter baden-tv.com. Schauen Sie da gerne mal vorbei. Das war's für heute. Machen Sie es gut.

0: und noch ein schönes Wochenende. Tschüss.
1: Am Wochenende bleibt es heiß. Temperaturen bis zu 32 Grad sorgen in Baden-Baden, Karlsruhe und der gesamten Region für echtes Freibadwetter. Allerdings kann es am Wochenende auch zu vereinzelten Gewittern kommen. Der Wochenstart wird freundlich und mild. Erwartet werden Höchsttemperaturen von bis zu 25 Grad, dazu ein Mix aus Sonne und Wolken.
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1: Noch bis zum 8. Juni heißt es in Karlsruhe wieder Action, Spaß und Kulinarik. Die Karlsruher Frühjahrsmess bietet jede Menge Attraktionen und Highlights für die ganze Familie auf dem Messplatz. Familientag ist am Mittwoch, den 3.

0: Drei Tage lang öffnen sich historische Orte, Parks und Wandelhallen für Führungen, Ausstellungen und Begegnungen. Das kulturelle Erbe Baden-Badens wird so lebendig. Mehr Infos gibt es unter baden-baden.com. Diskriminierung bleibt nicht folgenlos. Der Christopher Street Day in Karlsruhe stellt in diesem Jahr daher die psychosoziale Gesundheit von queeren Menschen in den Mittelpunkt. Auf dem Marktplatz findet daher ganztägig ein Familien- und Begegnungsfest mit Bühnenprogramm, Infoständen, Musik und Aktionen für Kinder und Jugendliche statt. Ab 13 Uhr startet dort auch die Demo-Parade, die durch die Innenstadt zieht.
1: Herzlich willkommen zu Carnews TV. Bei der derzeitigen Förderung von E-Autos sind plötzlich auch diese wieder gefragt, weshalb wir einen neuen Kia und von BYD den Denza Z9 sowie den Atto 2 Plug-in vorstellen. Motorsportler kommen diesmal auch auf ihre Kosten. Wir zeigen die Ausstellung Rallye-Legenden im Nationalen Automobilmuseum und fuhren zudem den Toyota GR Yaris.

0: Ich darf euch begrüßen im Rheingau und hier wächst bekanntlich richtig guter Wein. Den werde ich irgendwann mal auch probieren. Aber es geht nicht um Wein, sondern um neue Autos. In diesem Fall ist das der Kia EV2 oder EV2, ganz wie ihr wollt. Also dieser EV2 gehört in das sogenannte B-Segment und diese SUVs in diesem Segment sind ein bisschen kleiner und ein bisschen leichter. Der hier hat ein Gewicht mit Fahrer um die 1,7 Tonnen und das ist für ein Elektroauto wirklich richtig leicht. Es gibt Autos wie ein Porsche Cayenne oder ein Audi Q8, die wiegen auch schon mal 2,5 oder 2,8 Tonnen. Für mich eigentlich ein bisschen schwer. Aber schauen wir mal zu diesem hier. Der ist ein kompakter und der ist ungefähr 4,06 Meter lang. Er ist 1,80 Meter breit und 1,57 Meter hoch. Der Radstand, der liegt hier bei 2,56 Metern. Das bedeutet, es gibt kurze Überhänge vorne und hinten und dadurch hat man auch ein bisschen mehr Platz im Innenraum. Das zeichnet ja sowieso die elektrischen Autos aus. So, bullige Form. Denke ich mal, es gibt da unten einen Lufteinlass, der gehört bei einem Elektroauto auch dazu, denn der Akku und auch der Elektromotor, die werden schon mal ein bisschen wärmer. Auch dieses Auto steht auf dieser sogenannten elektrischen globalen Plattform. Optisch ist das alles entstanden in Anlehnung an die Modelle, die wir schon kennen, EV3, 4, 5 oder 9. Und ich muss sagen, das ist ein sehr auffälliges, interessantes und ganz modernes Design. So, und jetzt schauen wir mal nach innen. Ja, wenn ich mich hier so umschaue, dann wird klar, hier ist vieles, das ich schon kenne aus den anderen EV-Modellen, 3, 4, 5, 6 oder mehr. Und das ist auch kein Problem, es ist so ein Baukastensystem, das man nutzen kann. Hier gibt es vor mir direkt einen virtuellen Tacho mit allen wichtigen Anzeigen. Dann habe ich hier nochmal einen Bereich, da kann ich Heizung und Lüftung einstellen. Und hier gibt es einen 12,3 Zoll großen Monitor, zum Beispiel für das Navigationssystem. Also da hat man an alles gedacht. Schön sind auch diese Bedienknöpfe, die hier unten angebracht sind. Da muss ich nicht extra ins Menü. Das gleiche gilt auch für die Temperaturwahl oder für die Belüftung. Das hat man hier unten hingelegt, also das ist sehr einfach, muss ich echt sagen. Schöne Sitze, die bieten sehr viel Seitenhalt und man hat hier viele Ablagen. Es gibt hier auch eine Ladeschale für das Handy. Ein Lenkrad, das wirkt sehr sportlich, unten und oben abgeflacht, nicht zu viele Knöpfe, leicht erlernbar. Also ich muss sagen, man hat in diesem Auto eigentlich an alles gedacht. Es gibt die unterschiedlichsten Geräteanschlüsse und sogar einen netten Spruch beim Aussteigen. Der EV2 ist offensichtlich ein Angriff auf den künftigen VW ID.Cross oder auch den ID. Polo, die demnächst an den Start gehen werden. Und er ist der kleinste Kia auf dem EU-Markt. Mit der Top-Reichweite von rund 453 Kilometern übertrifft er sogar die Reichweite des VW ID.Cross.
1: Also ein Wort zum Fahrverhalten. Dieser Kiwi EV2 hat auch nur einen Frontantrieb. Allradantrieb in dieser Klasse braucht man nicht unbedingt. Aber ich denke mal, damit ist er sehr gut unterwegs. Das Auto hat eine leichte Tendenz zum Untersteuern, wenn man schnell in die Ecke reinfährt. Und beim Gaswegnehmen in Kurven gibt es auch so eine leichte Tendenz zum Übersteuern. Also so eine Lastwechselreaktion ist aber nicht gefährlich.

0: Außerdem gibt es an diesem Auto auch alle Fahrerassistenzsysteme, wenn der Fahrer mal ein paar Fehler macht.
1: Hier zu sehen das leichte Ausschwenken des Hecks nach rechts, das aber easy zu kontrollieren ist. Auch bei dieser Gangart zeigt der EV2 sein Potenzial in Sachen Fahrwerk. Besonders gut ist er in der City. Wendig und übersichtlich lässt sich der kleine Kia auch hier bewegen.
0: So, das Kofferraumvolumen bei diesem EV2 liegt bei 362 Litern. Aber dann kann man schlauerweise noch die hintere Sitzbank nach vorne schieben. Und dann sind 403 Liter Ladevolumen möglich. 15 Liter extra gibt es noch mal unter der vorderen Haube. Also das reicht eigentlich für den kleinen Urlaub. So, hier gibt es noch mal 15 Liter Platz, wie bereits gesagt. Da kann man vielleicht das Ladekabel verstauen. Ein Wort zu den Batterien. Also der eine Akku ist 61 Kilowattstunden groß, der andere 42,2 Kilowattstunden. Beim ersteren erreicht man dann 453 Kilometer elektrische Reichweite. Beim zweiten und kleineren sind das 317. Der Elektromotor leistete um die 146 PS. Damit sind 161 Topspeed auf der Autobahn möglich. Würde mir reichen. Und die Beschleunigung sieht auch nicht schlecht aus. Von 0 auf 100 in 8,7 Sekunden. Das ist doch schon mal sehr sportlich.
1: Man sitzt bequem in diesem Cockpit und ist gerüstet auch für eine längere Reise. Das gilt auch für die Mitfahrer hinten. Das 400 Volt Bordnetz erlaubt 11 Kilowatt oder 22 Kilowatt Laden. Mit DC-Laden ist der Akku von 10 bis 80% in rund 29 Minuten wieder aufgeladen. Es gibt die Ausstattungsvarianten Light für 26.600 Euro oder Air für 28.990 Euro, Earth für 31.290 Euro und die Variante GT-Line kostet 36.890 Euro als Top-Variante. Die Basisausstattung ist schon umfangreich. So gibt es das Panorama-Display, LED-Scheinwerfer und eine Klimaautomatik. So gibt eine Herstellergarantie von 7 Jahren und eine 8-Jahres-Garantie für den Akku oder 160.000 Kilometer.
0: So, meine Testfahrt mit diesem neuen Kia EV2 ist zu Ende und ich muss sagen, ich bin ein Fan von kleinen Autos. Nein, ganz kleiner ist er natürlich nicht, wie die Autos, die ich aus den 70er Jahren kenne, des letzten Jahrhunderts, muss man sagen. Aber er hat mir wirklich gefallen. Er ist einigermaßen leistungsstark, er bietet ein ganz interessantes Design, Platz im Innenraum und für 26.600 Euro bekommt man das Basisauto und das ist ja mal nicht schlecht. Mir hat er gefallen, euch vielleicht auch. Bis dahin, tschüss.
2: Kia hat also den Ruf des Marktes nach günstigen kleinen E-Autos erhöht. BYD hat neben Elektro nun auch Plug-in-Modelle, sogar im Luxussegment. BYD ist mittlerweile einer der größten Hersteller von Automobilen weltweit. Bei den E-Autos ist es eindeutig, denn BYD hat Tesla als größten Lieferant 2024 überholt. Und zählen wir die Plug-in-Hybride noch dazu, vertrieb BYD 2025 mehr als 4 Millionen elektrisierte Fahrzeuge. Nun kommen also noch einige Luxusmodelle ins Programm und dies unter dem Label Denza. Der Denza Z9 GT feiert aktuell seine offizielle Markteinführung in Europa. Als luxuriöser Shooting Brake der BYD Premium Marke zielt er direkt auf Wettbewerber wie den Porsche Taycan Sport Turismo oder den Porsche Panamera. Nun wird sicher wieder das fast verwechselbare Design der vielen chinesischen Modelle kritisiert werden. Und ja, da ist auch was dran. Viele SUV ähneln sich sehr. Und die Formensprache selbst europäischer Produzenten näherte sich zunehmend dem asiatischen Geschmack. Zudem kopierten die chinesischen Marken gerne auch die Details der europäischen Marktführer. Das bedauerliche Ergebnis sind selbst bei Porsche belanglose und kaum noch auffällige Designs, allen voran der letzte Macan. Dieser könnte nahtlos in fast allen China-Portfolios seinen Platz finden. Eigenständigkeit war dann wohl mal. Es überrascht dann auch nicht, dass der Z9 GT von einem ehemaligen Audi-Designer stammt. Die elegante Fastback-Silhouette passt somit perfekt zu den innen verbauten hochwertigen Materialien. Das futuristische Innenraumkonzept muss gefallen, sowie die schweren elektrischen Türen und das hohe, eher für einen Sportler untypische Gewicht. Erstaunlich ist die Preisgestaltung, denn das vollelektrische Modell wird in Deutschland voraussichtlich ab ca. 115.000

Euro angeboten. In China startet das Modell allerdings bereits ab umgerechnet ca. 44.000 Euro. Eine weitere Variante des Denza neben der rein elektrischen Version ist ein Plug-in-Hybrid mit einer elektrischen WLTP-Reichweite von 150 Kilometern. Der Innenraum besticht durch Luxus-Features wie eine 4-Zonen-Klimaautomatik, belüftete Massagesitze vorne und hinten sowie ein integriertes Kühlfach. Interessenten können das Fahrzeug bereits auf der Website konfigurieren.

0: Wer es günstiger möchte, kann auch bei BYD den Atto 2 finden. Diesen gibt es ebenfalls als rein elektrisches, aber eben auch als Plug-in-Modell. Wir fuhren den Atto 2 Plug-in, auch PHEV genannt, im Alltag und waren besonders davon überrascht, wie schnell BYD auf die enorme Kaufzurückhaltung bei den E-Modellen reagieren konnte und sofort das verbrennerdominierte Modell nachlegen konnte. Nun hat sich die Situation durch neue E-Förderprogramme noch einmal geändert, auch weil der Deutsche keine Rabatte liegen lässt und weil aus politischen Gründen der Kraftstoffpreis gestiegen ist. Übrigens sind auch bei vielen Ladesäulen parallel die Kilowattpreise gleich einmal mitgestiegen. Dies alles wird sich sicher in einigen Monaten wieder normalisieren. Und Hersteller haben dann auch für die Zweifel am E-Auto wieder das richtige Modell, zum Beispiel den Atto 2 PHEV, im Programm.
1: BYD gilt als einer der innovativsten und auch größten chinesischen Automobilhersteller. Da wundert es nicht, dass sie kurz nach dem elektrischen Atto 2 nun dieses Plug-in-Hybrid-Fahrzeug vorstellen. Aber das hat seinen Grund, denn die Elektrofahrzeuge in Europa oder in Deutschland verkaufen sich wirklich mäßig. Wenn man mal bedenkt, dass im ersten Quartal 2025 nur 3% aller Neuzulassungen von Elektrofahrzeugen auf den Privatbereich entfielen, das heißt 97% waren reine kommerzielle Anmeldungen, dann ist das eigentlich sehr erstaunlich und sagt schon sehr viel. Kein Wunder also, dass sie nun den Atto 2 als Hybrid, als Plug-in-Hybrid nachschieben können hinter dem schon vorhandenen Elektrofahrzeug. Jetzt sind natürlich neue Vergünstigungen im Raum, aber nichtsdestotrotz, der Kunde hat eine gewisse Reichweitenangst. Er möchte nicht permanent laden müssen, er möchte nicht seine Zeit verschwenden an den Ladesäulen und dafür ist dieser Atto 2 als Plug-in Hybrid eigentlich ideal. Ein bisschen doof ist, dass er ein bisschen laut wird, wenn man ihn fordert, aber wenn man eigentlich ein solides Fahrzeug haben will zu einem wirklich attraktiven Preis, so ist der Atto 2 sicherlich eine gute Wahl.
0: Die Ausfahrt mit dem Atto 2 Plug-in ist absolut problemlos. Er kombiniert als Plug-in die Vorteile eines Elektroautos für den Alltag mit der Reichweite eines Verbrenners. Die Technik ist gemessen am Preis sehr fortschrittlich und modern. Für viele Autofahrer dürfte aber die Möglichkeit, die Ladezeiten zu umgehen, das Hauptargument für den PHEV sein.
2: DMI steht für Dual Mode Intelligent. Eine Hybridarchitektur, die je nach Bedarf zwischen rein elektrischer, serieller oder paralleler Funktionsweise wechseln kann. Die vorwiegend verwendete Antriebsquelle ist der Elektromotor, der von einer 18 kW LFP Blade Batterie gespeist wird. Der Verbrenner läuft hauptsächlich, wenn der Akku geladen werden muss oder zur Unterstützung beim Abrufen einer höheren Last. Deshalb hat die E-Maschine mit 145 kW bzw. 197 PS und einem Drehmoment von 300 Newtonmetern genug Kraft, um allein für flotten Vortrieb zu sorgen. Während der 1,5 Liter Vierzylindermotor mit 72 kW bzw. 98 PS und dem Atkinson-Zyklus sowie einem Wirkungsgrad von 43% die Rolle des Steigbügelhalters einnimmt. Diese Aufgabenteilung von Akku und Motor wird auch auf der Straße deutlich. Der Atto 2 fährt sich die meiste Zeit wie ein Elektroauto. Nur wenn man die Systemleistung von 156 kW bzw. 212 PS durch eine sportliche Gangart abruft, wird der Vortrieb lauter und mühsamer. Trotzdem erreicht der Atto 2 PHEV Crossover nach 7,5 Sekunden Landstraßentempo und ist dann bis zu 180 km/h schnell. BYD gibt den Verbrauch mit 5,1 Liter auf 100 Kilometer und 1,8 Kilowattstunden auf 100 Kilometer an, was wir nicht ganz erreichten. Laut Hersteller soll der BYD Atto 2 als Plug-in-Hybrid eine Gesamtreichweite von 1000 Kilometern ermöglichen.
0: Uns gefiel es, die Testfahrt durch eine Winterlandschaft zu erleben und sich um die Reichweite und ums Laden absolut keine Gedanken machen zu müssen. So oder so, BYD hat für jede Fortbewegung und Verwendung mittlerweile ein Angebot. Eine andere Frage ist die so oft konnotierte, aber schon massiv angezweifelte Umweltfreundlichkeit der E-Modelle. Wurden noch vor wenigen Jahren die Fahrzeuge für lange Lebenszyklen gebaut und die meisten Verbraucher fuhren ihr Modell oft 6, 7 Jahre oder waren sogar 20 Jahre in einer Familie, so sind durch das Leasing die Nutzungszeiten massiv gesunken. Sogar die Konstruktion dieser Modelle ist nicht mehr auf ein langes Leben ausgerichtet, Und was ist dann noch ökologisch, wenn in der Zeit, in der vor Jahren noch 2 oder 3 Modelle gekauft wurden, heute 5 oder mehr Fahrzeuge gebaut und auch entsorgt werden müssen? Für viele Menschen ist ein Auto auch ein Lebensstil- und Spaßfaktor. Mit Rennsportgenen ist der GR Yaris das ideale Gefährt für kurvige Landstraßen. Der Yaris GR gilt unter Petrolheads als absoluter Geheimtipp. Besonders die Performance aus hoher Leistung und geringem Gewicht ist im Zeitalter der müden E-Autos mit schwerem Akku und Reichweitenoptimierung eine Wohltat. Nun geht die von der Toyota-Philosophie, der stetigen Optimierung getriebene Weiterentwicklung weiter voran. Die Weiterentwicklung des Schrägheckmodells GR Yaris im Modelljahr 2026 bringt also neue, vom Motorsport inspirierte Verbesserungen, die insbesondere bei Fahrten am Limit die Lenkpräzision und Fahrzeugkontrolle weiter optimieren.
1: Es ist noch gar nicht so lange her, da galt Sportlichkeit im automobilen Sektor etwas. Denn diese Fahrzeuge sollten spurtschnell sein, sollten Kurven räubern können, sollten Spaß machen. Heute ist es ja so, dass sehr viele Menschen schon zufrieden sind, wenn ihr Elektroauto sportlich beschleunigt. Aber in den Kurven ist es dann meistens schon mal zu Ende durch das hohe Gewicht. Dieses Fahrzeug ist ganz anders, denn dieses Fahrzeug verbirgt noch diese ganzen sportlichen Gene, die wir früher gesucht haben. Das Fahrzeug wird am besten damit verglichen, wenn man sich überlegt, dass vor circa 25 Jahren der Porsche 996 damals 300 PS hatte und wog circa 1600 Kilo. Dieses Fahrzeug wiegt ca. 1350 Kilo und hat 280 PS. Und das Fahrzeug, okay, es ist nicht ganz billig, ca. etwas knapp unter 50.000 Euro. Aber dafür bekommt man ein Fahrzeug, was wirklich sehr, sehr sportlich ist und jede Kurve mit Bravour nimmt. Also, wer noch auf die alten Werte und auf gerade Sportlichkeit Wert legt, der ist mit diesem Fahrzeug hervorragend bedient.
0: Das typische Kart-Feeling mit extremer, direkter Umsetzung der Fahrerwünsche ist ein Genuss. Das liegt auch am neuen, kompakteren Lenkrad mit optimierten Proportionen und ergonomischem Layout. Eine richtige Handbremse ist zudem ein Gewinn für jede Ausfahrt. Ein neu entwickelter Hochleistungsreifen bietet mehr Grip und Kontrolle auf der Rennstrecke und verringert die Abrollgeräusche auf der Straße. Und neue Möglichkeiten der Stoßdämpferfeinjustierung und bei der elektrischen Servolenkung bringen das Potenzial der neuen Reifung voll zur Entfaltung. Dies gilt auch für eine Feinheit aus dem Motorsport, die bereits in der Vergangenheit in vielen Performance-Modellen griff. Dies ist die Anzeige, dass der Motor noch nicht wirklich warm ist. Erst wenn diese erlischt, kann der Spaß ohne Reue beginnen. Denn nur ein warmes Top-Aggregat kann gefahrlos Hochleistungen abrufen. Schauen wir zurück auf zum Beispiel vergessene Porsche-Modelle wie den 996 mit 300 PS, so sehen wir, dass die Performance-Werte beim GR Yaris allein durch das Gewicht besser sind. Somit ist auch die Kritik am hohen Preis kaum zu rechtfertigen, denn das Modell aus Zuffenhausen konnte weniger bieten für mehr Geld. Das Know-how aus dem Toyota Motorsport kam auch bei den jüngsten Weiterentwicklungen des GR Yaris und des GR Yaris Aero Performance zur Anwendung. Beide Modelle profitieren von detaillierten Aktualisierungen zur weiteren Verbesserung des Fahrzeugerlebnisses. Die neu konzipierte Tastenanordnung ist ein weiteres direktes Ergebnis der im Rennsport gewonnenen Erkenntnisse. Der Pilot dreht das Lenkrad oft um bis zu 180 Grad, ohne seine Hände umsetzen zu müssen. Bei einer herkömmlichen Tastenanordnung besteht dabei die Gefahr, dass die Tasten am Lenkrad versehentlich betätigt werden. Beim GR Yaris wurden daher alle Tasten weiter weg von den Händen des Fahrers positioniert. Für mehr Komfort bei kälteren Temperaturen ist nun in Kombination

0: mit der optionalen vertikalen Handbremse außerdem eine Sitz- und Lenkradheizung erhältlich. Sämtliche Aktualisierungen gelten für die neuesten Modelle des GR Yaris und des GR Yaris Aero Performance, die in ganz Europa bestellt werden können. Der GR ist nicht unbedingt ein bequemes Fahrzeug für den Alltag. Ein perfektes Spaßmobil für Könner am Lenkrad ist der GR Yaris aber auf jeden Fall. Vielleicht sogar mehr als ein Porsche. Und das zu einem dann relativ besseren Preis-Leistungs-Verhältnis. Die Optik allein macht schon in der Heckansicht etwas her. Und den roten Testwagen mit seinen aerodynamischen Feinheiten mussten wir einfach lieb gewinnen. Der GR Yaris war schon sehr erfolgreich in der WRC, der Rallye-Weltmeisterschaft. Seine Ahnen zeigt das Nationale Automobilmuseum mit der Ausstellung Rallye-Legenden. Rallye. Das hatte neben der Formel 1 einmal einen sehr guten Klang in der motorisierten deutschen Gesellschaft. Einer der besten Rennfahrer aller Zeiten wurde mehrfach Rallye-Weltmeister und konnte auch auf der Rundstrecke bestehen. Deutschland war in den 80er Jahren im Röhrl-Fieber. Die Low Collection im Diez-Hölztal, eine der spannendsten Autosammlungen der Welt, zeigt in diesem Jahr die Ausstellung Rallye-Legenden. Echt sehenswert, auch im Rahmen der Dauerausstellung. Das Nationale Automuseum The Low Collection im hessischen Diez-Hölztal Eversbach zeigt seit 2023 in der Dauerausstellung ständig rund 150 spektakuläre Fahrzeuge von 1886 bis heute. Sie zeigt zahlreiche Einzelstücke, Prototypen und Highlights der Automobilgeschichte aus der Sammlung von Museumsgründer Prof. Dr. Friedhelm Loh. Seine Leidenschaft für Autos, aber auch Rallye, wurde offensichtlich schon früh geweckt.
1: Ich bin immer Rallyefahrer gewesen, bin München-Dakar gefahren, bin Finnland-Russland im Januar gefahren bei über 40 Grad minus, bin Südamerika gefahren von Venezuela bis nach Brasilien. Also das ist das, was ich am liebsten tue, wenn ich Urlaub machen darf. Im letzten, vor zwei Jahren war ich in Island und habe die ganze Insel befahren. Das sind schon tolle Erlebnisse. Natur pur, alleine, Ruhe, alles spitze.
0: Doch es soll ja nun ein universitärer Lehrstuhl hier entstehen. Was steckt dahinter, Herr Professor Loh?
1: Ja gut, wenn Sie Autogeschichte meinen, dann haben wir natürlich eine Palette an unterschiedlichen Marken, an unterschiedlichen Technologien. Wir haben weltweit Autos, wir sind nicht nur deutsch, wir sind kein typisches Markenmuseum, das macht auch keinen Sinn, sondern wir wollen die Breite dessen zeigen, was Automobilgeschichte ist. Wenn Sie die zweite Seite sehen wollen, dann wollen wir etwas zur Bildung beitragen in unserer Gesellschaft. Und deswegen haben wir den Campus zusammen mit der Hochschule Geislingen-Nörting, wo wir junge Leute oder überhaupt Menschen für Technik begeistern wollen, weil wir wissen, wir sind eine Nation, die von der Technik lebt. Und ich möchte, weil ich auch Unternehmer bin und mit Technik was zu tun habe, meinen Beitrag leisten, dass junge Leute wieder mehr Spaß an Technik kriegen.
0: Und dieser Spaß ist auch real erlebbar. Die Sonderausstellung, gefördert vom AVD, zeigt die Anfänge. Die extremen Klasse-B-Fahrzeuge, aber auch Dakar-Sieger. Gleich zu Beginn ist der Martini Lancia 037 zu sehen, den Rallye-Superstar Walter Röhrl als das beste Rallye-Auto bezeichnet hat, das er je fahren durfte. Mit bis zu 350 PS und nur kompromisslosen 960 Kilogramm Gewicht wurde das Auto zur Legende. Und schön ist es immer noch. Aber auch unbezahlbar.

Vom Audi 200 im Sportgewand über den sehr eleganten Alpine zum Peugeot 205, der ebenfalls eine Ära prägte, führt der Rundgang zu zwei weiteren legendären Lancia-Modellen, die ebenfalls völlig kompromisslos für Rallye-Erfolge entworfen wurden. Der Lancia Delta und der wunderschöne, extrem kompakte Lancia Stratos.

Während andere Hersteller ein Straßenmodell für den Sport optimierten, baute Lancia oft, wie beim Stratos, ein reinrassiges Siegerauto und machte dann daraus ein Serienmodell, wenn auch nur in kleinen Stückzahlen.

Auch der Delta S4, ein zum Ende der Gruppe B absolut dominantes Auto mit 500 PS und nur 890 Kilogramm Eigengewicht. Dies verdeutlicht auch die aktuellen Probleme mit effizienter Fortbewegung bei hohen Fahrzeuggewichten bei elektrischen Fahrzeugen wie dem Pikes Peak Rekord Volkswagen von Yannick Dumas. Am Pikes Peak erzielte dieser linke Audi Quattro S1 E2 neben einem elektrischen Prototypen mit Walter Röhrl 1987 und einer Leistung von 600 PS einen neuen Rekord. Er bezwang die 19,96 Kilometer lange Schotterstrecke in 10 Minuten und 47,85 Sekunden und blieb als erster Fahrer unter 11 Minuten. Beeindruckend, wie auch das Flügelwerk, um dem Wagen die beste Bodenhaftung zu verleihen.

Die deutsche Rallye-Geschichte hat besonders Audi mit dem Quattro-Antrieb mitgeschrieben. Dieser S1 ROC im Originalzustand fuhr 1988 mit beim Race of Champions.

Ein besonders seltener Audi Quattro ist dieser S1 PDK, den Walter Röhrl vom damaligen Audi-Chef Ferdinand Piëch als Geschenk erhielt. Ein Innenleben mit vielen Funktionen zur schnellen Bedienung. Ob da die aktuellen Multimedia-Screens mithalten können? Die Neuzeit ist mehr von der berühmten Dakar geprägt, weshalb auch hier viele Hersteller aktiv sein wollten. Von 2009 bis 2011 gewann Volkswagen dreimal hintereinander mit dem Touareg. Sicher wird aber kein Touareg-Kunde ein einziges Teil an seinem Auto wiederfinden. Legenden des Rallye-Sports sind ohne den Porsche 959 nicht denkbar. 1986 war dieser perfekt auf die Dakar hin entwickelte Wagen einfach unschlagbar. Es gewann René Mettke vor Jackie X. Diese G-Klasse folgte dem 959 Tross als Servicefahrzeug. In der Neuzeit folgten auch Hersteller wie Peugeot auf den Spuren der Dakar. Bis in die 60er Jahre verweist dieser Mini mit seinen Erfolgen im Rallye-Sport. Er hat tatsächlich 1964 die legendäre Rallye Monte Carlo siegreich beendet. In einem Nebenraum stehen weitere Legenden vom 911 S2.2 Rallye, dem SCRS bis zum Prototypen, das Schwarze Biest, ein Toyota MR2. Er wurde für die neue Gruppe S entwickelt, die aber nie an den Start ging. Der Ford RS200 war 1983 ausschließlich für den Rallye-Sport entwickelt worden, verlangte aber sehr talentierte Piloten. Ja, auch Mercedes hat sich bei Rallyes versucht. Nicht so erfolgreich wie Opel, die mit einem ähnlichen Modell des Manta 400

und Walter Röhrl am Steuer Weltmeister wurden. Lang ist das her. Es war eine schöne Zeit. Rallye-Sport mit viel Leistung und viel Spektakel. Vielleicht kommt es ja mal wieder. Bis dahin können diese Schätze im Nationalen Automuseum bestaunt werden. Und das war's schon wieder mit elektrischen und motorsportlichen Neuheiten. Wir hoffen, es hat Ihnen gefallen und wir dürfen Sie auch beim nächsten Mal wieder begrüßen zu einer neuen Ausgabe von Car News TV.

0: Eine neue Ausgabe von Bauen und Wohnen. Schön, dass ihr wieder mit dabei seid. Heute mit meiner reizenden Kollegin, mit Sandra. Bei uns geht es nämlich heute um Wohngeschichten. Sie macht das immer und bekommt die Einblicke. Mit welcher starten wir denn heute?
1: Ja, am besten mit Lisa. Lisa war total sympathisch. Wir haben einen wirklich schönen Wohntraum gesehen und sie hat aus einer Ruine ein echtes Juwel gemacht.
0: Ich glaube, das Ganze heißt auch ab in die Ruine, glaube ich, das Ganze. Und wir schauen uns jetzt mal den ersten Teil an und dann dürfen wir Lisa auch hier im Studio begrüßen.
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0: meiner neuen Wohngeschichte. Heute geht's nicht in die Kirche, sondern hier gleich nebenan. Freut mich. Hey, ja. Die Lage ist ja total schön.
1: Ja, sehr schön mit dir.
0: Und hier, ich habe gleich gesehen, am Türgriff geht schon los.
1: Ja, genau.
0: Erzähl doch mal was.
1: Also du siehst jetzt hier den Türgriff, der ist zum Beispiel auch nicht original. Das soll so ein bisschen gesamthaft an dieses ganze Areal auch erinnern, mit diesem Engel da vorne drauf. Und genau, hat so seinen Bezug zu dem Haus, zu Maria und auch zur Kirche.
0: Ja, Maria, apropos, ne, hier draußen. Also in dem Fall wirklich auch ein Kirchenhaus gewesen,
1: ja,
0: oder?
1: Ja, genau. Also war tatsächlich vor vielen hundert Jahren hat das Haus der Kirche gehört. Es wurde dann irgendwann an einen Privatmann verkauft. Aber es hat wirklich den Ursprung, dass es mal eine Kirche gehört hat.
0: Schön.
1: Genau, und das erinnert noch an die Zeit.
0: Sehr gespannt. Lass uns doch mal gucken. Ja.

0: Ist ja auch toll hier.
1: Überall so ein bisschen was Altes.
0: Toll. Ja, ich bin ganz gespannt, wie deine Ruine früher aussah.
1: Mhm. Ich zeig dir gerne mal ein paar Bilder. Also hier, das ist zum Beispiel jetzt der Bereich vom Schlafzimmer. Da haben wir schon das Übelste beseitigt, sage ich jetzt mal.
0: Aber reingeregnet hat es auf jeden Fall.
1: Genau, reingeregnet hat es auf jeden Fall. Das war quasi auch nochmal das Schlafzimmer. So habe ich es auch tatsächlich vorgefunden. Also da war alles dann irgendwie rausgerissen, auch die Dämmung. Hier diese alten Türen, die sehen wir vielleicht später nochmal. Mhm. Die haben wir dann restauriert.
0: Wow, okay.
1: Um wenigstens nur ein bisschen was vom ursprünglichen zu
0: erhalten. Da haben wir aber wirklich gehaust. Genau. Ja, sowohl die Tiere wahrscheinlich, als auch irgendwelche Jugendliche. Die
1: genau, ja. Okay. Dann haben wir hier auch ein Bild aus der kompletten Anfangszeit eigentlich. Es war im Haus nicht mal eine Treppe. Also hier haben wir dann einfach eine Bautreppe installiert, um überhaupt in das oberste Geschoss irgendwie kommen zu können. Genau, und das sieht man dann eben auch, dass teilweise auch gar keine Decke mehr vorhanden war. Mhm. Da waren nur provisorisch irgendwelche Platten draufgelegt.
0: Dann hast du wahrscheinlich auch extrem hohe Abrisskosten oder halt einfach
1: Bauschutt. Also Abriss- und Entsorgungskosten, ziemlich viel Bauschutt, viele, viele Container sind hier quasi abgefahren. Genau.
0: Ah ja, das ist hier, oder?
1: Genau, das hier ist ein Foto, quasi da war die Zwischendecke dann entsprechend.

0: Dementsprechend haben wir die Zwischendecke schon entfernt. Okay. Das ist jetzt der Bereich unten, hier wo wir sitzen, bevor der Anbau kam. Diese Wand musste natürlich dann im Zuge des
1: dann halt auch
0: Anbaus weichen.
1: Ja. Okay. Toll, macht aber auch alles sehr viel heller. Dann.
0: Ja, und sehr offen.
1: Schön. Oh, und du beim Baggerfahren?
0: Genau. Also tatsächlich beim Anlegen vom Garten haben sie mich dann auch mal auf den Backen gelassen, weil ich will immer alles probieren.
1: Okay.
0: Und es ist aber wirklich schwieriger.
1: Also dieses Detail bitte mit Arbeitsschuhen.
0: Ja, mit Arbeitssicherheit ist ein Thema.
1: Genau. Sehr schön. Ich bin gespannt.
2: Ja, Lisa, schön, dass du jetzt bei uns bist. Wir haben ja gerade gesehen, dich auf dem Bagger mit den Puschen. Hier haben wir auch noch mal so das Foto dazu. Gibt es eine lustige Geschichte. Robert sollte die Schuhe abdrehen und hat, glaube ich, 20 Mal Stopp gedrückt anstatt Rekord. Hast du das Ganze mitbekommen, dass er die Aufnahme nicht hinbekommen hat? Und die zweite Frage, wie kann man damit Bagger fahren?
0: Also mitbekommen habe ich es tatsächlich nicht. Aber man kann auf jeden Fall mit diesem Puschen Bagger fahren und vor allem sieht es auch noch gut aus.
2: Gut.
0: Also, es geht auf jeden Fall.
2: Das ist der Hauptsache, es muss gut aussehen. Jetzt kommen wir aber mal zu deinem Haus. Gibt es jetzt irgendwo Sandgarten eine Stelle, wo du sagst, da war so viel Arbeit und man sieht es eigentlich überhaupt nicht?
0: Also gerade der Eingangsbereich vor der Haustür, diesen Pflasterbereich, diesen historischen wiederherzustellen, das war sehr, sehr langwierig. Also pro Tag ein Quadratmeter. Und das ist gerade so eine Arbeit, die man eigentlich gar nicht wahrnimmt. Aber die sehr aufwendig war.
2: Du hast zwischendurch gedacht, ich habe eigentlich gar keinen Bock mehr.
0: Ja, ja, wirklich.
2: Wenn man sein Ganzes anguckt, viele träumen ja davon, so ein altes Haus umzubauen, zu sanieren. Wird das oft viel zu entspannt und zu romantisch dargestellt?
0: Ja, ich glaube, man sieht es wirklich ein bisschen naiv dann größtenteils. Man nimmt hier einfach schon wahnsinnig viel Geld in die Hand und sollte sich da meiner Meinung nach auch wirklich professionell beraten lassen. Also egal, ob über einen Architekt oder Bauunternehmer. Irgendjemand, der das vielleicht auch kostenmäßig ein bisschen greifbarer machen kann, ein bisschen transparenter machen kann, ist auf jeden Fall wichtig, meiner Meinung nach.
2: Und ich glaube, es geht nur über ganz viel Leidenschaft und Zeit, die man selbst investiert.
0: Ja, genau. Zeit, man muss viel Zeit aufbringen, muss sich vielleicht auch in viele Themen reinfuchsen. Und entsprechend das auch Passion dafür haben. Ja.
2: Okay, dann wo das alles weiter gewachsen ist. Gab es jetzt irgendwo so einen ganz emotionalen Moment, wo du sagst, da wusste ich, das wird jetzt richtig cool. Oder war es erst am Ende, wo du gesagt hast, jetzt wohne ich das erste Mal drin?
0: Also ich würde sagen, das war so nach zwei Dritteln der Arbeiten war das ungefähr. Als die Wände wieder verschlossen waren oder zu waren, der Grundriss ein bisschen erkennbar war, da war für mich so der Punkt, wo ich gemerkt habe, oh, das wird jetzt richtig gut. Also es wird doch, ich habe mich nicht irgendwie verschätzt, es wird doch gut.
2: Ja. So, und dass das richtig gut geworden ist, das schauen wir uns nämlich gleich an. Wir machen eine ganz kurze Pause und dann beginnt nämlich die eigentliche Wohngeschichte von Lisa und Sandra.
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2: Weiter geht's bei Bauen und Wohnen und Lisa, wenn du da bist, würde ich sagen, du moderierst deinen Beitrag selbst an.
0: Ja, dann kommt jetzt meine Wohngeschichte. Seid dabei bei meiner Roomtour mit Sandra und mir. Viel Spaß dabei.
1: Ah ja, hier die Stallsäule, gell?
0: Genau.
1: Ja. Das sind übrigens hier die Kaneluren und hier die Voluten. Architekturstudium lässt grüßen.
0: Ja.

0: Wow, richtig schöner alter Kronleuchter mit echten Kristallen.
1: Tatsächlich, ja.
0: Genau, das klingt aber toll. Insgesamt hast du ein paar alte Möbelstücke, schön.
1: Genau, also ich wollte einfach da, wie gesagt, so diese Mischung zwischen den neuen

0: den alten irgendwie bewahren, so ein bisschen an die Zeit, ganz schick, was erinnern.
1: Genau. Super. Ja, Wohnzimmer in dem Fall. Wäre auch nicht möglich, wenn der Anbau nicht gewesen wäre, oder?
0: Also tatsächlich wäre das Wohnzimmer befindet sich schon noch im Altbau, aber gerade die Dachterrasse, die wäre natürlich da.
1: Wow, die ist ja riesig.
0: Ja, genau.
1: Schön, auch die alten Balken. Sind die original noch?
0: Die sind tatsächlich noch original. Also ein Bauteil von wenigen, was noch tatsächlich original ist.
1: Okay. War da nicht der Holzrahmen drin oder habt ihr den?
0: Also wenn, dann ist er nicht mehr aktiv, Gott sei Dank. Genau, aber man sieht schon das ein oder andere Wurmloch natürlich. Aber die sind natürlich auch mehrere hundert Jahre alt, die Balken. Ja. Und so sieht man das ein oder andere Wurmloch natürlich noch.
1: Schick, auch hier die Kombi wieder mit dem Stahl hast du durchgezogen sozusagen.
0: Genau, also auch die Absturzsicherung oben ist im gleichen Material und auch in der gleichen Optik.
1: Super.
0: Wieder aufgenommen.
1: Oben ist dein Schlafzimmer.
0: Genau, oben ist mein Schlafzimmer unter dem Dach.
1: Dürfen wir noch gucken?
0: Ja, klar.
1: Ja.

0: ja niedlich hier direkt unterm Dach. Kirche ist aber direkt nebendran, oder?
1: Sie ist sehr nah, genau.
0: Also morgens 7 Uhr geweckt werden.
1: Ja, also man hört sie. Genau, man nimmt sie wahr auf jeden Fall.
0: Sehr gut. Das ist eine nette Größe da hinten. Was hast du da? Da sind auf jeden Fall die Türen, die du vorhin angesprochen hast,
1: genau,
0: gell?
1: Also das sind jetzt diese alten Türen. Die lagen auch hier, die waren aber komplett gebrochen.
0: Okay.
1: Die haben wir restauriert, also wieder instand gesetzt und einen neuen Rahmen drumherum gesetzt. Weil hier hinter befindet sich quasi auch der Technikraum.
0: Ah, gar nicht Ankleide, sondern Technik?
1: Genau, ist Technikraum. Okay. Also die komplette Therme, Warmwasserspeicher befindet sich alles hier.
0: Sehr gemütlich hast du es hier. Vielen Dank.
1: Danke.
0: Dein Garten, man sieht ihn immer durchblitzen. Wollen wir noch durchgucken?
1: Ja, auf jeden Fall.
0: Schön.

0: Also du warst auch deine eigene Bauleiterin in dem Fall?
1: Genau. Ja. Also ich habe das selber gemacht. Mhm. Ich bin einfach aktiv mit den Handwerkern ins Gespräch gegangen, habe ihnen gesagt, was ich mir wie vorstelle, was man wie umsetzen könnte, was wie möglich ist.
2: Okay, da stelle ich mir sehr schwierig vor, dass es immer was Besonderes war und irgendwie immer nicht Standard. Und dass
1: genau.
2: Das irgendwie
1: also wie das einfach immer bei so einem alten Haus ist, da ist natürlich nichts nach DIN, da ist nichts gerade, da ist alles irgendwie mehr oder weniger eine Sonderanfertigung. Mhm. Und das haben natürlich schon sehr stark gemerkt, dass das einfach auch aufwendiger war.
2: Und wie lange hast du gebraucht, also so unterm Strich?
1: Also mit allem, ich sag mal so, nach 2,5, 3 Jahren ungefähr bin ich dann eingezogen, aber da war ich natürlich noch lange nicht fertig.
2: Okay.
1: Da war innen alles fertig, also es war bewohnbar. Ja. Das war mir wichtig, dass ich jetzt nicht in die volle Baustelle ziehe, sonst war innen alles fertig. Aber natürlich hatte ich auch einfach 3 Jahre keinen Außenputz am Haus dran, hatte keine Außenanlage. Das kam dann erst alles so nach und nach.
2: Würdest du es wieder machen oder war es naiv, in so eine Ruine zu ziehen?
1: Ich würde es auf jeden Fall wieder machen. Ja. Also es war natürlich schon sehr anstrengend. Es waren auch sehr viele schlaflose Nächte, waren sehr viele Überraschungen. Aber für mich persönlich hat sich total ausgezahlt und total
2: super Lage, idyllisch und wirklich ganz toll geworden. Du hast ja auch brutal viel selber gemacht, ne? Also das Pflaster draußen, hast du erzählt, auch selber gelegt.
1: Ja, also das vorm Haus, da war schon so ein Bestand da, den man natürlich wegreißen musste, um an das Mauerwerk hinzukommen. Und das wollte ich dann auch gleich wieder so herstellen, dieses Pflaster. Also
2: okay, du hast Stein für Stein wieder eingeklebt.
1: Stein für Stein, also pro Tag 1 Quadratmeter. Also es waren sehr viele Samstage, genau, um dieses Pflaster wieder herzustellen, wie es mal war.
2: Ja, man wird auch irgendwann zu einem echt guten Handwerker, oder?
1: Genau, also man eignet sich da schon so ein paar Skills an, auch von Handwerkern. Und
2: jetzt kannst du dich auch endlich auf den Lorbeeren ausruhen.
1: Vorerst ja.
2: Hast du echt toll gemacht.
1: Danke.
2: Wenn ihr ein schönes Zuhause habt und auch mal eine Roomtour mit mir machen wollt, dann meldet euch. Hier ist die Adresse eingeblendet.

0: Spaß gemacht zu drehen überhaupt?
1: Ja, es hat großen Spaß gemacht. Also es war total nett mit einem kleinen Team, alles sehr sympathisch, es war alles sehr locker und war ein ganz, ganz toller Tag auf jeden Fall.
0: Was man sich auch immer fragt, wie ist dann die Resonanz danach?
1: Es haben wirklich viele Leute gesehen, es haben mich viele Leute darauf angesprochen, auf den Beitrag und auf die Wohngeschichte und es kam, in Summe kann man nur sagen, es kam super gut an. Also war eine ganz tolle Erfahrung.
0: Das freut mich auch, weil das Team macht das auch immer ganz toll, das weiß ich auch. Jetzt wohnst du eine Zeit lang schon bei dir in der Ruine, in Anführungszeichen. Ja. Was würdest du heute anders machen oder sagst du, nein, das passt alles?
1: Also eigentlich passt alles. Es sind kleine Sachen. Ich würde vielleicht beim einen oder anderen Material ein bisschen höherwertiger versuchen zu fahren. Ansonsten, zum Beispiel Bodenbeläge, Fliesen, da würde ich heute vielleicht was anderes wählen wie vor ein paar Jahren. Hat aber mit Sicherheit auch was einfach mit dem Geschmack zu tun, der sich verändert. Aber ansonsten würde ich gar nichts anders machen.
0: Und du fühlst dich immer noch rundum wohl und wurscht das auch jeden Tag fast im Garten, oder?
1: Ja. Wirklich, total, ja.
0: Liebe Lisa, dann vielen Dank für deinen ganz sympathischen Besuch hier bei uns im Studio.
1: Danke für die Einladung.
0: Wir machen eine ganz kurze Pause und dann geht es hier weiter mit Sandra und Silke und der nächsten coolen Wohngeschichte.
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0: So die nehmen? Hi, das ist eine
1: Hallo.
0: Coole Klingel, Sascha.
1: König, Hallo, ist
0: schön, dass wir hier sein dürfen.
1: Schön, dass wir da sein.
0: In Atzenhofen und ich habe gehört, hier gibt es einen Traum in Hessen.
1: So, dann kommt mal rein.
0: Oh, tatsächlich. Ein Traum in Pastell. Sehr schön. Es sieht ja aus wie Vintage.
1: Genau.
0: Also ein richtiger Vintage-Traum. Mhm. Niedlich hier mit den Blümchen. Aus meinem Garten?
1: Ja, aus dem Garten.
0: Ich weiß gar nicht, wo ich zuerst hingucken soll. Das ist brutal. Hier, was ist denn das? Hier, das ist bestimmt auch selber gemacht von dir, oder?
1: Genau, das war ein altes Küchenbuffet von meiner Oma.
0: Ach, von der Oma. Mhm,
1: das schön. Stand im Keller.
0: Mhm.
1: Ja, und als wir hierher gezogen sind, haben wir die Möbel eigentlich alle zusammengesucht und von Freunden oder von Omas und Opas bekommen.
0: Die sind alle selber restauriert und hier alles. Ist es ja alles weiß gemacht.
1: Genau.
0: Auch ein richtig schöner Blick, den ihr hier habt.
1: Ne? Ja.
0: Wir sind ja hier im Dach. Sind die Dachgauben schon gewesen? Oder?
1: Nee, das war früher, war das alles hier Speicher oder quasi okay. Heuschober.
0: Mhm.
1: Das war alles unausgebaut und dann haben wir beschlossen, wir möchten hier leben. Mein Mann wollte dann hier hochziehen und wir haben dann die Dachgauben reingemacht und alles ausgebaut. Die Balken, die sind auch noch original alte, die haben wir dann so gelassen.
0: So ein bisschen Wurm stehen, ne? So ist toll.
1: Genau.
0: Das macht richtig schönes, warmes Flair halt auch. Ne? Apropos Mann, was sagt denn der zu deinem Pastelltraum?
1: Er fühlt sich wohl.
0: Fühlt sich wohl,
1: ja. Genau.
0: Super. Ja, und man hat hier so ein total offenes Wohnen. Schön.
1: Genau,
0: ist das wie ein Loft?
1: Ja, das war mir auch wichtig, dass alles offen ist. Auch schon allein, wenn man Kinder hat, ist schön, man kann in der Küche kochen.
0: Ja, und man hat die Gesellschaft, ne?
1: Genau, ja.
0: Schön auch hier diese Insel.
1: Ja.
0: Schön stehen. Kissen, alles auch selber wahrscheinlich?
1: Nicht alles, aber die meisten Sachen selber
0: toll.
1: Gemacht. Ja.
0: Schön. Ja, man muss verraten, die Silke ist ja bei uns diejenige, die immer den Basteltipp macht. Und
1: Genau. Wir
0: haben den Geheimtipp vom Kollegen bekommen, dass auch hier richtig was los ist in der kompletten Wohnung und nicht nur im Bastelzimmer.

0: Schau, und hier habe ich dir mal ein paar Bilder.
1: Ja, das ist toll. Das frage ich nämlich immer gern, nach den Alten, wie es früher aussah. Ne?
0: Genau.
1: Das interessiert mich einfach wahnsinnig.
0: Also unser Hof ist ungefähr 100 Jahre alt.
1: Ach so, echt? Mhm. 100?
0: Okay. Und hier sieht man noch, da war oben jetzt noch kein Ausbau, noch kein Dach. Ja.
1: Und das ist von noch älter, das Foto, ne?
0: Ja, das ist schon ein bisschen älter. Toll. Und da war auch noch eine alte Scheune, das ist jetzt alles Stall, also das hat man neu gebaut. Ja.
1: Ah, richtig viel Arbeit gewesen, oder? Wie lange habt ihr da renoviert? Gerade jetzt euren Bereich, also weil das andere Rest ist ja
0: wahrscheinlich. Also unser Bereich ging relativ schnell, wir haben sehr viel selber gemacht.
1: Okay.
0: Wir haben, glaube ich, ein halbes Jahr gebraucht, um alles
1: auszuprobieren. Ehrlich? Wow, Respekt. Was ist denn dein Lieblingsplätzchen hier?
2: Ich würde sagen, mein Schreibtisch, da sitze ich sehr gerne.
1: Ah ja, das sieht niedlich aus, ja. Mit dem, oh, du hast auch einen tollen Blick, ne, auf die, auf die Landschaft
2: und
1: hier.
2: Und ich habe immer so die Kinder ein bisschen im Blick, wenn die im Garten sind.
1: Super, perfektes Plätzchen eigentlich.
2: Ja.
1: Schön.

0: So, und das ist unser Schlafzimmer.
1: Oh, schön, auch alles mit Blümchen. Das ist ja echt romantisch hier. Und auch hier der offene Balken mit den Ziegeln, super. Genau. War das so oder habt ihr da?
0: Nee, das war zu. Und wir haben dann beim Renovieren festgestellt, dass die schöne Ziegelwand dahinter ist.
1: Okay. Und dann also haben wir sind tatsächlich die alten Ziegel.
0: Das sind die alten Ziegel, genau.
1: Super.
0: Und dann haben wir den Putz vorne weggemacht und haben das versiegelt. Und
1: okay, war Mordsarbeit.
0: Ja, sehr.
1: Alles abgewickelt.
0: Mhm. Aber hat sich gelohnt.
1: Hat sich gelohnt, toll. Ja. Wirklich, alles in deinem Stil, ne?
0: Genau.
1: Raum für Raum. Unglaublich schön. Ach, und da draußen, das ist euer erweitertes Wohnzimmer, oder was?
0: Genau, das ist unser Gartenzimmer. Da sitzen wir sehr gerne und sehr oft.
1: Das sieht ja auch schon nach Vintage aus.
0: Genau. Da können wir noch jetzt einen Kaffee trinken, oder?
1: Sehr gern. Danke dir. Ja, Silke, wir sind heute jetzt mal bei dem schönen Wetter nach draußen gegangen. Ja. Ist ja auch echt toll hier. Mhm. Ihr habt ein richtiges Paradies hier draußen, ein kleines Wohnzimmer.
0: Ja, das ist unser zweites Wohnzimmer. Mhm. Da sind wir auch sehr oft am Tag.
1: Glaube ich. Genau. Und du hast ja auch hier so einen richtig tollen Spielplatz sozusagen. Ne? Schaukel, Pette, Sandkasten, Fußballplatz. Und ich sehe da was richtig Cooles. Ich glaube, da wirst du nachher mal reinspringen, oder? Ja. Ja, wir genießen jetzt einfach mal ein bisschen die Sonne bzw. den Schatten hier in der Sonne. Weil schon ganz schön knackig. Und ihr macht mal weiter im Studio.

0: Ja, Silke, schön, dass du bei uns bist. Wir haben ja bei dir einen Pastelltraum gedreht. Im elterlichen Haus deines Mannes, das ist ja ein Bauernhof, habt ihr euch oben eingerichtet.
1: Genau.
0: Erzähl doch mal, wie kommst du zu Pastell? Bist du immer schon so am Basteln? Das war ja sehr viel selber gemacht auch, oder?
1: Genau, also wir beide, mein Mann und ich, wir mögen es gern, wenn wir einfach die Sachen selber machen. Wir nehmen das gern selber in die Hand.
0: Schön.
1: Wir mögen auch gern alte Möbel und meistens ist das natürlich irgendwie in Braun oder sonst irgendwas und dann greift man da halt mal schnell zum Pinsel und verschönert das Ganze dann.
0: Ja, beim Sanieren eures Dachs habt ihr da dann auch Schätze gefunden, die dann dort ihren Platz gefunden
1: Genau, also wir haben einige Möbel dort gefunden, die eigentlich wahrscheinlich auch schon so alt sind wie das Haus, über ein
0: haben? Ach,
1: paar hundert
0: wirklich?
1: Jahre, ja. Wir haben natürlich auch ein paar Wände so erhalten, wie sie waren, also
0: Ja, stimmt,
1: Ziegelwände.
0: daran erinnere ich mich noch.
1: Genau, und das ist natürlich viel mehr Arbeit, das wieder zu renovieren und herzurichten, dass man das dann auch wohnlich gestalten kann, wie wenn man jetzt einfach sagen würde, ich mache eine Rigipswand davor. Aber das ist uns natürlich schon wert gewesen.
0: Ja, die
1: Ja.
0: ist mir tatsächlich noch ganz präsent. Die
1: Ja,
0: ist sehr schön
1: genau.
0: geworden. Und auch das Fachwerk habt ihr da
1: Genau,
0: oben
1: an den Decken,
0: ausgearbeitet, ne?
1: die ganze Holzbalken, das haben wir alles sichtbar gelassen,
0: Toll.
1: quasi, dass man das so einfach schön sieht und das macht es auch gemütlich.
0: Ja, und irgendwann hat dann ja auch RTL bei euch an die Tür geklopft.
1: Genau, die waren auch da. Die haben irgendwann mal nachgefragt und wollten eben auch da gab es so eine Show, es standen drei Wohnungen.

0: Bedingungen zur Verfügung und man konnte es dann vorstellen und wir haben dann tatsächlich auch gewonnen.
1: Ja, das haben wir natürlich verfolgt. Sehr, sehr schön. Da ging es aber auch um euren Pastelltraum
0: noch. Genau, da ging es um die Wohnung an sich und wie es eingerichtet ist. Ja.
1: Sieht es denn auch noch so aus?
0: Nein, gar nicht mehr. Also mittlerweile sind wir tatsächlich auch erwachsen geworden. Wir haben so wie hier ein bisschen gedämpftere Farben, wir haben viel Grün, wir haben ja, ein bisschen dunkler und einfach ein bisschen moderner und ja.
1: Okay, wow, das hört sich irgendwie an, als würden wir eine neue Wohngeschichte machen bei euch.
0: Vielleicht, ja, wäre nicht schlecht, genau.
1: Ja, schön. Und wenn ihr ein schönes Zuhause habt, das ihr zeigen möchtet oder Freunde habt, die das getan haben und ein Vorzeigeprojekt haben, dann bewerbt euch einfach mit ein paar Klicks, landet es direkt bei mir und wir kommen definitiv.
2: Ihr beiden Damen, vielen herzlichen Dank für die sympathische Wohngeschichte und diesen Talk. Wenn ihr jetzt auch Lust habt, Sandra hat es schon gesagt, dann bewerbt euch online für eine Wohngeschichte oder jetzt einfach hier diesen QR-Code abscannen. Sandra ist schon ganz heiß auf neue Geschichten. Das war's für diese Woche mit Bauen und Wohnen. Ich freue mich, wenn ihr kommende Woche wieder reinschaut. Bis dahin, alles Gute. Tschüss.

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Diskriminierung bleibt nicht folgenlos. 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

0: Fest mit Bühnenprogramm, Infoständen, Musik und Aktionen für Kinder und Jugendliche statt. Ab 13 Uhr startet dort auch die Demo-Parade, die durch die Innenstadt zieht.
1: Er hat das Release-Konzert seines neuen Albums. Jonas Gavril kommt aus Pforzheim und ist davor, eine richtig tolle Musikerkarriere zu starten. Seine Songs sind sehr gefühlvoll in deutscher Sprache. Ein bisschen was von Johannes Oerding ist drin, finde ich. Und ich freue mich jetzt auf diesen Gast.

0: Heute habe ich einen Musiker aus der Region bei mir, der inkognito schon mal da war. Und es hat sich seitdem einiges verändert. Und ich freue mich, dass ich Jonas bei mir habe. Jonas Gavril, und wir erzählen deine Geschichte. Und wir erzählen, ja, wie du dich weiterentwickelt hast. Erstmal schön, dass es geklappt hat, Jonas.
1: Ja, danke für die Einladung. Hallo Martin.
0: Ja, vor allem, dass du jetzt vor deinem großen Album-Release-Konzert noch die Nerven hast, heute bei mir zu sein. Ja. Muss viel vorbereitet werden, weil du bist ja wahrscheinlich auch so ein bisschen Selbstmanagement, Freundinnen, Freunde müssen helfen.
1: Ja.
0: Wie geht's einem so kurz davor?
1: Ziemlich nervös und aufgeregt, kann ich dir sagen, wirklich. Also es ist echt ganz besonders, das erste Album, das Debütalbum, mein Baby sozusagen. Mhm. Es kommt raus. Mhm. Das ist, ja, ich kann es kaum glauben aktuell, aber es, ja, es ist in ein paar Tagen soweit.
0: Und du sagst Album.
1: Ja.
0: Jetzt ist ja heutzutage das Thema Album immer so, ich sag mal, zweischneidig. Mhm. Ich habe dich natürlich auf Spotify erstmal ein bisschen durchgehört. Gefällt mir übrigens sehr gut, Kompliment.
1: Oh, Dankeschön.
0: Aber dann gibt es ja, die machen noch eine CD, wobei die Leute sagen, ich habe keinen CD-Player. Ja. Viele haben wieder einen Schallplattenspieler. Mhm. Wie machst du es mit deinem Release?
1: Ja, also es gibt das Album einmal klar im Streaming natürlich. Mhm. Aber es gibt auch eine Schallplatte und es gibt auch eine CD.
0: Wow, die Schallplatte, ja. Das ist was, so Vinyl. Bist du auch? Bist
1: total.
0: Du auch als junger Kerl?
1: Ich liebe Vinyl.
0: Wenn es ein bisschen kratzt und scheppert.
1: Ja, auch. Und vor allen Dingen, weißt du, das ist so schön, du hast dann dieses Ding in der Hand und hast so das Gefühl, du hast jetzt die Musik in der Hand. Du hast da was, ne? Was zum Anfassen, zum Auspacken, zum Anschauen.
0: Oh. Wir werden über dich sprechen, deine Musik, deine Veränderung von Deutsch, also von Englisch in Deutsch. Also ganz spannendes Thema, aber jetzt deine 10 Fragen, dein Sternzeichen.
1: Krebs.
0: Verliebt, verlobt oder verheiratet?
1: Verliebt.
0: Deine Lieblingsfarbe?
1: Rot.
0: Hast du ein Haustier?
1: Nein.
0: Gab es ein Poster, das im Jugendzimmer hing? Hat man das noch gemacht?
1: Ja, Beatles.
0: Oh, sehr schön. Dein erstes Vorbild?
1: Mein erstes Vorbild? Tatsächlich waren das mehr Reinhard May und Oasis.
0: Das ist eine gute Mischung. Reinhard May, das finde ich toll. Mhm. Was hat dich da besonders beeindruckt?
1: Ich fand es immer schon toll, wie Reinhard May Lieder schreibt. Mhm. Es sind so alltägliche Situationen und er verpackt das so unfassbar toll in den Texten. Das ist lyrisch, ich finde es klasse.
0: Hast du ein Lieblingslied?
1: Also ich habe ein Lieblingsalbum, Bunter Hund. War auch mein erstes Album, was ich gekauft habe. Mhm.
0: Ich wollte wie Orpheus singen, das ist mein Lieblingslied. Gut. Deine erste selbstgekaufte, jetzt, bei dir frage ich nur Schallplatte.
1: Bunter Hund von Reinhard May.
0: Ach, sehr schön. Welches Buch hast du zuletzt gelesen, Jonas?
1: Die Zeitwaage. Mhm. Wahnsinnig spannendes Buch.
0: Okay, dein Lieblingsurlaubsziel?
1: Schweden.
0: Und Hausmannskost oder Gourmet-Tempel, dann sind wir schon durch.
1: Hausmannskost.
0: Du kommst ja aus der Ecke Enzkreis.
1: Ja.
0: Und genau. Was ist man so? Das ist ja badisch-schwäbisches Grenzland.
1: Gell? Ja, also so Südrohrspaten ist ab und zu schon ganz gut, ja. Aber Maultaschen, alles.
0: Und ich darf verraten, Jonas, du bist zum zweiten Mal bei mir.
1: Ja.
0: Ist so ein paar, nicht 100 Sendungen her, aber schon ein bisschen her.
1: Ja.
0: Und damals hast du noch in englischer Sprache gesungen. Und ich habe dir die schwierige Frage gestellt, sag mal, du hast doch so eine schöne Stimme, sing doch in deiner Muttersprache.
1: Ja.
0: Und jetzt tatsächlich. Es ist passiert.
1: Du, das war ganz kurios. Du hast mich damals gefragt, ob ich auf Deutsch schreiben will und ich habe gesagt nein und 2 Monate später habe ich einen deutschen Song rausgebracht mit einem französischen Titel, der heißt Mon Ami. Mhm. War ein bisschen verwirrend, aber ja, ich habe irgendwie gemerkt, das passt mehr und es fühlt sich irgendwie richtiger an. Mhm. Und es macht so viel Spaß, mit der deutschen Sprache zu modellieren und Songs zu schreiben. Ja, das. Und es ist, wurde auch positiv aufgenommen, der Wechsel.
0: Singst du die alten Songs auch noch oder hast du sie vielleicht sogar auch ins Deutsche? Geht es, dass man

0: einen englischen Song mit der englischen Modulation plötzlich sauber in eine deutsche Sprache?
1: Ich hatte es mal überlegt, aber irgendwie hat sich das falsch angefühlt, weil der Song ist, die Idee war englisch, der Song ist englisch und irgendwie wäre das nicht richtig.
0: Ich stelle ja fest, wenn ich viel Englisch spreche und auch Englisch dann vielleicht einen Text schreibe, dass ich auch beginne, Englisch zu träumen. Wie war es bei dir, als du noch Englischmusik gemacht hast?
1: Ja, das war tatsächlich so. Ich habe auch oft viel in Englisch geträumt. Ich spiele die englischen Songs auf jeden Fall noch live, weil da einfach jetzt auch, sage ich mal, so ein paar Klassiker dabei sind, die dann auch das Publikum hören möchte. Und es macht auch wirklich immer richtig, richtig viel Spaß.
0: Aber jetzt deutsche Sprache und Kompliment dazu, weil wenn man Reinhard May mit als Vorbild hat, dann muss man mit dem deutschen Text modellieren. Lass mich nochmal bei Reinhard May einsteigen. Er ist ja ein klassischer Barde, also ein richtiger Liedermacher.
1: Ja.
0: Du bist eher der Songwriter, dieser Stempel Liedermacher. Vielleicht auch witzige, kabarettistische Lieder schreiben. Ist das was dir vielleicht auch liegen würde?
1: Nee, das ist jetzt nicht so richtig. Also es sind schon eher, sag ich mal, ernstere, melancholische Songs dabei. Ich finde es aber einfach, ich finde es so schön bei Reinhard May, wie er manche Themen beschreibt, wie er das einfach darstellt. Und es sind, wie gesagt, oft so diese alltäglichen Momente. Und das ist, es ist unfassbar gut.
0: Ja. Und er spielt ja auch fantastisch Gitarre.
1: Ja.
0: Das berühmte Mai-Zupfen.
1: Genau.
0: Ist das was du auch drauf hast?
1: So ein bisschen, ja. Ich bin noch dabei.
0: Aber es ist bewundernswert. Ne? Ja. Starke Worte, starke Interpretation auf der Gitarre.
1: Hast du mal man muss ja sagen, Reinhard May steht komplett alleine auf der Bühne. Das finde ich unfassbar toll. Ne?
0: Hast du es mal erlebt?
1: Leider nicht. Ich habe es nicht geschafft, auf ein Konzert zu gehen.
0: Wenn er noch, er wird wieder unterwegs sein.
1: Er wird wieder auf Tour gehen.
0: Ich war in einer Messehalle zuletzt. 8000 Menschen.
1: Ja. Ist der Wahnsinn, oder?
0: Boxen, ein Mikrofonständer, noch nicht mal ein Stuhl. Ja. Und ein Mensch mit Gitarre kommt raus und macht 3 Stunden Konzert.
1: Toll, und da gibt es auch ein Lied dazu. Du musst wahnsinnig sein, rauszugehen ganz allein.
0: Ist,
1: Wahnsinn.
0: Ja, das ist ein Lied, das beschreibt, was du wahrscheinlich in 3 Tagen auch haben wirst. Ne? Aus Pforzheim erobert man musikalisch ja gerne die Welt. Da gibt's ja einen, Peter Freudenthaler, Fool's Garden, aus Pforzheim in die Welt. Ja. Die waren Nummer 1 in Neuseeland, in Deutschland, Österreich, Schweiz, Schweden. Motiviert es einen, wenn da einer war mit einer kleinen Band, der plötzlich durchgerutscht ist?
1: Auf jeden Fall, ja. Ich finde das toll. Vor allen Dingen einfach, weil die auch immer ihr Ding gemacht haben. Das finde ich klasse. Das ist so schön. Ja.
0: Kennst du Peter?
1: Ja, ich kenne Peter und Volker sehr gut. Mhm. Und mit Volker durfte ich jetzt auch zusammenarbeiten bei meinem Album. Er hat mich viel unterstützt. Das ist auch sehr schön, ja.
0: Also die Verrücktheit spielt ja auch eine Rolle. Fool's Garden hieß ja die Band. Ja, ne?
1: Genau.
0: Und wir haben gerade über Reinhard May, du musst verrückt sein, da rauszugehen, ganz allein.
1: Ja.
0: Braucht man, wenn man sich entscheidet, Musik zu machen, die Öffentlichkeit zu geben, gehen eben auch diesen leichten, denkst du manchmal auch, so ein leichter Knacks muss da sein?
1: Ja, das ist gute Sache, leichter Knacks, ja. Ja, es ist schon manchmal so, dass ich mir schon manchmal so denke, ja, verrückt irgendwie, was ich hier irgendwie eigentlich mache. Ich bin mit meinen eigenen Songs unterwegs irgendwie. Das war zum Beispiel letztes Jahr, gab es diesen Moment. Wir haben letztes Jahr unsere erste Tour gemacht und wir waren im Osten, wir waren in Saalfeld und es war ein eigenes Konzert. Und ich hatte echt Panik. Ich habe gedacht, Jonas, du bist verrückt, du warst noch nie in Saalfeld, wie wird das jetzt? Und dann sagt der Veranstalter beim Soundcheck, ja, Jonas, wir sind ausverkauft. Ich bin vom Glauben abgefallen. Das kann nicht wahr sein. Wir sind ausverkauft. Und das war dann schon echt irgendwie ein ganz besonderer Moment. Und das hat mich sehr berührt in dem Moment, ja.
0: Wie ist deine, ich sag mal, Kommunikationsfläche? Es ist hier wahrscheinlich Radio Airplay noch nicht so sehr, aber es ist bei dir auch Spotify.
1: Ja.
0: Bist du ganz gut unterwegs, habe ich gesehen. Also wie kannst du dich vermarkten in diesem doch großen Umfeld von jungen Musikerinnen und Musikern?
1: Also ich lege schon sehr viel Wert darauf, tatsächlich live zu spielen. Also wirklich dieses Musik von Hand gemacht, den Menschen einfach direkt irgendwie ein Konzerterlebnis zu bieten. Ja, und das ist tatsächlich ein großer Punkt. Natürlich Social Media, Instagram. Ne? Gibt es jetzt auch eine ganz tolle Reihe, die nennt sich Track by Track, wo ich zu jedem Song von meinem Debütalbum was erzähle.
0: Okay.
1: Ja, das ist ganz schön.
0: Also wer sich vorbereiten will auf in 3 Tagen.
1: Ja, genau. Sehr gerne mal ins Track by Track von meinem Album Viertel vor 8.
0: Kann dann die Jonas Gavril Exegese machen und jeden Song kennenlernen.
1: Genau.
0: Nicht schlecht. Ja. Wir lernen dich gleich nochmal besser kennen. Gleich kommen die nicht entscheidenden Fragen des Lebens.
1: Ja.
0: Die Fragen hat sich die Redaktion ausgedacht und in diesem Glas gesammelt. Jonas, du weißt vom letzten Mal, die können ziemlich Also sie können Käse sein, aber auch lustig, ungewöhnlich, aber auch sehr gut. Du entscheidest es selbst. Sei dein eigener Losonkel.
1: So, Achtung.
0: Reiche es mir. Und du darfst nur eine Antwort mir entgegenschleudern. Entweder Frühaufsteher oder Nachteule.
1: Frühaufsteher.
0: Tatsächlich.
1: Frühaufsteher, ja.
0: Als Musiker, Frühaufsteher.
1: Tatsächlich.
0: Es gibt doch dieses alte Bild, Rock'n'Roll, ne? Also schlafen bis 13 Uhr,
1: genau.
0: Hotelzimmer verwüstet.
1: Ja, dann Whisky.
0: Oder ein Whisky und dann bis 4 Uhr wieder, also eher Frühaufsteher.
1: Frühaufsteher, ja. Du, es gibt nichts Schöneres mit einem Espresso, gemütlich auf die Terrasse zu gehen, dann irgendwie ein bisschen Musik zu machen, Klavier zu spielen.
0: Das ist der neue Rock'n'Roll-Espresso. Genau. Finde ich gut. Ich halte es genauso. Deine zweite Frage.
1: So, Achtung. Ja.
0: So, Jonas, Sicherheit oder Abenteuer?
1: Auf jeden Fall Abenteuer.
0: Was heißt es bei dir Abenteuer? Hast du so einen starken Berufsweg auf die Seite mal geschoben? Hast du gesagt, ich will Risiko eingehen, jetzt auch mit der Musik?
1: Sicherlich, ja. Ich mache ja ganz, ich mache ganz viele verschiedene Sachen. Ne? Aber ich denke mir einfach oft, einfach machen. Einfach machen. Man weiß nie. Man weiß nie.
0: Und wo kommt das her, der Glaube an das einfach machen? Höhere Macht, eigene Stärke, Portion Energie mitbekommen.
1: Portion Optimismus, glaube ich.
0: Ja. Ja, ist ja schön. Und das dann nimmt man ein Wagnis auch mal auf.
1: Genau, ja. Und klar, natürlich, vielleicht geht es auch manchmal irgendwie schief, aber es geht immer nach vorn. Irgendwie.
0: Ich habe das Gefühl, das spiegelt sich auch ein bisschen deinen Songs wieder. Da ist auf der einen Seite Melancholie zu hören, aber auch irgendwie so ein ganz sympathischer Lebensoptimismus. Ja. Habe ich das so richtig gehört?
1: Das stimmt, ja. Also allgemein ist das Thema von dem Album, ist einmal die Vergänglichkeit, gell? Aber auch die Frage, wo geht's hin, was passiert? Aber auch, es geht immer nach vorn. Alles macht Sinn, ne? Und es gibt auch einen Song, der heißt Zufrieden. Und das ist ganz schön, weil es gibt auch manche Momente im Leben, da darf man auch einfach mal zufrieden sein. Man darf sich einfach mal zurücklehnen und sagen, es ist einfach alles gut. Es ist alles gut, ich bin zufrieden und alles wird.
0: Alles wird, du bist zufrieden, dafür braucht man ein gutes Umfeld. Man macht so eine künstlerische Geschichte nie alleine. Ich weiß, das ist eigene Erfahrung. Wenn ich Familie, Freundeskreis, Unterstützerin, Unterstützer hinter dir stehen, wie ist es bei dir? Hast du, bist du auch sehr gebettet in
1: ein gutes, gutes total. Umfeld? Ja, total. Also es ist mittlerweile, ich würde sagen, wirklich ein großes, tolles, schönes Team entstanden. Zum einen auf jeden Fall mein Schlagzeuger Markus Sperling, der auf der Platte alles eingetrommelt hat, mit dem ich auch auf Tour gehe. Dann mit dem Volker zusammen, mit dem ich produziere.
0: Von Fool's Garden, also der schon viel, viel erreicht hat.
1: Dann der Florian Schmitz aus der Eifel mit seinem Audiac-Studio. Er hat das Mastering und das Mixing gemacht. Gell? Und das ist wirklich wahnsinnig schön, wie das mittlerweile so entstanden ist und wir da gemeinsam einfach die Songs zum Leben erwecken.
0: Wir haben gerade gehört, tolles Umfeld. Mit Volker, Bandmitglied von Fool's Garden, hat einen Welthit geschafft mit Peter Freudenthaler zusammen. Und das ist natürlich das große Ziel, einen Hit zu landen.
1: Ja.
0: Dafür braucht man natürlich auch entsprechend Vertrieb, Plattenverlag.
1: Ja.
0: Wie sieht es bei dir aus? Machst du noch selbst Label oder hast du jemanden gefunden?
1: Also aktuell mache ich größtenteils wirklich alles selber noch. Ne? Also ich habe jetzt dankbarerweise für das Album einen Vertrieb gefunden, mit dem ich zusammenarbeiten darf, aus Köln. Er vertreibt mein Album. Das heißt, die Platte gibt es dann auch in den nächsten Tagen bei Mediamarkt, Amazon, JPC, überall. Und das ist schon, da bin ich sehr stolz drauf, dass das geklappt hat. Ja, aber mal schauen, wo es jetzt noch so hingeht.
0: Bei jungen Künstlern frage ich sehr gerne, wie viel Zeit nimmt denn eigentlich das Management in Anspruch und wie viel kann man noch kreativ sein? Ich kann mir vorstellen, dass vor so einem Release-Konzert, die Platte muss, wie gesagt, in die Märkte, brauchst einen Vertriebsweg. Ja. Du musst dich ja um die Veranstaltung kümmern. Kommt das Kreative dann manchmal ein bisschen zu kurz hier, oder so, du denkst, ach, eigentlich würde ich lieber jetzt einen neuen Song schreiben?
1: Ja, das ist tatsächlich manchmal so, ja. Es ist dann immer so ein bisschen so, man muss so die Waage halten zwischen Prokrastination. Aber es ist auch oft, es hat auch was Positives, weil wenn ich dann manchmal so am Computer sitze und eigentlich so komplett hier in meinem Excel-Modus bin, kommt auf einmal eine Idee. Zum Beispiel jetzt vor ein paar Tagen kam eine neue Songidee auf einmal so angeflogen. Die wollte dann festgehalten werden. Und ja.
0: Der Reinhard May hat auch darüber geschrieben, über das Thema Anträge schreiben und einen Antrag auf Erteilung
1: eines Antragformulars
0: zur Bestätigung der Nichtigkeit des Durchschlagsexemplars, dessen Gültigkeitsvermerk von der Vertriebsbehörde stand, zum Antrag beim zuständigen Verwaltungsamt. So heißt der
1: Text. Genau so.
0: Mit diesem Eindruck beenden wir kurz unser Gespräch, denken drüber nach, gleich mehr mit dir. Diese formschöne Tasse in der Lieblingsfarbe von Jonas Gavril könnte er jetzt mit nach Hause nehmen, wenn er ja, richtig performt. Bei
2: Stadt, Land, Quatsch.
0: Jonas, du kennst die Regeln. 30 Sekunden ein Buchstabe. dann muss es aus dir raussprudeln. Oh, ja, aber ich glaube, du kriegst es gut hin.
1: Okay.
0: Wir haben ja schon ein bisschen über Sprachmodulation und Dinge

0: geredet mit dem Reinhard May-Text. Also, wird dir gelingen, bin ich überzeugt.
1: Ja.
0: Wir haben den Buchstaben G für dich ausgesucht. Okay. Das ist ein sehr schöner Buchstabe. Der geht sehr gut.
1: Der geht sehr gut.
0: Wir starten jetzt mit einer Stadt.
1: Göttingen.
0: Ein Land.
1: Griechenland.
0: Ein Tier.
1: Giraffe.
0: Das ist kalt mit G.
1: Glaswasser.
0: Was packt man in den Koffer?
1: Eine Geige.
0: Ein Haushaltsgegenstand.
1: Gartengerät.
0: Jawohl, etwas, das piekst.
1: Gabel.
0: Etwas Essbares. Machen wir weiter,
1: ja.
0: Weil die nächste Frage ist so schön. Etwas, das ein Einhorn besitzen würde. Zwar schon Stopp, du hast glaube ich genug gehabt. Wie viel waren es denn?
2: Sieben,
0: richtig. Also Tasse ist geworden,
1: Jonas. Oh, so.
0: Aber das ist doch herrlich. Also etwas Essbares, Jonas.
1: Messbares.
0: So ein schönes Gulasch.
1: Ach,
0: so
1: ein Gulasch.
0: Oder Gouda-Käse oder Grünkohl.
1: Oder Gouda.
0: Jetzt kommt das Entscheidende.
1: Etwas,
0: das ein Einhorn besitzen würde. Was könnte das sein?
1: Was ist denn das? Was? Gold.
0: Gold.
1: Gold.
0: Wunderbar.
1: Gold.
0: Die Tasse ist gewonnen, gleich mehr mit Jonas.
1: Ah. Gold. Darf ich denn die Hand nehmen?
0: Ja.
1: Ja.
0: Wir haben eine Tasse Jonas Gavril geschenkt, aber er hat auch hart dafür gearbeitet. Wir haben rausgefunden, was Einhörner brauchen mit G. Gold hast
1: Gold.
0: Du gesagt. So Glitzer haben die doch auch drauf.
1: Ja,
0: immer,
1: stimmt. Ne? Glitzergold.
0: Ja. Ja. Glitzergold. Kommen wir zurück zum Musikmachen und Musikschreiben.
1: Ja.
0: Du hast vorhin gesagt, ja, natürlich sind es auch eigene Gefühle, sehr viele Dinge, die dich motivieren, auch ein Stück weit Ehrlichkeit.
1: Mhm.
0: Ist es auch etwas, was du brauchst? Also red mal erstmal über mich einen Satz. Ich brauche manchmal die Bühne, damit ich auch über die Reaktion auftanken kann und das rauslassen kann, was mich beschäftigt.
1: Ja.
0: Also ein bisschen Selbsttherapie, ist es bei dir auch so?
1: Auf jeden Fall. Also ich finde es einfach total schön. Du kannst deinen Gefühlen freien Lauf lassen. Du schreibst diesen Song und natürlich willst du dann diesen Song auch zeigen und präsentieren dürfen. Ne? Und es ist so ein Geschenk, dass ich das darf. Dass ich auf der Bühne stehen darf und den Song spielen darf und es ist auch immer so schön zu sehen, wie jeder dann seine eigene Geschichte irgendwie, sag ich mal, mit der Musik verbindet. Und das ist so ein magischer Moment. Das kann nur live, finde ich.
0: Das kann nur live. Und wenn ich dir sagen darf, du erinnerst mich so ein bisschen an den frühen Johannes Oerding. Also auch sehr gefühlvolle Titel. Schöne Stimme dazu, schön auskomponiert. Auch Komposition auch von dir selbst.
1: Ja, alles selber, ja.
0: Und geht's dir denn auch so? Ich weiß, Johannes hat mal gesagt, manchmal überwältigen einen im Zusammenspiel von Publikum und seiner Musik und den Reaktionen manchmal auch die Gefühle. Er muss manchmal gucken, dass er den Song auch gut zu Ende kriegt.
1: Ja.
0: Packst dich manchmal auch so?
1: Total. Mhm. Das kenne ich sehr gut. Also ich bin auch ganz ehrlich, auch da in Saalfeld damals, da war es wirklich so, ich musste dann auch einfach weinen irgendwann, weil es einfach so überwältigend war. Ja.
0: Also wir schauen jetzt gleich auf dein Release-Konzert. Hoffentlich hältst du es gut durch. Wir sind alle da, alle Freunde, Freundinnen, Familie.
1: Alle,
0: ja, die Martin Wacker Show, der kleinste Musikclub der Welt. In 3 Tagen gibt es das Release-Konzert von Jonas in Pforzheim, aber jetzt schon bei mir im Studio. Ein Vorrelease, was hören wir, Jonas?
1: Blätter im Wind.
0: Freue mich sehr drauf, die Bühne gehört dir.
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0: der kleinste Musikclub der Welt.
1: Dankeschön.
0: Jonas, sehr schön auf unserer kleinen Bühne hier. Was mir deutlich wurde auch nochmal, ist, wie viel Gefühl du in die Stimme auch reinlegst. Hast du eigentlich auch das Thema Gesangsausbildung, wie bist du zu der Stimme gekommen?
1: Alles learning by doing tatsächlich.
0: Mhm. Ja, toll.
1: Alles selber. Aber ich habe auch gemerkt, die Stimme hat sich tatsächlich jetzt die letzten Jahre nochmal entwickelt. Das ist, wenn ich so alte Songs anhöre, merke ich schon, okay.
0: Mhm. Ja. Und schön, dass du wirklich für die deutsche Sprache

0: artig entschieden hast. Das gefällt mir sehr gut. Wer ist noch alles mit dabei beim Release? Da kommen noch ein paar Musikerinnen, Musiker dazu.
1: Wir spielen als Duo, Marco und ich. Mhm. Marco spielt Schlagzeug und Bass, ab und zu auch beides gleichzeitig.
0: Sehr schön.
1: Ich spiele abwechselnd Klavier und Gitarre. Und die Stefanie Walli moderiert an dem Abend.
0: Sehr schön. War auch schon hier, zu Gast.
1: War auch schon hier, gell?
0: Nette Moderatorin.
1: Ja, hast du gut ausgesucht.
0: Ja, ich habe tolle Bücher übrigens. Ja, weiß ich auch. Hat sie auch erzählt. Ja. Jonas, nimm uns noch mit zum Release-Konzert. Wo müssen wir genau hinkommen? Wann geht's los? Und gibt's noch Tickets?
1: Café Luise in Pforzheim. Mhm. 19 Uhr geht's los. Konzertbeginn ist 19.45 Uhr. Das Album heißt Viertel vor acht.
0: 30. Mai.
1: Und der Eintritt ist frei.
0: Ist frei.
1: Ja, es war mir ganz wichtig, dass jeder die Möglichkeit hat zu kommen. Und ich möchte das auch für die Stadt machen. Mhm. Pforzheim, ich komme aus Pforzheim und das war mir ganz, ganz wichtig.
0: Jonas, ich drücke die Daumen, dass der Laden rappelvoll wird. Dass wie bei Fool's Garden der eine dabei ist, der sagt, ach, ich könnte euch auch mal dauerhaft im Radio spielen. Und dass dann der Plattenproduzent kommt und dass wir uns dann in 3 Jahren wieder treffen an gleicher Stelle und sagen, Mensch, das ist ja ein Typ für die Hauptbühne. Also, ich drücke die Daumen.
1: Danke, danke, Mann.
0: Alles Gute, Jonas.
1: Danke.
0: Ja? Und ich freue mich auf nächste Woche schon wieder, denn es ist immer schön, solche Gäste zu haben, Geschichten zu erzählen. Sie kommen aus der Region und dann könnt ihr zu Hause noch weiter über diesen Gast reden und vielleicht auch Spotify klicken. Jonas Gavril. Bis nächste Woche. Schönen Sonntag noch. Ciao, ciao. Ciao.

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0: Liebe Zuschauerinnen und Zuschauer, ich begrüße Sie ganz herzlich zu einer neuen Folge Sportzeit im Hubraum. Seit 2018 stehen die Frauen des Budo-Clubs Karlsruhe in der ersten Judo-Bundesliga. Die Herren standen seit 2018 in der zweiten Bundesliga. Das ändert sich aber dieses Jahr. Sie sind nämlich in die erste Bundesliga aufgestiegen. Seit April läuft mittlerweile die Saison und heute in der Sportzeit begrüße ich ganz herzlich Fabian Schley und Jerome Bechtold. Hallo ihr beide, schön, dass ihr da seid. Als Tabellenzweiter, Jerome, seid ihr in der zweiten Bundesliga Süd im vergangenen Jahr aufgestiegen. Ab wann habt ihr damit gerechnet, dass es so sein könnte? Habt ihr überhaupt damit gerechnet?
1: Ja, also es war ja auf jeden Fall so, dass wir die zwei Vorsaisons schon den Sieg, also die Tabellenführung, mit nach Hause genommen haben nach Karlsruhe und mit der Einstellung auch jetzt reingegangen sind, wenn wir es dreimal in Folge holen werden, dass wir dann auch auf jeden Fall in die erste Bundesliga hochgehen, um halt auch eine neue Challenge natürlich für uns als Mannschaft zu haben und mal ein bisschen andere Mannschaften auch zu sehen. Letztendlich hat es dann nur für den zweiten Platz leider gereicht und haben uns dann aber in der Mannschaft gesammelt dazu entschieden, trotzdem in die erste Bundesliga hochzugehen, weil wir das jetzt halt als einmalige Möglichkeit angesehen haben und die dann auch nutzen wollten natürlich.
0: Und weil Heidelberg auch nicht hochgehen wollte, muss genau, man an dieser Stelle sagen. Wie waren eure Reaktionen? Erste Bundesliga ist ja schon krass.
1: Ja, also wir waren natürlich sehr erfreut, die Möglichkeit zu haben, in die erste Bundesliga hochzugehen und haben es natürlich auch zusammen gefeiert, waren sehr erfreut, haben natürlich jetzt die Möglichkeit nutzen wollen, ja.
0: Fabian, die Herren standen zuletzt 1995 in der ersten Bundesliga. Damit der Aufstieg jetzt was Historisches auch für den Budo-Club?
2: Ja, auf jeden Fall. Es ist so ein bisschen ein Anknüpfen an eine der Hochphasen in unserem Verein. Also Anfang der 90er Jahre war der Budo-Club einer der führenden Vereine im Judo in Deutschland. Wir hatten damals eben auch eine Erstligamannschaft Frauen, eine Erstligamannschaft Herren und da sind wir jetzt wieder. Im Nachwuchsbereich sind wir ja schon seit Jahren mit Top wieder dabei und jetzt eben auch im Seniorenbereich. Das freut uns natürlich.
0: Was ist in der Zwischenzeit passiert? Zwischenzeitlich standet ihr auch mal wieder in der Regionalliga. Wie kam es zu dem leistungsperformenden Kader, den ihr jetzt habt?
2: Also wir sind damals aus finanziellen Gründen aus der Bundesliga irgendwann ausgestiegen, weil es halt ein teurer Spaß leider ist. Und haben dann in der Regionalliga weitergemacht, waren da sehr erfolgreich. Dann waren wir so eine Fahrstuhlmannschaft, erste Regionalliga, zweite Liga, immer rauf und runter. Dann haben wir einfach jetzt wieder ein paar Jahrgänge in Folge gehabt bei den Jungs, die sehr leistungsstark waren, die auch eine gute Gemeinschaft hatten, die zusammengeblieben sind, die nicht zerbrochen sind, wenn sie zum Studium, zur Ausbildung gegangen sind. Und dann haben wir uns in der zweiten Liga eben in der Spitzengruppe etablieren können und genau, und so ging das die letzten Jahre immer weiter und jetzt haben wir halt so einen starken Nachwuchs die letzten drei Jahre gehabt, der sich schon mit 16, 17, 18 eben in der zweiten Liga durchsetzen hat können und deswegen können wir jetzt mit einer Truppe aus unserem Verein eben wieder den Sprung in die erste Liga wagen.
0: Die Truppe hast du von Jeromes Papa übernommen. Dein Papa ist auch im Budo-Club Karlsruhe, war dort jahrelang und ist auch aktuell immer noch Trainer. Wurde dir der Judosport in die Wiege gelegt?
1: Ja, ich würde schon sagen, also seit ich klein bin, kann ich mich eigentlich nur daran erinnern, dass auch meine Eltern beide tatsächlich mich mit auf die Matte genommen haben, ich immer irgendwie so ein bisschen dabei war, natürlich dementsprechend auch eine enge Verbindung zum Judo-Sport, seit ich eben klein bin, habe und damit eben natürlich auch aufgewachsen bin auf jeden Fall.
0: Was zeichnet denn die aktuelle Mannschaft an Stärken so aus, Fabian?
2: Einmal, sie ist jung und deswegen noch ganz frisch im Kopf, also total motiviert, neue Dinge auszuprobieren. Und für den Judoka, glaube ich, auf der Matte selber ist es immer ganz wichtig, auch so eine gewisse Kreativität mitbringen zu können im taktischen Bereich oder im technischen Bereich, um eben auf einem höheren Niveau kämpfen zu können. Und das ist einfach, die sind alle noch frei im Kopf, die können das alle noch. Und insgesamt, das habe ich ja vorher schon gesagt, die sind durch die gesamte Jugend zusammen hochgewachsen. Wir haben ja immer mehrere Jahrgänge zusammen im Training. Ja, also die Erwachsenen trainieren bei uns auch mit den U18, U21ern zusammen. Und dadurch wächst das natürlich als Gemeinschaft und dann trägt man sich so auch ein bisschen weiter. Ja, die Älteren ziehen die Jüngeren nach, die nehmen die Herausforderung an, an denen vorbeigehen zu wollen. Ja, ist auch mal so im Alten mal auf der Matte zu zeigen. Ja. Und ich glaube, das ist das, was da jetzt uns beflügelt.
0: Wie war denn für dich der Rollenwechsel? Auf der einen Seite früher an den Großen hochgeschaut und jetzt selbst einer von den Großen zu sein, an dem die anderen hochschauen?
1: Ja, also ich würde sagen, das ist auf jeden Fall ein schönes Gefühl, auch jetzt sozusagen als Vorbild zumindest für die Jüngeren zu dienen und auch als Person, an der sich orientiert wird, geht natürlich auch eine gewisse Verantwortung damit einher, aber ich kann mich auf jeden Fall auch noch ganz klar an die Zeit mit 15, wo ich meinen ersten Bundesligakampf zum Beispiel gekämpft habe, erinnern und weiß noch genau auch, was es für ein schönes Gefühl war, auch mit den Älteren eben zusammen zu kämpfen, so die Interaktion da untereinander auch unter den unterschiedlichen Altersklassen zu haben. Und ja, ist einfach ein sehr schönes Gefühl, was ich auch so wertschätze.
0: Und das erreichen zu können, was ihr jetzt als Mannschaft erreicht habt, das erfordert natürlich hartes Training. Und liebe Zuschauerinnen und Zuschauer, wir haben das Judo-Training beim Budo Club Karlsruhe mal besucht.
3: Hier im Budo Club in Karlsruhe wird auf Bundesliga-Niveau gekämpft. Denn seit diesem Jahr sind sowohl die Männer als auch die Frauen des Judo-Vereins in der höchsten deutschen Liga unterwegs. Um da mithalten zu können, heißt es unter der Woche konzentriert trainieren.

0: Stunde, da macht man, man dehnt sich oder so, macht ein bisschen Turnerübungen, locker laufen, dann ein bisschen Techniktraining und dann wirft man und danach kämpft man. Halbe Stunde, Stunde macht man, kämpft man dann und ja, gibt sein Bestes.
1: Diego geht schon seit seiner Kindheit zum Judo. Jetzt gehört der 19-Jährige zum Kader der Herren des Budo-Clubs. Für die Bundesliga-Wettkämpfe trainiert Diego nicht nur hart, sondern auch zeitintensiv.
0: Judo halt probiere ich 5-mal, wenn es klappt, natürlich mit Schule und so. Und dann geht man 2-mal die Woche noch laufen und 2 bis 3-mal die Woche auch Krafttraining.
1: Auch Lisa geht für den Budo-Club in der Bundesliga an den Start. Judo macht sie seit 17 Jahren und damit seit ihrem 5. Lebensjahr. Bis Lisa in der Bundesliga kämpfen konnte, war es ein weiter Weg, der mit den ersten Schritten als Anfängerin und den Basics begonnen hat.
2: Also man fängt mit der Fallschule an, also Rolle vorwärts, rückwärts rollen, so seitwärts fallen, dass man weiß, wie man fällt, dass man sich nicht verletzt. Das kennt man so im Alltag, man fällt hin, stützt sich erstmal mit den Händen ab, bricht sich die Ellenbogen oder die Ellen oder so. Deswegen lernen wir als erstes das Fallen. Und dann fängt man mit so Grundtechniken an, also wenn jemand halt anfängt, hier von oben zu schlagen, dass man um die Hüfte geht, dass man den Schlag nicht abkriegt. Genau, und deswegen sind es so die ersten 2 Techniken, die man als Anfänger lernt.
1: Und passend zu den Techniken gibt es auch 2 Übungen, die der Anfänger lernt.
2: Das wäre einmal Ogoshi, würde ich zeigen, und du zeigst?
0: Oso Togari.
1: Angst vor Verletzungen haben Lisa und Diego dabei keine. Mit ihrer Erfahrung und ausgereifter Technik wissen sie, wie man sich vor Verletzungen schützen kann. Nach rund 3 Stunden ist das Training dann vorbei und die Erholung kann beginnen, denn das nächste Training lässt bestimmt nicht lange auf sich warten.
3: Jerome, was glaubst du, welche der Teams in der ersten Liga besonders herausfordernd für euch werden?
4: Ja, also Backnang und Abensberg sind auf jeden Fall die Top-Favoriten für die erste Bundesliga. Das werden Mannschaften, die werden sehr schwer zu schlagen sein, auf jeden Fall. Aber wir nehmen die Herausforderung an, schauen halt, dass das Beste rauskommt am Ende. Ja, das wird auf jeden Fall eine Challenge, aber wir versuchen unser Bestes.
3: Gibt es auf der anderen Seite auch Teams, wo du glaubst, da habt ihr weniger Schwierigkeiten?
4: Ja, also wir haben auf jeden Fall die Möglichkeit, jetzt in unseren Heimkampftagen gegen Erlangen und auch Offenburg Punkte zu holen, auf jeden Fall. Und vielleicht auch sogar einen Heimkampftag-Sieg mitzunehmen, was natürlich optimal wäre und ein super schöner Einstand jetzt auch für die erste Bundesliga. Aber ja, das werden wir alles jetzt noch auf uns zukommen lassen und wie gesagt, das Beste rausholen.
3: Fabian, wie schätzt du denn eure Chancen in der ersten Liga ein?
5: Also ich gehe fest davon aus, dass wir den Klassenerhalt schaffen werden. Wenn man Aufsteiger ist, geht es um den Klassenerhalt. Ich sehe das ähnlich wie der Jerome, dass eben Erlangen und Offenbach die beiden Gegner sind, gegen die wir auf jeden Fall gut performen können. Ja. Und alle anderen, das wird eine Überraschung. Ja. Und da muss man halt

0: als Aufsteiger die anderen ärgern. Ja, vielleicht klappt es auch nicht.
1: Ich möchte, damit sich eure Frauen nicht benachteiligt fühlen, auch mal über eure Frauenmannschaft sprechen, die ja auch durchaus sehr erfolgreich ist, kann man sagen. Trotzdem muss man sagen, dass die Frauenliga anders strukturiert ist. Es gibt seit Jahren mittlerweile nur noch die erste Bundesliga bei den Damen. Woran liegt das?
0: Ja, also im Frauenbereich ist es halt sehr schwierig, Unterstützer zu finden, also sprich Sponsoren, die einen da unterstützen bei der Finanzierung. Und da haben jetzt halt im Laufe der letzten Jahre auch viele Vereine leider aufgegeben ihre Mannschaften zurückgezogen. Und deswegen ist halt die Frauenliga anders gestaffelt. Das heißt, man hat die zweite Liga aufgelöst und alle verbliebenen Bundesligisten in mehrere Staffeln über Deutschland verteilt, die dann eine Playoff-Runde auskämpfen.
1: Was glaubst du, wie schätzt du die Chancen der diesjährigen Saison für die Frauen ein?
0: Das wird spannend. Also wir können die Playoff-Runde erreichen, würde ich sagen, mit dem Kader, den wir haben. Wir haben halt einen sehr jungen Kader. Also der Großteil der Mannschaft ist unter 21. Wir haben ganz viele dabei, die noch in der Jugendmeisterschaftsrunde mitkämpfen können, also unter 18 sind. Aber es ist nicht so, dass die anderen Mannschaften mit Kadern glänzen können, die ganz weit weg von uns sind. Es gibt zwei Mannschaften, Backnang und Speyer. Das ist wie bei den Herren Abensberg und Backnang, die in einem anderen Niveau sind. Ja, die werden auch die deutsche Meisterschaft unter sich ausmachen, gehe ich davon aus. Und alle anderen ist an einem guten Tag möglich zu gewinnen.
1: Drücken wir auf jeden Fall die Daumen. Vielen Dank, ihr beiden, dass ihr heute hier wart. Und liebe Zuschauerinnen und Zuschauer, bedanken uns auch bei Ihnen fürs Einschalten. Tschüss, machen Sie es gut und sportliche Grüße aus dem Hubraum.

Der Europapark. Er ist nicht nur der größte seiner Art in Deutschland, sondern auch einer der beliebtesten Freizeitparks weltweit. Doch das war nicht immer so. 50 Jahre Geschichte stecken hier drin. Jedes Fahrgeschäft, jede Show und jedes Hotel kann davon erzählen. Zum großen Jubiläum dieses Jahr wollen wir tief in diese besondere Erfolgsgeschichte eintauchen.

0: die auch gratulieren wollen zum 50. Geburtstag des Europaparks. Die einen kennen den Park schon seit Jahren, bei den anderen war es Liebe auf den ersten Blick.
1: Also ich habe mir mal gedacht, ja, das ist ein kleiner, süßer Park, aber das ist ja eine eigene Welt hier und die wächst und wächst und wird immer besser.
2: Egal, wo man ja hinschaut, es ist so viel Liebe zum Detail. Dieses Europa-Leben, ne? Die Pizza in Italien und die Pommes von Holland, hier kann man wirklich alles erleben.
3: Achterbahn ist, weiß ich nicht, ob das an dem Alter liegt, aber Achterbahn ist irgendwann, ich fahre die dann mit meinen Patenkindern. Du auch so, als wenn das total geil war, Arthur ist so eher mein Ding.
4: Hier dieses Weltoffene, das Europäische hier in Südbaden so verankern, so leben und Menschen aller Generationen glücklich machen, das ist richtig schön.
5: Wer kennt dieses kleine Gnomendorf in der Zauberwelt der Diamanten? Ganz deutlich. Ich glaube, die meisten haben das noch nie entdeckt. Da bin ich mit meinem Sohn, der klopft an Türen, ob jemand rauskommt. Da kommen ja auch so Sounds. Es gibt Ecken im Park, an alle Parkfans, die habt ihr noch nicht gesehen. Schaut mal genau hin.
1: Ich habe meinen 30. Geburtstag hier gefeiert in Griechenland damals. Es war ein ganz, ganz tolles Fest.
6: Ich war vor 44 Jahren schon hier mit meinem Sohn. Da war sie noch nicht auf der Welt. Da sind wir Auto gefahren und so weiter. Und das war schon damals hervorragend. Und ich merke, wie der Park wächst. Herausragend.

0: Gefeiert wird natürlich auch Weltklasse. Rund 1000 Gäste sind extra angereist, um der Familie Mack zu gratulieren. Die Party? Eine elegante Gala mit atemberaubenden Artisten und faszinierenden Showeinlagen. Und einem nostalgischen Blick zurück. 50 Jahre zu den ersten Anfängen.
1: Keine Marktanalyse der Welt hätte uns damals Mut gemacht, an einem kleinen Ort wie dem Fischerdörfchen Rust einen Themenpark zu bauen. Aber wir hatten Mut. Auf alle Fälle gelten bei mir die 4 M's. Ohne denen könnte man keinen Park wie diesen führen, nämlich man muss Menschen mögen.
0: Der Mut hat sich gelohnt. Es ist der 12. Juli 1975, der große Eröffnungstag. Die Sonne scheint und mehrere tausend Menschen wollen in den Park. 13 Attraktionen warten darauf, erobert zu werden. Und der erst 25-jährige Roland übernimmt die Geschäftsführung. Alles läuft perfekt. Aber der Weg zur erfolgreichen Eröffnung, der war gar nicht so leicht. Es fängt schon bei der Standortsuche an. Das damalige Fischerdorf Rust, das wurde eher zufällig entdeckt.
2: Dann gab es einen Tipp von meinem Schwiegervater. Geh doch mal nach Rust, da gibt es einen kleinen Märchenpark. Und als ich über den Zaun geschaut habe, in diesen verträumten alten Schlosspark, da war alles klar, hier müssen wir hin. Hier haben wir die beste Voraussetzung, um so etwas zu bauen.
0: 16 Hektar groß ist das Gelände rund um das Schloss Balthasar mit dem Märchenpark. Zwar hat die Familie Mack seit Generationen eine eigene Firma, die Achterbahnen in die ganze Welt exportiert. Aber einen eigenen Park, das traut ihnen damals kaum jemand zu. Franz Mack sagte damals:
3: Am Anfang haben uns die meisten für verrückt erklärt. Wir galten als Exoten ohne Aussicht auf Erfolg.
0: Die Pessimisten von damals, die täuschen sich alle. Denn nicht nur die Eröffnung ist ein voller Erfolg. Auch die kommenden Jahre gibt es nur eine Richtung, nach oben. Der Park, er wächst und wächst. Zaubergarten, Bimmelbahn und Alpenpiste sind zwar schön, aber noch nicht genug. Eine neue Attraktion soll her. Die Ideen sprudeln. Und bald steht sie. Eine Wasserbahn mit steilen Schluchten, tosenden Wasserfällen. Rein in den Baumstamm und raus durch das wilde Wasserlabyrinth.
2: Es war in der Tat eine der ersten großen Attraktionen im Park, aber es war auch eine Herausforderung für das Herstellungswerk, weil wir bis zu dem Zeitpunkt noch keine Wasserbahnen gebaut hatten.
0: Die Herausforderung gelingt und der waschechte Wasserspaß ist bis heute ein Publikumsliebling. Der Urvater von alledem, Franz Mack. Nicht nur ein Vollblutunternehmer, sondern ein Mann mit Vision. Und einer Familie, die immer hinter ihm steht. Nur gemeinsam konnten sie so das Mini-Europa erschaffen, das damals wie heute für maximale Begeisterung sorgt. Und übrigens, noch jemand feiert in diesem Jahr 50. Geburtstag. Die Euromaus, Liebling aller Kinder. Sie ist von Anbeginn dabei, aus gutem Grund.
2: Irgendwann haben wir gespürt nach dem Themenpark-Konzept, dass es auch was für Kinder braucht, dass wir einen Talisman brauchen. Wir haben dann mit einer Ratte gestartet. Das hört sich jetzt fast schon schaurig an. Und so hat sich die Euromaus aus einer Ratte zu einem ganz liebenswerten Tier entwickelt, hat mittlerweile auch eine Schwester bekommen mit Edda. Und was heute draus wurde, das sehen wir. Bücher, Filme, die Michael jetzt umsetzt.
4: Er ist der viermalige Grand Prix-Champion.
5: Jetzt passiert's wirklich.
0: Gemeint ist der Sprung in die multimediale Zukunft des Europaparks. Ein 90-minütiges Kinoabenteuer, das Ed und Edda rund um die Welt führt. Grand Prix of Europe. Der erste Kinofilm von MacMagic, entwickelt mit Warner Brothers. Da stecken Action, Arbeit und Herzblut drin.
6: Wir waren eben über 2,5 Jahre an dem Film dran, mit über 2

0: 300 Leuten. Wie gesagt, wir werden ihn ja weltweit in die Kinos bringen. Also das heißt nicht nur in Europa, sondern weltweit. Das heißt, wir sind bis auf China, glaube ich, in jedem Land vertreten. Und insofern, ja, die weite Welt ist mein Feld. Und war eine tolle Arbeit, 2,5 Jahre jetzt intensiv. Und sind wir einfach glücklich, dass wir heute hier sind dann mit diesem Ergebnis.
1: Du bist gefeuert.
2: Vielleicht bin ich ja wirklich nur eine unbedeutende Jammer.
3: Ed und Edda begeben sich in ihrem ersten Animationsabenteuer auf die Überholspur und nehmen die Zuschauer mit in ein wildes Rennen voller abgefahrener Erlebnisse.
0: Ja, auf jeden Fall ist man stolz, wenn man natürlich so einen schönen Film machen darf. Wenn man seine Kindheitserinnerung, nämlich Ed und Edda, selber auf die Leinwand bringen kann, super. Also, da besser geht gar nicht.
3: Neues Wagen, das hat sich im Europapark bewährt. Und Neugierde, die treibt ja nicht nur die Familie Mack um, sondern vor allem die Besucherinnen und Besucher hier im Park. Ganz egal, ob man jetzt eher wegen des Nervenkitzels oder der Nostalgie herkommt.
4: Die Märchenbahn, die bin ich mit meiner Mama gefahren damals, weil die fährt normalerweise keine Achterbahn, aber das hat sie sich dann doch getraut.
5: Das ist eine Mischung aus Kindheit, Erwachsensein, ist einfach schön gestaltet, alles super gemacht.
6: Also meine Lieblingsachterbahn ist die Voltron, weil ich mag einfach das Feeling.
7: Der Park ist genauso alt wie ich und ich war schon als 5- oder 6-jähriger Junge hier.
8: Ich bin groß geworden mit dem Europapark und viele schöne Erlebnisse hier gehabt.
9: Meine ist auch die Wasserachterbahn. Weil man da so nass wird und das rückwärts runterfahren hat mir gefallen.
10: Wir haben früher richtige Familienausflüge gemacht mit Oma, Opa, Tanten, Onkels. Sind wir wirklich mit 15 Leuten gewesen. Das sind so die schönsten Erinnerungen bei mir tatsächlich.
11: Ich war schon als ganz Kleine immer mit meiner Familie hier und deswegen sehe ich das so richtig als Kindheitserinnerung.
3: Internationale Auszeichnungen bestätigen, was viele hier eh schon fühlen. Das ist der beste Freizeitpark der Welt. Das Erfolgsrezept? Familiärer Zusammenhalt und der Blick für das, was wirklich zählt.
12: Er hat ja immer gesagt, wir wollen nicht der Größte sein, sondern der Park mit der besten Qualität. Und ich hoffe, dieses Gen und diesen Anspruch kann ich an die nächste Generation übertragen.
3: Gemeinsam mit all ihren Mitarbeiterinnen und Mitarbeitern haben die Macks so eine ganz eigene Vision von Europa entworfen. Dafür gibt es lobende Worte von denen, die sich als Staatsmänner und Frauen auf dem internationalen Parkett bewegen.
13: In einem Tag von Skandinavien nach Andalusien und von Griechenland bis Irland. Das schaffen nicht einmal Reiseveranstalter, die Europa in 7 Tagen anbieten. Dafür muss man nach Rust kommen, wo vor 50 Jahren eine unternehmerische und eine europäische Erfolgsgeschichte begonnen hat.
14: Freude erleben und Freude teilen, das ist für uns Menschen Lebenselixier. Freude verbindet, wie auch der Europapark Menschen verbindet, und zwar über Grenzen hinweg.
3: Grenzenlose Freude, dafür steht der Europapark. Seit 50 Jahren und natürlich auch in Zukunft. Denn hier im Europapark Ruß hört die Party eigentlich nie so wirklich auf.
15: Herzlichen Glückwunsch, 50 Jahre Europapark.
16: Happy Birthday, Europapark.
17: Happy Birthday, Europapark.
18: Happy Birthday, Europapark.
19: Happy Birthday, lieber Europapark, auf die nächsten 50 Jahre.
20: Happy Birthday, Europapark.
21: Happy Birthday, Europapark. Oder wie wir auch gerne sagen, alles Gute zum Geburtstag.

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1: Noch bis zum 8. Juni heißt es in Karlsruhe wieder Action, Spaß und Kulinarik. Die Karlsruher Frühjahrsmess bietet jede Menge Attraktionen und Highlights für die ganze Familie auf dem Messplatz. Familientag ist am Mittwoch, den 3. Juni. Baden-Baden feiert 5 Jahre UNESCO-Welterbe mit einem Wochenende und einem großen Festtag am Sonntag. 3 Tage lang öffnen sich historische Orte, Parks und Wandelhallen für Führungen, Ausstellungen und Begegnungen. Das kulturelle Erbe Baden-Badens wird so lebendig. Mehr Infos gibt es unter baden-baden.com. Diskriminierung bleibt nicht folgenlos. Der Christopher Street Day in Karlsruhe stellt in diesem Jahr daher die psychosoziale Gesundheit von queeren Menschen in den Mittelpunkt. Auf dem Marktplatz findet daher ganztägig ein Familien- und Begegnungsfest

Fest mit Bühnenprogramm, Infoständen, Musik und Aktionen für Kinder und Jugendliche statt. Ab 13 Uhr startet dort auch die Demo-Parade, die durch die Innenstadt zieht.

0: gibt es nur im Doppelpack. Ohne den jeweils anderen geht nichts. Paco und Leo sind Therapietiere. Zusammen mit zwei weiteren Eseln sollen sie Patienten mit psychischen Erkrankungen wie Burnout oder Depressionen die Chance bieten, wieder ins Leben zurückzufinden.
1: Was machen die Esel? Gehen sofort an den Rand.
0: Eine von ihnen ist Christiana Adam. 26 Jahre lang hat Christiana Adam an einer Grundschule in Baden unterrichtet. Dann plötzlich schlägt ein Vorfall ihre Welt in Trümmer und lässt sie traumatisiert zurück. Über die Details möchte sie vor der Kamera nicht sprechen. Zu sehr nimmt das Erlebte sie auch heute noch mit, mehr als ein Jahr später.
2: Ich hatte nach 3 Hörstürzen und einem Tinnitus auch eine starke Geräuschempfindlichkeit, die ich leider immer noch habe. Entwickelt und habe mich so ein bisschen auch zurückgezogen aus Freundschaften, bin dann deshalb auch in der Therapie gelandet und die Esel, die holen einen ganz gut ins Leben zurück. Also in dem Moment, wo man entschieden hat, jetzt bitte keine Menschen mehr, können einem die Esel da viel geben.
0: Coach Bettina Mutschler erklärt Christiana, wie sie mit den Eseln Kontakt aufnehmen soll. Langsam und behutsam muss sie sein. Die Tiere sollen von selbst zu ihr kommen, weil sie den Kontakt von sich aus wollen.
3: Das, was dann passiert, wenn der Esel wirklich echt ist und bei sich ist und das tut, wonach ihm steht und was sein Bedürfnis ist, das ist, was gerade Menschen mit einem Burnout, die haben ja einen Burnout, weil sie eben nicht bei sich geblieben sind, weil sie nicht Nein sagen konnten, weil sie immer den anderen zuliebe was gemacht haben. Und das dann gespiegelt zu kriegen, dass es Individuen gibt, die das können, und denen dann auch niemand böse ist und die sich das wirklich rausnehmen können, was sie brauchen. Diesen Spiegel zu kriegen, das ist die Kraft, die da drin steckt für mich.
0: Paco lässt Christiana an sich heran, stellt eine Verbindung zu ihr her. Die Patientin kann mit Tieren umgehen. Sie hat längere Zeit im Tierrettungsdienst gearbeitet und führt regelmäßig einen Hund spazieren. Durch den Kontakt mit Paco und Leo muss sie zurück ins Hier und Jetzt. Vor der Realität flüchten geht nicht. Eigentlich sei das ihr Bedürfnis, sagt sie. Das sei Teil ihres Traumas.
2: Dass man eigentlich ja erstmal alles abschottet, was rundherum passiert und gerne eigentlich in Ruhe gelassen werden will. Und dass man das bei Eseln aber gerade nicht kann. Also Esel kommen, Eseln fordern einem auf. Bei Eseln muss man in dem Moment ganz bei sich sein. Man hat da gar keine Zeit, über seine Probleme nachzudenken, weil so ein Esel, wenn der merkt, okay, die ist nicht bei sich, dann straft er das, indem er anfängt zu fressen, indem er stehen bleibt. Und in dem Moment muss man ja wieder reagieren. Also das heißt, die Esel haben eigentlich die Möglichkeit gefunden, einen da ganz, ganz schnell zurückzuholen und ganz, ganz schnell wegzubringen von schlechten Gedanken, die man hat. Und deshalb sind es für mich die idealen Therapietiere.
0: 7 Wochen lang war Christiana nach dem für sie traumatischen Erlebnis in einer nahegelegenen Privatklinik. Im Gespräch mit ihrem Therapeuten kam die Idee auf, neben der herkömmlichen Gesprächstherapie auch die tiergestützte Therapie auszuprobieren.
4: Tiere machen einfach die Therapie spannender, interessanter. Wir sprechen davon, dass der Erfahrungsraum eine andere ist. Normalerweise ist es ja so, dass wir in der Psychotherapie viel reden wir Psychotherapeuten, und mit Tieren kommt einfach sehr viel Körpersprache, Mimik, Gestik mit rein, und Tiere reagieren auch ganz anders. Und das macht es natürlich total spannend. Man kann viele Dinge ausprobieren, die man so normalerweise in der Psychotherapie, im normalen geschützten Therapieraum nicht ausprobieren könnte.
0: Dr. Rainer Wohlfahrt vermittelte die Patientin an seine Frau, Bettina Mutschler, mit der die Privatklinik eine Kooperation pflegt. Durch den Kontakt zu den Eseln soll Patientin Christiana wieder zu sich finden und ihr Trauma überwinden. Fellpflege und Streicheleinheiten haben etwas Meditatives. Christiana liebt die Ruhe, die die Tiere ausstrahlen.
2: Esel plärren nicht gleich los. Das ist ja sehr angenehm jetzt für mich mit Geräuschempfindlichkeit. Die nähern sich ja sehr behutsam. Ja, und mit Eseln spazieren gehen, da kommt man zurück ins Leben. Ja, also, und die sind natürlich sehr kuschelig und suchen Nähe.
0: Nähe zulassen, das fällt Christiana trotz ihres Traumas leicht. Eine Herausforderung für sie ist es dagegen, den Tieren Grenzen zu setzen. In der Therapiestunde soll sie Paco und Leo von einem saftigen Weidenzweig fernhalten.
5: Leo, stopp!

0: Ihre Körpersprache soll den Eseln ihre Grenzen aufzeigen. Aber die Tiere sind schlau. Gemeinsam überlisten sie die Grundschullehrerin und teilen sich das Festmahl. Ganz wie beste Freunde das eben machen.
1: Dieses Grenzen setzen, da habe ich viel mit ihr dran gearbeitet, weil es ihr sehr schwer fiel, dem Esel auch ein Nein zu geben. Und dann so dieser Vergleich auch, ja, mit den Schülern geht es, mit dem Esel geht es nicht so gut, warum nicht? Ist aber auch wichtig, weil der Esel soll mich ja ernst nehmen. Und ich darf diese Position hier beziehen und ich darf sagen, nein, du kriegst es jetzt noch nicht, du kriegst es erst später. Und dieses sich dann durchsetzen und überwinden, das zu tun, obwohl das Gefühl sagt, ich würde es ihm gerne gleich geben. Das war, glaube ich, so die Hauptgeschichte.
0: Was Christiane Adam in den Therapiestunden mit den Eseln klar wurde, nimmt sie mit in das Gespräch mit ihrem Therapeuten. Zusammen arbeiten sie die Erkenntnisse heraus. Was war für die Patientin herausfordernd? Wie hat sie sich in der Beziehung zu den Eseln gefühlt?
2: Ich glaube, dass der ganze Therapieprozess doch enorm gewonnen hat durch diesen Kontakt mit den Tieren. Und dass man das, was da passiert ist immer wieder, sie war ja auch zur Versorgung da von den Tieren, dass man das im Therapieprozess wieder aufgreifen konnte und immer wieder diesen Bezug, und der ist ganz wichtig, dass es nicht stehen bleibt, sondern dass man immer wieder diesen Bezug schafft, was habe ich bei den Tieren erlebt, was war da los, wie ging mir das mit den Eseln, und dass ich dann entsprechend gucke, wie wäre der Übertrag zu den Menschen, wie ist es in meinem Alltag, dass es nicht so ein nettes Erlebnis ist, ich bin jetzt mal wandern gewesen mit den Eseln, ich habe die mal gestreichelt, ich habe die mal gestriegelt, sondern dass man wirklich immer wieder Beziehungen schafft, was bedeutet das für meinen Alltag, und dann wieder neue Ziele für die Therapie setzt und wieder neue Ziele für die tiergestützte Therapie setzt.
0: Nach der Stunde im Rondell geht es für Paco und Leo endlich nach draußen spazieren. Für die traumatisierte Patientin Christiane Adams bedeutet das neue Herausforderungen. Denn Paco und Leo sind vorsichtige Tiere. Über diese seltsamen Rillen im Boden laufen sie nicht immer so selbstverständlich. Heute klappt das sehr gut. Ein Hindernis bleibt aber diese kleine Holzbrücke über den sprudelnden Bach. Trotz der Extra-Einladung will Leo nicht. Bettina Mutschler muss ihn davon überzeugen, dass die Brücke sicher ist. Da sind viele Nerven nötig.
1: Dadurch, dass Esel nicht in Hierarchien leben, sondern jeder Esel immer für sich entscheidet, ob er den nächsten Schritt tut oder nicht, sind die extrem bei sich. Und die sind zwar sehr, die kleben aneinander, sagt man. Und wir sehen ja auch bei denen, da gibt es immer den besten Freund. Und ohne den besten Freund geht man nicht gerne wohin. Aber trotzdem entscheidet jeder Esel, auch wenn wir unterwegs sind, ob er jetzt unter der Schranke durchgeht, über die Brücke geht. Und das Gefühl dann zu haben, ja, wenn der mit mir mitkommt, dann kommt er mit mir mit und läuft halt nicht seinem Chef hinterher.
0: Der Esel ist sein eigener Chef. Und in dieser Position entscheidet Paco, dass das Gras am Wegesrand grüner und saftiger ist als das Gras zu Hause. Ziehen und Zerren helfen da nicht. Patientin Christiane Adam muss Überzeugungsarbeit leisten. Gegen den Vorwurf, sie würde die Esel quälen, weil sie sie immer wieder mit fremden Menschen zusammenbringe, wehrt sich Bettina Mutschler.
1: Wir suchen Tiere aus, die möglichst von ihrer Persönlichkeit stabil sind, die selber nicht traumatisiert worden sind. Dann werden die lange vorbereitet. Ich habe über ein Jahr mit denen praktisch alleine gearbeitet, um die vorzubereiten, dass die Sachen kennenlernen. Dann bin ich mit Menschen, mit nicht belasteten Menschen erst gekommen, dass die sich daran gewöhnen, dass da eben auch andere Menschen kommen. Und dann erst haben wir mit Patienten angefangen. Und dadurch, dass die nie gezwungen werden, dass die immer weggehen können. Und wir haben auch Interventionen, eine Stunde oder zwei Stunden, und dann kommen die Esel für 10 Minuten. Und den Rest der Zeit beobachten wir die oder reden über die, weil die in dem Moment nicht das Bedürfnis haben zu kommen. Das ist ganz schwer auszuhalten, sowohl für den Klienten als auch für mich, weil die Leute zahlen ja für Eseltherapie oder Eselcoaching. Aber das bin ich den Tieren schuldig, denke ich.
0: Jeder Esel hat laut Mutschler eine Art Arbeitsschwerpunkt. Leo beispielsweise sei sehr sensibel und fühle sich besonders zu traurigen Menschen hingezogen, um sie zu trösten.
1: Was mich sehr ergriffen hat, war eine Patientin, die war sehr ernst die ganze Zeit und sehr, sehr praktisch orientiert. Und irgendwann saßen wir dann da und sie hat den Leo in den Arm genommen und hat eine Viertelstunde lang herzergreifend geweint. Also wirklich, war auch für mich gar nicht so einfach auszuhalten. Und als wir dann runtergelaufen sind und als eigentlich die Aktion schon vorbei war, hat sie mir erzählt, dass sie sich 30 Jahre lang das Weinen verboten hat. Und seit einem Jahr versucht sie wieder zu weinen und es ist ihr nicht geglückt. Und Leo hat es ermöglicht.
0: Die tiergestützte Therapie gehört in Deutschland zu den alternativmedizinischen Behandlungsformen. Die Kosten werden von den Krankenkassen nicht übernommen. Bettina Mutschlers Patienten sind Privatpatienten. Sie zahlen die Stunden aus eigener Tasche. Für jeden sei eine tiergestützte Therapie nicht geeignet, sagt Dr. Rainer Wohlfahrt.
2: Beim Patienten kommt es natürlich darauf an, hat er eine Affinität zu den Tieren, mag er die, kann er eine Beziehung zu diesen Tieren aufbauen. Und wir haben auch viele Patienten, die sagen, nö, das möchte ich nicht, das ist uninteressant für mich. Dann ist vielleicht Kunsttherapie oder Gestaltungstherapie oder Körpertherapie die bessere Therapie. Erfahrungstherapie als jetzt die tiergestützte Therapie mit den Eseln. Also es hat sowieso eine Grenze vom Tier her, aber natürlich auch von den Patienten her. Die sind ja frei in ihrer Entscheidung, können sagen, das möchten sie machen oder möchten sie nicht machen.
0: Christiana Adam ist froh über die Stunden, die sie mit Paco, Leo und den anderen Eseln verbracht hat. Für sie sei die Arbeit mit den Tieren der erste Schritt zurück in ein normales Leben nach ihrer traumatischen Erfahrung gewesen. Die Beziehung zu Tieren im Allgemeinen will sie auf jeden Fall weiter pflegen.
3: Da reicht ja schon der Nachbarhund und da reicht ja schon, dass man eigentlich das Vertrauen wiedergewonnen hat und dass man sagt, okay, ich habe mich jetzt rangetastet, ich bin jetzt über die Esel wieder, habe wieder Vertrauen gefunden, habe natürlich auch hier tolle Menschen kennengelernt.
0: Zu Paco und Leo jedenfalls hat die Grundschullehrerin eine Art Freundschaft aufgebaut. Und zur Belohnung für ihre Arbeit gibt es sogar ein paar leckere Karotten.

Also bei mir war das so, ich bin mit 10 zur Jugendfeuerwehr. Mein Vater war schon bei der Feuerwehr. Das war dann irgendwie schon seit der Jugendfeuerwehr immer direkt mein Traumberuf. Also das Faszinierende, das sind zum einen mal die roten Autos mit dem Blaulicht. Ja, das ist ja das, was eigentlich so jedes Kind irgendwie fasziniert. Und wie gesagt, das ging bei mir nie weg, diese Faszination. Und aber dann ist natürlich auch, wir arbeiten auf einer Schicht mit 30, 35 Mann. Das macht einfach wahnsinnig viel Spaß, mit einem Kollegen 24 Stunden zusammen zu sein. Wenn dann ein Einsatz kommt, man hilft Leute, die man gar nicht kennt, aus der schwierigsten Lage. Ja, man macht es immer nur besser, wenn man kommt. Und das macht einfach unheimlich viel Spaß. Man weiß nie, was passiert. Ich komme jetzt heute Morgen hierher, bin jetzt 24 Stunden hier. Und wenn ich morgen heimgehe, das kann jetzt sofort bimmeln, das kann heute Nacht um 3 bimmeln und dann geht's los und dann von 0 auf 100. Und das ist einfach das, was einfach wahnsinnig viel Spaß macht. Also unser Dienst beginnt morgens um 8 Uhr mit einer sogenannten Fahrzeugübernahme, wo man einfach seine Sache, seinen Helm aufs Auto legt, überprüft, ob sein Handwerkszeug für den Tag alles da ist. Kurz danach treffen wir uns im Wintergarten zum Antreten. Da sagt der Wachabteilungsführer, was liegt an, wer hat welche Aufgabe. Wir haben nämlich von 8 Uhr morgens bis 18 Uhr abends interne Arbeitszeit. Das bedeutet, jeder ist in seiner Werkstatt tätig. Ich jetzt als Beispiel in der Atemschutzwerkstatt. Dort geht man seiner Tätigkeit nach. Man ist natürlich jederzeit ausrückebereit. Wenn die Durchsage kommt und wenn es gongt, dann müssen wir natürlich ausrücken.

Wir sind jetzt hier zu einem Brandmelder-Alarm alarmiert worden. Das kann jetzt einfach sein, dass da drinnen irgendwie entweder natürlich es brennt irgendetwas oder es kann auch öfters mal sein, dass zum Beispiel gekocht wird und dann von dem Kochen geht dann der Dampf, sage ich jetzt mal einfach, nach oben und löst einen Rauchmelder aus. Und das kann einfach mal eine Fehlauslösung sein. Das Ganze erkunde jetzt die Kollege. Ja, also bei einem Fehlalarm müsste dann im Prinzip, kommt es natürlich dann immer darauf an, warum kam es zu diesem Fehlalarm? Hat da jemand gearbeitet, wo da hätte nicht arbeiten dürfen, zum Beispiel durch Flex, Schleifarbeit oder wie auch immer. Das muss dann im Prinzip nachträglich einfach durch unsere Verwaltung geklärt werden. Und dann entscheidet die nachher, ob der Verursacher oder wer auch immer dann bezahlen muss oder ob das ein kostenfreier Einsatz ist, genau. Also ich bin jetzt als Maschinist eingesetzt. Ich bin also der Fahrer von dem Löschfahrzeug, wie man sieht. Und wenn es da jetzt brennen würde, dann würde ich die Pumpe bedienen, würde das Fahrzeug bedienen, würde also die Kollegen einfach vom Fahrzeug aus unterstützen. Jetzt kam gerade über Funk schon die Meldung GV, das heißt bei uns einfach Gefahr vorüber oder Gefahr vorbei. Und dementsprechend kommen die Kollegen jetzt zurück, wir sitzen auf und fahren wieder Richtung Wache. Also es ist schon die Mehrheit, dass es tatsächlich Fehleinsätze sind, aber man darf es natürlich nie auf die leichte Schulter nehmen oder auf der Anfahrt schon denken, ah, es ist ja eh nichts, weil es gibt natürlich auch mal Brandmeldeanlage-Einsätze, wo sich dann nachher bestätigt, dass es tatsächlich brennt. Ja gut, ich sage es mal so, als Feuerwehrmann ist natürlich immer was Schönes, wenn man irgendwo ein Feuer löschen kann. Ne? Und da hat, ja, das ist jetzt schön, das ist ja nie schön, wenn es irgendwo brennt, aber wenn man dann als Feuerwehrmann das mal umsetzen kann, was man in der Ausbildung lernt, dann ist das natürlich schon schön. Und auch so gibt es immer wieder schöne Einsätze, wenn man irgendwo einfach hinkommt. Das sind auch Kleinigkeiten, oftmals eine gestürzte Person. Man kommt dahin, kann einfach kurz erste Hilfe leisten, bis der Rettungsdienst eintrifft. Oder kann es einfach irgendwie die Situation verbessern. Dann sind das eigentlich alles schöne Einsätze, genau. Wir hatten mal einen Einsatz, da lag einer unter einer Bahn und hat tatsächlich noch gelebt. Man musste dann die Bahn anheben, musste den da befreien. Das hat auch alles nicht ganz so toll zum Anschauen. Das ist natürlich schlimm, aber ich persönlich finde auch schlimm, wenn es dazu kommt, dass Personen wochenlang leblos in ihrer Wohnung liegen. Also das finde ich ganz besonders schlimm, weil ich dann einfach denke, die haben keine Angehörige, die haben keine Freunde, Familie, wo sich darum kümmert. Wenn ich einfach an mein privates Umfeld denke, irgendwie, da würde es nie dazu kommen, dass da irgendjemand aus der Familie oder aus dem Freundeskreis wochenlang allein in der Wohnung liegt, weil einfach jeder sich irgendwie um den anderen kümmert. Also wir stehen jetzt hier vor dem Löschzug der Feuerwehr Karlsruhe. Genau, der Löschzug besteht aus einem Einsatzleitwagen. Mit dem wird einfach der Einsatzleiter schnell zur Einsatzstelle gebracht. Wir haben hier das erste Hilfeleistungslöschfahrzeug. Dann haben wir die Drehleiter, die dazugehört. Und das zweite Hilfeleistungslöschfahrzeug, das annähernd identisch ist zu dem ersten, genau. Also im Prinzip ist es so, es gibt verschiedene Einsatzstichworte, es fährt nicht immer alles. Das denkt man ja oft, es kommt immer die Feuerwehr mit einem riesengroßen Löschzug. Es gibt Einsatzszenarien, als Beispiel ein kleiner Papierkorbbrand, dann braucht man nicht eine Drehleiter und weiß Gott wie viele Fahrzeuge. Da würde es dann in unserem Fall das Hilfeleistungslöschfahrzeug 2 ausrücken. Ja, dann gibt es Einsatzszenarien, zum Beispiel hilflose Personen in Wohnung. Da ist schon irgendwie eine Person in der Wohnung gestürzt als Beispiel, es ist kein Angehöriger mit einem Schlüssel verfügbar und ein Nachbar hört die Person um Hilfe rufen, dann kommt auch die Feuerwehr. Da würde man dann mit dem Hilfeleistungslöschfahrzeug 1 und der Drehleiter ausrücken. Und so hat quasi jedes Einsatzstichwort, wenn wir zum Beispiel zu einem Küchenbrand fahren, dann fährt natürlich der ganze Löschzug. Und so ist das einfach alles aufgeteilt, wer wann ausrückt. Also so ein Feuerwehrfahrzeug, also in unserem Fall ein Hilfeleistungslöschfahrzeug, das ist quasi so ein bisschen eine fahrende Werkzeugkiste. Ich mache jetzt gerade hier nochmal auf, dann kann man da mal auf der Seite komplett reingucken. Also hier hinten befindet sich jetzt unsere sogenannte Schlauchhaspel. Das sieht man auch, das ist ein sogenanntes Standrohr hier oben drauf. Wenn man also irgendwo Wasser holen müsste, im Brandeinsatz, wir haben in unserem Auto 2000 Liter Wasser, haben wir direkt dabei. Hier haben wir auch unsere Feuerlöschkreiselpumpe, mit der könnte man dann aus dem Tank das Wasser direkt zum Verteiler, also auch in Richtung Brandstelle fördern. Also wir laufen jetzt einfach mal in die Kfz-Werkstatt, dass man mal sieht, was wir als Feuerwehr in unserem Tagesablauf so alles machen.
Wir tun dort zum Beispiel die ganzen Fahrzeuge von uns, also von der Berufsfeuerwehr genauso, aber auch die Fahrzeuge der Freiwillige Feuerwehr aus dem Stadtkreis. Die werden hier repariert, hier wird TÜV gemacht, hier werden diverse Wartungsarbeiten durchgeführt. Also wir haben eine Schlosserei, wir haben eine Schweißerei, dann haben wir, wie gerade gesehen, die Kfz-Werkstatt. Wir haben eine Elektrowerkstatt und eine Funkwerkstatt. Dann haben wir eine Schreinerei, eine Hydraulikwerkstatt, wo die ganze hydraulische Rettungsgeräte und so weiter geprüft, repariert und gewartet werden. Dann haben wir eine Sanitätswerkstatt. Wir sind ja alle Rettungssanitäter, haben entsprechende Materialien, Rettungsrucksäcke, Notfallrucksäcke dabei, die müssen wieder gewartet werden. Dann haben wir eine Atemschutzwerkstatt, eine Malerwerkstatt.

0: Werkstatt.
1: Genau, das sind so die Werkstätten, die wir hier im Hause haben. Also wir befinden uns jetzt hier in der Schlauchwerkstatt. Hier werde nach jedem Feuerwehreinsatz oder nach der Übung werde die Schläuche hier gewaschen, also gereinigt und auch wieder geprüft. Das heißt, das Ganze findet hier an dieser Maschine statt. Hier vorne hat solche Bürste bzw. so einen Wasserstrahl, durch den der Schlauch dann durchläuft. Somit wird er gereinigt. Anschließend wird er hier an die Maschine angeschlossen, wird mit Druck, also mit Wasser beaufschlagt, wird abgedrückt, dass auch alles dicht ist. Und da im Anschluss danach wird der Schlauch in unseren Schlauchturm nach oben gezogen und wird dann dort zum Trocknen quasi aufgehängt. Genau, richtig.

0: Also jetzt haben wir hier gerade einen Alarm reinbekommen für das LF2 und das kleine Einsatzfahrzeug. Die fahren jetzt zu einem Papierkorbbrand und bei uns ist es immer so, dass wenn ein Alarm ist, alle Kollegen nach unten in die Fahrzeughalle kommen. Wir haben da, wo die Kollegen jetzt stehen, so ein roter Buzzer. Da wird dann auch drauf gedrückt. Sobald der Buzzer aktiviert ist, wird draußen die Ampelschaltung aktiv. Das heißt, die Fahrzeuge bekommen rot und wir können in die Kreuzung einfahren. Dann gibt es aus dem Drucker noch einen Alarmfax, eine Alarmdepesche, wo draufsteht, wo ist es, was ist passiert. Und das bringen wir noch in die Fahrzeuge. Genau. Und dann rücke die aus. Wir haben um 18 Uhr dann Feierabend, dann wird gekocht, bis dann eben gekocht ist, bis dann gemütlich gegessen ist, die Küche sauber, das macht man alles zusammen. Das ist einfach witzig, das macht Spaß und das macht es dann auch aus, dass nicht nachher ein, zwei dastehen, alles sauber machen, sondern das machen wir einfach im Team. Und dann ist ruckzuck 8. Manche gehen noch hoch, machen Sport, manche legen sich hier rein, manche gehen ein bisschen früher ins Bett. Und das ist einfach dann ganz individuell. Im Sommer, wenn schönes Wetter ist, sitzen wir auch gerne mal noch zusammen auf der Terrasse abends draußen. Und dann kann man einfach gestalten wir den Abend so zusammen. Manchmal macht man noch ein Spiel irgendwie, Brettspiel oder wie auch immer. Und dann macht man sich einfach so zusammen und der Kollege einen schönen Abend. Das ist ja immer witzig und toll. Und klar, wenn natürlich ein Einsatz dazwischen kommt, dann rücken wir aus und arbeitet den Einsatz ab. Genau. Also hier sind wir jetzt im Ruheraum. Hier sind wir meistens zu zweit oder in der Regel sind wir hier zu zweit. Wir haben hier einen Lautsprecher hängen. Wenn nachts ein Einsatz ist, dann geht das Licht an, es gongt, dann stehen wir auf und gehen so schnell wie es natürlich geht zum Fahrzeug. Man sieht es, ich habe jetzt hier Feuerwehrmann Sam Bettwäsche. Es gibt Kollegen, die haben Hello Kitty und dann haben manche Kollegen natürlich auch ganz klassische Bettwäsche. Aber das ist so ein bisschen einfach, da hat jeder so ein bisschen sein Ding. Ich habe es mal geschenkt bekommen, habe es dann direkt drauf gemacht und irgendwie finde ich es ganz cool, genau. Ja, also es ist auf jeden Fall ein krasser Unterschied. Die alte Wache hatte natürlich auch ihren Charme. Ich selber habe auf der alten Wache vielleicht noch ein Jahr circa gearbeitet. Ich hänge jetzt an der alten Wache nicht so. Ich finde halt die neue Wache hier moderner. Es ist einfach schön, wenn man den anderen Menschen helfen kann. Und es ist einfach ein toller Beruf, mit den Kollegen zusammen so eine Schicht zu verbringen. Macht unheimlich viel Spaß. Und ich bin absolut froh, dass ich das so gemacht habe und dass ich das so durchgezogen habe und dass das auch alles so geklappt hat. Genau.
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1: Noch bis zum 8. Juni heißt es in Karlsruhe wieder Action, Spaß und Kulinarik. Die Karlsruher Frühjahrsmess bietet jede Menge Attraktionen und Highlights für die ganze Familie auf dem Messplatz. Familientag ist am Mittwoch, den 3. Juni. Baden-Baden feiert 5 Jahre UNESCO-Welterbe mit einem Wochenende und einem großen Festtag am Sonntag. 3 Tage lang öffnen sich historische Orte, Parks und Wandelhallen für Führungen, Ausstellungen und Begegnungen. Das kulturelle Erbe Baden-Badens wird so lebendig. Mehr Infos gibt es unter baden-baden.com. Diskriminierung bleibt nicht folgenlos. Der Christopher Street Day in Karlsruhe stellt in diesem Jahr daher die psychosoziale Gesundheit von queeren Menschen in den Mittelpunkt. Auf dem Marktplatz findet daher ganztägig ein Familien- und Begegnungsfest mit Bühnenprogramm, Infoständen, Musik und Aktionen für Kinder und Jugendliche statt. Ab 13 Uhr startet dort auch die Demo-Parade, die durch die Innenstadt zieht.

50 Waisenkindern aus unserer Partnerstadt Nancy bei einer gemeinsamen Weihnachtsfeier. Mit kindlicher Freude nahm man die gegenseitigen Geschenke in Empfang. So zahlreich war die Karlsruher Polizei in der Schwarzwaldhalle erschienen, als es galt, den Chef der Karlsruher Schutzpolizei, Polizeidirektor Heller, zu verabschieden und seinen Nachfolger, Polizeirat Wick, in sein neues Amt einzuführen. Als Anerkennung für die Verdienste Polizeidirektor Hellers überreichte ihm Oberbürgermeister Klotz ein Gemälde. Eisige Kälte herrschte auf dem KfV-Platz, als Oberbürgermeister Klotz und der erste Vorsitzende des Badischen Fußballverbandes, Fritz Mainzer, Gäste aus Nancy willkommen hießen. Unter den Zuschauern befanden sich auch der Oberbürgermeister von Nancy, Dr. Pierre Weber, sowie die Bürgermeister Dr. Gurk und Dr. Gutenkunst. Die Profimannschaft vom FC Nancy erzielte ein 1:0 gegen den KfV. Am Abend gab die Stadtverwaltung für die Fußballgäste aus Nancy einen Empfang im Kaiserhof, wobei der Sportdezernent der Stadt, Dr. Gutenkunst, den Gästen eine Majolika-Vase für das Clubheim in Nancy überreichte. Sie werden es kaum glauben, das ist die 85-jährige Caroline Müller, die noch heute wöchentlich ihre 6 Bahnen mit einer Gesamtlänge von 150 Metern schwingt. Mit einer Jahresfreikarte und einem Strauß Chrysanthemen wurde die Jubilarin von Badedirektor Döring im Karlsruher Tullabad besonders geehrt. Alljährlich in den Wochen vor Weihnachten legen die Freizeitgruppen des städtischen Jugendheimes am Engländerplatz Zeugnis ihrer Jahresarbeit ab. Die Ballettgruppe unter Leitung von Frau Tilly Goldschmidt zeigte anlässlich eines Ballettabends beachtliches Können, das mit herzlichem Beifall und freudiger Bewunderung quittiert wurde. Hier beweist sich wieder einmal die dankbare Aufgabe des Stadtjugendausschusses, unserer Jugend eine Freizeitgestaltung zu bieten, die nichts mit billigem Vergnügen zu tun hat.

Nicht stören. Adi Walz sucht das diesjährige Fastnachtsmotto. Dabei stehen in der Zeitung jeden Tag nur unerfreuliche Dinge. Aber nein, dazwischen liest man auch Angenehmes, vom guten Sinnerbier zum Beispiel.

Das bringt ihm sicher den nötigen Gedankenblitz. Ja, lasse, mache, weiter lache. Aber dazu gehört natürlich ein gutes Sinnerbier. Und deshalb heißt es auch 1962, da lob ich mir ein Sinnerbier. Fest für die Waldstadtbewohner war es, als genau vor einem Jahr die erste Straßenbahnlinie in die Waldstadt feierlich eröffnet wurde. Einst eine kriegsbedingte Notwendigkeit, heute schon Gewohnheit geworden, versehen unsere Schaffnerinnen in Karlsruhe ihren Dienst mit einer Selbstverständlichkeit, die uns alle erfreut. 1961 bestiegen sie erstmals wieder die Karlsruher Straßenbahn und stehen ihren männlichen Kollegen in nichts nach. Ganz Herrenalb war auf den Beinen, als die girlandengeschmückten Großraumwagen in die Endschleife in Herrenalb einfuhren. Unter den munteren Weisen der Kapelle zogen die Festgäste dann zum Kurhaus in Herrenalb. KAAD 535, ein Karlsruher Omnibus in Berlin. Auch hier zeigte sich wieder einmal die herzliche Verbundenheit unserer Stadt mit dem zweigeteilten Berlin. Die nach dem Krieg erbaute Waldschule in Weierfeld erhielt ihren Erweiterungsbau. Die Einweihungsfeier wurde zu einem kleinen Fest mit prominenten Gästen. Das gegenwärtig höchste Gebäude der Waldstadt, das 13-geschossige Studentenhochhaus, wurde im Jahre 1961 seiner Bestimmung übergeben und bietet Wohnraum für 157 Studierende. Nach einer Bauzeit von rund 4 Jahren wurde das neue Stabsquartier der Luftwaffengruppe Süd durch Überreichung des symbolischen Schlüssels von Generalmajor Reinhardt an Generalmajor Plocher übergeben. Die staubfreie Müllabfuhr begann in der Karlsruher Südstadt und hat sich als Forderung unserer Zeit als sehr zweckmäßig und hygienisch erwiesen.

Die einstmals im Stadtgarten beheimatete Stadtgärtnerei wurde im Jahre 1961 nach Rüppur verlegt und wird dort ein Ausmaß in der Größe von Stadtgarten und Zoo zusammen erhalten. Zeitgemäß Leben hieß eine Ausstellung in der Karlsruher Schwarzwaldhalle, die einen guten Besuch zu verzeichnen hatte. Anlässlich des Deutschen Tages auf der Nationalen Messe von Nancy eröffnete der Botschafter der Bundesrepublik in Paris, Blankenhorn, den deutschen Pavillon, in dem auch Karlsruher Firmen mit einer Ausstellung vertreten waren.

Über 6000 Karlsruher kamen in die Schwarzwaldhalle und nahmen an der Feierstunde zum Gedenken der Opfer des Freiheitskampfes vom 17. Juni teil. Kultusminister Dr. Storz kam nach Karlsruhe, um den vom Senat gewählten Professor Hans Genzlen in sein Amt als ersten Rektor der Staatlichen Akademie der Bildenden Künste einzuführen. Sein 375-jähriges Bestehen konnte im Jahre 1961 das Bismarck-Gymnasium feiern. Hier einige beachtenswerte Arbeiten von Schülerinnen und Schülern dieser Lehranstalt. 6000 Mediziner aus 14 Nationen waren im Jahre 1961 zur 13. Deutschen Therapiewoche nach Karlsruhe gekommen. Die von der Industrie- und Handelskammer geschaffene Nebenius-Medaille wurde im vergangenen Jahr erstmals an 58 Personen vergeben. Zum Frühlingsanfang 1961 feierte Oberbürgermeister Klotz seinen 50. Geburtstag. Zahlreiche Gratulanten waren im Haus Solms erschienen, um dem Manne, der seit Jahren die Geschicke unserer Stadt so erfolgreich lenkt, ihre Glückwünsche zu entbieten. Zu einer freundschaftlichen und herzlichen Begegnung kam es in Karlsruhe durch einen Besuch der Feuerwehrleute aus Nancy bei der Karlsruher Berufsfeuerwehr. Mit 5 vom Stadtgarten ausgeliehenen Elektrobooten starteten Karlsruher Journalisten auf Einladung des Oberbürgermeisters zu einer Besichtigungsfahrt des Knielinger Sees, dem künftigen Lido und Badestrand von Karlsruhe. Der Präsident der Provinzialverwaltung in Leopoldwil in Begleitung 5 seiner Mitarbeiter stattete Karlsruhe einen Besuch ab. Die hohen Gäste zeigten sich sehr interessiert an den Anlagen der in Karlsruhe entstehenden Ölraffinerie. Für den schönsten Blumenschmuck der Balkone, Fenster und Vorgärten konnten im vergangenen Jahr wieder schöne Preise entgegengenommen werden. Vielleicht sind Sie das nächste Mal dabei. Das war der Faschingsumzug 1961, auf den wir zugunsten von Berlin im Jahre 1962 verzichten wollen. Das soll nicht heißen, dass es uns verboten wäre, fröhlich, heiter und vielleicht auch etwas ausgelassen zu sein. Denn nach wie vor werden die internen Faschingsveranstaltungen uns hierzu reichlich Gelegenheit bieten. Sterne der Leinwand waren 1961 wie alljährlich in Karlsruhe erschienen, um hier den beliebten Bambi entgegenzunehmen. Ein Empfang im Karlsruher Rathaus hatte tausende Karlsruher dorthin gelockt, um ihre Lieblinge aus allernächster Nähe zu bewundern.

Dann begann das große Familienfest des deutschen Films in der Karlsruher Schwarzwaldhalle mit der Verleihung des Bambi. Und eines darf schon jetzt verraten werden. Auch 1962 werden wir dieses Fest wieder erleben.

Ein Höhepunkt des Sportgeschehens war der Leichtathletik-Länderkampf der Frauen USA gegen Deutschland im Karlsruher Wildparkstadion. Wilma Rudolph, die dreifache amerikanische Olympiasiegerin, und die Olympiazweite Jutta Heine zeigten hier ihr großes sportliches Können. Bei den Nilpferden in Karlsruhe Zoo gab es 1961 Zuwachs. Das dritte Nilpferd, das hier zur Welt kam. Startfrei zur Fahrt quer durch den Hartwald hieß es, als nahezu der gesamte Gemeinderat, an der Spitze der Oberbürgermeister und die Bürgermeister, an einem sommerheißen Nachmittag an der Majolika in die Pedale traten. Eine sportliche Leistung, die uns allen bewiesen hat, dass das Team im Karlsruher Rathaus immer mit Schwung und Humor alle Lebenslagen zu meistern versteht.

0: Eine gute Fahrt und einen glücklichen Start ins neue Jahr wünscht Ihnen allen Ihr Karlsruher Monatsspiegel.
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Kann man mit einer App wirklich eine neue Sprache lernen? Ich zumindest sehe immer wieder Werbung, die genau das behauptet. Und zumindest in der Schule war ich immer super schlecht darin, weil mir da echt komplett die Motivation gefehlt hat. Von dem her würde ich sagen, ich bin der perfekte Kandidat, das rauszufinden. Also, ab heute beginnen meine 14 Tage Italienisch lernen. Ich bzw. ihr habt euch für Babbel und Duolingo entschieden. Ich habe dazu bei Instagram eine Umfrage gemacht und falls du mir dort noch nicht folgst, dann solltest du es auf jeden Fall tun, weil damit kannst du auch in Zukunft das ein oder andere Video vorab mitbestimmen. Heute schaue ich mir jetzt mal einfach nur Duolingo an, morgen schaue ich mir dann nur Babbel an und dann werde ich mit beiden arbeiten. Also von dem her erstmal installieren. So, Duolingo ist installiert. Ich habe mich jetzt mal durch die Anmeldung durchgeklickt und was mir spontan schon mal auffällt, es ist sehr farbenfroh, es ist irgendwie sehr verspielt. Also es wirkt so ein bisschen wie ein Spiel. Also ich bin mal echt gespannt, wie es sich damit lernen lässt. Auf jeden Fall mal komplett anders, als ich das vermutlich früher im Unterricht gehabt hätte. Also von dem her, vielleicht packt es mich, mal schauen. So, zweiter Tag in meinem Experiment. Heute ist Babbel dran. Ich installiere es mir jetzt und lerne heute nur mit Babbel. Ja, und die nächsten Tage im gesamt 14-tägigen Experiment schaue ich dann halt eben beide im Vergleich an. Also, gucken wir mal. So, Installation ist durch. Was mir jetzt direkt schon mal auffällt, es ist wesentlich nüchterner vom Design. Also es ist eine ganz andere Bildsprache. Bin mal echt gespannt, wie es sich dann schlägt. Ich werde jetzt heute auf jeden Fall mal mit lernen und meinen ersten Eindruck bekommen. Die nächsten Tage eben dann beide im Wechsel. Und dann spulen wir jetzt einfach für dich, wird es jetzt relativ schnell gehen, einfach mal nach vorne.

und gucken, wie das Experiment weiterläuft. Ich muss jetzt einfach ein bisschen ackern und ich bin sehr gespannt, ob mich die beiden Apps catchen und eben die Thematik, die ich früher in der Schule gehasst habe, jetzt ein bisschen besser kann. Mal schauen.

0: Herr Appguy, erstes Zwischenfazit nach einer Woche Sprachen lernen.
1: Jo, also ich würde sagen, geh mir bloß weg. Es ist wie früher, Sprachen lernen ist einfach nicht meins. Also mal gucken, wie die nächste Woche ist. Bisher bin ich nicht so richtig begeistert von meinen Ergebnissen. Die Apps sind schon ganz spannend, aber ja, irgendwie macht es halt einfach keinen Spaß. Aber ich quäle mich da jetzt durch. Von dem her, wir sehen uns in der Woche mit dem Fazit. Bis dahin.

0: Ciao insieme. Arriviamo alla mia conclusione. Quando dice Giorno per impermare italiano.
1: Das war italienisch.
0: Was mich echt erstaunt hat, beide Apps sind nicht nur auf Hören und Aussprechen, sondern wirklich auch auf Rechtschreibtraining gegangen. Das habe ich jetzt nicht wirklich erwartet. Für mich war es wirklich wesentlich härter, als ich dachte, dass Sprachenlernen echt nicht meine Sache ist. Nach den 14 Tagen habe ich jetzt auch nicht wirklich das Gefühl, ich könnte mich richtig unterhalten. Mal zugegeben, ich habe jetzt auch nicht 14 Tage nur Sprachen gelernt, sondern vermutlich wie die meisten von euch, die sich überlegen, eine Sprache zu lernen, einfach abends immer ein bisschen trainiert. Definitiv ist aber das ein oder andere hängen geblieben und ich glaube, wenn ich da jetzt ein halbes Jahr weitermachen würde, dann würde es auch schon echt gut funktionieren. Auf jeden Fall kann ich der Kopfhörer ans Herz legen, weil je besser man die Aussprache hört, desto leichter ist es zumindest mir gefallen. Übrigens, sowohl Duolingo als auch Babbel haben neben der App auch eine Webseite, über die man die Übungen am Rechner auch machen kann. In manchen Situationen ist das vielleicht angenehmer. Also ich bin ganz gerne mal auf der Couch gelegen, aber auch hier in der Firma habe ich einfach zwischendrin, wenn mal kurz Zeit war, meine Lektion gemacht. Und das war dann am Rechner ganz angenehm. Die große Frage ist jetzt aber, welche der beiden Apps hat denn für mich besser funktioniert? Die beiden Apps unterscheiden sich im Look and Feel komplett voneinander. Babbel ist eher nüchtern und eben wie man sich so klassisch einen Online-Sprachkurs vorstellen würde. Duolingo ist ein komplett buntes Feuerwerk und viel mehr wie ein Spiel aufgebaut. Das ist auch der Grund, warum Duolingo mich persönlich wesentlich stärker gepackt hat und motivieren konnte, weil man einfach immer wieder durch tolle Animationen belohnt wird und der Fortschritt ja aus meiner Sicht sehr, sehr schön visualisiert wird und sich eben eher spielerisch anfühlt. Vielleicht ist es für den einen oder anderen aber einfach too much. Dann ist Babbel die bessere Alternative. Was ich in meinem Test auf jeden Fall rausgefunden habe, dieses Gefühl hatte ich schon wirklich so nach den ersten 2 Stunden und wusste, dass mir Duolingo besser gefällt und es hat sich über die Laufzeit auch nicht wirklich geändert. Du kannst also sehr schnell rausbekommen, welche der beiden sehr unterschiedlichen visuellen Ansätze für dich besser funktioniert. Da beide Apps am Anfang eine kostenlose Option haben, kann ich dir einfach nur empfehlen, probier einfach beide mal 1-2 Stunden aus und danach machst du mit der weiter, die dir eben besser gefällt. Die Lernerfahrung an sich war wirklich in beiden Apps gleich gut. Also das heißt, du kannst hier wirklich sehr, sehr stark, auf welcher Stil gefällt dir besser. Ist es eher spielerischer oder ist es eher nüchtern achten, weil die Themen werden ähnlich gut erklärt. So, an der Stelle vielen Dank fürs Zuschauen. Ich hoffe, dir hat das Ganze einen Mehrwert gegeben. Schreib mir gerne mal am einfachsten über Instagram. Dort findest du meinen Account unter Kai der App Guy. Da kannst du mir gerne mal eine Direktnachricht schreiben, wie gut das Ganze für dich funktioniert hat, wie deine Erfahrungen mit den jeweiligen Apps waren. Bin super gespannt drauf. Ja, und dann würde ich sagen, ich wünsche dir eine tolle Woche und freue mich drauf, dich in der nächsten Woche wiederzusehen. Bis dahin, mach's gut, dein Kai. Ciao, ciao.
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0: Rund 130 Millionen Nutzer vertrauen ihr bereits als angeblich beste Navigationslösung. In Israel, Brasilien, aber auch in osteuropäischen Ländern sieht man fast nur Waze als Navigationslösung auf dem Telefon laufen. Und bei uns kennt die App komischerweise noch so gut wie niemand. Wie kann das sein? Ich würde sagen, es ist Zeit, dass wir Waze einmal genau unter die Lupe nehmen und gegen Google Maps vergleichen. Okay, zunächst mal ein paar Fakten über Waze. Die Firma wurde 2013 in Israel gegründet und im gleichen Jahr dann direkt auch den Best Overall Mobile App Award beim Mobile World Congress gewonnen. Schlussendlich sind sie dann auch direkt mal von Google gekauft worden, die Waze wohl als sehr große Bedrohung für Google Maps gesehen haben. Also an dem ganzen Modell muss doch echt was dran sein. Die App existiert also seit 2013 parallel zu Google Maps und hat einen wesentlichen Unterschied, den wir uns zusammen anschauen und anschließend natürlich vergleichen, wie die beiden Systeme sich in der Praxis schlagen und wer schlussendlich die Nase vorne hat. Also, was macht Waze anders? Waze baut auf seine Community. Es gibt ein Reward-System, das dich als Nutzer belohnt. Du kannst auf der Karte auch andere Nutzer sehen, wenn du es möchtest, aber vor allem werden Straßeninformationen von Nutzern generiert. Du kannst Blitzer melden, Gefahrenstelle, Unfälle und noch vieles, vieles mehr. Und natürlich genau diese Daten werden dann auch wieder den Nutzern angezeigt und zur Verfügung gestellt. Als Nutzer von Waze sparst du dir also so einen zusätzlichen Blitzermelder, denn die Stadt und die mobilen Blitzer werden hier gleich mit eingespielt. Ich teste Waze jetzt schon seit einigen Wochen in der Praxis und habe ja auch den Ono installiert, um hier vergleichen zu können, ob beide die gleichen Blitzer halt eben sehen. Alle Blitzer, die ich am Straßenrand auf den Fahrten sehen konnte, wurden vom Ono angezeigt. Bei Waze waren noch nicht komplett alle eingespielt, aber fast alle. Da ich jetzt hier nicht genau Protokoll geführt habe, würde ich mal schätzen, von so 100 Blitzern waren vielleicht so 95 drin. Und die 5, die noch nicht drin waren, die habe natürlich ich dann gemeldet. Also der nächste Waze-Nutzer, der vorbeigefahren ist, der hat sie dann gesehen. Also der Community-Part, der die App richtig praktisch macht, der wird davon leben, dass mehr Nutzer reinkommen. Und mehr Nutzer reinkommen bzw. das Wechseln herein macht natürlich dann Sinn, wenn der ganze Rest genauso gut läuft wie bei Google Maps oder Apple Karten. Und nur dann kommt dieser Community-Effekt natürlich so richtig zum Tragen, weil das, was Waze besonders macht, sind eben diese zusätzlichen Community-Daten. Und solange hier wenig Leute rumfahren, ist natürlich auch noch nicht ganz so viel drin, als wenn es fast jeder nutzt. Wir schauen uns jetzt einmal an, wie ist der Look and Feel, also wie ist das Ganze Visuelle gemacht, wie gut funktioniert die Routenplanung, also das heißt, wie gut komme ich halt eben an meinem Ziel an, wie sind die Voraussagen und so weiter. Und damit wissen wir dann am Schluss, macht es Sinn, zu Waze zu wechseln oder lieber bei Google Maps zu bleiben. Visuelle Ansicht. Hier muss ich sagen, gefällt mir Waze wirklich eine ganze Ecke besser als Google Maps. Aus meiner Sicht zumindest, Google Maps irgendwie mal ein bisschen altbacken aussieht. Sowohl wenn ich nur das Telefon benutze, als auch wirklich, wenn ich das mit CarPlay im Auto benutze. Beide Ansichten gefallen mir wesentlich besser als die Google Maps Ansicht. In den Einstellungen von Waze kann ich ziemlich gut einstellen, was ich denn alles angezeigt bekommen möchte. Also ob ich zum Beispiel Tempolimit, wie schnell ich gerade fahre, welche Points of Interest und so weiter. Also hier ist die Konfigurationsmöglichkeit eine ganze Ecke besser als bei Google Maps. Was mich aber wirklich stört, ist das sehr ruckelige Nachziehen von Kurvenfahrten. Ich habe es meistens auf CarPlay laufen und im Augenwinkel durch diese ruckelige Animation, die einfach nicht smooth läuft, hat es wesentlich häufiger meinen Blick eben auf das Display gezogen, als es bei Google Maps der Fall war. Das ist mir wirklich stark aufgefallen. Routen. Bei meinem allerersten Test von Waze waren wir im Ausland unterwegs und hatten eine gut 6-stündige Fahrt vor uns. Da wir in der Kolonne unterwegs waren, wollte ich zu Beginn meinen Vordermann hinterherfahren und wir hatten eine leicht andere Strecke genommen, als Waze das gerne gehabt hätte. Ging dann fast eine gute Minute, bis die neue Strecke errechnet wurde und das kenne ich von Google Maps wirklich anders. Ich kann verstehen, es sind super viele Wegpunkte auf einer über 6 Stunden langen Fahrt zu berechnen, aber Google bekommt es in ihren Google Maps eben wesentlich besser hin als Waze, obwohl die genauso zu Google gehören. Generell ist mir in fast jeder Fahrt aufgefallen, dass die Vorhersage vom Zeitpunkt, wann wir ankommen, wesentlich besser war als in Waze. Ich kann mir das im Grunde nur so vorstellen, dass halt eben die Streckenabschnitte und so weiter eben Community getrieben sind bei Waze und hier in Deutschland eben noch nicht ganz so viel in der App los ist und auf der anderen Seite bei Google Maps natürlich super viele Menschen mit ihren Telefonen mit Google Maps in den Autos unterwegs ist und so in diesem System halt eben viel, viel mehr Daten da sind, um bessere Vorhersagen zu treffen, wann denn der exakte Zeitpunkt sein wird, wann ich ankomme. Was mir bei Google Maps auch richtig gut gefällt und was mir bei Waze eben sehr gefehlt hat, ist die Anzeige direkt in der Karte, was eine alternative Route eben an mehr oder weniger Zeit eben ausmachen würde. Hier sieht man immer so kleine Labels, wo eben dran steht gleich schnell oder 5 Minuten länger und so weiter. Das hat mir bei Waze sehr gefehlt. Was mir bei Waze gut gefallen hat, es gibt eine Anzeige über die komplette Strecke, wo ich dort schon sehen kann, an welchen Stellen denn ja, Gefahrenstellen und so weiter unterwegs ist. Das könnte Google gerne noch bei sich einbauen. So, kommen wir zum Fazit. In Deutschland, wie ganz am Anfang in der Einleitung gesagt, ist die App noch relativ unbekannt und dadurch sind natürlich die Community-Daten hier auch noch nicht so wahnsinnig groß belegt. Das heißt, den Community-Vorteil habe ich dann natürlich, wenn super viele Menschen bei Waze mit dazukommen. Für mich macht das Ganze aber nur Sinn, wenn sie halt eben mit allen anderen Funktionen zumindest ähnlich gut wie Google Maps sind und wie du gerade schon gehört hast, für mich ist das nicht der Fall. In anderen Ländern, wo wesentlich mehr Nutzer auf Waze unterwegs sind, ist es natürlich richtig spannend. Also von dem her, wenn du im Ausland mal unterwegs bist, in einem der am Anfang genannten Ländern, dann schau es dir auf jeden Fall mal an. Ich hoffe, dir hat das Video gefallen und du hast vielleicht ein bisschen was dazugelernt. Wenn du mit Waze schon Erfahrungen gemacht hast, positive oder negative, schreib mir doch gerne, am besten über Instagram unter Kai der

0: Appguy findest du mich da. Ja, und dann wünsche ich dir eine wunderschöne Woche. Wir sehen uns nächste Woche wieder. Bis dahin, mach's gut. Ciao, ciao.
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Noch bis zum 8. 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Familientag ist am Mittwoch, den 3. 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Diskriminierung bleibt nicht folgenlos. Der Christopher Street Day in Karlsruhe stellt in diesem Jahr daher die psychosoziale Gesundheit von queeren Menschen in den Mittelpunkt. Auf dem Marktplatz findet daher ganztägig ein Familien- und Begegnungsfest mit Bühnenprogramm, Infoständen, Musik und Aktionen für Kinder und Jugendliche statt. Ab 13 Uhr startet dort auch die Demo-Parade, die durch die Innenstadt zieht.

Kirche Kunterbund ist eine coole Familienkirche. Wir versuchen ganz niederschwellig und bunt und lebendig Kirche zu den Menschen zu bringen, so wie sie sind, in ihren Familien und ja, mit allem Chaos. Deswegen ist unser Motto eben auch frech und wild und wundervoll. Die Kirche Kunterbund haben wir nicht selber erfunden, sondern die Kirche Kunterbund gibt es schon länger in England. Dort heißt sie Messy Church. Da aber Messy so ein gleiches Geschmäckle hat,

geschaffen hat. Und dafür ist manchmal zu wenig Platz in unseren Gemeinden und Gottesdiensten oder in Kirchen vor allen Dingen. Und Kirche Kunterbunt versucht das aufzugreifen. Und die Idee ist sozusagen, wie würde Pippi Langstrumpf Gottesdienst feiern, wenn sie Gottesdienst feiern würde, weil sie es so frech und anders macht. Wir haben ganz am Anfang haben wir eine Phase der Sammlung, wo wir zusammenkommen, wo wir ein Thema einführen, wo wir ein kleines Spiel spielen, die Leute begrüßen, mit hineinnehmen, was ist Kirche Kunterbunt, und ein bisschen singen.

0: Wir versuchen, die ganzen Dimensionen des Kinder- und Familienlebens so abzubilden. Was grobmotorisches, was zum Basteln, was zum Staunen. Wir haben oft naturwissenschaftliche Dinge oder mechanische Dinge, die man bauen kann. Wir machen die Stationen immer etwas zu schwer. Das ist unser Trick, damit die Familien wirklich zusammen machen. Denn auch unsere Eltern, auch die, die schon länger dabei sind, müssen sich erst daran gewöhnen, dass sie wirklich mit ihren Kindern zusammengefragt sind und dass es nicht nur ein Kinderprogramm ist. Unser Jahresthema diesmal ist Kindheitshelden. Daher kommt, also wir haben schon Asterix und Obelix, die drei Fragezeichen und Ronja Räubertochter in diesem Jahr hinter uns. Und jetzt kommt eben Bob der Baumeister.
1: Ja, ich habe heute einen Bagger mitgebracht und dann können die Kinder da mal sich ausprobieren, so eine Maschine kennenlernen, die Angst davor verlieren, den Respekt aber nicht. Und dann kann jeder sich mal ein bisschen ausprobieren. Ja. Also ich habe den allen erstmal gezeigt, wie man vorwärts und rückwärts fährt. Das sind zwei Hebel, wo man die einzelnen Ketten hier bedienen kann. Und danach hat man vier Bewegungen, die man machen kann. Man kann den Bagger einmal drehen, nach links und nach rechts. Dann kann man den kompletten großen Arm kann man bewegen, den kleineren Arm und die Schaufel auf und zu machen. Und die muss man halt dann kombinieren, dass man damit halt mal in die Erde kommt oder dass sich so bewegt, wie man das will.
2: Auch mehr Sachen drin zum Bedienen und so. Weil ein Spiegelbagger hat ja nur so zwei Sachen, mit denen man die Schaufel bewegen kann. Und sonst ist er wie ein Bobbycar.
3: Naja, wir sind so gestartet mit dem Gedanken, wir wollen Menschen ansprechen, die sonst in den unterschiedlichen Formaten in der evangelischen Kirche nicht so beheimatet sind. Also es geht schon darum, eine Zielgruppe zu erreichen, die wir bisher nicht erreichen. Und das gelingt uns, würde ich sagen, ziemlich gut.
4: Wir sind, glaube ich, jetzt zum dritten, vierten Mal dabei. Genau, es ist ein tolles Angebot, einmal im Monat einfach so ein bisschen mit den Kindern das hier zu erleben. Es ist immer was Tolles geboten.
5: Und dass für die Kinder immer was dabei ist und natürlich, dass die Kinder auf kreative Art und Weise was aus der Bibel hören.
3: Also es kommen viele Leute, die sagen, das ist ein Gottesdienst, wie ich ihn brauche. So muss Kirche sein. So kann ich meine Kinder, die laut sind, die über die Bänke rennen, die wild sind, kann ich mitbringen. Und wir feiern zusammen Gottesdienst. Es gibt Essen. Ich muss danach nicht noch Abendessen machen, sondern das ist schon fertig. So. Also es geht wirklich, der Gedanke ist, wir wollen versuchen, ganzheitlich die Leute anzusprechen.
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3: Das hier ist Gemeinde. Also das heißt, es ist nicht, wir sammeln hier nicht Menschen, die dann möglichst in den Sonntagmorgen-Gottesdienst kommen müssen, sondern das hier ist Kirche, 100%, voll und ganz. Und für manche Menschen ist das die einzige Form von Kirche und das ist okay.

0: Ein Nachmittag im Grünen. Einmal in der Woche lockt der Treff Melange in Eppingen eine internationale Gästeschar. Menschen aus Afghanistan, Syrien, Nigeria oder Kamerun, die hier eine neue Heimat suchen, finden in der Kleingartenanlage einen Wohlfühlort. Das Angebot der ökumenischen Flüchtlingshilfe kommt gut an. Hier kommen Einwanderer und Alteingesessene ins Gespräch, lernen andere Kulturen kennen und haben Spaß miteinander. Früher fand der Treff nur in Gemeinderäumen statt. Seit die Initiative den Garten gepachtet hat, gibt es das Café Melange im Sommer auch Open Air.
1: Gut, die Idee kam eigentlich aus unserem Gartenschauprojekt. Dort hatten wir ja diesen Erlebnisgarten mit manchen Elementen, die wir ja auch hier haben, gehabt. Und gesagt, ja, das war ein

0: Ort der Begegnung, einerseits für die Menschen untereinander, auch in den verschiedenen Nationalitäten, aber auch halt gegenüber der Bevölkerung. Und auch dieses, wir haben letztendlich den Menschen in der Gartenschau eine Stimme gegeben und wir haben gesagt, komm, das ist ein guter Gedanke.
1: So ist das symbolische Flüchtlingsboot im deutschen Kleingarten gelandet, der Mast auf Sonnenschirmlänge gekappt. An der ökumenischen Flüchtlingshilfe beteiligen sich neben der Stadt Eppingen 4 christliche Gemeinden. Mit der Gründung hatten sie auf den Zustrom von Flüchtlingen vor 10 Jahren reagiert.
0: Am Anfang, sage ich mal 2015, war eine sehr hohe Hilfsbereitschaft in der Bevölkerung da. Jeder kam und ins Café, ja, was braucht ihr, ich schau mal danach, ich helfe dir. Und jeder hat so einen unter den Arm genommen und das ist schon sehr dünn geworden. Also viele haben sich aus der Flüchtlingsarbeit zurückgezogen, haben vielleicht, sind enttäuscht worden oder sie sind zu viel geworden. Und natürlich viele sind auch älter geworden, viele schaffen es auch nicht mehr.
1: Für den Treffmelange finden sich zum Glück noch immer genügend Unterstützer. Der Verein Hoffnung hat die Gartenhütte mit einer Küchenzeile ausgestattet. So können die fleißigen Helfer hier den Kaffee kochen und das Buffet herrichten. Roy Jastrow hat sich von Beginn an engagiert. Der 58-jährige Maschinenbauingenieur hilft seinen Schützlingen über die vielen bürokratischen Hürden. Bei der Suche nach einer Wohnung, einem Arbeits- oder Ausbildungsplatz.
2: Jetzt benötigen Sie Ihren Zugangsdaten.
1: Auch Ruhollah Husseini vermittelte er eine Stelle. Der 26-Jährige kam 2015 mit den Eltern und 2 Brüdern nach Eppingen. Die Familie aus Afghanistan gehört zur verfolgten Volksgruppe der Hazara, die Persisch spricht und anders als die sunnitische Mehrheit überwiegend der schiitischen Konfession angehört. Die Husseinis flüchteten vor Gewalt und Diskriminierung.
3: Wir sind in Afghanistan, sind ja ein verschiedener Volk. Man durfte nicht zur Schule gehen, wenn das von Schule, das war noch eine beschränkte Zeit. Kein Frieden, keine Sicherheit und das war der wichtige Grund für uns. Und mein Wunsch war, dass wir alle so leben wie alles Afghaner, nichts anderes.
1: Yeah. Ja. Ruhollah packt immer mit an. Rund 20 Männer haben an 4 Wochenenden im vergangenen Jahr den Kleingarten aufgebaut. Eine eingeschworene Truppe, die immer zur Stelle ist, wenn was zu tun ist. Wie Maristan Maria Xavier, der als 12-Jähriger mit seiner Mutter und dem kleinen Bruder aus Sri Lanka kam. Die tamilische Familie lebte in Mulai Tivu, wo 2009 heftige Kämpfe wüteten. Sein Vater ist wie viele andere im Bürgerkrieg unter ungeklärten Umständen verschwunden und gilt als vermisst. Der 23-Jährige und sein Bruder sind inzwischen als Flüchtlinge anerkannt.
4: Und damals wurde unser Asyl abgelehnt. Und das war sehr kurzfristig und wir mussten einen Ausbildungsplatz finden. 2 Wochen hatte ich eine Zeit oder so und Herr Jastrow hat geholfen. Und ich habe als Lagerlogistik und mein Bruder hat als Elektroniker bei ENBW Ausbildung gemacht. Aber aktuell, ich habe Ausbildung gemacht und ich habe auch als Landkreisbeste abgeschlossen. Aber ich wollte immer Ingenieur werden, deswegen studiere ich schon jetzt Maschinenbau seit letztes Jahr. Also ich bin jetzt im 3. Semester, ja.
1: Ganz von vorn anfangen musste Reza Fayaz. Als Geschäftsführer der unabhängigen Wahlkommission in Afghanistan hat er für die Vereinten Nationen gearbeitet. 2022 flüchtete er mit Frau und Sohn vor den Taliban und bekam ein Visum der Bundesregierung. Der 32-Jährige ist Diplomchemiker, hat aber auf mehr als 100 Bewerbungen keine positive Antwort bekommen.
5: Ich wollte eigentlich ein duales Studium machen im Elektrotechnikbereich, aber ich wegen Sprachkenntnisse ich konnte nicht eine freie Stelle finden als duales Studium. Deshalb mache ich Ausbildung und eine Firma ist in meinem Dorf, Nevus GmbH und der Geschäftsführer und ich denke, er ist auch Chef, spielt auch bei uns im Fußball. Dann er hat gesagt, komm, wahrscheinlich können wir eine passende Stelle für dich geben.
1: Alle haben sie mit der Heimat viel verloren. Damit sie trotz aller Schwierigkeiten zuversichtlich in die Zukunft schauen, setzen die Helfer auf die christliche Botschaft der Hoffnung, die auch bei Andersgläubigen gut ankommt.
0: Und wenn sie merken, ja, wir stellen gar keine Fragen oder tun nicht irgendwie ihre Kultur oder ihre Religion in Frage stellen, dann ist auch ein Vertrauen dann da. Und so ist es dann auch teilweise, dass sie einfach bei uns in den Gottesdienst kommen. Und die kommen auch nicht am Ende, um dann ihre Briefe zu zeigen, sondern sie kommen am Anfang. Und wir haben auch viele Muslime.

0: Menschen bei uns in der Kirchengemeinde einfach kommen und sagen, sie fühlen sich hier wohl. Hier wohnt auch irgendwie Gott in diesem Haus.
1: Gemeinsam beten, arbeiten und spielen. So wächst eine Vertrauensbasis, auf der Fremde zu Freunden werden.

0: Willkommen zu Lichtblicke, das Magazin für Lebensfragen. Klettern in der Kirche, draußen übernachten, gemeinsam Herausforderungen meistern. Solche Erfahrungen, die schaffen Erinnerungen, die hängen bleiben. Sie stärken Vertrauen, fördern Gemeinschaft und eröffnen neue Perspektiven. Solche pädagogischen Maßnahmen haben viel Potenzial, auch in der kirchlichen Jugendarbeit. Welche das genau sind, darüber spreche ich heute mit Georg Klein von der Fachstelle Erlebnispädagogik bei der Evangelischen Gemeindejugend Baden. Schön, dass Sie da sind, Herr Klein.
1: Hallo, ja, ich freue mich auch.
0: Erlebnispädagogik, da steckt dieses Wort Erlebnis drin. Erlebnis kann aber ja auch sein, einen Kinofilm oder ein Theaterstück anzuschauen. Wie meinen Sie in der Erlebnispädagogik diesen Begriff?
1: War das eine ganz gute Beschreibung. Also wir erleben eigentlich ständig Dinge. In der Erlebnispädagogik geht es vor allem darum, dass man gemeinsam Dinge erlebt. Also es kommt auch auf die Gruppe an und es kommt auch darauf an, sozusagen, was man mit diesem Erlebnis dann macht. Also wie man das reflektiert, was man damit anfängt sozusagen mit dem Erlebnis.
0: Und es ist, glaube ich, schon Erleben auch im Sinne von etwas tun, nicht nur konsumieren. Ne? Beim Theater oder Kino, da sitzt man, guckt einfach nur zu. Bei der Erlebnispädagogik macht man auch selbst was, oder?
1: Genau, also das ist sicherlich ein Unterschied, dass wir natürlich Dinge tun, aber dass wir schon auch sozusagen auf diese Ebene gehen, was passiert in mir drin. Das könnte jetzt im Kino natürlich auch was in einem drin passieren. Aber klar, die Gruppe ist natürlich herausgefordert und das ist dann die andere Seite, dass wir als Erlebnispädagogen halt versuchen, ein Erlebnis zu machen, wo die Gruppe auch was davon hat.
0: Mhm,
1: also, das hat man nicht immer so in der Hand, aber das ist das Ziel, genau.
0: Also das Erlebnis geht über das reine Tun hinaus. Es ist auch das, was sich in einem dann in Bewegung setzt. Jetzt sind junge Menschen ja schon viel in digitalen Welten unterwegs, zugegebenermaßen wir Erwachsenen auch, aber Jugendliche noch mal anders, noch mal mehr, auch im Kontakt miteinander. Ist Erlebnispädagogik da bewusst ein Kontrapunkt zum Digitalen oder geht das auch miteinander? Wie würden Sie das einordnen?
1: Also ich komme aus der Jugendarbeit und ich wehre mich immer so ein bisschen dagegen zu sagen, das ist jetzt gegen das Digitale, weil wir leben in diesen digitalen Zeiten irgendwie. Aber ich glaube schon, dass in der Erlebnispädagogik Dinge passieren, wo Jugendliche dann vielleicht auch mal das Handy vergessen oder irgendwie eben mit realen Dingen in Kontakt kommen, die halt jetzt nicht digital ablaufen. Und das finde ich das Wertvolle eigentlich.
0: Heißt aber, Sie machen auch nicht unbedingt Regeln, das muss sich nicht ausschließen, jetzt klettern wir, jetzt dürfen wir kein Handy benutzen, sondern es passiert manchmal von selbst.
1: Es passiert manchmal von selbst, es gibt natürlich auch Regeln, also gerade wenn es um den Aspekt Sicherheit geht, dann ist natürlich wichtig irgendwie, dass wir Regeln haben. Aber wir machen jetzt nicht so aus Prinzip Regeln, sondern es passiert dann wirklich von selbst, dass Jugendliche das Handy vergessen. Und dann so Dinge passieren, wie enttäuschte Eltern mich anrufen, weil ihr Kind plötzlich nicht mehr ins Handy geht. Also das passiert dann auch manchmal.
0: Also auch da sind es nicht immer die Jugendlichen, sondern auch manchmal die Erwachsenen, die so handyfixiert sind.
1: Ich glaube, dass Jugendliche das manchmal genießen. Dass Jugendliche manchmal auch sie können das vielleicht selber noch gar nicht so reflektieren, aber sie genießen, glaube ich, diese Momente auch, wo sie irgendwie das dann mal weglassen und merken, hier erlebe ich jetzt gerade auch was ohne mein Handy oder ohne die digitalen Medien, ja.
0: Sie sind Diakon auch, das heißt, Sie kennen sich nicht nur mit Erlebnispädagogik aus, sondern auch mit Gott und all seinen Facetten. Wie passt das zusammen? Wo ist Gott in der Erlebnispädagogik?
1: Das ist eine gute Frage. Wo ist Gott in der Erlebnispädagogik? Ich glaube, dass es, also das ist ja Fakt, dass es Erlebnispädagogik auch ohne so einen christlichen Kontext gibt. Aber ich glaube, oder das habe ich auch persönlich bei mir erfahren und erlebt es auch bei Jugendlichen, auch bei Erwachsenen, dass sie ja irgendwas über Gott kennenlernen können in der Erlebnispädagogik und dass sie da irgendwie, also auch da ist es ja so, wir machen oft so Dinge theoretisch, auch in Kirche, es geht oft um, das ist ja gut, aber es bleibt dann oft so in einer theoretischen Ebene und ich finde da Erlebnispädagogik schön, wenn man da eben Dinge tun kann und dadurch Sachen erlebt und da irgendwie so einen Zugang auch bekommen kann, wo man plötzlich merkt, bei Gott könnte das ja so ähnlich sein.
0: Wir schauen uns gleich auch noch mal vielleicht an, wo das genau sein kann, konkrete Beispiele. Bei der Bibel denkt man vielleicht erstmal nicht an Erlebnispädagogik und auch bei Kirchenräumen denkt man erstmal vielleicht nicht an Erlebnispädagogik. Dabei sind sie bestens dafür geeignet und wie das genau aussehen kann, das schauen wir uns in einem kleinen Film an.
2: Du
0: Mission fallen lassen aus 8 Metern Höhe. Da darf einem schon mal mulmig werden. Soll ich oder soll ich nicht? Ob die da unten mich wirklich halten? Wenn irgendwas schief geht, lande ich ziemlich unsanft. Es ist Kopfkino vom Feinsten. Auch nebenan zeigt sich, nur Teamwork und Vertrauen bringen voran auf der sogenannten Himmelsleiter. Immer zu zweit arbeiten sich die Jugendlichen Sprosse um Sprosse in die Höhe des Kirchenraums. Für die 10KlässlerInnen der Werkrealschule Bad Dürrheim ist heute alles anders. Hefte, Bücher und Mäppchen durften zu Hause bleiben. Helm und Klettergurt sind an diesem Morgen angesagt.
2: Lernen ist ja nicht nur in der Schule, sondern es geht ja auch hier, wie bin ich, wie mutig kann ich sein, wo sind meine Grenzen, was sind meine Erfahrungen. Wir führen viele private Gespräche und es ist einfach auch, dass ein Team, eine Klasse zusammenwächst.
0: Kletterkirche statt Klassenraum, dass hier ganz andere Stärken zum Ausdruck kommen als im Unterricht, hat einen besonderen Reiz. Selbst die Lehrerin, die sonst den Ton angibt, ist ohne Wissensvorsprung. Ganz auf Augenhöhe mit den Jugendlichen muss sie sich auf Unbekanntes einlassen.
2: Ja, also ich versuche auch natürlich so mutig wie möglich zu sein und das zu probieren, meine Schüler da auch zu unterstützen, dass sie vielleicht auch mit mir, dass sie mich unterstützen. Ja, ich bin da auch vorsichtig und ich glaube einfach, ich freue mich, wie die Schüler das jetzt auch machen, dass sie doch Freude haben. Und ich finde auch, dass ich schon oft gesehen habe, dass sie mutiger sind, als sie gedacht haben, glaube ich. Und auch merken, das gibt mir Halt. Ja, also das finde ich schon, ich freue mich darauf und bin natürlich dann gespannt, was sie erzählen und was sie berichten.
0: Die 15-jährige Miliza ist ebenfalls mutig, fasst sich ein Herz und lässt sich jetzt doch fallen. Gehalten von ihrer Mitschülerin Marina wird sie Stück für Stück abgeseilt und hat kurze Zeit später wieder festen Boden unter den Füßen.
3: Ja, ich habe es geschafft. 1 Meter mehr.
4: Also der beste Moment, weil es hat man Angst und wenn man so losläuft, hat man so, ey, ich habe es geschafft, ich kann das und so. Und ist man sehr stolz auf sich selbst.
0: Das Konzept der Kletterkirche gibt es schon einige Jahre. In der Johanneskirche Bad Dürrheim findet sie zum ersten Mal statt. Den Ortspfarrer hat das erlebnispädagogische Angebot sofort begeistert.
5: Also was ich sehr schön finde, ist, wie manchmal auch ein bisschen chaotische junge Leute das sehr ernst nehmen. Wir sind füreinander zuständig und wirklich gut sichern. Und auch wenn ich das einmal erklärt habe, jeder an seiner Position ist und jede und das auch ernsthaft macht.
0: Auch wenn der Grat zwischen Mut und Übermut gerade unter Jugendlichen schmal sein kann, hier wird zwar angefeuert, aber niemand wird zu etwas gedrängt, was er oder sie nicht möchte. Druck und Gruppenzwang sind in keinem Moment zu beobachten und trotzdem wachsen alle über sich selbst hinaus.
2: Manche sind sehr vorsichtig und sagen so, ich betrete es gar nicht oder ich möchte gar nicht klettern. Und jeder hat es geschafft, also in der Gruppe, wo ich war, die mit mir zusammen waren, dass sie es ausprobiert haben. Und das ist ja das Wichtige, auszuprobieren, festzustellen, ich kann vertrauen, es funktioniert oder es funktioniert nicht oder hier ist meine Grenze. Und genau das macht es eigentlich aus.
4: Es gibt richtig Adrenalin. Ich will es gerne nochmal machen.
6: Ja, war ich richtig glücklich und ja, ich bin stolz auf mich.
7: Also ich finde es eine coole Erfahrung und ich denke, jeder sollte sowas mal machen.
0: Bei der Benotung dieses Vormittags sind sich also offenbar alle einig. Die Kletterkirche kriegt von der ganzen Klasse eine glatte 1. Coole Idee, Herr Klein. Ein Klettergerüst in der Kirche. Die Jugendlichen finden es super. Wir haben gesehen, die Lehrerin ist auch mit dabei und dort der Ortspfarrer ist ja auch mit Ihnen als Veranstalter mit im Boot. Was lernen so pädagogische Bezugspersonen bei solchen erlebnispädagogischen Angeboten?
1: Also in dem Fall muss ich noch dazu sagen, dass ich das total genial fand, dass wirklich die Gemeinde vor Ort das gemacht hat. Und ich war nur wirklich ganz im Hintergrund irgendwie mit dabei. Und das Erlebnis ist oft, dass gerade Gruppenleiterinnen, dass Lehrerinnen ja auch so einen neuen Blick bekommen auf die Kinder, auf die Jugendlichen. Und man merkt ihnen auch an, wie gut ihnen das tut. Gerade, also das ist auch eine Erfahrung von mir, gerade Jugendliche, die vielleicht sonst eher schwierig sind, so in diesem typischen Gruppenkontext, die plötzlich ganz andere Seiten auch zeigen können, ja, wenn man rausgeht, wenn man was Neues macht. Ja.
0: Sie kennen es von sich, Sie haben mir im Vorgespräch erzählt, Sie waren jetzt auch nicht unbedingt der beste Schüler, aber schon früh gut im Feuer machen und zelten.
1: ich habe Schule immer schon eher als anstrengend erlebt und ich war, glaube ich, auch nicht der Typ für hinsetzen und jetzt wird gelernt. Und das finde ich das Tolle an der Erlebnispädagogik, dass man eben nicht ja, so dieses Schulische hat, sondern dass man eben rausgehen kann, dass man Dinge erleben kann und dass da ganz viel passiert.
0: Mhm. Ja. Andere Räume, andere Ressourcen, die man entdecken kann. Ja. Ganzheitliches Lernen ist es auch. Sie haben vorhin angesprochen, auch biblisch ist ganzheitliches Lernen wichtig oder kann neue Perspektiven eröffnen. Können Sie da noch mal ein Beispiel nennen? Was kann man für Bibelstellen erlebnispädagogisch aufbereiten, um da irgendwie ein anderes Gefühl dafür zu bekommen?
1: Wir haben eine Übung, kann ich jetzt nicht ganz erklären, aber da ist ein wildes Durcheinander und man muss sich konzentrieren, sozusagen die richtige Stimme, die einem Gutes will, zu hören. Und da kann man danach super mit Jugendlichen drüber ins Gespräch kommen, wie ist denn die Stimme Gottes? Ja, wie ist die laut, ist die leise, schreit die über alles? Also wie kann ich die hören? Und einfach so eine Erfahrung, wo man nachher gucken kann, wie ist denn das eigentlich bei Gott? Also ich finde das besser, Fragen dann zu stellen, und wir wollen mit der Erlebnispädagogik ja nicht sagen, so ist es, ja, so ist Gott, oder das können wir ja nicht und will ich auch nicht, aber wir können danach mit Jugendlichen ins Gespräch kommen über die Erfahrungen und dann eben auch über Gott.
0: Ja. Also Erlebnisse, Erfahrungen ermöglichen nicht nur über den Kopf, sondern mit dem ganzen Körper, die vielleicht dann auch auf eine andere Art und Weise berühren können. Wir haben die Kletterkirche gesehen. Was gibt es sonst im Moment noch für erlebnispädagogische Angebote in der Badischen Landeskirche, die vielleicht auch im Entstehen sind?
1: Also es gibt natürlich ganz, ganz vieles, was irgendwie entsteht, was passiert so. Ein konkretes Beispiel kann ich jetzt sagen, wir sind gerade dabei, einen Garten, der einem Verein gehört, irgendwie zu nutzen, wo Jugendliche auch einfach selber Dinge machen können. Also die haben da jetzt schon angefangen, also sich ihre Lager einzurichten und irgendwie Feuerstellen zu machen und das eben zu nutzen, zum Beispiel mit Konfirmanden oder genau da draußen zu sein einfach. Ja. Mhm.
0: Tolles Erlebnis, was viele Jugendliche heute eben nicht mehr so selbstverständlich auch haben. Sie haben ja auch das Sicherheitsbedürfnis der Eltern so ein bisschen anklingen lassen. gibt es was Sie sich für die Erlebnispädagogik perspektivisch wünschen, vielleicht auch für die Bedeutung der Erlebnispädagogik, den Stellenwert auch innerhalb von zum Beispiel landeskirchlichen Strukturen?
1: Also was ich gerade so wahrnehme und was ich auch verstehen kann, ist, dass, wo wir gerade in der Landeskirche sparen müssen, dass dann immer natürlich so ein bisschen auch, natürlich guckt auch jeder, was kann ich erhalten. Und meine Wahrnehmung ist, dass wir vielleicht gerade die besonderen Orte dann eher sein lassen. Ja? Also dass wir so, um das Wesentliche zu erhalten, fällt das Besondere dann weg. Und das sind aber gerade oft die Orte, wo Jugendliche brauchen, ja, auch so die Räume, eben auch die Möglichkeit, draußen zu sein. Man braucht ja irgendwie sozusagen auch die Infrastruktur, man braucht irgendwie die Möglichkeit, und es wird eher immer schwieriger, auch einfach im Wald sein zu dürfen oder so. Mhm. Und das wünsche ich mir, dass wir diese besonderen Orte uns erhalten.
0: Genau. Okay. Also mutig sein, Orte erhalten, Orte öffnen für Jugendliche, um sich selbst zu erleben, zu erfahren. Vielen Dank, dass Sie bei uns im Studio waren, Herr Klein. Alles Gute für Ihre Arbeit draußen und wo auch immer Sie sonst noch unterwegs
1: sind.
0: Dankeschön. Und wenn Sie, liebe Zuschauerinnen und Zuschauer, mehr über die erlebnispädagogischen Angebote der Evangelischen Gemeindejugend in Baden wissen möchten, dann finden Sie Infos unter der eingeblendeten Adresse unter dem Stichwort Erlebnispädagogik. 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Ich freue mich, dass Sie heute wieder dabei waren bei Lichtblicke, das Magazin für Lebensfragen. Tschüss und bis bald.

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0: Wir blicken auf die vergangene Nachrichtenwoche hier bei Baden TV aktuell. Herzlich willkommen. Die Temperaturen kletterten in dieser Woche nach oben und von Regenwolken keine Spur. Viele freuen sich auf den Sommer. Für die Feuerwehren in der Region ist die heiße, trockene Jahreszeit aber eine echte Herausforderung. Es galt Stufe 4 auf dem Waldbrandindex in Karlsruhe in dieser Woche. Das ist die zweithöchste Stufe. Was das für die Arbeit der Feuerwehr bedeutet und worauf man selbst als Spaziergänger im Wald achten sollte, das haben wir bei der Feuerwehr Karlsruhe nachgefragt.
1: Es reicht eine noch qualmende Zigarette. Ein Lagerfeuer, das Funken wirft. Bei den aktuellen Temperaturen und der Trockenheit brennen Unterholz, Laub und Gras wie Zunder. Rund um Karlsruhe ist der Waldbrandgefahrenindex daher auf Stufe 4 hochgesetzt. Die zweithöchste Stufe. Es besteht also eine hohe Gefahr für Waldbrände in der Region.
2: Die Lage ist zunehmend angespannt. Wir haben ja jetzt warme Tage, wir haben da trockene Zeit. Zum Glück hat es im Vorfeld relativ viel geregnet, aber man merkt durch die Hitze und dem Ausbleiben vom Regen trocknet das Gras und das Unterholz mehr und mehr aus. Und deswegen haben wir steigende Tendenz Richtung Vegetationsbrände, was sich auch im Waldbrandindex aktuell der Stufe 4 von 5 niederschlägt.
1: Dabei ist es aktuell vergleichsweise ruhig für die Feuerwehr Karlsruhe. Bisher mussten die Einsatzkräfte zu 10 Vegetationsbränden ausrücken. Aktuellen Prognosen zufolge bleibt die Waldbrandgefahr in den nächsten Tagen jedoch konstant hoch. Und eine der Hauptursachen für Waldbrände bleibt der Mensch.
2: Die meisten Brände entstehen durch Unachtsamkeit oder teilweise leider auch durch Absicht. Aber ganz wesentlich ist die Unachtsamkeit, sei es die weggeworfene Zigarettenkippe oder das abgestellte Fahrzeug. Da haben die Katalysatoren dann aufgeheizt und wenn die jetzt in der Wiese stehen und das Gras drunter ist trocken, dann kann das durchaus mal einen Brand auslösen. Grillplätze haben auch so ein Klassiker oder nicht bewachte Lagerfeuerstellen. Wichtig ist, dass man sich an das Rauchverbot im Wald hält. Im Wald gilt von März bis Oktober ein Rauchverbot. Es darf auch kein offenes Feuer entzündet werden, bis zu einem Abstand von 100 Meter zum Wald. Also diese Abstände sind auf alle Fälle einzuhalten. Wenn man grillen möchte, dann nur an ausgewiesenen Grillplätzen. Da gibt es dann auch Informationsschilder. Es ist wichtig, die Informationen dann auch wirklich zu beachten. Die stehen da nicht umsonst. Und man kann da durchaus auch mit Bußgeldern belegt werden, wenn man das nicht beachtet.
1: Trotz aller Warnungen und Vorsichtsmaßnahmen rüstet sich die Feuerwehr Karlsruhe für die kommenden Wochen. Anders als bei Bränden im Stadtgebiet ist bei Vegetationsbränden die Wasserversorgung oft eine Herausforderung. Die Feuerwehr bringt deshalb auch mal ihr eigenes Wasser mit. Die Fahrzeuge können dafür einen sogenannten Abrollbehälter mit 9 Kubikmetern Wasser transportieren. Noch vor dem Löschen gibt es beim Vegetationsbrand aber noch eine ganz andere Herausforderung. Wie findet man den Brand mitten im Wald?
2: Also beim Vegetationsbrand, insbesondere im Wald, ist die Lokalisierung tatsächlich schwierig. Es gibt im Wald aber so Tafeln, das sind Notfalltafeln, die eigentlich für medizinische Notfälle vom Rettungsdienst sind. Aber wenn man so eine Tafel in der Nähe hat, ist da eine eindeutige Nummer drauf. Das hilft uns natürlich sehr gut. Und ansonsten fahren wir halt raus, orientieren uns am Rauch. Wir nehmen teilweise auch unsere Drehleiter mit raus, die kann man dann auffahren als Ausguck, um es zu schauen, wenn wir es wirklich nicht finden. Aber je genauer der Anrufer die Position bestimmen kann, desto besser ist es für uns.
1: Gerade bei diesen Temperaturen gilt also, wer beim Spaziergang im Wald Rauch entdeckt, sollte die Feuerwehr rufen. Im Zweifel, wie man so schön sagt, lieber einmal zu viel als einmal zu wenig.
0: Der ein oder andere hat es vielleicht selbst schon erlebt, dass der Flug in den Urlaub deshalb verschoben wurde. In den vergangenen Jahren gab es immer wieder Berichte über Drohnen bei Flughäfen, die den Betrieb stören oder sogar lahmlegen. Experten vom Karlsruher Institut für Technologie möchten dieser Gefahr etwas entgegensetzen und entwickeln daher eine innovative Abwehr.
3: Schon seit Jahrhunderten benutzen Menschen Gewichte als Waffe, um sich fortbewegende Objekte aufzuhalten. Kettenkugeln wurden benutzt, um gegnerische Segelschiffe zu zerstören. In Südamerika brachten Rinderhirten mit der sogenannten Bola die galoppierenden Tiere zum Fallen. Professor Klaus Mattek vom KIT ließ sich von der uralten Methode inspirieren und möchte sie neu einsetzen.
4: Also ich habe im Fernsehen eine eine Arbeiterin gesehen, eine Frau, die ein Leben lang, die ein Jahr lang schwer gearbeitet hatte, um sich den Urlaub zusammen zu sparen. Und da hat also ein Spaßvogel eine Drohne gestartet und dann gab es Probleme mit ihrem Urlaub. Und das hat mich so ins Herz getroffen, dass ich gedacht habe, hier, machen wir was dagegen. Und da ich Sportschütze bin und auch so die jagdliche Literatur verfolge, war die Bola eigentlich das Naheliegendste als so eine, wie die Bundeswehr sagt, Last Line of Defense.
3: Wenn die Bola ein 400 Kilogramm schweres Rind stoppen kann, dann geht Maciek davon aus, dass auch eine Drohne der Technik nicht widerstehen könnte. Ein halbes Jahr lang arbeitete der Forscher an Berechnungen, Computersimulationen sowie Schussversuchen, um die Technik an die heutige Herausforderung der Drohnen anzupassen. Dabei sei die größte Schwierigkeit die Festlegung der Dicke und Länge der Kette gewesen, um den maximalen Umschlingungseffekt und die maximale Treffrate zu erreichen.

0: langen.
1: Also sie werfen eine Kette auf ein Ziel und dann umschlingt die das Ziel mit immer schnelleren Schwingungen. Das ist die Drehimpulserhaltung. So wie eine Pirouette, wenn sie die Arme anziehen, da drehen sie sich schneller. Wir müssen die Drohne nicht zerstören. Wir fesseln sie. Die umschlingt die Rotoren und stoppt die Drohne.
0: Abgefeuert wird die Kette aus einer Schleuder oder Waffe. Im Idealfall umschlingt sie die Drohne mehrfach und bringt sie somit zum Absturz. Mit jeder Umschlingung hat sie eine Chance, die Propeller zu treffen. Ein entscheidender Vorteil der Methode, sie funktioniert komplett ohne Elektronik. Außerdem seien Kollateralschäden gering. Nach Angaben des Professors habe es bereits erste Anfragen der Bundeswehr gegeben. Gleichzeitig möchte Matek seine Forschung auch für ein breites Publikum verständlich machen. Dabei helfen soll Pauli der Bär, eine Comicfigur, die physikalische Zusammenhänge mit Humor und einfachen Zeichnungen erklärt.
2: 30 Grad und strahlender Sonnenschein. Gefühlt haben wir in dieser Woche den Frühling einfach übersprungen und stehen mitten im Hochsommer. Doch woher kommt dieser plötzliche Hitzeschock und wie lange bleibt uns das Badewetter erhalten? Mein Kollege Max Gerlein hat nachgefragt.
3: Nach vielen Tagen des bewölkten Wetters und des Regens war es dann pünktlich zum Pfingstwochenende endlich soweit. Der Sommer ist auch hier in Nordbaden so richtig eingebrochen. Ich befinde mich jetzt hier im Karlsruher Stadtteil Rüppur gemeinsam mit Meteorologe Herr Mühr. Herr Bernhard Mühr, vielen Dank, dass Sie sich die Zeit für uns genommen haben. Können Sie uns dann erklären, warum ging es denn wirklich jetzt so schnell, dieser Sommereinbruch?
4: Ja, wir schöpfen tatsächlich die ganze Bandbreite aus, was im Mai möglich ist. Nach unten haben wir ja erlebt, kaum mal 10 Grad tagsüber, Graupelschauer noch, Gewitter sogar. Und jetzt sind wir am oberen Ende der Bandbreite angelangt, über 30 Grad die Höchsttemperatur. Ja, entscheidend ist wie immer die Lage der Druckgebilde, also wo liegt man hoch, wo liegt man tief. Sprich, wo kommt die Luftmasse her, mit der wir es zu tun haben. Und aktuell haben wir sowohl hohen Luftdruck als auch eine warme Luftmasse, die aus Südwesten zu uns gelangt, als auch trockene Luft. Und wir haben die intensive Sonneneinstrahlung. Die Sonne befindet sich ja fast schon am höchsten Punkt ihres Jahreslaufs. 4 Wochen noch, dann werden die Tage schon wieder kürzer, vergisst man auch schon fast. Und alles zusammen führt dann eben zu diesen hohen Temperaturen, die wir sie jetzt haben. Und das Hoch ist auch ziemlich stabil. Das heißt, Alexander aktuell wird morgen abgelöst schon durch das nächste Hoch, Boris. Und das geht auch noch die ganze Woche so weiter.
3: Solche extremen Wetterumschwünge, die gehen oft bei vielen Tieren in der Natur auf das Gemüt, aber auch bei den Menschen hier und dort, würde ich sagen. Ist das jetzt wirklich nur so eine Phase des Mais, wie von Ihnen gerade angesprochen, oder zum Beispiel schon auch eine Quittung des Klimawandels?
4: Ja, den Klimawandel sehe ich hier nicht. Die Schwankungen sind schon groß, also eben von gerade mal 10, 12 Grad bis hin zu 32, 33 Grad, wie wir sie jetzt haben, innerhalb kurzer Zeit. Ist jetzt nicht alltäglich, das stimmt, kommt auch nicht jedes Jahr vor, aber das ist jetzt auch nicht unbedingt jetzt eine Ursache des oder eine Folge des Klimawandels. Das sind schon Schwankungen, die gibt es in der Atmosphäre mit den Luftmassen, je nachdem, wo die herkommen. Das kann auch massiv schnell ändern. Dann können auch die Tagestemperaturänderungen von heute auf morgen oder von heute auf übermorgen doch mal sehr groß sein innerhalb kurzer Zeit. Temperatursprünge kennen wir aus der Vergangenheit, oft genug gab es die. Also das kommt schon mal vor, ist jetzt nicht alltäglich, aber auch nicht ganz außergewöhnlich.
3: Ich denke, trotzdem gibt es eher wenige Beschwerden über den Sommereinbruch. Damit wurde ja auch quasi die Freibad- und auch die Badeseezeit offiziell hier bei uns eröffnet. Ich denke, die Frage, die meisten Zuschauerinnen und Zuschauer jetzt interessiert, ist, wie geht es denn weiter? Ist damit zu rechnen, dass das Wetter jetzt erstmal so bleibt oder dass es wieder wie in den letzten Jahren eine Art Regenzeit geben wird?
4: Ja, der Mai hat ja recht feucht begonnen hier, zumindest im Raum Karlsruhe, auch Nordschwarzwald, mehr Regen als üblich sogar. Also zumindest von der Bilanz sind wir eigentlich auf der positiven Seite oder ist zumindest nicht so trocken aktuell die letzten paar Wochen gewesen. Es geht erstmal tatsächlich so weiter noch mit dem Hochdruckeinfluss, zumindest noch die ganze Woche, auch bis Anfang nächster Woche deutet sich das noch an. Nicht mehr ganz so heiß, heute und morgen sind tatsächlich die wärmsten Tage mit 32, 33 Grad Höchsttemperatur. Einen Rekord werden wir nicht ganz rankommen, dafür bräuchten wir 34,4, das ist hier in Karlsruhe der aktuelle Hitzerekord. Ich weiß gar nicht wann genau, schon einige Jahre her auf jeden Fall. Also das müssten wir knacken. Ich glaube, das schaffen wir nicht ganz. Aber 32, 33 ist ja auch genug, denke ich mal. Es wird ein bisschen kühler zur Wochenmitte. Da nur noch zwischen 25 und 30 Grad, also 5 Grad weniger. Beschwert sich vermutlich auch niemand. Und dann am Wochenende müssen wir sehen,

0: bleibt auf jeden Fall überdurchschnittlich temperiert, auch für den Rest des Monats, und auch der neue Monat Juni beginnt über normal warm. Weiter möchte ich noch nicht in die Zukunft blicken, das ist immer mit sehr viel Unsicherheit behaftet und man liegt dann vermutlich eh falsch mit seinen Prognosen, aber der Sommer ist noch nicht gelaufen, wir sind ja immer noch im Frühjahr, ja, das darf man auch nicht vergessen, und der Sommer beginnt dann erst am 1. Juni für uns Meteorologen und dann schauen wir mal, wie es weitergeht.
1: Ja, wenn das Wetter also sommerlich bleibt, dann muss man für den Urlaub nicht einmal in den Süden fliegen, um Sonne satt zu sehen. Und der ein oder andere hat bei den aktuellen Flugpreisen schon mal stöhnen müssen. Ob man bei der aktuellen weltpolitischen Lage nicht doch seinen Urlaub in der eigenen Region verbringen sollte? Wir haben uns mal in Karlsruhe umgehört.
2: Seit letztem Wochenende sind hier in Baden-Württemberg Schulferien. Bei sonnigem Wetter haben wir die Gelegenheit genutzt, um ein paar Leute in Karlsruhe zu fragen, was sie gerne in ihren Ferien machen.
3: Im Urlaub habe ich die Möglichkeit, mit meiner Familie Zeit zu verbringen, und das finde ich halt schön.
4: Musik hören und spazieren gehen.
5: Und gern mal ins Schwimmbad. Also Schwimmbad ist angenehm. Einfach auch mal mit Freunden raus, gerade hier im Stadtpark ist es immer sehr entspannt.
6: Also der Schwarzwald ist optimal, ne? Da kann man also seine Freizeit gut verbringen. Radfahren, schwimmen, in Südschwarzwald wandern.
7: Wir gehen auch ganz gerne mal ins Murgtal wandern und so oder Radfahren da. Den Radweg im Murgtal ist ganz schön, Richtung Bayersbronn-Freudenstadt zum Beispiel. Ja.
8: Ist nicht Italien, ist aber halt Baden-Württemberg. Ne? Also wir leben in Baden-Württemberg, wir haben die besten Badeseen, die es hier gibt. Und auch der Schwarzwald, der ist was ganz Besonderes. Also ich bin dafür, dass man hier auch den Urlaub genießt und den Sommer auch hier genießt, ja.
9: Wir sind von Hannover nach Paris mit dem Fahrrad gefahren. Im Ausland ist es aufregend, was anderes, was Neues, immer wieder mal woanders hin.
10: Ich fahre immer in Ausland oder fliege irgendwo, ganz oft in Spanien.
11: In Nordsee, auf die Insel Föhr, ist mein Urlaubsziel.
1: Nicht jeder kann oder will also über die Ferien wegfliegen. Aber Sonne und kühlendes Nass lassen sich auch hier in der Region genießen. Die Freibäder haben geöffnet und können sich über einen regelrechten Besucheransturm freuen. Wir haben uns einmal in der Badewelt Bretten umgeschaut.
12: Hier lässt es sich auch bei knapp 30 Grad im Schatten ausspannen. Seit Anfang Mai ist in der Badewelt Bretten der Außenbereich geöffnet. Früher als so manch anderes Freibad in der Region. Den großen Besucheransturm gibt es aber erst seit dem letzten Wochenende.
13: Dadurch, dass wir letzte Woche bei 12, 13 Grad waren und dann der Sprung so 20 Grad nach oben war, hat sich natürlich relativ schnell gefüllt, Samstag, Sonntag und am Montag durch den Feiertag. Die Leute, die sind froh, dass sie jetzt bei dem Wetter mal wieder jetzt ins Freibad können und haben das tatsächlich dann auch richtig genossen.
12: Über 5000 Besucher zog es allein am verlängerten Pfingstwochenende ins kühle Nass hier in Bretten. Besonders beliebt die beiden Rutschen, die Wasserspaßattraktionen und für die Sportlichen natürlich das 25 Meter Schwimmerbecken. Aber auch diese Neuheit außerhalb des Wassers ist bereits zum Besucherfavoriten aufgestiegen. Jedenfalls bei den ganz Kleinen. Der Abenteuerfisch mit Sandplatz und Schaukel. Ein Unikat, wie der Leiter der Badewelt Bretten verrät.
14: Es ist sicherlich eine der größten Investitionen, die die Badewelt letztes Jahr getätigt hat. Wird auch schon sehr gut angenommen. Wir haben sehr viel positiven Feedback von den jungen Familien, von den Kindern.
12: Neu auch, Großeltern mit Enkelkindern können jetzt auch die Familienkarte nutzen. Und es gibt einen Abendtarif. Ab 18 Uhr geht es vergünstigt in die Badewelt. Auch für Raucher gibt es Neuigkeiten. Ab 1. Juni gilt für alle Freibäder in Baden-Württemberg Rauchverbot, außer in speziellen Raucherbereichen.
13: Da müssen wir uns jetzt halt natürlich auch mit dran halten und haben da jetzt extra hinten bei uns im Eck nochmal einen separaten Raucherbereich. Viele fragen natürlich, wie das jetzt zustande gekommen ist, wie, was und warum. Aber kurz erklärt und hat sich jetzt auch wirklich noch keiner darüber beschwert. Okay, jetzt müssen wir halt darüber laufen zum Rauchen, aber es wird von allen gut angenommen.
12: Ideales Wetter, viele Besucher, gute Voraussetzungen für diese Freibadsaison. Viele Bäder in der Region haben allerdings zu kämpfen, müssen sogar die eigenen Öffnungszeiten einschränken. Holger Poppeck, Leiter der Badewelt Bretten, ist aber optimistisch für die Saison hier im Freibad.
1: Herr Poppeck, viele Freibäder in der Region öffnen gerade, viele kämpfen aber auch mit der Öffnung tatsächlich. Es ist nicht einfach, finanziell vor allem, aber auch mit dem Personal. Wie sieht denn die Lage hier in Bretten aus?
14: Also aktuell ist hier in Bretten, was Personal angeht, sind wir wirklich sehr gut aufgestellt. Das heißt, für uns alle Personalstellen, die wir benötigen, um das Bad zu betreiben, sind vorhanden und auch besetzt. Von daher, ja, glückliche Lage. Wir können öffnen ohne Einschränkungen.
15: Jetzt wird der ein oder andere fragen, warum ist es hier denn weniger angespannt als anderswo? Also was haben Sie vielleicht richtig gemacht oder wo hapert es woanders?
14: Also wir haben tatsächlich auch nach den Corona-Jahren oder den Schließungen Schwierigkeiten gehabt, haben jetzt aber tatsächlich in den letzten 4 Jahren Personal wieder gefunden, aufgebaut und auch eben in unser Team integriert. Und es ist in der Tat so, dass alle bei der Stange geblieben sind und dabei sind, was für den Teamgeist hier spricht. Und scheinbar ist es dann in Bretten doch ganz angenehm, mit den Gästen hier ein gesundes Verhältnis zu pflegen. Und deswegen vielleicht ist bei uns auch etwas angenehmer ist zu arbeiten und wir deswegen die Probleme nicht haben.
15: Sie sprechen es gerade schon an. In vielen Freibädern war auch schon letztes Jahr das große Problem, dass es Ärger mit Badegästen gab, Beleidigungen, Drohungen bis hin zu Gewalt. Ist es hier Thema und wenn ja, oder generell, wie gehen Sie damit um? Wie bereiten Sie sich vielleicht auch davor?
14: Also das ist in der Tat auch bei uns ein Problem, was wir in unseren Teambesprechungen ansprechen müssen. Wir merken schon, dass der Ton von den Badegästen rauer wird und auch rauer geworden ist, auch gegenüber dem Personal. Das Unverständnis über gewisse Maßnahmen oder einfach generell, wo man sagt, der Respekt vor uns als Aufsichtskräfte, die eigentlich zum Wohle der Badegäste da sein sollen, unsere Kassenpersonal, das zum Wohle der Gäste eigentlich Beratungen führen soll. Dort merken wir schon, dass der Ton rauer geworden ist. Aber vielleicht sind die Brettner da ein bisschen genügsamer. Vielleicht ist die badische Mentalität hier etwas angenehmer. Und so können wir generell sagen, wir haben nicht ganz die Probleme, die sicherlich in anderen Bädern vorherrschen.
15: Schauen wir zum Abschluss noch auf die Saison. Wie immer ist es alles wetterabhängig bei Freibädern. Alles hängt davon ab, ob es so schön die Sonne scheint wie jetzt. Aber gesetzt den Fall, die Sonne scheint, das Wetter ist gut. Wie schauen Sie denn auf die Saison?
14: Also wir wünschen uns natürlich das schöne Wetter, weil wir natürlich sagen, ein Freibad ist da, um die Sonne zu genießen, die Freizeit zu genießen. Und man muss sicherlich auch feststellen, für viele ist so eine Freizeiteinrichtung bei immer knapper werdenden Kassen, auch im privaten Portemonnaie, sicherlich eine der letzten Möglichkeiten, doch am Wochenende oder auch unter der Woche sich freizeitlich sportlich zu betätigen. Von daher eben hoffen wir auf der einen Seite auf schönes Wetter, dass wir möglichst viele Tage natürlich unseren Gästen anbieten können. Und das wäre so dann eben auch der Wunsch.
15: Also quasi ein kleiner Urlaub in der Heimat. Vielen Dank für das Gespräch.
1: Und zum Abschluss unseres Wochenrückblicks schauen wir noch auf den Sport in der Region. Die Nachwuchstalente der Rheinbrüder haben bei der internationalen Regatta in Bratislava ein echtes Ausrufezeichen gesetzt. Mit 6 WM-Tickets und jeder Menge Edelmetall im Gepäck sind die jungen Athletinnen und Athleten zurückgekehrt. Wie sich dieser Erfolg anfühlt und warum die Karlsruher Kanuschmiede international gerade so abräumt, das sehen Sie jetzt in der neuesten Folge unseres Kanu-Magazins.

0: Vom Karlsruher Rheinhafen auf die Weltbühne. Für die Nachwuchstalente der Rheinbrüder ist dieser Traum in Bratislava ein großes Stück realer geworden. Gleich 6 Tickets für die Junioren-Weltmeisterschaft in Kanada und 2 für den Junioren-EM in Ungarn sind der Lohn für ein überragendes Wochenende. Eine, die bereits weiß, wie man Siege einfährt, ist Undine Horak. Im deutschen Viererkajak dominierte ihr Team das Feld über 500 Meter von Beginn an und sicherte sich souverän Gold. Auch im Einer stellte sie mit einem starken zweiten Platz ihre internationale Klasse unter Beweis.
1: Es hat sich eigentlich sehr gut angefühlt. Wir sind so gefahren wie im Training davor und war ein sehr souveränes Rennen. Ich bin schon sehr stolz, da sowas ja nicht keine Selbstverständlichkeit ist. Und ich glaube, ich habe den ganzen Winter hart trainiert, um mich einmal belohnen zu dürfen.
0: Die Überraschung des Wochenendes lieferte die erst 15-jährige Marie Freisinger. Im Einer-Kajak über 200 Meter paddelte sie zu Silber. Getoppt wurde das nur noch durch ihren Sieg im Zweier. Mit großem Vorsprung fuhr sie gemeinsam mit ihrer Partnerin der internationalen Konkurrenz davon.
2: Ich war davor ein bisschen unsicher, wie das alles laufen wird, aber mein Vorlauf war schon ziemlich gut und dann hatte ich schon mal ein besseres Gefühl und dann im Endlauf konnte ich nochmal alles geben und war sehr zufrieden mit dem Ergebnis. Bei mir und Levke hat es schon von Anfang an eigentlich gut im Zweier geklappt und dann haben wir den auch echt gut und oft trainiert, auch in Duisburg. Und dann sind wir da einfach ins Rennen reingestartet mit einem guten Gefühl und dann lief das super.
0: Dass Teamwork in Karlsruhe großgeschrieben wird, bewies das fast reine Karlsruher C4-Boot. Gemeinsam mit ihren Vereinskolleginnen paddelte Emily Göttert souverän zu Gold vor den Booten aus Polen. Für sie war es ein glanzvolles Debüt im Nationaltrikot.
3: Ja, das war sehr cool, weil den Zweier haben wir, ich glaube, einmal vorher gefahren und wir hatten nicht so viel Übung und es war schon sehr cool, dass wir dann als Deutschland den ersten, zweiten und dritten Platz belegen konnten, weil es auch nicht, wir hatten es nicht erwartet, die Bronzemedaille zu kriegen, deswegen war das schon sehr cool.
0: Hinter diesem Erfolg steht Trainerin Marin Knebel. Sie betreute die deutschen Kajak-Juniorinnen vor Ort und konnte am Ende eine stolze Medaillensammlung ihrer Schützlinge vorweisen. Für den Standort Karlsruhe ist dieses Ergebnis die Bestätigung einer jahrelangen harten Nachwuchsarbeit am Rheinhafen.
4: Also man muss sich das so vorstellen, die verbringen eigentlich ihre kompletten Ferien in Trainingslagern. Also dieses Jahr ist sogar so, dass in der vorletzten Sommerferienwoche erst die deutsche Meisterschaft ist. Das heißt, sie haben genau eine Woche Ferien. Und ansonsten sind es zwischen 14 und 18 Stunden Training die Woche, auch in der normalen Schulwoche. Also es braucht schon sehr viel Engagement und Enthusiasmus, um da vorne mitzufahren.
0: Mit diesem Rückenwind starten die Rheinbrüder nun in die finale Vorbereitung. Ob in Kanada oder Ungarn. Nach diesen Leistungen muss die internationale Konkurrenz die Karlsruher Kanuten definitiv auf der Rechnung haben.

0: Und das war's schon wieder mit unserem Wochenrückblick hier bei Baden TV Aktuell. Aktuelle Nachrichten aus der Region, die gibt's auch online unter baden-tv.com. Schauen Sie da gerne mal vorbei. Das war's für heute. Machen Sie es gut und noch ein schönes Wochenende. Tschüss.
1: Am Wochenende bleibt es heiß. Temperaturen bis zu 32 Grad sorgen in Baden-Baden, Karlsruhe und der gesamten Region für echtes Freibadwetter. Allerdings kann es am Wochenende auch zu vereinzelten Gewittern kommen. Der Wochenstart wird freundlich und mild. Erwartet werden Höchsttemperaturen von bis zu 25 Grad, dazu ein Mix aus Sonne und Wolken.
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1: Noch bis zum 8. Juni heißt es in Karlsruhe wieder Action, Spaß und Kulinarik. Die Karlsruher Frühjahrsmess bietet jede Menge Attraktionen und Highlights für die ganze Familie auf dem Messplatz. Familientag ist am Mittwoch, den 3. Juni. Baden-Baden feiert 5 Jahre UNESCO-Welterbe mit einem Wochenende und einem großen Festtag am Sonntag. 3 Tage lang öffnen sich historische Orte, Parks und Wandelhallen für Führungen, Ausstellungen und Begegnungen. Das kulturelle Erbe Baden-Badens wird so lebendig. Mehr Infos gibt es unter baden-baden.com. Diskriminierung bleibt nicht folgenlos. Der Christopher Street Day in Karlsruhe stellt in diesem Jahr daher die psychosoziale Gesundheit von queeren Menschen in den Mittelpunkt. Auf dem Marktplatz findet daher ganztägig ein Familien- und Begegnungsfest mit Bühnenprogramm, Infoständen, Musik und Aktionen für Kinder und Jugendliche statt. Ab 13 Uhr startet dort auch die Demo-Parade, die durch die Innenstadt zieht.
2: Herzlich willkommen zu Carnews TV. Bei der derzeitigen Förderung von E-Autos sind plötzlich auch diese wieder gefragt, weshalb wir einen neuen Kia und von BYD den Denza Z9 sowie den Atto 2 Plug-in vorstellen. Motorsportler kommen diesmal auch auf ihre Kosten. Wir zeigen die Ausstellung Rallye-Legenden im Nationalen Automobilmuseum und fuhren zudem den Toyota GR Yaris.

Ich darf euch begrüßen im Rheingau und hier wächst bekanntlich richtig guter Wein. Den werde ich irgendwann mal auch probieren. Aber es geht nicht um Wein, sondern um neue Autos. In diesem Fall ist das der Kia EV2 oder EV2, ganz wie ihr wollt. Also dieser EV2 gehört in das sogenannte B-Segment und diese SUVs in diesem Segment sind ein bisschen kleiner und ein bisschen leichter. Der hier hat ein Gewicht mit Fahrer um die 1,7 Tonnen und das ist für ein Elektroauto wirklich richtig leicht. Es gibt Autos wie ein Porsche Cayenne oder ein Audi Q8, die wiegen auch schon mal 2,5 oder 2,8 Tonnen. Für mich eigentlich ein bisschen schwer. Aber schauen wir mal zu diesem hier. Der ist ein kompakter und der ist ungefähr 4,06 Meter lang. Er ist 1,80 Meter breit und

0: 50 hoch. Der Radstand, der liegt hier bei 2,56 Metern. Das bedeutet, es gibt kurze Überhänge vorne und hinten. Und dadurch hat man auch ein bisschen mehr Platz im Innenraum. Das zeichnet ja sowieso die elektrischen Autos aus. So, bullige Form. Denke ich mal, es gibt da unten einen Lufteinlass, der gehört bei einem Elektroauto auch dazu, denn der Akku und auch der Elektromotor, die werden schon mal ein bisschen wärmer. Auch dieses Auto steht auf dieser sogenannten elektrischen globalen Plattform. Optisch ist das alles entstanden in Anlehnung an die Modelle, die wir schon kennen, EV3, 4, 5 oder 9. Und ich muss sagen, das ist ein sehr auffälliges, interessantes und ganz modernes Design. So, und jetzt schauen wir mal nach innen. Ja, wenn ich mich hier so umschaue, dann wird klar, hier ist vieles, das ich schon kenne aus den anderen EV-Modellen, 3, 4, 5, 6 oder mehr. Und das ist auch kein Problem, es ist so ein Baukastensystem, das man nutzen kann. Hier gibt es vor mir direkt einen virtuellen Tacho mit allen wichtigen Anzeigen. Dann habe ich hier nochmal einen Bereich, da kann ich Heizung und Lüftung einstellen. Und hier gibt es einen 12,3 Zoll großen Monitor, zum Beispiel für das Navigationssystem. Also da hat man an alles gedacht. Schön sind auch diese Bedienknöpfe, die hier unten angebracht sind. Da muss ich nicht extra ins Menü. Das gleiche gilt auch für die Temperaturwahl oder für die Belüftung. Das hat man hier unten hingelegt, also das ist sehr einfach, muss ich echt sagen. Schöne Sitze, die bieten sehr viel Seitenhalt und man hat hier viele Ablagen. Es gibt hier auch eine Ladeschale für das Handy. Ein Lenkrad, das wirkt sehr sportlich, unten und oben abgeflacht, nicht zu viele Knöpfe, leicht erlernbar. Also ich muss sagen, man hat in diesem Auto eigentlich an alles gedacht. Es gibt die unterschiedlichsten Geräteanschlüsse und sogar einen netten Spruch beim Aussteigen. Der EV2 ist offensichtlich ein Angriff auf den künftigen VW ID. Cross oder auch den ID. Polo, die demnächst an den Start gehen werden. Und er ist der kleinste Kia auf dem EU-Markt. Mit der Top-Reichweite von rund 453 Kilometern übertrifft er sogar die Reichweite des VW ID. Cross.
1: Also ein Wort zum Fahrverhalten. Dieser Kiwi EV2 hat auch nur einen Frontantrieb. Allradantrieb in dieser Klasse braucht man nicht unbedingt. Aber ich denke mal, damit ist er sehr gut unterwegs. Das Auto hat eine leichte Tendenz zum Untersteuern, wenn man schnell in die Ecke reinfährt. Und beim Gaswegnehmen in Kurven gibt es auch so eine leichte Tendenz zum Übersteuern. Also so eine Lastwechselreaktion ist aber nicht gefährlich. Außerdem gibt es an diesem Auto auch alle Fahrerassistenzsysteme, wenn der Fahrer mal ein paar Fehler macht.
0: Hier zu sehen das leichte Ausschwenken des Hecks nach rechts, das aber easy zu kontrollieren ist. Auch bei dieser Gangart zeigt der EV2 sein Potenzial in Sachen Fahrwerk. Besonders gut ist er in der City. Wendig und übersichtlich lässt sich der kleine Kia auch hier bewegen.
1: So, das Kofferraumvolumen bei diesem EV2 liegt bei 362 Litern. Aber dann kann man schlauerweise noch die hintere Sitzbank nach vorne schieben. Und dann sind 403 Liter Ladevolumen möglich. 15 Liter extra gibt es noch mal unter der vorderen Haube. Also das reicht eigentlich für den kleinen Urlaub. So, hier gibt es noch mal 15 Liter Platz, wie bereits gesagt. Da kann man vielleicht das Ladekabel verstauen. Ein Wort zu den Batterien. Also der eine Akku ist 61 Kilowattstunden groß, der andere 42,2 Kilowattstunden. Beim ersteren erreicht man dann 453 Kilometer elektrische Reichweite. Beim zweiten und kleineren sind das 317. Der Elektromotor leistete um die 146 PS. Damit sind 161 Topspeed auf der Autobahn möglich. Würde mir reichen. Und die Beschleunigung sieht auch nicht schlecht aus. Von 0 auf 100 in 8,7 Sekunden. Das ist doch schon mal sehr sportlich.
0: Man sitzt bequem in diesem Cockpit und ist gerüstet auch für eine längere Reise. Das gilt auch für die Mitfahrer hinten. Das 400 Volt Bordnetz erlaubt 11 Kilowatt oder 22 Kilowatt Laden. Mit DC-Laden ist der Akku von 10 bis 80% in rund 29 Minuten wieder aufgeladen. Es gibt die Ausstattungsvarianten Light für 26.600 Euro oder Air für 28.990 Euro, Earth für 31.290 Euro und die Variante GT-Line kostet 36.890 Euro als Top-Variante. Die Basisausstattung ist schon umfangreich. So gibt es das Panorama-Display, LED-Scheinwerfer und eine Klimaautomatik. Es gibt eine Herstellergarantie von 7 Jahren und eine 8-Jahres-Garantie für den Akku oder 160.000 Kilometer.
1: So, meine Testfahrt mit diesem neuen

0: Kia EV2 ist zu Ende und ich muss sagen, ich bin ein Fan von kleinen Autos. Nein, ganz kleiner ist er natürlich nicht, wie die Autos, die ich aus den 70er Jahren kenne, des letzten Jahrhunderts, muss man sagen. Aber er hat mir wirklich gefallen. Er ist einigermaßen leistungsstark, er bietet ein ganz interessantes Design, Platz im Innenraum und für 26.600 Euro bekommt man das Basisauto und das ist ja mal nicht schlecht. Mir hat er gefallen, euch vielleicht auch. Bis dahin, tschüss.
1: Kia hat also den Ruf des Marktes nach günstigen kleinen E-Autos erhört. BYD hat neben Elektro nun auch Plug-in-Modelle, sogar im Luxussegment. BYD ist mittlerweile einer der größten Hersteller von Automobilen weltweit. Bei den E-Autos ist es eindeutig, denn BYD hat Tesla als größten Lieferant 2024 überholt. Und zählen wir die Plug-in-Hybride noch dazu, vertrieb BYD 2025 mehr als 4 Millionen elektrisierte Fahrzeuge. Nun kommen also noch einige Luxusmodelle ins Programm und dies unter dem Label Denza. Der Denza Z9 GT feiert aktuell seine offizielle Markteinführung in Europa. Als luxuriöser Shooting Brake der BYD Premium Marke zielt er direkt auf Wettbewerber wie den Porsche Taycan Sport Turismo oder den Porsche Panamera. Nun wird sicher wieder das fast verwechselbare Design der vielen chinesischen Modelle kritisiert werden. Und ja, da ist auch was dran. Viele SUV ähneln sich sehr. Und die Formensprache selbst europäischer Produzenten näherte sich zunehmend dem asiatischen Geschmack. Zudem kopierten die chinesischen Marken gerne auch die Details der europäischen Marktführer. Das bedauerliche Ergebnis sind selbst bei Porsche belanglose und kaum noch auffällige Designs, allen voran der letzte Macan. Dieser könnte nahtlos in fast allen China-Portfolios seinen Platz finden. Eigenständigkeit war dann wohl mal. Es überrascht dann auch nicht, dass der Z9 GT von einem ehemaligen Audi-Designer stammt. Die elegante Fastback-Silhouette passt somit perfekt zu den innen verbauten hochwertigen Materialien. Das futuristische Innenraumkonzept muss gefallen, sowie die schweren elektrischen Türen und das hohe, eher für einen Sportler untypische Gewicht. Erstaunlich ist die Preisgestaltung, denn das vollelektrische Modell wird in Deutschland voraussichtlich ab ca. 115.000 Euro angeboten. In China startet das Modell allerdings bereits ab umgerechnet ca. 44.000 Euro. Eine weitere Variante des Denza neben der rein elektrischen Version ist ein Plug-in-Hybrid mit einer elektrischen WLTP-Reichweite von 150 Kilometern. Der Innenraum besticht durch Luxus-Features wie eine 4-Zonen-Klimaautomatik, belüftete Massagesitze vorne und hinten sowie ein integriertes Kühlfach. Interessenten können das Fahrzeug bereits auf der Website konfigurieren.

0: Wer es günstiger möchte, kann auch bei BYD den Atto 2 finden. Diesen gibt es ebenfalls als rein elektrisches, aber eben auch als Plug-in-Modell. Wir fuhren den Atto 2 Plug-in, auch PHEV genannt, im Alltag und waren besonders davon überrascht, wie schnell BYD auf die enorme Kaufzurückhaltung bei den E-Modellen reagieren konnte und sofort das verbrennerdominierte Modell nachlegen konnte. Nun hat sich die Situation durch neue E-Förderprogramme noch einmal geändert, auch weil der Deutsche keine Rabatte liegen lässt und weil aus politischen Gründen der Kraftstoffpreis gestiegen ist. Übrigens sind auch bei vielen Ladesäulen parallel die Kilowattpreise gleich einmal mitgestiegen. Dies alles wird sich sicher in einigen Monaten wieder normalisieren. Und Hersteller haben dann auch für die Zweifel am E-Auto wieder das richtige Modell, zum Beispiel den Atto 2 PHEV, im Programm.
1: BYD gilt als einer der innovativsten und auch größten chinesischen Automobilhersteller. Da wundert es nicht, dass sie kurz nach dem elektrischen Atto 2 nun dieses Plug-in-Hybrid-Fahrzeug vorstellen. Aber das hat seinen Grund, denn die Elektrofahrzeuge in Europa oder in Deutschland verkaufen sich wirklich mäßig. Wenn man mal bedenkt, dass im ersten Quartal 2025 nur 3% aller Neuzulassungen von Elektrofahrzeugen auf den Privatbereich entfielen, das heißt 97% waren reine kommerzielle Anmeldungen, dann ist das eigentlich sehr erstaunlich und sagt schon sehr viel. Kein Wunder also, dass sie nun den Atto 2 als Hybrid, als Plug-in-Hybrid nachschieben können hinter dem schon vorhandenen Elektrofahrzeug. Jetzt sind natürlich neue Vergünstigungen im Raum, aber nichtsdestotrotz, der Kunde hat eine gewisse Reichweitenangst. Er möchte nicht permanent laden müssen, er möchte nicht seine Zeit verschwenden an den Ladesäulen und dafür ist dieser Atto 2 als Plug-in-Hybrid eigentlich ideal. Ein bisschen doof ist, dass er ein bisschen laut wird, wenn man ihn fordert, aber wenn man eigentlich ein solides Fahrzeug haben will zu einem wirklich attraktiven Preis, so ist der Atto 2 sicherlich eine gute Wahl.
0: Die Ausfahrt mit dem Atto 2 Plug-in ist absolut problemlos. Er kombiniert als Plug-in die Vorteile eines Elektroautos für den Alltag mit der Reichweite eines Verbrenners. Die Technik ist gemessen am Preis sehr fortschrittlich und modern. Für viele Autofahrer dürfte aber die Möglichkeit, die Ladezeiten zu umgehen, das Hauptargument für den PHEV sein.
2: DMI steht für Dual Mode Intelligent. Eine Hybridarchitektur, die je nach Bedarf zwischen rein elektrischer, serieller oder paralleler Funktionsweise wechseln kann. Die vorwiegend verwendete Antriebsquelle ist der Elektromotor, der von einer 18 kW LFP Blade Batterie gespeist wird. Der Verbrenner läuft hauptsächlich, wenn der Akku geladen werden muss oder zur Unterstützung beim Abrufen einer höheren Last. Deshalb hat die E-Maschine mit 145 kW bzw. 197 PS und einem Drehmoment von 300 Newtonmetern genug Kraft, um allein für flotten Vortrieb zu sorgen. Während der 1,5 Liter Vierzylindermotor mit 72 kW bzw. 98 PS und dem Atkinson-Zyklus sowie einem Wirkungsgrad von 43% die Rolle des Steigbügelhalters einnimmt. Diese Aufgabenteilung von Akku und Motor wird auch auf der Straße deutlich. Der Atto 2 fährt sich die meiste Zeit wie ein Elektroauto. Nur wenn man die Systemleistung von 156 kW bzw. 212 PS durch eine sportliche Gangart abruft, wird der Vortrieb lauter und mühsamer. Trotzdem erreicht der Atto 2 PHEV Crossover nach 7,5 Sekunden Landstraßentempo und ist dann bis zu 180 km/h schnell. BYD gibt den Verbrauch mit 5,1 Liter auf 100 Kilometer und 1,8 Kilowattstunden auf 100 Kilometer an, was wir nicht ganz erreichten. Laut Hersteller soll der BYD Atto 2 als Plug-in-Hybrid eine Gesamtreichweite von 1000 Kilometern ermöglichen.
0: Uns gefiel es, die Testfahrt durch eine Winterlandschaft zu erleben und sich um die Reichweite und ums Laden absolut keine Gedanken machen zu müssen. So oder so, BYD hat für jede Fortbewegung und Verwendung mittlerweile ein Angebot. Eine andere Frage ist die so oft konnotierte, aber schon massiv angezweifelte Umweltfreundlichkeit der E-Modelle. Wurden noch vor wenigen Jahren die Fahrzeuge für lange Lebenszyklen gebaut und die meisten Verbraucher fuhren ihr Modell oft 6, 7 Jahre oder waren sogar 20 Jahre in einer Familie, so sind durch das Leasing die Nutzungszeiten massiv gesunken. Sogar die Konstruktion dieser Modelle ist nicht mehr auf ein langes Leben ausgerichtet, Und was ist dann noch ökologisch, wenn in der Zeit, in der vor Jahren noch 2 oder 3 Modelle gekauft wurden, heute 5 oder mehr Fahrzeuge gebaut und auch entsorgt werden müssen? Für viele Menschen ist ein Auto auch ein Lebensstil und Spaßfaktor. Mit Rennsportgenen ist der GR Yaris das ideale Gefährt für kurvige Landstraßen. Der Yaris GR gilt unter Petrolheads als absoluter Geheimtipp. Besonders die Performance aus hoher Leistung und geringem Gewicht ist im Zeitalter der müden E-Autos mit schwerem Akku und Reichweitenoptimierung eine Wohltat. Nun geht die von der Toyota-Philosophie, der stetigen Optimierung getriebene Weiterentwicklung weiter voran. Die Weiterentwicklung des Schrägheckmodells GR Yaris im Modelljahr 2026 bringt also neue, vom Motorsport inspirierte Verbesserungen, die insbesondere bei Fahrten am Limit die Lenkpräzision und Fahrzeugkontrolle weiter optimieren.
1: Es ist noch gar nicht so lange her, da galt Sportlichkeit im automobilen Sektor etwas. Denn diese Fahrzeuge sollten spurtschnell sein, sollten Kurven räubern können, sollten Spaß machen. Heute ist es ja so, dass sehr viele Menschen schon zufrieden sind, wenn ihr Elektroauto sportlich beschleunigt. Aber in den Kurven ist es dann meistens schon mal zu Ende durch das hohe Gewicht. Dieses Fahrzeug ist ganz anders, denn dieses Fahrzeug verbirgt noch diese ganzen sportlichen Gene, die wir früher gesucht haben. Das Fahrzeug wird am besten damit verglichen, wenn man sich überlegt, dass vor ca. 25 Jahren der Porsche 996 damals 300 PS hatte und wog ca. 1600 Kilo. Dieses Fahrzeug wiegt ca. 1350 Kilo und hat 280 PS. Und das Fahrzeug, okay, es ist nicht ganz billig, ca. etwas knapp unter 50.000 Euro. Aber dafür bekommt man ein Fahrzeug, was wirklich sehr, sehr sportlich ist und jede Kurve mit Bravour nimmt. Also, wer noch auf die alten Werte und auf gerade Sportlichkeit Wert legt, der ist mit diesem Fahrzeug hervorragend bedient.
0: Das typische Kart-Feeling mit extremer, direkter Umsetzung der Fahrerwünsche ist ein Genuss. Das liegt auch am neuen, kompakteren Lenkrad mit optimierten Proportionen und ergonomischem Layout. Eine richtige Handbremse ist zudem ein Gewinn für jede Ausfahrt. Ein neu entwickelter Hochleistungsreifen bietet mehr Grip und Kontrolle auf der Rennstrecke und verringert die Abrollgeräusche auf der Straße. Und neue Möglichkeiten der Stoßdämpferfeinjustierung und bei der elektrischen Servolenkung bringen das Potenzial der neuen Reifung voll zur Entfaltung. Dies gilt auch für eine Feinheit aus dem Motorsport, die bereits in der Vergangenheit in vielen Performance-Modellen griff. Dies ist die Anzeige, dass der Motor noch nicht wirklich warm ist. Erst wenn diese erlischt, kann der Spaß ohne Reue beginnen. Denn nur ein warmes Top-Aggregat kann gefahrlos Hochleistungen abrufen. Schauen wir zurück auf zum Beispiel vergessene Porsche-Modelle wie den 996 mit 300 PS, so sehen wir, dass die Performance-Werte beim GR Yaris allein durch das Gewicht besser sind. Somit ist auch die Kritik am hohen Preis kaum zu rechtfertigen, denn das Modell aus Zuffenhausen konnte weniger bieten für mehr Geld. Das Know-how aus dem Toyota Motorsport kam auch bei den jüngsten Weiterentwicklungen des GR Yaris und des GR Yaris Aero Performance zur Anwendung. Beide Modelle profitieren von detaillierten Aktualisierungen zur weiteren Verbesserung des Fahrzeugerlebnisses. Die neu konzipierte Tastenanordnung ist ein weiteres direktes Ergebnis der im Rennsport gewonnenen Erkenntnisse. Der Pilot dreht das Lenkrad oft um bis zu 180 Grad, ohne seine Hände umsetzen zu müssen. Bei einer herkömmlichen Tastenanordnung besteht dabei die Gefahr, dass die Tasten am Lenkrad versehentlich betätigt werden. Beim GR Yaris wurden daher alle Tasten weiter weg von den Händen des Fahrers positioniert. Für mehr Komfort bei kälteren Temperaturen ist nun in Kombination mit der optionalen vertikalen Handbremse außerdem eine Sitz- und Lenkradheizung erhältlich. Sämtliche Aktualisierungen gelten für die neuesten Modelle des GR Yaris und des GR Yaris Aero Performance, die in ganz Europa bestellt werden können. Der GR ist nicht unbedingt ein bequemes Fahrzeug für den Alltag. Ein perfektes Spaßmobil für Könner am Lenkrad ist der GR Yaris aber auf jeden Fall. Vielleicht sogar mehr als ein Porsche. Und das zu einem dann relativ besseren Preis-Leistungs-Verhältnis. Die Optik allein macht schon in der Heckansicht etwas her. Und den roten Testwagen mit seinen aerodynamischen Feinheiten mussten wir einfach lieb gewinnen. Der GR Yaris war schon sehr erfolgreich in der WRC, der Rallye-Weltmeisterschaft. Seine Ahnen zeigt das Nationale Automobilmuseum mit der Ausstellung Rallye-Legenden. Rallye. Das hatte neben der Formel 1 einmal einen sehr guten Klang in der motorisierten deutschen Gesellschaft. Einer der besten Rennfahrer aller Zeiten wurde mehrfach Rallye-Weltmeister und konnte auch auf der Rundstrecke bestehen. Deutschland war in den 80er Jahren im Röhrl-Fieber. Die Loh Collection im Diez-Hölztal, eine der spannendsten Autosammlungen der Welt, zeigt in diesem Jahr die Ausstellung Rallye-Legenden. Echt sehenswert, auch im Rahmen der Dauerausstellung. Das Nationale Automuseum The Loh Collection im hessischen Diez-Hölztal, Eversbach, zeigt seit 2023 in der Dauerausstellung ständig rund 150 spektakuläre Fahrzeuge von 1886 bis heute. Sie zeigt zahlreiche Einzelstücke, Prototypen und Highlights der Automobilgeschichte aus der Sammlung von Museumsgründer Prof. Dr. Friedhelm Loh. Seine Leidenschaft für Autos, aber auch Rallye, wurde offensichtlich schon früh geweckt.
3: Ich bin immer Rallyefahrer gewesen, bin München-Dakar gefahren, bin Finnland-Russland im Januar gefahren, bei über 40 Grad minus, bin Südamerika gefahren, von Venezuela bis nach Brasilien. Also das ist das, was ich am liebsten tue, wenn ich Urlaub machen darf. Im letzten, vor zwei Jahren war ich in Island, habe die ganze Insel befahren. Das sind schon tolle Erlebnisse. Natur pur, alleine, Ruhe, alles spitze.
0: Doch es soll ja nun ein universitärer Lehrstuhl hier entstehen. Was steckt dahinter, Herr Professor Loh?
3: Ja gut, wenn Sie Autogeschichte meinen, dann haben wir natürlich eine Palette an unterschiedlichen Marken, an unterschiedlichen Technologien. Wir haben weltweit Autos, wir sind nicht nur deutsch, wir sind kein typisches Markenmuseum, das macht auch keinen Sinn, sondern wir wollen die Breite dessen zeigen, was Automobilgeschichte ist. Wenn Sie die zweite Seite sehen wollen, dann wollen wir etwas zur Bildung beitragen in unserer Gesellschaft. Und deswegen haben wir den Campus zusammen mit der Hochschule Geislingen-Nörting, wo wir junge Leute oder überhaupt Menschen für Technik begeistern wollen, weil wir wissen, wir sind eine Nation, die von der Technik lebt. Und ich möchte, weil ich auch Unternehmer bin und mit Technik was zu tun habe, meinen Beitrag leisten, dass junge Leute wieder mehr Spaß an Technik kriegen.
0: Und dieser Spaß ist auch real erlebbar. Die Sonderausstellung, gefördert vom AVD, zeigt die Anfänge, die extremen Klasse-B-Fahrzeuge, aber auch Dakar-Sieger. Gleich zu Beginn ist der Martini Lancia 037 zu sehen, den Rallye-Superstar Walter Röhrl als das beste Rallye-Auto bezeichnet hat, das er je fahren durfte. Mit bis zu 350 PS und nur kompromisslosen 960 Kilogramm Gewicht wurde das Auto zur Legende. Und schön ist es immer noch, aber auch unbezahlbar.

Vom Audi 200 im Sportgewand über den sehr eleganten Alpine zum Peugeot 205, der ebenfalls eine Ära prägte, führt der Rundgang zu zwei weiteren legendären Lancia-Modellen, die ebenfalls völlig kompromisslos für Rallye-Erfolge entworfen wurden. Der Lancia Delta und der wunderschöne, extrem kompakte Lancia Stratos. Während andere Hersteller ein Straßenmodell für den Sport optimierten, baute Lancia oft, wie beim Stratos, ein reinrassiges Siegerauto und machte dann daraus ein Serienmodell, wenn auch nur in kleinen Stückzahlen.

Auch der Delta S4, ein zum Ende der Gruppe B absolut dominantes Auto mit 500 PS und nur 890 Kilogramm Eigengewicht. Dies verdeutlicht auch die aktuellen Probleme mit effizienter Fortbewegung bei hohen Fahrzeuggewichten bei elektrischen Fahrzeugen wie dem Pikes Peak Rekord Volkswagen von Yannick Dumas. Am Pikes Peak erzielte dieser linke Audi Quattro S1 E2 neben einem elektrischen Prototypen mit Walter Röhrl 1987 und einer Leistung von 600 PS einen neuen Rekord. Er bezwang die 19,96 Kilometer lange Schotterstrecke in 10 Minuten und 47,85 Sekunden und blieb als erster Fahrer unter 11 Minuten. Beeindruckend, wie auch das Flügelwerk, um dem Wagen die beste Bodenhaftung zu verleihen.

Die deutsche Rallye-Geschichte hat besonders Audi mit dem Quattro-Antrieb mitgeschrieben. Dieser S1 ROC im Originalzustand fuhr 1988 mit beim Race of Champions.

Ein besonders seltener Audi Quattro ist dieser S1 PDK, den Walter Röhrl vom damaligen Audi-Chef Ferdinand Piëch als Geschenk erhielt. Ein Innenleben mit vielen Funktionen zur schnellen Bedienung. Ob da die aktuellen Multimedia-Screens mithalten können? Die Neuzeit ist mehr von der berühmten Dakar geprägt, weshalb auch hier viele Hersteller aktiv sein wollten. Von 2009 bis 2011 gewann Volkswagen dreimal hintereinander mit dem Touareg. Sicher wird aber kein Touareg-Kunde ein einziges Teil an seinem Auto wiederfinden. Legenden des Rallye-Sports sind ohne den Porsche 959 nicht denkbar. 1986 war dieser perfekt auf die Dakar hin entwickelte Wagen einfach unschlagbar. Es gewann René Mettke vor Jackie X. Diese G-Klasse folgte dem 959 Tross als Servicefahrzeug. In der Neuzeit folgten auch Hersteller wie Peugeot auf den Spuren der Dakar. Bis in die 60er Jahre verweist dieser Mini mit seinen Erfolgen im Rallye-Sport. Er hat tatsächlich 1964 die legendäre Rallye Monte Carlo siegreich beendet. In einem Nebenraum stehen weitere Legenden vom 911 S2.2 Rallye, dem SCRS, bis zum Prototypen das Schwarze Biest, ein Toyota MR2. Er wurde für die neue Gruppe S entwickelt, die aber nie an den Start ging. Der Ford RS200 war 1983 ausschließlich für den Rallye-Sport entwickelt worden, verlangte aber sehr talentierte Piloten. Ja, auch Mercedes hat sich bei Rallyes versucht. Nicht so erfolgreich wie Opel, die mit einem ähnlichen Modell des Manta 400 und Walter Röhrl am Steuer Weltmeister wurden. Lang ist das her. Es war eine schöne Zeit. Rallye-Sport mit viel Leistung und viel Spektakel. Vielleicht kommt es ja mal wieder. Bis dahin können diese Schätze im Nationalen Automuseum bestaunt werden. Und das war's schon wieder mit elektrischen und motorsportlichen Neuheiten. Wir hoffen, es hat Ihnen gefallen und wir dürfen Sie auch beim nächsten Mal wieder begrüßen. Zu einer neuen Ausgabe von Car News TV.

Zu einem großen Anziehungspunkt wurde die neue Stadtgartenbeleuchtung als bleibende Freude der Karlsruher Bevölkerung und der abertausenden Fremden, die unsere Stadt immer wieder gerne besuchen. André Bouchy, der Lichtarchitekt unserer Partnerstadt Nancy, hat es verstanden, durch raffinierte Lichteffekte dem Karlsruher Stadtgarten ein zauberhaftes Gepräge zu geben.

wahren Volksfest gestaltete der Bürgerverein der Weststadt die Einweihung des Marktbrunnens auf dem Wochenmarkt am Gutenbergplatz, der nach jahrelangen Bemühungen endlich wieder seinen Krautkopf erhalten hat, der vor rund 22 Jahren ein Opfer des Krieges wurde. Louis Polt, der Vorsitzende des Bürgervereins, hatte sich nicht nehmen lassen, aus diesem Anlass eine mit Humor getragene Feier zu veranstalten. Stadtbaudirektor Stefan überbrachte die Grüße der Stadtverwaltung. Dann begann das Wasser des Brunnens zu fließen, mit dem Wunsche, dass es recht lange

in Frieden plätschern möge. Im Gästehaus der Stadt Karlsruhe unterzeichnete die Stadtverwaltung und die Rhein-Donau-Ölleitung GmbH einen Vertrag, der die Ansiedlung der RDO im Karlsruher Raffineriegelände regelt. Für die Stadt Karlsruhe unterzeichnete Oberbürgermeister Klotz und für die RDO Diplom-Ingenieur Günther Einsel und Prokurist Otto Reitz. Damit hatten 34,5 Hektar Land den Besitzer gewechselt und die Stadt Karlsruhe konnte sofort einen Scheck in Höhe von 1,1 Millionen Mark entgegennehmen. Mit der Ansiedlung des Krupp-Kraftwagen-Reparaturenwerkes erhielt die Stuttgarter Straße eine wertvolle Bereicherung. Der Leiter des Karlsruher Werkes, Direktor Lehrer, begrüßte die Gäste, während Direktor Bigi von der Krupp-Kraftfahrzeugwerke Essen auf die enge Verbundenheit zu Karlsruhe hinwies. Bürgermeister und Landtagspräsident Dr. Gurk überbrachte die Grüße der Stadtverwaltung mit einem Ehrengeschenk. Ein anschließender Rundgang vermittelte einen Eindruck von der Größe und Leistungsfähigkeit dieses Werkes. Ein Bekenntnis zu Berlin war das 10-jährige Stiftungsfest des Bundes der Berliner in der Karlsruher Stadthalle. Als Wunsch Berlins und Mitteldeutschlands übermittelte Bezirksbürgermeister Mattis aus Berlin die Bitte auf Zusammenhalt und Einigkeit.

Bei strahlend blauem Himmel und brennender Sonne ging es hinauf zum Lauterberg des Stadtgartens, als es galt, die Bundesgartenschauverträge zwischen dem Zentralverband des Deutschen Obst-, Gemüse- und Gartenbauvereins und der Stadtverwaltung Karlsruhe für die im Jahre 1967 in Karlsruhe stattfindende Bundesgartenschau zu unterzeichnen. Mit der Wahl des Lauterberges als Ort der Ratifizierung wolle man den Vorfahren ein Kompliment machen, erklärte der Stadtoberhaupt und erinnerte dabei an jene, die den Stadtgarten anlegten und den Lauterberg schufen. Im Kranz der Bundesgartenschaustätte wird Karlsruhe bestimmt eine schöne Blüte sein, meinte abschließend der Präsident des Zentralverbandes Dr. Schröder. Wurde der Rosenball in der Karlsruher Schwarzwaldhalle. Auf drei Tanzflächen, unter anderem auch im Freien vor der Schwarzwaldhalle, hatten Tänzer und Tänzerinnen genügend Platz. Einmütig war das Urteil.

schon, dass abwechselnd alle 8 Tage die herrlichen Reiseschiffe Amsterdam und Arnhem einer holländischen Schifffahrtsgesellschaft hier in Karlsruhe anlegen? Gäste aus Amerika und überwiegend England, die bereits eine 8-tägige Reise von Amsterdam über Duisburg, Köln, Koblenz, Rüdesheim und Mannheim hinter sich haben, lernen somit unsere schöne Stadt kennen.

einem Omnibus der Stadt geht es nach Baden-Baden, wie hier in Zinnereck. Von dort zurück nach Karlsruhe zum Abendessen auf Schiff und dann geht es weiter nach Straßburg, Basel und wieder zurück nach Amsterdam. Rund 14 Tage dauert eine solche Reise, die alle Schönheiten längs des Rheins von Amsterdam bis Basel aufzeigt. US-Distriktkommandeur Colonel Tyler und Bürgermeister Dr. Schiele durchschnitten gemeinsam das weiße Band zur Eröffnung des deutsch-amerikanischen Volksfestes an der Erzberger Straße, das alljährlich vom amerikanischen Dad's Club, sprich Papa Club, veranstaltet wird, dessen Reinerlös der Jugendarbeit zur Unterstützung zufließen soll. International ist diese Mützenparade, während die Träger hiervon sich beim Festschmaus den riesigen Hälften von Brathähnchen intensiv widmen. So sieht die geschlagene Schlacht dann aus, nur noch Knochenreste. Während sich die Jugend hier auf dem Parkett bei heißer Musik voller Hingabe dem Twist widmet, versucht man sich draußen im Korbball werfen. Das ging daneben. Im Schützenverein müsste man sein, um zu treffen, meint Bürgermeister Dr. Schiele. Aber der französische Kommandant Colonel Parolti beweist ihm, dass es auch so geht. 40 Kinder aus dem Siebelheim durften nach Herzenslust Kaffee, Kuchen und Eiscreme verschlingen und auch mit Colonel Tyler im Autoscooter fahren. Was für Frankreich die Tour de France, ist für Karlsruhe die Tour de Dreis, die in diesem Jahre mit internationaler Besetzung wie im vergangenen Jahre erstmals bei der Majolika an den Start ging. Wieder wurde die Fahrt durch den stillen Hartwald zu einem Fest für die Teilnehmer, an der Bundesverfassungsrichter, Oberbürgermeister Klotz mit Gattin, Stadträte, Stadträtinnen, Amtschefs, Bürgermeister, General Hoffmann der Bundeswehr, die amerikanischen und französischen Kommandanten und Angehörige der NATO-Streitkräfte teilnahmen. Hier die Spitze des Rennens, schon mitten im Hartwald, mit dem Ziel Park.

Gasthaus-Parkhaus endete die rund 6 Kilometer lange Fahrt. Zunge rein, Jack, du bekommst schon dein Bier. In einer launigen Ansprache erklärte OB Klotz, dass er das versprochene grüne Trikot dieses Jahr nicht verleihen könne, um Rudi Altig dieses Trikot nicht streitig zu machen. Jeder Teilnehmer erhielt als Erinnerung ein hübsches Glas mit aufgemaltem Dreisbildnis und einen Wimpel. Gab es die ersehnte Erbsensuppe mit Würstchen und zur Erfrischung ein kühles Karlsruher Bier. Startfrei hieß es bei den diesjährigen Kanu-Meisterschaften, die im Verbindungsbecken des Karlsruher Rheinhafens ausgetragen wurden. Sieger im Zweierkajak, Jungmannen, wurden die Rheinbrüder Karlsruhe mit Harald Striebel und Dieter Schwan. Kajak Jugend B erzielten die Rheinbrüder den zweiten Platz. Noch einen ersten Sieg holten sich die Rheinbrüder wiederum im Zweierkajak und belegten in einem weiteren Viererkajak nochmals einen zweiten Platz. Die sowjetische Fußballelf von Dynamo Tiflis, die gegen den KSC mit einem Resultat von 1:1 spielte, gab die Stadtverwaltung im Haus Solms einen Empfang. In kurzen Zügen umriss der Oberbürgermeister die Geschichte unserer Stadt und erwähnte dabei, dass der Erfinder der Laufmaschine, Freiherr von Dreis, im Jahre 1813 seine Schöpfung auch dem russischen Hofe vorgeführt habe. Im Namen der russischen Delegation dankte deren Reiseleiter dem Oberbürgermeister für den freundlichen Empfang und überreichte ihm ein Horn der Freundschaft. Das Oberbürgermeister Klotz sogleich mit Sekt füllen ließ, um mit den russischen Sportlern anzustoßen.

Bitte des Roten Kreuzes nachkommend, setzte sich unser Kameramann in einen dieser zum Einsatz fahrenden Wagen, um einmal zu erleben, mit wie wenig Beachtung Kraftfahrer sich darum kümmern, diesen Helfern den Weg zum Einsatz freizumachen. Trotz Martinshorn und Blaulicht. Bitte überzeugen Sie sich selbst hier an diesen Aufnahmen. Denken Sie doch daran, dass Sie vielleicht morgen schon bei einem Unfall Ihr Leben dem schnellen Einsatz dieser Wagen verdanken können und geben Sie als Kraftfahrer den Weg für diese Helfer des Roten Kreuzes frei, denn eine Minute Zeit gewinnen kann schon oft ein Menschenleben retten. In Anwesenheit zahlreicher Persönlichkeiten des öffentlichen Lebens wurde die vom 10. bis 26. August unter dem Motto Karlsruhe plant und baut für seine Bürger im Rathaus gezeigte Leistungsschau der Stadt von Oberbürgermeister Klotz eröffnet. Hier das Modell der geplanten Seilschwebebahn auf den Turmberg.

und Zweck dieser Ausstellung ist, wie Oberbürgermeister Klotz betonte, der Bevölkerung zu zeigen, dass im Rathaus keine verhärteten Bürokraten sitzen, um der Bevölkerung das Leben schwer zu machen, sondern dass in diesem Rathaus Kräfte am Werke sind, die unablässig daran arbeiten, bessere Lebensverhältnisse für ihre Mitbürger zu schaffen. Das Rheinstrandbad Rappenwörth nach seiner Umgestaltung aussehen. Alles in allem zeigt diese hochinteressante Ausstellung einen Rückblick über das bisher Geleistete und eine Vorschau von Planungen und Vorhaben, die unserer Stadt zu einem weiteren Auftrieb verhelfen werden. Im Zentrum von Stuttgart am Rote-Bühl-Platz 11 bis 15 stehen die Schrempgaststätten, ein Haus der wirklichen Gemütlichkeit, das sich größter Beliebtheit erfreut. Ob im Schrempautomat oder im Restaurant, überall gibt es das gute Schremp-Prinzbier.

besonderer Anziehungspunkt ist das im Hause eingerichtete Pilzfass. Und wer gute Musik liebt, geht in den im Hause befindlichen Bierstall. Gute Küche und Keller bieten das Beste zu bürgerlichen Preisen. Und überall das gute Schrempfprinzbier. Denn Schrempfprinzbier, das mundet mir.

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0: Willkommen zu einer neuen Ausgabe unseres Klinik-Talks hier im Programm von Baden TV. Heute sind wir zu Besuch in der Kinderchirurgischen Klinik hier am Klinikum Karlsruhe.
1: Dienstbeginn für Dr. Verena Ellerkamp, die seit Herbst 2023 die Kinderchirurgische Klinik leitet. Sie kam von der Uniklinik Tübingen ins Badische. Etwa 2500 junge Patientinnen und Patienten versorgt das Team der Kinderchirurgischen Klinik in Karlsruhe pro Jahr. Genauso viele Operationen werden hier durchgeführt. Über 12.000 Kinder und Jugendliche werden ambulant versorgt, beispielsweise nach Kindergarten- oder Schulunfällen. Vom Säugling bis zum Jugendlichen werden in der Klinik Patienten mit unterschiedlichsten Krankheiten behandelt. Die Spezialisierung im Team spielt eine wichtige Rolle. Einige Bereiche der Kinderchirurgie haben wir besucht.
0: Frau Dr. Ellerkamp, schön, dass Sie Zeit für uns haben. Am Beginn eines Tages stehen wir hier in einem der Operationssäle. Für Sie geht es nachher hier noch zur Sache. Welche Operationen stehen auf dem Plan heute?
2: Wir machen hier heute nachher noch eine Pyeloplastik. Das ist eine Nierenbeckenplastik bei einer Harnleiterabgangsstenose bei einem kleinen Kind, das einen Harnstau hat aufgrund dieser Fehlbildung.
0: Eine von vielen Operationen, die Sie hier durchführen. Können Sie das Spektrum Ihrer Klinik mal ein bisschen aufzeigen?
2: Das Spektrum ist extrem breit, das ist es ohnehin in der Kinderchirurgie. Die Kinderchirurgie ist das Fach für den chirurgisch Interessierten, der sich nicht entscheiden kann, sage ich immer. Wir machen Knochenbrüche, auch davon haben wir heute noch einen in petto, den wir versorgen müssen. Aber wir operieren eben auch am Bauch, an der Lunge. Angeborene Fehlbildungen machen einen ganz großen Teil unserer Arbeit aus. Also das heißt auch die Kleinsten der Kleinen, die operiert werden, aber eben auch bis 16 Jahre und manchmal sogar darüber hinaus.
0: Was ist das Besondere, wenn man Kinder behandelt, wenn man Kinder operiert? Die sind natürlich kleiner, ich stelle mir das alles ein bisschen diffiziler vor, aber sie verhalten sich ja möglicherweise auch anders im Vorfeld oder danach.
2: Sie verhalten sich anders, natürlich. Es ist eine ganz andere Sache, wenn man mit der Familie und dem Kind spricht, als wenn man einen erwachsenen Patienten hat, der reflektiert ist und zustimmt oder ablehnt. Das Kind möchte natürlich erstmal nicht operiert werden. Das heißt, das sind besondere Situationen, wo man eben auch viel mit den Eltern, mit der ganzen Familie interagiert. Das andere ist, dass Kinder wachsende Menschen sind. Das sind keine kleinen Erwachsenen. Die reagieren auch in vielen Punkten einfach anders mit ihrem Organismus, mit ihrem Kreislauf. Im OP spielt das eine Rolle. Aber auch bei der Versorgung von Frakturen in der Traumatologie ist ein ganz anderes Korrekturpotenzial als beim Erwachsenen.
0: Sprechen wir mal über Zusammenarbeit. Sie sind ja nicht isoliert hier tätig, sondern auch in Ihrem Fach, wie in so vielen in der Medizin, ist ja die interdisziplinäre Zusammenarbeit ganz, ganz wichtig. Welche Player sind da im Spiel?
2: Absolut. Und das ist hier in der Klinik sehr gut auch baulich gelöst. In diesem sogenannten Haus S haben wir die Pädiater und die Gynäkologen mit unter einem Dach, sodass wir quasi von der Geburt an gemeinsam die konservative und operative Kinderheilkunde vertreten können und da wirklich Hand in Hand sämtliche Krankheitsbilder gemeinsam mit den Pädiatern und den Gynäkologen, wenn wir die brauchen, abdecken können.
0: Sprechen wir mal über die Situation der Kindermedizin oder der Medizin allgemein, denn wir machen uns alle im Moment große Sorgen. Man merkt, die Wartezeiten sind sehr lang, ob das jetzt beim Arzt ist oder auch in Krankenhäusern. Das Gesundheitssystem wirkt am Limit. Wie ist es denn in der Kinderchirurgie?
2: Auch in der Kinderchirurgie merken wir es, vor allem was die Pflege anbelangt. Ich glaube, das Thema ist ja während der Pandemie immer wieder auch zur Sprache gekommen und mittlerweile in allen Köpfen, die sich ein bisschen damit beschäftigen. Wir haben tatsächlich personelle Engpässe, vor allem im OP in der Pflege. Und das macht sich bemerkbar mit den Wartezeiten für Operationen. Also das heißt, wir können nicht so viel Säle bespielen, wie wir eigentlich müssten und wollten. Und das macht es für die Familien natürlich auch schwierig, weil die länger warten müssen auf einen entsprechenden OP-Termin.
0: Gibt es ein paar weitere Kennzahlen, die Sie uns
2: sagen können? Ja, also wir haben ca. 2000 stationäre Fälle im Jahr, annähernd so viele Operationen auch. Ambulant, unsere Ambulanz ist sehr groß. Wir haben auch eine eigene D-Arzt-Sprechstunde für Schulunfälle. Da haben wir jährlich so circa 15.000 bis 17.000 Fälle, die ambulant kommen.
0: Im Herbst 2023 haben Sie Ihr Amt hier angetreten. Das ist noch gar nicht so lange her. Was haben Sie denn vorgefunden?
2: Das stimmt. Also ich habe eine sehr gut aufgestellte Abteilung gefunden mit einer soliden Basis, insbesondere was die Traumatologie anbelangt. Wir haben hier eine Sektion auch für Kinderorthopädie, was Besonderes ist für eine kinderchirurgische Abteilung, und eine Sektion für Urologie, die wir noch weiter ausbauen werden. Und die minimalinvasiven Techniken, die modernen OP-Verfahren, das ist auch etwas, was ich mitbringe und hier noch weiter ausbauen möchte.
1: Die Kindernotaufnahme ist Anlaufstelle für akut erkrankte oder verletzte Kinder aus der gesamten Region. Vom Säugling bis zum Jugendlichen versorgt das Team hier im Jahr 30.000 Patientinnen und Patienten. Etwa die Hälfte davon sind kinderchirurgische Fälle. Wir besuchen die Kindernotaufnahme an einem vergleichsweise ruhigen Tag. Dr. Gunther Hechler berichtet von seiner Arbeit.
0: Ja, Unfälle und Verletzungen, das kommt gar nicht so selten vor bei Kindern. Das wissen alle Eltern. Ein Weg führt dann hierher, entweder selbst oder mit dem Rettungsdienst.
3: Das ja, ist so. Wir sind jetzt in der Kindernotaufnahme unserer Klinik hier. Das ist so die erste Anlaufstelle für die Eltern mit den Kindern und den Rettungsdienst. Das sind großes Spektrum. Das sind kleine Prellungen, sind Kindergarten, Schulunfälle. Ist hier die erste Anlaufstelle. Kinder, die schwer verletzt sind, die jetzt einen besonderen Transport haben oder viele Verletzungen oder sogenanntes so ein Polytrauma, wo ein schwerer Unfall zum Beispiel, werden aber primär bei uns im Schockraum behandelt. Einfach deswegen, das ist im Nachbargebäude, das ist in der großen Abteilung, weil da einfach alle Fachdisziplinen zur Verfügung stehen. Der Neurochirurg für Kopfverletzungen, die Anästhesie, um das Kind optimal zu behandeln. Das sind aber die Ausnahmefälle. Der Core, das sind so ungefähr 60, 70 Patienten am Tag, kommen eigentlich alle hier von morgens bis abends spät und werden hier behandelt.
0: Breites Spektrum, also an
3: Relativ Verletzungen. Relativ breites Spektrum. Das sind natürlich bei Kindern viele kleine Verletzungen, eine kleine Schnittwunde, auch mal eine Schürfwunde, der Finger geprellt, aber auch bis zu schweren Unfällen, immer auch ein bisschen saisonal bedingt. Im Frühling sind, wenn die Kinder mit den Fahrrädern rausgehen, sind schon schwere Unfälle. Jetzt im Winter, wenn es im Schwarzwald wieder schneit, sehen wir das auch hier, merken, dass viele Kinder doch mit Brüchen am Arm, die durch ein Skifahren oder beim Schlittenfahren sich zufügen, dann hierher kommen.
0: Wie geht der Weg dann weiter? Werden viele hier komplett fertig versorgt,
3: gehen dann nach Hause? Den größten Teil versuchen wir hier komplett zu versorgen. Das heißt, wenn es eine Wunde genäht werden muss, wird sie hier in einer lokalen Betäubung versorgt. Das Ziel ist immer, dass die Kinder, wenn es immer geht, schnell wieder nach Hause kommen. Kinder, die jetzt operativ versorgt werden müssen, zum Beispiel ein Bruch, wird dann von hier aus unmittelbar die Röntgendiagnostik veranleitet. Und dann versuchen wir auch relativ zeitnah, die Kinder operativ zu versorgen. Also typischer Beispiel, abends um 18 Uhr kommt ein Kind auf den Arm gefallen beim Fahrradfahren und so. Und dann ist unser Ziel, doch möglichst schnell das Kind dann am gleichen Abend noch im Operationssaal zu versorgen. Je nachdem mit verschiedenen Methoden. Und das Ziel ist immer auch, dass das Kind so schnell wie möglich dann wieder nach Hause kommt. Meistens sind so 2, 3 bis 4 Tage, wo die Kinder eigentlich nur hier sein müssen, auch bei etwas größeren Verletzungen.
1: Dr. Claudia Assion leitet in der Klinik die Sektion Kinderurologie, die das gesamte Spektrum urologischer Erkrankungen

0: bei Kindern versorgt. Zwei Ärztinnen verfügen hier über die Zusatzbezeichnung spezielle Kinder- und Jugendurologie, haben also eine besondere Qualifikation im Fachbereich, was Patientinnen und Patienten zugutekommt.
1: Wir sind in der Kinderurologie und das ist ein großer Fachbereich oder Teilbereich der Kinderchirurgie?
2: Ja, wir decken einen ganz großen Bereich in der Kinderchirurgie ab mit unserem Erkrankungsspektrum. Wir behandeln beispielsweise Erkrankungen des gesamten Harntraktes von der Niere bis zum Ausgang der Harnröhre. Wir decken Erkrankungen des äußeren Genitales mit ab. Wir machen die Diagnostik, die dafür erforderlich ist und wir bieten auch das gesamte operative Spektrum all dieser Erkrankungen an.
1: Das heißt, nicht nur ein Teilbereich, den Sie hier versorgen, sondern alles, was urologisch vorkommen kann, bei Kindern versorgen
2: Sie. Der gesamte Bereich der Kinderurologie wird von uns erfasst. Das fängt an oben mit den Nierenerkrankungen, beispielsweise die Nierenbeckenabgangsengen. Es geht weiter über Harnleitererkrankungen, Blasenerkrankungen, zum Beispiel der Rückfluss aus der Blase in die Nieren zurück, der sich bei Kindern in Form von fieberhaften Harnwegsinfekten dann äußern kann. Dann geht es weiter aber auch über die Fehlbildungen des Genitales, die Phimose, die Hypospadie als Fehlmündung der Harnröhre. Das sind zum Beispiel einige Erkrankungen, die wir hier nennen können.
1: Breites Spektrum also.
2: Breites Spektrum.
1: Was wir hier sehen, ist ein Ultraschallgerät. Kennen wahrscheinlich die meisten, die uns zuschauen. Das ist so Ihr Standardarbeitsgerät?
2: Das ist das Basic-Standardinstrument in der Kinderurologie. Wir bekommen zum Beispiel von den Gynäkologen bereits ganz kleine Säuglinge, bei denen in der Schwangerschaft schon eine kinderurologische Erkrankung festgestellt worden ist. Das heißt, wir können diese Kinder hier schon am ersten Lebenstag nach ganz kurzer Lebenszeit untersuchen, wiederholt untersuchen, strahlungsfrei, schmerzfrei untersuchen, auch mit warmem Ultraschallgel, dank des neuen Ultraschallgerätes. Also das heißt, hier sind Untersuchungen von ganz klein bis ganz groß, sowohl postoperativ als auch präoperativ möglich, auch wiederholt möglich.
0: Über große Erfahrung verfügt das Team der Kinderchirurgischen Klinik auch bei der Behandlung von Brustwandfehlbildungen bei Kindern und Jugendlichen. Das sind Fehlentwicklungen, die vor allem psychische Probleme hervorrufen können. Eine Versorgung ist nicht nur durch eine Operation möglich, auch eine konservative Behandlung ist möglich.
1: Brustwandfehlbildungen behandeln Sie. Was ist das denn überhaupt?
3: Also Brustwandfehlbildungen sind letztendlich Fehlbildungen vom Thorax. Da ist das Brustbein entweder nach innen oder nach außen gewendet. Bei der Trichterbrust zum Beispiel ist das Brustbein geht nach innen. Bei der Kielbrust geht es nach außen, wie bei einem Kiel von einem Schiff. Und diese Fehlbildung behandeln wir überregional. Patienten kommen von weiter her. Und die behandeln wir sowohl konservativ als auch operativ.
1: Das ist eine große Operation, wenn sie denn nötig ist. Komplex, wie muss man sich das vorstellen?
3: Der operative Eingriff ist nicht ganz unkomplex, sage ich jetzt mal, dauert so 1,5 Stunden etwa. Wir machen bei der Trichterbrust zum Beispiel, die wir meistens operativ korrigieren, machen wir Schnitte an der Thoraxwand auf beiden Seiten, gehen mit einer Kamera in den Brustkorb hinein, schauen uns da das Brustbein an, schauen uns das Herz an, präparieren zwischen Herz und Brustbein vorbei auf die Gegenseite, bringen einen Stab ein, einen Metallstab ein, den wir vorher gebogen haben, den wir dann einmal wenden, sodass die Trichterbrust aufgerichtet ist. Das war der operative Eingriff. Bei der Kielbrust allerdings ist es so, dass wir meistens konservativ therapieren können, mit einer Orthese nennt man das, eine spezielle durch einen Orthopädietechniker angefertigte Thorax-Orthese. In seltensten Fällen müssen wir da operativ korrigieren, was wir dann aber auch minimalinvasiv tun.
0: Spannende Einblicke waren das in die Arbeit hier am Klinikum Karlsruhe. Das war unsere neueste Ausgabe Klinik Talk im Programm von Baden TV. Besten Dank für Ihr Interesse, fürs Zuschauen. Eine gute Zeit und gern bis zum nächsten Mal. Tschüss.
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Er hat das Release-Konzert seines neuen Albums. Jonas Gavril kommt aus Pforzheim und ist davor, eine richtig tolle Musikerkarriere zu starten. Seine Songs sind sehr gefühlvoll in deutscher Sprache. Ein bisschen was von Johannes Oerding ist drin, finde ich. Und ich freue mich jetzt auf diesen Gast.

0: Heute habe ich einen Musiker aus der Region bei mir, der inkognito schon mal da war. Und es hat sich seitdem einiges verändert. Und ich freue mich, dass ich Jonas bei mir habe. Jonas Gavril, und wir erzählen deine Geschichte. Und wir erzählen, ja, wie du dich weiterentwickelt hast. Erstmal schön, dass es geklappt hat, Jonas.
1: Ja, danke für die Einladung. Hallo Martin.
0: Ja, vor allem, dass du jetzt vor deinem großen Album-Release-Konzert noch die Nerven hast, heute bei mir zu sein. Ja. Muss viel vorbereitet werden, weil du bist ja wahrscheinlich auch so ein bisschen Selbstmanagement, Freundinnen, Freunde müssen helfen.
1: Ja.
0: Wie geht's einem so kurz davor?
1: Ziemlich nervös und aufgeregt, kann ich dir sagen, wirklich. Also es ist echt ganz besonders, das erste Album, das Debütalbum, mein Baby sozusagen, es kommt raus. Das ist, ja, ich kann es kaum glauben aktuell, aber es, ja, es ist in ein paar Tagen soweit.
0: Und du sagst Album.
1: Ja.
0: Jetzt ist ja heutzutage das Thema Album immer so, ich sag mal, zweischneidig. Ich habe dich natürlich auf Spotify erstmal ein bisschen durchgehört. Gefällt mir übrigens sehr gut, Kompliment.
1: Oh, Dankeschön.
0: Aber dann gibt es ja, die machen noch eine CD, wobei die Leute sagen, ich habe keinen CD-Player. Ja. Viele haben wieder einen Schallplattenspieler. Wie machst du es mit deinem Release?
1: Ja, also es gibt das Album einmal klar im Streaming natürlich. Aber es gibt auch eine Schallplatte und es gibt auch eine CD.
0: Wow, die Schallplatte, ja. Das ist was, ich bin so Vinyl. Bist du auch?
1: Total.
0: Auch als junger Kerl?
1: Ich liebe Vinyl.
0: Wenn du

0: sprechen, deine Musik, deine Veränderung von Deutsch, also von Englisch in Deutsch, also ganz spannendes Thema, aber jetzt deine 10 Fragen, dein Sternzeichen.
1: Krebs.
0: Verliebt, verlobt oder verheiratet?
1: Verliebt.
0: Deine Lieblingsfarbe?
1: Rot.
0: Hast du ein Haustier?
1: Nein.
0: Gab es ein Poster, das im Jugendzimmer hing? Hat man das noch gemacht?
1: Ja, Beatles.
0: Oh, sehr schön. Dein erstes Vorbild?
1: Mein erstes Vorbild, tatsächlich waren das mehr Reinhard May und Oasis.
0: Das ist eine gute Mischung. Reinhard May, das finde ich toll. Mhm. Was hat dich da besonders beeindruckt?
1: Ich fand es immer schon toll, wie Reinhard May Lieder schreibt. Es sind so alltägliche Situationen und er verpackt das so unfassbar toll in den Texten. Das ist lyrisch, ich finde es klasse.
0: Hast du ein Lieblingslied?
1: Also ich habe ein Lieblingsalbum, Bunter Hund. War auch mein erstes Album, was ich gekauft habe. Mhm.
0: Ich wollte wie Orpheus singen, das ist mein Lieblingslied. Gut. Deine erste selbstgekaufte, jetzt, bei dir frage ich nur Schallplatte.
1: Bunter Hund von Reinhard May.
0: Ach, sehr schön. Welches Buch hast du zuletzt gelesen, Jonas?
1: Die Zeitwaage. Mhm. Wahnsinnig spannendes Buch.
0: Okay, dein Lieblingsurlaubsziel?
1: Schweden.
0: Und Hausmannskost oder Gourmet-Tempel, dann sind wir schon durch.
1: Hausmannskost.
0: Du kommst ja aus der Ecke Enzkreis.
1: Ja.
0: Und genau. Was ist man so? Das ist ja badisch-schwäbisches Grenzland.
1: Genau. Ja, also so ein Südlorosch-Braten ist ab und zu schon ganz gut, ja. Aber Maultaschen, alles.
0: Und ich darf verraten, Jonas, du bist zum zweiten Mal bei mir.
1: Ja.
0: Ist so ein paar, nicht 100 Sendungen her, aber schon ein bisschen her.
1: Ja.
0: Und damals hast du noch in englischer Sprache gesungen. Und ich habe dir die schwierige Frage gestellt, sag mal, du hast doch so eine schöne Stimme, sing doch in deiner Muttersprache.
1: Ja.
0: Und jetzt tatsächlich. Es ist passiert.
1: Du, das war ganz kurios. Du hast mich damals gefragt, ob ich auf Deutsch schreiben will und ich habe gesagt nein und 2 Monate später habe ich einen deutschen Song rausgebracht mit einem französischen Titel, der heißt Mon Ami. Mhm. War ein bisschen verwirrend, aber ja, ich habe irgendwie gemerkt, das passt mehr und es fühlt sich irgendwie richtiger an. Mhm. Und es macht so viel Spaß, mit der deutschen Sprache zu modellieren und Songs zu schreiben. Ja, das. Und es ist, wurde auch positiv aufgenommen, der Wechsel.
0: Singst du die alten Songs auch noch oder hast du sie vielleicht sogar auch ins Deutsche? Geht es, dass man einen englischen Song mit der englischen Modulation plötzlich sauber in eine deutsche Sprache
1: bekommt? Ich hatte es mal überlegt, aber irgendwie hat sich das falsch angefühlt, weil der Song ist, die Idee war englisch, der Song ist englisch und irgendwie wäre das nicht richtig.
0: Ich stelle ja fest, wenn ich viel Englisch spreche und auch Englisch dann vielleicht einen Text schreibe, dass ich auch beginne, Englisch zu träumen. Wie war es bei dir, als du noch Englischmusik gemacht hast?
1: Ja, das war tatsächlich so. Mhm. Ja, ich habe auch oft viel in Englisch geträumt. Ich spiele die englischen Songs auf jeden Fall noch live, weil da einfach jetzt auch, sage ich mal, so ein paar Klassiker dabei sind, die dann auch das Publikum hören möchte. Und es macht doch wirklich immer richtig, richtig viel Spaß.
0: Mhm. Ja. Aber jetzt deutsche Sprache und Kompliment dazu, weil wenn man Reinhard May mit als Vorbild hat, dann muss man mit dem deutschen Text modellieren. Lass mich nochmal bei Reinhard May einsteigen. Er ist ja ein klassischer Barde, also ein richtiger Liedermacher.
1: Ja.
0: Du bist eher der Songwriter, dieser Stempel Liedermacher. Vielleicht auch witzige, kabarettistische Lieder schreiben. Ist das was, was dir vielleicht auch liegen würde?
1: Nee, das ist jetzt nicht so richtig. Also es sind schon eher, sage ich mal, ernstere, melancholische Songs dabei. Ich finde es aber einfach, ich finde es so schön bei Reinhard May, wie er manche Themen beschreibt, wie er das einfach darstellt. Und es sind, wie gesagt, oft so diese alltäglichen Momente. Und das ist, es ist unfassbar gut.
0: Ja. Und er spielt ja auch fantastisch Gitarre.
1: Ja.
0: Das berühmte Mai-Zupfen.
1: Genau.
0: Ist das was du auch drauf hast?
1: So ein bisschen, ja. Ich bin noch dabei.
0: Aber es ist bewundernswert. Ne? Ja. Starke Worte, starke Interpretation auf der Gitarre.
1: Man muss ja sagen, Reinhard May steht komplett alleine auf der Bühne. Das finde ich unfassbar toll. Ne?
0: Hast du es mal erlebt?
1: Leider nicht. Ich habe es nicht geschafft, auf ein Konzert zu gehen.
0: Wenn er noch, er wird wieder unterwegs sein.
1: Er wird wieder auf Tour gehen.
0: Ich war in einer Messehalle zuletzt. 8000 Menschen.
1: Ja. Ist der Wahnsinn, oder?
0: Boxen, ein Mikrofonständer, noch nicht mal ein Stuhl. Ja. Und ein Mensch mit Gitarre kommt raus und macht 3 Stunden Konzert.
1: Toll, und da gibt es auch ein Lied dazu. Du musst wahnsinnig sein, rauszugehen, ganz allein.
0: Ist,
1: Wahnsinn.
0: Ja, das ist ein Lied, das beschreibt, was du wahrscheinlich in 3 Tagen auch haben wirst. Ne? Aus Pforzheim erobert man musikalisch ja gerne die Welt. Da gibt's ja einen, Peter Freudenthaler, Fool's Garden, aus Pforzheim in die Welt. Ja. Die waren Nummer 1 in Neuseeland, in Deutschland, Österreich, Schweiz, Schweden. Motiviert es einen, wenn da einer war mit einer kleinen Band?

0: der plötzlich durchgerutscht ist.
1: Auf jeden Fall, auf jeden Fall, ja. Ich finde das toll. Vor allen Dingen einfach, weil die auch immer ihr Ding gemacht haben. Das finde ich klasse. Das ist so schön. Ja.
0: Kennst du Peter?
1: Ja, ich kenne Peter und Volker sehr gut. Mhm. Und mit Volker durfte ich jetzt auch zusammenarbeiten bei meinem Album. Er hat mich viel unterstützt. Mhm. Und ja, das ist auch sehr schön, ja.
0: Also die Verrücktheit spielt ja auch eine Rolle. Fool's Garden hieß ja die Band. Ja, ne?
1: Genau.
0: Und wir haben gerade über Reinhard May, du musst verrückt sein, da rauszugehen, ganz allein. Ja. Braucht man, wenn man sich entscheidet, Musik zu machen, die Öffentlichkeit zu geben, gehen eben auch diesen leichten, denkst du manchmal auch,
1: ja,
0: so ein leichter Knacks muss da sein?
1: Ja, das ist eine gute Sache, leichter Knacks, ja. Ja, nee, es ist schon manchmal so, dass ich mir schon manchmal so denke, ja, verrückt irgendwie, was ich hier irgendwie eigentlich mache. Ich bin mit meinen eigenen Songs unterwegs irgendwie. Das war zum Beispiel letztes Jahr, gab es diesen Moment. Wir haben letztes Jahr unsere erste Tour gemacht und wir waren im Osten, wir waren in Saalfeld und es war ein eigenes Konzert. Und ich hatte echt Panik. Ich habe gedacht, Jonas, du bist verrückt, du warst noch nie in Saalfeld, wie wird das jetzt? Und dann sagt der Veranstalter beim Soundcheck, ja, Jonas, wir sind ausverkauft. Ich bin vom Glauben abgefallen. Das kann nicht wahr sein. Wir sind ausverkauft. Und das war dann schon echt irgendwie ein ganz besonderer Moment. Und ja, das hat mich sehr berührt in dem Moment, ja.
0: Wie ist deine, ich sag mal, Kommunikationsfläche? Es ist wahrscheinlich Radio Airplay noch nicht so sehr, aber es ist bei dir auch Spotify.
1: Ja.
0: Bist du ganz gut unterwegs, habe ich gesehen. Also wie kannst du dich vermarkten in diesem doch großen Umfeld von jungen Musikerinnen und Musikern?
1: Also ich lege schon sehr viel Wert darauf, tatsächlich live zu spielen. Also wirklich dieses Musik von Hand gemacht, den Menschen einfach direkt irgendwie ein Konzerterlebnis zu bieten. Ja, und das ist tatsächlich ein großer Punkt. Natürlich Social Media, Instagram. Ne? Gibt es jetzt auch eine ganz tolle Reihe, die nennt sich Track by Track, wo ich zu jedem Song von meinem Debütalbum was erzähle.
0: Oh, okay.
1: Ja, das ist ganz schön.
0: Also wer sich vorbereiten will auf in 3 Tagen.
1: Ja, genau. Sehr gerne mal ins Track by Track von meinem Album Viertel vor 8.
0: Kann dann die Jonas Gavril Exegese machen und genau, jeden Song kennenlernen.
1: Genau.
0: Nicht schlecht. Ja. Wir lernen dich gleich nochmal besser kennen. Gleich kommen die nicht entscheidenden Fragen des Lebens.
1: Ja.
0: Die Fragen hat sich die Redaktion ausgedacht und in diesem Glas gesammelt. Jonas, du weißt vom letzten Mal, die können ziemlich, also sie können Käse sein, aber auch lustig, ungewöhnlich, aber auch sehr gut. Du entscheidest es selbst. Sei dein eigener Losonkel.
1: So, Achtung.
0: Reiche es mir.
1: Ah.
0: Und du darfst nur eine Antwort mir entgegenschleudern. Entweder Frühaufsteher oder Nachteule.
1: Frühaufsteher.
0: Tatsächlich.
1: Frühaufsteher, ja.
0: Als Musiker früh aufstehen.
1: Tatsächlich.
0: Es gibt doch dieses alte Bild, Rock'n'Roll, ne? Also schlafen bis 13 Uhr,
1: genau.
0: Hotelzimmer verwüstet.
1: Ja, dann Whisky.
0: Oder ein Whisky und dann bis 4 Uhr wieder, also eher Frühaufsteher.
1: Frühaufsteher, ja. Du, es gibt nichts Schöneres mit einem Espresso, gemütlich auf die Terrasse zu gehen, dann irgendwie ein bisschen Musik zu machen, Klavier zu spielen.
0: Das ist der neue Rock'n'Roll-Espresso. Genau. Finde ich gut. Ich halte es genauso. Deine zweite Frage.
1: So, Achtung. Ja.
0: So, Jonas, Sicherheit oder Abenteuer?
1: Auf jeden Fall Abenteuer.
0: Was heißt es bei dir Abenteuer? Hast du so einen starken Berufsweg auf die Seite mal geschoben? Hast du gesagt, ich will Risiko eingehen, jetzt auch mit der Musik?
1: Sicherlich, ja. Ich mache ja ganz viele verschiedene Sachen. Ne? Aber ich denke mir einfach oft, einfach machen. Einfach machen, man weiß nie. Man weiß nie.
0: Und wo kommt das her, der Glaube an das einfach machen? Höhere Macht, eigene Stärke, Portion Energie mitbekommen.
1: Portion Optimismus, glaube ich.
0: Ja. Das ist ja schön. Und das, dann nimmt man ein Wagnis auch mal
1: auf sich. Ja. Und klar, natürlich, vielleicht geht es auch manchmal irgendwie schief, aber es geht immer nach vorn. Irgendwie.
0: Ich habe das Gefühl, das spiegelt sich auch ein bisschen deinen Songs wieder. Da ist auf der einen Seite Melancholie zu hören, aber auch irgendwie so ein ganz sympathischer Lebensoptimismus. Ja. Habe ich das so richtig gehört?
1: Das stimmt, ja. Also allgemein ist das Thema von dem Album, ist einmal die Vergänglichkeit, gell? Aber auch die Frage, wo geht's hin, was passiert? Aber auch, es geht immer nach vorn. Alles macht Sinn, ne? Und es gibt auch einen Song, der heißt Zufrieden. Und das ist ganz schön, weil es gibt auch manche Momente im Leben, da darf man auch einfach mal zufrieden sein. Man darf sich einfach mal zurücklehnen und sagen, es ist einfach alles gut. Es ist alles gut, ich bin zufrieden und alles wird.
0: Alles wird, du bist zufrieden, dafür braucht man ein gutes Umfeld. Man macht so eine künstlerische Geschichte nie alleine. Ich weiß, das ist eigene Erfahrung, wenn ich Familie, Freundeskreis, Unterstützerin, Unterstützer hinter dir stehen. Wie ist es bei dir? Hast du, bist auch sehr gebettet in
1: ein gutes, gutes Umfeld? Ja, total. Also es ist mittlerweile, ich würde sagen, wirklich ein großes, tolles, schönes Team entstanden. Zum einen auf jeden Fall mein Schlagzeuger Markus Sperling, mhm, der auf der Platte alles eingetrommelt hat, mit dem ich auch auf Tour gehe. Dann mit dem Volker zusammen, mit dem ich produziere.
0: Von Fool's Garden, also genau, der schon viel, viel erreicht hat.
1: Dann der Florian Schmitz aus der Eifel mit seinem Audiex-Studio. Mhm. Er hat das Mastering und das Mixing gemacht. Gell. Und das ist wirklich wahnsinnig schön, wie das mittlerweile so entstanden ist und wie da gemeinsam einfach die Songs zum Leben erwecken.
0: Wir haben gerade gehört, tolles Umfeld. Mit Volker, Bandmitglied von Fool's Garden, hat einen Welthit geschafft mit Peter Freudenthaler zusammen. Und das ist natürlich das große Ziel, einen Hit zu landen.
1: Ja.
0: Dafür braucht man natürlich auch entsprechend Vertrieb, Plattenverlag.
1: Ja.
0: Wie sieht es bei dir aus? Machst du noch selbst Label oder hast du jemanden gefunden?
1: Also aktuell mache ich größtenteils wirklich alles selber noch. Mhm. Ne? Also ich habe jetzt dankbarerweise für das Album einen Vertrieb gefunden, mhm, mit dem ich zusammenarbeiten, mhm, darf, aus Köln. Er vertreibt mein Album. Mhm. Das heißt, die Platte gibt es dann auch in den nächsten Tagen bei Mediamarkt, Amazon, JPC, überall. Mhm. Und das ist schon, da bin ich sehr stolz drauf, mhm, dass das geklappt hat. Ja, aber mal schauen, wo es jetzt noch so hingeht.
0: Bei jungen Künstlern frage ich sehr gerne,
1: ja,
0: wie viel Zeit nimmt denn eigentlich das Management in Anspruch und wie viel kann man noch kreativ sein? Ich kann mir vorstellen, dass vor so einem Release-Konzert die Platte muss, wie gesagt, in die Märkte, brauchst einen Vertriebsweg. Ja. Du musst dich ja um die Veranstaltung kümmern. Kommt das Kreative dann manchmal ein bisschen zu kurz hier oder so? Du denkst, ach, eigentlich würde ich lieber jetzt einen neuen Song schreiben.
1: Ja, das ist tatsächlich manchmal so, ja. Es ist dann immer so ein bisschen so, man muss so die Waage halten zwischen Prokrastination. Aber es ist auch oft, es hat auch was Positives, weil wenn ich dann manchmal so am Computer sitze und eigentlich so komplett hier in meinem Excel-Modus bin, mhm, kommt auf einmal eine Idee. Zum Beispiel jetzt vor ein paar Tagen kam eine neue Songidee auf einmal so angeflogen. Mhm. Die wollte dann festgehalten werden. Mhm. Und ja.
0: Der Reinhard May hat auch darüber geschrieben, über das Thema Anträge schreiben und einen Antrag auf Erteilung
1: eines Antragformulars
0: zur Bestätigung der Nichtigkeit des Durchschlagsexemplars, dessen Gültigkeitsvermerk von der Vertriebsbehörde stand,
1: genau,
0: zum Antrag beim zuständigen Verwaltungsamt. So heißt der
1: Titel. Genau so.
0: Mit diesem Eindruck beenden wir kurz unser Gespräch, denken drüber nach, gleich mehr mit, ja, dir. Diese formschöne Tasse in der Lieblingsfarbe von Jonas Gavril könnte er jetzt mit nach Hause nehmen, wenn er, ja, richtig performt. Bei
2: Stadt, Land, Quatsch.
0: Jonas, du kennst die Regeln. 30 Sekunden ein Buchstabe, dann muss es aus dir raussprudeln.
1: Oh, ja, aber ich glaube, du kriegst es gut hin.
0: Okay. Wir haben ja schon ein bisschen über Sprachmodulation und Dinge geredet mit dem Reinhard May-Text. Also, ja, wird dir gelingen, bin ich überzeugt.
1: Ja.
0: Wir haben den Buchstaben G für dich ausgesucht. Oh, okay. Das ist ein sehr schöner Buchstabe. Der geht sehr gut.
1: Der geht sehr gut.
0: Wir starten jetzt mit einer Stadt.
1: Göttingen.
0: Ein Land.
1: Griechenland.
0: Ein Tier.
1: Giraffe.
0: Das ist kalt mit G.
1: Glaswasser.
0: Was packt man in den Koffer?
1: Eine Geige.
0: Ein Haushaltsgegenstand.
1: Gartengerät.
0: Jawohl, etwas, das piekst.
1: Gabel.
0: Etwas Essbares. Machen wir weiter,
1: ja,
0: weil die nächste Frage ist so schön. Etwas, das ein Einhorn besitzen würde. Zwar schon Stopp, du hast, glaube ich, genug gehabt. Wie viel waren es denn?
3: Sieben.
0: Sieben, richtig. Also, ah, Tasse ist geworden, Jonas.
1: Oh, so, so.
0: Aber das ist doch herrlich. Also etwas Essbares, Jonas. Das
1: Essbares.
0: Mit so ein G? Schönes Gulasch.
1: Ach so, ein Gulasch. Ah,
0: oder Gouda-Käse oder Grünkohl.
1: Oder Gouda.
0: Jetzt kommt das Entscheidende.
1: Garnelen.
0: Etwas, das ein Einhorn besitzen würde. Was,
1: was
0: könnte das sein?
1: Was ist denn
0: das?
1: Was? Gold.
0: Gold.
1: Gold.
0: Wunderbar.
1: Gold.
0: Die Tasse ist gewonnen, gleich mehr mit Jonas.
1: Ah. Gold. Darf ich denn die Hand nehmen?
0: Ja.
1: Ja.
0: Wir haben eine Tasse Jonas Gavril geschenkt, aber er hat auch hart dafür gearbeitet.
1: Mhm.
0: Wir haben rausgefunden, was Einhörner brauchen mit G. Gold, hast
1: Gold
0: du gesagt. So Glitzer haben die doch auch drauf.
1: Ja, immer, stimmt. Ne? Glitzergold. Ja. Ja.
0: Glitzergold. Kommen wir zurück zum Musikmachen und Musikschreiben.
1: Ja.
0: Du hast vorhin gesagt, ja, natürlich sind es auch eigene Gefühle, sehr viele Dinge, die dich motivieren. Auch ein Stück weit Ehrlichkeit.
1: Mhm.
0: Ist es auch etwas, was du brauchst? Also ich sag, red mal erstmal über mich einen Satz. Ich brauche manchmal die Bühne,
1: mhm,
0: damit ich auch über die Reaktion auftanken kann und das rauslassen kann, was mich,
1: ja,
0: beschäftigt.
1: Ja.
0: Also ein bisschen Selbsttherapie, ist es bei dir auch so?
1: Auf jeden Fall. Also ich finde es einfach total schön. Du kannst deinen Gefühlen freien Lauf lassen. Du, mhm, schreibst diesen Song und natürlich willst du dann diesen Song auch zeigen, mhm, und präsentieren dürfen. Ne?
0: Mhm.
1: Und es ist so ein Geschenk, dass ich das darf. Dass, mhm, ich auf der Bühne stehen darf und den Song spielen darf und Es ist auch immer so schön zu sehen, wie jeder dann seine eigene Geschichte irgendwie, sag ich mal, mit der Musik verbindet. Und das ist so ein magischer Moment. Das kann nur live, finde ich.
0: Das kann nur live. Und ja. Wenn ich dir sagen darf, du erinnerst mich so ein bisschen an den frühen Johannes Oerding. Also auch sehr gefühlvolle Titel. Schöne Stimme dazu, schön auskomponiert auch. Ja. Komposition auch von dir selbst.
1: Ja, alles selber, ja.
0: Und geht es dir denn auch so, ich weiß, Johannes hat mal gesagt, manchmal überwältigen einen im Zusammenspiel von Publikum und seiner Musik und den Reaktionen manchmal auch die Gefühle, muss manchmal gucken, dass er den Song auch gut zu Ende kriegt.
1: Ja.
0: Packst dich manchmal auch so?
1: Total, das kenne ich sehr gut. Also ich bin auch ganz ehrlich, auch da in Saalfeld damals, da war es so wirklich so, ich musste dann auch einfach weinen irgendwann, weil es einfach so überwältigend war. Ja.
0: Also und, wir schauen jetzt gleich auf dein Release-Konzert. Hoffentlich hältst du es gut durch, wir sind alle da, alle Freunde, Freundinnen, Familie.
1: Alle,
0: ja. Ja, die Martin Wacker Show, der kleinste Musikclub der Welt. In 3 Tagen gibt es das Release-Konzert von Jonas in Pforzheim, aber jetzt schon bei mir im Studio. Ein Vorrelease, was hören wir, Jonas?
1: Blätter im Wind.
0: Freue mich sehr drauf. Ja. Die Bühne gehört dir.
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0: der kleinste Musikclub der Welt.
1: Dankeschön.
0: Jonas, sehr schön auf unserer kleinen Bühne hier. Was mir deutlich wurde auch nochmal, ist, wie viel Gefühl du in die Stimme auch reinlegst. Hast du eigentlich auch das Thema Gesangsausbildung, wie bist du zu der Stimme gekommen?
1: Alles learning by doing tatsächlich.
0: Mhm. Ja, toll.
1: Alles selber. Aber ich habe auch gemerkt, die Stimme hat sich tatsächlich jetzt die letzten Jahre nochmal entwickelt. Das ist, wenn ich so alte Songs anhöre, merke ich schon, okay.
0: Mhm. Ja. Und schön, dass du wirklich für die deutsche Sprache dich entschieden hast. Das gefällt mir sehr gut. Wer ist noch alles mit dabei beim Release? Da kommen noch ein paar Musikerinnen, Musiker dazu.
1: Wir spielen als Duo, Marco und ich. Mhm. Marco spielt Schlagzeug und Bass, ab und zu auch beides gleichzeitig.
0: Sehr schön.
1: Ich spiele abwechselnd Klavier und Gitarre. Und die Stefanie Walli moderiert an dem Abend.
0: Sehr schön. War auch schon hier. Drauf. War auch schon hier zu Gast.
1: War auch schon hier, gell?
0: Nette Moderatorin.
1: Ja,
0: hast du gut ausgesucht.
1: Ja, ich habe tolle Bücher übrigens.
0: Ja, weiß ich auch. Hat sie auch erzählt. Ja. Jonas, nimm uns noch mit zum Release-Konzert. Wo müssen wir genau hinkommen? Wann geht's los? Und gibt's noch Tickets?
1: Café Luise in Pforzheim. Mhm. 19 Uhr geht's los. Konzertbeginn ist 19.45 Uhr. Das Album heißt Viertel vor acht.
0: 30. Mai.
1: Und der Eintritt ist frei.
0: Ist frei.
1: Ja, es war mir ganz wichtig, dass jeder die Möglichkeit hat zu kommen. Und ich möchte das auch für die Stadt machen.
0: Mhm.
1: Pforzheim, ich komme aus Pforzheim und das war mir ganz, ganz wichtig.
0: Jonas, ich drücke die Daumen, dass der Laden rappelvoll wird. Dass wie bei Fool's Garden der eine dabei ist, der sagt, ach, ich könnte euch auch mal dauerhaft im Radio spielen. Und dass dann der Plattenproduzent kommt und dass wir uns dann in 3 Jahren wieder treffen an gleicher Stelle und sagen, Mensch, das ist ja ein Typ für die Hauptbühne. Also, ich drücke die Daumen.
1: Danke, danke, Mann.
0: Alles Gute, Jonas.
1: Danke.
0: Ja? Und ich freue mich auf nächste Woche schon wieder, denn es ist immer schön, solche Gäste zu haben, Geschichten zu erzählen. Sie kommen aus der Region und dann könnt ihr zu Hause noch weiter über diesen Gast reden und vielleicht auch Spotify klicken. Jonas Gavril. Bis nächste Woche. Schönen Sonntag noch. Ciao, ciao.

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0: Kirche Kunterbund ist eine coole Familienkirche. Wir versuchen ganz niederschwellig und bunt und lebendig Kirche zu den Menschen zu bringen, so wie sie sind, in ihren Familien und ja, mit allem Chaos. Deswegen ist unser Motto eben auch frech und wild und wundervoll. Die Kirche Kunterbund haben wir nicht selber erfunden, sondern die Kirche Kunterbund gibt es schon länger in England. Dort heißt sie Messy Church. Da aber Messi so ein gleiches Geschmäckle hat im Deutschen, hat die deutsche Kirche Kunterbund-Bewegung von der Villa Kunterbund abgeleitet. Und das passt auch gut zu uns.
1: Warum Kunterbund? Ja, ich glaube, weil Gott uns sehr bunt geschaffen hat. Und dafür ist manchmal zu wenig Platz in unseren Gemeinden und Gottesdiensten oder in Kirchen vor allen Dingen. Und Kirche Kunterbund versucht das aufzugreifen. Und die Idee ist sozusagen, wie würde Pippi Langstrumpf Gottesdienst feiern, wenn sie Gottesdienst feiern würde, weil sie es so frech und anders macht. Wir haben ganz am Anfang haben wir eine Phase der Sammlung, wo wir zusammenkommen, wo wir ein Thema einführen, wo wir ein kleines Spiel spielen, die Leute begrüßen, mit hineinnehmen, was ist Kirche Kunterbund, und ein bisschen singen.

0: Wir versuchen, die ganzen Dimensionen des Kinder- und Familienlebens so abzubilden. Was grobmotorisches, was zum Basteln, was zum Staunen. Wir haben oft naturwissenschaftliche Dinge oder mechanische Dinge, die man bauen kann. Wir machen die Stationen immer etwas zu schwer. Das ist unser Trick, damit die Familien wirklich zusammen machen. Denn auch unsere Eltern, auch die, die schon länger dabei sind, müssen sich erst daran gewöhnen, dass sie wirklich mit ihren Kindern zusammengefragt sind und dass es nicht nur ein Kinderprogramm ist. Unser Jahresthema diesmal ist Kindheitshelden. Daher kommt, also wir haben schon Asterix und Obelix, die drei Fragezeichen und Ronja Räubertochter in diesem Jahr hinter uns. Und jetzt kommt eben Bob der Baumeister.
1: Ja, ich habe heute einen Bagger mitgebracht und dann können die Kinder da mal sich ausprobieren, so eine Maschine kennenlernen, die Angst davor verlieren, den Respekt aber nicht. Und dann kann jeder sich mal ein bisschen ausprobieren. Ja. Also ich habe den allen erstmal gezeigt, wie man vorwärts und rückwärts fährt. Das sind zwei Hebel, wo man die einzelnen Ketten hier bedienen kann. Und danach hat man vier Bewegungen, die man machen kann. Man kann den Bagger einmal drehen, nach links und nach rechts. Dann kann man den kompletten großen Arm kann man bewegen, den kleineren Arm und die Schaufel auf und zu machen. Und die muss man halt dann kombinieren, dass man damit halt sagen wir, in die Erde kommt oder dass sich so bewegt, wie man das will.
2: Auch mehr Sachen drin zum Bedienen und so. Weil ein Spielbagger hat ja nur so zwei Sachen, mit denen man die Schaufel bewegen kann. Und sonst ist er wie ein Bobbycar.
3: Naja, wir sind so gestartet mit dem Gedanken, wir wollen Menschen ansprechen, die sonst in den unterschiedlichen Formaten in der evangelischen Kirche nicht so beheimatet sind. Also es geht schon darum, eine Zielgruppe zu erreichen, die wir bisher nicht erreichen. Und das gelingt uns, würde ich sagen, ziemlich gut.
4: Wir sind, glaube ich, jetzt zum dritten, vierten Mal dabei. Genau, es ist ein tolles Angebot, einmal im Monat einfach so ein bisschen mit den Kindern das hier zu erleben. Ist immer was Tolles geboten.
5: Und dass für die Kinder immer was dabei ist und natürlich, dass die Kinder auf kreative Art und Weise was aus der Bibel hören.
3: Also es kommen viele Leute, die sagen, das ist ein Gottesdienst, wie ich ihn brauche. So muss Kirche sein. So kann ich meine Kinder, die laut sind, die über die Bänke rennen, die wild sind, kann ich mitbringen. Und wir feiern zusammen Gottesdienst. Es gibt Essen. Ich muss danach nicht noch Abendessen machen, sondern das ist schon fertig. So. Also wie es geht, wirklich der Gedanke ist, wir wollen versuchen, ganzheitlich die Leute anzusprechen.
6: Felsenfest und stark ist mein Gott.
3: Das hier ist Gemeinde. Also das heißt, es ist nicht, wir sammeln hier nicht Menschen, die dann möglichst in den Sonntagmorgen-Gottesdienst kommen müssen, sondern das hier ist Kirche. 100%, voll und ganz. Und für manche Menschen ist das die einzige Form von Kirche. Und das ist okay.

0: Ein Nachmittag im Grünen. Einmal in der Woche lockt der Treff Melange in Eppingen eine internationale Gästeschar. Menschen aus Afghanistan, Syrien, Nigeria oder Kamerun, die hier eine neue Heimat suchen, finden in der Kleingartenanlage einen Wohlfühlort. Das Angebot der ökumenischen Flüchtlingshilfe kommt gut an. Hier kommen Einwanderer und Alteingesessene ins Gespräch, lernen andere Kulturen kennen und haben Spaß miteinander. Früher fand der Treff nur in Gemeinderäumen statt. Seit die Initiative den Garten gepachtet hat, gibt es das Café Melange im Sommer auch Open Air.
1: Gut, die Idee kam eigentlich aus unserem Gartenschauprojekt. Dort hatten wir ja diesen Erlebnisgarten mit manchen Elementen, die wir ja auch hier haben, gehabt. Und gesagt, ja, das war ein Ort der Begegnung. Einerseits für die Menschen untereinander, auch in den verschiedenen Nationalitäten, aber auch halt gegenüber der Bevölkerung. Und auch dieses, wir haben letztendlich den Menschen in der Gartenschau eine Stimme gegeben. Und wir haben gesagt, komm, das ist ein guter Gedanke.
0: So ist das symbolische Flüchtlingsboot im deutschen Kleingarten gelandet. Der Mast auf Sonnenschirmlänge gekappt. An der ökumenischen Flüchtlingshilfe beteiligen sich neben der Stadt Eppingen 4 christliche Gemeinden. Mit der Gründung hatten sie auf den Zustrom von Flüchtlingen vor 10 Jahren reagiert.
1: Am Anfang, sage ich mal 2015, war eine sehr hohe Hilfsbereitschaft in der Bevölkerung da. Jeder kam und ins Café, ja, was braucht ihr, ich schaue mal danach, ich helfe dir. Und jeder hat so einen unter den Arm genommen und das ist schon sehr dünn geworden. Also viele haben sich aus der Flüchtlingsarbeit zurückgezogen, haben vielleicht, sind enttäuscht worden oder sie sind zu viel geworden. Und natürlich viele sind auch älter geworden, viele schaffen es auch nicht mehr.
0: Für den Treff Melange finden sich zum Glück noch immer genügend Unterstützer. Der Verein Hoffnung hat die Gartenhütte mit einer Küchenzeile ausgestattet. So können die fleißigen Helfer hier den Kaffee kochen und das Buffet herrichten. Roy Jastro hat sich von Beginn an engagiert. Der 58-jährige Maschinenbauingenieur hilft seinen Schützlingen über die vielen bürokratischen Hürden. Bei der Suche nach einer Wohnung, einem Arbeits- oder Ausbildungsplatz.
2: Jetzt benötigen Sie Ihre Zugangsdaten.
0: Auch Ruhollah Husseini vermittelte er eine Stelle. Der 26-Jährige kam 2015 mit den Eltern und 2 Brüdern nach Eppingen. Die Familie aus Afghanistan gehört zur verfolgten Volksgruppe der Hazara, die Persisch spricht und anders als die sunnitische Mehrheit überwiegend der schiitischen Konfession angehört. Die Husseinis flüchteten vor Gewalt und Diskriminierung.
3: Wir sind in Afghanistan, sind ja ein verschiedener Volk. Man durfte nicht zur Schule gehen, wenn das von Schule, das war noch beschränkte Zeit. Kein Frieden, keine Sicherheit und das war der wichtige Grund für uns. Und mein Wunsch war, dass wir alle so leben wie nur ein alles Afghaner, nichts anderes.
0: Yeah. Ja. Ruhollah packt immer mit an, rund 20 Männer haben an 4 Wochenenden im vergangenen Jahr den Kleingarten aufgebaut. Eine eingeschworene Truppe, die immer zur Stelle ist, wenn was zu tun ist. Wie Maristan Maria Xavier, der als 12-Jähriger mit seiner Mutter und dem kleinen Bruder aus Sri Lanka kam. Die tamilische Familie lebte in Mulai Tivu, wo 2009 heftige Kämpfe wüteten. Sein Vater ist wie viele andere im Bürgerkrieg unter ungeklärten Umständen verschwunden und gilt als vermisst. Der 23-Jährige und sein Bruder sind inzwischen als Flüchtlinge anerkannt.
4: Und damals wurde unser Asyl abgelehnt. Und das war sehr kurzfristig und wir mussten einen Ausbildungsplatz finden. 2 Wochen hatte ich eine Zeit oder so und Herr Jastro hat geholfen. Und ich habe als Lagerlogistik und mein Bruder hat als Elektroniker bei ENBW Ausbildung gemacht. Aber aktuell, also ich habe Ausbildung gemacht und also ich habe auch als Landkreisbeste abgeschlossen. Aber ich wollte immer Ingenieur werden, deswegen studiere ich schon jetzt Maschinenbau seit letztes Jahr. Also ich bin jetzt im 3. Semester, ja.
0: Ganz von vorn anfangen musste Reza Fayaz. Als Geschäftsführer der unabhängigen Wahlkommission in Afghanistan hat er für die Vereinten Nationen gearbeitet. 2022 flüchtete er mit Frau und Sohn vor den Taliban und bekam ein Visum der Bundesregierung. Der 32-Jährige ist Diplomchemiker, hat aber auf mehr als 100 Bewerbungen keine positive Antwort bekommen.
5: Ich wollte eigentlich ein duales Studium machen im Elektrotechnikbereich, aber ich wegen Sprachkenntnisse ich konnte nicht eine freie Stelle finden als duales Studium. Deshalb mache ich Ausbildung und eine Firma ist in meinem Dorf, Nevus GmbH, und der Geschäftsführer und ich denke, er ist auch Chef, spielt auch bei uns im Fußball. Dann er hat gesagt, komm, wahrscheinlich können wir eine passende Stelle für dich geben.
0: Alle haben sie mit der Heimat viel verloren. Damit sie trotz aller Schwierigkeiten zuversichtlich in die Zukunft schauen, setzen die Helfer auf die christliche Botschaft der Hoffnung, die auch bei Andersgläubigen gut ankommt.
1: Wenn sie merken, ja, wir stellen gar keine Fragen oder tun nicht irgendwie ihre Kultur oder ihre Religion in Frage stellen, dann ist auch ein Vertrauen dann da. Und so ist es dann auch teilweise, dass sie einfach bei uns in den Gottesdienst kommen. Und die kommen auch nicht am Ende, um dann ihre Briefe zu zeigen, sondern sie kommen am Anfang. Und wir haben auch viele muslimische Menschen bei uns in der Kirchengemeinde, die einfach kommen und sagen, sie fühlen sich hier wohl. Hier wohnt auch irgendwie Gott in diesem Haus.
0: Gemeinsam beten, arbeiten und spielen. So wächst eine Vertrauensbasis, auf der Fremde zu Freunden werden.

0: Willkommen zu Lichtblicke, das Magazin für Lebensfragen. Klettern in der Kirche, draußen übernachten, gemeinsam Herausforderungen meistern. Solche Erfahrungen, die schaffen Erinnerungen, die hängen bleiben. Sie stärken Vertrauen, fördern Gemeinschaft und eröffnen neue Perspektiven. Solche pädagogischen Maßnahmen haben viel Potenzial, auch in der kirchlichen Jugendarbeit. Welche das genau sind, darüber spreche ich heute mit Georg Klein von der Fachstelle Erlebnispädagogik bei der Evangelischen Gemeindejugend Baden. Schön, dass Sie da sind, Herr Klein.
1: Hallo, ja, ich freue mich auch.
0: Erlebnispädagogik, da steckt dieses Wort Erlebnis drin. Erlebnis kann aber ja auch sein, einen Kinofilm oder ein Theaterstück anzuschauen. Wie meinen Sie in der Erlebnispädagogik diesen Begriff?
1: War das eine ganz gute Beschreibung. Also wir erleben eigentlich ständig Dinge. In der Erlebnispädagogik geht es vor allem darum, dass man gemeinsam Dinge erlebt. Also es kommt auch auf die Gruppe an und es kommt auch darauf an, sozusagen, was man mit diesem Erlebnis dann macht. Also wie man das reflektiert, was man damit anfängt sozusagen mit dem Erlebnis.
0: Und es ist, glaube ich, schon Erleben auch im Sinne von etwas tun, nicht nur konsumieren. Ne? Wenn Theater oder Kino, da sitzt man, guckt einfach nur zu. Bei der Erlebnispädagogik macht man auch selbst was, oder?
1: Genau, also das ist sicherlich ein Unterschied, dass wir natürlich Dinge tun, aber dass wir schon auch sozusagen auf diese Ebene gehen, was passiert in mir drin. Das könnte jetzt im Kino natürlich auch was in einem drin passieren. Aber klar, die Gruppe ist natürlich herausgefordert. Und das ist dann die andere Seite, dass wir als Erlebnispädagogen halt versuchen, ein Erlebnis zu machen, wo die Gruppe auch was davon hat.
0: Mhm,
1: also das hat man nicht immer so in der Hand, aber das ist das Ziel, genau.
0: Also das Erlebnis geht über das reine Tun hinaus. Das ist auch das, was sich in einem dann in Bewegung setzt. Jetzt sind junge Menschen ja schon viel in digitalen Welten unterwegs, zugegebenermaßen wir Erwachsenen auch, aber Jugendliche noch mal anders, noch mal mehr, auch im Kontakt miteinander. Ist Erlebnispädagogik da bewusst ein Kontrapunkt zum Digitalen oder geht das auch miteinander? Wie würden Sie das einordnen?
1: Also ich komme aus der Jugendarbeit und ich wehre mich immer so ein bisschen dagegen zu sagen, das ist jetzt gegen das Digitale, weil wir leben in diesen digitalen Zeiten irgendwie. Aber ich glaube schon, dass in der Erlebnispädagogik Dinge passieren, wo Jugendliche dann vielleicht auch mal das Handy vergessen oder irgendwie eben mit realen Dingen in Kontakt kommen, die halt jetzt nicht digital ablaufen. Und das finde ich das Wertvolle eigentlich.
0: Heißt aber, Sie machen auch nicht unbedingt Regeln, das muss sich nicht ausschließen, jetzt dürfen wir kein Handy benutzen, sondern es passiert manchmal von selbst.
1: Es passiert manchmal von selbst, es gibt natürlich auch Regeln, also gerade wenn es um den Aspekt Sicherheit geht, dann ist natürlich wichtig irgendwie, dass wir Regeln haben. Aber wir machen jetzt nicht so aus Prinzip Regeln, sondern es passiert dann wirklich von selbst, dass Jugendliche das Handy vergessen. Und dann so Dinge passieren, wie enttäuschte Eltern mich anrufen, weil ihr Kind plötzlich nicht mehr ins Handy geht. Also das passiert dann auch manchmal.
0: Also auch da sind es nicht immer die Jugendlichen, sondern auch manchmal die Erwachsenen, die so handyfixiert sind.
1: Ich glaube, dass Jugendliche das manchmal genießen. Dass Jugendliche manchmal auch das sie können das vielleicht selber noch gar nicht so reflektieren, aber sie genießen, glaube ich, diese Momente auch, wo sie irgendwie das dann mal weglassen und merken, hier erlebe ich jetzt gerade auch was, ohne mein Handy oder ohne die digitalen Medien, ja.
0: Sie sind Diakon auch, das heißt, Sie kennen sich nicht nur mit Erlebnispädagogik aus, sondern auch mit Gott und all seinen Facetten. Wie passt das zusammen? Wo ist Gott in der Erlebnispädagogik?
1: Das ist eine gute Frage. Wo ist Gott in der Erlebnispädagogik? Ich glaube, dass es ist ja Fakt, dass es Erlebnispädagogik auch ohne so einen christlichen Kontext gibt. Aber ich glaube, oder das habe ich auch persönlich bei mir erfahren und erlebt es auch bei Jugendlichen, auch bei Erwachsenen, dass sie ja irgendwas über Gott kennenlernen können in der Erlebnispädagogik und dass sie da irgendwie, also auch da ist es ja so, wir machen oft so Dinge theoretisch, auch in Kirche, es geht oft um, das ist ja gut, aber es bleibt dann oft so in einer theoretischen Ebene und ich finde da Erlebnispädagogik schön, wenn man da eben Dinge tun kann und dadurch Sachen erlebt und da irgendwie so einen Zugang auch bekommen kann, wo man plötzlich merkt, bei Gott könnte das ja so ähnlich sein.
0: Wir
1: ja.
0: schauen uns gleich auch nochmal vielleicht an, wo das genau sein kann, konkrete Beispiele. Bei der Bibel denkt man vielleicht erstmal nicht an Erlebnispädagogik und auch bei Kirchenräumen denkt man erstmal vielleicht nicht an Erlebnispädagogik. Dabei sind sie bestens dafür geeignet und wie das genau aussehen kann, das schauen wir uns in einem kleinen Film an.
2: Du Mission fallen lassen aus 8 Metern Höhe. Da darf einem schon mal mulmig werden. Soll ich oder soll ich nicht? Ob die da unten mich wirklich halten? Wenn irgendwas schief geht, lande ich ziemlich unsanft. Es ist Kopfkino vom Feinsten. Auch nebenan zeigt sich, nur Teamwork und Vertrauen bringen voran auf der sogenannten Himmelsleiter. Immer zu zweit arbeiten sich die Jugendlichen Sprosse um Sprosse in die Höhe des Kirchenraums.

0: Für die ZehntklässlerInnen der Werkrealschule Bad Dürrheim ist heute alles anders. Hefte, Bücher und Mäppchen durften zu Hause bleiben. Helm und Klettergurt sind an diesem Morgen angesagt.
1: Lernen ist ja nicht nur in der Schule, sondern es geht ja auch hier, wie bin ich, wie mutig kann ich sein, wo sind meine Grenzen, was sind meine Erfahrungen. Wir führen viele private Gespräche und es ist einfach auch, dass ein Team, eine Klasse zusammenwächst.
0: Kletterkirche statt Klassenraum, dass hier ganz andere Stärken zum Ausdruck kommen als im Unterricht, hat einen besonderen Reiz. Selbst die Lehrerin, die sonst den Ton angibt, ist ohne Wissensvorsprung. Ganz auf Augenhöhe mit den Jugendlichen muss sie sich auf Unbekanntes einlassen.
1: Ja, also ich versuche auch natürlich so mutig wie möglich zu sein und das zu probieren, meine Schüler da auch zu unterstützen, dass sie vielleicht auch mit mir, dass sie mich unterstützen. Ja, ich bin da auch vorsichtig und ich glaube einfach, ich freue mich, wie die Schüler das jetzt auch machen, dass sie doch Freude haben. Und ich finde auch, dass ich schon oft gesehen habe, dass sie mutiger sind, als sie gedacht haben, glaube ich. Und auch merken, das gibt mir Halt. Ja, also das finde ich schon, ich freue mich darauf und bin natürlich dann gespannt, was sie erzählen und was sie berichten.
0: Die 15-jährige Miliza ist ebenfalls mutig, fasst sich ein Herz und lässt sich jetzt doch fallen. Gehalten von ihrer Mitschülerin Marina wird sie Stück für Stück abgeseilt und hat kurze Zeit später wieder festen Boden unter den Füßen.
2: Hätte ich schon nicht geschafft. Ein Meter mehr wie
3: gedacht. Also der beste Moment, weil es hat man Angst und wenn man so losläuft, hat man so, ey, ich hab's geschafft, ich kann das und so und ist man sehr stolz auf sich selbst.
0: Das Konzept der Kletterkirche gibt es schon einige Jahre. In der Johanneskirche Bad Dürrheim findet sie zum ersten Mal statt. Den Ortspfarrer hat das erlebnispädagogische Angebot sofort begeistert.
4: Also was ich sehr schön finde, ist, wie manchmal auch ein bisschen chaotische junge Leute das sehr ernst nehmen. Wir sind füreinander zuständig und wirklich gut sichern. Und auch wenn ich das einmal erklärt habe, jeder an seiner Position ist und jede und das auch ernsthaft macht.
0: Auch wenn der Grat zwischen Mut und Übermut gerade unter Jugendlichen schmal sein kann, hier wird zwar angefeuert, aber niemand wird zu etwas gedrängt, was er oder sie nicht möchte. Druck und Gruppenzwang sind in keinem Moment zu beobachten und trotzdem wachsen alle über sich selbst hinaus.
1: Manche sind sehr vorsichtig und sagen so, ich betrete es gar nicht oder ich möchte gar nicht klettern. Und jeder hat es geschafft, also in der Gruppe, wo ich war, die mit mir zusammen waren, dass sie es ausprobiert haben. Und das ist ja das Wichtige, auszuprobieren, festzustellen, ich kann vertrauen, es funktioniert oder es funktioniert nicht oder hier ist meine Grenze. Und genau das macht es eigentlich aus.
3: Es gibt richtig Adrenalin. Ich will es gerne nochmal machen.
5: War ich richtig glücklich und ja, ich bin stolz auf mich.
6: Also ich finde es eine coole Erfahrung und ich denke, jeder sollte sowas mal machen.
0: Bei der Benotung dieses Vormittags sind sich also offenbar alle einig. Die Kletterkirche kriegt von der ganzen Klasse eine glatte 1.
7: Coole Idee, Herr Klein. Ein Klettergerüst in der Kirche. Die Jugendlichen finden es super. Wir haben gesehen, die Lehrerin ist auch mit dabei und dort der Ortspfarrer ist ja auch mit Ihnen als Veranstalter mit im Boot. Was lernen so pädagogische Bezugspersonen bei solchen erlebnispädagogischen Angeboten?
8: Also in dem Fall muss ich noch dazu sagen, dass ich das total genial fand, dass wirklich die Gemeinde vor Ort das gemacht hat und ich war nur wirklich ganz im Hintergrund irgendwie mit dabei. Und das Erlebnis ist oft, dass gerade Gruppenleiterinnen, dass Lehrerinnen auch so einen neuen Blick bekommen auf die Kinder, auf die Jugendlichen. Und man merkt ihnen auch an, wie gut ihnen das tut. Gerade, also das ist auch eine Erfahrung von mir, gerade Jugendliche, die vielleicht sonst eher schwierig sind, so in diesem typischen Gruppenkontext, die plötzlich ganz andere Seiten auch zeigen können, ja, wenn man rausgeht, wenn man was Neues macht. Ja.
7: Sie kennen es von sich, Sie haben mir im Vorgespräch erzählt, Sie waren jetzt auch nicht unbedingt der beste Schüler, aber schon früh gut im Feuer machen und zelten.
8: Ich habe Schule immer schon eher als anstrengend erlebt und ich war, glaube ich, auch nicht der Typ für hinsetzen und jetzt wird gelernt. Und das finde ich das Tolle an der Erlebnispädagogik, dass man eben nicht ja, so dieses Schulische hat, sondern dass man eben rausgehen kann, dass man Dinge erleben kann und dass da ganz viel passiert.
7: Mhm, ja. Andere Räume, andere Ressourcen, die man entdecken kann. Ja. Ganzheitliches Lernen ist es auch. Sie haben vorhin angesprochen, auch biblisch ist ganzheitliches Lernen wichtig oder kann neue Perspektiven eröffnen. Können Sie da noch mal ein Beispiel nennen? Was kann man für Bibelstellen erlebnispädagogisch aufbereiten, um da irgendwie ein anderes Gefühl dafür zu bekommen?
8: Wir haben eine Übung, kann ich jetzt nicht ganz erklären, aber da ist ein wildes Durcheinander und man muss sich konzentrieren, sozusagen die richtige Stimme, die einem Gutes will, zu hören. Und da kann man danach super mit Jugendlichen drüber ins Gespräch kommen, wie ist denn die Stimme Gottes? Ja, wie ist die laut, ist die leise, schreit die über alles? Also wie kann ich die hören? Und einfach so eine Erfahrung, wo man nachher gucken kann, wie ist denn das eigentlich bei Gott? Also ich finde das besser, Fragen dann zu stellen, und wir wollen mit der Erlebnispädagogik ja nicht sagen, so ist es, ja, so ist Gott, oder das können wir ja nicht und will ich auch nicht, aber wir können danach mit Jugendlichen ins Gespräch kommen über die Erfahrungen und dann eben auch über Gott.
7: Also Erlebnisse, Erfahrungen ermöglichen nicht nur über den Kopf, sondern mit dem ganzen Körper, die vielleicht dann auch auf eine andere Art und Weise berühren können. Wir haben die Kletterkirche gesehen. Was gibt es sonst im Moment noch für erlebnispädagogische Angebote in der Badischen Landeskirche, die vielleicht auch im Entstehen sind?
8: Also es gibt natürlich ganz, ganz vieles, was irgendwie entsteht, was passiert so. Ein konkretes Beispiel kann ich jetzt sagen. Wir sind gerade dabei, einen Garten, der einem Verein gehört, irgendwie zu nutzen, wo Jugendliche auch einfach selber Dinge machen können. Also die haben da jetzt schon angefangen, also sich ihre Lager einzurichten und irgendwie Feuerstellen zu machen und das eben zu nutzen, zum Beispiel mit Konfirmanden oder genau da draußen zu sein einfach. Ja. Mhm.
7: Tolles Erlebnis, was viele Jugendliche heute eben nicht mehr so selbstverständlich auch haben. Sie haben ja auch das Sicherheitsbedürfnis der Eltern so ein bisschen anklingen lassen. gibt es was Sie sich für die Erlebnispädagogik perspektivisch wünschen, vielleicht auch für die Bedeutung der Erlebnispädagogik, den Stellenwert auch innerhalb von zum Beispiel landeskirchlichen Strukturen?
8: Also was ich gerade so wahrnehme und was ich auch verstehen kann, ist, dass, wo wir gerade in der Landeskirche sparen müssen, dass dann immer natürlich so ein bisschen auch, natürlich guckt auch jeder, was kann ich erhalten. Und meine Wahrnehmung ist, dass wir vielleicht gerade die besonderen Orte dann eher sein lassen. Ja? Also dass wir so, um das Wesentliche zu erhalten, fällt das Besondere dann weg. Und das sind aber gerade oft die Orte, wo Jugendliche brauchen, ja, auch so die Räume, eben auch die Möglichkeit, draußen zu sein. Man braucht ja irgendwie sozusagen auch die Infrastruktur, man braucht irgendwie die Möglichkeit, und es wird eher immer schwieriger, auch einfach im Wald sein zu dürfen oder so. Und das wünsche ich mir, dass wir diese besonderen Orte uns erhalten.
7: Genau. Okay. Also mutig sein, Orte erhalten, Orte öffnen für Jugendliche, um sich selbst zu erleben, zu erfahren. Vielen Dank, dass Sie bei uns im Studio waren, Herr Klein. Alles Gute für Ihre Arbeit draußen und wo auch immer Sie sonst noch unterwegs
8: sind.
7: Dankeschön. Und wenn Sie, liebe Zuschauerinnen und Zuschauer, mehr über die erlebnispädagogischen Angebote der Evangelischen Gemeindejugend in Baden wissen möchten, dann finden Sie Infos unter der eingeblendeten Adresse unter dem Stichwort Erlebnispädagogik. 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Ich freue mich, dass Sie heute wieder dabei waren bei Lichtblicke, das Magazin für Lebensfragen. Tschüss und bis bald.

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0: Wir blicken auf die vergangene Nachrichtenwoche hier bei Baden TV aktuell. Herzlich willkommen. Die Temperaturen kletterten in dieser Woche nach oben und von Regenwolken keine Spur. Viele freuen sich auf den Sommer. Für die Feuerwehren in der Region ist die heiße, trockene Jahreszeit aber eine echte Herausforderung. Es galt Stufe 4 auf dem Waldbrandindex in Karlsruhe in dieser Woche. Das ist die zweithöchste Stufe. Was das für die Arbeit der Feuerwehr bedeutet und worauf man selbst als Spaziergänger im Wald achten sollte, das haben wir bei der Feuerwehr Karlsruhe nachgefragt.
1: Es reicht eine noch qualmende Zigarette. Ein Lagerfeuer, das Funken wirft. Bei den aktuellen Temperaturen und der Trockenheit brennen Unterholz, Laub und Gras wie Zunder. Rund um Karlsruhe ist der Waldbrandgefahrenindex daher auf Stufe 4 hochgesetzt. Die zweithöchste Stufe. Es besteht also eine hohe Gefahr für Waldbrände in der Region.
2: Die Lage ist zunehmend angespannt. Wir haben ja jetzt warme Tage, wir haben da trockene Zeit. Zum Glück hat es im Vorfeld relativ viel geregnet, aber man merkt durch die Hitze und das Ausbleiben vom Regen trocknet das Gras und das Unterholz mehr und mehr aus. Und deswegen haben wir steigende Tendenz Richtung Vegetationsbrände, was sich auch im Waldbrandindex aktuell der Stufe 4 von 5 niederschlägt.
1: Dabei ist es aktuell vergleichsweise ruhig für die Feuerwehr Karlsruhe. Bisher mussten die Einsatzkräfte zu 10 Vegetationsbränden ausrücken. Aktuellen Prognosen zufolge bleibt die Waldbrandgefahr in den nächsten Tagen jedoch konstant hoch. Und eine der Hauptursachen für Waldbrände bleibt der Mensch.
2: Die meisten Brände entstehen durch Unachtsamkeit oder teilweise leider auch durch Absicht. Aber ganz wesentlich ist die Unachtsamkeit, sei es die weggeworfene Zigarettenkippe oder das abgestellte Fahrzeug. Da haben die Katalysatoren dann aufgeheizt und wenn die jetzt in der Wiese stehen und das Gras drunter ist trocken, dann kann das durchaus mal einen Brand auslösen. Grillplätze haben auch so ein Klassiker oder nicht bewachte Lagerfeuerstellen. Wichtig ist, dass man sich an das Rauchverbot im Wald hält. Im Wald gilt von März bis Oktober ein Rauchverbot. Es darf auch kein offenes Feuer entzündet werden, bis zu einem Abstand von 100 Meter zum Wald. Also diese Abstände sind auf alle Fälle einzuhalten. Wenn man grillen möchte, dann nur an ausgewiesenen Grillplätzen. Da gibt es dann auch Informationsschilder. Es ist wichtig, die Informationen dann auch wirklich zu beachten.

0: nicht umsonst. Und man kann da durchaus auch mit Bußgeldern belegt werden, wenn man das nicht beachtet.
1: Trotz aller Warnungen und Vorsichtsmaßnahmen rüstet sich die Feuerwehr Karlsruhe für die kommenden Wochen. Anders als bei Bränden im Stadtgebiet ist bei Vegetationsbränden die Wasserversorgung oft eine Herausforderung. Die Feuerwehr bringt deshalb auch mal ihr eigenes Wasser mit. Die Fahrzeuge können dafür einen sogenannten Abrollbehälter mit 9 Kubikmetern Wasser transportieren. Noch vor dem Löschen gibt es beim Vegetationsbrand aber noch eine ganz andere Herausforderung. Wie findet man den Brand mitten im Wald?
0: Also beim Vegetationsbrand, insbesondere im Wald, ist die Lokalisierung tatsächlich schwierig. Es gibt im Wald aber so Tafeln, das sind Notfalltafeln, die eigentlich für medizinische Notfälle vom Rettungsdienst sind. Aber wenn man so eine Tafel in der Nähe hat, ist da eine eindeutige Nummer drauf. Das hilft uns natürlich sehr gut. Und ansonsten fahren wir halt raus, orientieren uns am Rauch. Wir nehmen teilweise auch unser Drehleiter mit raus, die kann man dann auffahren als Ausguck, um es zu schauen, wenn wir es wirklich nicht finden. Aber je genauer der Anrufer die Position bestimmen kann, desto besser ist es für uns.
1: Gerade bei diesen Temperaturen gilt also, wer beim Spaziergang im Wald Rauch entdeckt, sollte die Feuerwehr rufen. Im Zweifel, wie man so schön sagt, lieber einmal zu viel als einmal zu wenig.
2: Der ein oder andere hat es vielleicht selbst schon erlebt, dass der Flug in den Urlaub deshalb verschoben wurde. In den vergangenen Jahren gab es immer wieder Berichte über Drohnen bei Flughäfen, die den Betrieb stören oder sogar lahmlegen. Experten vom Karlsruher Institut für Technologie möchten dieser Gefahr etwas entgegensetzen und entwickeln daher eine innovative Abwehr.
3: Schon seit Jahrhunderten benutzen Menschen Gewichte als Waffe, um sich fortbewegende Objekte aufzuhalten. Kettenkugeln wurden benutzt, um gegnerische Segelschiffe zu zerstören. In Südamerika brachten Rinderhirten mit der sogenannten Bola die galoppierenden Tiere zum Fallen. Professor Klaus Mattek vom KIT ließ sich von der uralten Methode inspirieren und möchte sie neu einsetzen.
4: Also ich habe im Fernsehen eine Arbeiterin gesehen, eine Frau, die ein Jahr lang schwer gearbeitet hatte, um sich den Urlaub zusammen zu sparen. Und da hat also ein Spaßvogel eine Drohne gestartet und dann gab es Probleme mit ihrem Urlaub. Und das hat mich so ins Herz getroffen, dass ich gedacht habe, hier, machen wir was dagegen. Und da ich Sportschütze bin und auch so die jagdliche Literatur verfolge, war die Bola eigentlich das Naheliegendste als so eine, wie die Bundeswehr sagt, Last Line of Defense.
3: Wenn die Bola ein 400 Kilogramm schweres Rind stoppen kann, dann geht Mattek davon aus, dass auch eine Drohne der Technik nicht widerstehen könnte. Ein halbes Jahr lang arbeitete der Forscher an Berechnungen, Computersimulationen sowie Schussversuchen, um die Technik an die heutige Herausforderung der Drohnen anzupassen. Dabei sei die größte Schwierigkeit die Festlegung der Dicke und Länge der Kette gewesen, um den maximalen Umschlingungseffekt und die maximale Treffrate zu erlangen.
4: Also Sie werfen eine Kette auf ein Ziel und dann umschlingt die das Ziel mit immer schnelleren Schwingungen. Das ist die Drehimpulserhaltung. So wie eine Pirouette, wenn Sie die Arme anziehen, da drehen Sie sich schneller. Wir müssen die Drohne nicht zerstören. Wir fesseln sie. Die umschlingt die Rotoren und stoppt die Drohne.
3: Abgefeuert wird die Kette aus einer Schleuder oder Waffe. Im Idealfall umschlingt sie die Drohne mehrfach und bringt sie somit zum Absturz. Mit jeder Umschlingung hat sie eine Chance, die Propeller zu treffen. Ein entscheidender Vorteil der Methode, sie funktioniert komplett ohne Elektronik. Außerdem seien Kollateralschäden gering. Nach Angaben des Professors habe es bereits erste Anfragen der Bundeswehr gegeben. Gleichzeitig möchte Mattek seine Forschung auch für ein breites Publikum verständlich machen. Dabei helfen soll Pauli der Bär, eine Comicfigur, die physikalische Zusammenhänge mit Humor und einfachen Zeichnungen erklärt.
2: 30 Grad und strahlender Sonnenschein. Gefühlt haben wir in dieser Woche den Frühling einfach übersprungen und stehen mitten im Hochsommer. Doch woher kommt dieser plötzliche Hitzeschock und wie lange bleibt uns das Badewetter erhalten? Mein Kollege Max Gerlein hat nachgefragt.
5: Nach vielen Tagen des bewölkten Wetters und des Regens war es dann pünktlich zum Pfingstwochenende endlich soweit. Der Sommer ist auch hier in Nordbaden so richtig eingebrochen. Ich befinde mich jetzt hier im Karlsruher Stadtteil Rüppur gemeinsam mit Meteorologe Herr Mühe.

0: Bernhard Mühr, vielen Dank, dass Sie sich die Zeit für uns genommen haben. Können Sie uns dann erklären, warum ging es denn wirklich jetzt so schnell, dieser Sommereinbruch?
1: Ja, wir schöpfen tatsächlich die ganze Bandbreite aus, was im Mai möglich ist. Nach unten haben wir ja erlebt, kaum mal 10 Grad tagsüber, Graupelschauer noch, Gewitter sogar. Und jetzt sind wir am oberen Ende der Bandbreite angelangt, über 30 Grad die Höchsttemperatur. Ja, entscheidend ist wie immer die Lage der Druckgebilde, also wo liegt man hoch, wo liegt man tief. Sprich, wo kommt die Luftmasse her, mit der wir es zu tun haben? Und aktuell haben wir sowohl hohen Luftdruck als auch eine warme Luftmasse, die aus Südwesten zu uns gelangt, als auch trockene Luft. Und wir haben die intensive Sonneneinstrahlung. Die Sonne befindet sich ja fast schon am höchsten Punkt ihres Jahreslaufs. 4 Wochen noch, dann werden die Tage schon wieder kürzer, vergisst man auch schon fast. Und alles zusammen führt dann eben zu diesen hohen Temperaturen, die wir sie jetzt haben. Und das Hoch ist auch ziemlich stabil. Das heißt, Alexander aktuell wird morgen abgelöst schon durch das nächste Hoch, Boris. Und das geht auch noch die ganze Woche so weiter.
0: Solche extremen Wetterumschwünge, die gehen oft bei vielen Tieren in der Natur auf das Gemüt, aber auch bei den Menschen hier und dort, würde ich sagen. Ist das jetzt wirklich nur so eine Phase des Mais, wie von Ihnen gerade angesprochen, oder zum Beispiel schon auch eine Quittung des Klimawandels?
1: Ja, den Klimawandel sehe ich hier nicht. Die Schwankungen sind schon groß, also eben von gerade mal 10, 12 Grad bis hin zu 32, 33 Grad, wie wir sie jetzt haben, innerhalb kurzer Zeit. Ist jetzt nicht alltäglich, das stimmt, kommt auch nicht jedes Jahr vor, aber das jetzt, ist jetzt auch nicht unbedingt jetzt eine Ursache des oder eine Folge des Klimawandels. Das sind schon Schwankungen, die gibt es in der Atmosphäre mit den Luftmassen, je nachdem, wo die herkommen. Das kann auch massiv schnell ändern. Dann können auch die Tagestemperaturänderungen von heute auf morgen oder von heute auf übermorgen doch mal sehr groß sein innerhalb kurzer Zeit. Temperatursprünge kennen wir aus der Vergangenheit, oft genug gab es die. Ja, also das kommt schon mal vor, ist jetzt nicht alltäglich, aber auch nicht ganz außergewöhnlich.
0: Ich denke, trotzdem gibt es eher wenige Beschwerden über den Sommereinbruch. Damit wurde ja auch quasi die Freibad- und auch die Badeseezeit offiziell hier bei uns eröffnet. Ich denke, die Frage, die die meisten Zuschauerinnen und Zuschauer jetzt interessiert, ist, wie geht es denn weiter? Ist damit zu rechnen, dass das Wetter jetzt erstmal so bleibt oder dass es wieder wie in den letzten Jahren eine Art Regenzeit geben wird?
1: Ja, der Mai hat ja recht feucht begonnen hier, zumindest im Raum Karlsruhe, auch Nordschwarzwald, mehr Regen als üblich sogar. Also zumindest von der Bilanz sind wir eigentlich auf der positiven Seite oder ist zumindest nicht so trocken aktuell die letzten paar Wochen gewesen. Ja, es geht erstmal tatsächlich so weiter noch mit dem Hochdruckeinfluss, zumindest noch die ganze Woche, auch bis Anfang nächster Woche deutet sich das noch an. Nicht mehr ganz so heiß, heute und morgen sind tatsächlich die wärmsten Tage mit 32, 33 Grad Höchsttemperatur. Einen Rekord werden wir nicht ganz rankommen, dafür bräuchten wir 34,4. Das ist hier in Karlsruhe der aktuelle Hitzerekord. Ich weiß gar nicht wann genau, schon einige Jahre her auf jeden Fall. Also das müssten wir knacken. Ich glaube, das schaffen wir nicht ganz. Aber 32, 33 ist ja auch genug, denke ich mal. Es wird ein bisschen kühler zur Wochenmitte. Da nur noch zwischen 25 und 30 Grad, also 5 Grad weniger. Beschwert sich vermutlich auch niemand. Und dann am Wochenende müssen wir sehen. Es bleibt auf jeden Fall überdurchschnittlich temperiert, auch für den Rest des Monats. Und auch der neue Monat Juni beginnt über normal warm. Weiter möchte ich noch nicht in die Zukunft blicken. Das ist immer mit sehr viel Unsicherheit behaftet und man liegt dann vermutlich eh falsch mit seinen Prognosen. Aber der Sommer ist noch nicht gelaufen. Wir sind ja immer noch im Frühjahr. Ja, das darf man auch nicht vergessen. Und der Sommer beginnt dann erst am 1. Juni für uns Meteorologen und dann schauen wir mal, wie es weitergeht.
2: Ja, wenn das Wetter also sommerlich bleibt, dann muss man für den Urlaub nicht einmal in den Süden fliegen, um Sonne satt zu sehen. Und der ein oder andere hat bei den aktuellen Flugpreisen schon mal stöhnen müssen. Ob man bei der aktuellen weltpolitischen Lage nicht doch seinen Urlaub in der eigenen Region verbringen sollte? Wir haben uns mal in Karlsruhe umgehört.
3: Seit letztem Wochenende sind hier in Baden-Württemberg Schulferien. Bei sonnigem Wetter haben wir die Gelegenheit genutzt, um ein paar Leute in Karlsruhe zu fragen, was sie gerne in ihren Ferien machen.
4: Im Urlaub habe ich die Möglichkeit, mit meiner Familie Zeit zu verbringen und das finde ich halt schön.
5: Musik hören und spazieren gehen.
6: Und gern mal ins Schwimmbad. Also Schwimmbad ist angenehm. Einfach auch mal mit Freunden raus, gerade hier im Stadtpark ist es immer sehr entspannt.
7: Also der Schwarzwald ist optimal, ne? Da kann man also seine Freizeit gut verbringen. Radfahren, schwimmen, in Südschwarzwald wandern.
8: Wir gehen auch ganz gerne mal ins Murgtal wandern und so oder Radfahren da. den Radweg im Murgtal. Ist ganz schön Richtung Bayersbronn-Freudenstadt zum Beispiel. Ja.
9: Ist nicht Italien, ist aber halt Baden-Württemberg. Ne? Also wir leben in Baden-Württemberg, wir haben die besten Badeseen, die es hier gibt. Und auch der Schwarzwald, der ist was ganz Besonderes. Also ich bin dafür, dass man hier auch den Urlaub genießt und den Sommer auch hier genießt, ja.
10: Wir sind von Hannover nach Paris mit dem Fahrrad gefahren. Im Ausland ist es aufregend, was anderes, was Neues, immer wieder mal woanders hin.
11: Fahren immer in Ausland oder fliegen irgendwo, ganz oft in Spanien.
12: In Nordsee, auf die Insel Föhr, ist mein Urlaubsziel.
2: Nicht jeder kann oder will also über die Ferien wegfliegen. Aber Sonne und kühlendes Nass lassen sich auch hier in der Region genießen. Die Freibäder haben geöffnet und können sich über einen regelrechten Besucheransturm freuen. Wir haben uns einmal in der Badewelt Bretten umgeschaut.
13: Hier lässt es sich auch bei knapp 30 Grad im Schatten ausspannen. Seit Anfang Mai ist in der Badewelt Bretten der Außenbereich geöffnet. Früher als so manch anderes Freibad in der Region. Den großen Besucheransturm gibt es aber erst seit dem letzten Wochenende.
14: Dadurch, dass wir letzte Woche bei 12, 13 Grad waren und dann der Sprung so 20 Grad nach oben war, hat sich natürlich relativ schnell gefüllt, Samstag, Sonntag und am Montag durch den Feiertag. Die Leute, die sind froh, dass sie jetzt bei dem Wetter mal wieder jetzt ins Freibad können und haben das tatsächlich dann auch richtig genossen.
13: Über 5000 Besucher zog es allein am verlängerten Pfingstwochenende ins kühle Nass hier in Bretten. Besonders beliebt die beiden Rutschen, die Wasserspaßattraktionen und für die Sportlichen natürlich das 25 Meter Schwimmerbecken. Aber auch diese Neuheit außerhalb des Wassers ist bereits zum Besucherfavoriten aufgestiegen. Jedenfalls bei den ganz Kleinen. Der Abenteuerfisch mit Sandplatz und Schaukel. Ein Unikat, wie der Leiter der Badewelt Bretten verrät.
15: Es ist sicherlich eine der größten Investitionen, die die Badewelt letztes Jahr getätigt hat. Wird auch schon sehr gut angenommen. Wir haben sehr viel positiven Feedback von den jungen Familien, von den Kindern.
13: Neu auch, Großeltern mit Enkelkindern können jetzt auch die Familienkarte nutzen. Und es gibt einen Abendtarif. Ab 18 Uhr geht es vergünstigt in die Badewelt. Auch für Raucher gibt es Neuigkeiten. Ab 1. Juni gilt für alle Freibäder in Baden-Württemberg Rauchverbot, außer in speziellen Raucherbereichen.
14: Da müssen wir uns jetzt halt natürlich auch mit dran halten und haben da jetzt extra hinten bei uns im Eck nochmal einen separaten Raucherbereich. Viele fragen natürlich, wie das jetzt zustande gekommen ist, wie, was und warum. Aber kurz erklärt und hat sich jetzt auch wirklich noch keiner darüber beschwert. Okay, jetzt müssen wir halt darüber laufen zum Rauchen, aber es wird von allen gut angenommen.
13: Ideales Wetter, viele Besucher, gute Voraussetzungen für diese Freibadsaison. Viele Bäder in der Region haben allerdings zu kämpfen, müssen sogar die eigenen Öffnungszeiten einschränken. Holger Poppeck, Leiter der Badewelt Bretten, ist aber optimistisch für die Saison hier im Freibad.
16: Herr Poppeck, viele Freibäder in der Region öffnen gerade, viele kämpfen aber auch mit der Öffnung tatsächlich. Es ist nicht einfach, finanziell vor allem, aber auch mit dem Personal. Wie sieht denn die Lage hier in Bretten aus?
15: Also aktuell ist hier in Bretten, was Personal angeht, sind wir wirklich sehr gut aufgestellt. Das heißt, für uns alle Personalstellen, die wir benötigen, um das Bad zu betreiben, sind vorhanden und auch besetzt. Von daher, ja, glückliche Lage. Wir können öffnen ohne Einschränkungen.
16: Jetzt wird der ein oder andere fragen, warum ist es hier denn weniger angespannt als anderswo? Also was haben Sie vielleicht richtig gemacht oder wo hapert es woanders?
15: Also wir haben tatsächlich auch nach den Corona-Jahren oder den Schließungen Schwierigkeiten gehabt, haben jetzt aber tatsächlich in den letzten 4 Jahren Personal wieder gefunden, aufgebaut und auch eben in unser Team integriert. Und es ist in der Tat so, dass alle bei der Stange geblieben sind und dabei sind, was für den Teamgeist hier spricht. Und scheinbar ist es dann in Bretten doch ganz angenehm, mit den Gästen hier ein gesundes Verhältnis zu pflegen. Und deswegen vielleicht ist bei uns auch etwas angenehmer ist zu arbeiten und wir deswegen die Probleme nicht haben.
16: Sie sprechen es gerade schon an. In vielen Freibädern war auch schon letztes Jahr das große Problem, dass es Ärger mit Badegästen gab, Beleidigungen, Drohungen bis hin zu Gewalt. Ist das hier Thema und wenn ja, oder generell, wie gehen Sie damit um? Wie bereiten Sie sich vielleicht auch davor?
15: Also das ist in der Tat auch bei uns ein Problem, was wir in unseren Teambesprechungen ansprechen müssen. Wir merken schon, dass der Ton von den Badegästen rauer wird und auch rauer geworden ist, auch gegenüber dem Personal. Das Unverständnis über gewisse Maßnahmen oder einfach generell, wo man sagt, der Respekt vor uns als Aufsichtskräfte, die eigentlich zum Wohle der Badegäste da sein sollen, unsere Kassenpersonal, das zum Wohle der Gäste eigentlich Beratungen führen soll. Dort merken wir schon, dass der Ton rauer geworden ist. Aber vielleicht sind die Brettner da ein bisschen genügsamer. Vielleicht ist die badische Mentalität hier etwas angenehmer. Und so können wir generell sagen, wir haben nicht ganz die Probleme, die sicherlich in anderen Bädern vorherrschen.
16: Schauen wir zum Abschluss noch auf die Saison. Wie immer ist es alles wetterabhängig bei Freibädern. Alles hängt davon ab, ob es so schön die Sonne scheint wie jetzt. Aber gesetzt den Fall, die Sonne scheint, das Wetter ist gut. Wie schauen Sie denn auf die Saison?
15: Also wir wünschen uns natürlich das schöne Wetter, weil wir natürlich sagen, ein Freibad ist da, um die Sonne zu genießen, die Freizeit zu genießen. Und man muss sicherlich auch feststellen, für viele ist so eine Freizeiteinrichtung bei immer knapper werdenden Kassen, auch im privaten Portemonnaie, sicherlich eine der letzten Möglichkeiten, doch am Wochenende oder auch unter der Woche sich freizeitlich sportlich zu betätigen. Von daher eben hoffen wir auf der einen Seite auf schönes Wetter, dass wir möglichst viele Tage natürlich unseren Gästen anbieten können, und das wäre so dann eben auch der Wunsch.
16: Also quasi ein kleiner Urlaub in der Heimat. Vielen Dank für das Gespräch.
2: Und zum Abschluss unseres Wochenrückblicks schauen wir noch auf den Sport in der Region. Die Nachwuchstalente der Rheinbrüder haben bei der internationalen Regatta in Bratislava ein echtes Ausrufezeichen gesetzt. Mit 6 WM-Tickets und jeder Menge Edelmetall im Gepäck sind die jungen Athletinnen und Athleten zurückgekehrt. Wie sich dieser Erfolg anfühlt und warum die Karlsruher Kanuschmiede international gerade so abräumt, das sehen Sie jetzt in der neuesten Folge unseres Kanu-Magazins.

0: Vom Karlsruher Rheinhafen auf die Weltbühne. Für die Nachwuchstalente der Rheinbrüder ist dieser Traum in Bratislava ein großes Stück realer geworden. Gleich 6 Tickets für die Junioren-Weltmeisterschaft in Kanada und 2 für den Junioren-EM in Ungarn sind der Lohn für ein überragendes Wochenende. Eine, die bereits weiß, wie man Siege einfährt, ist Undine Horak. Im deutschen Viererkajak dominierte ihr Team das Feld über 500 Meter von Beginn an und sicherte sich souverän Gold. Auch im Einer stellte sie mit einem starken zweiten Platz ihre internationale Klasse unter Beweis.
1: Es hat sich eigentlich sehr gut angefühlt. Wir sind so gefahren wie im Training davor und war ein sehr souveränes Rennen. Ich bin schon sehr stolz, da sowas ja nicht keine Selbstverständlichkeit ist. Und ich glaube, ich habe den ganzen Winter hart trainiert, um mich einmal belohnen zu dürfen.
0: Die Überraschung des Wochenendes lieferte die erst 15-jährige Marie Freisinger. Im Einer-Kajak über 200 Meter paddelte sie zu Silber. Getoppt wurde das nur noch durch ihren Sieg im Zweier. Mit großem Vorsprung fuhr sie gemeinsam mit ihrer Partnerin der internationalen Konkurrenz davon.
2: Ich war davor ein bisschen unsicher, wie das alles laufen wird, aber mein Vorlauf war schon ziemlich gut und dann hatte ich schon mal ein besseres Gefühl und dann im Endlauf konnte ich nochmal alles geben und war sehr zufrieden mit dem Ergebnis. Bei mir und Levke hat es schon von Anfang an eigentlich gut im Zweier geklappt und dann haben wir den auch echt gut und oft trainiert, auch in Duisburg. Und dann sind wir da einfach ins Rennen reingestartet mit einem guten Gefühl und dann lief das super.
0: Dass Teamwork in Karlsruhe großgeschrieben wird, bewies das fast reine Karlsruher C4-Boot. Gemeinsam mit ihren Vereinskolleginnen paddelte Emily Göttert souverän zu Gold vor den Booten aus Polen. Für sie war es ein glanzvolles Debüt im Nationaltrikot.
3: Ja, das war sehr cool, weil den Zweier haben wir, ich glaube, einmal vorher gefahren und wir hatten nicht so viel Übung und es war schon sehr cool, dass wir dann als Deutschland den ersten, zweiten und dritten Platz belegen konnten, weil es auch nicht, wir hatten es nicht erwartet, die Bronzemedaille zu kriegen, deswegen war das schon sehr cool.
0: Hinter diesem Erfolg steht Trainerin Marin Knebel. Sie betreute die deutschen Kajak-Juniorinnen vor Ort und konnte am Ende eine stolze Medaillensammlung ihrer Schützlinge vorweisen. Für den Standort Karlsruhe ist dieses Ergebnis die Bestätigung einer jahrelangen harten Nachwuchsarbeit am Rheinhafen.
4: Also man muss sich das so vorstellen, die verbringen eigentlich ihre kompletten Ferien in Trainingslagern. Also dieses Jahr ist es sogar so, dass in der vorletzten Sommerferienwoche erst die deutsche Meisterschaft ist. Das heißt, sie haben genau eine Woche Ferien. Und ansonsten sind es zwischen 14 und 18 Stunden Training die Woche, auch in der normalen Schulwoche. Also es braucht schon sehr viel Engagement und Enthusiasmus, um da vorne mitzufahren.
0: Mit diesem Rückenwind starten die Rheinbrüder nun in die finale Vorbereitung. Ob in Kanada oder Ungarn. Nach diesen Leistungen muss die internationale Konkurrenz die Karlsruher Kanuten definitiv auf der Rechnung haben.

0: Und das war's schon wieder mit unserem Wochenrückblick hier bei Baden TV Aktuell. 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Schauen Sie da gerne mal vorbei. Das war's für heute. Machen Sie es gut und noch ein schönes Wochenende. Tschüss.
1: Am Wochenende bleibt es heiß. Temperaturen bis zu 32 Grad sorgen in Baden-Baden, Karlsruhe und der gesamten Region für echtes Freibadwetter. Allerdings kann es am Wochenende auch zu vereinzelten Gewittern kommen. Der Wochenstart wird freundlich und mild. Erwartet werden Höchsttemperaturen von bis zu 25 Grad, dazu ein Mix aus Sonne und Wolken.
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1: Noch bis zum 8. Juni heißt es in Karlsruhe wieder Action, Spaß und Kulinarik. Die Karlsruher Frühjahrsmess bietet jede Menge Attraktionen und Highlights für die ganze Familie auf dem Messplatz. Familientag ist am Mittwoch, den 3. Juni. Baden-Baden feiert 5 Jahre UNESCO-Welterbe mit einem Wochenende und einem großen Festtag am Sonntag. 3 Tage lang öffnen sich historische Orte, Parks und Wandelhallen für Führungen, Ausstellungen und Begegnungen. Das kulturelle Erbe Baden-Badens wird so lebendig. Mehr Infos gibt es unter baden-baden.com. Diskriminierung bleibt nicht folgenlos. Der Christopher Street Day in Karlsruhe stellt in diesem Jahr daher die psychosoziale Gesundheit von queeren Menschen in den Mittelpunkt. Auf dem Marktplatz findet daher ganztägig ein Familien- und Begegnungsfest mit Bühnenprogramm, Infoständen, Musik und Aktionen für Kinder und Jugendliche statt. Ab 13 Uhr startet dort auch die Demo-Parade, die durch die Innenstadt zieht.
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0: Liebe Zuschauerinnen und Zuschauer, ich begrüße Sie ganz herzlich zu einer neuen Folge Sportzeit im Hubraum. Seit 2018 stehen die Frauen des Budo-Clubs Karlsruhe in der ersten Judo-Bundesliga. Die Herren standen seit 2018 in der zweiten Bundesliga. Das ändert sich aber dieses Jahr. Sie sind nämlich in die erste Bundesliga aufgestiegen. Seit April läuft mittlerweile die Saison und heute in der Sportzeit begrüße ich ganz herzlich Fabian Schley und Jerome Bechtold. Hallo ihr beide, schön, dass ihr da seid. Als Tabellenzweiter, Jerome, seid ihr in der zweiten Bundesliga Süd im vergangenen Jahr aufgestiegen. Ab wann habt ihr damit gerechnet, dass es so sein könnte? Habt ihr überhaupt damit gerechnet?
1: Ja, also es war ja auf jeden Fall so, dass wir die zwei Vorsaisons schon den Sieg, also die Tabellenführung, mit nach Hause genommen haben nach Karlsruhe und mit der Einstellung auch jetzt reingegangen sind, wenn wir es dreimal in Folge holen werden, dass wir dann auch auf jeden Fall in die erste Bundesliga hochgehen, um halt auch eine neue Challenge natürlich für uns als Mannschaft zu haben und mal ein bisschen andere Mannschaften auch zu sehen. Letztendlich hat es dann nur für den zweiten Platz leider gereicht und haben uns dann aber in der Mannschaft gesammelt dazu entschieden, trotzdem in die erste Bundesliga hochzugehen, weil wir das jetzt halt als einmalige Möglichkeit angesehen haben und die dann auch nutzen wollten natürlich.
0: Und weil Heidelberg auch nicht hochgehen wollte, muss genau, man an dieser Stelle sagen. Wie waren eure Reaktionen? Erste Bundesliga ist ja schon krass.
1: Ja, also wir waren natürlich sehr erfreut, die Möglichkeit zu haben, in die erste Bundesliga hochzugehen und haben es natürlich auch zusammen gefeiert, waren sehr erfreut, haben natürlich jetzt die Möglichkeit nutzen wollen, ja.
0: Fabian, die Herren standen zuletzt 1995 in der ersten Bundesliga. Damit der Aufstieg jetzt was Historisches auch für den Budo-Club?
2: Ja, auf jeden Fall. Es ist so ein bisschen ein Anknüpfen an eine der Hochphasen in unserem Verein. Also Anfang der 90er Jahre war der Budo-Club einer der führenden Vereine im Judo in Deutschland. Wir hatten damals eben auch eine Erstligamannschaft Frauen, eine Erstligamannschaft Herren und da sind wir jetzt wieder. Im Nachwuchsbereich sind wir ja schon seit Jahren mit Top wieder dabei und jetzt eben auch im Seniorenbereich. Das freut uns natürlich.
0: Was ist in der Zwischenzeit passiert? Zwischenzeitlich standet ihr auch mal wieder in der Regionalliga. Wie kam es zu dem leistungsperformenden Kader, den ihr jetzt habt?
2: Also wir sind damals aus finanziellen Gründen aus der Bundesliga irgendwann ausgestiegen, weil es halt ein teurer Spaß leider ist. Und haben dann in der Regionalliga weitergemacht, waren da sehr erfolgreich. Dann waren wir so eine Fahrstuhlmannschaft, erste Regionalliga, zweite Liga, immer rauf und runter. Dann haben wir einfach jetzt wieder ein paar Jahrgänge in Folge gehabt bei den Jungs, die sehr leistungsstark waren, die auch eine gute Gemeinschaft hatten, die zusammengeblieben sind, die nicht zerbrochen sind, wenn sie zum Studium, zur Ausbildung gegangen sind. Und dann haben wir uns in der zweiten Liga eben in der Spitzengruppe etablieren können und genau, und so ging das die letzten Jahre immer weiter und jetzt haben wir halt so einen starken Nachwuchs die letzten drei Jahre gehabt, der sich schon mit 16, 17, 18 eben in der zweiten Liga durchsetzen hat können und deswegen können wir jetzt mit einer Truppe aus unserem Verein eben wieder den Sprung in die erste Liga wagen.
0: Die Truppe hast du von Jeromes Papa übernommen. Dein Papa ist auch im Budo-Club Karlsruhe, war dort jahrelang und ist auch aktuell immer noch Trainer. Wurde dir der Judosport in die Wiege gelegt?
1: Ja, ich würde schon sagen, also seit ich klein bin, kann ich mich eigentlich nur daran erinnern, dass auch meine Eltern beide tatsächlich mich mit auf die Matte genommen haben, ich immer irgendwie so ein bisschen dabei war, natürlich dementsprechend auch eine enge Verbindung zum Judo-Sport, seit ich eben klein bin, habe und damit eben natürlich auch aufgewachsen bin auf jeden Fall.
0: Was zeichnet denn die aktuelle Mannschaft an Stärken so aus, Fabian?
2: Einmal, sie ist jung und deswegen noch ganz frisch im Kopf, also total motiviert, neue Dinge auszuprobieren. Und für den Judoka, glaube ich, auf der Matte selber ist es immer ganz wichtig, auch so eine gewisse Kreativität mitbringen zu können im taktischen Bereich oder im technischen Bereich, um eben auf einem höheren Niveau kämpfen zu können. Und das ist einfach, die sind alle noch frei im Kopf, die können das alle noch. Und insgesamt, das habe ich ja vorher schon gesagt, die sind durch die gesamte Jugend zusammen hochgewachsen. Wir haben ja immer mehrere Jahrgänge zusammen im Training. Ja, also die Erwachsenen trainieren bei uns auch mit den U18, U21ern zusammen. Und dadurch wächst das natürlich als Gemeinschaft und dann trägt man sich so auch ein bisschen weiter. Ja, die Älteren ziehen die Jüngeren nach, die nehmen die Herausforderung an, an denen vorbeigehen zu wollen. Ja, ist auch mal so im Alten mal auf der Matte zu zeigen. Ja. Und ich glaube, das ist das, was da jetzt uns beflügelt.
0: Wie war denn für dich der Rollenwechsel? Auf der einen Seite früher an den Großen hochgeschaut und jetzt selbst einer von den Großen zu sein, an dem die anderen hochschauen?
1: Ja, also ich würde sagen, das ist auf jeden Fall ein schönes Gefühl, auch jetzt sozusagen als Vorbild zumindest für die Jüngeren zu dienen und auch als Person, an der sich orientiert wird, geht natürlich auch eine gewisse Verantwortung damit einher, aber ich kann mich auf jeden Fall auch noch ganz klar an die Zeit mit 15, wo ich meinen ersten Bundesligakampf zum Beispiel gekämpft habe, erinnern und weiß noch genau auch, was es für ein schönes Gefühl war, auch mit den Älteren eben zusammen zu kämpfen, so die Interaktion da untereinander auch unter den unterschiedlichen Altersklassen zu haben. Und ja, ist einfach ein sehr schönes Gefühl, was ich auch so wertschätze.
0: Um das erreichen zu können, was ihr jetzt als Mannschaft erreicht habt, das erfordert natürlich hartes Training. Und liebe Zuschauerinnen und Zuschauer, wir haben das Judo-Training beim Budo Club Karlsruhe mal besucht.
3: Hier im Budo Club in Karlsruhe wird auf Bundesliga-Niveau gekämpft. Denn seit diesem Jahr sind sowohl die Männer als auch die Frauen des Judo-Vereins in der höchsten deutschen Liga unterwegs. Um da mithalten zu können, heißt es unter der Woche konzentriert trainieren.

0: Turne, da macht man, man dehnt sich oder so, macht ein bisschen Turnerübungen, locker laufen, dann ein bisschen Techniktraining und dann wirft man und danach kämpft man, halbe Stunde, Stunde macht man, kämpft man dann und ja, gibt sein Bestes.
1: Diego geht schon seit seiner Kindheit zum Judo. Jetzt gehört der 19-Jährige zum Kader der Herren des Budo-Clubs. Für die Bundesliga-Wettkämpfe trainiert Diego nicht nur hart, sondern auch zeitintensiv.
0: Judo halt probiere ich 5-mal, wenn es klappt, natürlich mit Schule und so. Und dann geht man 2-mal die Woche noch laufen und 2 bis 3-mal die Woche auch Krafttraining.
1: Auch Lisa geht für den Budo-Club in der Bundesliga an den Start. Judo macht sie seit 17 Jahren und damit seit ihrem 5. Lebensjahr. Bis Lisa in der Bundesliga kämpfen konnte, war es ein weiter Weg, der mit den ersten Schritten als Anfängerin und den Basics begonnen hat.
2: Also man fängt mit der Fallschule an, also Rolle vorwärts, rückwärts rollen, so seitwärts fallen, dass man weiß, wie man fällt, dass man sich nicht verletzt. Das kennt man so im Alltag, man fällt hin, stützt sich erstmal mit den Händen ab, bricht sich die Ellenbogen oder die Ellen oder so. Deswegen lernen wir als erstes das Fallen. Und dann fängt man mit so Grundtechniken an, also wenn jemand halt anfängt, hier von oben zu schlagen, dass man um die Hüfte geht, dass man den Schlag nicht abkriegt, genau. Und deswegen sind es so die ersten 2 Techniken, die man als Anfänger lernt.
1: Und passend zu den Techniken gibt es auch 2 Übungen, die der Anfänger lernt.
2: Das wäre einmal Ogoshi, würde ich zeigen, und du zeigst?
0: Osotogari.
1: Angst vor Verletzungen haben Lisa und Diego dabei keine. Mit ihrer Erfahrung und ausgereifter Technik wissen sie, wie man sich vor Verletzungen schützen kann. Nach rund 3 Stunden ist das Training dann vorbei und die Erholung kann beginnen, denn das nächste Training lässt bestimmt nicht lange auf sich warten.
3: Jerome, was glaubst du, welche der Teams in der ersten Liga besonders herausfordernd für euch werden?
4: Ja, also Backnang und Abensberg sind auf jeden Fall die Top-Favoriten für die erste Bundesliga. Das werden Mannschaften, die werden sehr schwer zu schlagen sein, auf jeden Fall. Aber wir nehmen die Herausforderung an, schauen halt, dass das Beste rauskommt am Ende. Ja, das wird auf jeden Fall eine Challenge, aber wir versuchen unser Bestes.
3: Gibt es auf der anderen Seite auch Teams, wo du glaubst, da habt ihr weniger Schwierigkeiten?
4: Ja, also wir haben auf jeden Fall die Möglichkeit, jetzt in unseren Heimkampftagen gegen Erlangen und auch Offenburg Punkte zu holen auf jeden Fall und vielleicht auch sogar einen Heimkampftag-Sieg mitzunehmen, was natürlich optimal wäre und ein super schöner Einstand jetzt auch für die erste Bundesliga. Aber ja, das werden wir alles jetzt noch auf uns zukommen lassen und wie gesagt, das Beste rausholen.
3: Fabian, wie schätzt du denn eure Chancen in der ersten Liga ein?
5: Also ich gehe fest davon aus, dass wir den Klassenerhalt schaffen werden. Wenn man Aufsteiger ist, geht es um den Klassenerhalt. Ich sehe das ähnlich wie der Jerome, dass eben Erlangen und Offenbach die beiden Gegner sind, gegen die wir auf jeden Fall gut performen können. Ja. Und alle anderen, das wird eine Überraschung. Ja. Und da muss man halt als Aufsteiger die anderen ärgern. Ja, vielleicht klappt es, vielleicht klappt es auch nicht.
3: Ich möchte, damit sich eure Frauen nicht benachteiligt fühlen, auch mal über eure Frauenmannschaft sprechen, die ja auch durchaus sehr erfolgreich ist, kann man sagen. Trotzdem muss man sagen, dass die Frauenliga anders strukturiert ist. Es gibt seit Jahren mittlerweile nur noch die erste Bundesliga bei den Damen. Woran liegt das?
5: Ja, also im Frauenbereich ist es halt sehr schwierig, Unterstützer zu finden, also sprich Sponsoren, die einen da unterstützen bei der Finanzierung. Und da haben jetzt halt im Laufe der letzten Jahre auch viele Vereine leider aufgegeben ihre Mannschaften zurückgezogen. Und deswegen ist halt die Frauenliga anders gestaffelt. Das heißt, man hat die zweite Liga aufgelöst und alle verbliebenen Bundesligisten in mehrere Staffeln über Deutschland verteilt, die dann eine Playoff-Runde auskämpfen.
3: Was glaubst du, wie schätzt du die Chancen der diesjährigen Saison für die Frauen ein?
5: Das wird spannend. Also wir können die Playoff-Runde erreichen, würde ich sagen, mit dem Kader, den wir haben. Wir haben halt einen sehr jungen Kader, also der Großteil der Mannschaft ist unter 21. Wir haben ganz viele dabei, die noch in der Jugendmeisterschaftsrunde mitkämpfen können, also unter 18 sind. Aber es ist nicht so, dass die anderen Mannschaften mit Kadern glänzen können, die ganz weit weg von uns sind. Es gibt 2 Mannschaften, Backnang und Speyer. Das ist wie bei den Herren Abensberg und Backnang, die in einem anderen Niveau sind. Ja, die werden auch die deutsche Meisterschaft unter sich ausmachen, gehe ich davon aus. Und alle anderen ist an einem guten Tag möglich zu gewinnen.
3: Drücken wir auf jeden Fall die Daumen. Vielen Dank, ihr beiden, dass ihr heute hier wart. Und liebe Zuschauerinnen und Zuschauer, bedanken uns auch bei Ihnen fürs Einschalten. Tschüss, machen Sie es gut und sportliche Grüße aus dem Hubraum.

Der Europapark. Er ist nicht nur der größte seiner Art in Deutschland, sondern auch einer der beliebtesten Freizeitparks weltweit. Doch das war nicht immer so. 50 Jahre Geschichte stecken hier drin. Jedes Fahrgeschäft, jede Show und jedes Hotel kann davon erzählen. Zum großen Jubiläum dieses Jahr wollen wir tief in diese besondere Erfolgsgeschichte eintauchen.

0: Sternchen, die auch gratulieren wollen zum 50. Geburtstag des Europaparks. Die einen kennen den Park schon seit Jahren, bei den anderen war es Liebe auf den ersten Blick.
1: Also ich habe mir mal gedacht, ja, das ist ein kleiner, süßer Park, aber das ist ja eine eigene Welt hier und die wächst und wächst und wird immer besser.
2: Egal, wo man ja hinschaut, es ist so viel Liebe zum Detail. Dieses Europa-Leben, ne? Die Pizza in Italien und die Pommes von Holland, hier kann man wirklich alles erleben.
3: Achterbahn ist, weiß ich nicht, ob das an dem Alter liegt, aber Achterbahn ist irgendwann, ich fahre die dann mit meinen Patenkindern, du auch so, als wenn das total geil war, aber Arthur ist so eher mein Ding.
4: Hier dieses Weltoffene, das Europäische hier in Südbaden so verankern, so leben und Menschen aller Generationen glücklich machen, das ist richtig schön.
5: Wer kennt dieses kleine Gnomendorf in der Zauberwelt der Diamanten? Ganz deutlich. Ich glaube, die meisten haben das noch nie entdeckt. Da bin ich mit meinem Sohn, der klopft an Türen, ob jemand rauskommt. Da kommen ja auch so Sounds. Es gibt Ecken im Park, an alle Parkfans, die habt ihr noch nicht gesehen. Schaut mal genau hin.
6: Ich habe meinen 30. Geburtstag hier gefeiert, in Griechenland damals. Es war ein ganz, ganz tolles Fest.
7: Ich war für... Vor 45, 44 Jahren schon hier mit meinem Sohn. Da war sie noch nicht auf der Welt. Da sind wir Auto gefahren und so weiter. Und das war schon damals hervorragend. Und ich merke, wie der Park wächst, herausragend.
0: Gefeiert wird natürlich auch Weltklasse. Rund 1000 Gäste sind extra angereist, um der Familie Mack zu gratulieren. Die Party? Eine elegante Gala mit atemberaubenden Artisten und faszinierenden Showeinlagen. Und einem nostalgischen Blick zurück. 50 Jahre zu den ersten Anfängen.
8: Keine Marktanalyse der Welt hätte uns damals Mut gemacht, an einem kleinen Ort wie dem Fischerdörfchen Rust einen Themenpark zu bauen. Aber wir hatten Mut. Auf alle Fälle gelten bei mir die 4 M's. Ohne denen könnte man keinen Park wie diesen führen, nämlich man muss Menschen mögen.
0: Der Mut hat sich gelohnt. Es ist der 12. Juli 1975, der große Eröffnungstag. Die Sonne scheint und mehrere tausend Menschen wollen in den Park. 13 Attraktionen warten darauf, erobert zu werden. Und der erst 25-jährige Roland übernimmt die Geschäftsführung. Alles läuft perfekt. Aber der Weg zur erfolgreichen Eröffnung, der war gar nicht so leicht. Es fängt schon bei der Standortsuche an. Das damalige Fischerdorf Rust, das wurde eher zufällig entdeckt.
9: Dann gab es einen Tipp von meinem Schwiegervater. Geh doch mal nach Rust, da gibt es einen kleinen Märchenpark. Und als ich über den Zaun geschaut habe, in diesen verträumten alten Schlosspark, da war alles klar, hier müssen wir hin. Hier haben wir die beste Voraussetzung, um so etwas zu bauen.
0: 16 Hektar groß ist das Gelände rund um das Schloss Balthasar mit dem Märchenpark. Zwar hat die Familie Mack seit Generationen eine eigene Firma, die Achterbahnen in die ganze Welt exportiert. Aber einen eigenen Park, das traut ihnen damals kaum jemand zu. Franz Mack sagte damals:
10: Am Anfang haben uns die meisten für verrückt erklärt. Wir galten als Exoten ohne Aussicht auf Erfolg.
0: Die Pessimisten von damals, die täuschen sich alle. Denn nicht nur die Eröffnung ist ein voller Erfolg. Auch die kommenden Jahre gibt es nur eine Richtung, nach oben. Der Park, er wächst und wächst. 'Zaubergarten, Bimmelbahn und Alpenpiste sind zwar schön, aber noch nicht genug. Eine neue Attraktion soll her. Die Ideen sprudeln. Und bald steht sie. Eine Wasserbahn mit steilen Schluchten, tosenden Wasserfällen. Rein in den Baumstamm und raus durch das wilde Wasserlabyrinth.
9: Es war in der Tat eine der ersten großen Attraktionen im Park, aber es war auch eine Herausforderung für das Herstellungswerk, weil wir bis zu dem Zeitpunkt noch keine Wasserbahnen gebaut hatten.
0: Die Herausforderung gelingt und der waschechte Wasserspaß ist bis heute ein Publikumsliebling. Der Urvater von alledem, Franz Mack. Nicht nur ein Vollblutunternehmer, sondern ein Mann mit Vision. Und einer Familie, die immer hinter ihm steht. Nur gemeinsam konnten sie so das Mini-Europa erschaffen, das damals wie heute für maximale Begeisterung sorgt. Und übrigens, noch jemand feiert in diesem Jahr 50. Geburtstag. Die Euromaus, Liebling aller Kinder. Sie ist von Anbeginn dabei, aus gutem Grund.
9: Irgendwann haben wir gespürt nach dem Themenpark-Konzept, dass es auch was für Kinder braucht, dass wir einen Talisman brauchen. Wir haben dann mit einer Ratte gestartet. Das hört sich jetzt fast schon schaurig an. Und so hat sich die Euromaus aus einer Ratte zu einem ganz liebenswerten Tier entwickelt, hat mittlerweile auch eine Schwester bekommen mit Edda. Und was heute draus wurde, das sehen wir. Bücher, Filme, die Michael jetzt umsetzt.
11: Er ist der viermalige Grand Prix-Champion.
12: Jetzt passiert's wirklich.
0: Gemeint ist der Sprung in die multimediale Zukunft des Europaparks. Ein 90-minütiges Kinoabenteuer, das Ed und Edda rund um die Welt führt. Grand Prix of Europe. Der erste Kinofilm von MacMagic, entwickelt mit Warner Brothers. Da stecken Action, Arbeit und Herzblut drin.
13: Wir waren eben über 2,5 Jahre an dem Film dran, mit über 200-300 Leuten. Wie gesagt, wir werden ihn ja weltweit in die Kinos bringen. Also das heißt nicht nur in Europa, sondern weltweit. Das heißt, wir sind bis auf China, glaube ich, in jedem Land vertreten. Und insofern, ja, die weite Welt ist mein Feld. Und war eine tolle Arbeit, 2,5 Jahre jetzt intensiv. Und sind wir einfach glücklich, dass wir heute hier sind dann mit diesem Ergebnis.
14: Du bist gefeuert.
12: Vielleicht bin ich ja wirklich nur eine unbedeutende Jammer.
0: Ed und Edda begeben sich in ihrem ersten Animationsabenteuer auf die Überholspur. Und nehmen die Zuschauer mit in ein wildes Rennen voller abgefahrener Erlebnisse.
13: Ja, auf jeden Fall ist man stolz, wenn man natürlich so einen schönen Film machen darf. Wenn man seine Kindheitserinnerung, nämlich Ed und Edda, selber auf die Leinwand bringen kann. Super, also da besser geht gar nicht.
0: Neues Wagen, das hat sich im Europapark bewährt. Und Neugierde, die treibt ja nicht nur die Familie Mack um. Sondern vor allem die Besucherinnen und Besucher hier im Park. Ganz egal, ob man jetzt eher wegen des Nervenkitzels oder der Nostalgie herkommt.
15: Die Märchenbahn, die bin ich mit meiner Mama gefahren damals, weil die fährt normalerweise keine Achterbahn. Aber das hat sie sich dann doch getraut.
16: Das ist eine Mischung aus Kindheit, Erwachsensein, ist einfach schön gestaltet, alles super gemacht.
17: Also meine Lieblingsachterbahn ist die Voltron, weil ich mag einfach das Feeling.
18: Der Park ist genauso alt wie ich und ich war schon als 5- oder 6-jähriger Junge hier.
19: Ich bin groß geworden mit dem Europapark und viele schöne Erlebnisse hier gehabt.
20: Meine ist auch die Wasserachterbahn, weil man da so nass wird und das rückwärts runterfahren hat mir gefallen.
21: Wir haben früher richtige Familienausflüge gemacht mit Oma, Opa, Tanten, Onkels. Sind hier wirklich mit 15 Leuten gewesen. Das sind so die schönsten Erinnerungen bei mir tatsächlich.
22: Ich war schon als ganz Kleine immer mit meiner Familie hier und deswegen sehe ich das so richtig als Kindheitserinnerung.
0: Internationale Auszeichnungen bestätigen, was viele hier eh schon fühlen. Das ist der beste Freizeitpark der Welt. Das Erfolgsrezept? Familiärer Zusammenhalt. Und der Blick für das, was wirklich zählt.
9: Er hat ja immer gesagt, wir wollen nicht der Größte sein, sondern der Park mit der besten Qualität. Und ich hoffe, dieses Gen und diesen Anspruch kann ich an die nächste Generation übertragen.
0: Gemeinsam mit all ihren Mitarbeiterinnen und Mitarbeitern haben die Max so eine ganz eigene Vision von Europa entworfen. Dafür gibt es lobende Worte von denen, die sich als Staatsmänner und Frauen auf dem internationalen Parkett bewegen.
23: In einem Tag von Skandinavien nach Andalusien

0: und von Griechenland bis Irland. Das schaffen nicht einmal Reiseveranstalter, die Europa in 7 Tagen anbieten. Dafür muss man nach Rust kommen, wo vor 50 Jahren eine unternehmerische und eine europäische Erfolgsgeschichte begonnen hat.
1: Freude erleben und Freude teilen, das ist für uns Menschen Lebenselixier. Freude verbindet. Wie auch der Europapark Menschen verbindet, und zwar über Grenzen hinweg.
2: Grenzenlose Freude. Dafür steht der Europapark. Seit 50 Jahren und natürlich auch in Zukunft. Denn hier im Europapark Roos hört die Party eigentlich nie so wirklich auf.
3: Herzlichen Glückwunsch, 50 Jahre Europapark.
4: Happy Birthday, Europapark.
5: Happy Birthday, Europapark.
6: Happy Birthday, Europapark.
7: Happy Birthday, lieber Europapark, auf die nächsten 50 Jahre.
8: Happy Birthday, Europapark.
9: Happy Birthday, Europapark. Oder wie wir auch gerne sagen, alles Gute zum Geburtstag.

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1: Noch bis zum 8. Juni heißt es in Karlsruhe wieder Action, Spaß und Kulinarik. Die Karlsruher Frühjahrsmess bietet jede Menge Attraktionen und Highlights für die ganze Familie auf dem Messplatz. Familientag ist am Mittwoch, den 3. Juni. Baden-Baden feiert 5 Jahre UNESCO-Welterbe mit einem Wochenende und einem großen Festtag am Sonntag. 3 Tage lang öffnen sich historische Orte, Parks und Wandelhallen für Führungen, Ausstellungen und Begegnungen. Das kulturelle Erbe Baden-Badens wird so lebendig. Mehr Infos gibt es unter baden-baden.com. Diskriminierung bleibt nicht folgenlos. Der Christopher Street Day in Karlsruhe stellt in diesem Jahr daher die psychosoziale Gesundheit von queeren Menschen in den Mittelpunkt. Auf dem Marktplatz findet daher ganztägig ein Familien- und Begegnungsfest mit Bühnenprogramm, Infoständen, Musik und Aktionen für Kinder und Jugendliche statt. Ab 13 Uhr startet dort auch die Demo-Parade, die durch die Innenstadt zieht.

0: Paco und Leo sind beste Freunde. Die beiden Esel gibt es nur im Doppelpack. Ohne den jeweils anderen geht nichts. Paco und Leo sind Therapietiere. Zusammen mit zwei weiteren Eseln sollen sie Patienten mit psychischen Erkrankungen wie Burnout oder Depressionen die Chance bieten, wieder ins Leben zurückzufinden.
1: Was machen die Esel? Gehen sofort an den Rand.
0: Eine von ihnen ist Christiana Adam. 26 Jahre lang hat Christiana Adam an einer Grundschule in Baden unterrichtet. Dann plötzlich schlägt ein Vorfall ihre Welt in Trümmer und lässt sie traumatisiert zurück. Über die Details möchte sie vor der Kamera nicht sprechen. Zu sehr nimmt das Erlebte sie auch heute noch mit, mehr als ein Jahr später.
2: Ich hatte nach 3 Hörstürzen und einem Tinnitus auch eine starke Geräuschempfindlichkeit, die ich leider immer noch habe. Entwickelt und habe mich so ein bisschen auch zurückgezogen aus Freundschaften, bin dann deshalb auch in der Therapie gelandet und die Esel, die holen einen ganz gut ins Leben zurück. Also in dem Moment, wo man entschieden hat, jetzt bitte keine Menschen mehr, können einem die Esel da viel geben.
0: Coach Bettina Mutschler erklärt Christiana, wie sie mit den Eseln Kontakt aufnehmen soll. Langsam und behutsam muss sie sein. Die Tiere sollen von selbst zu ihr kommen, weil sie den Kontakt von sich aus wollen.
3: Das, was dann passiert, wenn der Esel wirklich echt ist und bei sich ist und das tut, wonach ihm steht und was sein Bedürfnis ist, das ist, was gerade Menschen mit einem Burnout, die haben ja einen Burnout, weil sie eben nicht bei sich geblieben sind, weil sie nicht Nein sagen konnten, weil sie immer den anderen zuliebe was gemacht haben. Und das dann gespiegelt zu kriegen, dass es Individuen gibt, die das können und denen dann auch niemand böse ist und die sich das wirklich rausnehmen können, was sie brauchen. Diesen Spiegel zu kriegen, das ist die Kraft, die da drin steckt für mich.
0: Paco lässt Christiane an sich heran, stellt eine Verbindung zu ihr her. Die Patientin kann mit Tieren umgehen. Sie hat längere Zeit im Tierrettungsdienst gearbeitet und führt regelmäßig einen Hund spazieren. Durch den Kontakt mit Paco und Leo muss sie zurück ins Hier und Jetzt. Vor der Realität flüchten geht nicht. Eigentlich sei das ihr Bedürfnis, sagt sie. Das sei Teil ihres Traumas.
2: Dass man eigentlich ja erstmal alles abschottet, was rundherum passiert und gerne eigentlich in Ruhe gelassen werden will. Und dass man das bei Eseln aber gerade nicht kann. Also Esel kommen, Eseln fordern einem auf. Bei Eseln muss man in dem Moment ganz bei sich sein. Man hat da gar keine Zeit, über seine Probleme nachzudenken, weil so ein Esel, wenn der merkt, okay, die ist nicht bei sich, dann straft er das, indem er anfängt zu fressen, indem er stehen

0: schlechten Gedanken, die man hat. Und deshalb sind es für mich die idealen Therapietiere.
1: 7 Wochen lang war Christiana nach dem für sie traumatischen Erlebnis in einer nahegelegenen Privatklinik. Im Gespräch mit ihrem Therapeuten kam die Idee auf, neben der herkömmlichen Gesprächstherapie auch die tiergestützte Therapie auszuprobieren.
2: Tiere machen einfach die Therapie spannender, interessanter. Wir sprechen davon, dass der Erfahrungsraum der andere ist. Normalerweise ist es ja so, dass wir in der Psychotherapie viel reden, wir Psychotherapeuten. Und mit Tieren kommt einfach sehr viel Körpersprache, Mimik, Gestik mit rein. Und Tiere reagieren auch ganz anders. Und das macht es natürlich total spannend. Man kann viele Dinge ausprobieren, die man so normalerweise in der Psychotherapie, im normalen geschützten Therapieraum nicht ausprobieren könnte.
1: Dr. Rainer Wohlfahrt vermittelte die Patientin an seine Frau, Bettina Mutschler, mit der die Privatklinik eine Kooperation pflegt. Durch den Kontakt zu den Eseln soll Patientin Christiana wieder zu sich finden und ihr Trauma überwinden. Fellpflege und Streicheleinheiten haben etwas Meditatives. Christiana liebt die Ruhe, die die Tiere ausstrahlen.
0: Esel plärren nicht gleich los. Das ist ja sehr angenehm jetzt für mich mit Geräuschempfindlichkeit. Die nähern sich ja sehr behutsam. Ja, und mit Eseln spazieren gehen, da kommt man zurück ins Leben. Ja, also, und die sind natürlich sehr kuschelig und suchen Nähe.
1: Nähe zulassen, das fällt Christiana trotz ihres Traumas leicht. Eine Herausforderung für sie ist es dagegen, den Tieren Grenzen zu setzen. In der Therapiestunde soll sie Paco und Leo von einem saftigen Weidenzweig fernhalten.
0: Leo, stopp!
1: Ihre Körpersprache soll den Eseln ihre Grenzen aufzeigen. Aber die Tiere sind schlau. Gemeinsam überlisten sie die Grundschullehrerin und teilen sich das Festmahl. Ganz wie beste Freunde das eben machen.
3: Dieses Grenzen setzen, da habe ich viel mit ihr dran gearbeitet, weil es ihr sehr schwer fiel, dem Esel auch ein Nein zu geben. Und dann so dieser Vergleich auch, ja, mit den Schülern geht es, mit dem Esel geht es nicht so gut, warum nicht? Ist aber auch wichtig, weil der Esel soll mich ja ernst nehmen. Und ich darf diese Position hier beziehen und ich darf sagen, nein, du kriegst es jetzt noch nicht, du kriegst es erst später. Und dieses sich dann durchsetzen und überwinden, das zu tun, obwohl das Gefühl sagt, ich würde es ihm gerne gleich geben. Das war, glaube ich, so die Hauptgeschichte.
1: Was Christiana Adam in den Therapiestunden mit den Eseln klar wurde, nimmt sie mit in das Gespräch mit ihrem Therapeuten. Zusammen arbeiten sie die Erkenntnisse heraus. Was war für die Patientin herausfordernd? Wie hat sie sich in der Beziehung zu den Eseln gefühlt?
2: Ich glaube, dass der ganze Therapieprozess doch enorm gewonnen hat durch diesen Kontakt mit den Tieren. Und dass man das, was da passiert ist, immer wieder, sie war ja auch zur Versorgung da von den Tieren, dass man das im Therapieprozess wieder aufgreifen konnte und immer wieder diesen Bezug, und der ist ganz wichtig, dass es nicht stehen bleibt, sondern dass man immer wieder diesen Bezug schafft, was habe ich bei den Tieren erlebt, was war da los, wie ging mir das mit den Eseln, und dass ich dann entsprechend gucke, wie wäre der Übertrag zu den Menschen, wie ist es in meinem Alltag, dass es nicht so ein nettes Erlebnis ist, ich bin jetzt mal wandern gewesen mit den Eseln, ich habe die mal gestreichelt, ich habe die mal gestriegelt, sondern dass man wirklich immer wieder Beziehungen schafft, was bedeutet das für meinen Alltag, und dann wieder neue Ziele für die Therapie setzt und wieder neue Ziele für die tiergestützte Therapie setzt.
1: Nach der Stunde im Rondell geht es für Paco und Leo endlich nach draußen spazieren. Für die traumatisierte Patientin Christiana Adams bedeutet das neue Herausforderungen. Denn Paco und Leo sind vorsichtige Tiere. Über diese seltsamen Rillen im Boden laufen sie nicht immer so selbstverständlich. Heute klappt das sehr gut. Ein Hindernis bleibt aber diese kleine Holzbrücke über den sprudelnden Bach. Trotz der Extra-Einladung will Leo nicht. Bettina Mutschler muss ihn davon überzeugen, dass die Brücke sicher ist. Da sind viele Nerven nötig.
3: Dadurch, dass Esel nicht in Hierarchien leben, sondern jeder Esel immer für sich entscheidet, ob er den nächsten Schritt tut oder nicht, sind die extrem bei sich. Und die sind zwar sehr, die kleben aneinander, sagt man. Und wir sehen ja auch bei denen, da gibt es immer den besten Freund. Und ohne den besten Freund geht man nicht gerne wohin. Aber trotzdem entscheidet jeder Esel, auch wenn wir unterwegs sind, ob er jetzt unter der Schranke durchgeht, über die Brücke geht. Und das Gefühl dann zu haben, ja, wenn der mit mir mitkommt, dann kommt er mit mir mit und läuft halt nicht seinem Chef hinterher.
1: Der Esel ist sein eigener Chef. Und in dieser Position

0: Tradition entscheidet Paco, dass das Gras am Wegesrand grüner und saftiger ist als das Gras zu Hause. Ziehen und Zerren helfen da nicht. Patientin Christiana Adam muss Überzeugungsarbeit leisten. Gegen den Vorwurf, sie würde die Esel quälen, weil sie sie immer wieder mit fremden Menschen zusammenbringe, wehrt sich Bettina Mutschler.
1: Wir suchen Tiere aus, die möglichst von ihrer Persönlichkeit stabil sind, die selber nicht traumatisiert worden sind. Dann werden die lange vorbereitet. Ich habe über ein Jahr mit denen praktisch alleine gearbeitet, um die vorzubereiten, dass die Sachen kennenlernen. Dann bin ich mit Menschen, mit nicht belasteten Menschen erst gekommen, dass die sich daran gewöhnen, dass da eben auch andere Menschen kommen. Und dann erst haben wir mit Patienten angefangen. Und dadurch, dass die nie gezwungen werden, dass die immer weggehen können. Und wir haben auch Interventionen, eine Stunde oder zwei Stunden und dann kommen die Esel für 10 Minuten. Und den Rest der Zeit beobachten wir die oder reden über die, weil die in dem Moment nicht das Bedürfnis haben zu kommen. Das ist ganz schwer auszuhalten, sowohl für den Klienten als auch für mich, weil die Leute zahlen ja für Eseltherapie oder Eselcoaching. Aber das bin ich den Tieren schuldig, denke ich.
0: Jeder Esel hat laut Mutschler eine Art Arbeitsschwerpunkt. Leo beispielsweise sei sehr sensibel und fühle sich besonders zu traurigen Menschen hingezogen, um sie zu trösten.
1: Was mich sehr ergriffen hat, war eine Patientin, die war sehr ernst die ganze Zeit und sehr, sehr praktisch orientiert. Und irgendwann saßen wir dann da und sie hat den Leo in den Arm genommen und hat eine Viertelstunde lang herzergreifend geweint. Also wirklich, war auch für mich gar nicht so einfach auszuhalten. Und als wir dann runtergelaufen sind und als eigentlich die Aktion schon vorbei war, hat sie mir erzählt, dass sie sich 30 Jahre lang das Weinen verboten hat. Und seit einem Jahr versucht sie wieder zu weinen und es ist ihr nicht geglückt. Und Leo hat es ermöglicht.
0: Die tiergestützte Therapie gehört in Deutschland zu den alternativmedizinischen Behandlungsformen. Die Kosten werden von den Krankenkassen nicht übernommen. Bettina Mutschlers Patienten sind Privatpatienten. Sie zahlen die Stunden aus eigener Tasche. Für jeden sei eine tiergestützte Therapie nicht geeignet, sagt Dr. Rainer Wohlfahrt.
2: Beim Patienten kommt es natürlich darauf an, hat er eine Affinität zu den Tieren, mag er die, kann er eine Beziehung zu diesen Tieren aufbauen. Und wir haben auch viele Patienten, die sagen, nee, das möchte ich nicht, das ist uninteressant für mich. Dann ist vielleicht Kunsttherapie oder Gestaltungstherapie oder Körpertherapie die bessere Therapie, Erfahrungstherapie, als jetzt die tiergestützte Therapie mit den Eseln. Also es hat sowieso eine Grenze vom Tier her, aber natürlich auch von den Patienten her. Die sind ja frei in ihrer Entscheidung, können sagen, das möchten sie machen oder möchten sie nicht machen.
0: Christiana Adam ist froh über die Stunden, die sie mit Paco, Leo und den anderen Eseln verbracht hat. Für sie sei die Arbeit mit den Tieren der erste Schritt zurück in ein normales Leben nach ihrer traumatischen Erfahrung gewesen. Die Beziehung zu Tieren im Allgemeinen will sie auf jeden Fall weiter pflegen.
3: Da reicht ja schon der Nachbarhund und da reicht ja schon, dass man eigentlich das Vertrauen wiedergewonnen hat und dass man sagt, okay, ich habe mich jetzt rangetastet, ich bin jetzt über die Esel wieder, habe wieder Vertrauen gefunden, habe natürlich auch hier tolle Menschen kennengelernt.
0: Zu Paco und Leo jedenfalls hat die Grundschullehrerin eine Art Freundschaft aufgebaut. Und zur Belohnung für ihre Arbeit gibt's sogar ein paar leckere Karotten.

Also bei mir war das so, ich bin mit 10 zur Jugendfeuerwehr. Mein Vater war schon bei der Feuerwehr. Das war dann irgendwie schon seit der Jugendfeuerwehr immer direkt mein Traumberuf. Also das Faszinierende, das sind zum einen mal die roten Autos mit dem Blaulicht. Ja, das ist ja das, was eigentlich so jedes Kind irgendwie fasziniert. Und wie gesagt, das ging bei mir nie weg, diese Faszination. Und aber dann ist natürlich auch, wir arbeiten auf einer Schicht mit 30, 35 Mann. Das macht einfach wahnsinnig viel Spaß, mit einem Kollegen 24 Stunden zusammen zu sein. Wenn dann ein Einsatz kommt, man hilft Leute, die man gar nicht kennt, aus der schwierigsten Lage. Ja, man macht es immer nur besser, wenn man kommt. Und das macht einfach unheimlich viel Spaß. Man weiß nie, was passiert. Ich komme jetzt heute Morgen hierher, bin jetzt 24 Stunden hier. Und wenn ich morgen heimgehe, das kann jetzt sofort bimmeln, das kann heute Nacht um 3 bimmeln. Und dann geht's los und dann von 0 auf 100. Und das ist einfach das, was einfach wahnsinnig viel Spaß macht. Also unser Dienst beginnt morgens um 8 Uhr mit einer sogenannten Fahrzeugübernahme, wo man einfach seine Sache, seinen Helm aufs Auto legt, überprüft, ob sein Handwerkszeug für den Tag alles da ist. Kurz danach treffen wir uns im Wintergarten zum Antreten. Da sagt der Wachabteilungsführer, was liegt an, wer hat welche Aufgabe. Wir haben nämlich von 8 Uhr morgens bis 18 Uhr abends interne Arbeitszeit. Das bedeutet, jeder ist in seiner Werkstatt tätig. Ich jetzt als Beispiel in der Atemschutzwerkstatt. Dort geht man seiner Tätigkeit nach. Man ist natürlich jederzeit ausrückebereit, wenn die Durchsage kommt und wenn es gongt, dann müssen wir natürlich ausrücken.

Wir sind jetzt hier zu einem Brandmelder-Alarm alarmiert worden. Das kann jetzt einfach sein, dass da drinnen irgendwie entweder natürlich es brennt irgendetwas oder es kann auch öfters mal sein, dass zum Beispiel gekocht wird und dann von dem Kochen geht dann der Dampf, sage ich jetzt mal einfach, nach oben und löst einen Rauchmelder aus. Und das kann einfach mal eine Fehlauslösung sein. Das Ganze erkunde jetzt die Kollege. Ja, also bei einem Fehlalarm müsste dann im Prinzip, kommt es natürlich dann immer drauf an, warum kam es zu diesem Fehlalarm? Hat da jemand gearbeitet, wo da hätte nicht arbeiten dürfen, zum Beispiel durch Flex, Schleifarbeit oder wie auch immer. Das muss dann im Prinzip nachträglich einfach durch unsere Verwaltung geklärt werden. Und dann entscheidet die nachher, ob der Verursacher oder wer auch immer dann bezahlen muss oder ob das ein kostenfreier Einsatz ist, genau. Also ich bin jetzt als Maschinist eingesetzt. Ich bin also der Fahrer von dem Löschfahrzeug, wie man sieht. Und wenn es da jetzt brennen würde, dann würde ich die Pumpe bedienen, würde das Fahrzeug bedienen, würde also die Kollegen einfach vom Fahrzeug aus unterstützen. Jetzt kam gerade über Funk schon die Meldung GV, das heißt bei uns einfach Gefahr vorüber oder Gefahr vorbei. Und dementsprechend kommen die Kollegen jetzt zurück, wir sitzen auf und fahren wieder Richtung Wache. Also es ist schon die Mehrheit, dass es tatsächlich Fehleinsätze sind, aber man darf es natürlich nie auf die leichte Schulter nehmen oder auf der Anfahrt schon denken, ah, es ist ja eh nichts, weil es gibt natürlich auch mal Brandmeldeanlage-Einsätze, wo sich dann nachher bestätigt, dass es tatsächlich brennt. Ja gut, ich sage es mal so, als Feuerwehrmann ist natürlich immer was Schönes, wenn man irgendwo ein Feuer löschen kann. Ne? Und da hat ja mein, was heißt jetzt schön, das ist ja nie schön, wenn es irgendwo brennt, aber wenn man dann als Feuerwehrmann das mal umsetzen kann, was man in der Ausbildung lernt, dann ist das natürlich schon schön. Und auch so gibt es immer wieder schöne Einsätze, wenn man irgendwo einfach hinkommt. Das sind auch Kleinigkeiten, oftmals eine gestürzte Person. Man kommt dahin, kann einfach kurz erste Hilfe leisten, bis der Rettungsdienst eintrifft. Oder kann es einfach irgendwie die Situation verbessern. Dann sind das eigentlich alles schöne Einsätze, genau. Wir hatten mal einen Einsatz, da lag einer unter einer Bahn und hat tatsächlich noch gelebt. Man musste dann die Bahn anheben, musste den da befreien. Das hat auch alles nicht ganz so toll zum Anschauen. Das ist natürlich schlimm, aber ich persönlich finde auch schlimm, wenn es dazu kommt, dass Personen wochenlang leblos in ihrer Wohnung liegen. Also das finde ich ganz besonders schlimm, weil ich dann einfach denke, die haben keine Angehörige, die haben keine Freunde, Familie, wo sich darum kümmert. Wenn ich einfach an mein privates Umfeld denke, irgendwie, da würde es nie dazu kommen, dass da irgendjemand aus der Familie oder aus dem Freundeskreis wochenlang allein in der Wohnung liegt, weil einfach jeder sich irgendwie um der andere kümmert. Also wir stehen jetzt hier vor dem Löschzug der Feuerwehr Karlsruhe. Genau, der Löschzug besteht aus einem Einsatzleitwagen. Mit dem wird einfach der Einsatzleiter schnell zur Einsatzstelle gebracht. Wir haben hier das erste Hilfeleistungslöschfahrzeug. Dann haben wir die Drehleiter, die dazugehört. Und das zweite Hilfeleistungslöschfahrzeug, das annähernd identisch ist zu dem ersten, genau. Also im Prinzip ist es so, es gibt verschiedene Einsatzstichworte, es fährt nicht immer alles. Das denkt man ja oft, es kommt immer die Feuerwehr mit einem riesengroßen Löschzug. Es gibt Einsatzszenarien, als Beispiel ein kleiner Papierkorbbrand, da braucht man nicht eine Drehleiter und weiß Gott wie viele Fahrzeuge. Da würde dann in unserem Fall das Hilfeleistungslöschfahrzeug 2 ausrücken. Ja, dann gibt es Einsatzszenarien, zum Beispiel hilflose Personen in Wohnung. Da ist schon irgendwie eine Person in der Wohnung gestürzt als Beispiel, es ist kein Angehöriger mit einem Schlüssel verfügbar und ein Nachbar hört die Person um Hilfe rufen, dann kommt auch die Feuerwehr. Da würde man dann mit dem Hilfeleistungslöschfahrzeug 1 und der Drehleiter ausrücken. Und so hat quasi jedes Einsatzstichwort, wenn wir zum Beispiel zu einem Küchenbrand fahren, dann fährt natürlich der ganze Löschzug. Und so ist das einfach alles aufgeteilt, wer wann ausrückt. Also so ein Feuerwehrfahrzeug, also in unserem Fall ein Hilfeleistungslöschfahrzeug, das ist quasi so ein bisschen eine fahrende Werkzeugkiste. Ich mache jetzt gerade hier nochmal auf, dann kann man da mal auf der Seite komplett reingucken. Also hier hinten befindet sich jetzt unsere sogenannte Schlauchhaspel. Das sieht man auch, das ist ein sogenanntes Standrohr hier oben drauf. Wenn man also irgendwo Wasser holen müsste im Brandeinsatz, wir haben in unserem Auto 2000 Liter Wasser, haben wir direkt dabei. Hier haben wir auch unsere Feuerlöschkreiselpumpe. Mit der könnte man dann aus dem Tank das Wasser direkt zum Verteiler, also auch in Richtung Brandstelle fördern. Also wir laufen jetzt einfach mal in die Kfz-Werkstatt. Dass wir mal seht, was wir als Feuerwehr in unserem Tagesablauf so alles machen.
Wir tun dort zum Beispiel die ganzen Fahrzeuge von uns, also von der Berufsfeuerwehr genauso, aber auch die Fahrzeuge der Freiwillige Feuerwehr aus dem Stadtkreis. Die werden hier repariert, hier wird TÜV gemacht, hier werden diverse Wartungsarbeiten durchgeführt. Also wir haben eine Schlosserei, wir haben eine Schweißerei, dann haben wir, wie gerade gesehen, die Kfz-Werkstatt. Wir haben eine Elektrowerkstatt und eine Funkwerkstatt. Dann haben wir eine Schreinerei, eine Hydraulikwerkstatt, wo die ganze hydraulische Rettungsgeräte und so weiter geprüft, repariert und gewartet werden. Dann haben wir eine Sanitätswerkstatt. Wir sind ja alle Rettungssanitäter, haben entsprechende Materialien, Rettungsrucksäcke, Notfallrucksäcke dabei, die müssen wieder gewartet werden. Dann haben wir eine Atemschutzwerkstatt, eine Malerwerkstatt. Genau, das sind so die Werkstätten, die wir hier im Hause haben. Also wir befinden uns jetzt hier in der Schlauchwerkstatt. Hier werde nach jedem Feuerwehreinsatz oder nach der Übung werde die Schläuche hier gewaschen, also gereinigt und auch wieder geprüft. Das heißt, das Ganze findet hier an dieser Maschine statt. Hier vorne hat es solche Bürste bzw. so einen Wasserstrahl, durch den der Schlauch dann durchläuft. Somit wird er gereinigt. Anschließend wird er hier an die Maschine angeschlossen, wird mit Druck, also mit Wasser beaufschlagt, wird abgedrückt, dass auch alles dicht ist. Und da im Anschluss danach wird der Schlauch in unseren Schlauchturm nach oben gezogen und wird dann dort zum Trocknen quasi aufgehängt. Genau, richtig.

0: Also jetzt haben wir hier gerade einen Alarm reinbekommen für das LF2 und das kleine Einsatzfahrzeug. Die fahren jetzt zu einem Papierkorbbrand und bei uns ist es immer so, dass wenn ein Alarm ist, alle Kollegen nach unten in die Fahrzeughalle kommen. Wir haben da, wo die Kollegen jetzt stehen, so ein roter Buzzer. Da wird dann auch drauf gedrückt. Sobald der Buzzer aktiviert ist, wird draußen die Ampelschaltung aktiv. Das heißt, die Fahrzeuge bekommen rot und wir können in die Kreuzung einfahren. Dann gibt es aus dem Drucker noch einen Alarmfax, eine Alarmdepesche, wo draufsteht, wo ist es, was ist passiert. Und das bringen wir noch in die Fahrzeuge. Genau. Und dann rücke die aus. Wir haben um 18 Uhr dann Feierabend. Dann wird gekocht, bis dann eben gekocht ist, bis dann gemütlich gegessen ist, die Küche sauber. Das macht man alles zusammen. Das ist einfach witzig, das macht Spaß und das macht es dann auch aus, dass nicht nachher ein, zwei dastehen, alles sauber machen, sondern das machen wir einfach im Team. Und dann ist ruckzuck 8. Manche gehen noch hoch, machen Sport, manche legen sich hier rein, manche gehen ein bisschen früher ins Bett. Und das ist einfach dann ganz individuell. Im Sommer, wenn schönes Wetter ist, sitzen wir auch gerne mal noch zusammen auf der Terrasse abends draußen. Und dann kann man einfach, gestalten wir den Abend so zusammen. Manchmal macht man noch ein Spiel irgendwie, Brettspiel oder wie auch immer. Und dann macht man sich einfach so zusammen und der Kollege einen schönen Abend. Ist ja immer witzig und toll. Und klar, wenn natürlich ein Einsatz dazwischen kommt, dann rücken wir aus und arbeitet den Einsatz ab. Genau. Also hier sind wir jetzt im Ruheraum. Hier sind wir meistens zu zweit oder in der Regel sind wir hier zu zweit. Wir haben hier einen Lautsprecher hängen. Wenn nachts ein Einsatz ist, dann geht das Licht an, es gongt, dann stehen wir auf und gehen so schnell wie es natürlich geht zum Fahrzeug. Man sieht es, ich habe jetzt hier Feuerwehrmann Sam Bettwäsche. Es gibt Kollegen, die haben Hello Kitty und dann haben manche Kollegen natürlich auch ganz klassische Bettwäsche. Aber das ist so ein bisschen einfach, da hat jeder so ein bisschen sein Ding. Ich habe es mal geschenkt bekommen, habe es dann direkt drauf gemacht und irgendwie finde ich es ganz cool, genau. Ja, also es ist auf jeden Fall ein krasser Unterschied. Die alte Wache hatte natürlich auch ihren Charme. Ich selber habe auf der alten Wache vielleicht noch ein Jahr circa gearbeitet. Ich hänge jetzt an der alten Wache nicht so. Ich finde halt die neue Wache hier moderner. Es ist einfach schön, wenn man den anderen Menschen helfen kann. Und es ist einfach ein toller Beruf, mit den Kollegen zusammen so eine Schicht zu verbringen. Macht unheimlich viel Spaß. Und ich bin absolut froh, dass ich das so gemacht habe und dass ich das so durchgezogen habe und dass das auch alles so geklappt hat. Genau.
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1: Noch bis zum 8. Juni heißt es in Karlsruhe wieder Action, Spaß und Kulinarik. Die Karlsruher Frühjahrsmess bietet jede Menge Attraktionen und Highlights für die ganze Familie auf dem Messplatz. Familientag ist am Mittwoch, den 3. Juni. Baden-Baden feiert 5 Jahre UNESCO-Welterbe mit einem Wochenende und einem großen Festtag am Sonntag. 3 Tage lang öffnen sich historische Orte, Parks und Wandelhallen für Führungen, Ausstellungen und Begegnungen. Das kulturelle Erbe Baden-Badens wird so lebendig. Mehr Infos gibt es unter baden-baden.com. Diskriminierung bleibt nicht folgenlos. Der Christopher Street Day in Karlsruhe stellt in diesem Jahr daher die psychosoziale Gesundheit von queeren Menschen in den Mittelpunkt. Auf dem Marktplatz findet daher ganztägig ein Familien- und Begegnungsfest mit Bühnenprogramm, Infoständen, Musik und Aktionen für Kinder und Jugendliche statt. Ab 13 Uhr startet dort auch die Demo-Parade, die durch die Innenstadt zieht.
2: Herzlich willkommen zu Carnews TV. Bei der derzeitigen Förderung von E-Autos sind plötzlich auch diese wieder gefragt, weshalb wir einen neuen Kia und von BYD den Denza Z9 sowie den Atto 2 Plug-in vorstellen. Motorsportler kommen diesmal auch auf ihre Kosten. Wir zeigen die Ausstellung Rallye-Legenden im Nationalen Automobilmuseum und fuhren zudem den Toyota GR Yaris.

0: Ich darf euch begrüßen im Rheingau und hier wächst bekanntlich richtig guter Wein. Den werde ich irgendwann mal auch probieren. Aber es geht nicht um Wein, sondern um neue Autos. In diesem Fall ist das der Kia EV2 oder EV2, ganz wie ihr wollt. Also dieser EV2 gehört in das sogenannte B-Segment und diese SUVs in diesem Segment sind ein bisschen kleiner und ein bisschen leichter. Der hier hat ein Gewicht mit Fahrer um die 1,7 Tonnen und das ist für ein Elektroauto wirklich richtig leicht. Es gibt Autos wie ein Porsche Cayenne oder ein Audi Q8, die wiegen auch schon mal 2,5 oder 2,8 Tonnen. Für mich eigentlich ein bisschen schwer. Aber schauen wir mal zu diesem hier. Der ist ein kompakter und der ist ungefähr 4,06 Meter lang. Er ist 1,80 Meter breit und 1,57 Meter hoch. Der Radstand, der liegt hier bei 2,56 Metern. Das bedeutet, es gibt kurze Überhänge vorne und hinten und dadurch hat man auch ein bisschen mehr Platz im Innenraum. Das zeichnet ja sowieso die elektrischen Autos aus. So, bullige Form. Denke ich mal, es gibt da unten einen Lufteinlass, der gehört bei einem Elektroauto auch dazu, denn der Akku und auch der Elektromotor, die werden schon mal ein bisschen wärmer. Auch dieses Auto steht auf dieser sogenannten elektrischen globalen Plattform. Optisch ist das alles entstanden in Anlehnung an die Modelle, die wir schon kennen, EV3, 4, 5 oder 9. Und ich muss sagen, das ist ein sehr auffälliges, interessantes und ganz modernes Design. So, und jetzt schauen wir mal nach innen. Ja, wenn ich mich hier so umschaue, dann wird klar, hier ist vieles, das ich schon kenne aus den anderen EV-Modellen, 3, 4, 5, 6 oder mehr. Und das ist auch kein Problem, es ist so ein Baukastensystem, das man nutzen kann. Hier gibt es vor mir direkt einen virtuellen Tacho mit allen wichtigen Anzeigen. Dann habe ich hier nochmal einen Bereich, da kann ich Heizung und Lüftung einstellen. Und hier gibt es einen 12,3 Zoll großen Monitor, zum Beispiel für das Navigationssystem. Also da hat man an alles gedacht. Schön sind auch diese Bedienknöpfe, die hier unten angebracht sind. Da muss ich nicht extra ins Menü. Das gleiche gilt auch für die Temperaturwahl oder für die Belüftung. Das hat man hier unten hingelegt, also das ist sehr einfach, muss ich echt sagen. Schöne Sitze, die bieten sehr viel Seitenhalt und man hat hier viele Ablagen. Es gibt hier auch eine Ladeschale für das Handy. Ein Lenkrad, das wirkt sehr sportlich, unten und oben abgeflacht, nicht zu viele Knöpfe, leicht erlernbar. Also ich muss sagen, man hat in diesem Auto eigentlich an alles gedacht. Es gibt die unterschiedlichsten Geräteanschlüsse und sogar einen netten Spruch beim Aussteigen. Der EV2 ist offensichtlich ein Angriff auf den künftigen VW ID. Cross oder auch den ID. Polo, die demnächst an den Start gehen werden. Und er ist der kleinste Kia auf dem EU-Markt. Mit der Top-Reichweite von rund 453 Kilometern übertrifft er sogar die Reichweite des VW ID. Cross.
1: Also ein Wort zum Fahrverhalten. Dieser Kiwi EV2 hat auch nur einen Frontantrieb. Allradantrieb in dieser Klasse braucht man nicht unbedingt. Aber ich denke mal, damit ist er sehr gut unterwegs. Das Auto hat eine leichte Tendenz zum Untersteuern, wenn man schnell in die Ecke reinfährt. Und beim Gaswegnehmen in Kurven gibt es auch so eine leichte Tendenz zum Übersteuern. Also so eine Lastwechselreaktion ist aber nicht gefährlich. Außerdem gibt es an diesem Auto auch alle Fahrerassistenzsysteme, wenn der Fahrer mal ein paar Fehler macht.
0: Hier zu sehen das leichte Ausschwenken des Hecks nach rechts, das aber easy zu kontrollieren ist. Auch bei dieser Gangart zeigt der EV2 sein Potenzial in Sachen Fahrwerk. Besonders gut ist er in der City. Wendig und übersichtlich lässt sich der kleine Kia auch hier bewegen.
1: So, das Kofferraumvolumen bei diesem EV2 liegt bei 362 Litern. Aber dann kann man schlauerweise noch die hintere Sitzbank nach vorne schieben. Und dann sind 403 Liter Ladevolumen möglich. 15 Liter extra gibt es noch mal unter der vorderen Haube. Also das reicht eigentlich für den kleinen Urlaub. So, hier gibt es noch mal 15 Liter Platz, wie bereits gesagt. Da kann man vielleicht das Ladekabel verstauen. Ein Wort zu den Batterien. Also der eine Akku ist 61 Kilowattstunden groß, der andere 42,2 Kilowattstunden. Beim ersteren erreicht man dann 453 Kilometer elektrische Reichweite. Beim zweiten und kleineren sind das 317. Der Elektromotor leistete um die 146 PS. Damit sind 161 Topspeed auf der Autobahn möglich. Würde mir reichen. Und die Beschleunigung sieht auch nicht schlecht aus. Von 0 auf 100 in 8,7 Sekunden. Das ist doch schon mal sehr sportlich.
0: Man sitzt bequem in diesem Cockpit und ist gerüstet auch für eine längere Reise. Das gilt auch für die Mitfahrer hinten.
2: Das 400-Volt-Bordnetz erlaubt 11 Kilowatt oder 22 Kilowatt Laden. Mit DC-Laden ist der Akku von 10-80% in rund 29 Minuten wieder aufgeladen. Es gibt die Ausstattungsvarianten Light für 26.600 Euro oder Air für 28.990 Euro, Earth für 31.290 Euro und die Variante GT-Line kostet 36.890 Euro als Top-Variante. Die Basisausstattung ist schon umfangreich. So gibt es das Panorama-Display, LED-Scheinwerfer und eine Klimaautomatik. So gibt eine Herstellergarantie von 7 Jahren und eine 8-Jahres-Garantie für den Akku oder 160.000 Kilometer.
1: So, meine Testfahrt mit diesem neuen Kia EV2 ist zu Ende und ich muss sagen, ich bin ein Fan von kleinen Autos. Ein ganz kleiner ist er natürlich nicht, wie die Autos, die ich aus den 70er Jahren kenne, des letzten Jahrhunderts, muss man sagen. Aber er hat mir wirklich gefallen. Er ist einigermaßen leistungsstark, er bietet ein ganz interessantes Design, Platz im Innenraum und für 26.600 Euro bekommt man das Basisauto und das ist ja mal nicht schlecht. Mir hat er gefallen, euch vielleicht auch. Bis dahin, tschüss.
3: Kia hat also den Ruf des Marktes nach günstigen kleinen E-Autos erhört. BYD hat neben Elektro nun auch Plug-in-Modelle, sogar im Luxussegment. BYD ist mittlerweile einer der größten Hersteller von Automobilen weltweit. Bei den E-Autos ist es eindeutig, denn BYD hat Tesla als größten Lieferant 2024 überholt. Und zählen wir die Plug-in-Hybride noch dazu, vertrieb BYD 2025 mehr als 4 Millionen elektrisierte Fahrzeuge. Nun kommen also noch einige Luxusmodelle ins Programm und dies unter dem Label Denza. Der Denza Z9 GT feiert aktuell seine offizielle Markteinführung in Europa. Als luxuriöser Shooting Brake der BYD Premium-Marke zielt er direkt auf Wettbewerber wie den Porsche Taycan Sport Turismo oder den Porsche Panamera. Nun wird sicher wieder das fast verwechselbare Design der vielen chinesischen Modelle kritisiert werden. Und ja, da ist auch was dran. Viele SUV ähneln sich sehr. Und die Formensprache selbst europäischer Produzenten näherte sich zunehmend dem asiatischen Geschmack.

Zudem kopierten die chinesischen Marken gerne auch die Details der europäischen Marktführer. Das bedauerliche Ergebnis sind selbst bei Porsche belanglose und kaum noch auffällige Designs, allen voran der letzte Macan. Dieser könnte nahtlos in fast allen China-Portfolios seinen Platz finden. Eigenständigkeit war dann wohl mal. Es überrascht dann auch nicht, dass der Z9 GT von einem ehemaligen Audi-Designer stammt. Die elegante Fastback-Silhouette passt somit perfekt zu den innen verbauten hochwertigen Materialien. Das futuristische Innenraumkonzept muss gefallen, sowie die schweren elektrischen Türen und das hohe, eher für einen Sportler untypische Gewicht. Erstaunlich ist die Preisgestaltung, denn das vollelektrische Modell wird in Deutschland voraussichtlich ab ca. 115.000 Euro angeboten. In China startet das Modell allerdings bereits ab umgerechnet ca. 44.000 Euro. Eine weitere Variante des Denza neben der rein elektrischen Version ist ein Plug-in-Hybrid mit einer elektrischen WLTP-Reichweite von 150 Kilometern. Der Innenraum besticht durch Luxus-Features wie eine 4-Zonen-Klimaautomatik, belüftete Massagesitze vorne und hinten sowie ein integriertes Kühlfach. Interessenten können das Fahrzeug bereits auf der Website konfigurieren.

0: Wer es günstiger möchte, kann auch bei BYD den Atto 2 finden. Diesen gibt es ebenfalls als rein elektrisches, aber eben auch als Plug-in-Modell. Wir fuhren den Atto 2 Plug-in, auch PHEV genannt, im Alltag und waren besonders davon überrascht, wie schnell BYD auf die enorme Kaufzurückhaltung bei den E-Modellen reagieren konnte und sofort das verbrennerdominierte Modell nachlegen konnte. Nun hat sich die Situation durch neue E-Förderprogramme noch einmal geändert, auch weil der Deutsche keine Rabatte liegen lässt und weil aus politischen Gründen der Kraftstoffpreis gestiegen ist. Übrigens sind auch bei vielen Ladesäulen parallel die Kilowattpreise gleich einmal mitgestiegen. Dies alles wird sich sicher in einigen Monaten wieder normalisieren. Und Hersteller haben dann auch für die Zweifel am E-Auto wieder das richtige Modell, zum Beispiel den Atto 2 PHEV im Programm.
1: BYD gilt als einer der innovativsten und auch größten chinesischen Automobilhersteller. Da wundert es nicht, dass sie kurz nach dem elektrischen Atto 2 nun dieses Plug-in-Hybrid-Fahrzeug vorstellen. Aber das hat seinen Grund, denn die Elektrofahrzeuge in Europa oder in Deutschland verkaufen sich wirklich mäßig. Wenn man mal bedenkt, dass im ersten Quartal 2025 nur 3% aller Neuzulassungen von Elektrofahrzeugen auf den Privatbereich entfielen, das heißt 97% waren reine kommerzielle Anmeldungen, dann ist das eigentlich sehr erstaunlich und sagt schon sehr viel. Kein Wunder also, dass sie nun den Atto 2 als Hybrid, als Plug-in-Hybrid nachschieben können hinter dem schon vorhandenen Elektrofahrzeug. Jetzt sind natürlich neue Vergünstigungen im Raum, aber nichtsdestotrotz, der Kunde hat eine gewisse Reichweitenangst. Er möchte nicht permanent laden müssen, er möchte nicht seine Zeit verschwenden an den Ladesäulen und dafür ist dieser Atto 2 als Plug-in Hybrid eigentlich ideal. Ein bisschen doof ist, dass er ein bisschen laut wird, wenn man ihn fordert, aber wenn man eigentlich ein solides Fahrzeug haben will zu einem wirklich attraktiven Preis, so ist der Atto 2 sicherlich eine gute Wahl.
0: Die Ausfahrt mit dem Atto 2 Plug-in ist absolut problemlos. Er kombiniert als Plug-in die Vorteile eines Elektroautos für den Alltag mit der Reichweite eines Verbrenners. Die Technik ist gemessen am Preis sehr fortschrittlich und modern. Für viele Autofahrer dürfte aber die Möglichkeit, die Ladezeiten zu umgehen, das Hauptargument für den PHEV sein.
2: DMI steht für Dual Mode Intelligent. Eine Hybridarchitektur, die je nach Bedarf zwischen rein elektrischer, serieller oder paralleler Funktionsweise wechseln kann. Die vorwiegend verwendete Antriebsquelle ist der Elektromotor, der von einer 18 kW LFP Blade Batterie gespeist wird. Der Verbrenner läuft hauptsächlich, wenn der Akku geladen werden muss oder zur Unterstützung beim Abrufen einer höheren Last. Deshalb hat die E-Maschine mit 145 kW bzw. 197 PS und einem Drehmoment von 300 Newtonmetern genug Kraft, um allein für flotten Vortrieb zu sorgen. Während der 1,5 Liter Vierzylindermotor mit 72 kW bzw. 98 PS und dem Atkinson-Zyklus sowie einem Wirkungsgrad von 43% die Rolle des Steigbügelhalters einnimmt. Diese Aufgabenteilung von Akku und Motor wird auch auf der Straße deutlich. Der Atto 2 fährt sich die meiste Zeit wie ein Elektroauto. Nur wenn man die Systemleistung von 156 kW bzw. 212 PS durch eine sportliche Gangart abruft, wird der Vortrieb lauter und mühsamer. Trotzdem erreicht der Atto 2 PHEV Crossover nach 7,5 Sekunden Landstraßentempo und ist dann bis zu 180 km/h schnell. BYD gibt den Verbrauch mit 5,1 Liter auf 100 Kilometer und 1,8 Kilowattstunden auf 100 Kilometer an, was wir nicht ganz erreichten. Laut Hersteller soll der BYD Atto 2 als Plug-in-Hybrid eine Gesamtreichweite von 1000 Kilometern ermöglichen.
0: Uns gefiel es, die Testfahrt durch eine Winterlandschaft zu erleben und sich um die Reichweite und ums Laden absolut keine Gedanken machen zu müssen. So oder so, BYD hat für jede Fortbewegung und Verwendung mittlerweile ein Angebot. Eine andere Frage ist die so oft konnotierte, aber schon massiv angezweifelte Umweltfreundlichkeit der E-Modelle. Wurden noch vor wenigen Jahren die Fahrzeuge für lange Lebenszyklen gebaut und die meisten Verbraucher fuhren ihr Modell oft 6, 7 Jahre oder waren sogar 20 Jahre in einer Familie, so sind durch das Leasing die Nutzungszeiten massiv gesunken. Sogar die Konstruktion dieser Modelle ist nicht mehr auf ein langes Leben ausgerichtet, Und was ist dann noch ökologisch, wenn in der Zeit, in der vor Jahren noch 2 oder 3 Modelle gekauft wurden, heute 5 oder mehr Fahrzeuge gebaut und auch entsorgt werden müssen? Für viele Menschen ist ein Auto auch ein Lebensstil- und Spaßfaktor. Mit Rennsportgenen ist der GR Yaris das ideale Gefährt für kurvige Landstraßen. Der Yaris GR gilt unter Petrolheads als absoluter Geheimtipp. Besonders die Performance aus hoher Leistung und geringem Gewicht ist im Zeitalter der müden E-Autos mit schwerem Akku und Reichweitenoptimierung eine Wohltat. Nun geht die von der Toyota-Philosophie, der stetigen Optimierung getriebene Weiterentwicklung weiter voran. Die Weiterentwicklung des Schrägheckmodells GR Yaris im Modelljahr 2026 bringt also neue, vom Motorsport inspirierte Verbesserungen, die insbesondere bei Fahrten am Limit die Lenkpräzision und Fahrzeugkontrolle weiter optimieren.
1: Es ist noch gar nicht so lange her, da galt Sportlichkeit im automobilen Sektor etwas. Denn diese Fahrzeuge sollten spurtschnell sein, sollten Kurven räubern können, sollten Spaß machen. Heute ist es ja so, dass sehr viele Menschen schon zufrieden sind, wenn ihr Elektroauto sportlich beschleunigt. Aber in den Kurven ist es dann meistens schon mal zu Ende durch das hohe Gewicht. Dieses Fahrzeug ist ganz anders, denn dieses Fahrzeug verbirgt noch diese ganzen sportlichen Gene, die wir früher gesucht haben. Das Fahrzeug wird am besten damit verglichen, wenn man sich überlegt, dass vor ca. 25 Jahren der Porsche 996 damals 300 PS hatte und wog ca. 1600 Kilo. Dieses Fahrzeug wiegt ca. 1350 Kilo und hat 280 PS. Und das Fahrzeug, okay, es ist nicht ganz billig, ca. etwas knapp unter 50.000 Euro. Aber dafür bekommt man ein Fahrzeug, was wirklich sehr, sehr sportlich ist und jede Kurve mit Bravour nimmt. Also, wer noch auf die alten Werte und auf gerade Sportlichkeit Wert legt, der ist mit diesem Fahrzeug hervorragend bedient.
0: Das typische Kart-Feeling mit extremer, direkter Umsetzung der Fahrerwünsche ist ein Genuss. Das liegt auch am neuen, kompakteren Lenkrad mit optimierten Proportionen und ergonomischem Layout. Eine richtige Handbremse ist zudem ein Gewinn für jede Ausfahrt. Ein neu entwickelter Hochleistungsreifen bietet mehr Grip und Kontrolle auf der Rennstrecke und verringert die Abrollgeräusche auf der Straße. Und neue Möglichkeiten der Stoßdämpferfeinjustierung und bei der elektrischen Servolenkung bringen das Potenzial der neuen Reifung voll zur Entfaltung. Dies gilt auch für eine Feinheit aus dem Motorsport, die bereits in der Vergangenheit in vielen Performance-Modellen griff. Dies ist die Anzeige, dass der Motor noch nicht wirklich warm ist. Erst wenn diese erlischt, kann der Spaß ohne Reue beginnen. Denn nur ein warmes Top-Aggregat kann gefahrlos Hochleistungen abrufen. Schauen wir zurück auf zum Beispiel vergessene Porsche-Modelle wie den 996 mit 300 PS, so sehen wir, dass die Performance-Werte beim GR Yaris allein durch das Gewicht besser sind. Somit ist auch die Kritik am hohen Preis kaum zu rechtfertigen, denn das Modell aus Zuffenhausen konnte weniger bieten für mehr Geld. Das Know-how aus dem Toyota Motorsport kam auch bei den jüngsten Weiterentwicklungen des GR Yaris.

0: Yaris und des GR Yaris Aero Performance zur Anwendung. Beide Modelle profitieren von detaillierten Aktualisierungen zur weiteren Verbesserung des Fahrzeugerlebnisses. Die neu konzipierte Tastenanordnung ist ein weiteres direktes Ergebnis der im Rennsport gewonnenen Erkenntnisse. Der Pilot dreht das Lenkrad oft um bis zu 180 Grad, ohne seine Hände umsetzen zu müssen. Bei einer herkömmlichen Tastenanordnung besteht dabei die Gefahr, dass die Tasten am Lenkrad versehentlich betätigt werden. Beim GR Yaris wurden daher alle Tasten weiter weg von den Händen des Fahrers positioniert. Für mehr Komfort bei kälteren Temperaturen ist nun in Kombination mit der optionalen vertikalen Handbremse außerdem eine Sitz- und Lenkradheizung erhältlich. Sämtliche Aktualisierungen gelten für die neuesten Modelle des GR Yaris und des GR Yaris Aero Performance, die in ganz Europa bestellt werden können. Der GR ist nicht unbedingt ein bequemes Fahrzeug für den Alltag. Ein perfektes Spaßmobil für Könner am Lenkrad ist der GR Yaris aber auf jeden Fall. Vielleicht sogar mehr als ein Porsche. Und das zu einem dann relativ besseren Preis-Leistungs-Verhältnis. Die Optik allein macht schon in der Heckansicht etwas her. Und den roten Testwagen mit seinen aerodynamischen Feinheiten mussten wir einfach liebgewinnen. Der GR Yaris war schon sehr erfolgreich in der WRC. Der Rallye-Weltmeisterschaft. Seine Ahnen zeigt das Nationale Automobilmuseum mit der Ausstellung Rallye-Legenden. Rallye. Das hatte neben der Formel 1 einmal einen sehr guten Klang in der motorisierten deutschen Gesellschaft. Einer der besten Rennfahrer aller Zeiten wurde mehrfach Rallye-Weltmeister und konnte auch auf der Rundstrecke bestehen. Deutschland war in den 80er Jahren im Röhrl-Fieber. Die Low Collection im Diez-Hölztal, eine der spannendsten Autosammlungen der Welt, zeigt in diesem Jahr die Ausstellung Rallye-Legenden. Echt sehenswert, auch im Rahmen der Dauerausstellung. Das Nationale Automuseum The Low Collection im hessischen Diez-Hölztal Eversbach zeigt seit 2023 in der Dauerausstellung ständig rund 150 spektakuläre Fahrzeuge von 1886 bis heute. Sie zeigt zahlreiche Einzelstücke, Prototypen und Highlights der Automobilgeschichte aus der Sammlung von Museumsgründer Prof. Dr. Friedhelm Loh. Seine Leidenschaft für Autos, aber auch Rallye, wurde offensichtlich schon früh geweckt.
1: Ich bin immer Rallyefahrer gewesen, bin München-Dakar gefahren, bin Finnland-Russland im Januar gefahren, bei über 40 Grad minus, bin Südamerika gefahren, von Venezuela bis nach Brasilien. Also, das ist das, was ich am liebsten tue, wenn ich Urlaub machen darf. Im letzten, vor zwei Jahren war ich in Island, dann haben wir die ganze Insel befahren. Das sind schon tolle Erlebnisse. Natur pur, alleine, Ruhe, alles spitze.
0: Doch es soll ja nun ein universitärer Lehrstuhl hier entstehen. Was steckt dahinter, Herr Professor Loh?
1: Ja gut, wenn Sie Autogeschichte meinen, dann haben wir natürlich eine Palette an unterschiedlichen Marken, an unterschiedlichen Technologien. Wir haben weltweit Autos, wir sind nicht nur deutsch, wir sind kein typisches Markenmuseum, das macht auch keinen Sinn, sondern wir wollen die Breite dessen zeigen, was Automobilgeschichte ist. Wenn Sie die zweite Seite sehen wollen, dann wollen wir etwas zur Bildung beitragen in unserer Gesellschaft. Und deswegen haben wir den Campus zusammen mit der Hochschule Geislingen-Nörtingen, wo wir junge Leute oder überhaupt Menschen für Technik begeistern wollen, weil wir wissen, wir sind eine Nation, die von der Technik lebt. Und ich möchte, weil ich auch Unternehmer bin und mit Technik was zu tun habe, meinen Beitrag leisten, dass junge Leute wieder mehr Spaß an Technik kriegen.
0: Und dieser Spaß ist auch real erlebbar. Die Sonderausstellung, gefördert vom AVD, zeigt die Anfänge. Die extremen Klasse-B-Fahrzeuge, aber auch Dakar-Sieger. Gleich zu Beginn ist der Martini Lancia 037 zu sehen, den Rallye-Superstar Walter Röhrl als das beste Rallye-Auto bezeichnet hat, das er je fahren durfte. Mit bis zu 350 PS und nur kompromisslosen 960 Kilogramm Gewicht wurde das Auto zur Legende. Und schön ist es immer noch, aber auch unbezahlbar.

Vom Audi 200 im Sportgewand über den sehr eleganten Alpine zum Peugeot 205, der ebenfalls eine Ära prägte, führt der Rundgang zu zwei weiteren legendären Lancia-Modellen, die ebenfalls völlig kompromisslos für Rallye-Erfolge entworfen wurden. Der Lancia Delta und der wunderschöne, extrem kompakte Lancia Stratos. Während andere Hersteller ein Straßenmodell für den Sport optimierten, baute Lancia oft, wie beim Stratos, ein reinrassiges Siegerauto und machte dann daraus ein Serienmodell, wenn auch nur in kleinen Stückzahlen.

Auch der Delta S4, ein zum Ende der Gruppe B absolut dominantes Auto mit 500 PS und nur 890 Kilogramm Eigengewicht. Dies verdeutlicht auch die aktuellen Probleme mit effizienter Fortbewegung bei hohen Fahrzeuggewichten bei elektrischen Fahrzeugen wie dem Pikes Peak Rekord Volkswagen von Yannick Dumas. Am Pikes Peak erzielte dieser linke Audi Quattro S1 E2 neben einem elektrischen Prototypen mit Walter Röhrl 1987 und einer Leistung von 600 PS einen neuen Rekord. Er bezwang die 19,96 Kilometer lange Schotterstrecke in 10 Minuten und 47,85 Sekunden und blieb als erster Fahrer unter 11 Minuten. Beeindruckend, wie auch das Flügelwerk, um dem Wagen die beste Bodenhaftung zu verleihen.

Die deutsche Rallye-Geschichte hat besonders Audi mit dem Quattro-Antrieb mitgeschrieben. Dieser S1 ROC im Originalzustand fuhr 1988 mit beim Race of Champions.

Ein besonders seltener Audi Quattro ist dieser S1 PDK, den Walter Röhrl vom damaligen Audi-Chef Ferdinand Piëch als Geschenk erhielt. Ein Innenleben mit vielen Funktionen zur schnellen Bedienung. Ob da die aktuellen Multimedia-Screens mithalten können? Die Neuzeit ist mehr von der berühmten Dakar geprägt, weshalb auch hier viele Hersteller aktiv sein wollten. Von 2009 bis 2011 gewann Volkswagen dreimal hintereinander mit dem Touareg. Sicher wird aber kein Touareg-Kunde ein einziges Teil an seinem Auto wiederfinden. Legenden des Rallye-Sports sind ohne den Porsche 959 nicht denkbar. 1986 war dieser perfekt auf die Dakar hin entwickelte Wagen einfach unschlagbar. Es gewann René Mettke vor Jackie X. Diese G-Klasse folgte dem 959 Tross als Servicefahrzeug. In der Neuzeit folgten auch Hersteller wie Peugeot auf den Spuren der Dakar. Bis in die 60er Jahre verweist dieser Mini mit seinen Erfolgen im Rallye-Sport. Er hat tatsächlich 1964 die legendäre Rallye Monte Carlo siegreich beendet. In einem Nebenraum stehen weitere Legenden vom 911 S2.2 Rallye, dem SCRS bis zum Prototypen, das Schwarze Biest, ein Toyota MR2. Er wurde für die neue Gruppe S entwickelt, die aber nie an den Start ging. Der Ford RS200 war 1983 ausschließlich für den Rallye-Sport entwickelt worden, verlangte aber sehr talentierte Piloten. Ja, auch Mercedes hat sich bei Rallyes versucht, nicht so erfolgreich wie Opel, die mit einem ähnlichen Modell des Manta 400 und Walter Röhrl am Steuer Weltmeister wurden. Lang ist das her. Es war eine schöne Zeit. Rallye-Sport mit viel Leistung und viel Spektakel. Vielleicht kommt es ja mal wieder. Bis dahin können diese Schätze im Nationalen Automuseum bestaunt werden. Und das war's schon wieder mit elektrischen und motorsportlichen Neuheiten. Wir hoffen, es hat Ihnen gefallen und wir dürfen Sie auch beim nächsten Mal wieder begrüßen. Zu einer neuen Ausgabe von Car News TV.

0: Kirche Kunterbund ist eine coole Familienkirche. Wir versuchen ganz niederschwellig und bunt und lebendig Kirche zu den Menschen zu bringen, so wie sie sind, in ihren Familien und ja, mit allem Chaos. Deswegen ist unser Motto eben auch frech und wild und wundervoll. Die Kirche Kunterbund haben wir nicht selber erfunden, sondern die Kirche Kunterbund gibt es schon länger in England. Dort heißt sie Messy Church. Da aber Messy so ein gleiches Geschmäckle hat im Deutschen, hat die deutsche Kirche Kunterbund-Bewegung von der Villa Kunterbund abgeleitet. Und das passt auch gut zu uns.
1: Warum Kunterbund? Ja, ich glaube, weil Gott uns sehr bunt geschaffen hat. Und dafür ist manchmal zu wenig Platz in unseren Gemeinden und Gottesdiensten oder in Kirchen vor allen Dingen. Und Kirche Kunterbund versucht das aufzugreifen. Und die Idee ist sozusagen, wie würde Pippi Langstrumpf Gottesdienst feiern, wenn sie Gottesdienst feiern würde, weil sie es so frech und anders macht. Wir haben ganz am Anfang haben wir eine Phase der Sammlung, wo wir zusammenkommen, wo wir ein Thema einführen, wo wir ein kleines Spiel spielen, die Leute begrüßen, mit hineinnehmen, was ist Kirche Kunterbund, und ein bisschen singen.

0: Wir versuchen, die ganzen Dimensionen des Kinder- und Familienlebens so abzubilden. Was grobmotorisches, was zum Basteln, was zum Staunen. Wir haben oft naturwissenschaftliche Dinge oder mechanische Dinge, die man bauen kann. Wir machen die Stationen immer etwas zu schwer. Das ist unser Trick, damit die Familien wirklich zusammen machen. Denn auch unsere Eltern, auch die schon länger dabei sind, müssen sich erst daran gewöhnen, dass sie wirklich mit ihren Kindern zusammengefragt sind und dass es nicht nur ein Kinderprogramm ist. Unser Jahresthema diesmal ist Kindheitshelden. Daher kommt, also wir haben schon Asterix und Obelix, die drei Fragezeichen und Ronja Räubertochter in diesem Jahr hinter uns. Und jetzt kommt eben Bob der Baumeister.
1: Ja, ich habe heute einen Bagger mitgebracht und dann können die Kinder da mal sich ausprobieren, so eine Maschine kennenlernen, die Angst davor verlieren, den Respekt aber nicht. Und dann kann jeder sich mal ein bisschen ausprobieren. Ja. Also ich habe den allen erstmal gezeigt, wie man vorwärts und rückwärts fährt. Das sind zwei Hebel, wo man die einzelnen Ketten hier bedienen kann. Und danach hat man vier Bewegungen, die man machen kann. Man kann den Bagger einmal drehen, nach links und nach rechts. Dann kann man den kompletten großen Arm kann man bewegen, den kleineren Arm und die Schaufel auf und zu machen. Und die muss man halt dann kombinieren, dass man damit halt, sagen wir, in die Erde kommt.

0: Oder dass sich so bewegt, wie man das will.
1: Und er hat auch mehr Sachen drin zum Bedienen und so. Weil ein Spiegelbagger hat ja nur so zwei Sachen, mit denen man die Schaufel bewegen kann. Und sonst ist er wie ein Bobbycar.
2: Naja, wir sind so gestartet mit dem Gedanken, wir wollen Menschen ansprechen, die sonst in den unterschiedlichen Formaten in der evangelischen Kirche

0: Genau, es ist ein tolles Angebot, einmal im Monat einfach so ein bisschen mit den Kindern das hier zu erleben. Ist immer was Tolles geboten.
1: Und dass für die Kinder immer was dabei ist und natürlich, dass die Kinder auf kreative Art und Weise was aus der Bibel hören.
2: Also es kommen viele Leute, die sagen, das ist ein Gottesdienst, wie ich ihn brauche. So muss Kirche sein. So kann ich meine Kinder, die laut sind, die über die Bänke rennen, die wild sind, kann ich mitbringen. Und wir feiern zusammen Gottesdienst. Es gibt Essen. Ich muss danach nicht noch Abendessen machen, sondern das ist schon fertig. So. Also wie es geht, wirklich der Gedanke ist, wir wollen versuchen, ganzheitlich die Leute anzusprechen.
3: Felsenfest und stark ist mein Gott.
2: Das hier ist Gemeinde. Also das heißt, es ist nicht, wir sammeln hier nicht Menschen, die dann möglichst in den Sonntagmorgen-Gottesdienst kommen müssen, sondern das hier ist Kirche, 100%, voll und ganz. Und für manche Menschen ist das die einzige Form von Kirche und das ist okay.

0: Ein Nachmittag im Grünen. Einmal in der Woche lockt der Treff Melange in Eppingen eine internationale Gästeschar. Menschen aus Afghanistan, Syrien, Nigeria oder Kamerun, die hier eine neue Heimat suchen, finden in der Kleingartenanlage einen Wohlfühlort. Das Angebot der ökumenischen Flüchtlingshilfe kommt gut an. Hier kommen Einwanderer und Alteingesessene ins Gespräch, lernen andere Kulturen kennen und haben Spaß miteinander. Früher fand der Treff nur in Gemeinderäumen statt. Seit die Initiative den Garten gepachtet hat, gibt es das Café Melange im Sommer auch Open Air.
1: Gut, die Idee kam eigentlich aus unserem Gartenschauprojekt. Dort hatten wir ja diesen Erlebnisgarten mit manchen Elementen, die wir ja auch hier haben, gehabt. Und gesagt, ja, das war ein Ort der Begegnung. Einerseits für die Menschen untereinander, auch in den verschiedenen Nationalitäten, aber auch halt gegenüber der Bevölkerung. Und auch dieses, wir haben letztendlich den Menschen in der Gartenschau eine Stimme gegeben. Und wir haben gesagt, komm, das ist ein guter Gedanke.
0: So ist das symbolische Flüchtlingsboot im deutschen Kleingarten gelandet. Der Mast auf Sonnenschirmlänge gekappt. An der ökumenischen Flüchtlingshilfe beteiligen sich neben der Stadt Eppingen 4 christliche Gemeinden. Mit der Gründung hatten sie auf den Zustrom von Flüchtlingen vor 10 Jahren reagiert.
1: Am Anfang, sage ich mal 2015, war eine sehr hohe Hilfsbereitschaft in der Bevölkerung da. Jeder kam und ins Café, ja, was braucht ihr, ich schau mal danach, ich helfe dir. Und jeder hat so einen unter den Arm genommen und das ist schon sehr dünn geworden. Also viele haben sich aus der Flüchtlingsarbeit zurückgezogen, haben vielleicht, weiß ich, sind enttäuscht worden oder sie sind zu viel geworden. Und natürlich viele sind auch älter geworden, viele schaffen es auch nicht mehr.
0: Für den Treff Melange finden sich zum Glück noch immer genügend Unterstützer. Der Verein Hoffnung hat die Gartenhütte mit einer Küchenzeile ausgestattet. So können die fleißigen Helfer hier den Kaffee kochen und das Buffet herrichten. Roy Jastro hat sich von Beginn an engagiert. Der 58-jährige Maschinenbauingenieur hilft seinen Schützlingen über die vielen bürokratischen Hürden. Bei der Suche nach einer Wohnung, einem Arbeits- oder Ausbildungsplatz.
2: Jetzt benötigen Sie Ihren Zugangsdaten. Ja.
0: Auch Ruhollah Husseini vermittelte er eine Stelle. Der 26-Jährige kam 2015 mit den Eltern und 2 Brüdern nach Eppingen. Die Familie aus Afghanistan gehört zur verfolgten Volksgruppe der Hazara, die Persisch spricht und anders als die sunnitische Mehrheit überwiegend der schiitischen Konfession angehört. Die Husseinis flüchteten vor Gewalt und Diskriminierung.
3: Wir sind in Afghanistan, sind ja ein verschiedener Volk. Man durfte nicht zur Schule gehen, wenn das von Schule, das war noch beschränkte Zeit. Kein Frieden, keine Sicherheit und das war der wichtige Grund für uns. Und mein Wunsch war, dass wir alle so leben wie nur ein alles Afghaner, nichts anderes.
0: Yeah. Ja. Ruhollah packt immer mit an. Rund 20 Männer haben an 4 Wochenenden im vergangenen Jahr den Kleingarten aufgebaut. Eine eingeschworene Truppe, die immer zur Stelle ist, wenn was zu tun ist. Wie Maristan Maria Xavier, der als 12-Jähriger mit seiner Mutter und dem kleinen Bruder aus Sri Lanka kam. Die tamilische Familie lebte in Mulai Tivu, wo 2009 heftige Kämpfe wüteten. Sein Vater ist wie viele andere im Bürgerkrieg unter ungeklärten Umständen verschwunden und gilt als vermisst. Der 23-Jährige und sein Bruder sind inzwischen als Flüchtlinge anerkannt.
4: Und damals wurde unser Asyl wurde abgelehnt. Und das war sehr kurzfristig und wir mussten einen Ausbildungsplatz finden. 2 Wochen hatte ich eine Zeit oder so und Herr Jastro.

0: hat geholfen. Und ich habe als Lagerlogistik und mein Bruder hat als Elektroniker bei NBW Ausbildung gemacht. Aber aktuell, also ich habe Ausbildung gemacht und also ich habe auch als Landkreisbeste abgeschlossen. Und aber ich wollte immer Ingenieur werden, deswegen studiere ich schon jetzt Maschinenbau seit letztes Jahr, also jetzt im dritten Semester. Ja.
1: Ganz von vorn anfangen musste Reza Fayaz. Als Geschäftsführer der unabhängigen Wahlkommission in Afghanistan hat er für die Vereinten Nationen gearbeitet. 2022 flüchtete er mit Frau und Sohn vor den Taliban und bekam ein Visum der Bundesregierung. Der 32-Jährige ist Diplomchemiker, hat aber auf mehr als 100 Bewerbungen keine positive Antwort bekommen.
2: Ich wollte eigentlich ein duales Studium machen im Elektrotechnikbereich, aber wegen Sprachkenntnisse ich konnte nicht eine freie Stelle finden. Als duales Studium. Deshalb mache ich Ausbildung und eine Firma ist in meinem Dorf, Nevus GmbH und der Geschäftsführer und ich denke, er ist auch Chef, spielt auch bei uns im Fußball. Dann er hat gesagt, komm, wahrscheinlich können wir eine passende Stelle für dich geben.
1: Alle haben sie mit der Heimat viel verloren. Damit sie trotz aller Schwierigkeiten zuversichtlich in die Zukunft schauen, setzen die Helfer auf die christliche Botschaft der Hoffnung, die auch bei Andersgläubigen gut ankommt.
3: Und wenn sie merken, ja, wir stellen gar keine Fragen oder tun nicht irgendwie ihre Kultur oder ihre Religion in Frage stellen, dann ist auch ein Vertrauen dann da. Und so ist es dann auch teilweise, dass sie einfach bei uns in den Gottesdienst kommen. Und die kommen auch nicht am Ende, um dann ihre Briefe zu zeigen, sondern sie kommen am Anfang. Und wir haben auch viele muslimische Menschen bei uns in der Kirchengemeinde, die einfach kommen und sagen, sie fühlen sich hier wohl. Hier wohnt auch irgendwie Gott in diesem Haus.
1: Gemeinsam beten, arbeiten und spielen. So wächst eine Vertrauensbasis, auf der Fremde zu Freunden werden.

0: Willkommen zu Lichtblicke, das Magazin für Lebensfragen. Klettern in der Kirche, draußen übernachten, gemeinsam Herausforderungen meistern. Solche Erfahrungen, die schaffen Erinnerungen, die hängen bleiben. Sie stärken Vertrauen, fördern Gemeinschaft und eröffnen neue Perspektiven. Solche pädagogischen Maßnahmen haben viel Potenzial, auch in der kirchlichen Jugendarbeit. Welche das genau sind, darüber spreche ich heute mit Georg Klein von der Fachstelle Erlebnispädagogik bei der Evangelischen Gemeindejugend Baden. Schön, dass Sie da sind, Herr Klein.
1: Hallo, ja, ich freue mich auch.
0: Erlebnispädagogik, da steckt dieses Wort Erlebnis drin. Erlebnis kann aber ja auch sein, einen Kinofilm oder ein Theaterstück anzuschauen. Wie meinen Sie in der Erlebnispädagogik diesen Begriff?
1: War das eine ganz gute Beschreibung. Also wir erleben eigentlich ständig Dinge. In der Erlebnispädagogik geht es vor allem darum, dass man gemeinsam Dinge erlebt. Also es kommt auch auf die Gruppe an und es kommt auch darauf an, sozusagen, was man mit diesem Erlebnis dann macht. Also wie man das reflektiert, was man damit anfängt sozusagen mit dem Erlebnis.
0: Und es ist, glaube ich, schon Erleben auch im Sinne von etwas tun, nicht nur konsumieren. Ne? Beim Theater oder Kino, da sitzt man, guckt einfach nur zu. Bei der Erlebnispädagogik macht man auch selbst was, oder?
1: Genau, also das ist sicherlich ein Unterschied, dass wir natürlich Dinge tun, aber dass wir schon auch sozusagen auf diese Ebene gehen, was passiert in mir drin. Das könnte jetzt im Kino natürlich auch was in einem drin passieren. Aber klar, die Gruppe ist natürlich herausgefordert. Und das ist dann die andere Seite, dass wir als Erlebnispädagogen halt versuchen, ein Erlebnis zu machen, wo die Gruppe auch was davon hat.
0: Mhm,
1: also, das hat man nicht immer so in der Hand, aber das ist das Ziel. Genau.
0: Also das Erlebnis geht über das reine Tun hinaus. Es ist auch das, was sich in einem dann in Bewegung setzt. Jetzt sind junge Menschen ja schon viel in digitalen Welten unterwegs. Zugegebenermaßen wir Erwachsenen auch, aber Jugendliche noch mal anders, noch mal mehr, auch im Kontakt miteinander. Ist Erlebnispädagogik da bewusst ein Kontrapunkt zum Digitalen oder geht das auch miteinander? Wie würden Sie das einordnen?
1: Also ich komme aus der Jugendarbeit und ich wehre mich immer so ein bisschen dagegen.

0: zu sagen, das ist jetzt gegen das Digitale, weil wir leben in diesen digitalen Zeiten irgendwie. Aber ich glaube schon, dass in der Erlebnispädagogik Dinge passieren, wo Jugendliche dann vielleicht auch mal das Handy vergessen oder irgendwie eben mit realen Dingen in Kontakt kommen, die halt jetzt nicht digital ablaufen. Und das finde ich das Wertvolle eigentlich.
1: Heißt aber, Sie machen auch nicht unbedingt Regeln, das muss ich nicht ausschließen, jetzt klettern wir, jetzt dürfen wir kein Handy benutzen, sondern es passiert manchmal von selbst.
0: Es passiert manchmal von selbst, es gibt natürlich auch Regeln, also gerade wenn es um den Aspekt Sicherheit geht, dann ist natürlich wichtig irgendwie, dass wir Regeln haben. Aber wir machen jetzt nicht so aus Prinzip Regeln, sondern es passiert dann wirklich von selbst, dass Jugendliche das Handy vergessen. Und dann so Dinge passieren, wie enttäuschte Eltern mich anrufen, weil ihr Kind plötzlich nicht mehr ins Handy geht. Also das passiert dann auch manchmal.
1: Also auch da sind es nicht immer die Jugendlichen, sondern auch manchmal die Erwachsenen, die so handyfixiert sind.
0: Ich glaube, dass Jugendliche das manchmal genießen. Dass Jugendliche manchmal auch das sie können das vielleicht selber noch gar nicht so reflektieren, aber sie genießen, glaube ich, diese Momente auch, wo sie irgendwie das dann mal weglassen und merken, hier erlebe ich jetzt gerade auch was ohne mein Handy oder ohne die digitalen Medien, ja.
1: Sie sind Diakon auch, das heißt, Sie kennen sich nicht nur mit Erlebnispädagogik aus, sondern auch mit Gott und all seinen Facetten. Wie passt das zusammen? Wo ist Gott in der Erlebnispädagogik?
0: Das ist eine gute Frage. Wo ist Gott in der Erlebnispädagogik? Ich glaube, dass es, also es ist ja Fakt, dass es Erlebnispädagogik auch ohne so einen christlichen Kontext gibt. Aber ich glaube, oder das habe ich auch persönlich bei mir erfahren und erlebt es auch bei Jugendlichen, auch bei Erwachsenen, dass sie ja irgendwas über Gott kennenlernen können in der Erlebnispädagogik und dass sie da irgendwie, also auch da ist es ja so, wir machen oft so Dinge theoretisch, auch in Kirche, es geht oft um, das ist ja gut, aber es bleibt dann oft so in einer theoretischen Ebene und ich finde da Erlebnispädagogik schön, wenn man da eben Dinge tun kann und dadurch Sachen erlebt und da irgendwie so einen Zugang auch bekommen kann, wo man plötzlich merkt, bei Gott könnte das ja so ähnlich sein.
1: Wir
0: ja.
1: schauen uns gleich auch nochmal vielleicht an, wo das genau sein kann, konkrete Beispiele. Bei der Bibel denkt man vielleicht erstmal nicht an Erlebnispädagogik und auch bei Kirchenräumen denkt man erstmal vielleicht nicht an Erlebnispädagogik. Dabei sind sie bestens dafür geeignet und wie das genau aussehen kann, das schauen wir uns in einem kleinen Film an.
2: Mission fallen lassen aus 8 Metern Höhe. Da darf einem schon mal mulmig werden. Soll ich oder soll ich nicht? Ob die da unten mich wirklich halten? Wenn irgendwas schief geht, lande ich ziemlich unsanft. Es ist Kopfkino vom Feinsten. Auch nebenan zeigt sich, nur Teamwork und Vertrauen bringen voran auf der sogenannten Himmelsleiter. Immer zu zweit arbeiten sich die Jugendlichen Sprosse um Sprosse in die Höhe des Kirchenraums. Für die 10KlässlerInnen der Werkrealschule Bad Dürrheim ist heute alles anders. Hefte, Bücher und Mäppchen durften zu Hause bleiben. Helm und Klettergurt sind an diesem Morgen angesagt.
3: Lernen ist ja nicht nur in der Schule, sondern es geht ja auch hier, wie bin ich, wie mutig kann ich sein, wo sind meine Grenzen, was sind meine Erfahrungen. Wir führen viele private Gespräche und es ist einfach auch, dass ein Team, eine Klasse zusammenwächst.
2: Kletterkirche statt Klassenraum, dass hier ganz andere Stärken zum Ausdruck kommen als im Unterricht, hat einen besonderen Reiz. Selbst die Lehrerin, die sonst den Ton angibt, ist ohne Wissensvorsprung. Ganz auf Augenhöhe mit den Jugendlichen muss sie sich auf Unbekanntes einlassen.
3: Ja, also ich versuche auch natürlich so mutig wie möglich zu sein und das zu probieren, meine Schüler da auch zu unterstützen, dass sie vielleicht auch mit mir, dass sie mich unterstützen. Ja, ich bin da auch vorsichtig und ich glaube einfach, ich freue mich, wie die Schüler das jetzt auch machen, dass sie doch Freude haben. Und ich finde auch, dass ich schon oft gesehen habe, dass sie mutiger sind, als sie gedacht haben, glaube ich. Und auch merken, das gibt mir Halt. Ja, also das finde ich schon, ich freue mich darauf und bin natürlich dann gespannt, was sie erzählen und was sie berichten.
2: Die 15-jährige Miliza ist ebenfalls mutig, fasst sich ein Herz und lässt sich jetzt doch fallen. Gehalten von ihrer Mitschülerin Marina wird sie Stück für Stück abgeseilt und hat kurze Zeit später wieder festen Boden unter den Füßen.
4: Hätte ich schon nicht geschafft. 1 Meter mehr wie
5: gedacht. Also der beste Moment, weil es hat man Angst und wenn man so losläuft, hat man so, ey, ich hab's geschafft, ich kann das und so und ist man sehr stolz auf sich selbst.
2: Das Konzept der Kletterkirche gibt es schon einige Jahre. In der Johanneskirche Bad Dürrheim findet sie zum ersten Mal statt. Den Ortspfarrer hat das erlebnispädagogische Angebot sofort begeistert.
6: Also was ich sehr schön finde, ist, wie manchmal auch ein bisschen chaotische junge Leute das sehr ernst nehmen, wir sind füreinander zuständig und wirklich gut sichern. Und auch wenn ich das einmal erklärt habe, jeder an seiner Position ist und jede und das auch ernsthaft macht.
2: Auch wenn der Grat zwischen Mut und Übermut gerade unter Jugendlichen schmal sein kann, hier wird zwar angefeuert, aber niemand wird zu etwas gedrängt, was er oder sie nicht möchte. Druck und Gruppenzwang sind in keinem Moment zu beobachten und trotzdem wachsen alle über sich selbst hinaus.
3: Manche sind sehr vorsichtig und sagen so, ich betrete es gar nicht oder ich möchte gar nicht klettern. Und jeder hat es geschafft, also in der Gruppe, wo ich war, die mit mir zusammen waren, dass sie es ausprobiert haben. Und das ist ja das Wichtige, auszuprobieren, festzustellen, ich kann vertrauen, es funktioniert oder es funktioniert nicht oder hier ist meine Grenze. Und genau das macht es eigentlich aus.
5: Es gibt richtig Adrenalin. Ich will es gerne nochmal machen.
7: Ja, war ich richtig glücklich und ja, ich bin stolz auf mich.
8: Also ich finde es eine coole Erfahrung und ich denke, jeder sollte sowas mal machen.
2: Bei der Benotung dieses Vormittags sind sich also offenbar alle einig. Die Kletterkirche kriegt von der ganzen Klasse eine glatte 1.
1: Coole Idee, Herr Klein. Ein Klettergerüst in der Kirche. Die Jugendlichen finden es super. Wir haben gesehen, die Lehrerin ist auch mit dabei und dort der Ortspfarrer ist ja auch mit Ihnen als Veranstalter mit im Boot. Was lernen so pädagogische Bezugspersonen bei solchen erlebnispädagogischen Angeboten?
0: Also in dem Fall muss ich noch dazu sagen, dass ich das total genial fand, dass wirklich die Gemeinde vor Ort das gemacht hat und ich war nur wirklich ganz im Hintergrund irgendwie mit dabei. Und das Erlebnis ist oft, dass gerade Gruppenleiterinnen, dass Lehrerinnen auch so einen neuen Blick bekommen auf die Kinder, auf die Jugendlichen. Und man merkt ihnen auch an, wie gut ihnen das tut. Gerade, also das ist auch eine Erfahrung von mir, gerade Jugendliche, die vielleicht sonst eher schwierig sind, so in diesem typischen Gruppenkontext, die plötzlich ganz andere Seiten auch zeigen können, ja, wenn man rausgeht, wenn man was Neues macht. Ja.
1: Sie kennen es von sich, Sie haben mir im Vorgespräch erzählt, Sie waren jetzt auch nicht unbedingt der beste Schüler, aber schon früh gut im Feuer machen und zelten.
0: Ich habe Schule immer schon eher als anstrengend erlebt und ich war, glaube ich, auch nicht der Typ für hinsitzen und jetzt wird gelernt. Und das finde ich das Tolle an der Erlebnispädagogik, dass man eben nicht ja, so dieses Schulische hat, sondern dass man eben rausgehen kann, dass man Dinge erleben kann und dass da ganz viel passiert.
1: Mhm. Ja. Andere Räume, andere Ressourcen, die man entdecken kann. Ja. Ganzheitliches Lernen ist es auch. Sie haben vorhin angesprochen, auch biblisch ist ganzheitliches Lernen wichtig oder kann neue Perspektiven eröffnen. Können Sie da noch mal ein Beispiel nennen? Was kann man für Bibelstellen erlebnispädagogisch aufbereiten, um da irgendwie ein anderes Gefühl dafür zu bekommen?
0: Wir haben eine Übung, kann ich jetzt nicht ganz erklären, aber da ist ein wildes Durcheinander und man muss sich konzentrieren, sozusagen die richtige Stimme, die einem Gutes will, zu hören. Und da kann man danach super mit Jugendlichen drüber ins Gespräch kommen. Wie ist denn die Stimme Gottes? Ja, wie ist die laut? Ist die leise? Schreit die über alles? Also wie kann ich die hören? Und einfach so eine Erfahrung, wo man nachher gucken kann, wie ist denn das eigentlich bei Gott? Also ich finde das besser, Fragen dann zu stellen. Und wir wollen mit der Erlebnispädagogik ja nicht sagen, so ist es, ja, so ist Gott, oder das können wir ja nicht. Und will ich auch nicht. Aber wir können danach mit Jugendlichen ins Gespräch kommen über die Erfahrungen und dann eben auch über Gott.
1: Ja. Also Erlebnisse, Erfahrungen ermöglichen nicht nur über den Kopf, sondern mit dem ganzen Körper, die vielleicht dann auch auf eine andere Art und Weise berühren können. Wir haben die Kletterkirche gesehen. Was gibt es sonst im Moment noch für erlebnispädagogische Angebote in der Badischen Landeskirche, die vielleicht auch im Entstehen sind?
0: Also es gibt natürlich ganz, ganz vieles, was irgendwie entsteht, was passiert so. Ein konkretes Beispiel kann ich jetzt sagen, wir sind gerade dabei, einen Garten, der einem Verein gehört, irgendwie zu nutzen, wo Jugendliche auch einfach selber Dinge machen können. Also die haben da jetzt schon angefangen, sich ihre Lager einzurichten und irgendwie Feuerstellen zu machen und das eben zu nutzen, zum Beispiel mit Konfirmanden oder genau da draußen zu sein einfach. Ja. Mhm.
1: Tolles Erlebnis, was viele Jugendliche heute eben nicht mehr so selbstverständlich auch haben. Sie haben ja auch das Sicherheitsbedürfnis der Eltern so ein bisschen anklingen lassen. gibt es was, was Sie... Sie

0: sich für die Erlebnispädagogik perspektivisch wünschen, vielleicht auch für die Bedeutung der Erlebnispädagogik, den Stellenwert auch innerhalb von zum Beispiel landeskirchlichen Strukturen?
1: Also was ich gerade so wahrnehme und was ich auch verstehen kann, ist, dass wo wir gerade in der Landeskirche sparen müssen, dass dann immer natürlich so ein bisschen auch, natürlich guckt auch jeder, was kann ich erhalten. Und meine Wahrnehmung ist, dass wir vielleicht gerade die besonderen Orte dann eher sein lassen. Ja? Also dass wir so, um das Wesentliche zu erhalten, fällt das Besondere dann weg. Und das sind aber gerade oft die Orte, wo Jugendliche brauchen, ja, auch so die Räume, eben auch die Möglichkeit draußen zu sein. Man braucht ja irgendwie sozusagen auch die Infrastruktur, man braucht irgendwie die Möglichkeit, und es wird eher immer schwieriger, auch einfach im Wald sein zu dürfen oder so. Und das wünsche ich mir, dass wir diese besonderen Orte uns erhalten. Genau.
0: Okay. Also mutig sein, Orte erhalten, Orte öffnen für Jugendliche, um sich selbst zu erleben, zu erfahren. Vielen Dank, dass Sie bei uns im Studio waren, Herr Klein. Alles Gute für Ihre Arbeit draußen und wo auch immer Sie sonst noch unterwegs sind.
1: Dankeschön. Ja.
0: Und wenn Sie, liebe Zuschauerinnen und Zuschauer, mehr über die erlebnispädagogischen Angebote der Evangelischen Gemeindejugend in Baden wissen möchten, dann finden Sie Infos unter der eingeblendeten Adresse unter dem Stichwort Erlebnispädagogik. 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Ich freue mich, dass Sie heute wieder dabei waren bei Lichtblicke, das Magazin für Lebensfragen. Tschüss und bis bald.

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0: Eine neue Ausgabe von Bauen und Wohnen. Schön, dass ihr wieder mit dabei seid. Heute mit meiner reizenden Kollegin, mit Sandra. Bei uns geht es nämlich heute um Wohngeschichten. Sie macht das immer und bekommt die Einblicke. Mit welcher starten wir denn heute?
1: Ja, am besten mit Lisa. Lisa war total sympathisch. Wir haben einen wirklich schönen Wohntraum gesehen und sie hat aus einer Ruine ein echtes Juwel gemacht.
0: Ich glaube, das Ganze heißt auch ab in die Ruine, glaube ich, das Ganze. Und wir schauen uns jetzt mal den ersten Teil an und dann dürfen wir Lisa auch hier im Studio begrüßen.
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0: einer neuen Wohngeschichte. Heute geht's nicht in die Kirche, sondern hier gleich nebenan.
1: Hi!
0: Sandra,
1: grüß dich!
0: Hallo, freut mich.
1: Hey, ja. Die Lage ist ja total schön.
0: Ja, sehr schön hier.
1: Und hier, ich habe gleich gesehen, am Türgriff geht schon los.
0: Ja, genau.
1: Erzähl doch mal was.
0: Also du siehst jetzt hier den Türgriff, der ist zum Beispiel auch nicht original. Das soll so ein bisschen gesamthaft an dieses ganze Areal auch erinnern, mit diesem Engel da vorne drauf. Und genau, hat so seinen Bezug zu dem Haus, zu diesem Maria und auch zur Kirche.
1: Ja, Maria, apropos, ne, hier draußen. Also in dem Fall wirklich auch ein Kirchenhaus gewesen,
0: ja,
1: oder?
0: Ja, genau. Also war tatsächlich vor vielen hundert Jahren, hat das Haus der Kirche gehört. Es wurde dann irgendwann an einen Privatmann verkauft. Aber es hat wirklich den Ursprung, dass es mal der Kirche gehört hat.
1: Schön.
0: Genau, und das erinnert noch an die Zeit.
1: Sehr gespannt. Lass uns doch mal gucken.
0: Ja.

0: Ist ja auch toll hier.
1: Überall so ein bisschen was Altes.
0: Toll. Ja, ich bin ganz gespannt, wie deine Ruine früher aussah.
2: Mhm. Ich zeig dir gerne mal ein paar Bilder. Also hier, das ist zum Beispiel jetzt der Bereich vom Schlafzimmer. Da haben wir schon das Übelste beseitigt, sage ich jetzt mal.
0: Aber reingeregnet hat es auf jeden Fall.
2: Genau, reingeregnet hat es auf jeden Fall. Das war quasi auch nochmal das Schlafzimmer. So habe ich es auch tatsächlich vorgefunden. Also da war alles dann irgendwie rausgerissen, auch die Dämmung. Hier diese alten Türen, die sehen wir vielleicht später nochmal. Die haben wir dann restauriert.
0: Wow, okay.
2: Um wenigstens nur ein bisschen was vom ursprünglichen zu
0: erhalten. Da haben wir aber wirklich gehaust. Genau. Ja, sowohl die Tiere wahrscheinlich, als auch irgendwelche Jugendliche. Die
2: genau, ja. Okay. Dann haben wir hier auch ein Bild aus der kompletten Anfangszeit eigentlich. Es war im Haus nicht mal eine Treppe. Also hier haben wir dann einfach eine Bautreppe installiert, um überhaupt in das oberste Geschoss irgendwie kommen zu können. Genau, und da sieht man dann eben auch, dass teilweise auch gar keine Decke mehr vorhanden war. Mhm. Da waren nur provisorisch irgendwelche Platten draufgelegt.
0: Dann hast du wahrscheinlich auch extrem hohe Abrisskosten oder halt einfach
2: Also Abriss- und Entsorgungskosten, ziemlich viel Bauschutt, viele, viele Container sind hier quasi abgefahren. Genau.
0: Ah ja, das ist hier, oder?
2: Genau, das hier ist ein Foto, quasi da war die Zwischendecke, dann entsprechend haben wir die Zwischendecke schon entfernt. Okay. Das ist jetzt der Bereich unten, hier wo wir sitzen, bevor der Anbau kam. Diese Wand musste natürlich dann im Zuge des Anbaus weichen.
0: Ja. Okay. Toll, macht aber auch alles sehr viel heller.
2: Ja, und sehr offen.
0: Schön. Oh, und du beim Baggerfahren?
2: Genau. Also tatsächlich beim Anlegen vom Garten haben sie mich dann auch mal auf den Bagger gelassen, weil ich will immer alles probieren.
0: Okay.
2: Und es ist aber wirklich schwierig.
0: Also dieses Detail bitte mit Arbeitsschuhen.
2: Ja, mit Arbeitssicherheit ist ein Thema.
0: Ja. Sehr schön. Ich bin gespannt.
3: Ja, Lisa, schön, dass du jetzt bei uns bist. Wir haben ja gerade gesehen, dich auf dem Bagger mit den Puschen. Hier haben wir auch noch mal so das Foto dazu. Gibt es eine lustige Geschichte. Robert sollte die Schuhe abdrehen und hat, glaube ich, 20 Mal Stopp gedrückt anstatt Record. Hast du das Ganze mitbekommen, dass er die Aufnahme nicht hinbekommen hat? Und die zweite Frage, wie kann man damit Bagger fahren?
2: Also mitbekommen habe ich es tatsächlich nicht. Aber man kann auf jeden Fall mit diesem Puschen Bagger fahren und vor allem sieht es auch noch gut aus.
3: Gut.
2: Also, es geht auf jeden Fall.
3: Das ist ja auch der Hauptsache, es muss gut aussehen. Jetzt kommen wir aber mal zu deinem Haus. Gibt es jetzt irgendwo Sandgarten, eine Stelle, wo du sagst, da war so viel Arbeit und man sieht es eigentlich überhaupt nicht?
2: Also gerade der Eingangsbereich vor der Haustür, diesen Pflasterbereich, diesen historischen wiederherzustellen, das war sehr, sehr langwierig. Also pro Tag ein Quadratmeter. Und das ist gerade so eine Arbeit, die man eigentlich gar nicht wahrnimmt. Aber die sehr aufwendig war.
3: Du hast zwischendurch gedacht, ich habe eigentlich gar keinen Bock mehr.
2: Ja, ja, wirklich.
3: Wenn man sich dein Ganzes anguckt, viele träumen ja davon, so ein altes Haus umzubauen, zu sanieren. Ja. Wird das oft viel zu entspannt und zu romantisch dargestellt?
2: Ja, ich glaube, man sieht es wirklich ein bisschen naiv dann größtenteils. Man nimmt hier einfach schon wahnsinnig viel Geld in die Hand und sollte sich da meiner Meinung nach auch wirklich professionell beraten lassen. Also egal, ob über einen Architekt oder Bauunternehmer. Irgendjemand, der das vielleicht auch kostenmäßig ein bisschen greifbarer machen kann, ein bisschen transparenter machen kann, ist auf jeden Fall wichtig, meiner Meinung nach.
3: Und ich glaube, es geht nur über ganz viel Leidenschaft und Zeit, die man selbst investiert.
2: Ja, genau. Zeit, man muss viel Zeit aufbringen, muss sich vielleicht auch in viele Themen reinfuchsen. Und entsprechend das auch Passion dafür haben. Ja.
3: Okay, dann, wo das alles weiter gewachsen ist, gab es jetzt irgendwo so einen ganz emotionalen Moment, wo du sagst, da wusste ich, das wird jetzt richtig cool. Oder war es erst am Ende, wo du gesagt hast, jetzt wohne ich das erste Mal drin?
2: Also ich würde sagen, das war so nach zwei Dritteln der Arbeiten war das ungefähr. Als die Wände wieder verschlossen waren oder zu waren, der Grundriss ein bisschen erkennbar war, da war für mich so der Punkt, wo ich gemerkt habe, oh, das wird jetzt richtig gut. Also es wird doch, ich habe mich nicht irgendwie verschätzt, es wird doch gut.
3: Ja. So, und dass das richtig gut geworden ist, das schauen wir uns nämlich gleich an. Wir machen eine ganz kurze Pause und dann beginnt nämlich die eigentliche Wohngeschichte von Lisa und Sandra.
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3: Weiter geht's bei Bauen und Wohnen. Und Lisa, wenn du da bist, würde ich sagen, du moderierst deinen Beitrag selbst an.
2: Ja, dann kommt jetzt meine Wohngeschichte. Seid dabei bei meiner Roomtour mit Sandra und mir. Viel Spaß dabei.
0: Ah ja, hier die Stallsäule, gell? Ja, genau. Das sind übrigens hier die Kaneluren und hier die Voluten. Architekturstudium lässt grüßen.

0: Wow, richtig schöner alter Kronleuchter, ja, mit echten Kristallen.
1: Tatsächlich, ja.
0: Genau, da klingt aber toll. Insgesamt hast du ein paar alte Möbelstücke, schön.
1: Mhm. Genau, also ich wollte einfach da, wie gesagt, so diese Mischung zwischen dem Neuen und dem Alten irgendwie bewahren, mhm, so ein bisschen an die Zeit,
0: ganz
1: was erinnern. Genau.
0: Super. Ja, Wohnzimmer in dem Fall. Mhm. Wäre auch nicht möglich, wenn der Anbau nicht gewesen wäre, oder?
1: Also tatsächlich wäre das Wohnzimmer, also das Wohnzimmer befindet sich schon noch im Altbau, aber gerade die Dachterrasse, mhm, die wäre natürlich da.
0: Wow, die ist ja riesig.
1: Ja, genau.
0: Schön, auch die alten Balken. Sind die original noch?
1: Die sind tatsächlich noch original. Also ein Bauteil von wenigen, was noch tatsächlich original ist.
0: Okay. War da nicht der Holzofen drin oder habt ihr den?
1: Also wenn, dann ist sie nicht mehr aktiv, Gott
0: okay
1: sei Dank. Genau, aber man sieht schon das ein oder andere Wurmloch natürlich. Aber die sind natürlich auch mehrere hundert Jahre alt, die Balken.
0: Ja.
1: Und so sieht man das ein oder andere Wurmloch natürlich noch.
0: Schick, auch hier die Kombi wieder mit dem Stahl hast du durchgezogen sozusagen.
1: Mhm, genau, also auch die Absturzsicherung oben, mhm, ist im gleichen Material und auch in der gleichen Optik.
0: Super.
1: Wieder aufgenommen.
0: Oben ist dein Schlafzimmer.
1: Genau, oben ist mein Schlafzimmer unter dem Dach.
0: Dürfen wir noch gucken?
1: Ja, klar.
0: Ja.

0: Ja, niedlich hier direkt unterm Dach. Kirche ist aber direkt nebendran, oder?
1: Die ist sehr nah, genau.
0: Also morgens 7 Uhr geweckt werden.
1: Ja, also man hört sie. Genau, man nimmt sie wahr auf jeden Fall.
0: Sehr gut. Das ist eine nette Größe da hinten. Was hast du da? Da sind auf jeden Fall die Türen, die du vorhin angesprochen hast,
1: genau.
0: Gell?
1: Also das sind jetzt diese alten Türen. Die lagen auch hier, die waren aber komplett gebrochen.
0: Okay.
1: Die haben wir restauriert, also wieder instand gesetzt und einen neuen Rahmen drumherum gesetzt. Weil hier hinter befindet sich quasi auch der Technikraum.
0: Ah, gar nicht Ankleide, sondern Technik?
1: Genau, ist Technikraum. Okay. Also die komplette Therme, Warmwasserspeicher befindet sich alles hier.
0: Sehr gemütlich hast du es hier. Vielen Dank.
1: Danke.
0: Dein Garten, man sieht ihn immer durchblitzen. Wollen wir noch durchgucken?
1: Ja, auf jeden Fall.
0: Schön.

0: Also du warst auch deine eigene Bauleiterin in dem Fall?
1: Genau. Ja. Also ich habe das selber gemacht. Mhm. Ich bin einfach aktiv mit den Handwerkern ins Gespräch gegangen, habe ihnen gesagt, was ich mir wie vorstelle, mhm. Was man wie umsetzen könnte, was wie möglich ist.
0: Okay, da stelle ich mir sehr schwierig vor, dass es immer was Besonderes war und irgendwie immer nicht Standard. Und dass
1: genau.
0: Das irgendwie
1: also wie das einfach immer bei so einem alten Haus ist, da ist natürlich ja. nichts nach DIN, da ist nichts ja. gerade, da ist ja. alles irgendwie mehr oder weniger eine Sonderanfertigung. Mhm. Und das haben natürlich schon sehr stark gemerkt, dass das einfach auch ja. okay. aufwendiger war.
0: Und wie lange hast du gebraucht, also so unterm Strich?
1: Also mit allem, ich sag mal so, nach 2,5, 3 Jahren ungefähr bin ich dann eingezogen, aber da war ich natürlich noch lange nicht fertig.
0: Okay.
1: Da war innen alles fertig, also es war bewohnbar. Ja. Das war mir wichtig, dass ich jetzt nicht in die volle Baustelle ziehe, ja. sonst war innen alles fertig. Aber natürlich hatte ich auch einfach 3 Jahre keinen Außenputz am Haus dran, hatte keine Außenanlage. Das kam dann erst alles so nach und nach.
0: Würdest du es wieder machen oder war es naiv, in so eine Ruine zu ziehen?
1: Ich würde es auf jeden Fall wieder machen.
0: Ja.
1: Also es war natürlich schon sehr anstrengend. Es waren auch sehr viele schlaflose Nächte, waren sehr viele Überraschungen. Aber für mich persönlich hat sich total ausgezahlt und total
0: super Lage, idyllisch
1: ja.
0: und wirklich
1: genau.
0: ganz toll geworden. Und du hast ja auch brutal viel selber gemacht, ne? Also das Pflaster draußen hast du erzählt, auch
1: genau.
0: selber gelegt.
1: Ja, also das vorm Haus, da war schon so ein Bestand da, den man mhm. natürlich wegreißen musste, um an das Mauerwerk hinzukommen. Und das wollte ich dann auch gleich wieder so herstellen, dieses Pflaster. Also
0: okay, du hast Stein für Stein wieder eingeklickt.
1: Stein für Stein, also
0: wow.
1: Pro Tag 1 Quadratmeter. Also es waren sehr viele Samstage, genau, um dieses Pflaster wieder herzustellen, wie es mal war.
0: Ja, man wird auch irgendwann zu einem echt guten Handwerker, oder?
1: Genau, also man eignet sich da schon so ein paar Skills an, auch von Handwerkern.
0: Ja. Und jetzt kannst du dich auch endlich auf den Lorbeeren ausruhen.
1: Vorerst ja.
0: Hast du echt toll gemacht.
1: Danke.
0: Wenn ihr ein schönes Zuhause habt und auch mal eine Roomtour mit mir machen wollt, dann meldet euch. Hier ist die Adresse eingeblendet.

0: Also Lisa, echt eine tolle Hausführung bei dir. Jetzt, wenn du auf die Dreharbeiten zurückblickst, hat es Spaß gemacht zu drehen überhaupt?
1: Ja, es hat großen Spaß gemacht. Also es war total nett mit einem kleinen Team, alles sehr sympathisch, es war alles sehr locker und war ein ganz, ganz toller Tag auf jeden Fall.
0: Was man sich auch immer fragt, wie ist dann die Resonanz danach?
1: Es haben wirklich viele Leute gesehen, es haben mich viele Leute darauf angesprochen, auf den Beitrag und auf die Wohngeschichte und es kam, in Summe kann man nur sagen, es kam super gut an. Also war eine ganz tolle Erfahrung.
0: Das freut mich auch, weil das Team macht das auch immer ganz toll, das weiß ich auch. Jetzt wohnst du eine Zeit lang schon bei dir in der Ruine, in Anführungszeichen. Ja. Was würdest du heute anders machen oder sagst du, nein, das passt alles?
1: Also eigentlich passt alles. Es sind kleine Sachen. Ich würde vielleicht beim einen oder anderen Material ein bisschen höherwertiger versuchen zu fahren. Ansonsten, zum Beispiel Bodenbeläge, Fliesen, da würde ich heute vielleicht was anderes wählen wie vor ein paar Jahren. Hat aber mit Sicherheit auch was einfach mit dem Geschmack zu tun, der sich verändert. Aber ansonsten würde ich gar nichts anders machen.
0: Und du fühlst dich immer noch rundum wohl und wurscht das auch jeden Tag fast im Garten, oder?
1: Ja. Wirklich, total, ja.
0: Liebe Lisa, dann vielen Dank für deinen ganz sympathischen Besuch hier bei uns im Studio.
1: Danke für die Einladung.
0: Wir machen eine ganz kurze Pause und dann geht's hier weiter mit Sandra und Silke und der nächsten coolen Wohngeschichte.
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0: So die nehmen? Hi, das ist eine
1: Hallo.
0: Coole Klingel, Sascha.
1: Hallo, ist wirklich.
0: Schön, dass wir hier sein dürfen.
1: Schön, dass
0: wir
1: da sein.
0: In Atzenhofen und ich habe gehört, hier gibt es einen Traum in
1: So, dann kommt mal rein.
0: Oh, tatsächlich. Ein Traum in Pastell. Sehr schön. Es sieht ja aus wie Vintage.
1: Genau.
0: Also ein richtiger Vintage-Traum. Mhm. Niedlich hier mit den Blümchen. Aus meinem Garten?
1: Ja, aus dem Garten.
0: Ich weiß gar nicht, wo ich zuerst hingucken soll. Das ist brutal. Hier, was ist denn das hier? Das ist bestimmt auch selber gemacht von dir, oder?
1: Genau, das war ein altes Küchenbuffet von meiner Oma.
0: Ach, von der Oma. Mhm,
1: das stand im Keller.
0: Mhm.
1: Ja, und als wir hierher gezogen sind, haben wir die Möbel eigentlich alle zusammengesucht und von Freunden oder von Omas und Opas bekommen.
0: Die sind alle selber restauriert und hier alles. Ist ja alles weiß gemacht.
1: Genau.
0: Auch ein richtig schöner Blick, den ihr hier habt.
1: Ne? Ja.
0: Wir sind ja hier im Dach. Sind die Dachgauben schon gewesen? Oder?
1: Nee, früher war das alles hier Speicher oder quasi Heuschober.
0: Mhm.
1: Das war alles unausgebaut und dann haben wir beschlossen, wir möchten hier leben. Mein Mann wollte dann hier hochziehen und wir haben dann die Dachgauben reingemacht und alles ausgebaut. Die Balken, die sind auch noch original alte, die haben wir dann so gelassen.
0: Die so ein bisschen Wurmstiel, ne? Das ist toll.
1: Genau.
0: Das macht richtig schönes, warmes Flair halt auch. Ne? Apropos Mann, was sagt denn der zu deinem Pastelltraum?
1: Er fühlt sich wohl.
0: Fühlt sich wohl,
1: genau.
0: Super. Ja, und man hat hier so ein total offenes Wohnen. Schön.
1: Genau,
0: ist das wie ein Loft?
1: Ja, das war mir auch wichtig, dass alles offen ist. Auch schon allein, wenn man Kinder hat, ist schön, man kann in der Küche kochen.
0: Ja, und man hat die Gesellschaft, ne?
1: Genau, ja.
0: Schön auch hier diese Insel,
1: da
0: kann man schön stehen. Kissen, alles auch selber wahrscheinlich?
1: Nicht alles, aber die meisten Sachen selber gemacht. Ja.
0: Schön. Ja, man muss verraten, die Silke ist ja bei uns diejenige, die immer den Basteltipp macht. Und wir haben den Geheimtipp vom Kollegen bekommen, dass auch hier

0: Schau, und hier habe ich dir mal ein paar Bilder.
1: Ja, das ist toll. Das frage ich nämlich immer gern, nach den Alten, wie es früher aussah. Ne?
0: Genau.
1: Das interessiert mich einfach wahnsinnig.
0: Also unser Hof ist ungefähr 100 Jahre alt.
1: Ach so, echt? Mhm. 100?
0: Okay. Und hier sieht man noch, da war oben jetzt noch kein Ausbau, noch kein Dach. Ja.
1: Und das ist von noch älter, das Foto, ne?
0: Ja, das ist schon ein bisschen älter. Toll. Und da war auch noch eine alte Scheune, das ist jetzt alles Stall, also das hat man neu gebaut. Ja.
1: Ah, richtig viel Arbeit gewesen, oder? Wie lange habt ihr da renoviert? Gerade jetzt euren Bereich, also weil das der Rest ist.
0: Also
1: ja,
0: unser Bereich ging relativ schnell, wir haben sehr viel selber gemacht.
1: Okay.
0: Wir haben, glaube ich, ein halbes Jahr gebraucht, um alles
1: anzunehmen. Ehrlich? Wow, Respekt. Was ist denn dein Lieblingsplätzchen hier?
2: Ich würde sagen, mein Schreibtisch, da sitze ich sehr gerne.
1: Ah ja, das sieht niedlich aus, ja. Mit dem, du hast auch einen tollen Blick, ne?
2: Ja.
1: Auf die Landschaft
2: hier. Und ich habe immer so die Kinder ein bisschen im Blick, wenn die im Garten
1: stimmt.
2: Sind.
1: Super. Perfektes Plätzchen eigentlich.
2: Ja.
1: Schön.

0: Sohn das junge Schlafzimmer.
1: Oh, schön, auch alles mit Blümchen. Das ist ja echt romantisch hier. Und auch hier der offene Balken mit den Ziegeln, super. Genau. War das so oder habt ihr da...
0: Nee, das war zu. Und wir haben dann beim Renovieren festgestellt, dass die schöne Ziegelwand dahinter ist.
1: Okay. Und dann also haben wir sind tatsächlich die alten Ziegel.
0: Das sind die alten Ziegel, genau.
1: Super.
0: Und dann haben wir den Putz vorne weggemacht und haben das versiegelt. Und
1: okay, war Mordsarbeit.
0: Ja, sehr.
1: Und alles abzuwickeln.
0: Schön. Aber hat sich gelohnt.
1: Hat sich gelohnt, toll. Ja. Wirklich, alles in deinem Stil, ne?
0: Genau.
1: Raum für Raum. Unglaublich schön. Auch und da draußen, das ist euer erweitertes Wohnzimmer, oder was?
0: Genau, das ist unser Gartenzimmer. Da sitzen wir sehr gerne und sehr oft.
1: Das sieht ja auch schon nach Vintage aus.
0: Genau. Da können wir noch jetzt einen Kaffee trinken, oder?
1: Sehr gern. Danke dir. Ja, Silke, wir sind heute jetzt mal bei dem schönen Wetter nach draußen gegangen.
0: Ja.
1: Ist ja auch echt toll hier. Mhm. Ihr habt ein richtiges Paradies hier draußen, ein kleines Wohnzimmer.
0: Ja, das ist unser zweites Wohnzimmer. Mhm. Da sind wir auch sehr oft am Tag.
1: Glaube ich. Genau. Und du hast ja auch hier so einen richtig tollen Spielplatz sozusagen. Ne? Schaukel, Pette, Sandkasten, Fußballplatz. Und ich sehe da was richtig Cooles. Ich glaube, da wirst du nachher mal reinspringen, oder?
0: Ja.
1: Ja, wir genießen jetzt einfach mal ein bisschen die Sonne bzw. den Schatten hier in der Sonne. Weil schon ganz schön knackig. Und ihr macht mal weiter im Studio.

0: Ja, Silke, schön, dass du bei uns bist. Wir haben ja bei dir einen Pastelltraum gedreht. Im elterlichen Haus deines Mannes, das ist ja ein Bauernhof, habt ihr euch oben eingerichtet.
1: Genau.
0: Erzähl doch mal, wie kommst du zu Pastell? Bist du immer schon so am Basteln? Das war ja sehr viel selber gemacht auch, oder?
1: Genau, also wir beide, mein Mann und ich, wir mögen es gern, wenn wir einfach die Sachen selber machen. Wir nehmen das gern selber in die Hand.
0: Schön.
1: Wir mögen auch gern alte Möbel und meistens ist das natürlich irgendwie in Braun oder sonst irgendwas und dann greift man da halt mal schnell zum Pinsel und verschönert das Ganze dann.
0: Ja, beim Sanieren eures Dachs habt ihr da dann auch Schätze gefunden, die dann dort ihren Platz gefunden haben?
1: Genau, also wir haben einige Möbel dort gefunden, die eigentlich wahrscheinlich auch schon so alt sind wie das Haus, über ein
0: Ah,
1: paar hundert
0: wirklich?
1: Jahre, ja. Wir haben natürlich auch ein paar Wände so erhalten, wie sie waren, also
0: Ja, stimmt,
1: Ziegelwände.
0: daran erinnere ich mich noch.
1: Genau. Und das ist natürlich viel mehr Arbeit, das wieder zu renovieren und herzurichten, dass man das dann auch wohnlich gestalten kann, wie wenn man jetzt einfach sagen würde, ich mache eine Rigipswand vor. Aber das ist uns natürlich schon wert gewesen.
0: Ja, die
1: Gell?
0: ist mir tatsächlich noch ganz präsent. Die hier ist sehr schön
1: Genau.
0: geworden und auch das Fachwerk habt ihr da
1: Genau,
0: immer
1: an den Decken,
0: ausgearbeitet, ne?
1: die ganze Holzbalken, das haben wir alles sichtbar gelassen,
0: Toll.
1: quasi, dass man das so einfach schön sieht und das macht es auch gemütlich.
0: Ja, und irgendwann hat dann ja auch RTL bei euch an die Tür geklopft.
1: Genau, die waren auch da.

0: Die haben irgendwann mal nachgefragt und wollten eben auch eine, da gab es so eine Show, es standen drei Wohnungen zur Verfügung und man konnte es dann vorstellen und wir haben dann tatsächlich auch gewonnen.
1: Ja, das haben wir natürlich verfolgt, sehr, sehr schön. Da ging es aber auch um euren Pastelltraum noch.
0: Genau, da ging es um die Wohnung an sich und wie es eingerichtet ist, ja.
1: Sieht es denn auch noch so aus?
0: Nein, gar nicht mehr. Also mittlerweile sind wir tatsächlich auch erwachsen geworden. Wir haben, so wie hier, ein bisschen gedämpftere Farben. Wir haben viel Grün. Wir haben, ja, ein bisschen dunkler und einfach ein bisschen moderner und ja.
1: Okay, wow, das hört sich irgendwie an, als würden wir eine neue Wohngeschichte machen bei euch.
0: Vielleicht, ja, wäre nicht schlecht, genau.
1: Ja, schön. Und wenn ihr ein schönes Zuhause habt, das ihr zeigen möchtet oder Freunde habt, die das getan haben und ein Vorzeigeprojekt haben, dann bewerbt euch einfach mit ein paar Klicks, landet es direkt bei mir und wir kommen definitiv.
2: Ihr beiden Damen, vielen herzlichen Dank für die sympathische Wohngeschichte und diesen Talk. Wenn ihr jetzt auch Lust habt, Sandra hat es schon gesagt, dann bewerbt euch online für eine Wohngeschichte oder jetzt einfach hier diesen QR-Code abscannen. Sandra ist schon ganz heiß auf neue Geschichten. Das war's für diese Woche mit Bauen und Wohnen. Ich freue mich, wenn ihr kommende Woche wieder reinschaut. Bis dahin, alles Gute. Tschüss.

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1: Noch bis zum 8. Juni heißt es in Karlsruhe wieder Action, Spaß und Kulinarik. Die Karlsruher Frühjahrsmess bietet jede Menge Attraktionen und Highlights für die ganze Familie auf dem Messplatz. Familientag ist am Mittwoch, den 3. Juni.

0: Baden-Baden feiert 5 Jahre UNESCO-Welterbe mit einem Wochenende und einem großen Festtag am Sonntag. 3 Tage lang öffnen sich historische Orte, Parks und Wandelhallen für Führungen, Ausstellungen und Begegnungen. Das kulturelle Erbe Baden-Badens wird so lebendig. Mehr Infos gibt es unter baden-baden.com. Diskriminierung bleibt nicht folgenlos. Der Christopher Street Day in Karlsruhe stellt in diesem Jahr daher die psychosoziale Gesundheit von queeren Menschen in den Mittelpunkt. Auf dem Marktplatz findet daher ganztägig ein Familien- und Begegnungsfest mit Bühnenprogramm, Infoständen, Musik und Aktionen für Kinder und Jugendliche statt. Ab 13 Uhr startet dort auch die Demo-Parade, die durch die Innenstadt zieht.
1: Er hat das Release-Konzert seines neuen Albums. Jonas Gavril kommt aus Pforzheim und ist davor, eine richtig tolle Musikerkarriere zu starten. Seine Songs sind sehr gefühlvoll in deutscher Sprache. Ein bisschen was von Johannes Oerding ist drin, finde ich. Und ich freue mich jetzt auf diesen Gast.

0: Heute habe ich einen Musiker aus der Region bei mir, der inkognito schon mal da war. Und es hat sich seitdem einiges verändert. Und ich freue mich, dass ich Jonas bei mir habe. Jonas Gavril, und wir erzählen deine Geschichte. Und wir erzählen, ja, wie du dich weiterentwickelt hast. Erstmal schön, dass es geklappt hat, Jonas.
1: Ja, danke für die Einladung. Hallo Martin.
0: Ja, vor allem, dass du jetzt vor deinem großen Album-Release-Konzert noch die Nerven hast, heute bei mir zu sein. Ja. Muss viel vorbereitet werden, weil du bist ja wahrscheinlich auch so ein bisschen Selbstmanagement, Freundinnen, Freunde müssen helfen.
1: Ja.
0: Wie geht's einem so kurz davor?
1: Ziemlich nervös und aufgeregt, kann ich dir sagen, wirklich. Also es ist echt ganz besonders, das erste Album, das Debütalbum, mein Baby sozusagen. Mhm. Es kommt raus. Mhm. Es ist, ja, ich kann es kaum glauben aktuell, aber es, ja, es ist in ein paar Tagen soweit.
0: Und du sagst Album.
1: Ja.
0: Jetzt ist ja heutzutage das Thema Album immer so, ich sag mal, zweischneidig. Mhm. Ich habe dich natürlich auf Spotify erstmal ein bisschen durchgehört. Gefällt mir übrigens sehr gut, Kompliment.
1: Oh, Dankeschön.
0: Aber dann gibt es ja, die machen noch eine CD, wobei die Leute sagen, ich habe keinen CD-Player. Ja. Viele haben wieder einen Schallplattenspieler. Mhm. Wie machst du es mit deinem Release?
1: Ja, also es gibt das Album einmal klar im Streaming natürlich. Mhm. Aber es gibt auch eine Schallplatte und es gibt auch eine CD.
0: Wow, die Schallplatte, ja. Das ist was, so Vinyl. Bist du auch? Bist
1: total.
0: Auch als junger Kerl?
1: Ich liebe Vinyl.
0: Wenn es ein bisschen kratzt und scheppert.
1: Ja, auch. Und vor allen Dingen, weißt du, das ist so schön, du hast dann dieses Ding in der Hand und hast so das Gefühl, du hast jetzt die Musik in der Hand. Du hast da was, ne? Was zum Anfassen, zum Auspacken, zum Anschauen.
0: Oh. Wir werden über dich sprechen, deine Musik, deine Veränderung von Deutsch, also von Englisch in Deutsch. Also ganz spannendes Thema, aber jetzt deine 10 Fragen, dein Sternzeichen.
1: Krebs.
0: Verliebt, verlobt oder verheiratet?
1: Verliebt.
0: Deine Lieblingsfarbe?
1: Rot.
0: Hast du ein Haustier?
1: Nein.
0: Gab es ein Poster, das im Jugendzimmer hing? Hat man das noch gemacht?
1: Ja, Beatles.
0: Oh, sehr schön. Dein erstes Vorbild?
1: Mein erstes Vorbild? Tatsächlich waren das mehr Reinhard May und Oasis.
0: Das ist eine gute Mischung. Reinhard May, das finde ich toll. Mhm. Was hat dich da besonders
1: beeindruckt? Ich fand es immer schon toll, wie Reinhard May Lieder schreibt. Mhm. Das sind so alltägliche Situationen und er verpackt das so unfassbar toll in den Texten. Das ist lyrisch, ich finde es klasse.
0: Hast du ein Lieblingslied?
1: Also ich habe ein Lieblingsalbum, Bunter Hund. War auch mein erstes Album, was ich gekauft habe. Mhm.
0: Ich wollte wie Orpheus singen, das ist mein Lieblingslied. Deine erste selbstgekaufte, jetzt, bei dir frage ich nur Schallplatte.
1: Bunter Hund von Reinhard May.
0: Ach, sehr schön. Welches Buch hast du zuletzt gelesen, Jonas?
1: Die Zeitwaage. Mhm. Wahnsinnig spannendes Buch.
0: Okay, dein Lieblingsurlaubsziel?
1: Schweden.
0: Und Hausmannskost oder Gourmet-Tempel, dann sind wir schon durch.
1: Hausmannskost.
0: Du kommst ja aus der Ecke Enzkreis.
1: Ja.
0: Und genau. Was ist man so? Das ist ja badisch-schwäbisches Grenzland.
1: Gell? Ja, also so Südbrosch-Baden ist ab und zu schon ganz gut, ja. Aber Maultaschen, alles.
0: Und ich darf verraten, Jonas, du bist zum zweiten Mal bei mir.
1: Ja.
0: Ist so ein paar, nicht 100 Sendungen her, aber schon ein bisschen her.
1: Ja.
0: Und damals hast du noch in englischer Sprache gesungen. Und ich habe dir die schwierige Frage gestellt, sag mal, du hast doch so eine schöne Stimme, sing doch in deiner Muttersprache.
1: Ja.
0: Und jetzt tatsächlich. Ist es passiert.
1: Du, das war ganz kurios. Du hast mich damals gefragt, ob ich auf Deutsch schreiben will und ich habe gesagt nein und 2 Monate später habe ich einen deutschen Song rausgebracht mit einem französischen Titel, der heißt Mon Ami. Mhm. War ein bisschen verwirrend, aber ja, ich habe irgendwie gemerkt, das passt mehr und es fühlt sich irgendwie

0: Menschenmodulation plötzlich sauber eine deutsche Sprache?
1: Ich hatte es mal überlegt, aber irgendwie hat sich das falsch angefühlt, weil der Song ist, die Idee war Englisch, der Song ist Englisch und irgendwie wäre das nicht richtig.
0: Ich stelle ja fest, wenn ich viel Englisch spreche und auch Englisch dann vielleicht einen Text schreibe, dass ich auch beginne, Englisch zu träumen. Wie war es bei dir, als du noch Englischmusik gemacht hast?
1: Ja, das war tatsächlich so. Mhm. Ja, ich habe auch oft viel in Englisch geträumt. Ich spiele die englischen Songs auf jeden Fall noch live, weil da einfach jetzt auch, sag ich mal, so ein paar Klassiker dabei sind, die dann auch das Publikum hören möchte. Und es macht doch wirklich immer richtig, richtig viel Spaß.
0: Mhm. Ja. Aber jetzt deutsche Sprache und Kompliment dazu, weil wenn man Reinhard May mit als Vorbild hat, dann muss man mit dem deutschen Text modellieren. Lass mich nochmal bei Reinhard May einsteigen. Er ist ja ein klassischer Barde, also ein richtiger Liedermacher.
1: Ja.
0: Du bist eher der Songwriter.
1: Ja.
0: Dieser Stempel Liedermacher, vielleicht auch witzige, kabarettistische Lieder schreiben, ist das was dir vielleicht auch liegen würde?
1: Nee, das ist jetzt nicht so richtig. Also es sind schon eher, sag ich mal, ernstere, melancholische Songs dabei. Ich finde es aber einfach, ich finde es so schön bei Reinhard May, wie er manche Themen beschreibt, wie er das einfach darstellt. Und es sind, wie gesagt, oft so diese alltäglichen Momente, und das ist, es ist unfassbar gut.
0: Ja. Und er spielt ja auch fantastisch Gitarre.
1: Ja.
0: Das berühmte Mai-Zupfen.
1: Genau.
0: Ist das was du auch drauf hast?
1: So ein bisschen, ja. Ich bin noch dabei.
0: Aber es ist bewundernswert, ne? Ja. Starke Worte, starke Interpretation auf der Gitarre.
1: Man muss ja sagen, Reinhard May steht komplett alleine auf der Bühne. Das finde ich unfassbar toll, ne?
0: Hast du es mal erlebt?
1: Leider nicht. Ich habe es nicht geschafft, auf ein Konzert zu gehen.
0: Wenn er noch, er wird wieder unterwegs sein.
1: Er wird wieder auf Tour gehen.
0: Ich war in einer Messehalle zuletzt. 8000 Menschen.
1: Ja. Ist der Wahnsinn, oder?
0: Boxen, ein Mikrofonständer, noch nicht mal ein Stuhl. Ja. Und ein Mensch mit Gitarre kommt raus und macht 3 Stunden Konzert.
1: Toll. Und da gibt es auch ein Lied dazu. Du musst wahnsinnig sein, rauszugehen ganz allein.
0: Ist,
1: Wahnsinn.
0: Ja, das ist ein Lied, das beschreibt, was du wahrscheinlich in 3 Tagen auch haben wirst. Ne? Aus Pforzheim erobert man musikalisch ja gerne die Welt. Da gibt's ja einen, Peter Freudenthaler, Fool's Garden, aus Pforzheim in die Welt. Ja. Die waren Nummer 1 in Neuseeland, in Deutschland, Österreich, Schweiz, Schweden. Motiviert es einen, wenn da einer war, mit einer kleinen Band, der plötzlich durchgerutscht ist?
1: Auf jeden Fall, ja. Ich finde das toll. Vor allen Dingen einfach, weil die auch immer ihr Ding gemacht haben. Das finde ich klasse. Das ist so schön. Ja.
0: Kennst du Peter?
1: Ja, ich kenne Peter und Volker sehr gut. Mhm. Und mit Volker durfte ich jetzt auch zusammenarbeiten bei meinem Album. Er hat mich viel unterstützt. Mhm. Das ist auch sehr schön, ja.
0: Also die Verrücktheit spielt ja auch eine Rolle. Fool's Garden hieß ja die Band. Ja, ne?
1: Genau.
0: Und wir haben gerade über Reinhard May, du musst verrückt sein, da rauszugehen, ganz allein.
1: Ja.
0: Braucht man, wenn man sich entscheidet, Musik zu machen, die Öffentlichkeit zu geben, gehen eben auch diesen leichten, denkst du manchmal auch, so ein leichter Knacks muss da sein?
1: Ja, das ist gute Sache, leichter Knacks, ja. Es ist schon manchmal so, dass ich mir schon manchmal so denke, ja, verrückt irgendwie, was ich hier irgendwie eigentlich mache. Ich bin mit meinen eigenen Songs unterwegs irgendwie. Das war zum Beispiel letztes Jahr, gab es diesen Moment. Wir haben letztes Jahr unsere erste Tour gemacht und wir waren im Osten, wir waren in Saalfeld und es war ein eigenes Konzert. Und ich hatte echt Panik. Ich habe gedacht, immer, Jonas, du bist verrückt, du warst noch nie in Saalfeld, wie wird das jetzt? Und dann sagt der Veranstalter beim Soundcheck, ja, Jonas, wir sind ausverkauft. Ich bin vom Glauben abgefallen. Das kann nicht wahr sein. Wir sind ausverkauft. Und das war dann schon echt irgendwie ein ganz besonderer Moment. Und das hat mich sehr berührt in dem Moment, ja.
0: Wie ist deine, ich sag mal, Kommunikationsfläche? Es ist wahrscheinlich Radio Airplay noch nicht so sehr, aber es ist bei dir auch Spotify.
1: Ja.
0: Bist du ganz gut unterwegs, habe ich gesehen. Also wie kannst du dich vermarkten in diesem doch großen Umfeld von jungen Musikerinnen und Musikern?
1: Also ich lege schon sehr viel Wert darauf, tatsächlich live zu spielen. Also wirklich dieses Musik von Hand gemacht, den Menschen einfach direkt irgendwie ein Konzerterlebnis zu bieten. Ja, und das ist tatsächlich ein großer Punkt. Natürlich Social Media, Instagram. Ne? Gibt es jetzt auch eine ganz tolle Reihe, die nennt sich Track by Track, wo ich zu jedem Song von meinem Debütalbum was erzähle.
0: Oh, okay.
1: Ja, das ist ganz schön.
0: Also wer sich vorbereiten will auf in 3 Tagen.
1: Ja, genau. Sehr gerne mal ins Track by Track von meinem Album Viertel vor 8.
0: Kann dann die Jonas Gavril Exegese machen und jeden Song kennenlernen.
1: Genau.
0: Nicht schlecht. Wir lernen dich gleich nochmal besser kennen. Gleich kommen die nicht entscheidenden Fragen des Lebens.
1: Ja.
0: Die Fragen hat sich die Redaktion ausgedacht und in diesem Glas gesammelt. Jonas, du weißt vom letzten Mal, die können ziemlich Also sie können Käse sein, aber auch lustig, ungewöhnlich, aber auch sehr gut. Du entscheidest es selbst.
1: Puh, sei dein eigener

0: Dann los, Onkel.
1: So, Achtung.
0: Reiche es mir. Und du darfst nur eine Antwort mir entgegenschleudern. Entweder Frühaufsteher oder Nachteule.
1: Frühaufsteher.
0: Tatsächlich?
1: Frühaufsteher, ja.
0: Als Musiker, Frühaufsteher.
1: Tatsächlich.
0: Es gibt doch dieses alte Bild, Rock'n'Roll, ne? Also schlafen bis 13 Uhr,
1: genau.
0: Hotelzimmer verwüstet.
1: Ja, dann Whisky.
0: Oder ein Whisky und dann bis 4 Uhr wieder, also eher Frühaufsteher.
1: Frühaufsteher, ja. Du, es gibt nichts Schöneres mit einem Espresso, gemütlich auf die Terrasse zu gehen, dann irgendwie ein bisschen Musik zu machen, Klavier zu spielen.
0: Das ist der neue Rock'n'Roll-Espresso. Genau. Finde ich gut. Ich halte es genauso. Deine zweite Frage.
1: So, Achtung. Ja.
0: So, Jonas, Sicherheit oder Abenteuer?
1: Auf jeden Fall Abenteuer.
0: Was heißt es bei dir Abenteuer? Hast du so einen starken Berufsweg auf die Seite mal geschoben? Hast du gesagt, ich will Risiko eingehen, jetzt auch mit der Musik?
1: Sicherlich, ja. Ich mache ganz viel verschiedene Sachen. Ne? Aber ich denke mir einfach oft, einfach machen. Einfach machen. Man weiß nie.
0: Und wo kommt das her, der Glaube an das einfach machen? Höhere Macht, eigene Stärke, Portion Energie mitbekommen.
1: Portion Optimismus, glaube ich.
0: Ja. Das ist ja schön. Und dann nimmt man ein Wagnis auch mal
1: genau,
0: auf.
1: Genau, ja. Und klar, natürlich, vielleicht geht es auch manchmal irgendwie schief, aber es geht immer nach vorn. Irgendwie.
0: Ich habe das Gefühl, das spiegelt sich auch ein bisschen deinen Songs wieder. Da ist auf der einen Seite Melancholie zu hören, aber auch irgendwie so ein ganz sympathischer Lebensoptimismus. Ja. Habe ich das so richtig gehört?
1: Das stimmt, ja. Mhm. Also allgemein ist das Thema von dem Album, ist einmal die Vergänglichkeit, gell? Aber auch die Frage, wo geht's hin, was passiert? Mhm. Aber auch, es geht immer nach vorn. Alles macht Sinn, ne? Und es gibt auch einen Song, der heißt Zufrieden. Mhm. Und das ist ganz schön, weil es gibt auch manche Momente im Leben, da darf man auch einfach mal zufrieden sein. Man darf sich einfach mal zurücklehnen und sagen, es ist einfach alles gut. Es ist alles gut, ich bin zufrieden und alles wird.
0: Alles wird, du bist zufrieden, dafür braucht man ein gutes Umfeld. Man macht so eine künstlerische Geschichte nie alleine. Ich weiß aus eigener Erfahrung, wenn ich Familie, Freundeskreis, Unterstützerin, Unterstützer hinter dir stehen, wie ist es bei dir? Bist du auch sehr gebettet in
1: ein gutes, total. Gutes Umfeld? Ja, total. Es ist mittlerweile, ich würde sagen, wirklich ein großes, tolles, schönes Team entstanden. Zum einen auf jeden Fall mein Schlagzeuger Markus Sperling, der auf der Platte alles eingetrommelt hat, mit dem ich auch auf Tour gehe. Dann mit dem Volker zusammen, mit dem ich produziere.
0: Von Fool's Garden, also der schon viel, viel erreicht hat.
1: Dann der Florian Schmitz aus der Eifel mit seinem Audiex-Studio. Mhm. Er hat das Mastering und das Mixing gemacht. Gell? Und das ist wirklich wahnsinnig schön, wie das mittlerweile so entstanden ist und wie da gemeinsam einfach die Songs zum Leben erwecken.
0: Wir haben gerade gehört, tolles Umfeld. Mit Volker, Bandmitglied von Fool's Garden, hat einen Welthit geschafft mit Peter Freudenthaler zusammen. Und das ist natürlich das große Ziel, einen Hit zu landen.
1: Ja.
0: Dafür braucht man natürlich auch entsprechend Vertrieb, Plattenverlag.
1: Ja.
0: Wie sieht es bei dir aus? Machst du noch selbst Label oder hast du jemanden gefunden?
1: Also aktuell mache ich größtenteils wirklich alles selber noch. Mhm. Ne? Also ich habe jetzt dankbarerweise für das Album einen Vertrieb gefunden, mit dem ich zusammenarbeiten darf, aus Köln. Er vertreibt mein Album. Das heißt, die Platte gibt es dann auch in den nächsten Tagen bei Mediamarkt, Amazon, JPC, überall. Mhm. Und das ist schon, da bin ich sehr stolz drauf, dass das geklappt hat. Ja, aber mal schauen, wo es jetzt noch so hingeht.
0: Bei jungen Künstlern frage ich sehr gerne, wie viel Zeit nimmt denn eigentlich das Management in Anspruch und wie viel kann man noch kreativ sein? Ich kann mir vorstellen, dass vor so einem Release-Konzert, die Platte muss, wie gesagt, in die Märkte, brauchst einen Vertriebsweg. Ja. Du musst dich ja um die Veranstaltung kümmern. Kommt das Kreative dann manchmal ein bisschen zu kurz hier, oder so? Du denkst, ach, eigentlich würde ich lieber jetzt einen neuen Song schreiben.
1: Ja, das ist tatsächlich manchmal so, ja. Es ist dann immer so ein bisschen so, man muss so die Waage halten zwischen Prokrastination. Aber es ist auch oft, es hat auch was Positives, weil wenn ich dann manchmal so am Computer sitze und eigentlich so komplett hier in meinem Excel-Modus bin, kommt auf einmal eine Idee. Zum Beispiel jetzt vor ein paar Tagen kam eine neue Songidee auf einmal so angeflogen. Die wollte dann festgehalten werden. Und ja.
0: Der Reinhard May hat auch darüber geschrieben, über das Thema Anträge schreiben und einen Antrag auf Erteilung
1: eines Antragformulars
0: zur Bestätigung der Nichtigkeit des Durchschlagsexemplars, dessen Gültigkeitsvermerk von der Vertriebsbehörde stand, zum Antrag beim zuständigen Verwaltungsamt. So heißt der
1: Titel. Genau so.
0: Mit diesem Eindruck beenden wir kurz unser Gespräch, denken drüber nach, gleich mehr mit dir. Diese formschöne Tasse in der Lieblingsfarbe von Jonas Gavril könnte er jetzt mit nach Hause nehmen, wenn er richtig performt. Bei
2: Stadt, Land, Quatsch.
0: Jonas, du kennst die Regeln. 30 Sekunden ein Buchstabe, dann muss es aus dir raussprudeln. Oh, aber ich glaube, du kriegst es gut hin.
1: Okay.
0: Wir haben ja schon ein bisschen über Sprachmodulation und Dinge geredet mit dem Reinhard Maltext. Also, wird dir gelingen, bin ich überzeugt.
1: Ja.
0: Wir haben den Buchstaben G für dich ausgesucht. Okay. Das ist ein sehr schöner Buchstabe. Der geht sehr gut.
1: Der geht sehr gut.
0: Wir starten jetzt mit einer Stadt.
1: Göttingen.
0: Ein Land.
1: Griechenland.
0: Ein Tier.
1: Giraffe.
0: Das ist kalt mit G.
1: Glaswasser.
0: Was packt man in den Koffer?
1: Eine Geige.
0: Ein Haushaltsgegenstand.
1: Gartengerät.
0: Jawohl, etwas, das piekst.
1: Gabel.
0: Etwas Essbares. Machen wir weiter,
1: ja.
0: Weil die nächste Frage ist so schön. Etwas, das ein Einhorn besitzen würde. Es war schon Stopp, du hast glaube ich genug gehabt. Wie viel waren es denn?
3: Sieben,
0: richtig. Also Tasse ist geworden, Jonas.
1: Oh, so.
0: Aber das ist doch herrlich. Also etwas Essbares, Jonas.
1: Essbares.
0: So ein schönes Gulasch.
1: Ach,
0: so
1: ein Gulasch.
0: Oder Gouda-Käse oder Grünkohl.
1: Oder Gouda.
0: Jetzt kommt das Entscheidende. Etwas, das ein Einhorn besitzen würde. Was könnte das sein?
1: Was ist denn das?
0: Gold. Wunderbar.
1: Gold.
0: Die Tasse ist gewonnen, gleich mehr mit Jonas. Ah.
1: Gold. Darf ich denn die Hand nehmen?
0: Ja. Wir haben eine Tasse Jonas Gavril geschenkt, aber er hat auch hart dafür gearbeitet. Mhm. Wir haben rausgefunden, was Einhörner brauchen mit G. Gold hast Gold. Du gesagt. So Glitzer haben die doch auch drauf.
1: Ja, immer, stimmt. Ne? Glitzergold.
0: Ja. So, Glitzergold. Kommen wir zurück zum Musikmachen und Musikschreiben.
1: Ja.
0: Du hast vorhin gesagt, ja, natürlich sind es auch eigene Gefühle, sehr viele Dinge, die dich motivieren, auch ein Stück weit Ehrlichkeit. Mhm. Ist es auch etwas, was du brauchst? Also ich sag, red mal erstmal über mich einen Satz. Ich brauche manchmal die Bühne, damit ich auch über die Reaktion auftanken kann und das rauslassen kann, was mich beschäftigt.
1: Ja.
0: Also ein bisschen Selbsttherapie, ist das bei dir auch so?
1: Auf jeden Fall. Also ich finde es einfach total schön. Du kannst deinen Gefühlen freien Lauf lassen. Du schreibst diesen Song und natürlich willst du dann diesen Song auch zeigen und präsentieren dürfen. Ne? Und es ist so ein Geschenk, dass ich das darf. Dass ich auf der Bühne stehen darf und den Song spielen darf und es ist auch immer so schön zu sehen, wie jeder dann seine eigene Geschichte irgendwie, sag ich mal, mit der Musik verbindet. Und das ist so ein magischer Moment. Das kann nur live, finde ich.
0: Das kann nur live. Und wenn ich dir sagen darf, du erinnerst mich so ein bisschen an den frühen Johannes Oerding. Also auch sehr gefühlvolle Titel. Schöne Stimme dazu, schön auskomponiert. Auch Komposition auch von dir selbst.
1: Ja, alles selber, ja.
0: Und geht es dir denn auch so? Ich weiß, Johannes hat mal gesagt, manchmal überwältigen einen im Zusammenspiel von Publikum und seiner Musik und den Reaktionen manchmal auch die Gefühle. Muss manchmal gucken, dass er den Song auch gut zu Ende kriegt.
1: Ja.
0: Packst dich manchmal auch so?
1: Total. Mhm. Das kenne ich sehr gut. Also ich bin auch ganz ehrlich, auch da in Saalfeld damals, da war es wirklich so, ich musste dann auch einfach weinen irgendwann, weil es einfach so überwältigend war. Ja.
0: Also wir schauen jetzt gleich auf dein Release-Konzert. Hoffentlich hältst du es gut durch. Wir sind alle da, alle Freunde, Freundinnen, Familie.
1: Alle.
0: Ja, die Martin Wacker Show, der kleinste Musikclub der Welt. In 3 Tagen gibt es das Release-Konzert von Jonas in Pforzheim. Aber jetzt schon bei mir im Studio. Ein Vorrelease. Was hören wir, Jonas?
1: Blätter im Wind.
0: Freue mich sehr drauf. Ja. Die Bühne gehört dir.
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0: Der kleinste Musikclub der Welt.
1: Dankeschön.
0: Jonas, sehr schön, auf unserer kleinen Bühne hier. Was mir deutlich wurde auch nochmal, ist, wie viel Gefühl du in die Stimme auch reinlegst. Hast du eigentlich auch das Thema Gesangsausbildung, wie bist du zu der Stimme gekommen?
1: Alles Learning by Doing tatsächlich.
0: Mhm. Ja, toll.
1: Alles selber. Aber ich habe auch gemerkt, die Stimme hat sich tatsächlich jetzt die letzten Jahre nochmal entwickelt. Das ist, wenn ich so alte Songs anhöre, merke ich schon, okay.
0: Mhm. Ja. Und schön, dass du wirklich für die deutsche Sprache dich entschieden hast. Das gefällt mir sehr gut. Wer ist noch alles mit dabei beim Release? Da kommen noch ein paar Musikerinnen und Musiker dazu.
1: Wir spielen als Duo, Marco und ich. Mhm. Marco spielt Schlagzeug und Bass, ab und zu auch beides gleichzeitig.
0: Sehr schön.
1: Ich spiele abwechselnd Klavier und Gitarre. Und die Stefanie Walli moderiert an dem Abend.
0: Sehr schön. War auch schon hier, zu Gast.
1: War auch schon hier, gell?
0: Nette Moderatorin.
1: Ja,
0: hast du gut ausgesucht.
1: Ja, ich habe tolle Bücher übrigens.
0: Ja, weiß ich auch. Hat sie auch erzählt. Jonas, nimm uns noch mit zum Release-Konzert. Wo müssen wir genau hinkommen? Wann geht's los? Und gibt's noch Tickets?
1: Café Luise in Pforzheim. Mhm. 19 Uhr geht's los. Konzertbeginn ist 19.45 Uhr. Das Album heißt Viertel vor acht.
0: 30. Mai.
1: Und der Eintritt ist frei.
0: Ist frei.
1: Ja, es war mir ganz wichtig, dass jeder die Möglichkeit hat zu kommen. Und ich möchte das auch für die Stadt machen. Mhm. Pforzheim, ich komme aus Pforzheim und das war mir ganz, ganz wichtig.
0: Jonas, ich drücke die Daumen, dass der Laden rappelvoll wird. Dass wie bei Fool's Garden der eine dabei ist, der sagt, ach, ich könnte euch auch mal dauerhaft im Radio spielen. Und dass dann der Plattenproduzent kommt und dass wir uns dann in 3 Jahren wieder treffen an gleicher Stelle.
1: Ja.
0: Und sagen, Mensch, das ist ja ein Typ für die Hauptbühne. Also, ich drücke die Daumen.
1: Danke, danke, Mann.
0: Alles Gute, Jonas.
1: Danke.
0: Ja? Und ich freue mich auf nächste Woche schon wieder, denn es ist immer schön, solche Gäste zu haben, Geschichten zu erzählen. Sie kommen aus der Region und dann könnt ihr zu Hause noch weiter über diesen Gast reden und vielleicht auch Spotify klicken, Jonas Gavril. Bis nächste Woche. Schönen Sonntag noch. Ciao, ciao.
1: Ciao, ciao.

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Rheinstromleitung und die Rhein-Donau-Ölleitung GmbH einen Vertrag, der die Ansiedlung der RDO im Karlsruher Raffineriegelände regelt. Für die Stadt Karlsruhe unterzeichnete Oberbürgermeister Klotz und für die RDO Diplom-Ingenieur Günther Einsel und Prokurist Otto Reitz. Damit hatten 34,5 Hektar Land den Besitzer gewechselt und die Stadt Karlsruhe konnte sofort einen Scheck in Höhe von 1,1 Millionen Mark entgegennehmen. Mit der Ansiedlung des Krupp-Kraftwagen-Reparaturenwerkes erhielt die Stuttgarter Straße eine wertvolle Bereicherung. Der Leiter des Karlsruher Werkes, Direktor Lehrer, begrüßte die Gäste, während Direktor Bigi von der Krupp-Kraftfahrzeugwerke Essen auf die enge Verbundenheit zu Karlsruhe hinwies. Bürgermeister und Landtagspräsident Dr. Gurk überbrachte die Grüße der Stadtverwaltung mit einem Ehrengeschenk. Ein anschließender Rundgang vermittelte einen Eindruck von der Größe und Leistungsfähigkeit dieses Werkes. Ein Bekenntnis zu Berlin war das 10-jährige Stiftungsfest des Bundes der Berliner in der Karlsruher Stadthalle. Als Wunsch Berlins und Mitteldeutschlands übermittelte Bezirksbürgermeister Mattis aus Berlin die Bitte auf Zusammenhalt und Einigkeit.

strahlend blauem Himmel und brennender Sonne ging es hinauf zum Lauterberg des Stadtgartens, als es galt, die Bundesgartenschauverträge zwischen dem Zentralverband des Deutschen Obst-, Gemüse- und Gartenbauvereins und der Stadtverwaltung Karlsruhe für die im Jahre 1967 in Karlsruhe stattfindende Bundesgartenschau zu unterzeichnen. Mit der Wahl des Lauterberges als Ort der Ratifizierung wolle man den Vorfahren ein Kompliment machen, erklärte der Stadtoberhaupt und erinnerte dabei an jene, die den Stadtgarten anlegten und den Lauterberg schufen. Im Kranz der Bundesgartenschaustätte wird Karlsruhe bestimmt eine schöne Blüte sein, meinte abschließend der Präsident des Zentralverbandes Dr. Schröder. Wurde der Rosenball in der Karlsruher Schwarzwaldhalle. Auf drei Tanzflächen, unter anderem auch im Freien vor der Schwarzwaldhalle, hatten Tänzer und Tänzerinnen genügend Platz. Einmütig war das Urteil.

Wussten Sie schon, dass abwechselnd alle 8 Tage die herrlichen Reiseschiffe Amsterdam und Arnheim einer holländischen Schifffahrtsgesellschaft hier in Karlsruhe anlegen? Gäste aus Amerika und überwiegend England, die bereits eine 8-tägige Reise von Amsterdam über Duisburg, Köln, Koblenz, Rüdesheim und Mannheim hinter sich haben, lernen somit unsere schöne Stadt kennen.

einem Omnibus der Stadt geht es nach Baden-Baden, wie hier in Zinnereck. Von dort zurück nach Karlsruhe zum Abendessen auf Schiff und dann geht es weiter nach Straßburg, Basel und wieder zurück nach Amsterdam. Rund 14 Tage dauert eine solche Reise, die alle Schönheiten längs des Rheins von Amsterdam bis Basel aufzeigt. US-Distriktkommandeur Colonel Tyler und Bürgermeister Dr. Schiele durchschnitten gemeinsam das weiße Band zur Eröffnung des deutsch-amerikanischen Volksfestes an der Erzberger Straße, das alljährlich vom amerikanischen Dad's Club, sprich Papa Club, veranstaltet wird, dessen Reinerlös der Jugendarbeit zur Unterstützung zufließen soll. International ist diese Mützenparade, während die Träger hiervon sich beim Festschmaus den riesigen Hälften von Brathähnchen intensiv widmen. So sieht die geschlagene Schlacht dann aus, nur noch Knochenreste. Während sich die Jugend hier auf dem Parkett bei heißer Musik voller Hingabe dem Twist widmet,

versucht man sich draußen im Korbball werfen. Aber Herr General, das ging daneben. Im Schützenverein müsste man sein, um zu treffen, meint Bürgermeister Dr. Schiele. Aber der französische Kommandant Colonel Parolti beweist ihm, dass es auch so geht. 40 Kinder aus dem Siebelheim durften nach Herzenslust Kaffee, Kuchen und Eiscreme verschlingen und auch mit Colonel Tyler im Autoscooter fahren. Was für Frankreich die Tour de France, ist für Karlsruhe die Tour de Dreis, die in diesem Jahre mit internationaler Besetzung wie im vergangenen Jahre erstmals bei der Majolika an den Start ging. Wieder wurde die Fahrt durch den stillen Hartwald zu einem Fest für die Teilnehmer, an der Bundesverfassungsrichter, Oberbürgermeister Klotz mit Gattin, Stadträte, Stadträtinnen, Amtschefs, Bürgermeister, General Hoffmann der Bundeswehr, die amerikanischen und französischen Kommandanten und Angehörige der NATO-Streitkräfte teilnahmen. Hier die Spitze des Rennens, schon mitten im Hartwald, mit dem Ziel Parkhaus.

im Forsthaus-Parkhaus endete die rund 6 Kilometer lange Fahrt. Zunge rein, Jack, du bekommst schon dein Bier. In einer launigen Ansprache erklärte OB Klotz, dass er das versprochene grüne Trikot dieses Jahr nicht verleihen könne, um Rudi Altig dieses Trikot nicht streitig zu machen. Jeder Teilnehmer erhielt als Erinnerung ein hübsches Glas mit aufgemaltem Preisbildnis und einen Wimpel. Gab es die ersehnte Erbsensuppe mit Würstchen und zur Erfrischung ein kühles Karlsruher Bier. Startfrei hieß es bei den diesjährigen Kanu-Meisterschaften, die im Verbindungsbecken des Karlsruher Rheinhafens ausgetragen wurden. Sieger im Zweierkajak, Jungmannen, wurden die Rheinbrüder Karlsruhe mit Harald Triebel und Dieter Schwan. Kajak Jugend B erzielten die Rheinbrüder den zweiten Platz. Noch einen ersten Sieg holten sich die Rheinbrüder wiederum im Zweierkajak und belegten in einem weiteren Viererkajak nochmals einen zweiten Platz. Für die sowjetische Fußballelf von Dynamo Tiflis, die gegen den KSC mit einem Resultat von 1:1 spielte, gab die Stadtverwaltung im Haus Solms einen Empfang. In kurzen Zügen umriss der Oberbürgermeister die Geschichte unserer Stadt und erwähnte dabei, dass der Erfinder der Laufmaschine, Freiherr von Dreis, im Jahre 1813 seine Schöpfung auch dem russischen Hofe vorgeführt habe. Im Namen der russischen Delegation dankte deren Reiseleiter dem Oberbürgermeister für den freundlichen Empfang und überreichte ihm ein Horn der Freundschaft. Das Oberbürgermeister Klotz sogleich mit Sekt füllen ließ, um mit den russischen Sportlern anzustoßen.

Einer Bitte des Roten Kreuzes nachkommend, setzte sich unser Kameramann in einen dieser zum Einsatz fahrenden Wagen, um einmal zu erleben, mit wie wenig Beachtung Kraftfahrer sich darum kümmern, diesen Helfern den Weg zum Einsatz freizumachen. Trotz Martinshorn und Blaulicht. Bitte überzeugen Sie sich selbst hier an diesen Aufnahmen. Denken Sie doch daran, dass Sie vielleicht morgen schon bei einem Unfall Ihr Leben dem schnellen Einsatz dieser Wagen verdanken können und geben Sie als Kraftfahrer den Weg für diese Helfer des Roten Kreuzes frei, denn eine Minute Zeitgewinn kann schon oft ein Menschenleben retten. In Anwesenheit zahlreicher Persönlichkeiten des öffentlichen Lebens wurde die vom 10. bis 26. August unter dem Motto Karlsruhe plant und baut für seine Bürger im Rathaus gezeigte Leistungsschau der Stadt von Oberbürgermeister Klotz eröffnet. Hier das Modell der geplanten Seilschwebebahn auf den Turmberg.

Zweck dieser Ausstellung ist, wie Oberbürgermeister Klotz betonte, der Bevölkerung zu zeigen, dass im Rathaus keine verhärteten Bürokraten sitzen, um der Bevölkerung das Leben schwer zu machen, sondern dass in diesem Rathaus Kräfte am Werke sind, die unablässig daran arbeiten, bessere Lebensverhältnisse für ihre Mitbürger zu schaffen. Das Rheinstrandbad Rappenwörth nach seiner Umgestaltung aussehen. Alles in allem zeigt diese hochinteressante Ausstellung einen Rückblick über das bisher Geleistete und eine Vorschau von Planungen und Vorhaben, die unserer Stadt zu einem weiteren Auftrieb verhelfen werden. Im Zentrum von Stuttgart am Rote-Bühl-Platz 11 bis 15 stehen die Schrempgaststätten, ein Haus der wirklichen Gemütlichkeit, das sich größter Beliebtheit erfreut. Ob im Schrempautomat oder im Restaurant, überall gibt es das gute Schremp-Prinzbier.

besonderer Anziehungspunkt ist das im Hause eingerichtete Pilzfass. Und wer gute Musik liebt, geht in den im Hause befindlichen Bierstall. Gute Küche und Keller bieten das Beste zu bürgerlichen Preisen. Und überall das gute Schrempfprinzbier. Denn Schrempfprinzbier, das...

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0: Willkommen zu einer neuen Ausgabe unseres Klinik-Talks hier im Programm von Baden TV. Heute sind wir zu Besuch in der Kinderchirurgischen Klinik hier am Klinikum Karlsruhe.
1: Dienstbeginn für Dr. Verena Ellerkamp, die seit Herbst 2023 die Kinderchirurgische Klinik leitet. Sie kam von der Uniklinik Tübingen ins Badische. Etwa 2500 junge Patientinnen und Patienten versorgt das Team der Kinderchirurgischen Klinik in Karlsruhe pro Jahr. Genauso viele Operationen werden hier durchgeführt. Über 12.000 Kinder und Jugendliche werden ambulant versorgt, beispielsweise nach Kindergarten- oder Schulunfällen. Vom Säugling bis zum Jugendlichen werden in der Klinik Patienten mit unterschiedlichsten Krankheiten behandelt. Die Spezialisierung im Team spielt eine wichtige Rolle. Einige Bereiche der Kinderchirurgie haben wir besucht.
0: Frau Dr. Ellerkamp, schön, dass Sie Zeit für uns haben. Am Beginn eines Tages stehen wir hier in einem der Operationssäle. Für Sie geht es nachher hier noch zur Sache. Welche Operationen stehen auf dem Plan heute?
2: Wir machen hier heute nachher noch eine Pyeloplastik. Das ist eine Nierenbeckenplastik bei einer Harnleiterabgangsstenose bei einem kleinen Kind, das einen Harnstau hat aufgrund dieser Fehlbildung.
0: Eine von vielen Operationen, die Sie hier durchführen. Können Sie das Spektrum Ihrer Klinik mal ein bisschen aufzeigen?
2: Das Spektrum ist extrem breit. Das ist es ohnehin in der Kinderchirurgie. Die Kinderchirurgie ist das Fach für den chirurgisch Interessierten, der sich nicht entscheiden kann, sage ich immer. Wir machen Knochenbrüche. Auch davon haben wir heute noch einen in petto, den wir versorgen müssen. Aber wir operieren eben auch am Bauch, an der Lunge. Angeborene Fehlbildungen machen einen ganz großen Teil unserer Arbeit aus. Also das heißt auch die Kleinsten der Kleinen, die operiert werden, aber eben auch bis 16 Jahre und manchmal sogar darüber hinaus.
0: Was ist das Besondere, wenn man Kinder behandelt, wenn man Kinder operiert? Die sind natürlich kleiner, ich stelle mir das alles ein bisschen diffiziler vor, aber sie verhalten sich ja möglicherweise auch anders im Vorfeld oder danach.
2: Sie verhalten sich anders, natürlich. Es ist eine ganz andere Sache, wenn man mit der Familie und dem Kind spricht, als wenn man einen erwachsenen Patienten hat, der reflektiert ist und zustimmt oder ablehnt. Das Kind möchte natürlich erstmal nicht operiert werden. Das heißt, das sind besondere Situationen, wo man eben auch viel mit den Eltern, mit der ganzen Familie interagiert. Das andere ist, dass Kinder wachsende Menschen sind. Das sind keine kleinen Erwachsenen. Die reagieren auch in vielen Punkten einfach anders mit ihrem Organismus, mit ihrem Kreislauf. Im OP spielt das eine Rolle. Aber auch bei der Versorgung von Frakturen in der Traumatologie ist ein ganz anderes Korrekturpotenzial als beim Erwachsenen.
0: Sprechen wir mal über Zusammenarbeit. Sie sind ja nicht isoliert hier tätig, sondern auch in Ihrem Fach, wie in so vielen in der Medizin, ist ja die interdisziplinäre Zusammenarbeit ganz, ganz wichtig. Welche Player sind da im Spiel?
2: Absolut. Und das ist hier in der Klinik sehr gut auch baulich gelöst. In diesem sogenannten Haus S haben wir die Pädiater und die Gynäkologen mit unter einem Dach, sodass wir quasi von der Geburt an gemeinsam die konservative und operative Kinderheilkunde vertreten können und da wirklich Hand in Hand sämtliche Krankheitsbilder gemeinsam mit den Pädiatern und den Gynäkologen, wenn wir die brauchen, abdecken können.
0: Sprechen wir mal über die Situation der Kindermedizin oder der Medizin allgemein, denn wir machen uns alle im Moment große Sorgen. Man merkt, die Wartezeiten sind sehr lang, ob das jetzt beim Arzt ist oder auch in Krankenhäusern. Das Gesundheitssystem wirkt am Limit. Wie ist es denn in der Kinderchirurgie?
2: Auch in der Kinderchirurgie merken wir es, vor allem was die Pflege anbelangt. Ich glaube, das Thema ist ja während der Pandemie immer wieder auch zur Sprache gekommen und mittlerweile in allen Köpfen, die sich ein bisschen damit beschäftigen. Wir haben tatsächlich personelle Engpässe, vor allem im OP in der Pflege. Und das macht sich bemerkbar mit den Wartezeiten für Operationen. Also das heißt, wir können nicht so viel Säle bespielen, wie wir eigentlich müssten und wollten. Und das macht es für die Familien natürlich auch schwierig, weil die länger warten müssen auf einen entsprechenden OP-Termin.
0: Gibt es ein paar weitere Kennzahlen, die Sie uns
2: nennen können? Ja, also wir haben ca. 2000 stationäre Fälle im Jahr, annähernd so viele Operationen auch. Ambulant, unsere Ambulanz ist sehr groß. Wir haben auch eine eigene D-Arzt-Sprechstunde für Schulunfälle. Da haben wir jährlich so circa 15.000 bis 17.000 Fälle, die ambulant kommen.
0: Im Herbst 2023 haben Sie Ihr Amt hier angetreten. Das ist noch gar nicht so lange her. Was haben Sie denn vorgefunden?
2: Das stimmt. Also ich habe eine sehr gut aufgestellte Abteilung gefunden mit einer soliden Basis, insbesondere was die Traumatologie anbelangt. Wir haben hier eine Sektion auch für Kinderorthopädie, was Besonderes ist für eine kinderchirurgische Abteilung, und eine Sektion für Urologie, die wir noch weiter ausbauen werden. Und die minimalinvasiven Techniken, die modernen OP-Verfahren, das ist auch etwas, was ich mitbringe und hier noch weiter ausbauen möchte.
1: Die Kindernotaufnahme ist Anlaufstelle für akut erkrankte oder verletzte Kinder aus der gesamten Region. Vom Säugling bis zum Jugendlichen versorgt das Team hier im Jahr 30.000 Patientinnen und Patienten. Etwa die Hälfte davon sind kinderchirurgische Fälle. Wir besuchen die Kindernotaufnahme an einem vergleichsweise ruhigen Tag. Dr. Gunther Hechler berichtet von seiner Arbeit.
0: Ja, Unfälle und Verletzungen, das kommt gar nicht so selten vor bei Kindern. Das wissen alle Eltern. Ein Weg führt dann hierher, entweder selbst oder mit dem Rettungsdienst.
3: Das ja, ist so. Wir sind jetzt in der Kindernotaufnahme unserer Klinik hier. Das ist so die erste Anlaufstelle für die Eltern mit den Kindern und den Rettungsdienst. Das sind großes Spektrum, sind kleine Prellungen, sind Kindergarten, Schulunfälle, ist hier die erste Anlaufstelle. Kinder, die schwer verletzt sind, die jetzt einen besonderen Transport haben oder viele Verletzungen oder sogenannte so ein Polytrauma, wo ein schwerer Unfall zum Beispiel, werden aber primär bei uns im Schockraum behandelt. Einfach deswegen, das ist im Nachbargebäude, das ist in der großen Abteilung, weil da einfach alle Fachdisziplinen zur Verfügung stehen. Der Neurochirurg für Kopfverletzungen, die Anästhesie, um das Kind optimal zu behandeln. Das sind aber die Ausnahmefälle. Der Core, das sind so ungefähr 60, 70 Patienten am Tag, kommen eigentlich alle hier von morgens bis abends spät und werden hier behandelt.
0: Breites Spektrum, also an
3: Relativ Verletzungen. Relativ breites Spektrum, das sind natürlich bei Kindern viele kleine Verletzungen, eine kleine Schnittwunde, auch mal eine Schürfwunde, der Finger geprellt, aber auch bis zu schweren Unfällen, immer auch ein bisschen saisonal bedingt. Im Frühling sind, wenn die Kinder mit den Fahrrädern rausgehen, sind schon schwere Unfälle. Jetzt im Winter, wenn es im Schwarzwald wieder schneit, sehen wir das auch hier, merken, dass viele Kinder doch mit Brüchen am Arm, die durch ein Skifahren oder beim Schlittenfahren sich zufügen, dann hierher kommen.
0: Wie geht der Weg dann weiter? Werden viele hier komplett fertig versorgt,
3: gehen dann nach Hause? Den größten Teil versuchen wir hier komplett zu versorgen. Das heißt, wenn jetzt eine Wunde genäht werden muss, wird sie hier in einer lokalen Betäubung versorgt. Das Ziel ist immer, dass die Kinder, wenn es immer geht, schnell wieder nach Hause kommen. Kinder, die jetzt operativ versorgt werden müssen, zum Beispiel ein Bruch, wird dann hier von hier aus unmittelbar die Röntgendiagnostik veranleitet. Und dann versuchen wir auch relativ zeitnah, die Kinder operativ zu versorgen. Also typischer Beispiel, abends um 18 Uhr kommt ein Kind auf den Arm gefallen beim Fahrradfahren und so. Und dann ist unser Ziel, doch möglichst schnell das Kind dann am gleichen Abend noch im Operationssaal zu versorgen. Je nachdem, mit verschiedenen Methoden. Und das Ziel ist immer auch, dass das Kind so schnell wie möglich dann wieder nach Hause kommt. Meistens sind so 2, 3 bis 4 Tage, wo die Kinder eigentlich nur hier sein müssen, auch bei etwas größeren Verletzungen.
1: Dr. Claudia Assion leitet in der Klinik die Sektion Kinderurologie, die das gesamte Spektrum urologischer Erkrankungen bei Kindern versorgt. Zwei Ärztinnen verfügen hier über die Zusatzbezeichnung spezielle Kinder- und Jugendurologie, haben also eine besondere Qualifikation im Fachbereich, was Patientinnen und Patienten zugutekommt.
2: Danke dir, ne? Bis dann. Tschüss.
0: Wir sind in der Kinderurologie und das ist ein großer Fachbereich oder Teilbereich der Kinderchirurgie?
4: Ja, wir decken einen ganz großen Bereich in der Kinderchirurgie ab mit unserem Erkrankungsspektrum. Wir behandeln beispielsweise Erkrankungen des gesamten Harntraktes von der Niere bis zum Ausgang der Harnröhre. Wir decken Erkrankungen des äußeren Genitales mit ab. Wir machen die Diagnostik, die dafür erforderlich ist und wir bieten auch das gesamte operative Spektrum all dieser Erkrankungen an.
0: Das heißt, nicht nur ein Teilbereich, den Sie hier versorgen, sondern alles, was urologisch vorkommen kann,
4: genau,
0: bei Kindern versorgen
4: das
0: Sie.
4: Das gesamte Bereich, der gesamte Bereich der Kinderurologie wird von uns erfasst. Das fängt an oben mit den Nierenerkrankungen, beispielsweise die Nierenbeckenabgangsengen. Es geht weiter über Harnleitererkrankungen, Blasenerkrankungen, zum Beispiel der Rückfluss aus der Blase in die Nieren zurück, der sich bei Kindern in Form von fieberhaften Harnwegsinfekten dann äußern kann. Dann geht es weiter aber auch über die Fehlbildungen des Genitales, die Phimose, die Hypospadie als Fehlmündung der Harnröhre. Das sind zum Beispiel einige Erkrankungen, die wir hier nennen können.
0: Breites Spektrum also.
4: Was
0: wir hier sehen, ist ein Ultraschallgerät. Kennen wahrscheinlich die meisten, die uns zuschauen. Das ist so Ihr Standardarbeitsgerät?
4: Das ist das Basic-Standardinstrument in der Kinderurologie. Wir bekommen zum Beispiel von den Gynäkologen bereits ganz kleine Säuglinge, bei denen in der Schwangerschaft schon eine kinderurologische Erkrankung festgestellt worden ist. Das heißt, wir können diese Kinder hier schon am ersten Lebenstag nach ganz kurzer Lebenszeit untersuchen. Wiederholt untersuchen, strahlungsfrei, schmerzfrei untersuchen, auch mit warmem Ultraschallgel, dank des neuen Ultraschallgerätes. Also das heißt, hier sind Untersuchungen von ganz klein bis ganz groß, sowohl postoperativ als auch präoperativ möglich, auch wiederholt möglich.
1: Über große Erfahrung verfügt das Team der Kinderchirurgischen Klinik auch bei der Behandlung von Brustwandfehlbildungen bei Kindern und Jugendlichen. Das sind Fehlentwicklungen, die vor allem psychische Probleme hervorrufen können. Eine Versorgung ist nicht nur durch eine Operation möglich, auch eine konservative Behandlung ist möglich.
0: Brustwandfehlbildungen behandeln Sie. Was ist das denn überhaupt?
5: Also Brustwandfehlbildungen sind letztendlich Fehlbildungen vom Thorax. Da ist das Brustbein entweder nach innen oder nach außen gewendet. Bei der Trichterbrust zum Beispiel ist das Brustbein geht nach innen. Bei der Kielbrust geht es nach außen, wie bei einem Kiel von einem Schiff. Und diese Fehlbildung behandeln wir überregional. Patienten kommen von weiter her und die behandeln wir sowohl konservativ als auch operativ.
0: Das ist eine große Operation, wenn sie denn nötig ist. Komplex, wie muss man sich das vorstellen?
5: Der operative Eingriff ist nicht ganz unkomplex, sage ich jetzt mal. Dauert so 1,5 Stunden etwa. Wir machen bei der Trichterbrust zum Beispiel, die wir meistens operativ korrigieren, machen wir Schnitte an der Thoraxwand auf beiden Seiten, gehen mit einer Kamera in den Brustkorb hinein, schauen uns da das Brustbein an, schauen uns das Herz an, präparieren zwischen Herz und Brustbein vorbei auf die Gegenseite, bringen einen Stab ein, einen Metallstab ein, den wir vorher gebogen haben und den wir dann einmal wenden, sodass die Trichterbrust aufgerichtet ist. Das war der operative Eingriff. Bei der Kielbrust allerdings ist es so, dass wir meistens konservativ therapieren können, mit einer Orthese nennt man das, eine spezielle durch einen Orthopädietechniker angefertigte Thorax-Orthese. In seltensten Fällen müssen wir da operativ korrigieren, was wir dann aber auch minimalinvasiv tun.
0: Spannende Einblicke waren das in die Arbeit hier am Klinikum Karlsruhe. Das war unsere neueste Ausgabe Klinik Talk im Programm von Baden TV. Besten Dank für Ihr Interesse, fürs Zuschauen. Eine gute Zeit und gern bis zum nächsten Mal. Tschüss.
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Er hat das Release-Konzert seines neuen Albums. Jonas Gavril kommt aus Pforzheim und ist davor, eine richtig tolle Musikerkarriere zu starten. Seine Songs sind sehr gefühlvoll in deutscher Sprache. Ein bisschen was von Johannes Oerding ist drin, finde ich. Und ich freue mich jetzt auf diesen Gast.

0: heute habe ich einen Musiker aus der Region bei mir, der inkognito schon mal da war. Und es hat sich seitdem einiges verändert. Und ich freue mich, dass ich Jonas bei mir habe. Jonas Gavril, und wir erzählen deine Geschichte. Und wir erzählen, ja, wie du dich weiterentwickelt hast. Erstmal schön, dass es geklappt hat, Jonas.
1: Ja, danke für die Einladung. Hallo Martin.
0: Ja, vor allem, dass du jetzt vor deinem großen Album-Release-Konzert noch die Nerven hast, heute bei mir zu sein. Ja. Muss viel vorbereitet werden, weil du bist ja wahrscheinlich auch so ein bisschen Selbstmanagement. Freundinnen, Freunde müssen helfen.
1: Ja.
0: Wie geht's einem so kurz davor?
1: Ziemlich nervös und aufgeregt, kann ich dir sagen. Wirklich. Also es ist echt ganz besonders. Das erste Album, das Debütalbum, mein Baby sozusagen. Mhm. Es kommt raus. Mhm. Das ist, ja, ich kann es kaum glauben aktuell, aber es, ja, es ist in ein paar Tagen soweit.
0: Und du sagst Album.
1: Ja.
0: Jetzt ist ja heutzutage das Thema Album immer so, ich sag mal, zweischneidig. Mhm. Ich habe dich natürlich auf Spotify erstmal ein bisschen durchgehört. Gefällt mir übrigens sehr gut. Kompliment.
1: Oh, Dankeschön.
0: Aber dann gibt es ja, die machen noch eine CD, wobei die Leute sagen, ich habe keinen CD.

0: Ja, viele haben wieder einen Schallplattenspieler. Mhm. Wie machst du es mit deinem Release?
1: Ja, also es gibt das Album einmal klar im Streaming natürlich, aber es gibt auch eine Schallplatte und es gibt auch eine CD.
0: Wow, die Schallplatte, das ist was, ich bin so Vinyl. Bist du auch?
1: Total. Du
0: auch als junger Kerl?
1: Ich liebe Vinyl.
0: Wenn es ein bisschen kratzt und scheppert
1: auch. Ja, und vor allen Dingen, weißt du, das ist so schön, du hast dann dieses Ding in der Hand und hast so das Gefühl, du hast jetzt die Musik in der Hand. Du hast da was, ne? Was zum Anfassen, zum Auspacken, zum Anschauen.
0: Wir werden über dich sprechen, deine Musik, deine Veränderung von Deutsch, also von Englisch in Deutsch. Also ganz spannendes Thema, aber jetzt deine 10 Fragen, dein Sternzeichen.
1: Krebs.
0: Verliebt, verlobt oder verheiratet?
1: Verliebt.
0: Deine Lieblingsfarbe?
1: Rot.
0: Hast du ein Haustier?
1: Nein.
0: Gab es ein Poster, das im Jugendzimmer hing? Hat man das noch gemacht?
1: Ja, Beatles.
0: Oh, sehr schön. Dein erstes Vorbild?
1: Mein erstes Vorbild, tatsächlich waren das mehr Reinhard May und Oasis.
0: Das ist eine gute Mischung. Reinhard May, das finde ich toll. Mhm. Was hat dich da besonders beeindruckt?
1: Ich fand es immer schon toll, wie Reinhard May Lieder schreibt. Mhm. Es sind so alltägliche Situationen und er verpackt das so unfassbar toll in den Texten. Das ist lyrisch, ich finde es klasse.
0: Hast du ein Lieblingslied?
1: Also ich habe ein Lieblingsalbum, Bunter Hund. War auch mein erstes Album, was ich gekauft habe. Mhm.
0: Ich wollte wie Orpheus singen, das ist mein Lieblingslied. Gut. Deine erste selbstgekaufte, jetzt, bei dir frage ich nur Schallplatte.
1: Bunter Hund von Reinhard May.
0: Ach, sehr schön. Welches Buch hast du zuletzt gelesen, Jonas?
1: Die Zeitwaage. Mhm. Wahnsinnig spannendes Buch.
0: Okay, dein Lieblingsurlaubsziel?
1: Schweden.
0: Und Hausmannskost oder Gourmet-Tempel, dann sind wir schon durch.
1: Hausmannskost.
0: Du kommst ja aus der Ecke Enzkreis.
1: Ja.
0: Und genau. Was ist man so? Das ist ja badisch-schwäbisches Grenzland.
1: Genau. Ja, also so Südbrotsbraten ist ab und zu schon ganz gut, ja. Aber Maultaschen, alles.
0: Und ich darf verraten, Jonas, du bist zum zweiten Mal bei mir.
1: Ja.
0: Ist so ein paar, nicht 100 Sendungen her, aber schon ein bisschen her.
1: Ja.
0: Und damals hast du noch in englischer Sprache gesungen. Und ich habe dir die schwierige Frage gestellt, sag mal, du hast doch so eine schöne Stimme, sing doch in deiner Muttersprache.
1: Ja.
0: Und jetzt tatsächlich. Ist es passiert.
1: Du, das war ganz kurios. Du hast mich damals gefragt, ob ich auf Deutsch schreiben will und ich habe gesagt nein und 2 Monate später habe ich einen deutschen Song rausgebracht mit einem französischen Titel, der heißt Mon Ami. Mhm. War ein bisschen verwirrend, aber ich habe irgendwie gemerkt, das passt mehr und es fühlt sich irgendwie richtiger an. Mhm. Und es macht so viel Spaß, mit der deutschen Sprache zu modellieren und Songs zu schreiben. Ja, das ist. Und es ist, wurde auch positiv aufgenommen, der Wechsel.
0: Singst du die alten Songs auch noch oder hast du sie vielleicht sogar auch ins Deutsche? Geht es, dass man einen englischen Song mit der englischen Modulation plötzlich sauber in eine deutsche Sprache
1: bekommt? Ich hatte es mal überlegt, aber irgendwie hat sich das falsch angefühlt, weil der Song ist, die Idee war Englisch, der Song ist Englisch und irgendwie wäre das nicht richtig.
0: Ich stelle ja fest, wenn ich viel Englisch spreche und auch Englisch dann vielleicht einen Text schreibe, dass ich auch beginne, Englisch zu träumen. Wie war es bei dir, als du noch Englischmusik gemacht hast?

0: Die englischen Songs auf jeden Fall noch live, weil da einfach jetzt auch, sag ich mal, so ein paar Klassiker dabei sind, die dann auch das Publikum hören möchte. Und es macht doch wirklich immer richtig, richtig viel Spaß.
1: Ja. Aber jetzt deutsche Sprache und Kompliment dazu, weil wenn man Reinhard May mit als Vorbild hat, dann muss man ja
0: mit
1: dem deutschen Text modellieren. Lass mich nochmal bei Reinhard May einsteigen. Er ist ja ein klassischer Barde, also ein richtiger Liedermacher.
0: Ja.
1: Du bist eher der Songwriter, dieser Stempel Liedermacher. Vielleicht auch witzige, kabarettistische Lieder schreiben. Ist das was, was dir vielleicht auch liegen würde?
0: Nee, das ist jetzt nicht so richtig. Also es sind schon eher, sag ich mal, ernstere, melancholische Songs dabei. Ich finde es aber einfach, ich finde es so schön bei Reinhard May, wie er manche Themen beschreibt, wie er das einfach darstellt. Und es sind, wie gesagt, oft so diese alltäglichen Momente. Und das ist, es ist unfassbar gut.
1: Ja. Und er spielt ja auch fantastisch Gitarre.
0: Ja.
1: Das berühmte Mai-Zupfen.
0: Genau.
1: Ist das was du auch drauf hast?
0: So ein bisschen, ja. Ich bin noch dabei.
1: Aber es ist bewundernswert. Ne? Ja. Starke Worte, starke Interpretation auf der Gitarre.
0: Hast du mal man muss ja sagen, Reinhard May steht komplett alleine auf der Bühne. Das finde ich unfassbar toll. Ne?
1: Hast du es mal erlebt?
0: Leider nicht. Ich habe es nicht geschafft, auf ein Konzert zu gehen.
1: Wenn er noch, er wird wieder unterwegs sein.
0: Er wird wieder auf Tour gehen.
1: Ich war in einer Messehalle zuletzt. 8000 Menschen.
0: Ja. Ist der Wahnsinn, oder?
1: Boxen, ein Mikrofonständer, noch nicht mal ein Stuhl. Ja. Und ein Mensch mit Gitarre kommt raus und macht 3 Stunden Konzert.
0: Toll, und da gibt es auch ein Lied dazu. Du musst wahnsinnig sein, rauszugehen ganz allein.
1: Ist,
0: Wahnsinn.
1: Ja, das ist ein Lied, das beschreibt, was du wahrscheinlich in 3 Tagen auch haben wirst. Ne? Ja. Aus Pforzheim erobert man musikalisch ja gerne die Welt. Da gibt's ja einen, Peter Freudenthaler, Fool's Garden, aus Pforzheim in die Welt. Ja. Die waren Nummer 1 in Neuseeland, in Deutschland, Österreich, Schweiz, Schweden. Motiviert es einen, wenn da einer war mit einer kleinen Band, der plötzlich durchgerutscht ist?
0: Auf jeden Fall, ja. Ich finde das toll. Vor allen Dingen einfach, weil die auch immer ihr Ding gemacht haben. Das finde ich klasse. Das ist so schön. Ja.
1: Kennst du Peter?
0: Ja, ich kenne Peter und Volker sehr gut. Mhm. Und mit Volker durfte ich jetzt auch zusammenarbeiten bei meinem Album. Er hat mich viel unterstützt. Mhm. Das ist auch sehr schön, ja.
1: Also die Verrücktheit spielt ja auch eine Rolle. Fool's Garden hieß ja die Band. Ja, ne?
0: Genau.
1: Und wir haben gerade über Reinhard May, du musst verrückt sein, da rauszugehen, ganz allein.
0: Ja.
1: Braucht man, wenn man sich entscheidet, Musik zu machen, die Öffentlichkeit zu geben, gehen eben auch diesen leichten, denkst du manchmal auch, so ein leichter Knacks muss da sein?
0: Ja, das ist gute Sache, leichter Knacks, ja. Es ist schon manchmal so, dass ich mir schon manchmal so denke, ja, verrückt irgendwie, was ich hier irgendwie eigentlich mache. Ich bin mit meinen eigenen Songs unterwegs irgendwie. Das war zum Beispiel letztes Jahr, gab es diesen Moment. Wir haben letztes Jahr unsere erste Tour gemacht und wir waren im Osten, wir waren in Saalfeld und es war ein eigenes Konzert. Und ich hatte echt Panik. Ich habe gedacht, Jonas, du bist verrückt, du warst noch nie in Saalfeld, wie wird das jetzt? Und dann sagt der Veranstalter beim Soundcheck, ja, Jonas, wir sind ausverkauft. Ich bin vom Glauben abgefallen. Das kann nicht wahr sein. Wir sind ausverkauft. Und das war dann schon echt irgendwie ein ganz besonderer Moment. Und das hat mich sehr berührt in dem Moment, ja.
1: Wie ist deine, ich sag mal, Kommunikationsfläche? Es ist hier wahrscheinlich Radio, Airplay noch nicht so sehr, aber es ist bei dir auch Spotify.
0: Ja.
1: Bist du ganz gut unterwegs, habe ich gesehen. Also wie kannst du dich vermarkten in diesem doch großen Umfeld von jungen Musikerinnen und Musikern?
0: Also ich lege schon sehr viel Wert darauf, tatsächlich live zu spielen. Also wirklich dieses Musik von Hand gemacht, den Menschen einfach direkt irgendwie ein Konzerterlebnis zu bieten. Ja, und das ist tatsächlich ein großer Punkt. Natürlich Social Media, Instagram. Ne? Gibt es jetzt auch eine ganz tolle Reihe, die nennt sich Track by Track, wo ich zu jedem Song von meinem Debütalbum was erzähle.
1: Okay.
0: Ja, das ist ganz schön.
1: Also wer sich vorbereiten will auf in 3 Tagen.
0: Ja, genau. Sehr gerne mal ins Track by Track von meinem Album Viertel vor 8.
1: Kann dann die Jonas Gavril Exegese machen und jeden Song kennenlernen.
0: Genau.
1: Nicht schlecht. Wir lernen dich gleich nochmal besser kennen. Gleich kommen die nicht entscheidenden Fragen des Lebens.
0: Ja.
1: Die Fragen hat sich die Redaktion ausgedacht und in diesem Glas gesammelt. Jonas, du weißt vom letzten Mal, die können ziemlich, also sie können Käse sein, aber auch lustig, ungewöhnlich, aber auch sehr gut. Du entscheidest es selbst. Sei dein eigener Losonkel.
0: So, Achtung.
1: Reiche es mir und du darfst nur eine Antwort mir entgegenschleudern. Entweder Frühaufsteher oder Nachteule.
0: Frühaufsteher.
1: Tatsächlich?
0: Frühaufsteher, ja.
1: Als Musiker, früh aufstehen.
0: Tatsächlich.
1: Es gibt doch dieses alte Bild, Rock'n'Roll, ne? Also schlafen bis 13 Uhr,
0: genau.
1: Hotelzimmer verwüstet.
0: Ja, dann Whisky.
1: Und dann Whisky und dann bis 4 Uhr wieder, also eher früh aufstehen.

0: verstehe, ja. Du, es gibt nichts Schöneres, mit dem Espresso gemütlich auf die Terrasse zu gehen, dann irgendwie ein bisschen Musik zu machen, Klavier zu spielen.
1: Das ist der neue Rock'n'Roll-Espresso. Genau. Finde ich gut. Ich halte es genauso. Deine zweite Frage.
0: Puh. So, Achtung. Ja.
1: So, Jonas. Sicherheit oder Abenteuer?
0: Auf jeden Fall Abenteuer.
1: Was heißt es bei dir Abenteuer? Hast du so einen starken Berufsweg auf die Seite mal geschoben? Hast du gesagt, ich will Risiko eingehen, jetzt auch mit der Musik?
0: Sicherlich, ja. Ich mache ganz viele verschiedene Sachen. Ne? Aber ich denke mir einfach oft, einfach machen. Mhm. Einfach machen. Mhm. Man weiß nie. Man weiß nie.
1: Und wo kommt das her, der Glaube an das einfach machen? Höhere Macht, eigene Stärke, Portion Energie mitbekommen?
0: Portion Optimismus, glaube ich.
1: Ja. Das ist ja schön. Und ja. Dann nimmt man ein Wagnis auch mal auf.
0: Genau, ja. Und klar, natürlich, vielleicht geht es auch manchmal irgendwie schief, aber es geht immer nach vorn, irgendwie.
1: Ich habe das Gefühl, das spiegelt sich auch ein bisschen deinen Songs wieder. Da ist auf der einen Seite Melancholie zu hören, aber auch irgendwie so ein ganz sympathischer Lebensoptimismus. Ja. Habe ich das so richtig gehört?
0: Das stimmt, ja. Mhm. Also allgemein ist das Thema von dem Album, ist einmal die Vergänglichkeit, gell? Aber auch die Frage, wo geht's hin, was passiert? Mhm. Aber auch, es geht immer nach vorn. Alles macht Sinn, ne? Und es gibt auch einen Song, der heißt Zufrieden. Mhm. Und das ist ganz schön, weil es gibt auch manche Momente im Leben, da darf man auch einfach mal zufrieden sein. Mhm. Und darf sich einfach mal zurücklehnen und sagen, es ist einfach alles gut. Mhm. Es ist alles gut, ich bin zufrieden und alles wird.
1: Alles wird, du bist zufrieden, dafür braucht man ein gutes Umfeld. Man macht so eine künstlerische Geschichte nie alleine. Ich weiß das aus eigener Erfahrung, wenn ich Familie, Freundeskreis, Unterstützerin, Unterstützer hinter dir stehen. Wie ist es bei dir? Bist auch sehr gebettet in
0: ein gutes Umfeld. Ja, total. Also es ist mittlerweile, ich würde sagen, wirklich ein großes, tolles, schönes Team entstanden. Mhm. Zum einen auf jeden Fall mein Schlagzeuger Markus Sperling, der auf der Platte alles eingetrommelt hat, mit dem ich auch auf Tour gehe. Dann mit dem Volker zusammen, mit dem ich produziere.
1: Von Fool's Garden, also der schon viel, viel erreicht hat.
0: Dann der Florian Schmitz aus der Eifel mit seinem Audiac-Studio. Mhm. Er hat das Mastering und das Mixing gemacht. Gell. Und das ist wirklich wahnsinnig schön, wie das mittlerweile so entstanden ist und wie da gemeinsam einfach die Songs zum Leben erwecken.
1: Wir haben gerade gehört, tolles Umfeld. Mit Volker, Bandmitglied von Fool's Garden, hat einen Welthit geschafft mit Peter Freudenthaler zusammen. Und das ist natürlich das große Ziel, einen Hit zu landen.
0: Ja.
1: Dafür braucht man natürlich auch entsprechend Vertrieb, Plattenverlag.
0: Ja.
1: Wie sieht es bei dir aus? Machst du noch selbst Label oder hast du jemanden gefunden?
0: Also aktuell mache ich größtenteils wirklich alles selber noch. Mhm. Ne? Also ich habe jetzt dankbarerweise für das Album einen Vertrieb gefunden, mit dem ich zusammenarbeiten darf, aus Köln. Er vertreibt mein Album. Mhm. Das heißt, die Platte gibt es dann auch in den nächsten Tagen bei Mediamarkt, Amazon, JPC, überall. Mhm. Und das ist schon, da bin ich sehr stolz drauf, dass das geklappt hat. Ja, aber mal schauen, wo es jetzt noch so hingeht.
1: Bei jungen Künstlern frage ich sehr gerne, wie viel Zeit nimmt denn eigentlich das Management in Anspruch und wie viel kann man noch kreativ sein? Ich kann mir vorstellen, dass vor so einem Release-Konzert die Platte muss, wie gesagt, in die Märkte, brauchst einen Vertriebsweg. Ja. Du musst dich ja um die Veranstaltung kümmern. Kommt das Kreative dann manchmal ein bisschen zu kurz hier, oder wenn du denkst, ach, eigentlich würde ich lieber einen neuen Song schreiben?
0: Ja, das ist tatsächlich manchmal so, ja. Es ist dann immer so ein bisschen so, man muss so die Waage halten zwischen Prokrastination. Aber es ist auch oft, es hat auch was Positives, weil wenn ich dann manchmal so am Computer sitze und eigentlich so komplett hier in meinem Excel-Modus bin, kommt auf einmal eine Idee. Zum Beispiel jetzt vor ein paar Tagen kam eine neue Songidee auf einmal so angeflogen. Mhm. Die wollte dann festgehalten werden. Mhm. Und ja.
1: Der Reinhard May hat auch darüber geschrieben, über das Thema Anträge schreiben und einen Antrag auf Erteilung
0: eines Antragformulars
1: zur Bestätigung der Nichtigkeit des Durchschlagsexemplars, dessen Gültigkeitsvermerk von der Vertriebsbehörde stand, zum Antrag beim zuständigen Verwaltungsamt. So heißt der
0: Thema. Genau so.
1: Mit diesem Eindruck beenden wir kurz unser Gespräch, denken drüber nach, gleich mehr mit dir. Diese formschöne Tasse in der Lieblingsfarbe von Jonas Gavril könnte er jetzt mit nach Hause nehmen, wenn er richtig performt. Bei
2: Stadt, Land, Quatsch.
1: Jonas, du kennst die Regeln. 30 Sekunden, ein Buchstabe. dann muss es aus dir raussprudeln. Oh, aber ich glaube, du kriegst es gut hin.
0: Okay.
1: Wir haben ja schon ein bisschen über Sprachmodulation und Dinge geredet mit dem Reinhard May-Text. Also, wird dir gelingen, bin ich überzeugt.
0: Ja.
1: Wir haben den Buchstaben G für dich ausgesucht. Okay. Das ist ein sehr schöner Buchstabe. Der geht sehr gut.
0: Der geht sehr gut.
1: Wir starten jetzt mit einer Stadt.
0: Göttingen.
1: Ein Land.
0: Griechenland.
1: Ein Tier.
0: Giraffe.
1: Das ist kalt mit G.
0: Glaswasser.
1: Was packt man in den Koffer?
0: Eine Geige.
1: Ein Haushaltsgegenstand.
0: Gartengerät.
1: Jawohl, etwas, das piekst.
0: Gabel.
1: Etwas Essbares. Machen wir weiter, ja. Weil die nächste Frage ist so schön. Etwas, das ein Einhorn besitzen würde. Es war schon Stopp, du hast glaube ich genug gehabt. Wie viel waren es denn?
3: Sieben,
1: richtig. Also Tasse ist geworden, Jonas.
0: Oh, so.
1: Aber das ist doch herrlich. Also etwas Essbares, Jonas.
0: Das Essbares.
1: Mit so ein G? Schönes Gulasch.
0: Also ein Gulasch. Ah,
1: oder Gouda-Käse oder Grünkohl.
0: Oder Gouda.
1: Jetzt kommt das Entscheidende. Etwas, das ein Einhorn besitzen würde. Was könnte das sein?
0: Was ist denn das?
1: Was?
0: Gold.
1: Gold.
0: Gold.
1: Wunderbar.
0: Gold.
1: Die Tasse ist gewonnen, gleich mehr mit Jonas. Ah.
0: Gold. Darf ich denn die Hand nehmen?
1: Ja.
0: Ja.
1: Wir haben eine Tasse Jonas Gavril geschenkt, aber er hat auch hart dafür gearbeitet. Mhm. Wir haben rausgefunden, was Einhörner brauchen mit G. Gold hast Gold. Du gesagt. So Glitzer haben die doch auch drauf.
0: Ja, immer, stimmt. Ne? Glitzergold. Ja.
1: Genau, Glitzergold. Kommen wir zurück zu Musik machen und Musik schreiben.
0: Ja.
1: Du hast vorhin gesagt, ja, natürlich sind es auch eigene Gefühle, sehr viele Dinge, die dich motivieren, auch ein Stück weit Ehrlichkeit. Mhm. Ist es auch etwas, was du brauchst? Also red mal erstmal über mich einen Satz. Ich brauche manchmal die Bühne, damit ich auch über die Reaktion auftanken kann und das rauslassen kann, was mich beschäftigt.
0: Ja.
1: Also ein bisschen Selbsttherapie, ist das bei dir auch
0: auf
1: so?
0: Auf jeden Fall. Also ich finde es einfach total schön. Du kannst deinen Gefühlen freien Lauf lassen. Du schreibst diesen Song und natürlich willst du dann diesen Song auch zeigen und präsentieren dürfen. Ne? Und es ist so ein Geschenk, dass ich das darf. Dass ich auf der Bühne stehen darf und den Song spielen darf und es ist auch immer so schön zu sehen, wie jeder dann seine eigene Geschichte irgendwie, sag ich mal, mit der Musik verbindet. Und das ist so ein magischer Moment. Das kann nur live, finde ich.
1: Das kann nur live. Und wenn ich dir sagen darf, du erinnerst mich so ein bisschen an den frühen Johannes Oerding. Also auch sehr gefühlvolle Titel. Schöne Stimme dazu, schön auskomponiert. Auch Komposition auch von dir selbst.
0: Ja, alles selber, ja.
1: Und geht es dir denn auch so, ich weiß, Johannes hat mal gesagt, manchmal überwältigen einen im Zusammenspiel von Publikum und seiner Musik und den Reaktionen manchmal auch die Gefühle. Muss manchmal gucken, dass er den Song auch gut zu Ende kriegt.
0: Ja.
1: Packst dich manchmal auch so?
0: Total. Mhm. Das kenne ich sehr gut. Also ich bin auch ganz ehrlich, auch da in Saalfeld damals, da war es wirklich so, ich musste dann auch einfach weinen irgendwann, weil es einfach so überwältigend war. Ja. Mhm.
1: Also und, wir schauen jetzt gleich auf dein Release-Konzert. Hoffentlich hältst du es gut durch. Wir sind alle da, alle Freunde, Freundinnen, Familie.
0: Alle.
1: Ja, die Martin Wacker Show, der kleinste Musikclub der Welt. In 3 Tagen gibt es das Release-Konzert von Jonas in Pforzheim. Aber jetzt schon bei mir im Studio. Ein Vorrelease. Was hören wir, Jonas?
0: Blätter im Wind.
1: Freue mich sehr drauf. Ja. Die Bühne gehört dir.
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0: Der kleinste Musikclub der Welt.
1: Dankeschön.
0: Jonas, sehr schön, auf unserer kleinen Bühne hier. Was mir deutlich wurde auch nochmal, ist, wie viel Gefühl du in die Stimme auch reinlegst. Hast du eigentlich auch das Thema Gesangsausbildung, wie bist du zu der Stimme gekommen?
1: Alles Learning by Doing tatsächlich.
0: Ja, toll.
1: Alles selber. Aber ich habe auch gemerkt, die Stimme hat sich tatsächlich jetzt die letzten Jahre nochmal entwickelt. Das ist, wenn ich so alte Songs anhöre, merke ich schon, okay.
0: Ja. Und schön, dass du wirklich für die deutsche Sprache dich entschieden hast. Das gefällt mir sehr gut. Wer ist noch alles mit dabei beim Release? Da kommen noch ein paar Musikerinnen und Musiker dazu.
1: Wir spielen als Duo, Marco und ich. Marco spielt Schlagzeug und Bass, ab und zu auch beides gleichzeitig.
0: Sehr schön.
1: Ich spiele abwechselnd Klavier und Gitarre. Und die Stefanie Walli moderiert an dem Abend.
0: Sehr schön. War auch schon hier, zu Gast.
1: War auch schon hier, gell?
0: Nette Moderatorin.
1: Ja,
0: hast du gut ausgesucht.
1: Ja, ich habe tolle Bücher übrigens.
0: Ja, weiß ich auch. Hat sie auch erzählt. Jonas, nimm uns noch mit zum Release-Konzert. Wo müssen wir genau hinkommen? Wann geht's los? Und gibt's noch Tickets?
1: Café Luise

0: in Pforzheim. Mhm. 19 Uhr geht's los. Konzertbeginn ist 19.45 Uhr. Das Album heißt Viertel vor acht.
1: 30. Mai.
0: Und der Eintritt ist frei.
1: Ist frei.
0: Ja, es war mir ganz wichtig, mhm, dass jeder die Möglichkeit hat zu kommen. Und ich möchte das auch für die Stadt machen. Mhm. Pforzheim, ich komme aus Pforzheim, mhm, und das, ja, war mir ganz, ganz wichtig.
1: Jonas, ich drücke die Daumen, dass der, danke, Laden rappelvoll wird. Dass wie bei Fool's Garden der eine dabei ist, der sagt, ach, ich könnte euch auch mal dauerhaft im Radio spielen. Und dass dann der Plattenproduzent kommt und dass wir uns dann in 3 Jahren wieder treffen an gleicher Stelle,
0: ja,
1: und sagen, Mensch, das ist ja ein Typ für die Hauptbühne. Also, ich drücke die Daumen.
0: Danke, danke, Mann.
1: Alles Gute, Jonas.
0: Danke.
1: Ja? Und ich freue mich auf nächste Woche schon wieder, denn es ist immer schön, solche Gäste zu haben, Geschichten zu erzählen. Sie kommen aus der Region und dann könnt ihr zu Hause noch weiter über diesen Gast reden und vielleicht auch Spotify klicken, Jonas Gavril. Bis nächste Woche. Schönen Sonntag noch. Ciao, ciao.

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0: RTL herzlich willkommen. Die Temperaturen kletterten in dieser Woche nach oben und von Regenwolken keine Spur. Viele freuen sich auf den Sommer. Für die Feuerwehren in der Region ist die heiße, trockene Jahreszeit aber eine echte Herausforderung. Es galt Stufe 4 auf dem Waldbrandindex in Karlsruhe in dieser Woche. Das ist die zweithöchste Stufe. Was das für die Arbeit der Feuerwehr bedeutet und worauf man selbst als Spaziergänger im Wald achten sollte, das haben wir bei der Feuerwehr Karlsruhe nachgefragt.
1: Es reicht eine noch qualmende Zigarette. Ein Lagerfeuer, das Funken wirft. Bei den aktuellen Temperaturen und der Trockenheit brennen Unterholz, Laub und Gras wie Zunder. Rund um Karlsruhe ist der Waldbrandgefahrenindex daher auf Stufe 4 hochgesetzt. Die zweithöchste Stufe. Es besteht also eine hohe Gefahr für Waldbrände in der Region.
2: Die Lage ist zunehmend angespannt. Wir haben ja jetzt warme Tage, wir haben da trockene Zeit. Zum Glück hat es im Vorfeld relativ viel geregnet, aber man merkt durch die Hitze und dem Ausbleiben vom Regen trocknet das Gras und das Unterholz mehr und mehr aus. Und deswegen haben wir steigende Tendenz Richtung Vegetationsbrände, was sich auch im Waldbrandindex aktuell der Stufe 4 von 5 niederschlägt.
1: Dabei ist es aktuell vergleichsweise ruhig für die Feuerwehr Karlsruhe. Bisher mussten die Einsatzkräfte zu 10 Vegetationsbränden ausrücken. Aktuellen Prognosen zufolge bleibt die Waldbrandgefahr in den nächsten Tagen jedoch konstant hoch. Und eine der Hauptursachen für Waldbrände bleibt der Mensch.
2: Die meisten Brände entstehen durch Unachtsamkeit oder teilweise leider auch durch Absicht. Aber ganz wesentlich ist die Unachtsamkeit, sei es die weggeworfene Zigarettenkippe oder das abgestellte Fahrzeug. Da haben die Katalysatoren dann aufgeheizt und wenn die jetzt in der Wiese stehen und das Gras drunter ist trocken, dann kann das durchaus mal einen Brand auslösen. Grillplätze haben auch so ein Klassiker oder nicht bewachte Lagerfeuerstellen. Wichtig ist, dass man sich an das Rauchverbot im Wald hält. Im Wald gilt von März bis Oktober ein Rauchverbot. Es darf auch kein offenes Feuer entzündet werden, bis zu einem Abstand von 100 Meter zum Wald. Also diese Abstände sind auf alle Fälle einzuhalten. Wenn man grillen möchte, dann nur an ausgewiesenen Grillplätzen. Da gibt es dann auch Informationsschilder. Es ist wichtig, die Informationen dann auch wirklich zu beachten. Die stehen da nicht umsonst. Und man kann da durchaus auch mit Bußgeldern belegt werden, wenn man das nicht beachtet.
1: Trotz aller Warnungen und Vorsichtsmaßnahmen rüstet sich die Feuerwehr Karlsruhe für die kommenden Wochen. Anders als bei Bränden im Stadtgebiet ist bei Vegetationsbränden die Wasserversorgung oft eine Herausforderung. Die Feuerwehr bringt deshalb auch mal ihr eigenes Wasser mit. Die Fahrzeuge können dafür einen sogenannten Abrollbehälter mit 9 Kubikmetern Wasser transportieren. Noch vor dem Löschen gibt es beim Vegetationsbrand aber noch eine ganz andere Herausforderung. Wie findet man den Brand mitten im Wald?
2: Also beim Vegetationsbrand, insbesondere im Wald, ist die Lokalisierung tatsächlich schwierig. Es gibt im Wald aber so Tafeln, das sind Notfalltafeln, die eigentlich für medizinische Notfälle vom Rettungsdienst sind. Aber wenn man so eine Tafel in der Nähe hat, ist da eine eindeutige Nummer drauf. Das hilft uns natürlich sehr gut. Und ansonsten fahren wir halt raus, orientieren uns am Rauch. Wir nehmen teilweise auch unsere Drehleiter mit raus, die kann man dann auffahren als Ausguck, um es zu schauen, wenn wir es wirklich nicht finden. Aber je genauer der Anrufer die Position bestimmen kann, desto besser ist es für uns.
1: Gerade bei diesen Temperaturen gilt also, wer beim Spaziergang im Wald Rauch entdeckt, sollte die Feuerwehr rufen. Im Zweifel, wie man so schön sagt, lieber einmal zu viel als einmal zu wenig.
0: Der ein oder andere hat es vielleicht selbst schon erlebt, dass der Flug in den Urlaub deshalb verschoben wurde. In den vergangenen Jahren gab es immer wieder Berichte über Drohnen bei Flughäfen, die den Betrieb stören oder sogar lahmlegen. Experten vom Karlsruher Institut für Technologie möchten dieser Gefahr etwas entgegensetzen und entwickeln daher eine innovative Abwehr.
3: Schon seit Jahrhunderten benutzen Menschen Gewichte als Waffe, um sich fortbewegende Objekte aufzuhalten. Kettenkugeln wurden benutzt, um gegnerische Segelschiffe zu zerstören. In Südamerika brachten Rinderhirten mit der sogenannten Bola die galoppierenden Tiere zum Fallen. Professor Klaus Mattek vom KIT ließ sich von der uralten Methode inspirieren und möchte sie neu einsetzen.
4: Also ich habe im Fernsehen eine Arbeiterin gesehen, eine Frau, die ein Leben lang, die ein Jahr lang schwer gearbeitet hatte, um sich den Urlaub zusammen zu sparen. Und dann hat er so einen Spaßvogel, eine Drohne gestartet und dann gab es Probleme mit ihrem Urlaub. Und das hat mich so ins Herz getroffen, dass ich gedacht habe, hier, mach mal was dagegen. Und da ich Sportschütze bin und auch so die jagdliche Literatur verfolge, war die Bola eigentlich das Naheliegendste als so eine, wie die Bundeswehr sagt, Last Line of Defense.
3: Wenn die Bola ein 400 Kilogramm schweres Rind stoppen kann, dann geht Matek davon aus, dass auch eine Drohne der Technik nicht widerstehen könnte. Ein halbes Jahr lang arbeitete der Forscher an Berechnungen, Computersimulationen sowie Schussversuchen, um die Technik an die heutige Herausforderung der Drohnen anzupassen. Dabei sei die größte Schwierigkeit die Festlegung der Dicke und Länge der Kette gewesen, um den maximalen Umschlingungseffekt und die maximale Treffrate zu erlangen.
4: Also Sie werfen eine Kette auf ein Ziel und dann umschlingt die das Ziel mit immer schnelleren Schwingungen. Das ist die Drehimpulserhaltung. So wie eine Pirouette, wenn Sie die Arme anziehen, da drehen Sie sich schneller. Wir müssen die Drohne nicht zerstören. Wir fesseln sie. Die umschlingt die Rotoren und stoppt die Drohne.
3: Abgefeuert wird die Kette aus einer Schleuder oder Waffe. Im Idealfall umschlingt sie die Drohne mehrfach und bringt sie somit zum Absturz. Mit jeder Umschlingung hat sie eine Chance, die Propeller zu treffen. Ein entscheidender Vorteil der Methode, sie funktioniert komplett ohne Elektronik. Außerdem seien Kollateralschäden gering. Nach Angaben des Professors habe es bereits erste Anfragen der Bundeswehr gegeben. Gleichzeitig möchte Matek seine Forschung auch für ein breites Publikum verständlich machen. Dabei helfen soll Pauli der Bär, eine Comicfigur, die physikalische Zusammenhänge mit Humor und einfachen Zeichnungen erklärt.
0: 30 Grad und strahlender Sonnenschein. Gefühlt haben wir in dieser Woche den Frühling einfach übersprungen und stehen mitten im Hochsommer. Doch woher kommt dieser plötzliche Hitzeschock und wie lange bleibt uns das Badewetter erhalten? Mein Kollege Max Gerlein hat nachgefragt.
5: Nach vielen Tagen des bewölkten Wetters und des Regens war es dann pünktlich zum Pfingstwochenende endlich soweit. Der Sommer ist auch hier in Nordbaden so richtig eingebrochen. Ich befinde mich jetzt hier im Karlsruher Stadtteil Rüppur gemeinsam mit Meteorologe Herr Mühr. Bernhard Mühr, vielen Dank, dass Sie sich die Zeit für uns genommen haben. Können Sie uns dann erklären, warum ging es denn wirklich jetzt so schnell, dieser Sommereinbruch?
6: Ja, wir schöpfen tatsächlich die ganze Bandbreite aus, was im Mai möglich ist. Nach unten haben wir ja erlebt, kaum mal 10 Grad tagsüber, Graupelschauer noch, Gewitter sogar. Und jetzt sind wir am oberen Ende der Bandbreite angelangt, über 30 Grad die Höchsttemperatur. Ja, entscheidend ist wie immer die Lage der Druckgebilde, also wo liegt man hoch, wo liegt man tief. Sprich, wo kommt die Luftmasse her, mit der wir es zu tun haben. Und aktuell haben wir sowohl hohen Luftdruck als auch eine warme Luftmasse, die aus Südwesten zu uns gelangt, als auch trockene Luft. Und wir haben die intensive Sonneneinstrahlung. Die Sonne befindet sich ja fast schon am höchsten Punkt ihres Jahreslaufs. 4 Wochen noch, dann werden die Tage schon wieder kürzer, vergisst man auch schon fast. Und alles zusammen führt dann eben zu diesen hohen Temperaturen, die wir sie jetzt haben. Und das Hoch ist auch ziemlich stabil. Das heißt, Alexander aktuell wird morgen abgelöst schon durch das nächste Hoch, Boris. Und das geht auch noch die ganze Woche so weiter.
5: Solche extremen Wetterumschwünge, die gehen oft bei vielen Tieren in der Natur auf das Gemüt, aber auch bei den Menschen hier und dort, würde ich sagen. Ist das jetzt wirklich nur so eine Phase des Mai, wie von Ihnen gerade angesprochen, oder zum Beispiel schon auch eine Quittung des Klimawandels?
6: Ja, den Klimawandel sehe ich hier nicht. Die Schwankungen sind schon groß, also eben von gerade mal 10, 12 Grad bis hin zu 32, 33 Grad, wie wir sie jetzt haben, innerhalb kurzer Zeit. Ist jetzt nicht alltäglich, das stimmt, kommt auch nicht jedes Jahr vor, aber das ist jetzt auch nicht unbedingt jetzt eine Ursache des oder eine Folge des Klimawandels. Das sind schon Schwankungen, die es gibt in der Atmosphäre mit den Luftmassen, je nachdem, wo die herkommen. Das kann auch mal sich schnell ändern. Dann können auch die Tagestemperaturänderungen von heute auf morgen oder von heute auf übermorgen doch mal sehr groß sein innerhalb kurzer Zeit. Temperatursprünge kennen wir aus der Vergangenheit, oft genug gab es die. Also das kommt schon mal vor, ist jetzt nicht alltäglich, aber auch nicht ganz außergewöhnlich.
5: Ich denke, trotzdem gibt es eher wenige Beschwerden über den Sommereinbruch. Damit wurde ja auch quasi die Freibad- und auch die Badeseezeit offiziell hier bei uns eröffnet. Ich denke, die Frage, die meisten Zuschauerinnen und Zuschauer jetzt interessiert, ist, wie geht es denn weiter? Ist damit zu rechnen, dass das Wetter jetzt erstmal so bleibt oder dass es wieder wie in den letzten Jahren eine Art Regenzeit geben wird?
6: Ja, der Mai hat ja recht feucht begonnen hier, zumindest im Raum Karlsruhe, auch Nordschwarzwald. Mehr Regen als üblich sogar, also zumindest von der Bilanz sind wir eigentlich auf der positiven Seite oder ist zumindest nicht so trocken aktuell die letzten paar Wochen gewesen. Ja, es geht erstmal tatsächlich so weiter noch mit dem Hochdruckeinfluss, zumindest noch die ganze Woche, auch bis Anfang nächster Woche deutet sich das noch an. Nicht mehr ganz so heiß, heute und morgen sind tatsächlich die wärmsten Tage mit 32, 33 Grad Höchsttemperatur. An den Rekord werden wir nicht ganz rankommen, dafür bräuchten wir 34,4, das ist hier in Karlsruhe der aktuelle Hitzerekord. Ich weiß gar nicht wann genau, schon einige Jahre her auf jeden Fall. Also das müssten wir knacken. Ich glaube, das schaffen wir nicht ganz. Aber 32, 33 ist ja auch genug, denke ich mal. Es wird ein bisschen kühler zur Wochenmitte. Da nur noch zwischen 25 und 30 Grad, also 5 Grad weniger. Beschwert sich vermutlich auch niemand. Und dann am Wochenende müssen wir sehen. Es bleibt auf jeden Fall überdurchschnittlich temperiert, auch für den Rest des Monats. Und auch der neue Monat Juni beginnt übernormal warm. Weiter möchte ich noch nicht in die Zukunft blicken. Das ist immer mit sehr viel Unsicherheit behaftet und man liegt dann vermutlich eh falsch mit seinen Prognosen. Aber der Sommer ist noch nicht gelaufen. Wir sind ja immer noch im Frühjahr. Ja, das darf man auch nicht vergessen. Und der Sommer beginnt dann erst am 1. Juni für uns Meteorologen und dann schauen wir mal, wie es weitergeht.
0: Ja, wenn das Wetter also sommerlich bleibt, dann muss man für den Urlaub nicht einmal in den Süden fliegen, um Sonne satt zu sehen. Und der ein oder andere hat bei den aktuellen Flugpreisen schon mal stöhnen müssen. Ob man bei der aktuellen weltpolitischen Lage nicht doch seinen Urlaub in der eigenen Region verbringen sollte? Wir haben uns mal in Karlsruhe umgehört.
7: Seit letztem Wochenende sind hier in Baden-Württemberg Schulferien. Bei sonnigem Wetter haben wir die Gelegenheit genutzt, um ein paar Leute in Karlsruhe zu fragen, was sie gerne in ihren Ferien machen.
8: Im Urlaub habe ich die Möglichkeit, mit meiner Familie Zeit zu verbringen und das finde ich halt schön.
9: Musik hören und spazieren gehen.
10: Und gern mal ins Schwimmbad. Also Schwimmbad ist angenehm. Einfach auch mal mit Freunden raus, gerade hier im Stadtpark ist es immer sehr entspannt.
11: Also der Schwarzwald ist optimal, ne? Da kann man also seine Freizeit gut verbringen. Radfahren, schwimmen, in Südschwarzwald wandern.
12: Wir gehen auch ganz gerne mal ins Murgtal wandern und so oder Radfahren da. Den Radweg im Murgtal ist ganz schön, Richtung Bayersbronn-Freudenstadt zum Beispiel. Ja.
13: Ich nicht Italien, ich aber halt Baden-Württemberg. Ne? Also wir leben in Baden-Württemberg, wir haben die besten Badeseen, die es hier gibt. Und auch der Schwarzwald, der ist was ganz Besonderes. Also ich bin dafür, dass man hier auch den Urlaub genießt und den Sommer auch hier genießt, ja.
14: Wir sind von Hannover nach Paris mit dem Fahrrad gefahren. Im Ausland ist es aufregend, was anderes, was Neues, immer wieder mal woanders hin.
15: Fahren immer in Ausland oder fliegen irgendwo, ganz oft in Spanien.
16: In Nordsee, auf die Insel Föhr, ist mein Urlaubsziel.
0: Nicht jeder kann oder will also über die Ferien wegfliegen. Aber Sonne und kühlendes Nass lassen sich auch hier in der Region genießen. Die Freibäder haben geöffnet und können sich über einen regelrechten Besucheransturm freuen. Wir haben uns einmal in der Badewelt Bretten umgeschaut.
1: Hier lässt es sich auch bei knapp 30 Grad im Schatten ausspannen. Seit Anfang Mai ist in der Badewelt Bretten der Außenbereich geöffnet. Früher als so manch anderes Freibad in der Region. Den großen Besucheransturm gibt es aber erst seit dem letzten Wochenende.
17: Dadurch, dass wir letzte Woche bei 12, 13 Grad waren und dann der Sprung so 20 Grad nach oben war, hat sich natürlich relativ schneller gefüllt, Samstag, Sonntag und am Montag durch den Feiertag. Die Leute, die sind froh, dass sie jetzt bei dem Wetter mal wieder ins Freibad können und haben das tatsächlich dann auch richtig genossen.
1: Über 5000 Besucher zog es allein am verlängerten Pfingstwochenende ins kühle Nass hier in Bretten. Besonders beliebt die beiden Rutschen, die Wasserspaßattraktionen und für die Sportlichen natürlich das 25 Meter Schwimmerbecken. Aber auch diese Neuheit außerhalb des Wassers ist bereits zum Besucherfavoriten aufgestiegen. Jedenfalls bei den ganz Kleinen. Der Abenteuerfisch mit Sandplatz und Schaukel. Ein Unikat, wie der Leiter der Badewelt Bretten verrät.
18: Es ist sicherlich eine der größten Investitionen, die die Badewelt letztes Jahr getätigt hat. Wird auch schon sehr gut angenommen. Wir haben sehr viel positiven Feedback von den jungen Familien, von den Kindern.
1: Neu auch, Großeltern mit Enkelkindern können jetzt auch die Familienkarte nutzen. Und es gibt einen Abendtarif. Ab 18 Uhr geht es vergünstigt in die Badewelt. Auch für Raucher gibt es Neuigkeiten. Ab 1. Juni gilt für alle Freibäder in Baden-Württemberg Rauchverbot, außer in speziellen Raucherbereichen.
17: Da müssen wir uns jetzt halt natürlich auch mit dran halten und haben da jetzt extra hinten bei uns im Eck nochmal einen separaten Raucherbereich. Viele fragen natürlich, wie das jetzt zustande gekommen ist, wie, was und warum. Aber kurz erklärt und hat sich jetzt auch wirklich noch keiner darüber beschwert. So, okay, jetzt müssen wir halt darüber laufen zum Rauchen, aber es wird von allen gut angenommen.
0: Ideales Wetter, viele Besucher, gute Voraussetzungen für diese Freibadsaison. Viele Bäder in der Region haben allerdings zu kämpfen, müssen sogar die eigenen Öffnungszeiten einschränken. Holger Poppeck, Leiter der Badewelt Bretten, ist aber optimistisch für die Saison hier im Freibad.
19: Herr Poppeck, viele Freibäder in der Region öffnen gerade, viele kämpfen aber auch mit der Öffnung tatsächlich. Es ist nicht einfach, finanziell vor allem, aber auch mit dem Personal. Wie sieht denn die Lage hier in Bretten aus?
18: Also aktuell ist hier in Bretten, was Personal angeht, sind wir wirklich sehr gut aufgestellt. Das heißt, für uns alle Personalstellen, die wir benötigen, um das Bad zu betreiben, sind vorhanden und auch besetzt. Von daher, ja, glückliche Lage. Wir können öffnen ohne Einschränkungen.
19: Jetzt wird der ein oder andere fragen, warum ist es hier denn weniger angespannt als anderswo? Also was haben Sie vielleicht richtig gemacht oder wo hapert es woanders?
18: Also wir haben tatsächlich auch nach den Corona-Jahren oder den Schließungen Schwierigkeiten gehabt, haben jetzt aber tatsächlich in den letzten 4 Jahren Personal wieder gefunden, aufgebaut und auch eben in unser Team integriert. Und es ist in der Tat so, dass alle bei der Stange geblieben sind und dabei sind, was für den Teamgeist hier spricht. Und scheinbar ist es dann in Bretten doch ganz angenehm, mit den Gästen hier ein gesundes Verhältnis zu pflegen. Und deswegen vielleicht ist bei uns auch etwas angenehmer ist zu arbeiten und wir deswegen die Probleme nicht haben.
19: Sie sprechen es gerade schon an, in vielen Freibädern war auch schon letztes Jahr das große Problem, dass es Ärger mit Badegästen gab, Beleidigungen, Drohungen bis hin zu Gewalt. Ist das hier Thema und wenn ja, oder generell, wie gehen Sie damit um, wie bereiten Sie sich vielleicht auch davor?
18: Also das ist in der Tat auch bei uns ein Problem, was wir in unseren Teambesprechungen ansprechen müssen. Wir merken schon, dass der Ton von den Badegästen rauer wird und auch rauer geworden ist, auch gegenüber dem Personal. Das Unverständnis über gewisse Maßnahmen oder einfach generell, wo man sagt, der Respekt vor uns als Aufsichtskräfte, die eigentlich zum Wohle der Badegäste da sein sollen, unsere Kassenpersonal, das zum Wohle der Gäste eigentlich Beratungen führen soll. Dort merken wir schon, dass der Ton rauer geworden ist. Aber vielleicht sind die Brettner da ein bisschen genügsamer. Vielleicht ist die badische Mentalität hier etwas angenehmer. Und so können wir generell sagen, wir haben nicht ganz die Probleme, die sicherlich in anderen Bädern vorherrschen.
19: Schauen wir zum Abschluss noch auf die Saison. Wie immer, es ist alles wetterabhängig bei Freibädern. Alles hängt davon ab, ob es so schön die Sonne scheint wie jetzt. Aber gesetzt den Fall, die Sonne scheint, das Wetter ist gut. Wie schauen Sie denn auf die Saison?
18: Also wir wünschen uns natürlich das schöne Wetter, weil wir natürlich sagen, ein Freibad ist da, um die Sonne zu genießen, die Freizeit zu genießen. Und man muss sicherlich auch feststellen, für viele ist so eine Freizeiteinrichtung bei immer knapper werdenden Kassen, auch im privaten Portemonnaie, sicherlich eine der letzten Möglichkeiten, doch am Wochenende oder auch unter der Woche sich freizeitlich sportlich zu betätigen. Von daher eben hoffen wir auf der einen Seite auf schönes Wetter, dass wir möglichst viele Tage natürlich unseren Gästen anbieten können und das wäre so dann eben auch der Wunsch.
19: Also quasi ein kleiner Urlaub in der Heimat. Vielen Dank für das Gespräch.
0: Und zum Abschluss unseres Wochenrückblicks schauen wir noch auf den Sport in der Region. Die Nachwuchstalente der Rheinbrüder haben bei der internationalen Regatta in Bratislava ein echtes Ausrufezeichen gesetzt. Mit 6 WM-Tickets und jeder Menge Edelmetall im Gepäck sind die jungen Athletinnen und Athleten zurückgekehrt. Wie sich dieser Erfolg anfühlt und warum die Karlsruher Kanuschmiede international gerade so abräumt, das sehen Sie jetzt in der neuesten Folge unseres Kanu-Magazins.

Vom Karlsruher Rheinhafen auf die Weltbühne. Für die Nachwuchstalente der Rheinbrüder ist dieser Traum in Bratislava ein großes Stück realer geworden. Gleich 6 Tickets für die Junioren-Weltmeisterschaft in Kanada und 2 für den Junioren-EM in Ungarn.

0: Sind der Lohn für ein überragendes Wochenende. Eine, die bereits weiß, wie man Siege einfährt, ist Undine Horak. Im deutschen Viererkajak dominierte ihr Team das Feld über 500 Meter von Beginn an und sicherte sich souverän Gold. Auch im Einer stellte sie mit einem starken zweiten Platz ihre internationale Klasse unter Beweis.
1: Es hat sich eigentlich sehr gut angefühlt. Wir sind so gefahren wie im Training davor und war ein sehr souveränes Rennen. Ich bin schon sehr stolz, da sowas ja nicht keine Selbstverständlichkeit ist. Und ich glaube, ich habe den ganzen Winter hart trainiert, um mich einmal belohnen zu dürfen.
0: Die Überraschung des Wochenendes lieferte die erst 15-jährige Marie Freisinger. Im Einer-Kajak über 200 Meter paddelte sie zu Silber. Getoppt wurde das nur noch durch ihren Sieg im Zweier. Mit großem Vorsprung fuhr sie gemeinsam mit ihrer Partnerin der internationalen Konkurrenz davon.
2: Ich war davor ein bisschen unsicher, wie das alles laufen wird, aber mein Vorlauf war schon ziemlich gut und dann hatte ich schon mal ein besseres Gefühl und dann im Endlauf konnte ich nochmal alles geben und war sehr zufrieden mit dem Ergebnis. Bei mir und Levke hat es schon von Anfang an eigentlich gut im Zweier geklappt und dann haben wir den auch echt gut und oft trainiert, auch in Duisburg. Und dann sind wir da einfach ins Rennen reingestartet mit einem guten Gefühl und dann lief das super.
0: Dass Teamwork in Karlsruhe großgeschrieben wird, bewies das fast reine Karlsruher C4-Boot. Gemeinsam mit ihren Vereinskolleginnen paddelte Emily Göttert souverän zu Gold vor den Booten aus Polen. Für sie war es ein glanzvolles Debüt im Nationaltrikot.
3: Ja, das war sehr cool, weil den Zweier haben wir, ich glaube, einmal vorher gefahren und wir hatten nicht so viel Übung und es war schon sehr cool, dass wir dann als Deutschland den ersten, zweiten und dritten Platz belegen konnten, weil es auch nicht, wir hatten es nicht erwartet, die Bronzemedaille zu kriegen, deswegen war das schon sehr cool.
0: Hinter diesem Erfolg steht Trainerin Marin Knebel. Sie betreute die deutschen Kajak-Juniorinnen vor Ort und konnte am Ende eine stolze Medaillensammlung ihrer Schützlinge vorweisen. Für den Standort Karlsruhe ist dieses Ergebnis die Bestätigung einer jahrelangen harten Nachwuchsarbeit am Rheinhafen.
4: Also man muss sich das so vorstellen, die verbringen eigentlich ihre kompletten Ferien in Trainingslagern. Also dieses Jahr ist sogar so, dass in der vorletzten Sommerferienwoche erst die deutsche Meisterschaft ist. Das heißt, sie haben genau eine Woche Ferien und ansonsten sind es zwischen 14 und 18 Stunden Training die Woche, auch in der normalen Schulwoche. Also es braucht schon sehr viel Engagement und Enthusiasmus, um da vorne mitzufahren.
0: Mit diesem Rückenwind starten die Rheinbrüder nun in die finale Vorbereitung, ob in Kanada oder Ungarn. Nach diesen Leistungen muss die internationale Konkurrenz die Karlsruher Kanuten definitiv auf der Rechnung haben.

0: Und das war's schon wieder mit unserem Wochenrückblick hier bei Baden TV Aktuell. Aktuelle Nachrichten aus der Region, die gibt's auch online unter baden-tv.com. Schauen Sie da gerne mal vorbei. Das war's für heute. Machen Sie's gut und noch ein schönes Wochenende. Tschüss.
1: Am Wochenende bleibt es heiß. Temperaturen bis zu 32 Grad sorgen in Baden-Baden, Karlsruhe und der gesamten Region für echtes Freibadwetter. Allerdings kann es am Wochenende auch zu vereinzelten Gewittern kommen. Der Wochenstart wird freundlich und mild. Erwartet werden Höchsttemperaturen von bis zu 25 Grad, dazu ein Mix aus Sonne und Wolken.
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1: 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Juni heißt es in Karlsruhe wieder Action, Spaß und Kulinarik. Die Karlsruher Frühjahrsmess bietet jede Menge Attraktionen und Highlights für die ganze Familie auf dem Messplatz. Familientag ist am Mittwoch, den 3. Juni. Baden-Baden feiert 5 Jahre UNESCO-Welterbe mit einem Wochenende und einem großen Festtag am Sonntag. 3 Tage lang öffnen sich historische Orte, Parks und Wandelhallen für Führungen, Ausstellungen und Begegnungen. Das kulturelle Erbe Baden-Badens wird so lebendig. Mehr Infos gibt es unter baden-baden.com. Diskriminierung bleibt nicht folgenlos. Der Christopher Street Day in Karlsruhe stellt in diesem Jahr daher die psychosoziale Gesundheit von queeren Menschen in den Mittelpunkt. Auf dem Marktplatz findet daher ganztägig ein Familien- und Begegnungsfest mit Bühnenprogramm, Infoständen, Musik und Aktionen für Kinder und Jugendliche statt. Ab 13 Uhr startet dort auch die Demo-Parade, die durch die Innenstadt zieht.
2: 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Bei der derzeitigen Förderung von E-Autos sind plötzlich auch diese wieder gefragt, weshalb wir einen neuen Kia und von BYD den Denza Z9 sowie den Atto 2 Plug-in vorstellen. Motorsportler kommen diesmal auch auf ihre Kosten. Wir zeigen die Ausstellung Rallye-Legenden im Nationalen Automobilmuseum und fuhren zudem den Toyota GR Yaris.

0: Ich darf euch begrüßen im Rheingau und hier wächst bekanntlich richtig guter Wein. Den werde ich irgendwann mal auch probieren. Aber es geht nicht um Wein, sondern um neue Autos. In diesem Fall ist das der Kia EV2 oder EV2, ganz wie ihr wollt. Also dieser EV2 gehört in das sogenannte B-Segment und diese SUVs in diesem Segment sind ein bisschen kleiner und ein bisschen leichter. Der hier hat ein Gewicht mit Fahrer um die 1,7 Tonnen und das ist für ein Elektroauto wirklich richtig leicht. Es gibt Autos wie ein Porsche Cayenne oder ein Audi Q8, die wiegen auch schon mal 2,5 oder 2,8 Tonnen. Für mich eigentlich ein bisschen schwer. Aber schauen wir mal zu diesem hier. Der ist ein kompakter und der ist ungefähr 4,06 Meter lang. Er ist 1,80 Meter breit und 1,57 Meter hoch. Der Radstand, der liegt hier bei 2,56 Metern. Das bedeutet, es gibt kurze Überhänge vorne und hinten und dadurch hat man auch ein bisschen mehr Platz im Innenraum. Das zeichnet ja sowieso die elektrischen Autos aus. So, bullige Form. Denke ich mal, es gibt da unten einen Lufteinlass, der gehört bei einem Elektroauto auch dazu, denn der Akku und auch der Elektromotor, die werden schon mal ein bisschen wärmer. Auch dieses Auto steht auf dieser sogenannten elektrischen globalen Plattform. Optisch ist das alles entstanden in Anlehnung an die Modelle, die wir schon kennen, EV3, 4, 5 oder 9. Und ich muss sagen, das ist ein sehr auffälliges, interessantes und ganz modernes Design. So, und jetzt schauen wir mal nach innen. Ja, wenn ich mich hier so umschaue, dann wird klar, hier ist vieles, das ich schon kenne aus den anderen EV-Modellen, 3, 4, 5, 6 oder mehr. Und das ist auch kein Problem, es ist so ein Baukastensystem, das man nutzen kann. Hier gibt es vor mir direkt einen virtuellen Tacho mit allen wichtigen Anzeigen. Dann habe ich hier nochmal einen Bereich, da kann ich Heizung und Lüftung einstellen. Und hier gibt es einen 12,3 Zoll großen Monitor, zum Beispiel für das Navigationssystem. Also da hat man an alles gedacht. Schön sind auch diese Bedienknöpfe, die hier unten angebracht sind. Da muss ich nicht extra ins Menü. Das gleiche gilt auch für die Temperaturwahl oder für die Belüftung. Das hat man hier unten hingelegt, also das ist sehr einfach, muss ich echt sagen. Schöne Sitze, die bieten sehr viel Seitenhalt und man hat hier viele Ablagen. Es gibt hier auch eine Ladeschale für das Handy. Ein Lenkrad, das wirkt sehr sportlich, unten und oben abgeflacht, nicht zu viele Knöpfe, leicht erlernbar. Also ich muss sagen, man hat in diesem Auto eigentlich an alles gedacht.
1: Es gibt die unterschiedlichsten Geräteanschlüsse und sogar einen netten Spruch beim Aussteigen. Der EV2 ist offensichtlich ein Angriff auf den künftigen VW ID. Cross oder auch den ID. Polo, die demnächst an den Start gehen werden. Und er ist der kleinste Kia auf dem EU-Markt. Mit der Top-Reichweite von rund 453 Kilometern übertrifft er sogar die Reichweite des VW ID. Cross.
0: Also ein Wort zum Fahrverhalten. Dieser Kiwi EV2 hat auch nur einen Frontantrieb. Allradantrieb in dieser Klasse braucht man nicht unbedingt. Aber ich denke mal, damit ist er sehr gut unterwegs. Das Auto hat eine leichte Tendenz zum Untersteuern, wenn man schnell in die Ecke reinfährt. Und beim Gaswegnehmen in Kurven gibt es auch so eine leichte Tendenz zum Übersteuern. Also so eine Lastwechselreaktion ist aber nicht gefährlich. Außerdem gibt es an diesem Auto auch alle Fahrerassistenzsysteme, wenn der Fahrer mal ein paar Fehler macht.
1: Hier zu sehen das leichte Ausschwenken des Hecks nach rechts, das aber easy zu kontrollieren ist. Auch bei dieser Gangart zeigt der EV2 sein Potenzial in Sachen Fahrwerk. Besonders gut ist er in der City. Wendig und übersichtlich lässt sich der kleine Kia auch hier bewegen.
0: So, das Kofferraumvolumen bei diesem EV2 liegt bei 362 Litern. Aber dann kann man schlauerweise noch die hintere Sitzbank nach vorne schieben. Und dann sind 403 Liter Ladevolumen möglich. 15 Liter extra gibt es noch mal unter der vorderen Haube. Also das reicht eigentlich für den kleinen Urlaub. So, hier gibt es noch mal 15 Liter Platz, wie bereits gesagt. Da kann man vielleicht das Ladekabel verstauen. Ein Wort zu den Batterien. Also der eine Akku ist 61 Kilowattstunden groß, der andere 42,2 Kilowattstunden. Beim ersteren erreicht man dann 453 Kilometer elektrische Reichweite. Beim zweiten und kleineren sind das 317. Der Elektromotor leistete um die 146 PS. Damit sind 161 Topspeed auf der Autobahn möglich. Würde mir reichen. Und die Beschleunigung sieht auch nicht schlecht aus. Von 0 auf 100 in 8,7 Sekunden. Das ist doch schon mal sehr sportlich.
1: Man sitzt bequem in diesem Cockpit und ist gerüstet auch für eine längere Reise. Das gilt auch für die Mitfahrer hinten.

0: in rund 29 Minuten wieder aufgeladen. Es gibt die Ausstattungsvarianten Light für 26.600 Euro oder Air für 28.990 Euro, Earth für 31.290 Euro und die Variante GT-Line kostet 36.890 Euro als Top-Variante. Die Basisausstattung ist schon umfangreich. So gibt es das Panorama-Display, LED-Scheinwerfer und eine Klimaautomatik. So gibt eine Herstellergarantie von 7 Jahren und eine 8-Jahres-Garantie für den Akku oder 160.000 Kilometer. So, meine Testfahrt mit diesem neuen Kia EV2 ist zu Ende und ich muss sagen, ich bin ein Fan von kleinen Autos. Nein, ganz kleiner ist er natürlich nicht, wie die Autos, die ich aus den 70er Jahren kenne, des letzten Jahrhunderts, muss man sagen. Aber er hat mir wirklich gefallen. Er ist einigermaßen leistungsstark, er bietet ein ganz interessantes Design, Platz im Innenraum und für 26.600 Euro bekommt man das Basisauto und das ist ja mal nicht schlecht. Mir hat er gefallen, euch vielleicht auch. Bis dahin, tschüss.
1: Kia hat also den Ruf des Marktes nach günstigen kleinen E-Autos erhört. BYD hat neben Elektro nun auch Plug-in-Modelle, sogar im Luxussegment. BYD ist mittlerweile einer der größten Hersteller von Automobilen weltweit. Bei den E-Autos ist es eindeutig, denn BYD hat Tesla als größten Lieferant 2024 überholt. Und zählen wir die Plug-in-Hybride noch dazu, vertrieb BYD 2025 mehr als 4 Millionen elektrisierte Fahrzeuge. Nun kommen also noch einige Luxusmodelle ins Programm und dies unter dem Label Denza. Der Denza Z9 GT feiert aktuell seine offizielle Markteinführung in Europa. Als luxuriöser Shooting Brake der BYD Premium Marke zielt er direkt auf Wettbewerber wie den Porsche Taycan Sport Turismo oder den Porsche Panamera. Nun wird sicher wieder das fast verwechselbare Design der vielen chinesischen Modelle kritisiert werden. Und ja, da ist auch was dran. Viele SUV ähneln sich sehr. Und die Formensprache selbst europäischer Produzenten näherte sich zunehmend dem asiatischen Geschmack. Zudem kopierten die chinesischen Marken gerne auch die Details der europäischen Marktführer. Das bedauerliche Ergebnis sind selbst bei Porsche belanglose und kaum noch auffällige Designs, allen voran der letzte Macan. Dieser könnte nahtlos in fast allen China-Portfolios seinen Platz finden. Eigenständigkeit war dann wohl mal. Es überrascht dann auch nicht, dass der Z9 GT von einem ehemaligen Audi-Designer stammt. Die elegante Fastback-Silhouette passt somit perfekt zu den innen verbauten hochwertigen Materialien. Das futuristische Innenraumkonzept muss gefallen, sowie die schweren elektrischen Türen und das hohe, eher für einen Sportler untypische Gewicht. Erstaunlich ist die Preisgestaltung, denn das vollelektrische Modell wird in Deutschland voraussichtlich ab ca. 115.000 Euro angeboten. In China startet das Modell allerdings bereits ab umgerechnet ca. 44.000 Euro. Eine weitere Variante des Denza neben der rein elektrischen Version ist ein Plug-in-Hybrid mit einer elektrischen WLTP-Reichweite von 150 Kilometern. Der Innenraum besticht durch Luxus-Features wie eine 4-Zonen-Klimaautomatik, belüftete Massagesitze vorne und hinten sowie ein integriertes Kühlfach. Interessenten können das Fahrzeug bereits auf der Website konfigurieren.

0: Wer es günstiger möchte, kann auch bei BYD den Atto 2 finden. Diesen gibt es ebenfalls als rein elektrisches, aber eben auch als Plug-in-Modell. Wir fuhren den Atto 2 Plug-in, auch PHEV genannt, im Alltag und waren besonders davon überrascht, wie schnell BYD auf die enorme Kaufzurückhaltung bei den E-Modellen reagieren konnte und sofort das verbrennerdominierte Modell nachlegen konnte. Nun hat sich die Situation durch neue E-Förderprogramme noch einmal geändert, auch weil der Deutsche keine Rabatte liegen lässt und weil aus politischen Gründen der Kraftstoffpreis gestiegen ist. Übrigens sind auch bei vielen Ladesäulen parallel die Kilowattpreise gleich einmal mitgestiegen. Dies alles wird sich sicher in einigen Monaten wieder normalisieren. Und Hersteller haben dann auch für die Zweifel am E-Auto wieder das richtige Modell, zum Beispiel den Atto 2 PHEV, im Programm.
1: BYD gilt als

0: einer der innovativsten und auch größten chinesischen Automobilhersteller. Da wundert es nicht, dass sie kurz nach dem elektrischen Atto 2 nun dieses Plug-in-Hybrid-Fahrzeug vorstellen. Aber das hat seinen Grund, denn die Elektrofahrzeuge in Europa oder in Deutschland verkaufen sich wirklich mäßig. Wenn man mal bedenkt, dass im ersten Quartal 2025 nur 3% aller Neuzulassungen von Elektrofahrzeugen auf den Privatbereich entfielen, das heißt 97% waren reine kommerzielle Anmeldungen, dann ist das eigentlich sehr erstaunlich und sagt schon sehr viel. Kein Wunder also, dass sie nun den Atto 2 als Hybrid, als Plug-in-Hybrid nachschieben können hinter dem schon vorhandenen Elektrofahrzeug. Jetzt sind natürlich neue Vergünstigungen im Raum, aber nichtsdestotrotz, der Kunde hat eine gewisse Reichweitenangst. Er möchte nicht permanent laden müssen, er möchte nicht seine Zeit verschwenden an den Ladesäulen und dafür ist dieser Atto 2 als Plug-in-Hybrid eigentlich ideal. Ein bisschen doof ist, dass er ein bisschen laut wird, wenn man ihn fordert, aber wenn man eigentlich ein solides Fahrzeug haben will zu einem wirklich attraktiven Preis, so ist der Atto 2 sicherlich eine gute Wahl.
1: Die Ausfahrt mit dem Atto 2 Plug-in ist absolut problemlos. Er kombiniert als Plug-in die Vorteile eines Elektroautos für den Alltag mit der Reichweite eines Verbrenners. Die Technik ist gemessen am Preis sehr fortschrittlich und modern. Für viele Autofahrer dürfte aber die Möglichkeit, die Ladezeiten zu umgehen, das Hauptargument für den PHEV sein.
2: DMI steht für Dual Mode Intelligent. Eine Hybridarchitektur, die je nach Bedarf zwischen rein elektrischer, serieller oder paralleler Funktionsweise wechseln kann. Die vorwiegend verwendete Antriebsquelle ist der Elektromotor, der von einer 18 kW LFP Blade Batterie gespeist wird. Der Verbrenner läuft hauptsächlich, wenn der Akku geladen werden muss oder zur Unterstützung beim Abrufen einer höheren Last. Deshalb hat die E-Maschine mit 145 kW bzw. 197 PS und einem Drehmoment von 300 Newtonmetern genug Kraft, um allein für flotten Vortrieb zu sorgen. Während der 1,5 Liter Vierzylindermotor mit 72 kW bzw. 98 PS und dem Atkinson-Zyklus sowie einem Wirkungsgrad von 43% die Rolle des Steigbügelhalters einnimmt. Diese Aufgabenteilung von Akku und Motor wird auch auf der Straße deutlich. Der Atto 2 fährt sich die meiste Zeit wie ein Elektroauto. Nur wenn man die Systemleistung von 156 kW bzw. 212 PS durch eine sportliche Gangart abruft, wird der Vortrieb lauter und mühsamer. Trotzdem erreicht der Atto 2 PHEV Crossover nach 7,5 Sekunden Landstraßentempo und ist dann bis zu 180 km/h schnell. BYD gibt den Verbrauch mit 5,1 Liter auf 100 Kilometer und 1,8 Kilowattstunden auf 100 Kilometer an, was wir nicht ganz erreichten. Laut Hersteller soll der BYD Atto 2 als Plug-in-Hybrid eine Gesamtreichweite von 1000 Kilometern ermöglichen. Uns gefiel es, die Testfahrt durch eine Winterlandschaft zu erleben und sich um die Reichweite und ums Laden absolut keine Gedanken machen zu müssen. So oder so, BYD hat für jede Fortbewegung und Verwendung mittlerweile ein Angebot. Eine andere Frage ist die so oft konnotierte, aber schon massiv angezweifelte Umweltfreundlichkeit der E-Modelle. Wurden noch vor wenigen Jahren die Fahrzeuge für lange Lebenszyklen gebaut und die meisten Verbraucher fuhren ihr Modell oft 6, 7 Jahre oder waren sogar 20 Jahre in einer Familie, so sind durch das Leasing die Nutzungszeiten massiv gesunken. Sogar die Konstruktion dieser Modelle ist nicht mehr auf ein langes Leben ausgerichtet. Und was ist dann noch ökologisch, wenn in der Zeit, in der vor Jahren noch 2 oder 3 Modelle gekauft wurden, heute 5 oder mehr Fahrzeuge gebaut und auch entsorgt werden müssen? Für viele Menschen ist ein Auto auch ein Lebensstil- und Spaßfaktor. Mit Rennsportgenen ist der GR Yaris das ideale Gefährt für kurvige Landstraßen. Der Yaris GR gilt unter Petrolheads als absoluter Geheimtipp. Besonders die Performance aus hoher Leistung und geringem Gewicht ist im Zeitalter der müden E-Autos mit schwerem Akku und Reichweitenoptimierung eine Wohltat. Nun geht die von der Toyota-Philosophie, der stetigen Optimierung getriebene Weiterentwicklung weiter voran. Die Weiterentwicklung des Schrägheckmodells GR Yaris im Modelljahr 2026 bringt also neue, vom Motorsport inspirierte Verbesserungen, die insbesondere bei Fahrten am

0: Limit die Lenkpräzision und Fahrzeugkontrolle weiter optimieren.
1: Es ist noch gar nicht so lange her, da galt Sportlichkeit im automobilen Sektor etwas. Denn diese Fahrzeuge sollten spurtschnell sein, sollten Kurven räubern können, sollten Spaß machen. Heute ist es ja so, dass sehr viele Menschen schon zufrieden sind, wenn ihr Elektroauto sportlich beschleunigt. Aber in den Kurven ist es dann meistens schon mal zu Ende durch das hohe Gewicht. Dieses Fahrzeug ist ganz anders, denn dieses Fahrzeug verbirgt noch diese ganzen sportlichen Gene, die wir früher gesucht haben. Das Fahrzeug wird am besten damit verglichen, wenn man sich überlegt, dass vor circa 25 Jahren der Porsche 996 damals 300 PS hatte und wog circa 1600 Kilo. Dieses Fahrzeug wiegt ca. 1350 Kilo und hat 280 PS. Und das Fahrzeug, okay, es ist nicht ganz billig, ca. etwas knapp unter 50.000 Euro. Aber dafür bekommt man ein Fahrzeug, was wirklich sehr, sehr sportlich ist und jede Kurve mit Bravour nimmt. Also, wer noch auf die alten Werte und auf gerade Sportlichkeit Wert legt, der ist mit diesem Fahrzeug hervorragend bedient.
0: Das typische Kart-Feeling mit extremer, direkter Umsetzung der Fahrerwünsche ist ein Genuss. Das liegt auch am neuen, kompakteren Lenkrad mit optimierten Proportionen und ergonomischem Layout. Eine richtige Handbremse ist zudem ein Gewinn für jede Ausfahrt. Ein neu entwickelter Hochleistungsreifen bietet mehr Grip und Kontrolle auf der Rennstrecke und verringert die Abrollgeräusche auf der Straße. Und neue Möglichkeiten der Stoßdämpferfeinjustierung und bei der elektrischen Servolenkung bringen das Potenzial der neuen Reifung voll zur Entfaltung. Dies gilt auch für eine Feinheit aus dem Motorsport, die bereits in der Vergangenheit in vielen Performance-Modellen griff. Dies ist die Anzeige, dass der Motor noch nicht wirklich warm ist. Erst wenn diese erlischt, kann der Spaß ohne Reue beginnen. Denn nur ein warmes Top-Aggregat kann gefahrlos Hochleistungen abrufen. Schauen wir zurück auf zum Beispiel vergessene Porsche-Modelle wie den 996 mit 300 PS, so sehen wir, dass die Performance-Werte beim GR Yaris allein durch das Gewicht besser sind. Somit ist auch die Kritik am hohen Preis kaum zu rechtfertigen, denn das Modell aus Zuffenhausen konnte weniger bieten für mehr Geld. Das Know-how aus dem Toyota Motorsport kam auch bei den jüngsten Weiterentwicklungen des GR Yaris und des GR Yaris Aero Performance zur Anwendung. Beide Modelle profitieren von detaillierten Aktualisierungen zur weiteren Verbesserung des Fahrzeugerlebnisses. Die neu konzipierte Tastenanordnung ist ein weiteres direktes Ergebnis der im Rennsport gewonnenen Erkenntnisse. Der Pilot dreht das Lenkrad oft um bis zu 180 Grad, ohne seine Hände umsetzen zu müssen. Bei einer herkömmlichen Tastenanordnung besteht dabei die Gefahr, dass die Tasten am Lenkrad versehentlich betätigt werden. Beim GR Yaris wurden daher alle Tasten weiter weg von den Händen des Fahrers positioniert. Für mehr Komfort bei kälteren Temperaturen ist nun in Kombination mit der optionalen vertikalen Handbremse außerdem eine Sitz- und Lenkradheizung erhältlich. Sämtliche Aktualisierungen gelten für die neuesten Modelle des GR Yaris und des GR Yaris Aero Performance, die in ganz Europa bestellt werden können. Der GR ist nicht unbedingt ein bequemes Fahrzeug für den Alltag. Ein perfektes Spaßmobil für Könner am Lenkrad ist der GR Yaris aber auf jeden Fall. Vielleicht sogar mehr als ein Porsche. Und das zu einem dann relativ besseren Preis-Leistungs-Verhältnis. Die Optik allein macht schon in der Heckansicht etwas her. Und den roten Testwagen mit seinen aerodynamischen Feinheiten mussten wir einfach liebgewinnen. Der GR Yaris war schon sehr erfolgreich in der WRC. Der Rallye-Weltmeisterschaft. Seine Ahnen zeigt das Nationale Automobilmuseum mit der Ausstellung Rallye-Legenden. Rallye. Das hatte neben der Formel 1 einmal einen sehr guten Klang in der motorisierten deutschen Gesellschaft. Einer der besten Rennfahrer aller Zeiten wurde mehrfach Rallye-Weltmeister und konnte auch auf der Rundstrecke bestehen. Deutschland war in den 80er Jahren im Röhrl-Fieber. Die Low Collection im Diez-Hölztal, eine der spannendsten Autosammlungen der Welt, zeigt in diesem Jahr die Ausstellung Rallye-Legenden. Echt sehenswert, auch im Rahmen der Dauerausstellung. Das nationale Automuseum The Low Collection im hessischen Diezhölztal Eversbach zeigt seit 2023 in der Dauerausstellung ständig rund 150 spektakuläre Fahrzeuge von 1886 bis heute. Sie zeigt zahlreiche Einzelstücke, Prototypen und Highlights der Automobilgeschichte aus der Sammlung von Museumsgründer Prof. Dr. Friedhelm Loh. Seine Leidenschaft für Autos, aber auch Rallye, wurde offensichtlich schon früh geweckt.
2: Ich bin immer Rallyefahrer gewesen, bin München-Dakar gefahren, bin Finnland-Russland im Januar gefahren bei über 40 Grad minus, bin Südamerika gefahren von Venezuela bis nach Brasilien. Also das ist das, was ich am liebsten tue, wenn ich Urlaub machen darf. Im letzten, vor zwei Jahren war ich in Island und habe die ganze Insel befahren. Das sind schon tolle Erlebnisse. Natur pur, alleine, Ruhe, alles spitze.
0: Doch es soll ja nun ein universitärer Lehrstuhl hier entstehen. Was steckt dahinter, Herr Professor Loh?
2: Ja gut, wenn Sie Autogeschichte meinen, dann haben wir natürlich eine Palette an unterschiedlichen Marken, an unterschiedlichen Technologien. Wir haben weltweit Autos, wir sind nicht nur deutsch, wir sind kein typisches Markenmuseum, das macht auch keinen Sinn, sondern wir wollen die Breite dessen zeigen, was Automobilgeschichte ist. Wenn Sie die zweite Seite sehen wollen, dann wollen wir etwas zur Bildung beitragen in unserer Gesellschaft. Und deswegen haben wir den Campus zusammen mit der Hochschule Geislingen-Nörting, wo wir junge Leute oder überhaupt Menschen für Technik begeistern wollen, weil wir wissen, wir sind eine Nation, die von der Technik lebt. Und ich möchte, weil ich auch Unternehmer bin und mit Technik was zu tun habe, meinen Beitrag leisten, dass junge Leute wieder mehr Spaß an Technik kriegen.
0: Und dieser Spaß ist auch real erlebbar. Die Sonderausstellung, gefördert vom AVD, zeigt die Anfänge. Die extremen Klasse-B-Fahrzeuge, aber auch Dakar-Sieger. Gleich zu Beginn ist der Martini Lancia 037 zu sehen, den Rallye-Superstar Walter Röhrl als das beste Rallye-Auto bezeichnet hat, das er je fahren durfte. Mit bis zu 350 PS und nur kompromisslosen 960 Kilogramm Gewicht wurde das Auto zur Legende. Und schön ist es immer noch. Aber auch unbezahlbar.

Vom Audi 200 im Sportgewand über den sehr eleganten Alpine zum Peugeot 205, der ebenfalls eine Ära prägte, führt der Rundgang zu zwei weiteren legendären Lancia-Modellen, die ebenfalls völlig kompromisslos für Rallye-Erfolge entworfen wurden. Der Lancia Delta und der wunderschöne, extrem kompakte Lancia Stratos. Während andere Hersteller ein Straßenmodell für den Sport optimierten, baute Lancia oft, wie beim Stratos, ein reinrassiges Siegerauto und machte dann daraus ein Serienmodell, wenn auch nur in kleinen Stückzahlen.

Auch der Delta S4, ein zum Ende der Gruppe B absolut dominantes Auto mit 500 PS und nur 890 Kilogramm Eigengewicht. Dies verdeutlicht auch die aktuellen Probleme mit effizienter Fortbewegung bei hohen Fahrzeuggewichten bei elektrischen Fahrzeugen wie dem Pikes Peak Rekord Volkswagen von Yannick Dumas. Am Pikes Peak erzielte dieser linke Audi Quattro S1 E2 neben einem elektrischen Prototypen mit Walter Röhrl 1987 und einer Leistung von 600 PS einen neuen Rekord. Er bezwang die 19,96 Kilometer lange Schotterstrecke in 10 Minuten und 47,85 Sekunden und blieb als erster Fahrer unter 11 Minuten. Beeindruckend, wie auch das Flügelwerk, um dem Wagen die beste Bodenhaftung zu verleihen.

Die deutsche Rallye-Geschichte hat besonders Audi mit dem Quattro-Antrieb mitgeschrieben. Dieser S1 ROC im Originalzustand fuhr 1988 mit beim Race of Champions.

Ein besonders seltener Audi Quattro ist dieser S1 PDK, den Walter Röhrl vom damaligen Audi-Chef Ferdinand Piëch als Geschenk erhielt. Ein Innenleben mit vielen Funktionen zur schnellen Bedienung. Ob da die aktuellen Multimedia-Screens mithalten können? Die Neuzeit ist mehr von der berühmten Dakar geprägt, weshalb auch hier viele Hersteller aktiv sein wollten. Von 2009 bis 2011 gewann Volkswagen dreimal hintereinander mit dem Touareg. Sicher wird aber kein Touareg-Kunde ein einziges Teil an seinem Auto wiederfinden. Legenden des Rallye-Sports sind ohne den Porsche 959 nicht denkbar. 1986 war dieser perfekt auf die Dakar hin entwickelte Wagen einfach unschlagbar. Es gewann René Mettke vor Jackie X. Diese G-Klasse folgte dem 959 Tross als Servicefahrzeug. In der Neuzeit folgten auch Hersteller wie Peugeot auf den Spuren der Dakar. Bis in die 60er Jahre verweist dieser Mini mit seinen Erfolgen im Rallye-Sport. Er hat tatsächlich 1964 die legendäre Rallye Monte Carlo siegreich beendet. In einem Nebenraum stehen weitere Legenden vom 911 S2.2 Rallye, dem SCRS bis zum Prototypen, das Schwarze Biest, ein Toyota MR2. Er wurde für die neue Gruppe S entwickelt, die aber nie an den Start ging. Der Ford RS200 war 1983 ausschließlich für den Rallye-Sport entwickelt worden, verlangte aber sehr talentierte Piloten. Ja, auch Mercedes hat sich bei Rallyes versucht. Nicht so erfolgreich wie Opel, die mit einem ähnlichen Modell des Manta 400 und Walter Röhrl am Steuer Weltmeister wurden. Lang ist das her. Es war eine schöne Zeit. Rallye-Sport mit viel Leistung und viel Spektakel. Vielleicht kommt es ja mal wieder. Bis dahin können diese Schätze im Nationalen Automuseum bestaunt werden. Und das war's schon wieder mit elektrischen und motorsportlichen Neuheiten. Wir hoffen, es hat Ihnen gefallen und wir dürfen Sie auch beim nächsten Mal wieder begrüßen. Zu einer neuen Ausgabe von Car News TV.

Kirche Kunterbund ist eine coole Familienkirche. Wir versuchen ganz niederschwellig und bunt und lebendig Kirche zu den Menschen zu bringen, so wie sie sind, in ihren Familien und ja, mit allem Chaos. Deswegen ist unser Motto eben auch frech und wild und wundervoll. Die Kirche Kunterbund haben wir nicht selber erfunden, sondern die Kirche Kunterbund gibt es schon länger in England. Dort heißt sie Messy Church. Da aber Messi so einen gleich